Punkt zu diesen Nougat-Tönen. Das ist wirklich ausgeklügelt hier, ne? Die ganze Box hat 2 Meter Länge und 1,20 Meter Breite. Da habe ich alles selber verfliest. Und dahinter sieht man das Fenster. Das bietet dann nochmal natürliches Licht, sodass ich hier nicht in so einer dunklen Box stehe. Ich habe extra diese Wand nicht durchgezogen. Kommt jeder an und fragt, warum hast du das so gemacht? Du hättest doch da noch einen großen Platz für Bad rausschinden können. Ja, aber da kann man ja nicht stehen. Das habe ich nicht gemacht, sondern in so einem kleinen persönlichen Bereich braucht es auch eine Kruschecke. Und die befindet sich hier. Ich finde, viel zu viel wird oft zugebaut. Und hier noch eine Rigipswand und da noch was und dort noch was, damit es alles schön glatt wird. Hier habe ich den alten Kamin, den habe ich genau so gelassen. Kam natürlich der ein oder andere, ach, das musst du doch zumachen. Nein, muss man überhaupt nicht zumachen. In so einem alten Dach, mit diesen wunderbaren alten Balken und dieser Panzerbox, die hier offen ist. Jede Schraube darf gesehen werden, jeder Nagel, der rausragt. Der eine sagt, oh, ist viel zu gefährlich, ich weiß ja, wo der Nagel steckt. Ich finde es schön, mit den Geschichten zu leben, die das Haus erzählt. Und wenn man hier rechts guckt, sieht man meine Amazonen. Die wachen jetzt über diesen schönen Platz. Und hier kann ich in Blickachse meine rosa Wolke sehen, die ich da selber auf den Felsen gezimmert habe. Und das finde ich total schön, dass ich da immer Hallo, guten Morgen sagen kann. Ja, und jetzt zeige ich euch, wo meine rosa Wolken entstehen. Als ich das Haus gekauft habe, war hier der Eingang zu einem Nähstudio. Und wir haben das alles rausgerissen und den Raum komplett geöffnet. Und hier kamen nach ungefähr 10 Kilometern Raufaser, alles verqualmt, diese wunderschöne bemalte Decke von 1925 raus. Das ist der Bereich, wo auch meine rosa Wolken entstehen. Der eine sagt ja auch, was soll der Kram? Und so Draht kann doch jeder. Und der andere sagt, Mensch, das ist toll mit den rosa Wolken, ne? Als wir alles rausgerissen haben, taucht hier plötzlich so ein Fenster auf. Dahinter ist die Wand vom Nachbarn. Ich habe dann da reingebohrt in die Wand, weil ich ein Bild aufhängen wollte. Und der kam dann rüber und meinte, wenn Sie jetzt weiterbohren, sind Sie bei mir auf dem Klo. Also habe ich das sein gelassen und habe dieses Fenster benutzt, um hier meine Drahtobjekte reinzumachen. Die ehemalige Haustür, das war so eine Scheußlichkeit an Plastiktür, haben wir alles rausgenommen und alles mit Glas versehen, um diese Transparenz herzustellen, also diesen Raum zu einem sichtbaren und fühlbaren Erlebnis zu machen. Und hier haben wir eine Wand weggenommen, sind dann hier, habe ich eine Küche eingebaut. Das ist der Bereich, in dem am meisten sich getroffen wird. Ich habe einmal im Monat auch kleine Veranstaltungen und viel, viel, viel mit Musik. Und hier wird gekocht. Hier gibt es auch kleine Kochgemetzel. Der Tisch sollte hier das gesellschaftliche Zentrum werden. Es ist der große Tisch, der alles zusammenbringt, wo man redet, wo man zusammen kocht, wo man streitet, wo man lacht. Es ist schon das, wo am meisten passiert. Und die Überlegung war, wie gestalte ich das Untergestell? Und ich wollte was sehr Massives haben, was den Tisch nochmal betont als ich bin da und stellt euch hier an mich ran. Und ich habe diese Teeträger in einer alten Schlosserei gefunden, in der hinterletzten Ecke. Absolut genial.

die Stühle zu diesem Tisch. Die habe ich selbst entworfen, erzählen auch eine Geschichte, weil ich habe die mit Fassdauben versehen aus einem alten Weinfass, was ich bekommen habe.

Aber so, wir gehen jetzt raus. Ja, wir sind hier auf meiner Terrasse.

Das war früher so ein Pultdach und es war völlig runtergekommen. Das war nur Dachpappe mit ein bisschen was. Und dann habe ich gesagt, nein, wir machen hier eine schöne Dachterrasse. Die tollste, die es je auf der Frankfurter Straße hier gab. Morgens im Sommer ist es hier traumhaft, weil die Sonne da hinten aufgeht, hinter den Bergen, von den Zwergen kommt. Und abends ist es hier sehr schön, wenn es im Sommer extrem heiß ist, sitzt man hier schön im Schatten. Hier schloss sich an so ein Schuppen und dieses Pultdach, das ging so schräg hoch und das moderte schon fleißig vor sich hin. Und es musste dringend gemacht werden. Und damals habe ich überlegt, also wenn ich Geld in die Hand nehmen muss, baue ich noch mal ein Stück an. Und machen Gästehaus draußen. Also das ist ja ein Ort, an dem man sich trifft, an dem man verweilen kann.

0: Ich habe als junges Mädchen eine Vision gehabt und die betraf ein Haus. Und tatsächlich sah das genauso aus, fast identisch wie das hier. Da habe ich samstags immer geschnipselt und Eintöpfe gemacht, so in meiner Vorstellung. Und jetzt ist mir klar, das ist echt wahr geworden. Das ist ein tolles Gefühl. Das kann ich gar nicht in Worte fassen, wie schön das ist. So, das war die Roomtour auf meiner rosa Wolke. Schön, dass ihr dabei gewesen seid und ja, vielleicht bis bald. Tschüss. Komm, Lena. Komm.
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0: bisschen Fernsehballett, oder? Herzlich willkommen zum Donnerstagnachmittag. Wir starten in Kaffee oder Tee donnerstags immer mit der 5-Minuten-Fitness, zu der ich Sie herzlich einlade. Es ist nicht viel, aber es bringt viel, wenn Sie Ihr Gleichgewicht stärken, üben, dadurch, dass Sie Ihre Muskelkraft stärken. Heute zum ersten Mal bei uns in der Sendung Jessica Schwang, Physiotherapeutin aus Waldbronn. Und sie hat sich ein paar Übungen ausgedacht. Zum Schluss, muss ich sagen, ist das Gehirn ganz schön am Arbeiten. Wir fangen einfach an mit diesen, was sind das, Ausfallschritte, Jessica?
1: Genau, Ausfallschritte. Mhm. Ja, wir wollen heute vor allem Kräftigung, aber auch das Gleichgewicht trainieren. Mhm. Und vor allem, wenn man mal überlegt, dass ab dem 65. Lebensjahr laut der Studienlage das Sturzrisiko erhöht ist, ist das Gleichgewicht sehr wichtig. Mhm. Und das trainieren wir vor allem mit Ausfallschritten. Wir starten erstmal mit den seitlichen Ausfallschritten. Mhm. Heißt, wir stellen uns breitbeinig hin, suchen uns als erstes eine Seite aus. Ich starte jetzt mal mit der rechten Seite. Ja, wir beugen das Knie und drücken uns jetzt mit der Ferse wieder nach oben. Schließen und wieder in den Ausfallschritt beugen, schließen. Ja, wenn man das jetzt, man sagt so ungefähr 3x10 Durchgänge.
0: Also 3x10 Wiederholungen?
1: Genau, ja. Genau. Und wenn man da merkt, ach, das ist mir zu leicht, dann erhöht man das Tempo. Das heißt, wir gehen wieder in die Bewegung, aber anstatt langsam zurück, erhöhen wir einfach die Frequenz. Genau. Und wichtig auch, wir machen beide Seiten, das heißt, auch einmal nach links. Mhm. Ja, gleiches Prinzip, beugen und wieder zurück.
0: Geht einfach. Aber ist effektiv. Man merkt es direkt an dem Bein, dass die Arbeit macht, das beugt und wieder zurück quasi federt. Das ist das Bein, das man dann auch wirklich
1: ja, besonders
0: in jeder
1: hier
0: Phase
1: vorne
0: spürt.
1: In den Oberschenkel.
0: Ja. Ja.
1: So. Genau.
0: Zweite Übung.
1: Zweite Übung. Ähnlich vom Prinzip, aber doch wieder anders da. Wir machen den Ausfallschritt nach vorne. Jetzt stellen wir aber das hintere Bein auf die Zehenspitzen. Ja, das wird dann schon ein bisschen wackeliger. Wer da Hilfe braucht, nimmt sich einen Stuhl oder einen Tisch einfach zur Seite. Und jetzt versuchen wir, die Beinachse in einer Linie zu halten. Das heißt, Knie und Zehe schauen geradeaus. Und wir gehen langsam nach unten. Ja, Schulter bleiben tief, Bauch ist leicht angespannt. Ja, das heißt, Bauchnabel zur Wirbelsäule ziehen.
0: Beim Hochkommen ganz durchstrecken?
1: Leicht gebeugt lassen. Ja. Mhm. Genau. Sehr gut. Und auch da würde ich sagen, 10 Wiederholungen und wenn geht, 3 Durchgänge.
0: Und dann immer wechseln oder zuerst die 3 Durchgänge auf einem Bein machen?
1: Ich würde wechseln. Ja. Dass mal die eine Seite eine Pause hat, die andere, dann ist es aktiver, dynamischer.
0: Okay.
1: Und man macht, dann schafft man auch die 5 Minuten. Genau. Dritte Übung.
0: Dritte Übung. Jetzt
1: wird's, da wird es interessant im Gleichgewicht.
0: Jetzt wird es psychologisch, meine Herren und Damen.
1: Genau. Wir gehen in den Tandemstand. Das heißt, eine Ferse berührt die anderen Zehen. Ja. Genau. Und auch hier wieder Bauchnabel einziehen. Knie sind ganz leicht gebeugt. Wir bleiben aufrecht, Schultern sind tief. Und jetzt kommt der Kopf einmal in den Nacken und wieder langsam, ja, da fängt es bei mir schon an, wieder zur Brust.
0: Machen Sie es mal zu Hause nach. Füße voneinander stellen und dann versuchen. Der Fuß unten hat Kirmes.
1: Ja.
0: Eigentlich beide. Um auszubalancieren. So, und das kann man noch ein bisschen steigern, ne?
1: Genau, das kann man steigern, indem wir einfach noch einen Ball oder zu Hause ein Kissen, eine Flasche in die Hand nehmen.
0: Ich hole mal den kleinen.
1: Gleiches Prinzip hier auch. Wir starten erstmal mit dem Ball um die Hüfte kreisen, wenn das gut klappt. Kopf in den Nacken, wieder zur Brust. Man kann aber auch hier wechseln, den Kopf nach rechts und links drehen. Geht genauso.
0: Oh, Wahnsinn. Verflixt und zugenäht. Das denkt man nicht.
1: Ja, wenn wir Kopf drehen, dann ist es mehr dem Alltag geähnelt, wenn wir durch die Stadt laufen.
0: So, wir haben heute, ich habe es noch gar nicht gesagt, Wandertag bei Kaffee oder Tee. Wir werden Ihnen heute jede Menge Wanderrouten vorstellen, was man zum Wandern braucht. Wir werden auch ein bisschen was Kulinarisches zurechtrichten, was man mitnehmen kann. Wandern, ist es dein Ding?
1: Ja, auf jeden Fall. Im Sommer und im Herbst. bin ich
0: Hast
1: gerne
0: du spezielle
1: in den
0: Touren oder so?
1: Ah, vor allem in der Pfalz.
0: Ja.
1: Da gefällt es mir richtig.
0: Gibt es irgendeine, wo du besonders stolz drauf bist, dass du schon gegangen bist? Oder ist es die Fülle der Wanderungen, die du machst?
1: Es gibt eine, die ist aber nicht in Deutschland, sondern in Österreich. Mhm. Da in Elmau, wunderschönes Wandergebiet.
0: Ja.
1: Elmauer Tor, einmal hoch. Der Ausblick ist einfach fantastisch.
0: Ist das weit, viele Kilometer oder die Höhenmeter?
1: Die Höhenmeter.
0: Okay.
1: Die Höhenmeter machen es am Ende.
0: Jessica, hast super gemacht. Vielen Dank. Und an Sie schon mal der dezente Hinweis. Von Ihnen wollen wir heute auch hören, was Ihre Wandertouren so sind und welche Wandertouren Sie besonders stolz gemacht haben. Danke bis hierhin. Wir haben beim Wandern ja oft einen Rucksack dabei. Und in diesem Rucksack finden sich dann auch Dinge nach den Wanderungen wieder, die wir gesammelt haben. Und Steffi Renk ist wieder mal hier.
1: Hallo.
0: Und die hat sich gedacht, Mensch, aus diesen ganzen Wanderschätzen könnte man irgendwie kreativ was machen.
1: Mhm.
0: Was ist es geworden? Was werden wir jetzt hier stellen?
1: Wir stellen ein Spiel her. Das Spiel heißt 3 gewinnt. Das kennst du bestimmt früher in der Schule. Hat man immer 2 so Striche gemalt, die sich kreuzen. Und dann hat der eine hat ein Kreuzchen gemacht und der andere einen Kreis.
0: Mhm.
1: Und wenn man 3 in einer Reihe hat,
0: also
1: dann hat man gewonnen. Auch diagonal.
0: Ja,
1: genau.
0: Okay. Wir wollten das mal so ein bisschen andeuten.
1: Genau,
0: das ist gar nicht mal so einfach.
1: Du hast jetzt rosa,
0: ne?
1: Ich habe grün. Nee.
0: Mhm. Mhm.
1: So, genau.
0: Mhm.
1: Mache ich hier eins hin.
0: Da muss ich jetzt hier eins hin machen.
1: Ja, dann muss ich aber schnell hier eins hin machen, sonst hast du nämlich gewonnen.
0: Nee, da muss ich hier eins hin machen.
1: Und jetzt hat keiner gewonnen.
0: Das wollten
1: Guck mal,
0: wir
1: sind beide zu clever.
0: Wir sind beide zu clever. Also das ist die Richtung, in die es geht. Das ist das Spiel, das wir gerne herstellen würden. Dazu haben wir jetzt Steine genommen. Aber es gäbe auch andere Möglichkeiten, oder?
1: Es gibt auch andere Möglichkeiten, genau. Also ich war früher eine Steinesammlerin, als ich klein war.
0: Mhm.
1: Zum Leidwesen meiner Eltern, die dann die ganzen tollen Schätze, mit den Berg runter oder hochtragen mussten. Genau, wenn man die gut abwäscht, na, das sind ja da manchmal auch wirklich so schöne Handschmeichler, kann man die mit Acrylfarben, und zwar sind es so Acrylstifte, wirklich sehr gut anmalen. Ich nehme vielleicht so ein helles Grün. Die decken auch, wie man sieht,
0: ja.
1: Relativ gut.
0: Mhm.
1: Ja.
0: Mhm.
1: Trotzdem habe ich jetzt immer mal 2 Schichten einfach drüber gemacht. Habe also eine Schicht gemalt, die trocknen sehr schnell, was ganz gut ist. Trotzdem ist es so, wenn man die an der Kleidung hat,
0: ne?
1: Genau, kriegt man sie nicht mehr weg. Deswegen lasse ich erst die Seite trocknen,
0: okay.
1: Und mache dann die andere. Hier bin ich jetzt über die beiden, bin ich jetzt schon 2-mal rüber. Jetzt gibt es natürlich viele Gestaltungsmöglichkeiten. Also ich kann da jetzt natürlich sämtliche Muster, wie ich Lust habe, kann ich draufmalen. Ich kann Gesichter draufmalen. Ich kann, hier vorne habe ich so kleine Monster vielleicht auch gemacht, je nachdem, wie alt die Kinder sind. Oder ich kann...
0: Als Selbstbildnis, oder
1: was? Ja, Selbstporträt. Mama, Mama und Papa. Genau, richtig. Man kann da jetzt auch irgendwie so eine Umrandung zum Beispiel machen. Kann da mit einer anderen Farbe, das möchte ich auch mal noch kurz zeigen. Also wenn ich jetzt zum Beispiel, hier habe ich jetzt schon mal das Blau gemacht. Wenn ich jetzt hier mit so einem Lila nochmal drüber gehen würde, siehst du, das deckt dann auch schon wieder. Ne? Also wenn ich mich vermalt habe, ist auch schön, ist kein Problem.
0: Vermalt.
1: Ja, passiert ja manchmal, ne? Also da kann ich jetzt meiner Fantasie komplett freien Lauf lassen. Ich kann auch zum Beispiel Schneckenhäuser kann ich bemalen.
0: Ja,
1: ne?
0: Die hast du doch immer so gern gesammelt,
1: Die habe ich auch gerne gesammelt.
0: Oh,
1: ja, alles
0: schön.
1: Gerne
0: Wo
1: gesammelt.
0: Warst du denn da unterwegs für? Im
1: Weinberg? Hier beim SWR.
0: Da gibt es viele Schnecken, ja?
1: Einmal durch den Wald. Genau. Was auch möglich ist, sind natürlich Tannenzapfen. Man muss die Sachen auch überhaupt nicht bemalen. Man kann auch einfach, also man braucht praktisch zum Spielen, also für dieses Spiel jetzt brauchst du 5 Steine und 5 Tannenzapfen.
0: Aber die müssen auch schon so glatt sein. Ne?
1: Das ist natürlich klar. Also man kann auch die, guck mal, also die hier könnte man theoretisch auch bemalen. Ne? Das sind so, das ist, was ist das, so Graphit? Ah, warte, jetzt nehme ich die andere Seite, muss
0: die
1: man
0: dickere?
1: Auch gucken.
0: Ja.
1: Genau, die dickere. Das ist nämlich hier so pinselförmig. Da kann man auch eigentlich ganz gut reingehen. Auch, wie gesagt, hier 2-mal auf jeden Fall drüber. Ich habe jetzt sogar noch die Farbe, die ich jetzt hier genommen habe, die Stifte, die leuchten im Dunkeln.
0: Nee.
1: Das heißt, wenn man dann so abends jetzt wo es früher dunkler wird, ne? Wenn man dann heimkommt und die sind noch so ein bisschen aufgeladen vom Licht des Tages, kann man in die Dämmerung. Also sie sind nicht wirklich, sie leuchten nicht fantastisch. Aber man kann so ein bisschen im Halbdunkeln kann man noch gut spielen. Genau. Genau. Und du brauchst halt eben also 5 Steine, 5 Tannenzapfen oder 10 Steine, die dann unterschiedlich irgendwie bemalt sind.
0: Das heißt, wenn man wandern geht mit Kindern, kann man auch gezielt das als Idee nutzen. Mhm. Wir sind unterwegs und wir sammeln ein, weil wir danach ein Spiel draus bauen werden. Ja? Ja.
1: So kriegt man auch die Kinder zum Wandern.
0: Ja.
1: Dass sie sagt, Mensch, jetzt ne, sammelt mal ordentlich Schätze, dass wir aus denen nachher ein Spiel machen können. Man kann die natürlich auch, du kannst ja dann die bemalten Steine, könntest du theoretisch auch für ein anderes Spiel nehmen. Also jetzt für Mensch, ärger dich nicht, brauchst du halt kleine Steine zum Beispiel. Mhm. Aber da könnte man jetzt auch 4 Schneckenhäuschen, 4 Steine, 4 Aststückchen könnte man auch machen.
0: Was man auch haben sollte, ist so ein
1: Beutelchen.
0: Beutelchen. Genau.
1: Da kannst du aber wirklich, also da kannst du auch ein Stück Papier könntest du theoretisch nehmen. Ich habe jetzt, was ich sehr praktisch finde, ist, dass man das einfach danach da reinmachen kann. Ja,
0: könntest du natürlich auch da reinmachen.
1: Ich mach's dann auch da rein, ja.
0: Ja.
1: Anna, hast du davon guck mal, das vom letzten Mal noch schön bedruckt. Genau, habe ich gerade die Rückseite genommen, weil ich dachte, ach Mensch, das macht doch
0: das
1: eigentlich
0: Sinn. Das haben wir vor 4 Wochen gemacht.
1: Das haben wir gemacht, ja. Gemeinsam, ja. Mensch. Dann mache ich das zu. Und dann habe ich hier mein 3-Gewinnspiel.
0: Sind diese Acrylfarben, sind die teuer?
1: Nee, die sind tatsächlich nicht teuer. Also da muss man rechnen für so ein Päckchen um die 5-6 Euro.
0: Ein großer Spaß, finde ich. Und eine große.
1: Total, die halten auch wirklich lang.
0: Ja, aber das Ding ist auch, diese Idee ist eine Beschäftigung. Das fängt ja an, wir packen den Rucksack, wir ziehen los, wir sammeln ein, wir kommen heim, wir sortieren, wir entscheiden, wir bemalen.
1: Ja.
0: Super Idee, Frau Rink.
1: Danke.
0: Wieder mal top kreativ gewesen. Und jetzt gehen wir Gesichter sammeln. Hast du schon mal Gesichter gesammelt?
1: Ich sammle ganz oft Gesichter und ich fotografiere die dann auch immer. Im Ernst? Ich liebe das. Ja. Ganz, ganz toll finde ich Häuser, also beziehungsweise so Häuserfronten. Wenn die Rollläden so ein bisschen unten sind, sieht es aus, als würde man wie so Augen klimpern. Ja, genau.
0: Ja, liebe ich. Es gibt einen Menschen, der sammelt Gesichter, macht das, ist gar nicht bewusst auf der Suche, aber es sind genau diese Gesichter, die sich einfach ergeben, dort wo er ist. Der Mann heißt Toni Zimmermann und Jan Rimpel war mit ihm unterwegs.
2: Da, in diesem Stein, da steckt doch ein Gesicht mit langer Nase und einem Auge. Er hat es entdeckt und er fotografiert sowas. Toni Zimmermann aus Koblenz, der solche Gesichter schon seit Jahren findet und sammelt. Herr Zimmermann, Sie sammeln Gesichter. Wie, das heißt, im Moment... Moment. Bevor wir ihn interviewen, müssen wir Ihnen einfach schon mal ein paar seiner gesammelten Gesichter zeigen. Er hat sie sogar als Buch herausgebracht unter dem Künstlernamen Lee Paraido. Ein Wortspiel, Paraidolie, nennt sich nämlich dieses Phänomen, wenn wir Menschen in Objekten Gesichter zu erkennen glauben. So, und jetzt hören wir aber mal, wie kommt man denn auf sowas?
3: Passiert einfach durch einen Zufall, das ist jetzt schon 10 Jahre her, auf einer langen Wanderung. Plötzlich steht man vor so einem Steinhaufen und sieht in dem Fall, in meinem Fall, einen Fisch. Und hat dann nicht mehr aufgehört. Ne? Man findet Gesichter und ist da ganz im Thema drin und es hört nicht mehr auf.
2: Wir machen einen Spaziergang mit Lee Paraido durch den Koblenzer Stadtwald. Und wir erfahren, obwohl er so viele Gesichter findet, sucht er in der Regel gar nicht danach.
3: Wenn wir in den Bergen sind, unterwegs sind und es gibt ein felsiges Kalkgestein mit vielen Strukturen und Profilen, dann guckt man schon mal ein bisschen genauer hin. Aber in den meisten Fällen begegnen mir diese Gesichter einfach. Da suche ich gar nicht aktiv, sondern plötzlich sehe ich sowas.
2: Und Gesichter begegnen ihm nicht nur in Steinen, sondern zum Beispiel auch in hölzerner Form. So etwas dokumentiert er sofort nach strengen Regeln.
3: Es wird so fotografiert, wie es gefunden wird. Maximal kann man vielleicht mal einen Grashalm oder ein Blatt entfernen, damit man es besser sieht. Aber es ist immer schöner, wenn man es genau so lässt. Nach der Dogma-Regel von Lars von Trier, die habe ich mir zu eigen gemacht. Es muss Natur sein. Es ist genauso, wie man es findet.
2: Die Steine waren ja schon toll, aber auch die hölzernen Varianten, die ihm sowohl auf Reisen als auch vor der Haustür begegnet sind, vermögen zu beeindrucken. Und als wir dann eine Pause machen und uns mit einem Ei stärken, kommen wir aufs Thema Lebensmittel.
3: Im Essen sind immer wieder Gesichter zu finden. Ob das ein Ei ist oder ein Stück Brot oder ein Joghurt. Ständig und wirklich fast jeden Tag sieht man irgendein Gesicht, sehe ich irgendein Gesicht. Das sind einmalige Sachen und das gehört auch zu den echten Typen, wie ich sie nenne, die vergänglich sind, die also einmal gesehen und dann in dem Fall aufgegessen werden, dann sind sie nicht mehr da. Also muss man sie einmal fotografieren.
2: Und das tut er ja auch gewissenhaft und er veröffentlicht die Bilder. Bei sich zu Hause arbeitet er gerade an einem zweiten Buch. Eins über die Steine mit dem Titel Echte Typen hat er ja schon herausgebracht. Und wir, zum Schluss, haben wir eigentlich nur noch eine Frage. Fühlen Sie sich eigentlich manchmal irgendwie beobachtet?
3: Durchaus. Auf jedem Waldspaziergang.
2: Alles klar. Dankeschön. Danke für die Zeit.
3: Sehr gerne.
0: Sehr lustig, sehr launig. Wir stehen noch am Monatsbeginn und albern hier auch schon so ein bisschen rum, weil der Sommer hört ja nicht auf. Es ist doch schon jetzt September, schon mehrere Tage. Es ist doch der Monat des Herbsts. Aber der will da nicht aufhören, der Sommer, oder?
4: Ja, naja, es kommt im September so ein bisschen drauf an, woher der Wind weht. Ne? Also die Sonne hat jetzt nicht mehr den Höchststand, das ist ganz klar. Das war im Juni, jetzt sind wir ein bisschen niedriger. Mit dem Sonnenstand, die kann es also nicht mehr so ganz reißen. Also wenn es so Wetter ist wie heute, dann kommt tatsächlich warm.

0: Luft dazu. Warmluft vom Atlantik, Warmluft aus dem Süden. Und dann hast du tatsächlich warme, milde Temperaturen. Und wenn es jetzt die Luft aus Norden kommt, Norddeutschland erlebt es gerade so ein bisschen, da kommt die Luft aus Norden und da merkst du dann schon, oh, da ist es kühler. Und die haben dann schon so ein bisschen Frühherbst. Also je nachdem.
1: Das ist im Moment über Deutschland so, ne? Da kommt es von da.
0: Wir haben so ein bisschen eine Zweiteilung.
1: Von da.
0: Ja, und wir sind hier im Süden echt auf der Sonnenseite.
1: Bei uns wird es auch noch mal richtig warm, da kommen wir gleich zu. Die Tage werden schon viel kürzer.
0: Ja.
1: Eben auch schon erörtert, dass es deswegen ja auch schöner ist oder erträglicher ist mit den warmen Temperaturen. Hm. Tagsüber, man weiß, es ist dann abends dann schon vorbei.
0: Dann kühlt es einfach ab, weil die Nächte eben länger sind. Wir haben im Moment so um die 13,5 Stunden Tageslänge, 16 Stunden waren es mal. Dann haben wir den 23. September-Tag Nachtgleiche. Ja, also eigentlich den Herbstanfang für die alle, die sich so mit Astrologie und so Astronomie, Entschuldigung, auskennen. Also dann eigentlich der klassische Herbstanfang. Und am Ende vom Monat sind wir dann tatsächlich noch mal kürzer. Dann sind wir bei 11 Stunden 43 Tageslänge und dann wird es schon wieder Nacht. Ja.
1: Mhm. Ein paar warme Tage dürfen wir noch erwarten, haben wir schon gesagt. Wie warm denn?
0: Ja, das hängt eben dran ab, davon ab, wo die Luft gerade herkommt. Aber man muss wissen, der September ist der viertwärmste Monat im Jahr. Also nach Juni, Juli und August, noch vor dem Mai. Ja, Tageslänge, so wie im April, aber es ist eben viel, viel wärmer.
1: Das finde ich interessant. Wärmer als der Mai ist der September.
0: Weil,
1: jetzt gedacht.
0: Ja, weil nämlich im Mai noch wir aus dem Winter kommen, alles ist ausgekühlt, die Meeresflächen sind noch kühl und da kommt ja unsere Luft her. Und das kühlt dann ab und ist dann im April eben noch, das ist eher der Eisschrank, der dann auf uns zukommt. Und jetzt kommt es übers Meer, kommt es über die Wärme dann.
1: Die Weinernte ist in vollem Gange. Mhm. Wie zufrieden sind denn die Winzer? Was weißt du?
0: Also wir sind so früh, wie wir noch nie waren. Das liegt auch an den heißen Temperaturen und auch an der Trockenheit. Und viele Winzer haben natürlich ihren Wein ausgedünnt. Das heißt, sie haben weniger Trauben nur noch hängen, sodass die paar Trauben, die noch hängen, dann auch das wenige Wasser abbekommen haben. Und diese wenigen Trauben, da könnte es jetzt, oder es sieht so aus, erzählen mir die Winzer, dass wir zwar weniger Ertrag haben, aber was dann geerntet wird, könnte eine gute Qualität haben. Und die Winzer, da teilt sich so ein bisschen in zwei Hälften, finde ich. Die einen sagen, naja, wenn die Trauben reif sind und wir merken das ja, der Kern ist dann braun, dann ernten wir sie und der Rest muss im Keller passieren. Und wenn das im August ist, dann ist es halt im August. Es gibt aber auch Winzer, die sagen, wir brauchen fürs Aroma diese kühlen Nächte und die warmen Tage. Und das haben wir eben nur im September, Oktober.
1: Das ist jetzt ein Risiko, oder?
0: Und wenn wir das nicht haben, das ist dann schon ein Risiko, genau. Und man muss natürlich sagen, je länger es dauert, wenn jetzt Regen reinkommt in diese dicken, prallen Trauben, die so eng hängen, kann das auch schnell faulen. Also wo es noch hängt, da muss es dann schnell gehen.
1: Wir haben aktuelle Bilder von der Weinlese am Kaiserstuhl.
0: Ja, genau.
1: Maja Ihle war heute als Erntehelferin dort.
0: In Vogtsburg am Kaiserstuhl. Das ist ja eine berühmte Weingegend. Sie hat tatsächlich mitgeholfen dort. Und sie hat bestimmt dann auch geschwitzt, weil es wurde dann ziemlich schnell warm heute Morgen da in dem steilen Weinberg. Nach Süden ausgerichtet, wunderbar. Kriegt ordentlich Sonne ab. Und dort ist man auch seit Mitte August schon am Lesen, Weißburgunder. Und das ist eigentlich die Sorte der Wahl dort vor Ort. Obwohl die Winzer auch schon versucht haben mit anderen Sorten aus dem Süden, mit Chardonnay, Pinot oder Merlot, irgendwie dort auch südländische Trauben zu übernehmen. Aber das hier ist eben immer noch Weißburgunder, weil das vulkanische Gestein und die Lehmböden dort am Kaiserstuhl, die sind einfach gut für den Weißburgunder. Ja, und jetzt wird hier ordentlich geschafft, denn wer weiß, wann der nächste Regen kommt und dann muss alles drin sein. Aber ich glaube, so wie die Maja aussieht, hat sie ordentlich Spaß gehabt heute.
1: Ja, das ist ziemlich anstrengend. Ich habe das auch schon mehrfach gemacht.
0: Aber es gab auch was
1: Tag
0: zu trinken.
1: Da stehen. Ja, vielleicht hier vor das Fernsehen halt gab es noch ein Gläser Wein, aber an sich braucht man das nicht mehr. Nach ein paar Stunden bin ich
0: auch
1: so total bipp. Du hast einen Ball dabei, das heißt, wir werden jetzt
0: die
1: Wetterlage anschauen.
0: Genau, wir schauen mal. Und zwar haben wir hier über Skandinavien, Nordosteuropa ein Tiefdruckgebiet liegen. Das bringt im Norden von Deutschland vor allem hier kühle Luft aus Norden rein gegen den Uhrzeigersinn. Und für uns ist eher dieses Hochwetter bestimmend hier im Westen Frankreichs, das vom Südatlantik oder vom südlichen Atlantik hier dann uns wärmere, aber auch feuchte Luft reinbringt. Ich finde, man merkt auch schon so ein bisschen, es ist ein bisschen schwül heute schon wieder.
1: Es ist ein bisschen schwül, aber es ist im Großen und Ganzen sehr angenehm. Es ist ein sehr schöner
0: Nachmittag
1: im Garten.
0: Weil auch ein Wind geht, ne? So ein leichter.
1: Ja, ständig. Also jetzt gerade Gott sei Dank nicht, sonst wird der Sonnenschirm wieder wegfliegen.
0: Sonst hätten wir hier
1: aber
0: drin,
1: es ist sehr angenehm. Wie wird es denn am Wochenende weitergehen?
0: Schauen wir auf die Karten. Meist am liebsten gut, ne? Schauen wir mal auf die Karten. Und das sehen wir morgen, da tut es noch gar nicht viel. Wir haben noch mal bis 33 Grad dort im südlichen Baden am Hochrhein. Ein paar Wolken am Himmel und der Norden ist entsprechend, also Rheinland-Pfalz mit Westerwald und Eifel, die sind ein bisschen kühler dran und vielleicht auch angenehmer, wer weiß.
1: Ja, je nachdem, wie man es mag.
0: Ne? Genau, die Nacht zum Samstag wird dann ein bisschen kühler, kühlt ordentlich ab auf 15 Grad ungefähr. Und dann am Samstag haben wir tatsächlich dann am Hochrhein unten, Bodenseeregion, auch ein bisschen Regen. Dann ein paar Regenwolken auch im Kraichgau. Die Temperaturen dafür ordentlich abgekühlt. Das ist mal wirklich angenehm, glaube ich. Aber am Sonntag geht es dann schon wieder nach oben mit ein bisschen Nebel in Baden. Aber auch wieder 30 Grad und so wird es dann auch in den Montag gehen.
1: Wer grillen will am Samstag, gibt ja Menschen.
0: Kommt drauf an.
1: Im Oberrhein graben, sag ich mal neutral, ja. Wird es trocken bleiben.
0: Ja, da kann man dann schon.
1: Da kann man schon. In der
0: also
1: Pfalz
0: hier,
1: auch.
0: Hier kannst du schon. Oder? Und ich denke dann auch so in Rheinland-Pfalz kannst du dann auch schön, schön dich wärmen am Feuer, wenn es dir kalt wird.
1: Markus Pundt, vielen Dank dafür. Jetzt geht es um was, was ganz viele Menschen hier im Südwesten schätzen und lieben und du auch. Mhm. Die Pfälzer Lebensart. Ja. Hajo. Gutes Essen, guter Wein, fröhliches Beisammensein. Ich sag mal, ab nach Kaiserslautern. Dort steht im Zentrum ein uriges Fachwerkhaus, die historische Wein- und Bierstube Spinnrädel. Ein Ort, der für Pelzer Spezialitäten steht und für launige Geselligkeit.
2: Samstagmittag vorm Spinnrädel in Kaiserslautern. Die Tische sind voll besetzt. Wirt Markus Muders kümmert sich persönlich um seine Gäste.
3: Hallo.
4: Hallo.
3: Bei euch hat alles gepasst soweit?
4: Ja,
3: alles gut.
4: Super am Samstag, prima.
3: Eintopf muss sein.
4: Ja.
3: Genau. Alle kommen zu uns in Spinnrädel, um so ein bisschen die Pfalz, die natürliche Pfalz, auch die Pfälzer Lebensart kennenzulernen. Und das ist auch unser Auftrag, sage ich mal, hier in der Stadt Kaiserslautern.
2: An die Pfälzer Lebensart musste sich Markus auch selbst erst mal gewöhnen. Er kommt ursprünglich aus Koblenz. Einen gemeinsamen Nenner gab's aber doch schon.
3: Also die Pfälzer sind sehr, sehr lebenslustig. Nicht oberflächlich, das auf keinen Fall. Aber der Pfälzer feiert gerne in der Kommunikation bleiben. Und das ist die Pfälzer Lebensart auch.
2: Das Spinnrädel liegt in der Lauterer Fußgängerzone. Zentraler geht's nicht. Hier müssen einfach alle vorbei. Sehen und gesehen werden. Auch deshalb lieben die Einheimischen ihre Bier- und Weinstube.
5: Es treibt uns hier ins Spinnrädel, weil es tatsächlich der Ort ist, an dem bayerische Gemütlichkeit auf französische Liberalität trifft. Das ist was, was du ganz selten findest, dass du im Ort bist oder am Ort bist, wo Leute zusammenkommen als ganz unterschiedliche Schichten, die miteinander retten, die auch miteinander streiten, aber nicht im Krach auseinandergehen. Wunderbar. Ja? Eine der letzten Instanzen in Kaiserslautern.
6: Da läuft ja die halbe Stadt einmal links und einmal rechts vorbei.
5: Genau.
6: Das ist ja nicht mehr so, hallo, ach, und wie geht's? Und das ist halt einfach schön. Ja, macht Freude.
2: Das Spinnrädel stand in den 1990ern lange Jahre leer. Seit 1997 führt Markus das Wirtshaus mit einer Geschäftspartnerin. Davor sammelte er bereits in 6 großen Lauterer Lokalitäten seine Erfahrungen.
3: Ein ganz anderes Arbeiten als die Gastronomie im Pfalztheater, wo du ja quasi hinter deiner Theke, so wie wir jetzt reden, deine Barriere hast du die Theke und deine Gäste sind natürlich ein bisschen von dir entfernt. Und hier hast du genau das Gegenteil. Hier bist du voll direkt im Kontakt. Du bist mit den Leuten, du interagierst mit den Leuten. Und das ist einfach faszinierend.
2: Nah dran an den Gästen. Dazu gehören auch flotte Sprüche und dass sich hier alle auf den Arm nehmen. Spaß muss man schon vertragen können.
3: Ah, du hast mir gerade noch gefehlt, sorry. Man kann sich die Gäste halt auch nicht aussuchen.
2: Sich gegenseitig zu frotzeln gehört zum guten Ton.
3: Heute keine Beschimpfung von Gästen.
7: Er beschimpft mich als Hunsrücker und umgekehrt. Und ich beschimpfe ihn als Moseler. Ne? Als Moselaner, ich sag, wir hätten ihn eigentlich von der Mosel, das ist nicht sendefähig, wir hätten ihn als Moselaner eher nicht gebraucht. Ich weiß auch, wo er herkommt. Da machen wir schon mal Fahrradtour. Ne? So reden wir zusammen. Ne? Wir sind Fußballfreunde, das kommt dazu, er war ein großer Fußballer.
8: Also, ich hab das ihm schon gesagt, das ist ganz witzig, wenn ich mal so richtig beschimpft werden will, komme ich hierher. Weil sein Geheimtipp ist, gute Gäste und vor allen Dingen bekannte Gäste zu beschimpfen.
3: Beleidigst du mich ja. oder was?
7: Niemals.
3: Ah, der Wolfgang ist auch da. Unser Geburtstagskind gestern. Ah, sehr schön. Müssen wir eigentlich noch ein Geburtstagslied anstimmen?
2: Stammgast Wolfgang Weiß, alles nur Spaß. Er findet, dass sich Markus gut in Kaiserslautern akklimatisiert hat.
4: Also er ist gut integriert worden, um es mal so zu sagen. Er führt das Lokal so, als ob er ein Pfälzer wäre. Offen, klar, unverschnörkelt. Sowohl die Worte als auch andere Dinge beim Namen nennt und immer klare Kante zeigt.
2: Aber zum Urlauterer wird ein Koblenzer dadurch trotzdem nicht.
3: Die Pfalz ist schon sehr, sehr eigen, muss man auch dazu sagen. Also das ist quasi so, wenn du als Zugezogener auch nach Jahren immer noch so als Zugezogener gesehen wirst. Du bist kein lauterer Atsche, was hier geboren ist oder so weiter. Da werden große Unterschiede gemacht, auch große Unterschiede, wo du geboren bist in Kaiserslautern. Weil nicht alles zählt, ich sag mal, zu den Urlautern.
2: Die Befindlichkeiten mal beiseite. Und egal, ob Urlauterer oder Zugezogener, entscheidend ist doch der Gesamteindruck bei einem Wirtshaus. Es muss authentisch sein.
9: Es ist immer wieder schön, ja? Und die Atmosphäre hier ist einmalig. Ja? Und solche Gaststätten lieben wir. Wir haben so einen VW-Camper, wo wir oftmals unterwegs sind in Deutschland. Und wir gucken da immer so ein bisschen nach solchen Gaststätten. Ja?
10: Gute Einheimischen.
2: Und wenn es das Spinnrädel nicht gäbe?
10: Ach, das wäre schön. Das wäre einfach schlimm.
2: Die Frage stellt sich nicht. Montags bis freitags ist ab 17 Uhr geöffnet, samstags schon ab 10. An Sonn- und Feiertagen ist die historische Bier- und Weinstube geschlossen.
3: Das Spinnrädel selber soll 1509 entstanden sein. Wir haben auch hier noch eine quasi so ein Stein, wo die 1509 steht. Aber ich schätze mal, da war nur ein Schweinestall zu der Zeit. So wie das Gebäude jetzt steht, 1742. Mit dem schönen Anbau, mit allem drumherum. Seit 1897 ist auch Gastronomie, ist ein Gastronomiebetrieb hier drin. Das bedeutet, wir führen eine alte Tradition auch weiter, solange wie wir können.
2: Das Spinnrädel ist eins der ältesten Häuser der Stadt. Dafür stehen auch die typisch lokalen Speisen. Ein Geheimtipp in Kaiserslautern.
11: Hier gibt es halt viele italienische Restaurants und Döner und dies und das. Und dieses Pfälzische ist sehr selten. Deswegen. Und dann wollen die Leute natürlich auch Pfälzerteller, Saumagen, Leberknödel.
2: In der kleinen Küche werden vor allem deftige Pfälzer-Spezialitäten zubereitet. Leberknödel dürfen nicht fehlen, genauso wie Bratkartoffeln, Schnitzel, Bratwürste und Saumagen. Köchin Sepa hat hier schon ihre Ausbildung gemacht und liebt die regionalen Speisen.
12: Ja, Leberknödel, es ist gerne.
2: Es gibt Kräuterpfannkuchen für Vegetarier, ansonsten viel Fleisch. Der Pelzer Teller mit Saumagen, Leberknödel, Bratwurst und Sauerkraut ist super lecker und bei den Gästen auch sehr beliebt. Familie Wunder ist fürs Wochenende zu Besuch aus dem Allgäu angereist und nimmt kulinarisch Nachhilfe in pfälzischer Küche.
13: Wir haben gerade gelernt, dass es ein Grumbeerstampes. Und der ist ausgezeichnet.
2: Grumbeerstampes?
13: Kein Kartoffelsalat, richtig?
4: Weder Kartoffelsalat noch Kartoffelbrei, sondern Stampes.
2: Grumbeerstampes, gestampfte Kartoffeln, noch so eine Pfälzer Eigenart. Wer kräftig isst, der braucht dazu einen guten Schluck. Das Angebot im Spinnrädel ist riesig. Über 100 Weine von verschiedenen Winzern stehen auf der Karte. Natürlich aus der Pfalz.
14: Ja, der ist gut.
15: Er ist weinmäßig sehr gut sortiert. Also, und er berät auch. Ja. Also weinmäßig ist er, ich würde sagen, einer der besten Sortimente hier in Kaiserslautern.
2: An diesem Samstag ist Wein- und Musikfest in Kaiserslautern. Da macht das Spinnrädel natürlich auch mit.
16: Fuß drauf, Fuß davor.
2: Wirt Markus und Kellner David stellen zur Dekoration noch ein schweres Fass auf. David studiert Betriebswirtschaftslehre und arbeitet als Werksstudent stundenweise im Spinnrädel. Der 20-Jährige hat den Wein als Leidenschaft für sich entdeckt und soll die Gäste beraten.
16: So, fertig. Wunderbar.
2: Für sein Alter hat sich David bereits ein enormes Wissen, vor allem über die Weine aus der Region, angeeignet.
17: Ich würde Pfälzer Weine immer als sehr kraftvoll beschreiben. Gerade der Riesling ist ja auch, sag ich mal, die typische Rebsorte. Das ist ja sehr, sehr kräftige Rebsorte mit typischen, sag ich mal, Aromen von Apfel, Pfirsich und so ein bisschen Zitrone, Limetten, Zestenabrieb. So in die Richtung geht meistens ein Riesling.
2: Sein Wissen ist auch gleich gefragt.
18: Also ich trinke gern trockenen Wein.
17: Trocken, ja. Säurearm oder eher was für ein bisschen Power?
18: Eher säurearm, bitte.
17: Alles klar. Dann würde ich einen Grauburgunder empfehlen, einen Spray. Das ist zu 75% Grauburgunder. Die anderen 25% sind Weißburgunder, Kreiner Blau und Susanne. Wenn Sie wollen, lass uns mal einen kleinen Schritt probieren.
18: Bin super.
2: Um seine Gäste optimal beraten zu können, vor allem was die unterschiedlichen Aromen angeht, hat sich David einen feinen Geschmackssinn antrainiert.
17: Um so ein bisschen die Früchte besser rauszuschmecken oder zu riechen, kann man sich auch so ein bisschen mit schwarzen Boxen helfen, die man mit Früchten befüllt und dann halt praktisch blind dran riecht. Und dann kriegt man so ein bisschen die, sensibilisiert man seine Nase und die Geschmacksknospen ein bisschen dafür, dass man dann da eben auf die einzelnen Aromen kommt. Alles geschmeckt?
18: Ja, der ist sehr süffig.
2: Das Spinnrädel als urige Anlaufstelle in der Lauterer Innenstadt. Für Liebhaber der Pfälzer Lebensart und guter Unterhaltung. Darauf ist der Chef stolz.
16: Genau das, das ist mein Leben. Also gerade auch mit vielen Leuten jeglicher Couleur, mit vielen verschiedenen Leuten Kontakt zu pflegen. Das ist, erfüllt mich.
2: Vor 4 Jahrzehnten zugezogen und mittlerweile einheimisch geworden, Markus ist eben Wirt aus voller Überzeugung.
1: Zum Wohl die Pfalz. Einfach klasse dort. Also Kaiserslautern sowieso auch als Stadt durchaus auch mal ein Besuch wert, gell? Heute stellen wir Ihnen richtig tolle Wanderwege vor hier im Südwesten. Es ist Wandertag heute bei Kaffee oder Tee. Wir haben gedacht, wir machen ein paar Routen, die wir Ihnen zeigen wollen für Menschen, die sich nicht wirklich mega anstrengen wollen beim Wandern. Also Einsteiger. Aber wir haben auch ein Angebot für Menschen, die sich beim Wandern auch mal ein bisschen fordern möchten. Wie ist denn das bei Ihnen? Gibt es Wanderrouten, wo Sie sagen, das war so toll und Sie waren hinterher nicht nur beseelt, sondern auch richtig stolz drauf, dass Sie das geschafft haben? Ich meine, es durchaus auch so Nummern wie Alpenüberquerung, kann man ja machen, geführt in Gruppen oder Bodenseeumrundung oder Pilgerweg hier, Santiago de Compostela, der Jakobsweg. Aber auch Routen, die vielleicht einfach so eindrücklich waren, weil man so viele tolle Sachen gesehen hat und Sie hinterher gesagt haben, Gott sei Dank habe ich das gemacht, das hat mich so bereichert. Wir würden gerne mit Ihnen darüber in den Austausch gehen. Rufen Sie uns an und erzählen Sie uns gerne ein bisschen davon. Oder Sie schreiben uns eine kurze Mail dazu. Welche Wanderroute hat Sie besonders stolz gemacht, dass Sie sie ergangen, gegangen sind? Und was waren besonders schöne Eindrücke? So. Was wäre eine Wanderung ohne die wohlverdiente Einkehr? Das ist auch immer ein sehr schöner Eindruck. Geht gar nicht ohne Einkehr, oder? Bis die Gäste in einer Berghütte dann schlussendlich gemütlich essen oder übernachten können, gibt es vorher jede Menge zu tun im Wanderheim Stockmatt. Das liegt im Südschwarzwald, bringt Silke Blank zusammen mit ihrem Team schon mal alles auf Vordermann.
19: Krümelmonster lässt grüßen. Ich meine, es ist ja überall noch Chaos, aber wenn dann eins nach dem anderen so ein bisschen so langsam Form annimmt.
20: Das Krümelmonster hat gewütet im Wanderheim Stockmatt. Die Berghütte auf 890 Metern Höhe ist beliebt bei Wanderern und Fahrradfahrern im Schwarzwald. Und sie schmeißt den Laden.
19: Herrlich.
20: Silke Blank.
19: Schönste Arbeitsplatz, den es gibt.
20: 7 Uhr morgens. Der gestrige Abend hat deutliche Spuren im Wanderheim hinterlassen. Aber davon lässt sich Silke nicht ihren heiligen Morgen verderben.
19: Ein bisschen Kraft schöpfe. Und jeden Tag sieht es anders aus ringsherum. Hat der Wald eine andere Farbe und das ist wirklich toll. 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
20: 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Für Gäste hat das Wanderheim jetzt geschlossen. Bei Silke steht Putzen auf dem Programm.
19: Ja, das muss einfach anständig aussehen. Wenn das versifft und dreckig ist, dann gehen die Leute davon aus, bin ich genauso.
0: Guck mal, ob du es auch richtig machst.
20: Silkes Mann Andreas. Genau die Hilfe, die sie gebrauchen kann. Für mich ist es fertig. Na, geht doch. Auch Helga hilft einmal die Woche hier oben im Wanderheim mit.
21: Für Rentner, aber ich tue halt gern auch ein bisschen was machen.
19: Sie ist ein Arbeitstier. Wir sind uns sehr ähnlich. Sie wurschtelt und macht und bleibt dann aber auch wieder mal nur 5 Minuten stehen, um ihren Kaffee zu trinken. Und dann geht es wieder weiter und eigentlich genauso unstrukturiert wie ich. Und trotzdem kriegt sie ihr Zeug gemacht. Stimmt?
21: Ja.
19: Einfach zu viel gesagt.
21: Nein.
19: Ist richtig, oder?
21: Ja. Und mir gefällt sie halt auch, die Landschaft und alles. Da bin ich gern hier.
19: Ja. Unsere Oma ja. Helga, genau. Mhm.
20: Wie man auch den allerletzten Krümel erwischt, Helga kennt die Tricks. Und Silke hat ihre ganz besondere Technik für die Bettwäsche.
19: Weil das Teil, das Bündel, hat jetzt Flugtag. Und damit es nicht auseinanderfällt. Vorsicht!
20: Die nächsten Übernachtungsgäste kommen heute Abend.
19: Durch das Viererzimmer, das Doppelzimmer und das Sechsbettzimmer belegt. Das heißt, gucke, dass die ganze Welt gemacht ist. Und das ist eine ordentliche Ecke die Woche. Alles frisch beziehen.
20: Ja, und essen wollen die Gäste mit Sicherheit auch was hier. Also ab zum Großmarkt. Küchenvorräte auffüllen.
19: Guten Morgen.
0: Morgen. Paniermehl?
19: Die Karton.
0: Nummer. Okay.
20: Diese Menge reicht gerade mal für eine Woche Schnitzel.
19: Die nur Schnibbelbohnen, Andreas. Die haben unsere Bohnen nicht.
0: Den gibt's diese Woche keine.
19: Gibt's diese Woche keine Bohnen, gibt's was anderes. Ja, die haben wir eh nur auf dem Salatteller drauf, auf der Salatplatte oder im Fitnesssalat. Von daher. Und ja, das ist gar kein Weltuntergang.
20: Und das alles soll ins Auto passen?
19: Puzzlespiel, aber es passt. Klatsch.
22: Nur aufwärts.
19: Genau.
20: Zurück im Wanderheim stehen schon die Übernachtungsgäste auf der Matte. Das letzte Mal im Stockbett geschlafen? Im Landschulheim.
23: Hat durchaus Charme, ja. Und ein Bett ist ein Bett und ich hoffe, man schläft gut und alles andere wird sich ergeben. Ne?
24: Und jetzt, ja, jetzt bleiben wir mal hier. Genau, ein bisschen um unsere Nichte. Sehr schön, aber ja, wunderbar.
25: Wir waren jetzt schon zweimal da gewesen und es hat uns so gut gefallen, dass wir sagen, wir müssen wieder herkommen.
20: Gutes Timing erwischt. Denn morgen gibt's bei Silke wieder ihr berühmt-berüchtigtes Cordon Bleu.
19: Ja, der heilige Gral des Cordon Bleu, sage ich immer zu mir.
1: Also ob mit oder ohne Cordon Bleu, wenn man das sieht, ist man direkt motiviert und denkt darüber nach, wo könnte ich denn demnächst mal hinwandern? Und dann sind Sie bei uns genau richtig, wenn das jetzt auch der Gedanke ist, der in Ihrem Kopf rumspringt. Niklas Feil ist hier, SWR-Kollege von unserem Instagram-Format Outdoor-Liebe. Was macht denn für dich, was ist für dich der Kick am Wandern im Südwesten?
26: Ich finde, in Rheinland-Pfalz und Baden-Württemberg hat man so viele abwechslungsreiche Wanderungen. Also es ist wirklich
5: völlig anders, ob du jetzt in der Eifel wanderst oder im Schwarzwald oder im Pfälzerwald oder jetzt am Bodensee. Also die Vielfalt bei uns im Ländle ist wirklich riesig. Mhm. Es gibt auch vom Deutschen Wanderinstitut so eine Liste mit Premium-Wanderwegen. Und wirklich die meisten Premium-Wanderwege in Deutschland sind in Rheinland-Pfalz und Baden-Württemberg.
1: Also hat man Saarland, glaube ich, auch noch ganz viel.

0: Schöne, oder?
1: Gibt's auch viele schöne Sachen, ja.
0: wir wollen jetzt 4 Tipps geben, hoffentlich schaffen wir es, für Anfänger, also Wanderrouten, wo jetzt nicht so die mega Anstrengung im Vordergrund steht. Wir fangen an mit dem Erbeskopf im Hunsrück. Wie lange ist der Weg?
1: Der Weg ist 7 Kilometer lang und man muss am Anfang direkt mal 200 Höhenmeter machen, aber dann hat man es auch geschafft. Die sind auch nicht so kompliziert, es ist jetzt keine wurzelähnliche Geschichte, sondern man läuft einfach geradeaus hoch, kommt dann zum Windklang. Das ist eine schöne Skulptur, von der man schon den ersten schönen Ausblick hat. Danach geht es noch mal ein bisschen hoch und dann ist man wirklich auch am höchsten Punkt vom Erbeskopf, auch dem höchsten Punkt von Rheinland-Pfalz. Da ist man dann auf 800 Meter Höhe. Danach geht es dann noch mal ein bisschen durch den Wald und dann durch ein schönes Moorgebiet. Da auf jeden Fall aufpassen, dass man dann nachher auf den Holzpfaden bleibt, weil sonst hat man nasse Füße, wenn man links und rechts vorbeiläuft. Und eigentlich ab da geht es nur noch bergab, bis man dann wieder an dem Hunsrückhaus rauskommt, wo auch der Start war.
0: Ist insgesamt wie lang? Was hast du gesagt? 5 Kilometer?
1: Es sind 7 Kilometer.
0: 7 Kilometer.
1: Aber also, wenn man den Anfang geschafft hat, dann ist einfach.
0: Dann ist nur noch spazieren.
1: Dann ist nur noch spazieren eigentlich. Mhm. Aber mit schönen Ausblicken.
0: Schuhberg, was rätst du Einsteigern?
1: Ich bin eigentlich immer ein Fan von wirklich Ziehwanderschuhe an. Weil,
0: also über den Knöchel auch drüber.
1: Genau, weil es gab nie einen Moment, wo ich jetzt gesagt habe, okay, ich habe einen Wanderschuh an und hätte jetzt lieber einen Sportschuh. Mhm. Andersrum schon eher. Ich bin auch ein Fan von der Knöchelvariante, weil man hat halt oft dann doch mal den Moment, wo man vielleicht wegknickt. Mhm. Und mit dem Knöchelschuh ist man dann auf der sicheren Seite.
0: Tipp 2 für Anfänger, Wilgertswiesen in der Südwestpfalz. Was ist das Highlight oder wo verläuft dieser Weg zuerst?
1: Genau, ist im Pfälzerwald, gibt wirklich wahnsinnsschöne Aussichten dort. Gerade im Herbst, mein Kollege war letztes Jahr im Herbst die Wanderung machen. Einfach dieser Pfälzerwald im Herbst ist so wunderschön mit den ganzen Blättern und Co. Das große Highlight ist die Burganlage Falkenburg. Kann man über die Treppe hochgehen. Früher war es eine Holztreppe, mittlerweile ist es eine Konstruktion aus Stahl. Und von oben hat man wirklich einen tollen Ausblick über den Pfälzerwald. Kann man sehr gut verbinden mit der Deichmann-Kugelbahn. Ist gut mit Kindern machbar. Wer keine Kugel dabei hat, kann auch eine für 2 Euro ausleihen. Und direkt gegenüber von dem Automaten geht es dann auch schon direkt los. Es gibt 5 Kugelbahnen, die sehr abwechslungsreich sind. Ist auch für Kinder der ganze Weg auch völlig gut machbar. Jetzt mit dem Kinderwagen vielleicht nicht, aber Kids können da auf jeden Fall ganz normal langlaufen.
0: Die stehen da drauf. Das ist immer toll.
1: Genau, der Weg ist ein bisschen wurzelig, aber völlig machbar. Und ganz am Ende von dem Weg gibt es dann auch noch einen schönen Spielplatz. Genau, also ist für Kinder sehr gut machbar alles.
0: Einstieg ist in Wilgertswiesen, hast du gesagt?
1: Genau, die Falkenburghalle ist sowohl für die Wanderung als auch für die Kugelbahn der Anfang. Genau.
0: Tipp 3 für Wanderanfänger, die Kaltenbachschleife im Nordschwarzwald. Inwiefern ist die wiederum für Einsteiger geeignet?
1: Die hat für Schwarzwaldverhältnisse wenig Höhenmeter. Also die kann man wirklich entspannt geradeaus lang laufen, am Kaltenbach entlang. Eine Userin hat unter dem Video von uns drunter gepostet, das ist die schönste Wanderung, die sie seit langem gemacht hat. Also es ist wirklich Schwarzwald, Idylle pur.
0: Die ruft nachher an bei unserer Frage, was ist die tollste Wanderung, was hat
1: vielleicht
0: sie?
1: Vielleicht sagt sie die, ja. So nach 2,5 Kilometern kommt man dann auch beim Kaltenbach raus. Unterwegs gibt es Getränkepause mit Limo, bin ich immer ein großer Fan von, wenn es das gibt. Genau, der Kaltenbach, auch sehr schöner, Kaltenbachsee, sehr schöner See. Und von da aus kann man sich dann entscheiden, möchte man die leichte Wanderung zurück machen oder den Alpinweg. Alpin heißt aber jetzt in dem Fall, man muss trittsicher sein. Aber wie gesagt, man kann auch einfach die leichte Wanderung zurück.
0: Also man muss nicht irgendwo hochklettern.
1: Nee, es ist trittsicher ist wirklich eigentlich so immer das Credo. Also, aber
0: Kaltenbachschleife im Nordschwarzwald. Genau. Das hat mir gut gefallen.
1: Die ist wirklich schön.
0: Ja, Eselsburger Tal haben wir noch auf der Schwäbischen Alb. Gibt es nur eine Route oder viele?
1: Das Eselsburger Tal, man fängt wirklich unten an im Ort Eselsburg und kann dann sich zwischen 5, 8 oder 10 Kilometer Routen entscheiden. Es gibt auch eine Höhle, die Schwäbische Alb ist ja immer sehr bekannt für Höhlen, das war jetzt die Spitzbubenhöhle. Dann gibt es auch die Burgruine Falkenstein, ist zwar nicht mehr viel übrig davon, aber man hat eine tolle 180-Grad-Sicht. Es gibt natürlich ein Kneippbecken, ist im Sommer auch sehr schön. Man läuft viel auch an der Brenz entlang und an Felsformationen wie den Steinerne Jungfrauen, gerade hier jetzt im Bild zu sehen. Und kommt dann, wenn man den Weg lang läuft, am Ende auch am Biohofladen vorbei, kann dann da noch mal was Regionales shoppen oder auch im Café noch einen Kaffee schlürfen. Also das ganze Eselsburger Tal ist wirklich richtig schön.
0: Für welche Jahreszeiten eignet sich dieser Weg nicht?
1: Ich finde, kann man eigentlich bei jedem machen. Ich war zwar im Sommer da, aber ich habe auch schon Bilder gesehen, dass es auch im Winter super schön aussieht. Also man läuft viel auf geteerten Wegen oder

0: Schleife, gibt es die Limopause? Bräuchte man auch den
1: Flashsport? Was heißt das? Ist das ein Automat? Oder,
0: Das ist einfach wirklich so ein Brunnen, wie man es vielleicht vom Allgäu kennt, wo die Kühe drin draus trinken. Und da ist dann aber halt ein Kasten Limo drin.
1: Und der ist immer voll?
0: Da schmeißt man dann irgendwie 1-2 Euro in so ein Kästchen rein und kann sich rausholen.
1: Okay.
0: Genau, in Eselsburger Tal gibt es eben diesen Biohofladen. Da kommt man eigentlich automatisch dran vorbei, egal welche Schleife man da jetzt rumläuft. Und da kannst du dir jegliches Regionalprodukt holen, Kaffee trinken. Also es war lecker da.
1: Das war jetzt noch eine gute Ergänzung. Niklas, du bleibst ja hier. Wir machen dann so gegen 10 nach 5, 4 nach 5 die ein bisschen anspruchsvolleren Wanderrouten hier bei uns im Südwesten. Das hat jetzt schon bis hierher sehr viel Spaß gemacht. Hoffentlich haben unsere Quizteilnehmer jetzt beim ersten Spiel auch ein bisschen Spaß. Frau Schmidt ist in Pirmasens am Telefon. Hallo, Frau Schmidt.
2: Hallo.
1: Ich grüße Sie. Sie spielen gegen Frau Beranek aus Herxheim. Ein komplettes Rheinland-Pfalz-Rennen hier. Frau Beranek, sind Sie da?
2: Ja, ich bin da.
1: Alles klar. Sie kennen das Spiel. Wir haben diese 12 Kacheln. Dahinter verbergen sich Fragen. Hinter einer Kachel verbirgt sich ein Joker. Das ist gut. Das sind 50 Euro auf die Hand. Ansonsten muss man wissen und dann Geld einspielen. Und am Schluss gewinnt diejenige mit dem höheren Kontostand. Frau Schmidt fängt an. Wir haben 5 Minuten Zeit. Frau Schmidt.
2: Die 7.
1: Öffnen wir. Oh. Das ist ja der absolute Volltreffer. Direkt den Joker gezogen. Frau Schmidt, Glückwunsch. 50 Euro stehen schon auf Konto A. Frau Beranek.
3: Die 3 nehme ich.
1: Sie nehmen die 3. Eischnee mit Biskuit und Johannisbeerkonfitüre bekommt man in Österreich als Kardinalschnitte, als Papstwecken oder als Bischofsbrot.
3: C.
1: Das Bischofsbrot, sagen Sie, es ist die Kardinalschnitte und so sieht sie aus. Sieht schon sehr lecker aus. Hat Ihnen jetzt leider nichts eingespielt. Schade. Frau Schmidt.
2: Die 8.
1: Ein beliebter Schlagersänger heißt Costa de la Luz, Costa Cordalis oder Costa Smeralda.
2: Cordalis.
1: Das ist er. 14 Euro. Frau Beranek.
3: Die 9.
1: Die 9 als Nationalhund der Schweiz gilt der Dackel, der Bernardiner oder der Mops?
3: Der Bernardiner.
1: Jo, 28 Euro. Kontostand vergleichen, sind wir wieder. Nee, Frau Schmidt hat ja schon den Joker, ist ja schon auf und davon. Frau Schmidt, was machen wir jetzt auf?
2: Die 4.
1: ETA Hoffmann. Seine Erzählung, das Fräulein von Sküderi, gilt als erste deutsche Liebesgeschichte, Familienchronik oder Kriminalnovelle? Das Fräulein von Sküderi.
2: Kriminalnovelle?
1: Sehr gut, 61 Euro. Wow, 125 Euro. Frau Beranek, da muss jetzt was gehen. Die 12. Eine Frage mit 59 Euro als Gewinn, das ist gut. Durch welches Land verläuft der Äquator nicht? Ecuador, Brasilien oder Nigeria?
3: Nigeria.
1: Ist richtig. Super. 59 Euro. Anschluss gesichert. Frau Schmidt.
2: Die 3.
1: Die ist weg.
2: Die 2.
1: Die 2. Okay. Wo trägt der Mann den Gamsbart? Am Hut, am Kinn, an den Schuhen.
2: Am Hut.
1: Sehr gut. Frau Beranek.
3: Die 1, bitte.
1: Die 1, 29 Euro. Was macht man beim Aerifizieren mit dem Rasen im Garten? Wässern, belüften oder schneiden?
3: Belüften.
1: 29 Euro auf das Konto B, bitte. Frau Schmidt.
2: Die 5?
1: Ja. Quereinsteiger findet man an Bushaltestellen, im Berufsleben oder an Badewannen?
2: Im Berufsleben.
1: 12 Euro, richtig. Frau Beranek.
3: Die 6, bitte.
1: Die 6. Oh, 60 Euro. Wenn Sie die jetzt richtig haben, dann sind Sie in Führung. Wer startete seine Musikkarriere beim Label Sun Records? Elvis Presley und Johnny Cash? Oder waren es die Beatles und Rolling Stones? Oder Adele und Taylor Swift?
3: C.
1: C. Sun Records war Elvis Presley.

0: Presley und Johnny Cash. Schade. So, jetzt haben wir die letzte Runde noch.
1: Was haben wir noch? 11 und?
0: Die 10 und 11. Es ist noch alles möglich, aber Frau Schmidt hat natürlich jetzt schon einen gewissen Vorteil. Frau Schmidt, was machen wir?
1: Die 10, bitte.
0: Die was?
1: Die 10.
0: Die 10. Wie heißt die jüngste niederländische Prinzessin, die jetzt ein Studium angefangen hat? Amalia, Alexia, Ariane.
1: E. Alexia.
0: Also die jüngste ist die Ariane. Und die hat tatsächlich ein Studium angefangen der Luft- und Raumfahrttechnik. Mit dem Namen, finde ich bemerkenswert. Es bleibt bei 150 Euro. Frau Beranek kann jetzt noch in einer letzten Reaktion umreißen. Die 11 geht auf und bringt nur 13 Euro. Das wäre zu wenig. Der Rosenkranz ist eine klassische Buttercremetorte, eine katholische Gebetskette oder ein kleines Fahrradzahnrad? Eine Gebetskette ist natürlich richtig. Sie haben jetzt insgesamt 129. Das reicht nicht für den Sieg. Der geht mit Frau Schmidt nach Hause. Frau Schmidt, 150 Euro kommen zu Ihnen.
1: Oh, vielen Dank.
0: Gerne. Viel Spaß damit. Frau Beranek bekommt eine Kaffee- oder Teetasse. Könnt ihr gut gebrauchen?
2: Nicht unbedingt, ich habe schon einige, ich verschenke sie schon.
0: Aber das ist doch umso besser, dann können Sie jetzt gemeinsam mit einem netten Menschen schön stilvoll Kaffee oder Tee trinken.
2: Okay, okay, danke.
0: Danke Ihnen fürs Dankeschön. Mitmachen. Grüße danke nach Herxheim. Wandern und das einen ganzen Tag lang, also 24 Stunden von morgens bis zum anderen Morgen. Darüber werden wir nachher mehr erfahren von zwei Wanderinnen, die da mitgemacht haben und sehr stolz drauf sind, zu Recht. Wir haben von der Outdoor-Liebe, unserem SWR-Insta-Format, auch Niklas Pfeil hier, der uns noch Wanderrouten vorstellt. Heute also ganz viel Bewegung in der Sendung, zumindest in der Vorstellung. Wir begrüßen Sie, herzlich willkommen zur zweiten Stunde Kaffee oder Tee. Auf welche Wanderung sind Sie denn besonders stolz? Was haben Sie denn in allerbester Erinnerung? Das war unsere Frage an Sie. Es haben viele gemailt und wir möchten Ihnen einige Mails einfach mal vorlesen zum Zuhören und mitschwärmen. Ein neuer, noch Geheimtipp ist der Domsteig in St. Blasien im Südschwarzwald. Das meint Peter Mostovis. Frage ich mal hier unseren Experten. Hast du schon was davon gehört vom Domsteig in St. Blasien, Südschwarzwald?
3: St. Blasien kenne ich. Ja. Den Domsteig selber kenne ich jetzt nicht. Aber ich kann es mir vorstellen, die Gegend ist schön.
0: Kannst du mal merken, vielleicht mal abwandern bei Gelegenheit. Eine tolle Wanderung war der Kapellenweg. Über 26 Kilometer mit schönen Kapellen, erinnert sich Berthold Bump. Ist das ein Begriff, Kapellenweg? Sagt dir das was? Weil es keine Ortsangabe dabei.
3: Nee, aber 26 Kilometer klingt sportlich.
0: Klingt sportlich, ja. Vor vielen Jahren ist Waltraud Beck von Elmau, Tirol, zur Gruttenhütte in die Höhe 1630 Meter gewandert. Und daran denkt sie immer noch gerne. Also das mit den Höhenmetern, glaube ich, das bleibt dann auch eher in Erinnerung, oder?
3: Also bei uns im Ländle kann man ja jetzt nicht endlos Höhenmeter machen. Da ist Tirol, Schweiz und Co., da geht natürlich schon mal ein bisschen mehr. Mhm.
0: Doris Strasser hat mit ihrer Familie bereits 3 Etappen der Alpenüberquerung erwandert. Von Oberstdorf nach Meran, von Bozen nach Trient und die 3. Etappe dann nach Verona. Es waren wunderschöne Wanderungen. Die letzte war die schönste. Also Alpenüberquerung wirst du auch schon gemacht haben, oder?
3: Nee, steht noch auf der Lebens-To-Do-Liste. Aber klar, ist natürlich ein Klassiker. Kann man.
0: Da gibt es aber verschiedene Schwierigkeitsgrade, oder? Das kann man schon so anlegen, dass man es auch als motivierter, nicht ganz untrainierter Laie schafft, oder?
3: Auf jeden Fall. Man kann sogar, es gibt auch so Services, die dein Gepäck von A nach B bringen und man dann wirklich so wandert, wie man halt jetzt rumläuft. Mhm. Oder man nimmt das Gepäck mit. Also man kann sogar mit dem Pferd die Alpenüberquerung machen. Mhm. Gibt's alles.
0: Es gibt auch einfachere Routen und halt herausfordernde
3: genau.
0: Routen.
3: Genau. Also da ist wirklich ist ein Klassiker, kann man auf jeden
0: Fall. Was hast du für auf deiner To-Do-Liste die herausfordernde Variante, über die Alpen zu gehen?
3: Ja, würde ich mir schon noch zutrauen. Auf jeden Fall. Oder probieren auf jeden Fall.
0: Einer der besten Wanderwege, jetzt kommt's, war der Malerweg in der Sächsischen Schweiz. Die Route sind wir im März 2023 gegangen. Das Wetter war sehr abwechslungsreich, von Regen, Wind, Schnee und Sonnenschein war alles dabei. Und letztes Jahr im August sind wir wie er dem Klettersteig Stopselzieher auf die Zugspitze gelaufen, schreibt Franziska Krug. Da haben wir sie doch, die Höhe, aber auf die Zugspitze.
3: Den Malerweg habe ich witzigerweise im Mai privat gemacht.
0: Hast du gemacht?
3: Ja.
0: Sächsische Schweiz und?
3: Also Sächsische Schweiz habe ich schon auch länger.
0: Das ist, glaube ich, irre schön, oder?
3: Es ist Wahnsinn. Ja. Also wirklich diese Felsformationen hast du nur da so. Mhm. Die steigen dann wirklich wie so einfach aus diesem Waldmeer auf. Und auch wenn man da drin drumherum rumwandert, ist wirklich, wirklich schön. Also kann ich jedem empfehlen, mal Sächsische Schweiz. Ist richtig gut.
0: Haben wir noch einen Tipp außerhalb unseres Sendegebiets, ja. Aber das rundet ja unser Programm.
3: Aber ist auch nicht so weit weg.
0: Nein. Niklas Feil, weiterhin bei uns hier der Mann, der die Routen vorgibt. Wir kommen also zu dem Kapitel mit den etwas herausfordernden Wanderungen. Gibt es denn eine, auf die du besonders stolz warst? Das war ja jetzt auch so ein bisschen die Frage, wo du im Nachhinein sagst, also dass ich das geschafft habe oder oh, das war aber so toll, werde ich nie vergessen.
3: Die kommt gleich noch, und zwar die Saarschleifentour. Oh. Ich habe die erst vor ein paar Wochen gemacht, da ist auch das Video dann entstanden. Und da muss ich schon sagen, die war so abwechslungsreich, das hat schon richtig Spaß gemacht.
0: Das wundert mich als Saarländerin nicht.
3: Klar.
0: Ich bin gespannt, was du nachher erzählst. Also, Unterschied nochmal vielleicht, Einsteiger und fortgeschrittenen Route. Wie hast du dir das strukturiert? Also Einsteiger habe ich jetzt schon mitgenommen, ist nicht so viel Höhenmeter, ist nicht ganz so lang. Die Wege sind so, dass man ganz gut gehen kann. Was erwartet den Fortgeschrittenen auf deinen Routentipps?
3: Ja, du hast eigentlich schon ganz gut beschrieben. Natürlich, wenn jetzt eine Wanderung wie die Saarschleifen, Tafeltour, die ist halt 16 Kilometer lang. Das muss man laufen können und auch wollen. Mhm. Natürlich auch viele Höhenmeter ist einfach super anstrengend. Wir haben da ja auch mit dem Tainacher eine, da muss man halt 600 Treppen erstmal laufen, muss man auch erstmal schaffen. Und natürlich manche Wege, die wir als schwierig einstufen, die sind halt, da braucht man wirklich Trittsicherheit. Man muss sich auch mal festhalten an einem Seil oder sowas. Mhm. Das ist nicht für jedermann und jede Frau.
0: Fangen wir mal an mit der Rupertsklamm bei Koblenz.
3: Genau.
0: Wie lang ist die denn?
3: Die Klamm ist an sich eigentlich nur 1,5 Kilometer lang und die Wanderung 3. Aber das fängt einfach direkt schon sehr steil an. Man muss da über so abgewaschene Steine drüber laufen, ganz viele Treppen. Es gibt auch da auch diese angesprochenen Seile, an denen man sich festhalten muss. Weil,
0: kann man sich da gut halten?
3: Also unser Kollege hat es hinbekommen, klar. Scheinbar hat er auch gemeint, für Kinder, die trittsicher sind, auch machbar. Aber man darf es nicht unterschätzen, es sind nur 235 Höhenmeter, aber halt ist anstrengend. Und gerade auch jetzt, wenn da in dieser Klamm wenig Sonne ist, dann wird es da auch schnell kühl, also vielleicht lieber eine Jacke mitnehmen. Mhm. Dann aber, wenn man oben ankommt, kann man noch schöne Ausblicke ins Lahntal haben und dann über diesen Panoramaweg wieder zum Ausgangspunkt.
0: Komme ich noch mehr zu sehen als das, was ich da eh schon gesehen habe? Gibt's da
3: man irgendwas? Kann, das ist ja eigentlich der Vorteil bei vielen Wanderrouten, die sind ja immer Teil von irgendeinem größeren Wanderweg. Also zum Beispiel jetzt der Rupertsklamm-Wanderweg ist ein Teil vom Rheinsteig. Mhm. Da kann man also auch die Wanderung immer verlängern. Die anderen sind auch oft ein Teil von was. Und da kann man es so lange verlängern, wie man lustig ist.
0: Dein Tipp 2, ein Dreierpaket für Leute, die gerne was Ausgedehntes und mit mehreren Etappen machen möchten. Es ist sein persönlicher Hochgenussweg, nämlich Saarburg-Kasteler Felsenpfad, Saarschleife. Erzähl.
3: Genau, habe ich in der Reihenfolge auch vor ein paar Wochen so gemacht. Ich war erst in Saarburg, wunderschönes Städtchen, dieser legendäre Wasserfall, der da mitten durch die Altstadt fließt mit den Gebäuden. Großer Insta-Spot auch geworden auf jeden Fall, aber es lohnt sich, es ist wirklich schön. Gar nicht so weit weg von dort ist dann der Kasteler Felsenpfad. Wirklich absurd steile Felswände. Also ich war da schwer begeistert von der Tour. Auch ganz komische Felsformationen, wo man denkt, wie kommen die da hin? Mhm. Die Klause Kastel, auch ganz, ganz schönes Landesdenkmal. Und auch das Gelände drumherum wunderschön. Mein großes Highlight, der Altfels, muss man sich trauen und sollte auch keine Höhenangst haben.
0: Da bist du hoch.
3: Das war schon sportlich. Aber natürlich, wenn man dann oben ankommt, hat man Wahnsinnsausblicke. Also das war 360 Grad. Super geile Aussicht. Das Wahnsinn. War die Saarschleifentour. Da läuft man erstmal auf diesem Bergrücken entlang, kommt dann an der Montclair-Burg vorbei, hat dann einen ganz witzigen Part, man nimmt die Fähre über die Saar, also hat man ja auch nicht oft so eine Wanderroute, geht dann durch eine Schlucht durch und kommt dann an der legendären Saarschleifentour raus, wo man diesen berühmten Blick auf dieses U hat. Kann man entweder von der Klöf, das ist die Aussichtsplattform, sich angucken oder man geht auf den Baumwipfelpfad und ist dann halt nochmal 20 Meter höher und hat nochmal einen
0: volleren
3: Blick.
0: Ja.
3: Also wirklich war eine richtig schöne Tour.
0: Wie verbinde ich diese drei Sachen miteinander?
3: Man kann es mit dem Auto machen, man kann es aber auch wirklich mit den Öffis machen. Also Saarburg, Kastelstaat und Mettlach, wo die Saarschleifentour startet, ist auch alles wirklich mit

0: mit der Regiobahn erreichbar. Mhm.
1: Genau. Einkehrmöglichkeiten im Saarland bestimmt nicht zu knapp.
0: Saarburg auf jeden Fall.
1: Das ist nicht Saarland.
0: Ach so, ja, ich meine, also,
1: ich meine ja auf saarländischer Seite, genau, wenn du dann irgendwann mal in Mettlach bist.
0: Genau, in Mettlach auf jeden Fall kann man gut essen. Unterwegs gibt es auch bei der Saarschleifentafeltour zweimal so einen Automat, wo man sich auch eine Limo rausziehen kann. Habe ich natürlich auch zweimal genossen. Und oben dann beim Baumwipfelpfad, das ist ja wirklich ein großes Areal, da könnte man dann auch noch sich was zu essen holen.
1: Sag mal, wir haben nachher noch das Thema Proviant. Mhm. Ja, wir werden auch so ein bisschen was richten. Unsere Steffi Biedermann ist da und wird so ein bisschen was backen, was man mitnehmen kann. Wie machst du das denn? Setzt du auf die Einkehrmöglichkeit? Weißt vielleicht auch, dass es eine gibt? Oder hast du immer was zu essen dabei und zu trinken?
0: Tendenziell habe ich mal einen Riegel oder eine Banane dabei, aber natürlich, man wandert anders, wenn die Vorfreude da ist, dass man irgendwo einkehren kann. Das ist einfach so. Und es fühlt sich, also jeder, der mal auf eine Hütte gewandert ist, weiß ja, dass der Kaiserschmarrn da oben am besten schmeckt, wenn man jetzt in Österreich oder in der Schweiz ist. Also ja, hat man aber natürlich nicht immer. Also im Notfall ein bisschen Festspur mitnehmen, wenn man halt dann, also die Hütten können ja mal zu haben.
1: Genau.
0: Kann ja auch
1: checkst
0: sein.
1: Du das vorher?
0: Nicht immer.
1: Muss nicht ich immer. Sagen. Aber eigentlich sollte man das schon machen, ne?
0: Wenn man nicht hungrig bleiben will, dann sollte man es vielleicht machen.
1: So, jetzt kommen wir zu einer Route für Fortgeschrittene im Schwarzwald, der Tainacher. Ja, fordert einiges an Kondition. Wie schweißtreibend ist dieser Weg?
0: Ja, der Tainacher im Schwarzwald bei Bad Zabelstein sind 11,5 Kilometer. Man startet da erstmal am Freibad unten, wo man auch parken kann. Und ab da geht es eigentlich immer nur hoch durch den Wald. Überquert kurz mal die Tainach. Und dann kommt aber das erste schwierige Highlight, und zwar die Mathildenstaffeln. Das sind 600 alte Steintreppen. Und mein Kollege, der das gemacht hat, hat gemeint, da brennen dann schon irgendwann die Oberschenkel. Man läuft dann kurz durch die Wolfsschlucht und geht dann aber direkt wieder hoch, und zwar zum Burgruine Zabelstein. Da kann man dann auch noch mal 28 Meter hoch auf den Turm steigen. Wird natürlich dann aber auch mit einer tollen Aussicht belohnt.
1: Einkehr?
0: Da gibt es die Schlossberghütte. Da sollte man aber, hat mein Kollege gemeint, gucken, ob die auch offen hat. Die hat nicht immer. Genau. Und wenn man am Ende durch Zabelstein durchläuft, ab da geht es dann bergab wieder zum Freibad, dann ist entspannt. Aber klar, Schwarzwald muss man halt mal ein paar Höhenmeter machen.
1: Aber das waren jetzt die 600 Treppen und noch dann nochmal höher und dann noch immer hoch und dann noch auf den Turm?
0: Ja, da kommt was zusammen auf jeden Fall, da kommen ein paar Höhenmeter zusammen.
1: Da hat man sich aber dann den Kaiserschmarrn, den es vielleicht dann unten im Ort gibt, am Ende doch verdient.
0: Auf jeden Fall.
1: So, Scheidecker und Hasenreuther Wasserfälle. Das war mein erster Urlaub als Kleinkind in Scheideck im Allgäu. Ist es das Scheideck, ja, um das es
0: das
1: geht?
0: Das ist im Allgäu.
1: Ja?
0: Genau, da gibt es eine Schlucht, da gibt es drei ganz spektakuläre Wasserfälle.
1: Oh.
0: Also die sind wirklich wunderschön, diese ganze Schlucht ist wunderschön. Für die drei Wasserfälle muss man ein bisschen Eintritt zahlen, kostet aber auch nur 5 Euro und kann dann da sich frei rumbewegen. Da ist es auch so, zu manchen Wasserfällen muss man wirklich viele Treppen runterlaufen und ergo auch wieder hoch, weil das ist eine Sackgasse. Also da muss man ein bisschen Kondition mitbringen. Ist auch für Kinder ganz cool, da gibt es so einen Geo-Erlebnispfad mit einer App. Wenn sie funktioniert, ist es richtig gut. Da kann man dann wirklich so urzeitähnliche Tiere dann projizieren. Man lernt so ein bisschen was über die Erdgeschichte. Abkühlung gibt es dann da in dem Rickenbach. Der fließt durch dieses Gelände durch. Also war eine guttunende Abkühlung im Sommer. Was man aber auch machen kann, es gibt nämlich noch einen dritten Wasserfall, für den muss man nichts zahlen, weil der einfach da ist. Da läuft man den Westallgäu-Weg entlang, bisschen durch den Wald, gibt schon Stock und Stein. Und dann kommt man aber wirklich bei einem wunderschönen Wasserfall raus, der Hasenreuther-Wasserfall. Und also im Endeffekt, der hat mir wirklich eigentlich besser gefallen, den einmal, wo man hinlaufen kann,
1: und
0: ohne irgendwas.
1: Kostet nichts. Kostet man nichts bezahlen.
0: Muss nichts zahlen.
1: Ja. Sehr
0: also wirklich schöne Gegend auch, Allgäu.
1: Eindrückliche Wanderungen. Ich denke, auf unserer Homepage werden Sie alle Infos dazu finden und auch die Verbindung zu SWR Outdoor Liebe, unserem Instagram-Format. Hast du noch ein paar Touren vor dir, die du machen willst für euer Format?
0: Ich mache morgen was Entspanntes. Wir haben auch auf dem Kanal Städtetrips, also wo wir uns so Kleinstadtperlen angucken wie Schwäbisch Hall.
1: Saarburg,
0: ja. Morgen gucke ich mir Kalf an. Im Schwarzwald. Das ist, das ist ja wirklich auch eine richtig schöne Stadt. Die haben auch so einen neuen Panoramasteg gebaut letztes Jahr, wo man dann schön auf Kalf guckt. Also morgen was Entspanntes, aber nächste Woche steht dann 16 Kilometer Wanderung an.
1: Nochmal für Fortgeschrittene?
0: Ja, geht schon rauf und runter.
1: Okay. Städtewanderung ist ja auch schön.
0: Ja.
1: Man kann shoppen, man kann Kaffee trinken. Das ist auch anstrengend.
0: Und man kann es auch wieder verbinden.

0: Also es gibt so viele Wanderwege, wo man wirklich auch einfach mal bei den entsprechenden Apps einfach mal gucken kann. In jeder Stadt fängt dahinter oft auch eine Wanderung an, gerade im Schwarzwald. Vieles möglich.
1: Niklas, vielen Dank. Tolle Eindrücke waren das. Hat Spaß gemacht. Also, falls Sie keine Lust haben, sich eine Route selber zu planen, gehen Sie auf unsere Homepage, schauen Sie sich unsere Routenvorschläge an. Sie können sich aber auch den Wandersocken anschließen. Das ist eine Gruppe von Leuten, die gemeinsam wandern und etwas erleben möchten. Die verabreden sich über Social Media und auch diejenigen, die keine Touren für Fortgeschrittene wandern möchten, können dabei ziemlich viel Spaß haben.
2: Herzlich wie alte Freunde. Dabei kennen sich manche der Wandersocken erst seit ein paar Monaten. Den ersten Schritt haben Philipp und Miguel gemacht.
3: Abfahrt, oder?
2: Sie organisieren die Wanderungen. Heute ist es eine kleine Feierabendrunde am Degenfeld bei Schwäbisch Gmünd.
4: Wir waren wandern und wirklich auch in den Bergen und ich habe gemerkt, wie die Energie einfach beim Wandern war. Also wir haben uns gefreut wie so kleine Kinder und alle waren so gut drauf. Und das war eigentlich so der Schlüsselmoment bei mir, wo ich gesagt habe, ey, das will ich an so viele wie möglich ranbringen.
2: Also haben die beiden vor anderthalb Jahren die Wandersocken gegründet. Sie organisieren Touren für alle, die mitkommen wollen. Ihre Ausflüge posten sie auf Social Media.
5: Ein Video hat 4 Millionen Aufrufe erzielt und dann hatten wir 100 Mitglieder in unserer Telegram-Gruppe und die wollten halt alle mit uns mitkommen. Und so ist es entstanden mit der Zeit.
2: Ziel heute ist das Franz-Keller-Haus am Hornberg.
6: Nee, wir haben tatsächlich, wir haben heute eigentlich, haben wir nur am Wochenende.
5: Ja, das haben wir auch gesehen.
6: Genau, und wir haben aber, also wir haben private Veranstaltungen und
7: bedürftige
6: Wanderer. Immer.
2: Und so gibt's noch eine unerwartete Erfrischung. Ganz so entspannt lief es aber nicht immer.
4: Jeder weiß, wenn ich von einer gewissen Wanderung rede, damals die zweite Wanderung Vilsalpsee, da haben wir noch ein bisschen die Leute motiviert und gesagt, ey, das schafft jeder. Dann waren wir nachher 40 Leute und einfach, wir wussten ja die Fitnesslevel von den Leuten gar nicht. Und ja, und die Tour war einfach viel zu schwer. Aber im Endeffekt waren die Leute am Ende trotzdem dankbar, auch wenn sie während der Tour gemeckert haben. Aber man hat halt gemerkt, dass was der Körper überhaupt schaffen kann, wenn man wirklich zusammenhält.
2: Über 20.000 Nutzer folgen den Wandersocken schon auf Social Media. Sie sind im Allgäu, in Österreich und im Schwarzwald unterwegs. Angefangen hat alles mit Tageswanderungen umsonst. Mittlerweile bietet die Gruppe auch kostenpflichtige Wochenendtrips an.
8: Kommst du freitags an? Wir hatten einen Pool, das war total toll. So ein Hotel, ein Pool mit Aussicht auf den Bergen. Und abends im Endeffekt halt da gechillt, entspannt gegessen. Und dann morgens, also am Samstag, ging es dann 10 Uhr morgens direkt auf den Berg hoch. Und ist dann oben, weiß ich, wie lange waren wir oben, 2 Stunden oder sowas, schön gegessen, schön Wetter genossen und dann langsam wieder runtergegangen.
9: Ich glaube, wir hatten Leute dabei, die aus Hamburg waren, aus Kiel, aus Berlin oder dann halt auch von der anderen Region, aus der Schweiz oder aus Österreich dann dazugekommen sind. Also das ist nicht auf der einen Seite, okay, man geht Freunde treffen oder so und auf der anderen Seite, man geht zum Sport und dann geht man nochmal in die Natur, sondern es ist einfach einmal die komplette Palette und es ist perfekt.
2: Mittlerweile werden die Wandersocken sogar manchmal erkannt. Und das hat auch seine Vorteile.
4: Und seht ihr, das ist das Coole am Wandern. Man kriegt immer Bekanntschaft. Danke, danke.
9: Dankeschön.
2: Jetzt aber zurück zum Wesentlichen. Das ist nicht nur das Wandern, sondern vor allem die Gemeinschaft.
4: Weil dann auch die ersten Nachrichten nach den ersten paar Mal schon reinkamen. Die Leute einfach gesagt haben, ey, ich habe mich nie irgendwo dazugehörig gefühlt. Und ja, ihr habt es jetzt irgendwie geändert. Ich habe durch euch Freunde gefunden. Ich habe mich mit Leuten connected, die bei mir in der Gegend wohnen. Und das war halt so der Moment, wo ich gemerkt habe, ey, das ist es.
2: Damit ist die kleine Feierabendrunde dann beendet. Belohnt werden die Wandersocken auch heute mit guten Gesprächen und wie immer mit einem schönen Ausblick.
1: Der Ausblick, den ich habe hier zu meiner Rechten, ist auch schön. Es sind gefüllte Teigtaschen, die Steffi Biedermann heute machen wird. Herzhaft und in einer Variation auch süß, saftig. Ja. Und ich glaube, mit der geht's los.
3: Mit der geht's los.
1: Das sind Taschen, die wir in die Tasche stecken können bei der Wanderung.
3: So sieht's aus. Super bequem. Ist auch echt ein einfaches Rezept. Und ich finde, das kann man am Vortag schon super vorbereiten. Die bleiben auch so schön mürbe. Was ich jetzt hier schon habe, sind

0: einfach Haselnüsse oder Walnüsse, je nachdem. Wenn man Allergie hat, vielleicht Mandeln einfach nehmen, kann man eins zu eins ersetzen. Das schön grob hacken. Dann habe ich Äpfel. Da brauchen wir 3 Stück, so leicht säuerliche nehme ich da gern. Gibt einfach einen super Geschmack. Und das Kern rausmachen. Und die hackt man so richtig fein. Das sieht man nachher, warum die fein sein müssen. Damit es auch schön reinpasst in das Täschle. Also wenn die zu grob sind, dann lässt sich das Täschle einfach nicht so gut schließen. So sieht das ganz gut aus. Dann gebe ich dazu Zitronensaft erst einmal. Einfach so ein bisschen, dass sie nicht ganz so braun werden. Und ich finde, es gibt auch einen guten Geschmack.
1: Damit die Äpfel hell bleiben.
0: Genau. Dann habe ich Rosinen. Die kommen dazu rein. Und natürlich dann einfach noch die Haselnüsse oder je nachdem, für was man sich entschieden hat. Wer mag, kann das Ganze süße. Ich für mich brauche es jetzt nicht.
1: Naja, wenn Rosinen drin sind, finde ich, brauchen wir es auch nicht. Aber
0: genau,
1: wenn man zum Beispiel Rosinen nicht mag.
0: Cranberries zum Beispiel, Aprikose, passen da auch wunderbar getrocknete oder Pflaumen getrocknete. Mhm. Also wer mag, kann ein bisschen braunen Zucker dazu geben. Und Zimt. Zimt finde ich super wichtig bei sowas. Mhm. Und das vermischen wir jetzt einfach. Und dann lässt man das so gleich ein bisschen ziehen. Mhm. Sich das Aroma entfaltet. Und das wäre jetzt schon mal die erste Vorbereitung. Das ist
1: wie lange muss das jetzt ziehen dann?
0: So lange, bis man mit dem Teig dann fertig ist.
1: Also halbe Stunde?
0: Ja, oder? Halbe Stunde bis Stunde muss der auf jeden Fall kühlen. Das ist ganz wichtig. Mhm. Ich stelle das jetzt auch mal zur Seite. Dann kann man den nämlich besser bearbeiten. Das ist ein besonderer Teig. Also ich habe jetzt hier schon einmal angefangen. Und zwar habe ich hier Dinkelmehl. Mhm. Habe mir da so Streusel gemacht mit Butter. Warum? Damit es einfach sich nachher besser verbindet miteinander. Es kommt nämlich kein Ei rein. Ich gebe heute zu Buttermilch. Und damit ich das besser durchgreifen kann, habe ich schon mal mit Streusel vorgearbeitet. Und der wird schon recht weich, der Teig. Aber nach dem Kühlschrank kann man den super bearbeiten.
1: Also wenn er gekühlt ist, dann hat er die Textur, dass er sich wahrscheinlich formen und rollen lässt. Ne?
0: Richtig, genau. Auf jeden Fall kühler eine Stunde würde ich empfehlen. Das sieht jetzt erst einmal alles nicht so wundervoll aus, aber der wird tatsächlich echt gut. Es wird richtig mürbe und die Buttermilch macht da, dass der noch so ein bisschen geschmeidig ist und dass man gut bearbeiten kann und gibt Klebstoff quasi. Mhm. Genau, und so würde ich den jetzt auch in Folie packen und dann weiterarbeiten. So sieht er dann aus. Mhm. Ich habe natürlich schon einen vorbereitet.
1: Ah ja, der hier.
0: Der ist schon ein bisschen gekühlt. Mhm. Und da empfehle ich eigentlich auch, dass man das einfach schon so ein bisschen platt drückt. Dann hat man es nachher einfacher zum Arbeiten. Mhm. So, und den Untergrund sollten wir ein bisschen mehlen. Dann geht es leichter. So. Gut, aber auch noch ein bisschen. Und dann wird er jetzt einfach ausgerollt. Man sieht, es geht echt gut.
1: Also in dem Teig ist ja weder Salz oder Zucker. Und das, was dann die Tasche würzig oder süßlich macht, das ist nur die Füllung.
0: Richtig, genau. Mhm. Das ist echt ein neutraler Teig und deshalb war da meine Idee, dass man da einiges draus machen kann, vor allem mit der Füllung.
1: So oder so.
0: Ne? Ja, also den Teig, den teile ich jetzt nachher, mache beide Füllungen, zeige dann auch beides, wie das funktioniert. Mhm. Ja, und so 3 Millimeter sollte man es auf jeden Fall auswählen. Und dann kriegt man eigentlich aus einem Teig so 12 Täschler raus, 12 bis 18, je nachdem, wie groß man der Ausstecher nimmt. Ich habe einen mit 10 cm. Und zeigt das jetzt gleich mal.
1: Und das reicht für die Familie, oder?
0: Auf jeden Fall. Na ja, gut, kommt drauf an, wie arg Hunger das man hat und wie viel Proviant man beim Wandern braucht. Also, im Prinzip ist das jetzt einfach ein Kreisausstecher. Und da gebe ich jetzt von meiner Füllung rein.
1: Aha.
0: So. Normalerweise klebt der relativ gut von der Leue. Mhm. Wenn man das Gefühl hat, es hält nicht so richtig, dann kann man ein bisschen Wasser nehmen. Schälchen mit Wasser. Aber nur, dass man es mal sieht, wie das dann besser klebt. Einfach hier am Rand. Dann klappt man das um.
1: Drückt's und das war's schon.
0: Genau, drückt es mit dem Finger ein bisschen fest. Und damit es schöner aussieht, nehme ich da immer gerne noch eine Gabel.
1: Ah ja, für den Rand.
0: Genau, da sieht der Rand ein bisschen schöner aus. Und dann backt man die so, ja, 18 Minuten ungefähr.
1: Eigelb oder was?
0: Eigelb mit Milch machen wir noch drauf. Mhm. Genau. Das wäre dann das hier. Eistreiche nennt man das. Und damit man das nachher unterscheiden kann, wenn man wirklich beide macht, herzhaft und süß, habe ich mir jetzt überlegt, dass man dann einfach noch ein bisschen Mandeln oben drauf geben kann, Nüsse und bei dem Herzhaften dann Kräuter.
1: Kräuter?
0: Genau.
1: Zur klaren Erkennung.
0: Ja, weil sonst könnte es vielleicht eine Überraschung geben, die nicht gewollt ist. Genau, das wäre alles. Und so arbeitet man sich dann davor.
1: Bist du eigentlich auch eine Wandererin?
0: Ich mache das ganz gern tatsächlich. Also ich bin wirklich gern draußen in der Natur. Mhm. Mhm. Und ich glaube, da muss ich mich noch ein bisschen mehr umgucken in Deutschland, weil da gibt es echt schöne Gegenden, finde ich.
1: Erstmal bei uns im Südwesten.
0: Ja, sowieso.
1: Muss man noch die ganzen Routen hier abwandern, oder?
0: Stimmt.
1: Da war ja, was war denn bei dir in der Nähe?
0: Also bei mir in der Nähe ist das Zabergäu, das kann ich echt empfehlen. Unsere schwäbische Toskana, da gibt es viel zu entdecken. Mhm. Viele Weinberge.
1: Also wir haben es schon gut hier. Ne?
0: Ja, auf jeden Fall. Das Land der tausend Hügel ist nicht weit weg.
1: Das Land der tausend Hügel? Das klingt ja wie ein Märchen.
0: Ja, das Kraichgau.
1: Mhm. Ja.
0: Also es gibt viel zu entdecken.
1: Also.
0: Und dafür brauchen wir viele Täschler.
1: Das mit dem Proviant ist bei Wanderungen nicht zu unterschätzen. Vor allem bei anstrengenden und längeren Touren. Und es ist tatsächlich so, dass die Bergrettungswache in Freiburg zum Beispiel hin und wieder ausrücken muss, weil die Menschen auf ihren Wanderungen schlicht entkräftet irgendwo liegen und immer weiterkommen, weil sie einfach zu wenig Essen dabei hatten.
2: Das hier ist nur eine Übung. Aber genau so kann man sich das vorstellen, den Ernstfall an einem sonnigen Nachmittag im Feldberggebiet. Von der neuen Einsatzzentrale sind es nur wenige Fahrminuten zum Unfallort im Gelände. Und wie so oft im Alltag der Bergretter ist Eile geboten.
3: Unser Sommeralltag, der besteht aus Mountainbike-Unfällen, Wanderunfällen, E-Biker, die stürzen. Also weniger spektakulär, aber der Zahl nach eben viele Einsätze. Etwa 400 bis 500 Stück im Schwarzwald allein pro Jahr und in der Tendenz auch zunehmend.
2: Ursache für die steigende Zahl der Unfälle im Sommer: Leichtsinn und Unachtsamkeit. Hinzu kommt ein trügerisches Gefühl von Sicherheit, das einhergeht mit immer besserer Outdoor-Ausrüstung und teurer Technik, zum Beispiel bei Elektrorädern und Mountainbikes.
4: Mir geht's hier gerade schon kalt?
5: Nee, kalt nicht.
2: Das Szenario dieser Übung: Der junge Mann in der Rettungsdecke hat sich vermutlich das Bein gebrochen. Typisch. Genauso wie Verletzungen an den Armen oder der Schulter.
4: Und dann gibt es natürlich auch dazu noch Unfälle, die kreislaufbedingte Hintergründe haben. Das heißt, manchmal haben die Leute einfach zu wenig Proviant dabei oder sie machen grundsätzlich Essen zu wenig, wenn sie starke sportliche Aktivitäten machen und überschätzen sich da selber. Eins, zwei, drei.
2: Immer mehr Ausflüge im Schwarzwald enden so wie dieser, auf der Trage der Bergwacht. Es ist eine Entwicklung, die sich vermutlich nicht aufhalten lässt.
4: Gut, Karabiner ist zu, bei dir auch?
2: Auch weil Naturerlebnisse immer häufiger auf sozialen Plattformen geteilt werden, weil sie viele Nachahmer finden und der Schwarzwald voller wird. Der Appell der Bergwacht ist unmissverständlich und gilt ganz besonders auch für das Mittelgebirge.
3: Man muss sich also trotzdem auch mit guter Ausstattung vorher überlegen, was man denn macht. In welche Geschwindigkeit im Gelände gehe ich denn? Wie lange plane ich meine Tour? Welche Sportart wähle ich denn auch zu meiner körperlichen Kondition passend? All solche Überlegungen, die sind nach wie vor dringend notwendig.
2: Über Nachwuchs muss sich die Bergwacht Schwarzwald keine Gedanken machen. Etwa 650 Frauen und Männer sind zurzeit in der Rettung aktiv, alle übrigens im Ehrenamt.
1: Also immer genug Essen dabei haben, ganz wichtig. Nicht nur das Trinken, das ohnehin auch. Wir backen hier kleine Taschen für die Wandertasche. Mhm. Das hier sind die, ich glaube, guck mal, sind das die Herzhaften?
0: Das sind die Herzhaften?
1: Ja. Ja. Die Süßen haben wir jetzt schon in den Ofen gebracht, so mit einer Apfel-Zimt-Füllung, ganz lecker. Und jetzt passiert was?
0: Jetzt passiert was. Ich habe hier Feta-Käse. Mhm. Ganz salzig. Das passt jetzt aber wieder super zu dem neutralen Teig, weil die Füllung macht einfach den Geschmack aus. Hier habe ich salzige Feta und der wird einfach auch wieder jetzt wie mit den Äpfeln ganz klein gehackt, damit das Täschchen nachher gut zu schließen ist. Und dann gibt es verschiedene Varianten. Also Feta kann man ja echt mit viel kombinieren. Man könnte Oliven nehmen zum Beispiel. Mhm. Irgendwelche eingelegte Antipasti-Sachen passen wunderbar. Und da habe ich mir jetzt entschieden für getrocknete Tomaten. Das ist einfach, also ich finde die zwei harmonieren super.
1: Ich habe gedacht, du machst die Zwetschgen dran an den Schafskäse.
0: Ja, das ist nochmal eine extra Idee von mir.
1: Ach so.
0: Das ist so ein extra Schmankerl.
1: Das finde ich nämlich gut.
0: Ja, so ist jetzt nämlich
1: süß
0: mein Rezept.
1: Süß und salzig.
0: Ja, so ist mein Rezept eigentlich entstanden. Also ich habe das als erstes ausprobiert mit Zwetschgen und Feta. Ich finde, es harmoniert wunderbar. Mhm. Ich liebe so Geschmacksexplosionen. Nicht jeder. Deshalb habe ich mir dann überlegt,

0: schmeckt das eigentlich. Tomate ist
1: ein Klassiker.
0: Der Klassiker, genau. Das kommt vielleicht ein bisschen besser. Die auch einfach fein hacken. Thymian finde ich jetzt hier auch wunderbar passend. Mhm. Oder andere Kräuter, Oregano oder sowas. Hacken wir mal ein bisschen.
1: Und der Schafskäse zerläuft ja dann beim Backen.
0: Der zerläuft wunderbar. Mhm. Genau, das Ganze, das mische ich jetzt einfach so ein bisschen untereinander und hack da nochmal so wild durch, dass es nochmal ein bisschen feiner wird. Wenn man das Ganze jetzt noch würzen mag, passt auf jeden Fall Pfeffer.
1: Muskatnuss. Ja, weil Salz ist schon dran.
0: Ja. Salz ist viel dran.
1: Mit dem Schafskäse.
0: Genau. Ja, Muskatnuss passt wunderbar. Aber das darf jeder dann selber für sich entscheiden, was da am besten für ihn passt. Mhm. So. Im Prinzip ist es genau die gleiche Vorgehensweise wie vorher. Ich habe ja meine Teller schon ausgesucht. Und da die doch relativ kleben, habe ich das jetzt schon als Tipp direkt auf Backpapier gelegt. Und dann kann man es einfach nachher aufs Blech schieben. Genau. So, schön fühlen. Und dann kann man individuell einfach jetzt ein bisschen Pfeffer drauf machen.
1: Ja.
0: Thymianblättler, wer mag.
1: Oder man macht es gleich schon auf die gesamte Füllung oder willst du das nicht? Willst du ein bisschen Variante haben?
0: Ja, ich will ein bisschen Variante. Ja, genau. Das mag halt nicht jeder, also deshalb zeige ich einfach beides. Mhm. Also ist schon sehr intensiv, finde ich. Und dann auch hier wieder zuklappen. Mit der Gabel noch einmal ein bisschen nachformen. Fest zudrücken. Und da finde ich es dann halt auch echt schön, wenn man dann dementsprechend mit Kräutern noch mal arbeitet, ob das man erkennt, was man jetzt hat.
1: Ja.
0: Also nochmal mit Eistreiche. Und dann einfach so kleine Zweigel wegmachen. Sieht halt auch super hübsch aus.
1: Der Thymian.
0: Genau, und wer das nicht kriegt, natürlich kann man genauso gut mit der getrockneten Kräuter arbeiten und die einfach so ein bisschen drüber machen.
1: Finde ich mal was probieren.
0: Unbedingt.
1: Also das Herzhafte habe ich, hab ich schon probiert.
0: Dann wird es doch Zeit für süß,
1: was
0: oder?
1: Was ist süß? Da vorne die, oder?
0: Nee, die sind herzhaft.
1: Die sind auch mit Kräutern. Nee,
0: guck mal, die ganz rechts.
1: Die da?
0: Ja.
1: Ah.
0: Die sind mit Apfel.
1: Was hättest du gern für eins?
0: Ich hätte gern das Herzhafte.
1: Dann machen wir. Ich steche rein, okay?
0: Ah ja.
1: Okay.
0: Ja, wunderbar.
1: Ja, wunderbar. Also das Herzhafte war schon mal super gut. Das war echt klasse.
0: Und es ist echt gerade so weg, finde ich. Also,
1: ja. Mhm. Der Teig ist toll. Mhm. Und der war ja jetzt ganz einfach zu machen.
0: Mhm, nur drei Zutaten. Mhm.
1: Mhm. Mhm. Halten die sich gut? Macht man die in eine Box oder kann man die auch in so einen Frischhaltebeutel machen?
0: Ja, am besten in eine Box, wenn man es am Vortag backt. Und dann kann man es verpacken in die Tasche, in eine Folie, wenn es da einfacher ist, oder in eine Tüte. Genau, ja.
1: Auf die nächste Wanderung.
0: Unbedingt.
1: Jetzt haben wir uns mit so viel leckerem Proviant eingedeckt und schon so viele tolle Wanderrouten kennengelernt heute Nachmittag. Aber wir setzen jetzt noch einen drauf. Jetzt kommt ein echter Knaller. Können Sie sich vorstellen, 24 Stunden am Stück zu wandern? Von morgens bis zum anderen Morgen? 77 Kilometer insgesamt. Und mit Verpflege- und Motivationsprogramm am Rande der Strecke im Hunsrück treffen sich jedes Jahr Fans zu genau diesem Wanderevent.
2: Hennweiler im Hunsrück. Für einen Tag das Zentrum der Wanderer, der Extremwanderer. Die Grundschule ist Basis für die 24 Stunden von Rheinland-Pfalz. Laufen von 8 Uhr morgens bis zum nächsten Morgengrauen. Auch mit dabei Ilona Heib. Die pharmazeutische Beraterin aus Bärweiler weiß schon, was sie auf der Tour erwartet. Sie macht das schließlich schon zum 9. Mal.
3: Was sind das für Leute, die hier herkommen?
4: Verrückte.
2: Organisatorin der Wanderung mit über 400 Teilnehmern ist Gabi Vogt. Sie koordiniert Sponsoren, gibt Wasser und Snacks aus und teilt die vielen Helfer ein, die es braucht, um eine solche Veranstaltung durchzuziehen. Gabi Vogt kennt viele Teilnehmer persönlich.
5: Es sind tatsächlich Leute dabei, die schon 11-mal teilgenommen haben. Es ist heute die 12. Veranstaltung. Es kommen Leute aus Düsseldorf, Hamburg, Kempten, Bonn. Ich hoffe, dass sich keiner überschätzt, dass jeder einen gesunden Menschenverstand einsetzt und dann auch sagt, es reicht jetzt oder es geht nicht mehr weiter. Wir haben aber einen Shuttle-Dienst eingerichtet, sodass jeder jederzeit aufhören kann.
2: Die Gugge-Musiker Level Lots aus Mainz bringen die Mutigen auf die Strecke, die in drei verschiedenen Schleifen um Hennweiler herum immer wieder am Bahnhof

0: Basislager an der Grundschule vorbeikommen. Es sind diesmal 77 Kilometer, die absolviert werden sollen. Aber niemand ist gezwungen, alles zu laufen. Der Spaß ist hier wichtiger als der Wettbewerb. Die Tagesschleife. 37 Kilometer und 828 Höhenmeter. Noch ist die Temperatur zu ertragen. Dann kommt sie, die Hitze. Nach 18,5 Kilometern. In der Fischbacher Gemeindehalle wartet das Mittagessen. Und erste Blessuren werden auch schon behandelt. Und jetzt kommen auch noch die Höhenmeter ins Spiel. Nach 37 Kilometern und rund 8 Stunden kommen die Wanderer wieder in Hennweiler an.
1: Es waren brutale 37 Kilometer.
2: Es war alles dabei. Krankenwagen war im Einsatz, brechende, sich übergebende Menschen, Kampf gegen die Hitze.
3: 10 Minuten ist Start für die Abendrunde.
2: Für mich nicht, nein. Ich mache jetzt eine schöpferische Pause und starte wieder zur Nacht. Das ist mein Plan.
0: Um 12:30 Start in die Nachtschleife. Nochmal 304 Höhenmeter und 16 Kilometer Länge. Ab jetzt zählt allein der Wille, es zu schaffen.
2: Ich kann jetzt kein schwollener Wanderwasser mehr sehen, wenn ich ehrlich bin. Keine Elektrolyte mehr. Und ich freue mich jetzt auf den Kaffee und auf das große Hallo.
0: Das große Hallo im Ziel. Um 4.30 Uhr mit Sektempfang.
4: Da muss ich schmunzeln und Sie auch. Ilona Heib ist gemeinsam mit Gabi Vogt angereist. Ihr seid Freundinnen. Dieses Event hat euch jetzt vor Jahren zusammengeführt und nichts kann euch mehr trennen, oder?
5: Ja, schon. Kann man so sagen, schon, ja.
4: Also ganz charmant fand ich den Sekt zum Schluss. Ilona, du sagst, das ist es, das ist gut. Alle wollen das, oder?
6: Ja, der Einzug in den Schulhof morgens, das ist das Highlight. Also die Wanderung in den Sonnenaufgang und dann ja, das wieder zurückkommen. Man hat es geschafft.
4: Was sind das für Menschen, die sowas machen?
6: Verrückte.
4: Hast immer du ja noch. Eben auch im Film gesagt.
6: Genau.
4: Wobei, ich finde, dadurch, dass man sich ja selbst auch dosieren kann, ob man es jetzt ganz macht oder nicht,
6: ja.
4: Ist es ja nicht ganz verrückt, oder?
6: Ja, es ist ja das Vorhaben, es ist ja der Plan. Ich weiß, ich habe so und so viele Kilometer heute auf der Agenda. Wie ich die mache, das entscheidet sich im Laufe des Tages erst. Also schaffe ich diese ganze Distanz, schaffe ich nur eine Etappe? Und dann kommt natürlich auch irgendwann der innere Schweinehund, der wird lauter. Ne? Also es ist eine aufregende Sache unter dem Tag.
4: Du hast es jetzt schon 9-mal gemacht?
6: Genau.
4: Was ist das für ein Gefühl, wenn du ankommst, mal abgesehen, die Freude auf den Sekt kann man ja verstehen, aber es ist wahrscheinlich auch ein extremes Glücksgefühl, oder?
6: Ja, absolut. Also das Highlight ist natürlich die Nachtschleife. Das habe ich auch dieses Jahr noch mal gemacht, habe die Dämmerschleife ausfallen lassen. Die Nachtschleife ist halt wirklich was Besonderes. Man kommt ganz zu sich, man ist ganz bei sich. Die Gespräche verstummen so ein bisschen und man denkt über den Tag nach und freut sich. Man hat so das Gefühl, ja, ich schaffe das heute.
4: Gabi, du stellst diesen ganzen Wahnsinn in erheblichem Maße mit auf die Beine. Ne?
5: Nicht alleine.
4: Nein, aber in erheblichem Maße. Ich glaube, sie ist so Best Girl, oder?
6: Ja.
4: Wie habt ihr euch kennengelernt? In welcher Situation bei diesem Event?
6: Ja, tatsächlich durch die Wanderung. Ich war begeistert von der gleichen Power, wie ich meine Aktivitäten mache, leitet sie dieses Event. Und das hat mir Spaß gemacht zu sehen, wie sie auch dafür brennt.
4: Wann fängt das an mit den Vorbereitungen, Gabi?
5: Nach der Veranstaltung ist vor der Veranstaltung. Also ich habe jetzt, wir haben jetzt gerade den neuen Termin für nächstes Jahr festgelegt, am 12. und 13. Juni. Ja. Und ich habe zum Beispiel die Shuttlebusse schon reserviert, das Spülmobil reserviert, habe angefangen mit der Werbung auf Social Media und so weiter. Also nach der Veranstaltung ist vor der Veranstaltung.
4: Also für Menschen, die auch gerne mit Essen zu tun haben, wie ich zum Beispiel, habe ich mit großer Begeisterung wahrgenommen, was da alles geboten wird.
5: Ja.
4: Organisierst du das auch und wie funktioniert das?
5: Also ich koche nicht.
4: Nein, aber du organisierst es vielleicht,
5: nein,
4: oder?
5: Das war jetzt Spaß. Ja. Also es geht bei uns nur mit den vielen ehrenamtlichen Helfern, die tatsächlich dadurch Vereine und Freiwillige, das alles auf die, können wir das nur auf die Beine stellen.
4: Das Ganze ist ja für einen guten Zweck.
5: Genau, also im Vordergrund steht auf jeden Fall der Benefizgedanke bei dieser Veranstaltung.

0: Deswegen kann man es nicht vergleichen mit den IVV-Wanderungen.
1: Was ist das?
0: Das sind die
2: Volkswanderungen.
0: Genau, ja. Oder diese Mammutmärsche, ja, oder so. Also hier steht wirklich im Vordergrund der Benefizgedanke. Jeder Wanderer spendet je gelaufenen Kilometer, wir gehen einfach mal von 72 Kilometern aus, 1 Euro. Man kann auch mehr spenden. Und das wird 1:1 für den guten Zweck gespendet. Das geht dann an die Sonnenwald-Stiftung, Hilfe für Kinder in Not. Dann geht es an Human Help Network in Mainz. Dann an die Jugendarbeit der Vereinsgemeinschaft, weil die Vereinsgemeinschaft in Hennweiler macht die ganze Bewirtung. Mhm. Für
1: Wie kam es eigentlich zu Hennweiler als Austragungsort?
0: Also ich bin wirklich von Anfang an dabei. Vor 14 Jahren kam damals der Ewald Dietrich, der leider im letzten Jahr verstorben ist, aus Mainz. Der hat damals die Human Help Network, diese Organisation, geleitet. Mhm. Kam nach Kirn zu Herbert Wirtshus, der eben von der Sonnenwald-Stiftung ist. Und der hat die Idee, damals gab es die 24 Stunden von Bayern. Und der hat gesagt, Mensch, das können wir doch hier machen, weil seine Wurzeln bei uns im Hunsrück lagen. Mhm. Und dann hat man das so überlegt und ja, und so kam es dann. Damals war ich die Geschäftsführerin der Hunsrück-Schiefern-Burgenstraße und wir wollten eben das touristische Gebiet bekannt machen und eben mit diesem Benefizgedanken mischen. Und so ist das langsam entstanden.
1: Okay. Blasen sind, glaube ich, beim Wandern ein ganz wichtiges Thema. Du hast mir heute Nachmittag schon angedeutet, man kann da irgendwas tapen vorher oder was kann man da machen?
2: Ja, also das Thema Blasen, Schuhe, Strümpfe, das ist jedes Jahr etwas, was mich relativ lange und intensiv beschäftigt. Und ich habe wirklich jetzt die 9. Wanderung, 4 gefinisht, 3 mit wegen Blasen aufgehört und hatte im letzten Jahr eine liebe Mitwanderin, die mich getaped hat. Und die hat gesagt, versuch's doch mal, du hast doch nichts zu verlieren. Und das beste Ergebnis.
1: Wo kommt das Tape hin?
2: Das kommt unten auf den Ballen drauf. Also das nimmt den Druck weg und dann entsteht halt keine Reibung auf dem Fußballen. Und es war mutig von mir, aber ich hatte keine einzige Blase. Letztes Jahr nicht und dieses Jahr auch nicht.
1: Also wirklich scheint toll. Es zumindest für dich zu funktionieren.
2: Absolut, ja, genau.
1: Sie markieren ja im Vorfeld die Strecken.
0: Also ich nicht, unsere Wanderwarte machen das. Ja, das wird immer in der Woche vor der Veranstaltung wird das gemacht. Wir haben unterschiedliche Pfeile, man sieht es hier. Der grüne Pfeil ist, es gibt ja 3 Schleifen, aufgeteilt in
1: die Tagesschleife,
0: Dämmerungsschleife und Nachtschleife.
1: Genau.
0: Ja. Und bei der Tagesschleife ist ein grüner Pfeil, bei der Dämmerungsschleife ist ein blauer und bei der Nachtschleife ist ein gelber. Weil manchmal gibt es Berührungspunkte, wo sich die Wege überschneiden und dann weiß aber jeder Wanderer, aha, jetzt gehe ich zur Dämmerungsschleife, also muss ich dem blauen Pfeil folgen.
1: Sieht sehr professionell aus.
0: Ja.
1: Das ist der Vorbereitung geschuldet, die scheinbar perfekt läuft. Gibt es schon Ideen, was nächstes Jahr so als Überraschungsstation zum Anfeuern geplant ist?
0: Nein, es ist ja keine Überraschung mehr. Also es gibt Ideen, aber die Überraschungen werden noch nicht bekannt gegeben. Also das machen wir auch so, jeder Wanderer bekommt bei der Registrierung ein Roadbook, wo alle Stationen eingezeichnet sind, damit die genau wissen, von wann bis wann sie dort was zu essen bekommen unterwegs. Dort sind die Shuttle-Stationen eingetragen. Es sind hier sieht man zum Beispiel da eine ortsansässige... Ja,
1: woher weiß man denn, wann die Leute wo sind? Bei so einer langen Strecke,
0: also,
1: dass die Stationen auch richtig stehen. Ja,
0: also ich plane im Vorfeld bei der Tagesschleife immer eine Laufzeit von 5 Stundenkilometer in etwa. Mhm. Und dann immer je Station ein paar Minuten dazu, damit ich dann den Stationen, den Vereinen eben sagen kann, also in der Zeit, in den 2 Stunden, kommen die Wanderer irgendwann vorbei.
1: Wie viel sind es denn in der Regel? Immer?
0: Also wir machen bei 444 Schluss bei den Anmeldungen.
1: 444, ja.
0: Mhm. Die Anmeldung wird voraussichtlich Anfang November geöffnet. Mhm. Und bei 444 machen wir zu. Und in der Regel ist immer kurzfristig, dass noch welche absagen oder dieses Jahr war es sehr heiß, dann kam ein paar nicht. Aber es sind auch dieses Jahr weit über 400 gelaufen. Also es war seit langem die höchste Zahl, muss ich sagen.
1: Lernt man da, außer dass ihr euch kennengelernt habt, lernt man da jedes Jahr nochmal neue Gleichgesinnte kennen? Oder staunt man auch manchmal über Leute, wo man denkt, oh, das würde ich jetzt aber nicht annehmen, dass du diese Wanderung hier mitmachst?
2: Ja, das ist eine interessante Frage. Klar lernt man immer neue Leute kennen. Es finden sich immer andere Gruppierungen. Der Gemeinschaftsgedanke trägt einen dadurch tatsächlich. Es gibt aber auch Leute, die total die Herausforderung lieben und sowas auch barfuß gehen. Also es gab auch Menschen, die das schon barfuß gelaufen sind. Da guckt man schon hin und denkt, okay, wie sehen deine Füße morgen aus? Aber ungetaped. Auch die haben eine Mission.
1: Genau. Also, es war eine große Freude für mich und ich denke für die Zuschauer auch, euch zuzuhören und diese Begeisterung zu spüren, die ihr habt. Guck mal, ihr habt die

0: Taschen bekommen. Ah, ja. Herzhaft und süß. Ja. Könnt ihr jetzt noch ein bisschen schnabulieren.
1: Ja. Werden wir gleich mal uns
0: danke,
1: teilen.
0: Dass ihr da wart. Ja. 24 Stunden in Hennweiler im Hunsrück. Anmeldefrist, beziehungsweise die Anmeldung ist möglich ab November irgendwann.
1: Ab November geben wir bekannt in Social Media.
0: Wer es mitmachen will, viel Spaß. Nee, genau. So, wenn jetzt die Füße schon vom Zuschauen oder Zuhören wehtun, dem können wir eine andere Art der Bewegung, Fortbewegung empfehlen, eine Safari. Und zwar geht es jetzt motorisiert ins Grüne. Der junge Winzer Konstantin Genz aus Guldenthal bietet nämlich Weintouren mit seinem Geländewagen an. Auf geht's ins idyllische Naheland.
2: Wenn in den idyllischen Weinbergen im Naheland ein lila Jeep auftaucht, dann ist wahrscheinlich er am Steuer. Konstantin Genz, Winzer aus Guldenthal, unterwegs mit Gästen auf einer besonderen Entdeckungsreise. Konstantin Genz gibt das Weinwissen seiner Familie gerne weiter.
3: Und das ist halt von der Traubenstruktur eigentlich ziemlich cool, weil es halt relativ locker ist. Weil wenn du dir vorstellst, wenn das jetzt viel enger wäre und dann werden sie irgendwann dick und werden dann weich und dann drücken sie sich gegenseitig ab und dann fließt halt der Saft drüber und dann hast du halt faul, ne? Dann hast du halt das Myzel, dann bildet sich halt der Pilz. Ja, ich bin hier in Guldenthal aufgewachsen und somit verbinde ich halt unwahrscheinlich viel hier mit den ganzen Gegebenheiten, die wir halt hier vorfinden. Gerade jetzt auch dieser Fels hier, dieser ganze Berg, da habe ich schon unwahrscheinlich viel Zeit verbracht natürlich, sei es jetzt in den Weinbergen, aber natürlich auch mit Freunden.
2: Apostelberg, Sonnenberg, Honigberg. Die Guldenthaler Weinlagen klingen vielversprechend.
3: Das ist jetzt ein rotliegender Sandsteinboden, ist ein sehr eisen- und kobalthaltiger Boden, dadurch halt auch diese rote Farbe und ist einfach wieder ein Beispiel dafür, wie vielfältig einfach die Bodentypen hier an der Nahe generell und auch eben im Guldenbachtal sind. Und wir sind einfach super happy, dass wir mit diesem Boden arbeiten dürfen.
2: Für seine eigene Weinkollektion drehte er einfach den Familiennamen um. Aus Genz wurde Snack. Modernes Design, neue Geschmacksrichtung. Ein Wein, mit dem Konstantin Genz bereits Preise gewonnen hat. Als Winzer will er sich immer weiterentwickeln, hat zum Beispiel in Wien an der Universität für Bodenkultur studiert. Es geht für ihn nach oben auf der Erfolgsleiter. Aber abgehoben ist er nicht. Konstantin Genz kennt seine Wurzeln, hat die Familie immer im Rücken.
3: Die Narrenfreiheit, sage ich mal, dieses Ausprobieren ist natürlich nur möglich, weil meine Großeltern, meine Eltern unwahrscheinlich viel in diesen Betrieb investiert haben, da mit Herzblut dabei waren und diese ganzen Spielereien mir jetzt eigentlich ermöglichen. Andersrum gesehen sind sie natürlich total froh, dass es jetzt weitergeht. Mein Vater spricht eigentlich immer ganz gern von so einem Mehrgenerationenvertrag bei Weingütern. Ja, und auf dem Fundament, was meine Großeltern, meine Eltern geschaffen haben, ist es mir jetzt möglich, natürlich meine Ideen zu kreieren, umzusetzen und bestmöglich meine Weine zu präsentieren.
4: Ja. Dieses Muttersein kann man natürlich auch nicht abstellen, wo man denkt, ach Junge, pass auf. Und dann zitiere ich immer meine Schwiegermutter, die hat bei uns immer gesagt, egal was wir gemacht haben, ihr macht das schon. Ich glaube an euch, ich mache das, ihr macht das schon richtig. Und das fand ich damals immer super toll, wo ich gesagt habe, das muss ich mir echt gut merken, dass wir das auch mal so machen und einfach sagen so, wenn ihr eine Idee habt, zieht sie durch und macht das mal. Und sie sollen ja auch Spaß haben.
2: Mit Spaß und Mut führt Konstantin Genz die Tradition seiner Familie weiter. Und wer das mal miterleben möchte, kann mitkommen auf Weinsafari im Naheland.
0: 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So, jetzt 17.53 Uhr. Wir haben zwei Kandidaten und stehen vor dem letzten Quiz des Tages. Herr Rieger ist in Stuttgart am Telefon. Hallo, Herr Rieger.
5: Hallo, Frau Greis.
0: Sie

0: gegen Herrn Bäßler und der ist auch aus Stuttgart. Hallo, Herr Bäßler.
1: Hallo, guten Abend.
0: Kennt ihr euch, Herr Rieger, Herr Bäßler, schon mal gehört?
2: Weniger. Wüsste nicht.
0: Dann lernt ihr euch jetzt kennen, als Gegner, mehr oder weniger. Fünf Minuten haben wir Zeit und Herr Rieger darf anfangen. Welche Kachel sollen wir öffnen?
2: Sechs.
0: Die sechs. Herr Rieger ist Kandidat A. Ostia ist ein Seebad in der Nähe von Genua, Neapel oder Rom?
2: Rom.
0: Rom ist sehr gut, ist richtig. Schon mal 29 Euro auf Ihrem Konto. Am Ende gewinnt derjenige Kandidat mit dem höheren Kontostand. Herr Bäßler.
1: Die 2, bitte.
0: Die 2 will wissen, was bedeutet omnipräsent? Nie anzutreffen, manchmal da, allgegenwärtig.
1: C, allgegenwärtig.
0: Auch richtig, super. Start geglückt. Herr Rieger.
2: Ja.
0: Sie sind dran.
2: Eins.
0: Ja. Auf König Harald V. folgt in Norwegen König Håkon der Erste, der Fünfte oder der Achte?
2: Achte.
0: Achte ist sehr gut, weil Achte ist richtig. Super. Herr Bäßler?
1: Ich nehme die 7.
0: Mhm. Iris lautet der Name der Stockrose, des Stiefmütterchens oder der Schwertlilie?
1: C, Schwertlilie.
0: Super, richtig, 28 Euro plus. Herr Rieger.
2: Die 10.
0: Schauen wir mal nach. Welcher General besiegte Napoleon in der Schlacht von Waterloo? Wallenstein, Wallace oder Wellington?
2: Wallenstein.
0: Das war, glaube ich, zu einem anderen Zeitpunkt. Wellington war es. Der hat ihn besiegt. Wallenstein hatte, glaube ich, mit Napoleon gar nichts zu tun, soviel ich weiß. Entschuldigung. Herr Bäßler.
1: Die 11.
0: Die 11. Was bezeichnet man umgangssprachlich als Mattscheibe? Auto, Fenster, Spiegel, Fernseher?
1: Moment. Den Fernseher.
0: Der Fernseher. Ha ja. So, Herr Rieger, noch einmal.
2: Die 12.
0: Sie liegen immer noch in Führung, die 12. Ein Setzschiff arbeitet im Hafen oder ist ein Spielzeug für die Badewanne oder benutzt der Buchdrucker?
2: Benutzt der Buchdrucker.
0: Und das ist richtig. Sehr gut, 29 Euro. Herr Bäßler.
1: Die 4.
0: 4? Öffentliche Fürsorge und Sozialhilfe bezeichnet man auch als Wohlfahrt, Verfassungsurlaub, Gesundheitsausflug.
1: Ah, Wohlfahrt.
0: Nehme ich. Richtig. Herr Rieger.
2: Die 5.
0: Die 5. Wonach ist der Rhesusfaktor zur Bestimmung von Blutgruppen benannt? Nach einer Insektenart? Oder einer Pflanzenart oder einer Affenart?
2: Eine Affenart.
0: Der Rhesusaffe, das ist richtig. Da sehen wir ihn, den Rhesusaffen mit Nachwuchs beim Faktorenzählen. Herr Bäßler?
1: Ich nehme die 3.
0: Sie nehmen die 3. Eine Kilowattstunde entspricht über die Dauer von einer Stunde der Leistung von 10 Watt, 100 Watt oder 1000 Watt?
1: B, 100 Watt.
0: Kilo, 1000 Watt wäre es gewesen. Schade. So, jetzt machen wir noch eine kurze Bestandaufnahme vor der letzten Runde. Herr Rieger ist klar in Führung mit 148 Euro. Hat jetzt die Wahl, 8 oder 9?
2: 9.
0: 9? Das ist ja wunderbar. Jetzt ist der Kittel fliegt, gell, Herr Bäßler.
1: Ja.
0: Machen wir die 8 noch, oder?
1: Ja.
0: Die machen wir noch. Was ist Teil eines Akkordeons? Der Balk, der Lümmel, der Rabauke?
1: Ah, der Balk.
0: Der Balk. 12 Euro werden Ihnen gut geschrieben, aber das reicht natürlich nicht. Wir

0: würde mich freuen. Jetzt geht es bei uns hier weiter mit spannenden und aktuellen Themen aus dem Südwesten.
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2: Wow.

0: Guten Abend, herzlich willkommen zum aktuellen Bericht am Donnerstag. Tanken macht im Moment keinen Spaß. Superbenzin ist zurzeit so teuer wie nie. Woran liegt das und was könnte man tun, um dagegen zu steuern? Die Meeresfischzucht in Völklingen war mal ein Leuchtturmprojekt. Jetzt ist das Unternehmen endgültig am Ende. Und der Neuenkircher Zoo, der war schon in den 60ern ein Erfolg. Seine Geschichte ist aber noch ein Stück älter. Das ist ein Rekord, den keiner braucht. Der Liter Super E10 hat heute im bundesweiten Tagesdurchschnitt 2,215 € gekostet. Das hat der ADAC errechnet. Die, die aufs Auto angewiesen sind, merken das ganz schön im Geldbeutel. Marco Karp hat sich umgehört.
1: Entspannt, günstig tanken. Diese Zeiten sind vorerst vorbei. Eine lange Schlange hat sich auch hier in Friedrichsthal vor 12 Uhr gebildet. Noch einmal tanken, bevor die Preise um 12 Uhr deutlich nach oben springen. Die hohen Preise werden für die Menschen zunehmend zur Belastung.
2: Die ganze Zeit war es um die Uhrzeit immer so, ich muss Diesel tanken bei 2,11 Euro. Jetzt ist es bei 2,19
3: Euro. Mittags tut es schwer wie morgens. Weil morgens geht es 10 Cent, 12 Cent ein bisschen billiger. Aber mittags kann man bei gar nicht mehr tanken.
4: Ich habe früher, der hat nur 42 Liter. Ich habe mit 50, 60 Euro den vollgetankt. Mittlerweile sind es 70, 80.
3: Aber was will man dagegen machen? Hat die Politik, glaube ich, keine Einwirkung.
1: Mit dem Tankrabatt versuchte die Politik, den hohen Preisen entgegenzuwirken. Er galt von Anfang Mai bis Ende Juni 16,7 Cent pro Liter. Diese Maßnahme kostete dem Bund rund 1,6 Milliarden Euro. Angesichts des wieder aufflammenden Konflikts zwischen den USA und dem Iran, dem Ukraine-Krieg und Niedrigwasser im Rhein sind die Preise deutlich geklettert. Beim Diesel erreichen sie bald das Niveau vom Beginn des Iran-Krieges. Beim E10 liegen sie schon darüber. Heute ein neues Allzeithoch beim E10. Eine Neuauflage des Tankrabatts ist unwahrscheinlich. Der Branchenverband freier und unabhängiger Tankstellen fordert, Steuern im Krisenfall zu senken.
5: Wir müssen für Zeiten, wo es externe Schocks gibt, ganz dringend einen Mechanismus haben, der die Energiekosten auf der Steuerseite nach unten bringt. Wir müssen uns anschauen, dass selbst bei den hohen Energiekosten, bei den hohen internationalen Preisen, der größte Teil immer noch staatlich gemacht ist. Das heißt Energiesteuer, Mehrwertsteuer, CO2-Bepreisung, Treibhausgasminderungsquote. Und das muss ganz klar runter in diesen Hochpreiszeiten.
1: Große Konzerne und Ölproduzenten bestimmen den Preis auf den Weltmärkten. Der Ölpreis ist tatsächlich gestiegen, liegt aber unter dem Niveau von Anfang April dieses Jahres. Trotzdem liegen die Preise an der Tankstelle darüber.
5: Was man sich angucken muss, sind A, die Weltmarktpreise, gerade für die Produkte, die Raffineriepreise. Da ist sind die Tankstellenpreise immer nur Indikator. Das heißt, an der Tankstelle brauchen Sie nicht mit Kartellrecht zu gucken, sondern Sie müssen an vorgelagerten Stellen gucken. Und diejenigen, die verdient haben, sind diejenigen, die Öl gefördert haben und nicht diejenigen, die den Kraftstoff verkauft haben.
1: Engpässe bei Produktion und eine steigende Nachfrage auf dem Weltmarkt sorgen laut Branchenverband dafür, dass die Preise an saarländischen Tankstellen momentan stark steigen.
0: Es hatte alles so hoffnungsvoll begonnen mit der Fischzucht in Völklingen. 2009, beim Spatenstich, da war das Unternehmen ein Leuchtturmprojekt. Danach kam eine Negativschlagzeile nach der anderen. Wo hier noch die Fläche auf den Neubau wartet, ist jetzt endgültig Schluss. Das letzte Insolvenzverfahren brachte keinen neuen Investor. Die aktuellen Eigentümer aus der Schweiz haben jetzt die Notbremse gezogen. Laszlo Mura berichtet.
6: Die letzten Makrelen wurden Anfang der Woche abgefischt. Einen Großteil der Speisefische haben Händler aus Italien gekauft. Die Muttertiere, deren Aufzucht rund eine halbe Million Euro gekostet hatte, sind zu Fischmehl verarbeitet worden. Für sie hat man keine Abnehmer gefunden, so der Insolvenzverwalter, genau wie für den gesamten Betrieb. Es habe

0: Interessenten aus Nordeuropa und Australien gegeben, zuletzt auch einen aus Israel.
1: Er hatte vor, die ganze Farm nach Israel zu verlegen, und dort gab es das große Problem, wie wir die Fische dorthin transportieren können. Der Australier war hochinteressiert, aber ihm war es zu weit weg. Und im Norden, die Länder, also die Produzenten, hatten eigentlich eigene Bestände und waren dann doch nicht mehr daran interessiert.
0: Beim Spatenstich im Jahr 2009 war die Euphorie noch groß. Im darauffolgenden Jahr sollte bereits Fisch verkauft und nach 4 Jahren Gewinn gemacht werden. Es folgten aber massive Probleme beim Bau, der Finanzierung und der Technik. Eröffnet wurde erst 3 Jahre später als geplant, im Jahr 2013. Immer wieder wurden Gespräche mit Investoren geführt, weil Geld fehlte. Der erste Fisch wurde im Jahr 2014 verkauft.
2: Bisschen gepfeffert, Salz und meliert und dann backe ich den kurz.
3: Erstens unterstütze ich ein Völklinger Unternehmen als Völklinger und zweitens mag ich frischen Fisch und ich denke, frischer als hier kann er kaum sein.
0: Doch schnell gingen die Probleme weiter. Rund 1/3 der Störe verendeten, weil sich ein Virus breit gemacht hatte. Die Fischzucht verbuchte jedes Jahr hohe Verluste, insgesamt 20 Millionen Euro. 2015 wurde dann an Schweizer Investoren für 2 Millionen Euro verkauft. Auch ihnen gelang es nicht, die Anlage profitabel zu machen. 2022 dann der Strategiewechsel auf pflegeleichtere runde Becken. Außerdem wurde auf die höherpreisigen Gelbschwanzmakrelen umgeschwenkt. Um endlich profitabel zu werden, hätten laut Insolvenzverwalter aber noch rund 10 Millionen Euro investiert werden müssen. Zu viel Risiko für die Eigentümer. Damit endet die Geschichte in Völklingen. Die letzten Mitarbeiter sind Ende August entlassen worden.
1: Wir kriegen noch eine Forschungszulage, weil das Unternehmen von der Technologie ganz, ganz oben angesetzt war. Also die waren sehr weit mit der Forschung gewesen, wie man halt solche Zuchtbetriebe außerhalb vom Meer betreiben kann. Und hier werden noch einige 100.000 Euro kommen. So dass am Ende des Tages davon auszugehen ist, dass die Arbeitnehmer alle ihr Gehalt bekommen.
0: Die Gläubiger werden dagegen wohl nur einen kleinen Teil ihrer Forderungen zurückbekommen.
4: Eigentlich wurden sie mal gegründet, um Lebensmittel zu retten, die sonst unnütz weggeworfen worden wären, und sie an Menschen weiterzugeben, die in Not sind. Eher eine Zwischenlösung als eine Dauereinrichtung. Mittlerweile sind die Tafeln eine feste Größe. Und notwendiger denn je. Die Tafel in Völklingen gibt es seit 20 Jahren. Zweimal pro Woche öffnet sie nicht nur die Lebensmittelausgabe, sondern auch Ohren und Herzen für die Kundinnen und Kunden. Jana Hiege hat das Team zum Jubiläum besucht.
5: Um 13 Uhr geht es los. Jeden Dienstag und Freitag gibt die Tafel Völklingen an Bedürftige vor allem Lebensmittel aus, ab und zu auch Kleidung und Spielwaren. Damit das funktioniert, wird schon einige Stunden vorher alles vorbereitet. Ein großer Teil der Spenden kommt von Discountern oder Supermärkten. Jede Ladung wird sortiert nach Obst und Gemüse, gekühlten Lebensmitteln oder Backwaren. Zuständig dafür rund 30 Ehrenamtliche.
6: Besonders stolz bin ich auf meine Mitarbeiter hier, ja, weil das sind die, die die Arbeit leisten.
5: Seit 15 Jahren ist Rainer Daschmann der Koordinator der Tafel. Der Grundgedanke früher wie heute: Lebensmittel retten und an die verteilen, die sie benötigen. Mittlerweile werden bis zu 750 Menschen aus Völklingen und Umgebung unterstützt. Vor 15 Jahren waren es noch etwa 150 weniger. Aber es gibt Wartelisten, dem Team fehlen Fahrer und auch die Lebensmittelspenden gehen zurück.
6: Eigentlich sollte es ja die Tafeln gar nicht geben. Zum Lebensmittelretten ja, aber nicht als Versorger. Wir können ja nur das weitergeben, was wir morgens einsammeln. Und wenn wir dann wenig haben, dann gehen die Leute auch hier weg und haben wenig. Das ist halt so.
5: Gestiegene Lebenshaltungskosten, die unsichere wirtschaftliche Lage. Aus Sicht der Diakonie Saar wurde von staatlicher Seite bisher gerade so das Nötigste gegen Armut getan.
7: Der große Wurf zu sagen, wir kriegen die Armen in eine Grundversorgung, wo sie nicht beschämt werden, wenn sie Anträge stellen müssen, wo sie nicht überfordert sind, wenn sie Anträge stellen müssen, wo sie gar keine Ahnung haben, wo sie was beantragen, sondern einfach gesichert sind und damit überleben können. Das wäre ein ganz großer Wurf und der fehlt meines Erachtens total.
5: Das Team versucht mit seiner Arbeit aber zu helfen, wo es kann. Sieht sich als eine große Familie. Einige Ehrenamtliche sind schon seit vielen Jahren dabei. Starteten zum Beispiel, als sie in Rente gingen.
8: Es ging mir gut und deshalb habe ich mich dann gemeldet bei der Tafel. Ja.

0: Wir haben ein gutes Verhältnis, auch mit der Kundschaft, gutes und wir alle gar. Wir verstehen es untereinander und es gibt mir halt, ja, dass ich was bewirke und was Gutes tue.
1: Das gefällt mir einfach. Ich kann auch noch gar nicht aufhören.
2: Nach 2 Stunden Ausgabe ist Schluss für heute. Jetzt heißt es, für den nächsten Öffnungstag aufräumen und die übrigen Lebensmittel im Kühlraum lagern. Das Team der Völklinger Tafel ist stolz auf die letzten 20 Jahre und will mit seiner Arbeit Bedürftige auch in Zukunft unterstützen.
3: In den Klamottenläden sind wieder die Trachten im Angebot. Die Oktoberfestsaison rückt jetzt schnell näher. Eines der größeren im Saarland ist das in St. Wendel. Und da gibt es in diesem Jahr Ärger. Normalerweise wäre der Fußballverein FC Blau-Weiß an der Reihe gewesen, das Fest zu organisieren. Der sprang im Frühjahr ab. Daraufhin vergab die Stadt die Ausrichtung an die Musikkneipe Spinnrad. An der Art und Weise dieser Vergabe stört sich die SPD im St. Wendeler Stadtrat und hat eine Anfrage gestellt. Felix Schneider berichtet.
4: Festzeltstimmung in St. Wendel. So gut gelaunt wie im letzten Jahr sollte es auch in diesem Oktober wieder auf dem Kirmesplatz zugehen. Traditionell wechseln sich die Turner und die Fußballer in St. Wendel mit der Bewirtung des Festzelts jährlich ab. Statt 3 Tage Oktoberfest wollte der FC Blau-Weiß St. Wendel in diesem Jahr lieber 4 Tage Party machen.
5: Also wir brauchen den 4. Tag, um die Mehrkosten für Zelt allein schon auffangen zu können. Das Zelt steht 14 Tage und soll dann auch bestmöglich an 2 Wochenenden voll genutzt werden, um halt einfach diese Kostenstruktur, die da ist, die hohen Kosten, einfach noch mit mehr Umsatz abdecken zu können.
4: In den Vorjahren gab es auch schon Festzeltbetrieb über 4 Tage. In Kombination mit anderen Veranstaltungen. 4 Tage ausschließlich Oktoberfest sind aus Sicht der Verwaltung aber zu viel. Sie begründet das mit der Lärmbelästigung der Anwohner. Ein größeres Zelt, wie von der Verwaltung vorgeschlagen, war für den Verein keine Option. Er hat im Sommer die Bewirtung abgesagt. Eine schnelle Lösung musste her.
6: Mein erster Weg ist natürlich dorthin gewesen, zu einem Betreiber oder einem Mitbetreiber, der es schon bewiesen hat, dass er es kann, also bekannt. Und bewährt, das ist ganz wichtig, im Sinne von, ich muss jemanden suchen, der die Kirmes rettet. Da ist der erste Weg zu einem Sammeler Gastronom gewesen, der übrigens mit anderen Gastronomen gemeinsam dieses St. Wendeler Fest betreibt, was komplett in unserem Interesse ist.
4: Die SPD kritisiert diese Vorgehensweise und bringt das Thema in den Stadtrat. Sie findet, dass die Art und Weise der Vergabe nicht nachvollziehbar ist. Die Sozialdemokraten haben eine Stellungnahme gefordert.
7: Also wir üben hier jetzt ja unser Kontrollrecht als Stadtrat aus und uns ist es ganz wichtig, dass wir den Anschein vermeiden, dass in St. Wendel solche Entscheidungen zufällig getroffen werden oder von der Tageslaune der Entscheider abhängen. Wir wollen für die Zukunft hier ganz klare Maßstäbe, die für alle gelten.
4: Aus Sicht der Verwaltung ist es möglich, sich bei der Vergabe nach dem Prinzip, wer zuerst kommt, mal zuerst zu richten, ebenso aber auch, wie hier, nach dem Prinzip bekannt und bewährt.
6: In der Zukunft soll es wieder beim Verein sein, das ist mein großer Wunsch. Das muss auch wieder gelingen, ansonsten bleibt es bei der Regelung, dass wir uns umschauen müssen, wer das Fest betreibt. Mein Wunsch ist, die Vereine sollen es weitermachen.
4: Sollte die langjährige Praxis, also die Bewirtung durch die beiden Vereine im Wechsel, nun nicht mehr möglich sein, merkt die Verwaltung an, der Rat müsse neue Richtlinien festlegen.
3: Einen Hubschrauber zu fliegen, das ist gar nicht so ohne. Dann aber noch Präzisionsaufgaben aus dem Cockpit zu erledigen, das ist besonders beeindruckend. Und weil es für alles Wettbewerbe und Meisterschaften gibt, gibt es das auch fürs Hubschrauberfliegen. Zurzeit knattern die Rotoren über dem Flugfeld in Marpingen für die offene deutsche Meisterschaft. Mehr faszinierende Bilder gleich nach den Nachrichten und die hat jetzt Anja Fröhlich für Sie.
8: Guten Abend. Der Bundeswehrstandort in Merzig wird deutlich ausgebaut. Nach Angaben der Staatskanzlei will das Verteidigungsministerium hier 170 neue Dienstposten ansiedeln. Grund ist der neue Wehrdienst. Rekruten und Rekrutinnen, die sich verpflichten, werden in Merzig für bis zu 11 Monate die Grundausbildung absolvieren. Ministerpräsidentin Rehlinger nannte die Entscheidung des Verteidigungsministeriums eine gute Nachricht für die Region. Der CDU-Politiker und frühere Ministerpräsident Tobias Hans wird bei der Landtagswahl im kommenden April nicht mehr antreten. Das hat er dem SR bestätigt. Der 48-Jährige ist zurzeit einfacher Abgeordneter im Landtag. Er leitet außerdem eine eigene Beratungsfirma. Hans war von 2018 bis 2022 Ministerpräsident.

0: Drei Forscher aus dem Saarland haben eine Millionenförderung des Europäischen Forschungsrats erhalten. Die Projekte von Yiting Xia, Thomas Leimkühler und Michael Hahn werden mit jeweils 1,5 Millionen Euro für die kommenden 5 Jahre unterstützt. Xia erforscht die Steuerung von digitalen Datenfluten. Leimkühler beschäftigt sich mit der digitalen Darstellung von Landschaften bis ins mikroskopische Detail. Beide arbeiten am Max-Planck-Institut in Saarbrücken. Hahn ist Computerlinguist an der Uni des Saarlandes und erforscht Fehler großer Sprachmodelle wie ChatGPT.
1: 11 Partner aus Wirtschaft, Kommunen und Landesregierung haben die Vereinbarung Bündnis für zirkuläres Bauen im Saarland unterzeichnet. Ziel ist es, Gebäude von Anfang an so zu planen, dass sie später leicht umgebaut werden können, um Kosten und Umwelt zu schonen. Altbauten sollten statt abgerissen wiederverwertet werden.
2: Es ist, glaube ich, wichtig, dass wir das Bauen und das Planen als zirkulären Kreislauf verstehen. Das heißt also, alles, was wir bauen, wird irgendwann wieder zurückgeführt, wird in einen Kreislauf geführt und heißt nicht, wir bringen es auf die Halde.
3: Kann dann der Baustoff, der eingesetzt wurde, kann der wieder recycelt werden oder kann das einzelne Bauteil sogar wiederverwendet werden auf einer neuen Baustelle? Aber ich denke, es geht darum, dass alle nochmal ein Bewusstsein dafür kriegen, dass man den Bau nicht nur 0815 wie die letzten Jahrzehnte denkt.
1: So soll beispielsweise das Vergaberecht gerade bei öffentlichen Aufträgen zugunsten von zirkulärem Bauen angepasst werden. Denn es schont laut Bündnis Rohstoffe, reduziert Abfälle und macht die Bauwirtschaft unabhängiger von Lieferengpässen und steigenden Materialpreisen.
0: Die geplante Sanierung des Hallenbads in Lebach hat eine neue Hürde genommen. Wie die Stadtverwaltung dem SR mitteilte, hat die Landesregierung den Zuschuss über 11,5 Millionen Euro offiziell zugesagt. Damit muss die Kommune noch gut 3 Millionen Euro selbst zahlen. Bei dem Pfingsthochwasser vor gut 2 Jahren war die Technik des Bades stark beschädigt worden. Seitdem ist es geschlossen. Bei der Saarbahn wird seit dem Morgen wieder gestreikt. Das Unternehmen teilte mit, die Gewerkschaft GDL habe dazu aufgerufen. Wie lange der neue Streik dauern werde, sei nicht bekannt. Laut Saarbahn fährt die Linie S1 nach dem Ersatzkonzept zwischen Riegelsberg Süd und Saargemünd. Auch Ersatzbusse seien wieder unterwegs. Soweit der Nachrichtenüberblick. SR Info bringt Sie um 21.45 Uhr noch einmal auf den aktuellen Stand. Und hier übernimmt wieder Sonja.
4: Vielen Dank, Anja. In Marpingen gibt es an diesem Wochenende ordentlich Knatter oder vielmehr Geknatter. Über Marpingen und Umgebung. Denn dort haben die offenen deutschen Meisterschaften im Hubschrauberfliegen begonnen. Noah Sari und Maximilian Friedrich haben sich heute das Training der Pilotinnen und Piloten angesehen.

0: Die Maschinen sind im Dauereinsatz, denn es wird fleißig trainiert. Beim Slalom müssen die Teams einen Eimer mit Wasser füllen und ihn dann an einer 5 Meter langen Leine durch mehrere Tore navigieren. Natürlich in einer vorgegebenen Reihenfolge. Am Ende muss der Eimer möglichst mittig auf einer Zielscheibe landen.
1: Man muss dreidimensional denken, man muss die Höhe halten, man muss, darf nach vorne, nach hinten nicht abdriften. Und jetzt bei so einem Wind, wie wir jetzt haben, da driftet man ja nicht gewaltig ab, also muss man immer dagegen korrigieren.
2: Ich muss ja konzentrieren, dass der Fender, dass der Eimer richtig läuft. Gleichzeitig muss ich aber die ganze Zeit auch reden mit meinem Piloten, damit er weiß, wie weit ist zum Beispiel das Tor noch entfernt und alle Angaben, die er nicht mehr sieht, weil wir gerade auf das Tor oder die Tonne zufliegen.
0: Beim sogenannten Fender-Rigging muss die Crew insgesamt 3 verschiedene Tonnen treffen. Dabei wird das Seil immer länger und die Reihenfolge erfahren sie erst kurz vor Start. Bei 3 der insgesamt 4 Disziplinen ist die Tür des Co-Piloten ausgebaut.
2: Also ich habe normalerweise eigentlich schon Höhenangst. Also ich würde jetzt nicht auf ein großes Hochhaus oder so gehen und runter gucken. Im Heli stört mich das überhaupt nicht. Aber das war von Anfang an so. Das hat mich wirklich nicht gestört. Das hat mich selber überrascht anfangs, ja.
0: Bei der Hubschraubermeisterschaft wird also nicht einfach um die Wette geflogen. Es werden wichtige fliegerische Grundlagen trainiert.
3: Der Aeroclub Saar an und für sich treibt ja keinen Helikoptersport. Insofern sind wir sehr froh, als Abwechslung diese Luftsportart hier vorzufinden, zumal die in ihrer Sinnhaftigkeit oft unterschätzt ist. Es kommt aus dem Rettungsflug. Und wenn wir in der letzten Zeit die Brandereignisse alles gesehen haben, die ohne Helikopter nicht zu bewerkstelligen,

0: Stelligen gewesen wären, ist das für uns eine schöne Sache, die Helikopter hier zu haben.
1: In der Disziplin präziser Schwebeflug muss der Pilot auf einer festgelegten Höhe einen Parcours abfliegen. Das lange Seil muss den Boden berühren, das kurze muss schweben. Pilotin Charlie ist die einzige Frau im Wettbewerb. Erst seit kurzem hat sie die Fluglizenz. Sie sieht die Meisterschaft als große Übung.
2: Es bringt einfach viel Vertrauen und es sind so viele gute Trainer hier, die einem hier und da Tipps geben und sagen, versuch das mal zu fliegen und das. Und da habe ich schon jetzt richtig viel mitgenommen, was mir fliegerisch sehr viel geholfen hat.
1: Die Wertungsprüfungen in Marpingen finden morgen und übermorgen statt. Besucher sind willkommen.
3: Bierflasche auf, zack, Kronkorken weg. Im besten Fall noch in die gelbe Tonne. Kaum jemand verschwendet da mehr Gedanken dran. Aber Kronkorken bestehen aus wertvollen Rohstoffen und es lohnt sich, die zu sammeln. Das wissen die Schülerinnen und Schüler vom KBBZ in Saarlouis mittlerweile ganz genau. Sie sammeln nämlich Kronkorken und ähnliche Deckel für die Umwelt und einen guten Zweck. Und damit haben sie den Umweltpreis des Landkreises Saarlouis gewonnen. Mika Lupp berichtet.
4: Dosen, Deckel und ganz viele Kronkorken. So viele davon haben Schüler und Lehrer des KBBZ Saarlouis allein in den letzten 3 Wochen gesammelt. Die Lehrerinnen Katja Kuhn und Julia Kirchen hatten die Aktion 2021 ins Leben gerufen, eigentlich nur als kurzes, wohltätiges Projekt für einige Schüler.
5: Die Idee war eigentlich, was mit Sozialkunde und Religion zu verbinden. Und wir haben einen Artikel gesucht, der das widerspiegelt und der für alle interessant ist. Und das war so ein Kronkorken.
4: Mittlerweile sammelt die ganze Schule mit. Im Landkreis wurden mehrere Spendenboxen aufgestellt. Auf dem Wertstoffhof Saarlouis landet alles in einem Container. Rund 8 Tonnen kommen so jedes Jahr zusammen. Das Metall wird an einen Schrotthändler verkauft, die Einnahmen gespendet. Landrat Patrick Lauer freut sich über die Initiative.
6: Ich finde es großartig, ein so breites Engagement zu erleben an unseren Schulen. Das zeigt, dass das, was wir in Nachhaltigkeitsbildung auch in unsere Schulen hineintragen, dass das wirkt und dass es bei so vielen Menschen gewirkt hat, das nötigt mir höchsten Respekt ab.
4: Recyceln und damit Gutes tun. Über 7.500 Euro an Einnahmen kamen bereits zusammen. Das Geld geht an Kinder- und Jugendorganisationen.
3: Der Saar-Kohle-Wald ist vom Bund Deutscher Forstleute zum Waldgebiet des Jahres 2026 gewählt worden. Und deshalb haben die Azubis des Saarforstes hier in Fischbach einen Kohlemeiler aufgebaut. So wie früher die Köhler. Letzte Woche hat unser Reporter Felix Alswasser sie schon beim Aufschichten begleitet. Jetzt ist der Meiler fertig für den nächsten Schritt hin zur Holzkohle.
7: Montagmorgen 7 Uhr. Mit der letzten Schicht Erde ist der Aufbau des Kohlenmeilers in Fischbach abgeschlossen. Das heißt für die Azubis des Saarforstes, Feuer machen, damit viel Glut entsteht, um den Meiler zu entzünden. Gemeinsam mit den Köhlern aus Wallhausen wurde der Meiler vorbereitet. Für die Azubis des Saarforsts keine alltägliche Arbeit.
8: Für uns ist das ein sehr interessantes Projekt gewesen, weil man das in der Ausbildung, sage ich jetzt mal, normalerweise noch nicht hat. Und es war auf jeden Fall mal interessant, jetzt der Anfang, gerade mit dem Aufbau und so, die verschiedenen Schichten. Da lernt man schon viel dabei.
9: Dass man mal gelernt hat, wie die Kohle früher gemacht wurde. Und ich denke, lernt man halt sonst nirgends.
10: Dass das früher ein Mensch gemacht hat oder vielleicht ein paar mehrere Menschen und ja, mit deutlich einfacheren Mitteln.
7: Dann wird der Meiler mit der fertigen Glut entzündet. In den Kamin in der Mitte des Meilers wird die fertige Glut geschüttet. Darauf kommen klein geschnittene Buchenstücke. Das wird wiederholt, bis der Kamin voll ist. Am Fuße des Meilers sind im 3-Meter-Abstand Löcher, die mit Hölzern verschlossen sind, damit man die Sauerstoffzufuhr steuern kann. Bis der Meiler endgültig verschlossen wird, muss aber immer wieder Holz nachgelegt werden.
11: Der wird jetzt laufend mit frischem Holz nochmal bestückt, bis diese Glutmasse langsam den Kamin hochsteigt. Wenn die Glut dann oben angekommen ist, wird der Deckel dann praktisch ganz zugemacht und die Wallhauser Köhler machen dann an verschiedenen Stellen nochmal zusätzliche Löcher rein, um den Brand oder dieses zu steuern.
7: Dann beginnt die Kontrollphase. Durch den Qualm auf dem Meiler sieht man, wo er undicht ist. Diese Stellen müssen ausgebessert werden. Unter anderem dafür wird der Meiler rund um die Uhr von den Azubis und Mitarbeitern des Saarforsts bewacht, auch um die Kohleherstellung zu steuern.
12: Müssen Sie immer aufpassen, ist der Qualm, ist er bläulich. Wenn er normal weiß ist, kommt zu viel Wasserdampf raus. Und so ist dann, muss dann die Wache da sein, wenn was passiert, dass gleich alles zugemacht wird oder aufgemacht wird.
7: Ein paar Tage später. Die Azubis des zweiten Lehrjahrs halten Wache. In der oberen Schicht entsteht bereits Kohle. Immer wieder müssen Stellen ausgebessert werden. In etwa einer Woche soll die Kohle dann fertig sein.
3: Da guckt man auch noch mal hin. Als der Zoo in Neunkirchen 1926 gegründet wurde, da ging es noch vor allem um Fische und Amphibien. Aber das Projekt nahm immer größere Ausmaße an und jetzt wird am Sonntag der 100. Geburtstag gefeiert. In der Zeit hat sich einiges getan. Und der neue Zoodirektor hat auch noch einiges vor. Herbert Mangold hat im Archiv Bilder aus den 60er Jahren gefunden.
13: Städtischer Tiergarten. So hieß der Neunkircher Zoo früher. Viele Saarländerinnen und Saarländer kennen ihn seit Kindertagen. Exotische Tiere aus der Nähe beobachten zu können, das lockt seit nunmehr einem Jahrhundert Besucher an. Ungewöhnlich ist, dass der Zoo mitten in einem Waldgebiet liegt. Der Bereich rund um den sogenannten Jedermannsbrunnen ist die Keimzelle des Tierparks. Ein Zoo war nicht von Beginn an geplant.
14: Normalerweise in jeder Stadt gibt es einen Spatenstich und dann geht das irgendwann los. Ne? Aber hier war das ja ganz anders. Da haben sich 1922 die Aquarien- und Terrarienfreunde Neunkirchen haben den Verein gegründet. Und 1926 ging es dann hier los im Bereich am Jedermannsbrunnen. Klar, da war die Quelle Frischwasser und die Aquarianer brauchten ja das Frischwasser für ihre Becken. Und so ist das dann hier immer mehr geworden. Die haben Tiere gebracht bekommen, Marder, Fasane, alles Mögliche, haben Voyeren gebaut, haben sich einen Schuppen gebaut, ein Vereinshaus, ein kleines. Und so ist das immer mehr geworden.
13: Affen und Elefanten kamen. Für die Dickhäuter wurde später eine neue 5000 Quadratmeter große Freianlage eingerichtet. In den vergangenen Jahrzehnten gab es immer wieder Hingucker, etwa das Albino-Känguru-Baby Flöckchen. Oder die verstorbene Neunkircher Elefantenkuh Samba, die als Plastinat ausgestellt wurde. Und so manches Brautpaar hat sich im Neunkircher Zoo das Jawort gegeben. Der neue Zoodirektor Konstantin Ruske will beim Jubiläumsfest am Sonntag Besucher auch hinter die Kulissen schauen lassen. So gibt es etwa eine Führung durchs Reptilienhaus mit der Möglichkeit, selbst einmal eine Schlange in Händen zu halten.
15: Ja, das Zoo haben logischerweise nichts zu verbergen. Wir machen das mit viel Know-how und Professionalität. Und das wollen wir auch in ausgesuchten Stellen und zu bestimmten Gelegenheiten unseren Besuchern eben auch zeigen.
13: 100 Jahre Zoogeschichte bedeuten auch, dass sich die Anforderungen an die Tierhaltung verändert haben. Die Paviane sind dafür ein Beispiel. Durch Geburtenkontrolle und die Abgabe von Tieren an andere Zoos konnte der Bestand inzwischen reguliert werden. Und es gibt neue Pläne. Die Vogelvoliere soll wieder mit Leben gefüllt werden. Ein weiteres Projekt betrifft die Giraffen. Der Zoodirektor möchte die Anlage erweitern und plant eine eigene Zucht. Die Kosten immer im Blick.
15: Was wir aber versuchen wollen bei diesem großen Projekt, dass wir eben nicht unbedingt eine individuelle, architektonisch hochexperimentelle Lösung anstreben, sondern dass wir schauen, dass wir auf vorhandene Baugruppen, Bauteile, wie zum Beispiel große Fertighallen, die ja unter anderem auch für Reitställe, für Reithallen genutzt werden, um dort durchaus bis zu 50% der Kosten sparen zu können.
13: Der Neunkircher Zoo feiert 100-Jähriges. Das Fest am Sonntag beginnt um 10 Uhr.
3: Da ging es ums Tierwohl, jetzt geht es bei uns ums Spielerwohl. Die Elversberger haben nämlich am Samstag was vor. Thema für Leonie Holz.
16: Hallo zusammen mit einem glücklichen Vincent Wagner. Denn der Bundesliga-Start der SV Elversberg hätte nicht besser sein können mit dem 3:2-Sieg gegen Leverkusen. Jetzt steht Spieltag Nummer 2 an. Und die SVE, die vor 4 Jahren noch in der Regionalliga gekickt hat, ich finde, das muss man sich immer wieder in Erinnerung rufen, reist jetzt zu einer Mannschaft wie Borussia Mönchengladbach.
17: Erstmal

0: gibt's kurz noch mal was auf die Ohren.
1: Francis Onyeka treten noch mal auf. Abschluss und das Tor! Für Elversberg 1:0. Lukas Petkov.
0: So schön. Auch die Bilder von Samstag. Die Glücksgefühle.
2: Gewinnen ist immer gut, weil verlieren ist natürlich echt kacke. Und deswegen haben wir uns gefreut, hatten gute Laune und waren dann aber auch, glaube ich, an dem Tag ganz K.O., was aber auch, glaube ich, in Ordnung ist. Darf man mal sein, sowohl die Jungs als auch Trainerteam.
0: Wagner, der Halbzeit-Pausensprinter. Warum?
2: Relativ simpel. Wenn ich schnell um bin, habe ich mehr Zeit, mir das anzugucken, was dann so aufgekommen ist.
0: Und Wagner, der Einheizer, der jetzt einstimmen darf. Auf Gladbach. Welch Trainerglück.
2: Ich bin, wie gesagt, super happy mit der Mannschaft, die wir haben. Wenn ich Dienstag das 11 gegen 11 gesehen habe, geil. Was aber nicht heißt, dass wir am Wochenende das Spiel gewinnen. Das haben wir, haben eine Chance. Aber zumindest die Grundlage ist wieder da.
0: Statt erfolgreichem Spaßfußball daheim, schön kuschelig im eigenen kleinen Stadion, Wohnzimmer, jetzt auswärts. Große Bühne, 50.000 Zuschauer. Problem?
2: Aus meiner Wahrnehmung der letzten Saison ist das unsere große Stärke, wie unfassbar stabil wir sind, auch in vollen Stadien. Was nicht immer zwingend heißt, dass man alle Spiele gewinnt. Aber wie gesagt, Hertha, Dresden, Lautern, in Phasen Darmstadt auf Schalke. Fand ich schon beeindruckend, was die Jungs da gemacht haben.
0: Der Kader gefällt. Auf Last-Minute-Neuzugänge verzichten sie. Ein Innenverteidiger war durchaus noch auf der Wunschliste.
2: Wir glauben einfach an den Zusammenhalt. Und wir glauben auch, dass wenn der große FC Bayern München, von dem man ganz, ganz viele Dinge lernen kann, letztes Jahr in einem dreifachen Wettbewerb mit drei Innenverteidigern durchgegangen ist, dass wir das auch schaffen können.
0: Und jetzt zum Abschluss Fun Fact. Letzter Bundesligasieg vor dem SVE-Erfolg gegen Leverkusen glückte vor 33 Jahren dem FCS gegen, genau, Leverkusen. Und damals glückte dem FCS noch was, auswärts in Gladbach, ein 5:2-Sieg.
2: Na, Wahnsinn. Ich bin mir ziemlich sicher, dass wir nicht 5:2 gewinnen werden. Dafür ist Gladbach viel, viel zu gut. Mir wird es reichen, wenn wir irgendwie schaffen. Ein bisschen Fantasie haben wir ja, aber wenn wir irgendwie schaffen, ein Tor mehr als der Gegner zu schießen, aber das wird unheimlich schwierig werden.
3: Egal ob Standweitsprung, Sprint oder Ballwurf, die 46. Landesjugendspiele der Förderschulen sind für viele Schülerinnen und Schüler mit Behinderung ein Jahreshighlight. Und dabei ist das Event in dieser Form deutschlandweit einmalig. Es geht um Integration und sportliche Leistungen.
4: Auf die Plätze, fertig, los. Für die über 1400 Förderschülerinnen und Schüler aus dem ganzen Saarland. Bei klassischen Disziplinen wie dem Sprint geht es um persönliche Bestleistungen. Aber auch darum, zusammen zu sein und sich gegenseitig zu unterstützen. Beim Weitwurf wachsen die sportbegeisterten Schülerinnen und Schüler über sich hinaus. Der 15-jährige Lars aus Losheim von der Schule zum Broch ist schon zum dritten Mal mit dabei.
5: Man hält sich fit, man tut, also Sport ist generell eine tolle Sache und man kann sehr viel erreichen damit.
4: Neben Ballwurf und Sprint gibt es bei den Landesjugendspielen der Förderschulen auch Disziplinen wie den Pendelball. Wichtig nur, jeder soll teilhaben können. Der organisatorische Aufwand ist groß. Rund 300 Helferinnen und Helfer, unter anderem von der Bundeswehr und der Polizei, sind dabei. Aber auch nahegelegene Gymnasien und eine Gemeinschaftsschule unterstützen vor Ort in Lebach.
6: Es ist schon besonders, dass wir ein Sportfest haben, wo alle Förderschulen vom ganzen Saarland zusammenkommen mit 1500 Schülern. Das ist einfach wahnsinnig groß und gibt es in der Art auch nirgendwo anders.
4: Und auch wenn einige Leistungen gemessen und später zu Noten werden, den Athletinnen und Athleten geht es nicht darum, besser als die anderen zu sein, sondern zu wissen, alles gegeben zu haben. Das größte Ziel für heute?
5: Ich glaube, so Erinnerungen mit nach Hause zu nehmen. Das wäre schon ganz cool.
4: Am Ende ist klar, auch bei den 46. Landesjugendspielen gibt es nur Gewinner.
3: Schönes Schlusswort. Das war's vom Sport. Uns geht zurück zu Sonja.
7: Vielen Dank, Leonie. Das war echt beeindruckend. Jonas Degen hat jetzt noch das Wetter für Sie. Danach, wie immer am Donnerstag, die christliche Sicht auf die Dinge. Ihnen allen noch einen schönen Abend. Tschüss.

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1: Guten Abend. So kann es nicht weitergehen an der Carolina Burger Realschule Plus in Ludwigshafen. Gewalt, Vandalismus, regelmäßig Feueralarm. Es muss sich was ändern, da waren sich schon länger viele einig. Heute hat die neue Bildungsministerin gesagt, wie sie sich das vorstellt. Manche sagen, endlich. Der erwartete Personalwechsel an der Spitze der Schule kommt, aber er ist nur ein Baustein. Frederik Merks berichtet.
2: Auch heute kommt sie nicht aus den Schlagzeilen. Die Boulevardpresse schreibt von angeblicher Schutzgelderpressung an Deutschlands gefährlichster Schule und meint mal wieder die Carolina Burger Realschule Plus in Ludwigshafen. Wie sie auf die Schlagzeilen der vergangenen Monate reagieren wird, mit Spannung erwartet. Die CDU von Bildungsministerin Ute Eiling-Hüttig hatte noch im Landtagswahlkampf gefordert, an der Schule endlich hart durchzugreifen. Nun ist das genau ihre Aufgabe. Lange hat die Ministerin geschwiegen, jetzt spricht sie im Ausschuss.
3: Da alle bisherigen Versuche gescheitert sind, ein gemeinsames Arbeiten im Sinne der Kinder und Jugendlichen zu erreichen, besteht die einzige Möglichkeit, das zu ändern, darin, personelle Veränderungen vorzunehmen.
2: Diese personellen Veränderungen sind umfangreich. Der Schulleiter wird an eine andere Schule abgeordnet. Zwei weitere Lehrkräfte werden versetzt. Für Lehrer kann es bei Krankheit eine Attestpflicht ab dem ersten Krankheitstag und amtsärztliche Untersuchungen geben. Zuletzt hatten sich Lehrer aus Protest krank gemeldet. Das will die Ministerin so künftig verhindern. Aber auch für die Schülerinnen und Schüler sollen sich Dinge ändern.
4: Wir schauen uns die Klassengrößen an. Wir haben vor allen Dingen jetzt den Fokus auf die Abschlussklasse, weil ich schon möchte, dass man nach der 10. Klasse dann sagen kann, ich komme aus dieser Schule und es war doch noch ein schönes Jahr. Das müssen wir uns jetzt anschauen, aber genau darauf wird abgezielt, dass die Schülerinnen und Schüler wirklich dann alles bekommen, was sie brauchen.
2: Zeitgleich findet in Ludwigshafen eine Schulkonferenz statt. Darin platzt eine Bombe. Die Schulaufsicht hat bei Gericht den Antrag gestellt, den Personalrat der Schule aufzulösen. Worin genau die groben Pflichtverletzungen im Lehrerkollegium bestanden, sagt der Präsident der Aufsichts- und Dienstleistungsdirektion nicht. Aber
5: das ist kein alltäglicher Schritt, das soll auch kein Standard werden. Ich habe das auch heute noch mal klar gemacht, das ist ein absoluter Ausnahmefall.
2: In Mainz sitzt im Bildungsausschuss auch die Spitze der Lehrergewerkschaft GEW. Einen Personalrat aufzulösen, das gab es wohl noch nie.
6: Das ist schon ein Gong. Hier muss sich das Ministerium sehr sicher sein, wenn es diesen Schritt geht, dass wirklich die Anschuldigungen so belastbar sind, ein gewähltes Gremium aus der Schule aus dem Verkehr zu ziehen. Das ist das allerschärfste Schwert und ich hoffe, dass das nicht der neue Stil der neuen Hausspitze ist, so gegen Personalratsarbeit vorzugehen.
2: Der AfD-Opposition im Landtag sind die Maßnahmen teilweise zu weich. Sie fordert Sicherheitspersonal und nicht nur auf die Lehrer zu zeigen.
7: Wir müssen uns auch eben darauf einstellen, dass die Schüler, die über Jahre hinweg Probleme verursachen, den Unterricht konsequent stören und notorisch sind, eigentlich auch eine Denkpause brauchen und eben die Schule verlassen müssen. Das hat uns gefehlt.
2: Zaghaftes Lob für die Bildungsministerin kommt von den Grünen. Allerdings müssten den Worten jetzt schnell Taten folgen. Das wünschen sie sich in Ludwigshafen wohl auch. Endlich raus aus den Schlagzeilen.
1: Noch wird die Ludwigshafener Schule in der Öffentlichkeit jedenfalls als Problemschule wahrgenommen. So wie vor 20 Jahren die Rütli-Schule in Berlin. Das ging damals in ganz Deutschland durch die Medien. Viel Gewalt, Sachen wurden kaputt gemacht.

0: kein Respekt. Die Rütli-Schule hat das alles aber in den Griff bekommen. Sie gilt mittlerweile sogar als Vorzeigeschule. SWR-Reporter Christopher Schulte-Holtei war in Berlin und hat bei der ehemaligen Leiterin nachgefragt, wie eine Schule das schaffen kann.
1: Je mehr Schüler sich gehört fühlen, je mehr sie das Gefühl haben, ihre Interessen und ihre Nöte werden gesehen, sie können die auch artikulieren, desto weniger haben sie das Bedürfnis in der Provokation, und das ist eine Provokation, zu verharren. Ja.
0: Die ganze Reportage sehen Sie in unserem Politikmagazin zur Sache Rheinland-Pfalz. Zu Gast im Studio ist dann auch Bildungsministerin Eiling Hüthig. Zur Sache ab 20.15 Uhr gleich nach der Tagesschau. Drohnen können Angreifern ein nützliches Hilfsmittel sein. Sie können aber auch bei der Verteidigung helfen. Beides geht. Und es gilt für militärische Auseinandersetzungen im bewaffneten Krieg, genauso wie für Anschläge auf kritische Infrastruktur. Wie die besser geschützt werden kann, darum ging es heute im Innenausschuss des Landtags. Nach den Angriffen auf Umspannwerke diese Woche sind die besonders im öffentlichen Fokus. David Flaßkamp, Franziska Lehnhardt und Christoph Gehring berichten.
2: Alles neu an der Umspannanlage bei Cochem. Im Sommer hatte der Betreiber Westnetz den Stromknotenpunkt modernisiert. Noch werden die Restarbeiten von Baustellenkameras überwacht. Die Umspannanlage ist aber natürlich auch langfristig eine kritische Infrastruktur, die geschützt werden muss. Wie das geschieht, will Westnetz auf SWR-Anfrage nicht erzählen. Bei den Abnehmern des Stroms wie der EVM als Energieversorger in Koblenz gibt man hingegen teilweise Entwarnung für ihre kleineren städtisch betriebenen Stromnetze.
3: Wir sind sehr kleinteilig, es geht bis in den Haushalt hinein. Ne? Insofern, wir sind jetzt nicht klassischerweise ein Angriffsziel, weil man da viel zu kleinteilig unterwegs ist. Was bedeutet, jetzt mal aus Anschlagssicht, man erreicht gar nicht genügend Leute. Insofern gehen die Anschläge in der Regel auf Großstädte, auf große Anlagen.
2: Eben wie potenziell die Umspannanlage bei Cochem. Dass solche kritische Infrastruktur geschützt werden muss, war heute auch Thema im Innenausschuss des Landtags. Allein Angriffe oder gefährliche Sichtungen von feindlichen Drohnen seien um das Vierfache gestiegen. Deshalb müsse mit Personal und Technik aufgerüstet werden.
4: Es geht nämlich wirklich um hohe Rechtsgüter, wenn Züge nicht sicher fahren können oder wenn Stromverbindungen ganz einbrechen und im schlimmsten Fall auch mal zum Blackout irgendwo in einer Region führen. Dann sind viele beeinträchtigt, und das geht an die Gesundheit und an das Leben von Menschen, und das muss verhindert werden.
2: Dabei helfen könnten programmierte Drohnen wie von ITK aus Rülsheim in der Südpfalz. Hier entwickeln sie die Software der Drohnen so, dass sie kritische Infrastruktur abfliegen, dabei untersuchen und Manipulationen wie ein Loch im Zaun entdecken können.
5: Gerade vor dem aktuellen Stand der Entwicklung, was künstliche Intelligenz angeht, können wir der Drohne erstmals ein eigenes Gehirn verpassen. Und mit diesem Gehirn können die unterschiedlichsten Szenarien dort entwickelt werden. Also nicht nur, dass man Zäune inspiziert, sondern generell, dass man in Richtung Menschenfindung geht.
2: Um so auch mögliche Angreifer kritischer Infrastruktur aus der Luft zu erkennen. Erste Interessenten gebe es, die Technik sei nahezu ausgereift. Jetzt brauche es aber vor allem von politischer Seite rechtliche Rahmenbedingungen, damit Anlagen wie das Umspannwerk bei Cochem noch besser geschützt werden können.
0: Weiteres Thema im Innenausschuss heute. Es gibt schärfere Regeln für Asylsuchende in Rheinland-Pfalz. Mehr dazu von dir, Christina.
6: Wer länger als 2 Tage nicht in seiner Aufnahmeeinrichtung übernachtet, soll künftig aus dem Asylverfahren genommen werden. Das hat die Landesregierung mitgeteilt. Damit will sie verhindern, dass ausreisepflichtige Menschen untertauchen. Laut Landesregierung war genau das nämlich in den vergangenen 1,5 Jahren in 1.300 Fällen passiert. Das Land startet nun mit dem bereits angekündigten Hitzeschutzprogramm für Krankenhäuser. Ein Antrag auf Förderung kann ab jetzt gestellt werden. Laut Gesundheitsministerium gibt es dafür zunächst 7,5 Millionen Euro. Damit sollen Krankenhausgebäude besser auf Hitzewellen vorbereitet werden. Etwa durch Nachbesserungen bei den Außenwänden, bei der Kältetechnik oder auch beispielsweise durch Dachbegrünungen. Komplizierte Weltpolitik, Wirtschaftskrisen, eine sich verändernde Gesellschaft. Über diese Themen hat der Sparkassenverband Rheinland-Pfalz mit 300 Gästen diskutiert. Diese Themen seien Alltag für den Mittelstand, für die Exportwirtschaft und beeinflussen alles, was finanziert werden müsse, sagt der Verband. Ein weiteres Thema waren Frauen.

0: Vertrauen in der Finanzwelt, nicht nur in den Vorstandsetagen. Auch auf der Kundenebene wollen die Sparkassen dafür sorgen, dass sich Frauen mehr um Geld und Aktien kümmern. In Koblenz hat der 8. sogenannte Rheintag stattgefunden. Es ging um den Klimawandel und die Auswirkungen auf den Rhein. Ein Thema dabei, wie haben sich die Wassertemperaturen im Rhein in den vergangenen Jahrzehnten entwickelt? Und welche Schlüsse kann man daraus für Fische oder Vögel ziehen? Besonders im Fokus der Veranstaltung war dieses Mal das Niedrigwasser und wie man in Zukunft damit umgehen kann.
1: Um Niedrigwasser im Rhein Einzugsgebiet zu beheben, müssen wir eigentlich die Flussauen wieder renaturieren, das Wasser in den Auen halten, auch bei den Zuflüssen, um gerade in solchen Niedrigwassersituationen dann Wasser zur Verfügung zu haben, was sozusagen den Rheinpegel wieder aufhebt.
2: Geht das eigentlich noch? Neue Rekorde bei den Spritpreisen? Antwort: Ja, das geht. Das hier sind Preise aus Mülheim-Kärlich von heute Mittag. Super E10 zum Beispiel bei 2,32 Euro. Der bundesweite Tagesdurchschnitt lag bei 2,21 und das reichte für einen neuen Rekord. Die Spritpreise scheinen manche zu motivieren, sich ein E-Auto zuzulegen. Die Zahl der Neuzulassungen, die geht jedenfalls weiter nach oben. Der Staat nimmt dann allerdings weniger ein. Juri Sonnenholzner über den E-Auto-Boom.
3: Ein besonderer Moment. Im Mai konnten sie ihr neues Auto abholen. Weil es mit Strom fährt, müssen Wolfgang Porada und seine Frau dafür keine Kfz-Steuer zahlen. Weil sie an Tankstellen vorbeifahren, auch keine Steuer mehr auf Benzin oder Diesel. Obendrein gibt es auch noch Geld vom Staat, die E-Auto-Prämie.
4: Das wurde bekannt gegeben, dass es eine Prämie geben soll. Und da haben wir die anschließend 14 Tage bei den Autohändlern verbracht, um uns das passende Auto zu suchen.
3: Die Bundesregierung fördert mit den finanziellen Anreizen Mobilität mit weniger CO2. So steigt der Anteil von E-Autos stetig. Mit jedem mehr nimmt der Staat aber weniger ein. Die Befreiung von der Kfz-Steuer kostet Studien zufolge bis 2030 4 Milliarden Euro. Steuern auf Benzin oder Diesel kann auch nicht die niedrigere Stromsteuer aufwiegen, macht 33 Milliarden minus. Und weil auch E-Dienstwagen privilegiert werden, fehlen noch mal 11 Milliarden. Unterm Strich rund 50 Milliarden Euro, die schließlich der Allgemeinheit fehlen für den Klimaschutz.
5: Das ist so gewollt. Insofern muss die Regierung jetzt auch irgendwann mal einlenken und an dieser Stelle auch planbar dafür sorgen, dass zumindest bei der Kfz-Steuer eine gewisse Gerechtigkeit da ist. Denn am Ende nutzen ja alle Autos die Straßen.
3: So sieht das die Regierung auch in Großbritannien. Hier soll die jährliche Hauptuntersuchung auch den Kilometerstand erfassen und daraus eine E-Auto-Abgabe berechnen. Belgien will eine generelle Maut einführen, die für E-Autos günstiger ausfällt. Die Schweiz überlegt eine Extrasteuer auf Ladestrom. Die deutsche Denkfabrik Agora Verkehrswende sieht hierzulande eine Maut als Mittel der Wahl.
6: Was wir brauchen, ist ein langfristig tragfähiges Finanzierungsinstrument. Das heißt, es macht total Sinn, pro Kilometer die Wegekosten zu erheben, um damit langfristig auch eine Finanzierungsoption zu haben für unsere Straßen und Brücken.
3: Kfz-Maut für alle statt Kfz-Steuer für einige. E-Automobilist Porada fährt nun seit einigen Monaten sein E-Auto und hat sich schon Gedanken gemacht.
7: Wir haben die Infrastruktur für ein Mautsystem für die LKWs und ab 3,5 Tonnen. Die kann man einfach weiterverwenden und wir müssen uns auf eine Straßenmaut einstellen.
3: Wer mehr fährt, soll mehr zahlen. Union und SPD nennen das in ihrem Koalitionsvertrag Nutzerfinanzierung. Nutzer Wolfgang Porada fände das fair, aber das Thema werde in dieser Wahlperiode, sagen Fachleute, wohl nicht mehr angepackt.
2: Jetzt zu einem Thema, das sicher viele betroffen macht, wenn sich jemand das Leben nimmt. Jedes Jahr tun das in Rheinland-Pfalz mehrere hundert Menschen. Die aktuelle Zahl stammt von 2024, da waren es etwa 500. Wie kann man solche Suizide verhindern? Eine Professorin forscht dazu und sie ist für ihre Präventionsarbeit gestern Abend ausgezeichnet worden. Ein Gespräch mit ihr gleich. Erst erzählt uns Michelle Habermehl vom Schicksal einer Frau aus dem Westerwald. Sie hat ihren Bruder verloren.
8: Für uns kam das sehr plötzlich, weil es hat keiner damit gerechnet. Also wir wussten alle, er steckte in einer Krise, aber es war für uns undenkbar, dass er da auf einen Suizid zurückgreift.
9: Wenn Monika Beck-Kuhlmann das Fotoalbum durchblättert, dann fühlt sie sich ihrem Bruder näher. Er wurde 44 Jahre alt. Besonders dramatisch für sie, sie hatte damals Berührungspunkte mit Menschen mit Suizidgedanken.
8: Da habe ich noch in der Telefonseelsorge gearbeitet, ehrenamtlich. Und das hat mich natürlich in dem Moment eigentlich dann bewegt, nach dem Motto, ich sitze am Telefon für andere Menschen und mein Bruder schafft es nicht anzurufen.
9: 12 Jahre ist der Suizid ihres Bruders her. Sie suchte nach Antworten, einem Sinn in ihrer Trauer.
8: Ich habe im Nachhinein dann eigentlich herausgefunden, dass der 10. September, also der Welttag der Suizidprävention, ist auch der Todestag von meinem Bruder. Und ja, das war dann auch noch mal so eine Art Weg. An dem Tag ist er verstorben und soll das irgendwas sein?
9: Es vergehen mehrere Jahre. 2020 macht Monika Beck-Kuhlmann eine Ausbildung zur Trauerbegleiterin. Es kommt ihr die Idee, eine Selbsthilfegruppe zu gründen. Für Menschen, die einen Angehörigen durch einen Suizid verloren haben. Auch Prävention gehört zu der Arbeit des Vereins, dem die Gruppe angehört.
8: Ich würde konkret Leute versuchen anzusprechen, habt ihr Suizidgedanken? Das heißt nicht, dass man deswegen eine Lösung hat, aber es birgt zumindest die Chance, dass man gemeinsam guckt nach Lösungen nochmal.
9: Monika Beck-Kuhlmann sagt, sie ist vor allem traurig um die Zeit, die sie noch gerne mit ihrem Bruder gehabt hätte. Die Trauer bleibe, auch wenn sie das Gefühl hat, auf ihrem Weg der Trauerverarbeitung weitergekommen zu sein.
8: Irgendwie, glaube ich, ist er jetzt einfach anders dabei. Und es ist aber auch gut, darüber zu sprechen, weil immer dann, wenn man drüber spricht, ist er, glaube ich, näher.
2: Jetzt spreche ich mit einer Frau, die solche Geschichten möglichst verhindern will. Sie ist Suizidforscherin und will die Prävention, die Vorbeugung verbessern. Frau Professorin Ute Lewitzka, guten Abend.
10: Guten Abend.
2: Die Schwester des Suizidopfers hat gerade gesagt, sie würde Menschen auf mögliche Suizidgedanken ansprechen. Ist das auch aus Ihrer Sicht ein Ratschlag für Angehörige?
10: Unbedingt. Also, dass man sich traut, jemanden anzusprechen, bei dem man sieht, dass es ihm nicht gut geht, ist unsere allererste Botschaft. Und da muss gar keiner Angst davor haben, sondern man darf wirklich fragen, wenn es gerade so schwer ist in deinem Leben, gibt es da Gedanken, dass du nicht mehr leben möchtest?
2: Welche Menschen sind denn besonders gefährdet?
10: Wir haben unterschiedliche Risikogruppen. Grundsätzlich schauen wir erstmal nach dem Geschlecht. Und da ist es der Mann, der gefährdeter ist. 75% der Suizide in Deutschland werden durch Männer durchgeführt. Und je älter der Mann wird, desto größer wird das Risiko. Aber es gibt noch andere Risikogruppen, Menschen mit schweren körperlichen Erkrankungen. Junge Menschen haben sehr mit Suizidalität, vor allen Dingen Suizidgedanken zu tun. Menschen, die geflüchtet sind, Menschen, die traumatische Erfahrungen gemacht haben. Also wir wissen ziemlich gut Bescheid über Risikofaktoren, wir wissen noch nicht ganz so viel über die schützenden Faktoren.
2: Und wenn ich tatsächlich so jemanden kenne und ihn anspreche, so wie Sie es eben auch geraten haben, und frage, ob es da solche Gedanken gibt und er sagt ja, was mache ich dann?
10: Dann brauche ich keine Angst zu bekommen. Dann geht es darum, in den nächsten Schritten zu klären, wie drängend sind denn solche Gedanken. Ist das etwas, was er noch oder die Person beiseite schieben kann und sagen kann, ja, die kommen manchmal? Oder sind die schon sehr, sehr vehement im Kopf? Und vor allen Dingen hat diese Person schon eine Methode, wie sie sich das Leben nehmen würde im Kopf. Immer dann, wenn sehr viele Fragen mit Ja beantwortet werden, würde ich versuchen, diese Person ins Hilfesystem zu bekommen. Das kann eine Vorstellung beim Hausarzt sein, das kann aber auch tatsächlich schon eine psychiatrische Klinik sein. Wenn das noch darunter ist, würde ich immer erstmal versuchen, dass die Person in die niedrigschwelligen Hilfsangebote kommt oder diese kennenlernt.
2: Sie werden für Ihr Engagement ausgezeichnet und sagen, in Deutschland werde aber zu wenig getan, um Suizide zu verhindern. Was müsste denn passieren?
10: Es müsste vor allen Dingen ein gutes Suizidpräventionsgesetz vorgelegt werden. Wir haben einen Entwurf jetzt, der wurde auch, da gab es auch eine Anhörung, da gibt es noch Optimierungsbedarf. Aber wir können an vielen Stellen, und die wirksamste wäre tatsächlich die sogenannte Methodenrestriktion, wir können an vielen Stellen mehr für die Prävention tun, so wie wir es auch für andere Dinge wie Verkehrssicherheit tun. Da wünsche ich mir ein gesamtgesellschaftliches Engagement und natürlich auch ein Stück mehr Geld für die.

0: Prävention.
1: Sagt die Suizidforscherin Professorin Levitzka. Vielen Dank.
0: Ich danke Ihnen.
1: Es wird oft wenig über das Thema gesprochen. Wir haben es deswegen ganz bewusst getan. Weiter geht's mit guten Nachrichten. Die gibt's für Seniorenheime. Welche das sind, weißt du, Christina?
2: Seniorenheime dürfen Radio- und Fernsehsignale in Gemeinschaftsräume und Zimmer der Heimbewohner weiterleiten, und zwar ohne zusätzliche Gebühren. Das hat der Bundesgerichtshof im Fall eines Seniorenheims in Dahn in der Südwestpfalz entschieden. Geklagt hatte die GEMA, die Urheberrechte von Künstlern vertritt. Die Richter erklärten nun, die Bewohner seien kein neues Publikum, sie seien in die Gebühren des Heims schon mit einberechnet. Schwere Vorwürfe gegen einen Lehrer in Alzey beschäftigen die Schulaufsichtsbehörde ADD. Das hat die Behörde auf SWR-Anfrage bestätigt. Die Zeitung Rheinpfalz hatte berichtet, dass der Gymnasiallehrer einzelne Schüler rassistisch beleidigt haben soll. Manche Kinder hätten außerdem von einem Hitlergruß berichtet. Die ADD wollte sich wegen der Verschwiegenheitspflicht nicht zu Details äußern. Das sogenannte Scharmonda-Virus breitet sich offenbar in Rinderbetrieben im Land aus. Nach Angaben des Landesuntersuchungsamts sind bislang 62 Bestände positiv auf das Virus getestet worden, vor allem in der Eifel. Das Scharmonda-Virus ist in diesem Sommer erstmalig in Mitteleuropa aufgetreten, wird durch Mücken übertragen und verursacht bei Rindern unter anderem Fieber und Durchfall. Für Menschen besteht nach aktuellem Stand keine Gefahr. In der Mainzer Innenstadt geht es seit 18 Uhr sportlich zu beim Mainzer Firmenlauf. Angemeldet haben sich mehr als 12.000 Teilnehmerinnen und Teilnehmer von gut 600 Unternehmen. Darunter sind Teams der Stadt Mainz, der Unimedizin und des SWR. Die Strecke führt über 5 Kilometer mitten durch die Stadt. Weil mehrere Straßen zeitweise gesperrt werden müssen, kann es zu Verkehrsbehinderungen kommen. Die Bilder der Krawalle rund um das DFB-Pokalderby des 1. FC Kaiserslautern bei Waldhof Mannheim sind noch in unguter Erinnerung. Jetzt hat die Polizei Mannheim eine 11-köpfige Ermittlungsgruppe eingerichtet. Die Ermittler sollen die Vorfälle umfassend aufarbeiten, heißt es. Dazu gehört die Sichtung und Auswertung von Fotos und Videoaufnahmen. Mit dem Ziel, Tatverdächtige zu identifizieren und strafrechtlich zu belangen. Das Polizeipräsidium Mannheim bittet deshalb Zeugen um Aufnahmen der Vorfälle. Dafür wurde eigens ein Hinweisportal eingerichtet.
1: Das alles aufzuklären ist sicher auch im Sinne der vielen echten FCK-Fans, damit endlich wieder der Sport im Mittelpunkt stehen kann. So wie hoffentlich am kommenden Wochenende. Dann ist Darmstadt 98 zu Gast beim FCK. Das nächste Zweitligaspiel steht an. Bisher sind sie mit dem Saisonstart rund um den Betzenberg zufrieden. Das ist auch und vor allem ein Erfolg der Neuzugänge, berichtet Marius Müller.
3: Alles unter Kontrolle bei den Roten Teufeln. Die Mannschaft von Thorsten Lieberknecht ist in dieser Saison noch ungeschlagen. Und am vergangenen Wochenende die ersten 3 Punkte für die Pfälzer. Hauptverantwortlich die neuen Offensiven. Die Integration funktioniert.
4: Ich glaube, das ist auch den anderen Mitspielern zu verdanken, weil die haben uns alle top aufgenommen. Und dann fühlt man sich auch, also wenn man sich besser fühlt, meiner Meinung nach, spielt man dann auch besser. Und deshalb einen großen Dank auch an die Jungs.
3: Schon beim Chaos-Kick im DFB-Pokal trifft ein Neuzugang. Flügelflitzer Ibrahim Kanate erlöst den FCK spät in Mannheim. Und das Vertrauen in die Neuen, das zahlt sich aus. Bei seinem Startelfdebüt auf St. Pauli macht Mittelstürmer Eren Canyadinci sein erstes Tor für die Lauterer.
5: Ich habe nicht wirklich ein Ziel, weil wenn ich mir ein Ziel setze, zum Beispiel 10 oder 15 Saisontore, dann mache ich mir zu viel Druck. Aber was ich mir vorgenommen habe, ist, dass ich immer alles auf dem Platz lasse.
3: Auch der erst 19-jährige Tazemeta trägt sich in die Torschützenliste ein. Nur Sekunden nach seiner Einwechslung sticht der Joker nach starker Einzelaktion.
4: Wenn es nach mir geht, würde ich am liebsten jedes Spiel ein Tor machen, aber das geht natürlich nicht. Also ich versuche natürlich, jedes Spiel mein Bestes zu geben, dem Team zu helfen, egal ob das jetzt mit einem Tor ist, Vorlage oder einfach nur 100% geben, auch in der Verteidigung. Aber das Wichtigste ist natürlich der Teamerfolg.
3: Keine Niederlage und 2 Auswärtssiege im Rücken. Die Roten Teufel laufen heiß vor dem Duell gegen Darmstadt 98.
1: Das werden wohl wieder mehr als 40.000 Menschen am Betzenberg sehen. Der ist und bleibt ein Publikumsmagnet, genauso wie das Festival des deutschen Films in Ludwigshafen. Das läuft noch bis zum Wochenende.

0: 1980 Olympia gewann.
1: Wo wollen Sie denn hin?
2: Zur Olympischen Spielen herum.
0: Die Dreharbeiten im Wasser waren für das ganze Team eine Herkulesaufgabe.
3: Mir war auch nicht bewusst, dass ich zum Beispiel auch immer zur Startposition hinfahren muss. Also man schätzt ja als Schauspieler, kommst du dann ans Set, wirst ins Boot reingesetzt, dann drehst du deine zwei Szenen und dann bist du fertig, dann wirst du wieder an den Strand gefahren, dann kannst du deine Pause machen. Nee, so war das leider nicht. Dahin, 30 Mal fahren, bis der Popo blutet und dann wieder nach Hause.
0: Alle Darsteller mussten monatelang rudern lernen, dann 6 Wochen drehen unter brütender Sonne.
4: Es ist eigentlich ein Wunder, dass dieser Film überhaupt existiert. Wasser ist ein extrem schwieriges, fluides Element. Also wenn wir ein Kameraboot haben und Kran da drauf und dann noch die Boote, und zwar 6 davon, von den 8ern. Eigentlich ist es irre, dass der Film so zustande gekommen ist.
0: 8 Jahre dauerte es von der ersten Idee bis zur Filmpremiere. Die Finanzierung wackelte bis zum Schluss. Das kommt vor bei ambitionierten Projekten, die im Vorfeld immer um Fördermittel kämpfen müssen.
5: Die Ideen, die Kreativen sind da. Die würden sich wahnsinnig freuen, wenn sie ihre Projekte umsetzen können. Aber in Deutschland ist alles sehr zäh. Das heißt, man versucht eigentlich, dem deutschen Film eigentlich auch wieder nach Deutschland zu ziehen, weil so vieles ins Ausland geht.
0: Auch wenn dann die Filme hierzulande produziert werden, zu sehen sind sie oft nur auf Festivals und gar nicht erst im Kino und werden dann später vom Sofa aus gestreamt.
6: Wie ich aus Umfragen weiß, sind 2/3 unserer Besucher nie im Alltagskino. Wir kriegen sie aber, und zwar mit denselben Filmen, die auch im Kino laufen. Also irgendwas machen die Kinos nicht richtig. Im Grunde muss man ins Kino gehen, wie man in sein Lieblingsrestaurant geht, ohne genau zu wissen, was heute Abend gezeigt wird. Dann bleibt das Kino am Leben.
0: Das deutsch-deutsche Rudermärchen jedenfalls war auf dem Filmfestival ein Publikumshit und wird ab dem 17. September auch in vielen deutschen Kinos zu sehen sein.
7: Langsam geht's Richtung Wochenende. Spannende Frage, also wie es Wetter wird. Sven Plöger weiß mehr. Und gerne nochmal der Hinweis, 20.15 Uhr zur Sache.
8: Nachrichten gibt's nochmal um 21:45 mit Tim Kirschsieper.
7: Schönen Abend von uns.
8: Tschüss.
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10: Was darf Kunst, ist heute die Frage. Guten Abend.
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10: Michael Saunders hat später die Kurznachrichten. Ja, schön, dass Sie mit dabei sind. Wie politisch Kultur sein darf, darüber gibt es gerade eine extrem aufgeheizte Debatte. Und Auslöser ist diese Band, Alphaville, seit den 80ern im Geschäft mit großen Hits wie Forever Young und Big in Japan. Songs, die die Musiker auch am Wochenende beim Glücksgefühle-Festival auf dem Hockenheimring spielen wollten. Doch kurz vor dem Festival wurden sie vom Veranstalter plötzlich ausgeladen. Das Festival, so die Begründung, soll nicht politisch sein. Und Alphaville hatte sich zuletzt bei Auftritten gegen die AfD und den Rechtsruck in der Gesellschaft geäußert. Der Sänger der Band hat die Absage daraufhin öffentlich gemacht und in sozialen Medien viel Unterstützung erhalten. Heute Nachmittag dann ruderte der Veranstalter zurück und entschuldigte sich. Sarah Keller und Lara Uzupite.
12: Startschuss beim Glücksgefühle-Festival in Hockenheim. Ein Festival, was unpolitisch sein will, steckt jetzt mittendrin in der politischen Debatte.
13: Jeder darf seine politische Meinung haben, wie er es will, aber ich finde, die Offenbarung davon hat jetzt nichts irgendwie auf einer Bühne oder auf einem Festival zu suchen. Da sollte man einfach nur gute Laune haben.
14: Also ich liebe ja das Glücksgefühle-Festival wirklich und auch das Team, was dahinter steht. Aber die Meinungsfreiheit so einzuschränken, finde ich, ist ein hartes Stück.
12: Zur Diskussion steht der Auftritt der Popband Alphaville. Bekannt ist sie durch den 80er-Jahre-Hit Forever Young. Der Sänger Marian Gold hat sich zuletzt im Juli bei einem Auftritt in Hamburg gegen die AfD positioniert. Am Freitagmittag sollte die Popband Alphaville auf der Bühne des Glücksgefühle-Festivals stehen. Kurz vor dem Auftritt des Festivals wurde der Band aber von den Veranstaltern abgesagt. Der Grund, das Festival solle unpolitisch sein. Unsere Bühne gehört der Musik, nicht der Politik, schrieben die Veranstalter in ihrem Statement auf Instagram. Für Marian Gold war die Absage wie ein Maulkorb-Erlass.
15: Wenn man sagt, irgendwie politische Themen dürfen nicht verwendet werden, dann ist das eine Einschränkung der künstlerischen Freiheit.
12: Auch auf Social Media hat die Ausladung zu Diskussionen geführt. Jürgen Schlenzuck, Promoter beim Jazz Open in Stuttgart, kennt die Branche. Auch den Versuch, politische Mundverbindungen

0: Angebote in den Auftrittsvertrag einzuarbeiten.
1: Ich würde mal annehmen, dass Künstler, die Wert drauf legen, ihre politische Meinung zu äußern, diesen Vertrag dann eben auch nicht unterschreiben würden.
0: Heute Mittag hat der Veranstalter Markus Krampe seine Ausladung dann doch zurückgenommen.
2: Das war natürlich falsch und hierfür möchte ich mich natürlich als allererstes bei Alpha Will und Marianne Gold entschuldigen.
0: Die Entschuldigung vom Veranstalter nimmt die Gruppe an, möchte allerdings nicht mehr auftreten. Geht es nach ihnen, soll aber ihre geplante Gage für einen guten Zweck gespendet werden.
3: Pyrotechnik ohne Ende, Zuschauer stürmen den Platz, mehrere gewalttätige Auseinandersetzungen mit der Polizei. Es war ein Skandalspiel, das Pokalderby zwischen Waldhof Mannheim und dem 1. FC Kaiserslautern vor knapp 2 Wochen. Das ist komplett aus dem Ruder gelaufen. Der FCK setzte sich am Ende durch. Das ist aber eines der wenigen Dinge, die nach dem Spiel wirklich feststanden. Ansonsten gab es viele Fragen. Wie kann sowas verhindert werden und müssen die Vereine sich künftig an den Kosten für die Sicherheit beteiligen? Laut Gewerkschaft der Polizei kostete der Einsatz für das Hochrisikospiel bis zu 1 Million Euro. Innenminister Manuel Hagel hatte für heute deshalb zu einem Krisengespräch eingeladen. Aline Anders-Lepsch.
4: Wo sonst 22 Männer um das rollende Leder kämpfen, marschieren hunderte Polizeibeamte in Vollmontur, teils mit Pferden und Hunden. Dass das DFB-Pokalspiel zwischen dem Fußball-Drittligisten SV Waldhof Mannheim und dem Zweitligisten Kaiserslautern brenzlig werden könnte, war klar. Nicht umsonst waren 1400 Einsatzkräfte der Polizei für das Hochsicherheitsspiel vor Ort. Und doch ist die Stimmung im Karl-Benz-Stadion eskaliert. Becher, Fahnen und gezündete Bengalos flogen auf das Feld und die Menschen. Hunderte Beamte sicherten den Innenraum.
5: Nachdem die Polizei das Spielfeld betreten hat, wurden die Einsatzkräfte massiv mit Pyrotechnik beschossen. Dabei wurden 35 Kolleginnen und Kollegen leicht verletzt. Allerdings müssen wir auch mitteilen, dass 85 Personen durch Rauchgas und Pfefferspray auch Verletzungen davongetragen haben.
4: Insgesamt also 120 Verletzte. Die Polizei ermittelt jetzt unter anderem wegen Beleidigung, Körperverletzung, Sachbeschädigung und Landfriedensbruch mit einer extra Ermittlungsgruppe. Jetzt hat das Chaos aber auch ein politisches Nachspiel. Landesinnenminister Manuel Hagel will klare Vereinbarungen für solche Hochrisikospiele und hat heute 8 Baden-Württemberger Fußballclubs zu einem Krisentreffen geladen.
6: Alle Besucherinnen und Besucher, alle Fans über Generationen hinweg, gerade auch Familien mit kleinen Kindern, haben Anspruch darauf, dass Fußballspiele in Baden-Württemberg sicher sind.
4: Die sogenannten Stadionallianzen in Baden-Württemberg, also dass Polizei, Vereine, Städte und Fanprojekte zusammenarbeiten, habe bisher gut funktioniert, lobt er. Die Zahl der Straftaten in Stadien sinke. Doch Hochrisikospiele bräuchten mehr. Und so wurde heute eine Absichtserklärung vereinbart.
6: Es reicht von verbesserten Einlasskontrollen über strengere Akkreditierungsmanagement für Dienstleister bis hin zum Einsatz modernster Technik, was wir in 10 Handlungsfelder ausbuchstabiert halten.
4: Die Infrastruktur im und ums Stadion wolle auch der SV Waldhof Mannheim nach der Pokaleskalation anpacken.
7: Das, was wir als Verein in unserer Kontrolle machen können, werden wir konsequent durchsetzen.
4: Aber er fordert auch:
7: Es muss einfach klar sein, wenn ich mich in dem Stadion daneben benehme, werde ich dafür haftbar gemacht werden. Und da werden wir ganz, ganz konsequent sein.
4: Bei der Frage nach den Kosten für Großeinsätze gibt es einen Kompromiss. Bisher zahlt sie das Land. Allein in Mannheim waren es bis zu 1 Million Euro, schätzt die Gewerkschaft der Polizei. Jetzt sollen die Vereine über Bußgelder daran beteiligt werden, wenn der Landtag zustimmt.
3: Katharina Fuß aus unserer Redaktion Landespolitik hat das Treffen heute im Innenministerium verfolgt. Katharina, was bedeutet diese Absichtserklärung für zukünftige Hochrisikospiele konkret?
8: Ja, ich glaube, das muss man ein bisschen aufdröseln. Das ist nicht ganz so einfach. Wir haben es ja gerade gehört, es gibt 10 Punkte, auf die haben sich die Vereine mit dem Innenminister, mit dem Innenministerium geeinigt. Da steht zum Beispiel drin, dass man die Ordner nochmal sich anschaut, wie läuft das ab mit den Ordnern, dass man sich die Einlasskontrollen anschaut, dass man das Thema Pyrotechnik nochmal genau anschaut. Und an diesen 10 Punkten orientiert man sich dann für jedes Hochrisikospiel, um da ein gesondertes Sicherheitskonzept dann zu entwickeln. Und wenn man dann Ausschreitungen, Krawalle hat, wie die in Mannheim, und man merkt, das Sicherheitskonzept, das hat nicht funktioniert, dann kann es Bußgelder geben und die können dann eine Höhe haben von bis zu 100.000 Euro. Und da hat auch der Innenminister heute gesagt, da achtet man auch nicht auf die Finanzkraft der Vereine. Also da muss ein Bundesligist genauso viel bezahlen wie ein Drittligist. Also das ist dann so. Und das Ganze ist aber noch, wir haben es schon gehört, noch nicht durch den Landtag.

0: Landtag. Also es braucht noch eine rechtliche Grundlage. Die Bußgelder sind jetzt auch noch nicht jetzt gleich greifbar.
1: Die Vereine und der Innenminister haben heute lange diskutiert, deutlich länger als ursprünglich mal gedacht. Haben die sich verhakt? Warum hat es so lange gedauert?
0: Ja, das hat uns auch alle hier gewundert, weil eigentlich waren sich alle im Innenministerium einig, um 17.30 Uhr, da wird es das Statement geben. Aber klar, es war auch ein gewisser Druck auf diesem Treffen. Also gleich nach den Krawallen in Mannheim wurde ja viel diskutiert über die Kosten. Müssen die Vereine da jetzt auch einspringen? Da hat auch die Gewerkschaft der Polizei sich ganz deutlich geäußert. Ja, die Vereine müssen auch bezahlen. Es gab die Diskussion, dass man sich doch an Bremen orientiert. Da müssen die Vereine bei allen Hochrisikospielen sich an den Mehrkosten beteiligen. Das Bremer Modell, darauf hat man sich jetzt nicht geeinigt. Der Innenminister hat klargestellt, man hat hier den Baden-Württemberg-Weg. Es gibt die Stadionallianzen, die werden jetzt erweitert. Also man kann sich vorstellen, das war schon etwas emotional. Man hat es auch so ein bisschen an den Gesichtern am Ende gesehen. Das waren schon ein paar Diskussionen, ein paar offene Fragen. Aber ich glaube, jetzt hat man sich doch geeinigt und möchte jetzt den Weg dieser Bußgelder gehen. Und dahinter stehen jetzt auch alle.
1: Ist denn diese Einigung eine langfristige Lösung? Und hat man da eine Lösung für die Hochrisikospiele gefunden?
0: Also die Gewerkschaft der Polizei, die hat sich zufrieden gezeigt. Die waren ja die, die am stärksten gefordert haben. Die Vereine müssen mit in die Pflicht genommen werden. Aber klar, das ist jetzt eine politische Lösung. Vereine, Fans und Verbände, die müssen jetzt noch viel mehr klären. Eine große Diskussion war ja auch, wie kommt denn die ganze Pyrotechnik eigentlich ins Stadion? Und dann hört man ja auch immer, es gibt verschiedene Wege, wie die da reinkommen. Das müssen die jetzt klären. Wie kann die Sicherheit wirklich gewährleistet werden? Und wenn sie das nicht sichern können, dann wird es die Bußgelder geben.
1: Danke dir, Katharina. Ja, und wir schauen auf eine Zahl, die für Patientinnen und Patienten viel zu klein ist, nämlich für die, die auf eine Organtransplantation warten. Im vergangenen Jahr haben in Deutschland nur 985 Menschen ihre Organe gespendet. Dass der Trend da zumindest ein bisschen nach oben zeigt, das ist nur ein schwacher Trost. Denn rund 8.200 Menschen stehen auf der Warteliste. Knapp drei Viertel der Patientinnen und Patienten warten dabei auf eine Niere. Rund 6.000 Menschen sind deutschlandweit auf eine neue Niere angewiesen. In Baden-Württemberg sind es etwa 800 Patientinnen und Patienten. Die Wartezeit beträgt durchschnittlich zwischen 6 und 9 Jahren. Jetzt könnte mit den sogenannten Überkreuzspenden ein neues Modell diesen Zeitraum verkürzen. Um Organhandel zu verhindern, war das bei uns, anders als in einigen anderen europäischen Ländern, lange ein rechtlicher Graubereich. Wenn, dann wurden sie nur privat organisiert. Jetzt gibt es ein neues Gesetz, das Überkreuztransplantationen offiziell vermitteln soll. Dorothea Dörner hat in Freiburg ein Paar getroffen, das von dem Verfahren profitiert hat und zeigt, was genau dahinter steckt.
2: Der Leidensweg von Andrea Riele begann ganz plötzlich. Im Frühjahr 2021 war er unwohl. Sie konnte keinen Urin mehr lassen. Das Untersuchungsergebnis, ein Schock. Bei der damals 61-Jährigen gab es keine Nierenfunktion mehr. Eine sehr seltene Autoimmunerkrankung.
3: Dann bleibt für mich erstmal nur Dialyse. Mehr geht gar nicht. Und dann hat sich mein Mann halt Gedanken gemacht, was kann man noch machen.
2: Ihr Mann Edgar Riele schied für sie als Spender aus medizinischen Gründen aus. Doch er recherchierte und fand im Internet den Verein gegen den Tod auf der Organwarteliste. Der Verein vermittelt Paare, die sich über Kreuz eine Niere spenden können. 2021 noch ein rechtlicher Graubereich. Für Ehepaar Riele wurde 2023 dann ein Paar gefunden, bei dem es medizinisch passte. Nur wenige Monate später wurden alle vier Eheleute gleichzeitig in der Uniklinik Freiburg operiert. Chirurg Bernd Jenigen war bei der Operation dabei und weiß, wie schwer es in Deutschland ist, an eine neue Niere zu kommen.
4: Es besteht in vielen anderen Ländern die Möglichkeit, dass man praktisch Paare sucht und die Spender-Empfänger-Konstellation eben tauscht.
2: Überkreuzt Leben Nierenspende bedeutet, dass die Organe überkreuzt gespendet werden dürfen. Das bedeutet in diesem Fall, Edgar Riele hat seine Niere an die Empfängerin eines anderen Paares gespendet und Andrea Riele hat das Organ des Partners erhalten. Etwa 10.000 Menschen sind in Baden-Württemberg auf Dialyse angewiesen. Rund 800 von ihnen stehen auf der Warteliste für eine neue Niere. 6 bis 9 Jahre beträgt die Wartezeit. Seit 1. Juni diesen Jahres ist die Überkreuzspende offiziell, also vom Bund abgesegnet. Doch bis die erste Transplantation ganz legal stattfinden kann, dauert es wohl noch.
4: Praktisch kommt das ja noch nicht zur Anwendung, weil zunächst erstmal eine Richtlinie erstellt werden muss, um die genauen Vorgaben festzulegen, wie die Überkreuzspende in Deutschland ablaufen wird.
2: Andrea und Edgar Riele sind dankbar dafür, dass diese Art von Transplantation auch privat vermittelt wird. Die Zeit bis zur Operation war schwer.

0: Ja, an der Dialyse wollte Andrea Riehle nicht mehr weiterleben.
1: In dieser Zeit sind zwei Enkel von uns auf die Welt gekommen. Das ist natürlich super, wenn man die erleben kann. Das hätte ich früher nicht erleben können. Und jetzt haben wir 5 Enkel, das wäre gar nicht gegangen.
0: Durchschnittlich 15 Jahre hält eine neue Niere. Die beiden haben noch viel vor in ihrer neu dazugewonnenen Lebenszeit.
2: Auch wenn bei uns im Land gerade viele Weinfeste sind, vielen Winzern geht es nicht besonders gut. Die meisten, die viele Menschen trinken insgesamt weniger und die Kosten steigen. Darum geht es heute bei Zur Sache Baden-Württemberg, heute live aus Bötzingen am Kaiserstuhl. Alexandra Gondor freut sich schon auf Sie. Alexandra, was habt ihr denn heute genau vor?
3: Ja, Florian, wie du siehst, stehen wir mitten im Weinberg. Wir sind im Kaiserstuhl und die Weinlese läuft, beziehungsweise dieses Jahr, weil es so warm war, ist sie eigentlich schon fast vorbei. Und obwohl es so schön aussieht, wie du schon gesagt hast, die Stimmung bei den Winzern ist wirklich nicht gut, weil immer weniger Wein getrunken wird aktuell und die Produktionskosten in die Höhe schnellen, wissen viele Winzer schlichtweg nicht, wie lange sich ihr Beruf noch rentiert und ob sie ihre Flächen mittelfristig vielleicht sogar aufgeben müssen. Wir haben heute viele Winzer eingeladen aus Baden und aus Württemberg, politisch Verantwortliche, aber auch ganz normale Bürger, Verbraucher, die Wein kaufen oder eben auch nicht und die heute Abend gemeinsam ins Gespräch kommen, diskutieren, wie vielleicht Lösungen erwirkt werden können und wie unser Wein in Baden-Württemberg vielleicht eine Chance hat, auch noch schön getrunken zu werden und auch hier rund um uns herum zu stehen. Ich freue mich drauf. Um 20.15 Uhr geht's los, hier aus Bötzing im Kaiserstuhl. Ich freue mich drauf.
2: Danke dir, Alexandra. Ja, bei uns geht es weiter mit Kritik am Reitsport. Damit beginnt jetzt der Nachrichtenüberblick mit Michael Saunders.
4: Auf der Galopprennbahn in Iffezheim sind in diesem Jahr bereits 3 Rennpferde ums Leben gekommen. 2 Pferde verendeten nach Angaben des Veranstalters allein am vergangenen Dienstag. Die Tierschutzorganisation PETA wirft der Rennbahn vor, den Tierschutz zu missachten und fordert eine sofortige Absage der Rennen.
5: Die große Woche in Iffezheim, eine der wichtigsten Veranstaltungen im Galopprennsport. Aktuell liegt der Fokus aber nicht auf den Rennen, denn am Dienstag starben 2 Pferde. Eines erlitt auf der Strecke einen Abriss der Hauptschlagader. Wenig später brach sich ein weiteres ein Bein und musste eingeschläfert werden. Bereits im Frühjahr verstarb ein 3. Pferd auf der Rennbahn. Die Tierschutzorganisation PETA erhebt nun schwere Vorwürfe. Bei den tierschutzwidrigen Veranstaltungen werden Pferde regelmäßig mit der Peitsche zu unnatürlichen Höchstleistungen gezwungen, was oftmals zu Stürzen und zum Tod der Tiere führt. Die Tierschutzorganisation fordert nun, dass alle weiteren Rennen abgesagt werden. Der Veranstalter Baden-Galopp weist die Unterstellungen der Tierquälerei entschieden zurück.
6: Ich finde das äußerst kritisch, was Peter hier macht. Das ist polemisch, es ist unsachlich.
5: Statistisch gesehen seien es sehr wenig Vorfälle angesichts von ca. 5000 Starterpferden seit 2021. Trotz allem soll das Rennen bis Sonntag ganz normal weiterlaufen.
4: 97 Städte und Gemeinden in Baden-Württemberg waren Ende vergangenen Jahres schuldenfrei. Nach Angaben des Statistischen Landesamtes handelte es sich meist um kleinere Orte mit weniger als 5000 Einwohnern. Bei den Städten werden Bietigheim-Bissingen, Engen, Stockach und Walldorf genannt. Insgesamt gibt es im Land 1101 Städte und Gemeinden. Und jetzt weitere Meldungen aus Baden-Württemberg, kurz für Sie zusammengefasst.
7: Gestern Abend ist in Ulm in einer leerstehenden Lagerhalle ein Brand ausgebrochen. Verletzt wurde niemand. Die Polizei schätzt den Schaden auf mehrere hunderttausend Euro. Wegen des starken Rauchs mussten Anwohner Fenster und Türen geschlossen halten. Auch die Warn-App Nina wurde ausgelöst. Die Brandursache ist noch unklar. Die Polizei ermittelt auch in Richtung Brandstiftung. Die Löscharbeiten dauerten bis in die Morgenstunden. Schülerinnen und Schüler suchen aktuell im Rahmen eines Workshops besonders heiße Orte in Heilbronn. Ausgestattet sind sie mit selbstgebauten Sensoren sowie Tablets, die ihnen in Echtzeit Temperatur und Luftfeuchtigkeit zeigen. Anschließend werden die Daten am PC ausgewertet. Mit den Ergebnissen aus dem Workshop werden im Oktober Ideen entwickelt, wie die Stadt noch grüner werden kann. Denn im kommenden Jahr trägt Heilbronn den Titel Grüne Hauptstadt Europas. Heute Abend beginnt in Karsee bei Wangen im Allgäu das 3-tägige Allgäus Finest Festival. Musikbegeisterte schlagen dafür auf der großen Festivalwiese ihre Zelte auf. Das Festivalgelände

0: Gelände mit angrenzendem Zelt und Campingplatz liegt auf einem Höhenzug über Karsee. Die Veranstalter erwarten rund 5000 Besucherinnen und Besucher und sorgen am Einlass für deren Sicherheit. Musikalisch ist an den drei Festivaltagen einiges geboten. Mehr als 30 Bands und DJs sind dabei.
1: Ein zu gleichen Teilen wichtiger, aber auch harter Job. In der Pflege wird jede helfende Hand dringend gebraucht. Tausende Stellen in Baden-Württemberg sind derzeit offen und Pflegebedürftige gibt es Jahr für Jahr mehr. Besonders wichtig sind daher die jungen Menschen, die sich für eine Ausbildung in dem Bereich entscheiden. Aber viele halten nicht durch. Rund ein Drittel bricht vorzeitig ab. Dass es als Reaktion darauf künftig Entlastungen im Berufsalltag für die Auszubildenden gibt oder gar deutlich mehr Geld, das ist ziemlich unwahrscheinlich. Bei der geplanten Pflegereform geht es schließlich vor allem ums Sparen. Christine Feenstra.
2: Im April hat Kaan Alkan eine Ausbildung zur Pflegehilfskraft im Pflegeheim Marienhaus in Offenburg begonnen. Jetzt noch mal tief Luft holen, ein Verbandswechsel steht an.
3: Wie mache ich es jetzt am besten, damit ich nichts falsch mache, sodass ich auch so wenig wie möglich Schmerzen verursache? Ich muss schon sagen, ja, es ist jetzt im Moment noch eine Herausforderung.
4: Macht lieber da noch mal weiter.
3: Ja? Ja.
2: Beim Verbinden steht Alkan ein Ausbilder zur Seite. Hier geht es ums Lernen. Viele andere Aufgaben macht der Azubi aber jetzt schon ganz allein, trägt viel Verantwortung.
3: Man kann schnell in Stresssituationen geraten, sage ich jetzt mal, wo man vielleicht jetzt einem Menschen auch Essen zu reichen hat und im nächsten Moment dann aber heißt ja, okay, komm, so die ist jetzt vielleicht hingefallen. Ich sage jetzt mal einfach nur ein Schlimmszenario und dann muss man da handeln, da muss man in der anderen Ecke noch mal handeln.
2: Dem Stress im Berufsalltag ist nicht jeder gewachsen. Schon von den Azubis bricht rund ein Drittel ab, aus verschiedenen Gründen. Der Pflege-Azubi verdient 1.490 Euro im ersten Jahr. Würde Kaan Alkan nach der Ausbildung zum Pflegehelfer in einer öffentlichen Einrichtung arbeiten, bekäme er etwas mehr als 3.000 Euro brutto. Für alle Vollzeitbeschäftigten in Deutschland lag der mittlere Bruttoverdienst 2025 etwa 1.500 Euro höher. Allerdings sind hier Sonderzahlungen enthalten. Hinzu kommen körperliche und psychische Belastungen. Deshalb pflegen bis zur Rente vielleicht nicht, meint Kaan Alkan und bestätigt damit eine Umfrage des Deutschen Berufsverbands für Pflegeberufe. Danach wollen mehr als ein Drittel der Pflegenden früher aussteigen. Auf Kaan Alkan wartet also künftig wohl noch mehr Arbeit. Bisher macht er sie gern.
3: Super, tschüss.
1: Ja, sehr viel Engagement und das haben ja die meisten Beschäftigten, die in der Pflege arbeiten. Sie versuchen alles, um den Pflegebedürftigen zu helfen. Trotzdem bleibt ein Heim für viele ja eine Horrorvorstellung. Was aber kann die Alternative sein für Ältere, die nicht mehr ohne Unterstützung ihren Alltag bewältigen können? Eine Frage, die auch die Bürgerinnen und Bürger in Eichstätten am Kaiserstuhl sehr beschäftigt hat. Schon die ganze Woche schauen wir ja auf Projekte im Land, bei denen das Motto lautet: Machen statt meckern. Und in Eichstätten kümmert sich eine Bürgergemeinschaft um Seniorinnen und Senioren. Thomas Eberding war für uns vor Ort.
5: Eichstätten am Kaiserstuhl. Ein Dorf kümmert sich hier um seine alten und pflegebedürftigen Bewohner. Ich besuche die Pflegewohngruppe Adlergarten. 10 Frauen und ein Mann wohnen hier, fast alle aus dem Dorf, die Familien nicht weit.
6: Ich fühle mich hier wohl. Könnte besser sein.
5: Eine Senioren-WG als Alternative zum Pflegeheim. Organisiert von einem Verein der Bürgergemeinschaft Eichstätten, vor 28 Jahren im Dorf gegründet. Der Verein kooperiert eng mit der Gemeinde und der Sozialstation. Das Mittagessen wird zubereitet. Heute gibt es Gemüseeintopf. Fachkräfte und Ehrenamtliche arbeiten überall zusammen.
7: Sehr viele Dinge, die hier zusätzlich geleistet werden, wären nicht möglich. Gartenarbeit, Einkäufe und viele sonstige Sachen, die wir einfach über Ehrenamtliche hier abdecken können.
5: Ehrenamtliche lesen den Bewohnern vor, spielen oder gehen mit ihnen spazieren. Oder kümmern sich wie Gertrud Krause um den Garten. Ihre Mutter hatte ihre letzten 3 Lebensjahre in der Pflege-WG gewohnt.
8: Wenn das im Dorf ist, dann können halt nicht nur die Angehörigen kommen, sondern auch Freundinnen, die halt auch schon älter sind und so. Die können hier im Dorf öfter einen Besuch machen, als wenn sie erst, weiß ich, wohin fahren müssen.
5: Wer zu Hause wohnen bleiben will, wie die 79-jährige Erika Trautwein, kann die ehrenamtliche Nachbarschaftshilfe in Anspruch nehmen. Auch die organisiert die Bürgergemeinschaft für rund 50 Haushalte. Hilfe zum Beispiel beim Einkaufen, Kochen oder Ankleiden.
6: Ich müsste in eine Einrichtung, in ein Pflegeheim. Anders ging es nicht.
5: Das Ehrenamt bringt beiden etwas.
9: Also ich bin sehr zufrieden mit mir selber. Ich bin dankbar, meine Damen sind dankbar. Und das ist das, was einen glücklich macht eigentlich. Ja.
5: Ein Dorf übernimmt den Generationenvertrag, so das Motto der Bürgergemeinschaft. Doch wenn die Pflegereform kommt, wie geplant, dann, so befürchten die Vereinsmitglieder,
7: werden viele Gelder gestrichen, mit denen wir eigentlich kalkulieren müssen, die fehlen. Und wir haben keine Ahnung, wie wir weiterhin die Bürgergemeinschaft finanzieren sollen.
5: Noch sei nichts endgültig entschieden, heißt es im Sozialministerium.
10: Wie sich das Pflegeneuordnungsgesetz jetzt auf die Versorgungsformen in Baden-Württemberg auswirkt, das kann man abschließend noch gar nicht wirklich bewerten. Wir als Land haben da auch gar nicht so viele Möglichkeiten, außer uns beim Bund dafür einzusetzen, über den Bundesrat, das macht Minister Hildenbrand auch.
5: Dennoch wächst in Eichstätten die Sorge, dass Pflegemodelle wie hier künftig nicht mehr möglich sind.
1: Sie macht es doch ganz richtig, oder? Zugvögel wie diese Rauchschwalbe machen sich momentan zu Tausenden auf, um vor dem Wintereinbruch bei uns in den Süden zu fliegen, Richtung Mittelmeer oder Afrika. Jetzt kann man natürlich auch sagen, auch Herbst und Winter sind bei uns in Baden-Württemberg wunderschön, aber die Strategie der Vögel hat doch schon auch ihre Vorteile. Momentan tanken viele Exemplare am Bodensee nochmal Energie, bevor es dann losgeht. In diesem Jahr haben sie dort besonders viel Platz. Und das lockt auch Arten an, die man dort nicht so oft beobachten kann. Marlene Fuchs.
11: Ein Grünschenkel aus Skandinavien am Bodensee? Ein seltener Anblick. Angelockt wurden er und tausende andere Wartvögel aus dem hohen Norden durch das extreme Niedrigwasser am Bodensee. Auch für Vogelexpertin Naomi Barker in diesem Jahr ein Phänomen.
12: Für diese ganzen Wartvögel ist das tatsächlich super. Jetzt haben sie Fläche hier im Ereskircher Ried und in anderen Schutzgebieten auch ohne Ende. Also quadratkilometerweise Fläche, wo sie eben in diesem jetzt sehr niedrigen Wasser rumstarken können und da die ganzen Krebstiere, Schalentiere, Würmer, alles, was da gerade in diesem Schlamm so lebt, alles essen können.
11: Obwohl sich die Ornithologen über seltene Zugvögel freuen, auf Dauer macht ihnen das Niedrigwasser am Bodensee Sorgen.
12: Wenn natürlich über längere Zeit das Wasser fehlt, dann haben wir hier eine Wüste aus Schlamm und Sand, das bringt natürlich dann auch wieder keinem was. Also die Natur lebt eigentlich von diesem ständigen Wandel von Wasser und Nichtwasser. Das heißt, wenn ständig Niedrigwasser ist, das ist natürlich dann nicht gut.
11: Das fehlende Wasser hat auch auf der anderen Bodenseeseite bei Radolfzell viel Fläche im Schilf freigelegt. Wo eigentlich Vögel brüten und rasten, gehen jetzt Menschen spazieren, beobachtet Ornithologe Gernot Segelbacher.
13: Wenn Sie das so anschauen, dann sehen Sie ganz, ganz viele Spuren hinter mir, die hinter das Schutzgebiet gehen. Und wenn Sie da am Wochenende unterwegs sind, dann sind einfach Dutzende Leute, die das Einladen finden als Strandspaziergang, ohne sich eigentlich bewusst zu sein, dass auch diese Störung am Rand in so einem Gebiet eine sehr, sehr massive Störung für die Vögel da ist.
11: Jedes Mal, wenn sie aufgescheucht werden, verlieren sie Kraft für den Weiterflug und schaffen es im schlimmsten Fall nicht über die Alpen. Darum ein Wunsch des Experten für die Zukunft.
13: Eigentlich brauchen wir mittelfristig dann da auch größere Schutzgebiete, dass die Gebiete, wo die jetzt da ihre Ruhephasen brauchen, dann eben auch ruhig gestellt werden können, um da entsprechend in Ruhe zu mausern, zu fressen oder im Grunde auftanken zu können.
11: Am Bodensee gibt es gerade also viel zu sehen für Vogelfreunde. Aber bitte mit Fernglas.
1: Ja, das brauchen Sie für den Wetterbericht nicht, es sei denn, Sie wollen Sven Plöger also richtig detailliert sehen. Er hat gleich die Aussichten fürs Land.
14: Und hier noch ein Hinweis nach der Tagesschau dann zur Sache Baden-Württemberg. Wir hatten ja eben die Schalte zur Kollegin und Nachrichten gibt es wieder um 9:45.
1: Wir sagen vielen Dank für Ihr Interesse und wünschen Ihnen jetzt noch einen schönen Abend.
14: Ade.
1: Ah, vielen Dank.

Der Mensch ist eine Kraft- und Bewegungsmaschine, die zu unglaublichen Höchstleistungen fähig ist. Durch das Zusammenspiel von Gehirn, Skelett und Muskulatur entstehen grazile, aber auch sehr kraftvolle Bewegungen.

und kunstvolle Figuren. Michael Göhner braucht Kraft und Ausdauer. Sein Sport Triathlon. Auf der Langdistanz heißt das 3,6 Kilometer schwimmen. Danach 180 Kilometer Radfahren. Und zum Abschluss noch ein Marathonlauf. Insgesamt über 8 Stunden Wettkampf am Stück. Schwimmen ist die technisch anspruchsvollste Disziplin. Die Kraft, mit der Michael den Wasserwiderstand überwindet, kann man messen. Für jeden Armzug zieht der Athlet mit einer Kraft von ungefähr 5 Newton. Lässt man ihn von der Leine, kommt er auf eine Geschwindigkeit von etwa 5 Kilometern pro Stunde. Das schafft manch einer noch nicht einmal zu Fuß. Die Motoren für diese Leistung sind die Muskeln. Werfen wir einen Blick ins Innerste des menschlichen Maschinenraums. Ein Muskel setzt sich aus vielen Muskelfaserbündeln zusammen. Die einzelnen Muskelfasern wiederum sind in Muskelzellen unterteilt. In ihnen steckt das eigentliche Kraftwerk. Biochemisch gesteuert hakt sich das gelbe Myosin, ein Eiweißmolekül, am sogenannten Aktinfaden ein und zieht ihn heran. Die Muskelzelle verkürzt sich. Unter Mikroskop sieht man, wie sie arbeitet. Aus der Verkürzung vieler Zellen entfaltet der Muskel seine Kraft. Wenn die Myosinköpfchen das Signal bekommen, loszulassen, entspannt sich der Muskel wieder. So läuft das in allen Muskelzellen und in jeder Muskelfaser ab. Gemeinsam sind wir stark. Das gilt auch hier. Denn durch das Zusammenwirken zehntausender Einzelzellen entfaltet der Muskel seine volle Power. Unglücklicherweise wird nur ein Viertel der den Muskeln zugeführten Energie in mechanische Arbeit umgesetzt. Die restlichen 75% gehen als Wärme verloren. Zu Beginn des Trainings ist die Muskulatur noch kalt. Das zeigt auch die Wärmebildkamera. Aber schon nach wenigen Minuten ist der Temperaturanstieg deutlich sichtbar. Betrachtet man den Muskel als Maschine, so ist sein Wirkungsgrad ziemlich bescheiden. Man unterscheidet zwischen schnell und langsam zuckenden Muskelfasern. 100-Meter-Sprinter brauchen vor allem die schnellen und kraftvollen Fasern. Sprinter müssen viel Arbeit in kurzer Zeit verrichten. Sie sind deshalb sehr muskulös. Langstreckenläufer dagegen sind schlanker gebaut. Hier arbeiten hauptsächlich langsam zuckende Muskelfasern, die mehr auf Ausdauer programmiert sind. Zurück zum Triathlon. Nach dem Schwimmen geht es aufs Rad. Der Wechsel muss schnell gehen, erzählt zur Gesamtzeit dazu. Für ein schnelles Radrennen reichen Kraft und Ausdauer alleine nicht. Um die körperliche Leistung möglichst verlustfrei auf die Straße zu bekommen, müssen die Hebelverhältnisse auf dem Rad stimmen. Entscheidend ist die optimale Sitzhöhe. Nur dann ergibt sich ein runder Tritt. Ist der Sattel zu niedrig eingestellt, wird das Bein zu stark angewinkelt.
Vor allem die Gesäß- und Oberschenkelmuskulatur muss dann mehr arbeiten, um das Pedal nach unten zu drücken. Das kostet unnötig Kraft. Ein Versuch mit der Beinpresse macht das noch einmal deutlich. Mit angewinkelten Beinen hat der Sportler gegen die 160 Kilo zunächst keine Chance. Mit etwas gestreckteren Beinen verbessern sich die Hebelverhältnisse und schon klappt es.

Ist dagegen der Sattel zu hoch, wird das Bein extrem gestreckt. Dadurch verschlechtern sich die Hebel im Kniegelenk. Beim Hochziehen wird dann die Wadenmuskulatur stärker beansprucht. Die Sitzposition ist ideal, wenn Ober- und Unterschenkel einen Winkel von etwa 170 Grad bilden. Auch in anderen Sportarten kommt man nur mit optimalen Hebelverhältnissen und der richtigen Technik zum Sieg.

0: Auf dem Rad ist zusätzlich eine gute Aerodynamik wichtig, damit man mit wenig Kraft eine hohe Geschwindigkeit erreicht. Jeder Sportler sucht die Körperhaltung, die den geringsten Luftwiderstand hat. Triathlonräder haben einen speziellen Lenker, der eine besonders windschlüpfrige Sitzposition ermöglicht. Wie viel das ausmacht, kann man mit Kraftsensoren in der Tretkurbel messen. Daraus wird die Leistung berechnet, die der Radfahrer für eine konstante Geschwindigkeit braucht.
1: Das ist jetzt einmal 425, ist eine Leistung.
0: Die Auswertung zeigt den Unterschied zwischen schlechter und guter Aerodynamik bei einer Geschwindigkeit von 45 km pro Stunde.
1: Siehst du, dass die Leistungen eigentlich sehr stark schwanken. Das liegt daran, dass man hier auf der Bahn im Kreis fährt.
0: In der aufrechten Sitzposition ist der Luftwiderstand besonders hoch. Michael braucht eine durchschnittliche Leistung von 425 Watt. Nimmt er eine aerodynamisch günstigere Position ein, sind es 65 Watt weniger. So ist der Athlet auf einer Strecke von 180 Kilometern bis zu 20 Minuten schneller. Damit steigen seine Siegchancen vor dem abschließenden Marathonlauf. Der Wechsel vom Rad zum Laufen ist hart. Ein komplett anderer Bewegungsablauf fordert die Kraftmaschine Mensch. Laufen ist ein komplexer Vorgang. Rund 60 Muskeln und ebenso viele Knochen müssen kontrolliert werden. Das bedeutet Koordination auf höchstem Niveau.

Damit der Körper nicht zur Seite kippt, stabilisieren Muskeln das Hüftgelenk des Standbeins. Wenn sich das Bein nach vorne bewegt, beugt sich das Kniegelenk von selbst. Bei der Landung leisten die Beinmuskeln Schwerstarbeit. Dabei wirken Kräfte vom Doppelten des Körpergewichts. Laufen ist zwar eine komplexe, aber automatisierte Bewegung. Wir müssen nicht groß darüber nachdenken.

Aber ohne Gehirn geht es trotzdem nicht. Dort sitzt die Steuerzentrale, die uns in Bewegung versetzt. Über ein Geflecht von Nervenzellen kann jeder Muskel einzeln angesteuert werden. Dazu schickt das

Gehirn Stromimpulse über Nervenbahnen durchs Rückenmark zu den Muskeln. Soll sich das Bein nach hinten bewegen, bekommt die hintere Oberschenkelmuskulatur die entsprechenden Signale. Soll sich das Bein nach vorne bewegen, bekommen die vorderen Oberschenkelmuskeln Stromimpulse, während sie hinten ausbleiben. Ein perfektes Wechselspiel. Diese Steuerung reagiert sehr schnell. Kommt zum Beispiel ein Hindernis, feuert das Gehirn eine höhere Frequenz von Impulsen und das Bein wird schlagartig hochgezogen. Laufen ist aber eine vergleichsweise einfache Bewegung. Bei anderen Sportarten müssen bis zu 640 Muskeln gesteuert, schnell, langsam, schwach oder kraftvoll bewegt werden. Komplizierte Bewegungen sind eine Meisterleistung des Gehirns. Das macht das Bewegungswundermensch aus. Tiere können da nicht mithalten. Aber in einzelnen Disziplinen sind sie uns haushoch überlegen. Beispiel Weitsprung. Der Weltrekord steht bei 8,95 Meter. Das schaffen Riesenkängurus auch, aber stundenlang. Starke Pose. Aber was steckt dahinter? Der Elefant zeigt sich jedenfalls wenig beeindruckt. Naja. So geht das. Der Mensch kontert mit Technik. Stahlkorsett und Hydraulikzylinder statt Skelett und Muskeln. So bewegt er Tonnen mit dem kleinen Finger. Den Gepard lässt das kalt. Sein Metier ist die Geschwindigkeit. Die schnellsten Männer der Welt schaffen 100 Meter in rund 10 Sekunden. Doch wer ist schneller, wenn's drauf ankommt? Kein Sprinter der Welt hätte eine Chance. Der Gepard bringt die 100 Meter in 6 Sekunden hinter sich. Seine Spitzengeschwindigkeit beträgt 120 Kilometer pro Stunde. Der Mensch schafft 40. Doch im flotten Flitzer reicht es locker für 240, die doppelte Gepardengeschwindigkeit. Sogar im Sitzen. Aber genau das ist ein Problem. Wir sitzen zu viel, im Beruf und in der Freizeit. Vielen fehlt der Ausgleich. Wir sind zu Bewegungsmuffeln geworden. Unser Körperbau unterscheidet sich kaum von dem unserer Vorfahren, die mit Kraft und Ausdauer gejagt haben. Aber der moderne Mensch lässt dieses Erbe verkümmern. Sportler sind die modernen Jäger, Jäger der Zeit. Sie zeigen uns, welche Kraft- und Bewegungsmaschine in jedem von uns immer noch steckt.

Weitem betrachtet ein Haufen Schrott. Hier auf dem Hof des Kulturenkünstlers Mandir Karamol. Doch er gibt den rostigen Teilen eine neue Bestimmung. Er weckt sie zum Leben. Es gibt eine Ordnung in dem Chaos. Und Mandir weiß, wo er suchen muss. Doch welches Teil er wählt, entspringt seiner spontanen Eingebung.

0: Diese Getriebeabdeckung erweist sich als ideale Kopfbedeckung. Die meisten Industriegüter aus Metall landen früher oder später hier, auf dem richtigen Schrottplatz. Und genau hier sucht Mandir regelmäßig. Ihn interessieren aber nur die verrosteten Teile aus Stahl. Er wählt eine Autofeder, die auf dem Schrottplatz am Ende ihrer Funktion ist, aber diesem Motorrad noch als Zierde dienen kann. Bis in Mandirs Hände war es ein langer Weg. Verfolgen wir ihn zurück. Am Anfang war die Feder Eisenerz. In diesen rotbraunen Steinen ist Eisen versteckt. Der Schmied Georg Pittau hat sie auf den Wiesen im Weserbergland gesammelt. Er und seine Freunde wollen in einem Rennofen Eisen herstellen, so wie es schon die Römer machten. Der Ofen aus Ton wird mit Holzkohle auf Temperatur gebracht. Schwerstarbeit für Hüseyin, der stundenlang den Blasebalg bewegen und für den nötigen Sauerstoff sorgen muss.
1: Ich kann euch nicht sagen, wie lange wir das durchhalten.
0: Vor 2 Tagen haben sie mit dem Bau begonnen. Die Gruppe hat schon viele Öfen gebaut. Doch jeder Versuch birgt neue Überraschungen. Hält der Ton? Kommt am Ende wirklich Eisen dabei heraus? Eine Nacht brennt das Feuer jetzt schon. Der Ofen ist gut getrocknet, ohne zu reißen. Im Laufe des Prozesses werden 100 Kilogramm Holzkohle verheizt. Jetzt kommt nach und nach das Eisenerz dazu. Abwechselnd Holzkohle und Eisenerz. Es dauert Stunden, bis die Eisenerzbrocken die 1100 Grad Celsius heiße Zone erreichen. Hier unten kommt die dritte wichtige Zutat ins Spiel, der Sauerstoff aus der Luft. Er umschließt die Holzkohle und sorgt für die Verbrennung. Dabei reagieren die Sauerstoffmoleküle mit dem Kohlenstoff der Holzkohle. Je ein blaues Sauerstoffatom greift sich ein schwarzes Kohlenstoffteilchen. Das so entstehende Kohlenmonoxid steigt im Ofen nach oben, bahnt sich den Weg durch die Holzkohle und reagiert mit dem Eisenerz. Dem Eisenoxid wird dabei der Sauerstoff entzogen. Dazu verbindet sich das Kohlenmonoxid mit dem Sauerstoff aus dem Eisenerz. Und das so entstandene Kohlenstoffdioxid entweicht nach oben. Der übrig gebliebene Brocken aus Eisen und Schlacke sinkt in heißere Schichten. Nur die Schlacke schmilzt und löst sich teilweise. Das Eisen selbst bleibt schwammig fest. Wenn alles gut läuft, rinnt die Schlacke aus dem Ofen. Daher auch der Name, Rennofen. Gespannte Erwartung beim Öffnen des Ofens. Dieser dicke Brocken sieht vielversprechend aus. Noch lassen Schlackereste und Verschmutzung die Ausbeute an Eisen nicht erkennen. Erst schweißtreibendes Hämmern und immer wieder Hitze bringen das Eisen zum Vorschein.

Schmied Petau und seine Crew haben aus 20 Kilogramm erzhaltigem Gestein ca. 2 Kilogramm Eisen gewonnen. Seit 2500 Jahren kennt der Mensch den Werkstoff Eisen. So lange schon experimentieren die Schmiede, heute die Ingenieure, um immer härtere, flexiblere, langlebigere Materialien zu finden. Abstich an einem modernen Hochofen. Der läuft rund um die Uhr, wird nie abgestellt und produziert 10.000 Tonnen Roheisen am Tag. Genug für den Bau eines Eiffelturms. Der Nachschub an Erz und Koks darf nicht abreißen. Heimisches Eisenerz reicht dabei längst nicht mehr. Die großen Erzvorkommen der Welt liegen in Brasilien, Australien, Schweden oder Russland. Oder hier in Mauretanien. Es ist kein reines Eisen, sondern Eisenoxid, das im Tagebau aus der Erde geholt wird. In Deutschland angekommen, wird das Eisenerz zerkleinert und speziell für den Hochofenprozess vorbereitet. In diesen Stahlkammern wird unter Sauerstoffabschluss Kohle zu Koks verschwelt, der Brennstoff für den Prozess. Beide Zutaten werden zur Spitze des 50 Meter hohen Hochofens transportiert. Hier, auf der Gicht, wird der Hochofen abwechselnd mit Eisenerz und Koks beschickt, das heißt gefüllt. Das Material fällt durch ein Schleusensystem, damit keine giftigen Gase beim Füllen entweichen können. Wie beim Rennofen kommt die benötigte Luft von unten, mit einem großen Unterschied. Durch die Rohre jagt ein heißer Wind von 1100 Grad Celsius und fegt in die Verbrennungszone des Hochofens. Dieser heiße Sauerstoff bringt die Reaktion erst richtig auf Tour. Koksteilchen werden in den Strudel gerissen und verbrennen. Hier bilden sich die Gase, die für die weiteren Prozesse benötigt werden, vor allem das Kohlenmonoxid. Das Gas steigt im Hochofen nach oben, gegen den Strom des nachsackenden Materials und umschließt die festen Erzbrocken. Wie im Rennofen bindet das Kohlenmonoxid den Sauerstoff aus dem Eisenerz. Gleichzeitig aber nimmt das Eisen dabei Kohlenstoff auf. Die Mischung sinkt weiter nach unten und kommt in höhere Temperaturzonen. Dort schmilzt zuerst die Schlacke. Erst bei noch höheren Temperaturen beginnt schließlich das Eisen zu schmelzen. Es bahnt sich seinen Weg durch eine Koksschicht und nimmt Kohlenstoff auf. Er senkt den Schmelzpunkt des Roheisens. Weiter geht die Reise durch eine flüssige Schlackeschicht bis in den Fuß des Hochofens. Hier sammelt sich das flüssige Roheisen. Die leichtere Schlacke schwimmt oben auf. Durch den Abstich schließlich gelangt das glühende Roheisen nach außen. Der Kohlenstoffanteil ist entscheidend für die Eigenschaften des Eisens. Er beträgt nach dem Hochofenprozess ca. 3 bis 4,5%. Für hochwertigen Stahl noch viel zu viel. Vor 250 Jahren kannte man noch keine Verfahren, das Roheisen zu veredeln. Also goss man es in Formen und stellte so Gusseisenteile her. Dieser kühne Brückenbogen, der in Mittelengland den Fluss Severn überragt, ist ganz aus Gusseisen gebaut. Die Brücke ist eines der ersten großen Bauwerke aus diesem Material und läutete die industrielle Revolution ein.
Doch Gusseisen ist größeren Belastungen nicht gewachsen, da es spröde ist und sich nicht biegen lässt. So kam es in der Anfangszeit der Eisenbahn auch öfter zu Unglücken, weil die Schienen brachen. Man wusste zwar, dass der Kohlenstoffgehalt für die Qualität des Eisens verantwortlich ist, doch erst Henry Bessemer kam 1856 auf die Idee, Luft in das glühende Eisen zu blasen. Der Sauerstoff entzieht einen bestimmten Anteil des Kohlenstoffs. Der so gewonnene Stahl lässt sich gut walzen und bricht nicht. Es begann der Siegeszug des Stahls, der Werkstoff des 19. und 20. Jahrhunderts. Das Frischen des Eisens, so heißt das Verfahren, den Kohlenstoffgehalt zu senken, findet in dieser Halle statt. Dazu wird das Roheisen aus dem Hochofen in diesen riesigen Topf, den Konverter, gegossen. Noch immer rund 1500 Grad Celsius heiß. Auf die Oberfläche der glühenden Flüssigkeit wird nun mit dieser Lanze reiner Sauerstoff geblasen. In der aufgewirbelten Zone reagiert der Sauerstoff mit dem Kohlenstoff, der verbrennt. Der flüssige Stahl wird in Form gebracht. Diese glühenden Stäbe werden von allen Seiten bearbeitet, kurz mit Wasser abgeschreckt, dann wieder erhitzt und weitergewalzt. Auf diesem Weg wird das Stahlband dünner und dünner, bis man am Ende einen starken Draht erhält. Der wird vielleicht zu Autofedern weiterverarbeitet. Der Dauertest beim Federhersteller zeigt, Stahl ist nicht immer hart und starr, sondern flexibel und elastisch, nimmt nach der Belastung wieder die alte Form an. Und wie groß diese Belastungen sein können, zeigt eine Fahrt auf der Versuchsstrecke. Auch wenn andere Materialien auf dem Vormarsch sind, ein PKW besteht noch zu ca. 70% aus Stahl und Eisen. Aber nicht nur das Fahrzeug, auch die Roboter, die es bauen, die Förderbänder, das Werkzeug, überall ist Stahl im Spiel. Es war ein langer Weg von den Schmieden der Antike bis zu den Stahlkochern der Neuzeit. Von den Schwertern der Römer bis zu den Schienen für den ICE. Oder diesem freitragenden Dach einer Fußballarena. Bauwerke, die nur mit dem Material Stahl möglich sind.

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Guten Abend, herzlich willkommen zum aktuellen Bericht am Donnerstag. Tanken macht im Moment keinen Spaß. Superbenzin ist zurzeit so teuer wie nie. Woran liegt das und was könnte man tun, um dagegen zu

0: sich auch hier in Friedrichsthal vor 12 Uhr gebildet. Noch einmal tanken, bevor die Preise um 12 Uhr deutlich nach oben springen. Die hohen Preise werden für die Menschen zunehmend zur Belastung.
1: Die ganze Zeit war es um die Dauerzeit immer so, ich muss Diesel tanken bei 2,11 Euro. Jetzt ist es bei 2,19
2: Euro. Mittags tut es schwer wie morgens. Weil morgens geht es 10 Cent, 12 Cent, ein bisschen billiger. Aber mittags kann man bei gar nicht mehr tanken.
3: Ich habe früher, der hat nur 42 Liter. Ich habe mit 50, 60 Euro den vollgetankt. Mittlerweile sind es 70, 80.
2: Aber was will man dagegen machen? Hat die Politik, glaube ich, keine Einwirkung.
0: Mit dem Tankrabatt versuchte die Politik, den hohen Preisen entgegenzuwirken. Er galt von Anfang Mai bis Ende Juni 16,7 Cent pro Liter. Diese Maßnahme kostete dem Bund rund 1,6 Milliarden Euro. Angesichts des wieder aufflammenden Konflikts zwischen den USA und dem Iran, dem Ukraine-Krieg und Niedrigwasser im Rhein sind die Preise deutlich geklettert. Beim Diesel erreichen sie bald das Niveau vom Beginn des Iran-Krieges. Beim E10 liegen sie schon darüber. Heute ein neues Allzeithoch beim E10. Eine Neuauflage des Tankrabatts ist unwahrscheinlich. Der Branchenverband freier und unabhängiger Tankstellen fordert, Steuern im Krisenfall zu senken.
4: Wir müssen für Zeiten, wo es externe Schocks gibt, ganz dringend einen Mechanismus haben, der die Energiekosten auf der Steuerseite nach unten bringt. Wir müssen uns anschauen, dass selbst bei den hohen Energiekosten, bei den hohen internationalen Preisen, der größte Teil immer noch staatlich gemacht ist. Das heißt Energiesteuer, Mehrwertsteuer, CO2-Bepreisung, Treibhausgasminderungsquote. Und das muss ganz klar runter in diesen Hochpreiszeiten.
0: Große Konzerne und Ölproduzenten bestimmen den Preis auf den Weltmärkten. Der Ölpreis ist tatsächlich gestiegen, liegt aber unter dem Niveau von Anfang April dieses Jahres. Trotzdem liegen die Preise an der Tankstelle darüber.
4: Was man sich angucken muss, sind A, die Weltmarktpreise, gerade für die Produkte, die Raffineriepreise. Da ist die Tankstellenpreise immer nur Indikator. Das heißt, an der Tankstelle brauchen Sie nicht mit Kartellrecht zu gucken, sondern Sie müssen an den vorgelagerten Stellen gucken. Und diejenigen, die verdient haben, sind diejenigen, die Öl gefördert haben und nicht diejenigen, die den Kraftstoff verkauft haben.
0: Engpässe bei Produktion und eine steigende Nachfrage auf dem Weltmarkt sorgen laut Branchenverband dafür, dass die Preise an saarländischen Tankstellen momentan stark steigen.
5: Es hatte alles so hoffnungsvoll begonnen mit der Fischzucht in Völklingen. 2009, beim Spatenstich, da war das Unternehmen ein Leuchtturmprojekt. Danach kam eine Negativschlagzeile nach der anderen. Wo hier noch die Fläche auf den Neubau wartet, ist jetzt endgültig Schluss. Das letzte Insolvenzverfahren brachte keinen neuen Investor. Die aktuellen Eigentümer aus der Schweiz haben jetzt die Notbremse gezogen. Laszlo Mura berichtet.
6: Die letzten Makrelen wurden Anfang der Woche abgefischt. Einen Großteil der Speisefische haben Händler aus Italien gekauft. Die Muttertiere, deren Aufzucht rund eine 500.000 Euro gekostet hatte, sind zu Fischmehl verarbeitet worden. Für sie hat man keine Abnehmer gefunden, so der Insolvenzverwalter, genau wie für den gesamten Betrieb. Es habe Interessenten aus Nordeuropa und Australien gegeben, zuletzt auch einen aus Israel.
7: Er hatte vor, die ganze Farm nach Israel zu verlegen und dort gab es das große Problem, wie wir die Fische dorthin transportieren können. Der Australier war hoch interessiert, aber ihm war es zu weit weg und im Norden die Länder, also die Produzenten hatten eigentlich eigene Bestände und waren dann doch nicht mehr daran interessiert.
6: Beim Spatenstich im Jahr 2009 war die Euphorie noch groß. Im darauffolgenden Jahr sollte bereits Fisch verkauft und nach 4 Jahren Gewinn gemacht werden. Es folgten aber massive Probleme beim Bau, der Finanzierung und der Technik. Eröffnet wurde erst 3 Jahre später als geplant, im Jahr 2013. Immer wieder wurden Gespräche mit Investoren geführt, weil Geld fehlte. Der erste Fisch wurde im Jahr 2014 verkauft.
8: Ist hier gepfeffert, Salz und meliert und dann backe ich den kurz.
9: Erstens unterstütze ich ein Völklinger Unternehmen als Völklinger und zweitens mag ich frischen Fisch und ich denke, frischer als hier kann er kaum sein.
6: Doch schnell gingen die Probleme weiter. Rund 1/3 der Störe verendeten, weil sich ein Virus breit gemacht hatte. Die Fischzucht verbuchte jedes Jahr hohe Verluste, insgesamt 20 Millionen Euro. 2015 wurde dann an Schweizer Investoren für 2 Millionen Euro verkauft. Auch ihnen gelang es nicht, die Anlage profitabel zu machen. 2022

0: 2020 dann der Strategiewechsel auf pflegeleichtere runde Becken. Außerdem wurde auf die höherpreisigen Gelbschwanzmakrelen umgeschwenkt. Um endlich profitabel zu werden, hätten laut Insolvenzverwalter aber noch rund 10 Millionen Euro investiert werden müssen. Zu viel Risiko für die Eigentümer. Damit endet die Geschichte in Völklingen. Die letzten Mitarbeiter sind Ende August entlassen worden.
1: Wir kriegen noch eine Forschungszulage, weil das Unternehmen von der Technologie ganz, ganz oben angesetzt war. Also die waren sehr weit mit der Forschung gewesen, wie man halt solche Zuchtbetriebe außerhalb vom Meer betreiben kann. Und hier werden noch einige hunderttausend Euro kommen, sodass am Ende des Tages davon auszugehen ist, dass die Arbeitnehmer alle ihr Gehalt bekommen.
0: Die Gläubiger werden dagegen wohl nur einen kleinen Teil ihrer Forderungen zurückbekommen.
2: Eigentlich wurden sie mal gegründet, um Lebensmittel zu retten, die sonst unnütz weggeworfen worden wären, und sie an Menschen weiterzugeben, die in Not sind. Eher eine Zwischenlösung als eine Dauereinrichtung. Mittlerweile sind die Tafeln eine feste Größe und notwendiger denn je. Die Tafel in Völklingen gibt es seit 20 Jahren. Zweimal pro Woche öffnet sie nicht nur die Lebensmittelausgabe, sondern auch Ohren und Herzen für die Kundinnen und Kunden. Jana Hiege hat das Team zum Jubiläum besucht.
3: Um 13 Uhr geht es los. Jeden Dienstag und Freitag gibt die Tafel Völklingen an Bedürftige vor allem Lebensmittel aus, ab und zu auch Kleidung und Spielwaren. Damit das funktioniert, wird schon einige Stunden vorher alles vorbereitet. Ein großer Teil der Spenden kommt von Discountern oder Supermärkten. Jede Ladung wird sortiert nach Obst und Gemüse, gekühlten Lebensmitteln oder Backwaren. Zuständig dafür rund 30 Ehrenamtliche.
4: Besonders stolz bin ich auf meine Mitarbeiter hier, ja, weil das sind die, die die Arbeit leisten.
3: Seit 15 Jahren ist Rainer Daschmann der Koordinator der Tafel. Der Grundgedanke früher wie heute: Lebensmittel retten und an die verteilen, die sie benötigen. Mittlerweile werden bis zu 750 Menschen aus Völklingen und Umgebung unterstützt. Vor 15 Jahren waren es noch etwa 150 weniger. Aber es gibt Wartelisten, dem Team fehlen Fahrer und auch die Lebensmittelspenden gehen zurück.
4: Eigentlich sollte es ja die Tafeln gar nicht geben. Zum Lebensmittelretten ja, aber nicht als Versorger. Wir können ja nur das weitergeben, was wir morgens einsammeln. Und wenn wir dann wenig haben, dann gehen die Leute auch hier weg und haben wenig. Das ist halt so.
3: Gestiegene Lebenshaltungskosten, die unsichere wirtschaftliche Lage. Aus Sicht der Diakonie Saar wurde von staatlicher Seite bisher gerade so das Nötigste gegen Armut getan.
5: Der große Wurf zu sagen, wir kriegen die Armen in eine Grundversorgung, wo sie nicht beschämt werden, wenn sie Anträge stellen müssen, wo sie nicht überfordert sind, wenn sie Anträge stellen müssen, wo sie gar keine Ahnung haben, wo sie was beantragen, sondern einfach gesichert sind und damit überleben können. Das wäre ein ganz großer Wurf und der fehlt meines Erachtens total.
3: Das Team versucht mit seiner Arbeit aber zu helfen, wo es kann. Sieht sich als eine große Familie. Einige Ehrenamtliche sind schon seit vielen Jahren dabei. Starteten zum Beispiel, als sie in Rente gingen.
6: Es ging mir gut und deshalb habe ich mich dann gemeldet bei der Tafel. Ja.
7: Wir haben ein gutes Verhältnis auch mit der Kundschaft, gutes und wir alle gar. Wir verstehen es untereinander und es gibt mir halt, ja, dass ich was bewirke und was Gutes tue.
6: Das gefällt mir einfach. Ich kann auch noch gar nicht aufhören.
3: Nach 2 Stunden Ausgabe ist Schluss für heute. Jetzt heißt es, für den nächsten Öffnungstag aufräumen und die übrigen Lebensmittel im Kühlraum lagern. Das Team der Völklinger Tafel ist stolz auf die letzten 20 Jahre und will mit seiner Arbeit Bedürftige auch in Zukunft unterstützen.
2: In den Klamottenläden sind wieder die Trachten im Angebot. Die Oktoberfestsaison rückt jetzt schnell näher. Eines der größeren im Saarland ist das in St. Wendel. Und da gibt es in diesem Jahr Ärger. Normalerweise wäre der Fußballverein FC Blau-Weiß an der Reihe gewesen, das Fest zu organisieren. Der sprang im Frühjahr ab. Daraufhin vergab die Stadt die Ausrichtung an die Musikkneipe Spinnrad. An der Art und Weise dieser Vergabe stört sich die SPD im St. Wendeler Stadtrat und hat eine Anfrage gestellt. Felix Schneider berichtet.
8: Festzeltstimmung in St. Wendel. So gut gelaunt wie im letzten Jahr sollte es auch in diesem Oktober wieder auf dem Kirmesplatz zugehen. Traditionell wechseln sich die Turner und die Fußballer in St. Wendel mit der Bewirtung des Festzelts jährlich ab. Statt 3 Tage Oktoberfest wollte der FC Blau-Weiß St. Wendel in diesem Jahr lieber 4 Tage Party machen.
9: Also wir brauchen den

0: vierten Tag, um die Mehrkosten für Zelt allein schon auffangen zu können. Das Zelt steht 14 Tage und soll dann auch bestmöglich an 2 Wochenenden voll genutzt werden, um halt einfach diese Kostenstruktur, die da ist, die hohen Kosten, einfach noch mit mehr Umsatz abdecken zu können.
1: In den Vorjahren gab es auch schon Festzeltbetrieb über 4 Tage in Kombination mit anderen Veranstaltungen. 4 Tage ausschließlich Oktoberfest sind aus Sicht der Verwaltung aber zu viel. Sie begründet das mit der Lärmbelästigung der Anwohner. Ein größeres Zelt, wie von der Verwaltung vorgeschlagen, war für den Verein keine Option. Er hat im Sommer die Bewirtung abgesagt. Eine schnelle Lösung musste her.
2: Mein erster Weg ist natürlich dorthin gewesen, zu einem Betreiber oder einem Mitbetreiber, der es schon bewiesen hat, dass er es kann, also bekannt und bewährt, das ist ganz wichtig. Im Sinne von, ich muss jemanden suchen, der die Kirmes rettet. Da ist der erste Weg zu einem St. Wendeler Gastronom gewesen, der übrigens mit anderen Gastronomen gemeinsam dieses St. Wendeler Fest betreibt, was komplett in unserem Interesse ist.
1: Die SPD kritisiert diese Vorgehensweise und bringt das Thema in den Stadtrat. Sie findet, dass die Art und Weise der Vergabe nicht nachvollziehbar ist. Die Sozialdemokraten haben eine Stellungnahme gefordert.
3: Also wir üben hier jetzt ja unser Kontrollrecht als Stadtrat aus. Und uns ist es ganz wichtig, dass wir den Anschein vermeiden, dass in St. Wendel solche Entscheidungen zufällig getroffen werden oder von der Tageslaune der Entscheider abhängen. Wir wollen für die Zukunft hier ganz klare Maßstäbe, die für alle gelten.
1: Aus Sicht der Verwaltung ist es möglich, sich bei der Vergabe nach dem Prinzip, wer zuerst kommt, mal zuerst zu richten. Ebenso aber auch, wie hier, nach dem Prinzip bekannt und bewährt.
2: In der Zukunft soll es wieder beim Verein sein, das ist mein großer Wunsch. Das muss auch wieder gelingen, ansonsten bleibt es bei der Regelung, dass wir uns umschauen müssen, wer das Fest betreibt. Mein Wunsch ist, die Vereine sollen es weitermachen.
1: Sollte die langjährige Praxis, also die Bewirtung durch die beiden Vereine im Wechsel, nun nicht mehr möglich sein, merkt die Verwaltung an, der Rat müsse neue Richtlinien festlegen.
4: Einen Hubschrauber zu fliegen, das ist gar nicht so ohne. Dann aber noch Präzisionsaufgaben aus dem Cockpit zu erledigen, das ist besonders beeindruckend. Und weil es für alles Wettbewerbe und Meisterschaften gibt, gibt es das auch fürs Hubschrauberfliegen. Zurzeit knattern die Rotoren über dem Flugfeld in Marpingen für die offene deutsche Meisterschaft. Mehr faszinierende Bilder gleich nach den Nachrichten und die hat jetzt Anja Fröhlich für Sie.
5: Guten Abend. Der Bundeswehrstandort in Merzig wird deutlich ausgebaut. Nach Angaben der Staatskanzlei will das Verteidigungsministerium hier 170 neue Dienstposten ansiedeln. Grund ist der neue Wehrdienst. Rekruten und Rekrutinnen, die sich verpflichten, werden in Merzig für bis zu 11 Monate die Grundausbildung absolvieren. Ministerpräsidentin Rehlinger nannte die Entscheidung des Verteidigungsministeriums eine gute Nachricht für die Region. Der CDU-Politiker und frühere Ministerpräsident Tobias Hans wird bei der Landtagswahl im kommenden April nicht mehr antreten. Das hat er dem SR bestätigt. Der 48-Jährige ist zurzeit einfacher Abgeordneter im Landtag. Er leitet außerdem eine eigene Beratungsfirma. Hans war von 2018 bis 2022 Ministerpräsident. 3 Forscher aus dem Saarland haben eine Millionenförderung des Europäischen Forschungsrats erhalten. Die Projekte von Yiting Xia, Thomas Leimkühler und Michael Hahn werden mit jeweils 1,5 Millionen Euro für die kommenden 5 Jahre unterstützt. Xia erforscht die Steuerung von digitalen Datenfluten. Leimkühler beschäftigt sich mit der digitalen Darstellung von Landschaften bis ins mikroskopische Detail. Beide arbeiten am Max-Planck-Institut in Saarbrücken. Hahn ist Computerlinguist an der Uni des Saarlandes und erforscht Fehler großer Sprachmodelle wie ChatGPT.
1: 11 Partner aus Wirtschaft, Kommunen und Landesregierung haben die Vereinbarung Bündnis für zirkuläres Bauen im Saarland unterzeichnet. Ziel ist es, Gebäude von Anfang an so zu planen, dass sie später leicht umgebaut werden können, um Kosten und Umwelt zu schonen. Altbauten sollten statt abgerissen wiederverwertet werden.
6: Es ist, glaube ich, wichtig, dass wir das Bauen und das Planen als zirkulären Kreislauf verstehen. Das heißt also, alles, was wir bauen, wird irgendwann wieder zurückgeführt, wird in einen Kreislauf geführt und heißt nicht, wir bringen es auf die Halde.
7: Kann dann der Baustoff, der eingesetzt wurde, kann der wieder recycelt werden oder kann das einzelne Bauteil sogar wiederverwendet werden auf einer neuen Baustelle? Aber ich denke, es geht darum, dass alle noch mal ein Bewusstsein dafür kriegen, dass man den Bau nicht nur 0815 wie die letzten Jahrzehnte denkt.
1: So soll beispielsweise das Vergaberecht gerade bei öffentlichen Aufträgen zugunsten von zirkulären

0: ihrem Bauen angepasst werden. Denn es schont laut Bündnis Rohstoffe, reduziert Abfälle und macht die Bauwirtschaft unabhängiger von Lieferengpässen und steigenden Materialpreisen.
1: Die geplante Sanierung des Hallenbads in Lebach hat eine neue Hürde genommen. Wie die Stadtverwaltung dem SR mitteilte, hat die Landesregierung den Zuschuss über 11,5 Millionen Euro offiziell zugesagt. Damit muss die Kommune noch gut 3 Millionen Euro selbst zahlen. Bei dem Pfingsthochwasser vor gut 2 Jahren war die Technik des Bades stark beschädigt worden. Seitdem ist es geschlossen. Bei der Saarbahn wird seit dem Morgen wieder gestreikt. Das Unternehmen teilte mit, die Gewerkschaft GDL habe dazu aufgerufen. Wie lange der neue Streik dauern werde, sei nicht bekannt. Laut Saarbahn fährt die Linie S1 nach dem Ersatzkonzept zwischen Riegelsberg Süd und Saargemünd. Auch Ersatzbusse seien wieder unterwegs. Soweit der Nachrichtenüberblick. SR Info bringt Sie um 21.45 Uhr noch einmal auf den aktuellen Stand. Und hier übernimmt wieder Sonja.
2: Vielen Dank, Anja. In Marpingen gibt es an diesem Wochenende ordentlich Knatter oder vielmehr Geknatter. Über Marpingen und Umgebung. Denn dort haben die offenen deutschen Meisterschaften im Hubschrauberfliegen begonnen. Noah Sari und Maximilian Friedrich haben sich heute das Training der Pilotinnen und Piloten angesehen.

0: Die Maschinen sind im Dauereinsatz, denn es wird fleißig trainiert. Beim Slalom müssen die Teams einen Eimer mit Wasser füllen und ihn dann an einer 5 Meter langen Leine durch mehrere Tore navigieren. Natürlich in einer vorgegebenen Reihenfolge. Am Ende muss der Eimer möglichst mittig auf einer Zielscheibe landen.
1: Man muss ja dreidimensional denken, man muss die Höhe halten, man muss darf nach vorne, nach hinten nicht abdriften. Und jetzt bei so einem Wind, wie wir jetzt haben, da driftet man ja nicht gewaltig ab, also muss man immer dagegen korrigieren.
2: Ich muss ja konzentrieren, dass der Fender, dass der Eimer richtig läuft. Gleichzeitig muss ich aber die ganze Zeit auch reden mit meinem Piloten, damit er weiß, wie weit ist zum Beispiel das Tor noch entfernt und alle Angaben, die er nicht mehr sieht, weil wir gerade auf das Tor oder die Tonne zufliegen.
0: Beim sogenannten Fender-Rigging muss die Crew insgesamt 3 verschiedene Tonnen treffen. Dabei wird das Seil immer länger und die Reihenfolge erfahren sie erst kurz vor Start. Bei 3 der insgesamt 4 Disziplinen ist die Tür des Co-Piloten ausgebaut.
2: Also ich habe normalerweise eigentlich schon Höhenangst. Also ich würde jetzt nicht auf ein großes Hochhaus oder so gehen und runter gucken. Im Heli stört mich das überhaupt nicht, aber das war von Anfang an so. Das hat mich wirklich nicht gestört. Das hat mich selber überrascht anfangs, ja.
0: Bei der Hubschraubermeisterschaft wird also nicht einfach um die Wette geflogen. Es werden wichtige fliegerische Grundlagen trainiert.
3: Der Aeroclub Saar an und für sich treibt ja keinen Helikoptersport. Insofern sind wir sehr froh, als Abwechslung diese Luftsportart hier vorzufinden, zumal die in ihrer Sinnhaftigkeit oft unterschätzt ist. Es kommt aus dem Rettungsflug. Und wenn wir in der letzten Zeit die Brandereignisse alles gesehen haben, die ohne Helikopter nicht zu bewerkstelligen gewesen wären, ist das für uns eine schöne Sache, die Helikopter hier zu haben.
0: In der Disziplin präziser Schwebeflug muss der Pilot auf einer festgelegten Höhe einen Parcours abfliegen. Das lange Seil muss den Boden berühren, das kurze muss schweben. Pilotin Charlie ist die einzige Frau im Wettbewerb. Erst seit kurzem hat sie die Fluglizenz. Sie sieht die Meisterschaft als große Übung.
4: Es bringt einfach viel Vertrauen und es sind so viele gute Trainer hier, die einem hier und da Tipps geben und sagen, versuch das mal zu fliegen und das. Und da habe ich schon jetzt richtig viel mitgenommen, was mir fliegerisch sehr viel geholfen hat.
0: Die Wertungsprüfungen in Marpingen finden morgen und übermorgen statt. Besucher sind willkommen.
5: Bierflasche auf, zack, Kronkorken weg. Im besten Fall noch in die gelbe Tonne. Kaum jemand verschwendet da mehr Gedanken dran. Aber Kronkorken bestehen aus wertvollen Rohstoffen und es lohnt sich, die zu sammeln. Das wissen die Schülerinnen und Schüler vom KBBZ in Saarlouis mittlerweile ganz genau. Sie sammeln nämlich Kronkorken und ähnliche Deckel für die Umwelt und einen guten Zweck. Und damit haben sie den Umweltpreis des Landkreises Saarlouis gewonnen. Mika Lupp berichtet.
6: Dosen, Deckel und ganz viele Kronkorken. So viele davon haben Schüler und Lehrer des KBBZ Saarlouis allein in den letzten 3 Wochen gesammelt. Die Lehrerinnen Katja Kuhn und Julia Kirchen hatten die Aktion 2021

0: 2020 ins Leben gerufen, eigentlich nur als kurzes, wohltätiges Projekt für einige Schüler.
1: Die Idee war eigentlich, was mit Sozialkunde und Religion zu verbinden. Und wir haben einen Artikel gesucht, der das widerspiegelt und der für alle interessant ist. Und das war so ein Kronkorken.
0: Mittlerweile sammelt die ganze Schule mit. Im Landkreis wurden mehrere Spendenboxen aufgestellt. Auf dem Wertstoffhof Saarlouis landet alles in einem Container. Rund 8 Tonnen kommen so jedes Jahr zusammen. Das Metall wird an einen Schrotthändler verkauft, die Einnahmen gespendet. Landrat Patrick Lauer freut sich über die Initiative.
2: Ich finde es großartig, ein so breites Engagement zu erleben an unseren Schulen. Das zeigt, dass das, was wir in Nachhaltigkeitsbildung auch in unsere Schulen hineintragen, dass das wirkt und dass es bei so vielen Menschen gewirkt hat, das nötigt mir höchsten Respekt ab.
0: Recyceln und damit Gutes tun. Über 7.500 Euro an Einnahmen kamen bereits zusammen. Das Geld geht an Kinder- und Jugendorganisationen.
3: Der Saar-Kohle-Wald ist vom Bund Deutscher Forstleute zum Waldgebiet des Jahres 2026 gewählt worden. Und deshalb haben die Azubis des Saarforstes hier in Fischbach einen Kohlemeiler aufgebaut. So wie früher die Köhler. Letzte Woche hat unser Reporter Felix Alswasser sie schon beim Aufschichten begleitet. Jetzt ist der Meiler fertig für den nächsten Schritt hin zur Holzkohle.
4: Montagmorgen 7 Uhr. Mit der letzten Schicht Erde ist der Aufbau des Kohlenmeilers in Fischbach abgeschlossen. Das heißt für die Azubis des Saarforstes, Feuer machen, damit viel Glut entsteht, um den Meiler zu entzünden. Gemeinsam mit den Köhlern aus Wallhausen wurde der Meiler vorbereitet. Für die Azubis des Saarforsts keine alltägliche Arbeit.
5: Für uns ist das ein sehr interessantes Projekt gewesen, weil man das in der Ausbildung, sage ich jetzt mal, normalerweise noch nicht hat. Und es war auf jeden Fall mal interessant, jetzt der Anfang, gerade mit dem Aufbau und so, die verschiedenen Schichten. Da lernt man schon viel dabei.
6: Dass man mal gelernt hat, wie die Kohle früher gemacht wurde. Und ich denke, lernt man halt sonst nirgends.
7: Dass das früher ein Mensch gemacht hat oder vielleicht ein paar mehrere Menschen und ja, mit deutlich einfacheren Mitteln.
4: Dann wird der Meiler mit der fertigen Glut entzündet. In den Kamin in der Mitte des Meilers wird die fertige Glut geschüttet. Darauf kommen klein geschnittene Buchenstücke. Das wird wiederholt, bis der Kamin voll ist. Am Fuße des Meilers sind im 3-Meter-Abstand Löcher, die mit Hölzern verschlossen sind, damit man die Sauerstoffzufuhr steuern kann. Bis der Meiler endgültig verschlossen wird, muss aber immer wieder Holz nachgelegt werden.
8: Der wird jetzt laufend mit frischem Holz nochmal bestückt, bis diese Glutmasse langsam den Kamin hochsteigt. Wenn die Glut dann oben angekommen ist, wird der Deckel dann praktisch ganz zugemacht und die Wallhauser Köhler machen dann an verschiedenen Stellen nochmal zusätzliche Löcher rein, um den Brand oder dieses zu steuern.
4: Dann beginnt die Kontrollphase. Durch den Qualm auf dem Meiler sieht man, wo er undicht ist. Diese Stellen müssen ausgebessert werden. Unter anderem dafür wird der Meiler rund um die Uhr von den Azubis und Mitarbeitern des Saarforsts bewacht. Auch um die Kohleherstellung zu steuern.
9: Müssen Sie immer aufpassen, ist der Qualm, ist er bläulich. Wenn er normal weiß ist, kommt zu viel Wasserdampf raus. Und so ist dann die Wache da sein, wenn was passiert, dass gleich alles zugemacht wird oder aufgemacht wird.
4: Ein paar Tage später. Die Azubis des zweiten Lehrjahrs halten Wache. In der oberen Schicht entsteht bereits Kohle. Immer wieder müssen Stellen ausgebessert werden. In etwa einer Woche soll die Kohle dann fertig sein.
3: Da guckt man auch noch mal hin. Als der Zoo in Neunkirchen 1926 gegründet wurde, da ging es noch vor allem um Fische und Amphibien. Aber das Projekt nahm immer größere Ausmaße an und jetzt wird am Sonntag der 100. Geburtstag gefeiert. In der Zeit hat sich einiges getan. Und der neue Zoodirektor hat auch noch einiges vor. Herbert Mangold hat im Archiv Bilder aus den 60er Jahren gefunden.
10: Städtischer Tiergarten. So hieß der Neunkircher Zoo früher. Viele Saarländerinnen und Saarländer kennen ihn seit Kindertagen. exotische Tiere aus der Nähe beobachten zu können, das lockt seit nunmehr ein

0: im Jahrhundert Besucher an. Ungewöhnlich ist, dass der Zoo mitten in einem Waldgebiet liegt. Der Bereich rund um den sogenannten Jedermannsbrunnen ist die Keimzelle des Tierparks. Ein Zoo war nicht von Beginn an geplant.
1: Normalerweise in jeder Stadt gibt es einen Spatenstich und dann geht das irgendwann los, ne? Aber hier war das ja ganz anders. Da haben sich 1922 die Aquarien- und Terrarienfreunde Neunkirchen haben den Verein gegründet. Und 1926 ging es dann hier los im Bereich am Jedermannsbrunnen. Klar, da war die Quelle Frischwasser und die Aquarianer brauchten ja das Frischwasser für ihre Becken. Und so ist das dann hier immer mehr geworden. Die haben Tiere gebracht bekommen, Marder, Fasane, alles Mögliche, haben Voyeren gebaut, haben sich einen Schuppen gebaut, ein Vereinshaus, ein kleines. Und so ist das immer mehr geworden.
0: Affen und Elefanten kamen. Für die Dickhäuter wurde später eine neue 5000 Quadratmeter große Freianlage eingerichtet. In den vergangenen Jahrzehnten gab es immer wieder Hingucker, etwa das Albino-Känguru-Baby Flöckchen. Oder die verstorbene Neunkircher Elefantenkuh Samba, die als Plastinat ausgestellt wurde. Und so manches Brautpaar hat sich im Neunkircher Zoo das Jawort gegeben. Der neue Zoodirektor Konstantin Ruske will beim Jubiläumsfest am Sonntag Besucher auch hinter die Kulissen schauen lassen. So gibt es etwa eine Führung durchs Reptilienhaus mit der Möglichkeit, selbst einmal eine Schlange in Händen zu halten.
2: Ja, das Zoo haben logischerweise nichts zu verbergen. Wir machen das mit viel Know-how und Professionalität. Und das wollen wir auch in ausgesuchten Stellen und zu bestimmten Gelegenheiten unseren Besuchern eben auch zeigen.
0: 100 Jahre Zoogeschichte bedeuten auch, dass sich die Anforderungen an die Tierhaltung verändert haben. Die Paviane sind dafür ein Beispiel. Durch Geburtenkontrolle und die Abgabe von Tieren an andere Zoos konnte der Bestand inzwischen reguliert werden. Und es gibt neue Pläne. Die Vogelvoliere soll wieder mit Leben gefüllt werden. Ein weiteres Projekt betrifft die Giraffen. Der Zoodirektor möchte die Anlage erweitern und plant eine eigene Zucht. Die Kosten immer im Blick.
2: Was wir aber versuchen wollen bei diesem großen Projekt, dass wir eben nicht unbedingt eine individuelle, architektonisch hochexperimentelle Lösung anstreben, sondern dass wir schauen, dass wir auf vorhandene Baugruppen, Bauteile, wie zum Beispiel große Fertighallen, die ja unter anderem auch für Reitställe, für Reithallen genutzt werden, um dort durchaus bis zu 50% der Kosten sparen zu können.
0: Der Neunkircher Zoo feiert 100-Jähriges. Das Fest am Sonntag beginnt um 10 Uhr.
3: Da ging es ums Tierwohl, jetzt geht es bei uns ums Spielerwohl. Die Elversberger haben nämlich am Samstag was vor. Thema für Leonie Holz.
4: Hallo zusammen mit einem glücklichen Vincent Wagner. Denn der Bundesliga-Start der SV Elversberg hätte nicht besser sein können mit dem 3:2-Sieg gegen Leverkusen. Jetzt steht Spieltag Nummer 2 an. Und die SVE, die vor 4 Jahren noch in der Regionalliga gekickt hat, ich finde, das muss man sich immer wieder in Erinnerung rufen, reist jetzt zu einer Mannschaft wie Borussia Mönchengladbach.
5: Erstmal gibt's kurz noch mal was auf die Ohren.
6: Francis Onyeka dreht noch mal auf. Abschluss und das Tor! Für Elversberg 1:0. Lukas Petkov.
5: So schön. Auch die Bilder von Samstag. Die Glücksgefühle.
7: Gewinnen ist immer gut, weil verlieren ist natürlich echt kacke. Und deswegen haben wir uns gefreut, hatten gute Laune. Und waren dann aber auch, glaube ich, an dem Tag ganz K.O., was aber auch, glaube ich, in Ordnung ist. Darf man mal sein, sowohl die Jungs als auch Trainerteam.
5: Wagner, der Halbzeit-Pausensprinter. Warum?
7: Relativ simpel. Wenn ich schnell um bin, habe ich mehr Zeit, mir das anzugucken, was dann so aufgekommen ist.
5: Und Wagner, der Einheizer, der jetzt einstimmen darf. Auf Gladbach. Welch Trainerglück.
7: Ich bin, wie gesagt, super happy mit der Mannschaft, die wir haben. Wenn ich Dienstag das 11 gegen 11 gesehen habe, geil. Was aber nicht heißt, dass wir am Wochenende das Spiel gewinnen. Das haben wir, haben eine Chance, aber zumindest die Grundlage ist wieder da.
5: Statt erfolgreichem Spaßfußball daheim, schön kuschelig im eigenen kleinen Stadion, Wohnzimmer, jetzt auswärts. Große Bühne, 50.000 Zuschauer. Problem?
7: Aus meiner Wahrnehmung der letzten Saison ist das unsere große Stärke, wie unfassbar stabil wir sind, auch

0: vollen Stadien. Was nicht immer zwingend heißt, dass man alle Spiele gewinnt. Aber wie gesagt, Hertha, Dresden, Lautern, in Phasen Darmstadt auf Schalke. Fand ich schon beeindruckend, was die Jungs da gemacht haben.
1: Der Kader gefällt. Auf Last-Minute-Neuzugänge verzichten sie. Ein Innenverteidiger war durchaus noch auf der Wunschliste.
0: Wir glauben einfach an den Zusammenhalt. Und wir glauben auch, dass wenn der große FC Bayern München, von dem man ganz, ganz viele Dinge lernen kann, letztes Jahr in einem dreifachen Wettbewerb mit drei Innenverteidigern durchgegangen ist, dass wir das auch schaffen können.
1: Und jetzt zum Abschluss Fun Fact. Letzter Bundesligasieg vor dem SVE-Erfolg gegen Leverkusen glückte vor 33 Jahren dem FCS gegen, genau, Leverkusen. Und damals glückte dem FCS noch was auswärts in Gladbach. Ein 5:2-Sieg.
0: Na, Wahnsinn. Ich bin mir ziemlich sicher, dass wir nicht 5:2 gewinnen werden. Dafür ist Gladbach viel, viel zu gut. Mir wird es reichen, wenn wir irgendwie schaffen. Ein bisschen Fantasie haben wir ja, aber wenn wir irgendwie schaffen, ein Tor mehr als der Gegner zu schießen. Aber das wird unheimlich schwierig werden.
2: Egal ob Standweitsprung, Sprint oder Ballwurf, die 46. Landesjugendspiele der Förderschulen sind für viele Schülerinnen und Schüler mit Behinderung ein Jahreshighlight. Und dabei ist das Event in dieser Form deutschlandweit einmalig. Es geht um Integration und sportliche Leistungen.
3: Auf die Plätze, fertig, los. Für die über 1400 Förderschülerinnen und Schüler aus dem ganzen Saarland. Bei klassischen Disziplinen wie dem Sprint geht es um persönliche Bestleistungen. Aber auch darum, zusammen zu sein und sich gegenseitig zu unterstützen. Beim Weitwurf wachsen die sportbegeisterten Schülerinnen und Schüler über sich hinaus. Der 15-jährige Lars aus Losheim von der Schule zum Broch ist schon zum dritten Mal mit dabei.
4: Man hält sich fit, man tut. Also Sport ist generell eine tolle Sache und man kann sehr viel erreichen damit.
3: Neben Ballwurf und Sprint gibt es bei den Landesjugendspielen der Förderschulen auch Disziplinen wie den Pendelball. Wichtig nur, jeder soll teilhaben können. Der organisatorische Aufwand ist groß. Rund 300 Helferinnen und Helfer, unter anderem von der Bundeswehr und der Polizei, sind dabei. Aber auch nahegelegene Gymnasien und eine Gemeinschaftsschule unterstützen vor Ort in Lebach.
5: Es ist schon besonders, dass wir ein Sportfest haben, wo alle Förderschulen vom ganzen Saarland zusammenkommen mit 1500 Schülern. Das ist einfach wahnsinnig groß und gibt es in der Art auch nirgendwo anders.
3: Und auch wenn einige Leistungen gemessen und später zu Noten werden, den Athletinnen und Athleten geht es nicht darum, besser als die anderen zu sein, sondern zu wissen, alles gegeben zu haben. Das größte Ziel für heute?
4: Ich glaube, so Erinnerungen mit nach Hause zu nehmen, das wäre schon ganz cool.
3: Am Ende ist klar, auch bei den 46. Landesjugendspielen gibt es nur Gewinner.
2: Schönes Schlusswort. Das war's vom Sport. Uns geht zurück zu Sonja.
6: Vielen Dank, Leonie. Das war echt beeindruckend. Jonas Degen hat jetzt noch das Wetter für Sie. Danach, wie immer am Donnerstag, die christliche Sicht auf die Dinge. Ihnen allen noch einen schönen Abend. Tschüss.

Bloß nicht ins Heim. Diesen Satz haben viele von Ihnen schon gehört. Am Küchentisch, halb im Scherz von der eigenen Mutter. Ich sitze oft neben Menschen, die diesen Satz im Ohr haben und ihn trotzdem gebrochen haben. Weil es nicht mehr ging. Weil die Wohnung im dritten Stock liegt. Weil nachts niemand mehr aufstehen kann. Und manchmal ist es noch härter. Da klingelt das Telefon und jemand fragt einen Sohn, ob die Geräte weiterlaufen sollen. Und der Sohn weiß es nicht. Er hat nie mit seinem Vater darüber gesprochen. Jetzt kann er ihn nicht mehr fragen. Ich merke, wie ich diese Gespräche vor mir herschiebe. Ehrlich gesagt, schiebe ich auch die andere Frage vor mir her. Wie viel ich meinen Eltern eigentlich schulde? Bei meinen drei Kindern stellt sich die Frage nie. Da bin ich dran. Punkt. Bei meinen Eltern fange ich an zu rechnen. Und während ich rechne, machen es 100.

0: Tausende einfach. Sie waschen, sie fahren zu Terminen, sie stehen nachts auf, die reden nicht groß darüber, die tun es. Ehre deinen Vater und deine Mutter. Dieser Satz ist lange missbraucht worden, als Knüppel für unfolgsame Kinder. So war er nie gemeint. Das Gebot richtet sich an Erwachsene, an die, die mitten im Leben stehen. Und es ging um die Versorgung altgewordener Eltern. Eine Rente gab es nicht. Was fast nie mitzitiert wird, ist der zweite Teil. Damit du lange lebst in dem Land. Ich kenne Familien, die das Haus verkauft haben, in dem sie groß geworden sind, um das Heim zu bezahlen. Ich kenne Söhne und Töchter, die nachts wach liegen, wegen einer Entscheidung, die ihnen niemand abgenommen hat. Und ich weiß, wie schnell das gehen kann. Ein Sturz auf der Treppe reicht. Das Gebot richtet sich an Menschen, die eng beieinander gelebt haben. Eine Großfamilie, ein Dorf. Die wussten, wer die Alten fallen lässt, fällt selber, wenn er dran ist. Solange jede Familie das für sich regeln muss, kann eine einzige Diagnose alles zum Einsturz bringen. Ich will alt werden in einem Land, in dem niemand diese Nacht allein durchsteht. Das schaffe ich nicht. Bloß nicht ins Heim. Ob dieser Satz ein Wunsch bleibt oder eine Drohung wird, entscheidet kein Sohn am Telefon. Das entscheiden wir gemeinsam.
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5: Himbeere, Birne, Schokolade. 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
6: Wow. Guten Abend und herzlich willkommen zu Wir im Saarland, das Magazin. Heute machen wir gemeinsam Grenzerfahrungen. Zum Beispiel, stellen Sie sich mal vor, Sie schlafen als Saarländer ein und wachen plötzlich als Pfälzer wieder auf. Wie das geht, das erzählen wir Ihnen gleich. Grenzerfahrungen, weil sich heute alles um unsere Landesgrenze dreht. Nicht die zu Frankreich, sondern die zu Rheinland-Pfalz. Denn dort spinnen sich seit Jahrzehnten besondere Geschichten. Skurril, lustig und interessant. Und diesen Geschichten haben wir heute gleich eine ganze Sendung gewidmet. Wir starten in einer Zweibrücker Kita.
7: Sie ist auf dem Sprung. Erzieherin Franzi Bast. Ende ihres Arbeitstages in der Kita Papalapap in Zweibrücken. Doch sie muss gleich schon zur nächsten Kita. Diesmal auf saarländischer Seite, um ihren Sohn abzuholen. Ihr tägliches Kita-Hopping ist eine Herausforderung.
8: Das erste Problem, was jede Mama auch so hat, ist das Betreuungsproblem, wenn die Schließtage anders sind oder die Ferien anders liegen in den Sommerferien. Das gibt ein Betreuungsproblem natürlich. Das ist auch immer schwierig dann zu organisieren und es stellt mich auch manchmal an meine Grenzen, das zu organisieren.
7: Die 32-Jährige wohnt mit Kind und Ehefrau im Saarland. Die beiden hatten ursprünglich einen Wohnsitz zwischen ihren Arbeitsplätzen in Zweibrücken und Trier gesucht. Bei der Haussuche sind sie später in Einöd fündig geworden.
8: Ursprünglich komme ich aus Rheinland-Pfalz und auch aus Zweibrücken und habe dort dann auch in der Kita, wo ich jetzt arbeite, mein Anerkennungsjahr gemacht und durfte dann auch dort bleiben nach meiner Ausbildung und fühle mich total wohl dort. Und deswegen ist es auch so, dass ich in Rheinland-Pfalz weiter arbeite und halt im Saarland aber wohne.
7: 210 Euro pro Monat müssen Sie für die Kita im Saarland bezahlen. In der rheinland-pfälzischen Kita, in der sie arbeitet, bezahlen die Eltern nur rund 80 Euro für die Verpflegung. Das größte Problem aber sind die unterschiedlichen Schließzeiten.
8: Beispielsweise war jetzt letztes Jahr

0: Pilz-Kita die ersten 3 Wochen von den Sommerferien zu, meine Kita die letzten 3 Sommerferienwochen. Und ja, das waren 3 Wochen schauen, wie ich mein Kind betreut bekomme.
1: Eingesprungen ist damals Oma Karin und der Stiefopa. Für Enkel Phil spielt Karin Pfefferle oft regelmäßig Feuerwehr, obwohl sie selbst noch berufstätig ist. Die Großeltern aktivieren. Eine Situation, die auch Silke Buch kennt. Die Grundschullehrerin arbeitet in Homburg, wohnt aber in Zweibrücken. Alleinerziehend mit 2 Kindern, vor allem die Anfänge waren sehr schwierig. Auch bei ihr waren die Ferienzeiten lange ein Dauerthema.
2: Ich fand das schon teilweise sehr stressig, wenn ich arbeiten gegangen bin und wusste, die Kinder haben Ferien und sind zu Hause. Genau, stressig war es auch, wenn man morgens dann gewartet hat auf die Oma, die oft dann sehr unpünktlich kam. Und man musste dann aber auch ja halt pünktlich zur Schule.
1: Heute sind ihre Kinder aus dem Gröbsten raus. Sie in der Nähe ihres saarländischen Arbeitsplatzes einschulen zu lassen, war keine Option.
2: Der ausschlaggebende Faktor war einfach, dass wir gesagt haben, die Kinder sollen dort zur Schule gehen, wo sie wohnen. Da kann man nachmittags zu Freunden laufen. Das wäre schon sehr problematisch geworden, wenn ich die jetzt immer mitgenommen hätte nach Homburg. Mittags dann zu Freunden fahren, abends wieder abholen. So können sie hinlaufen, sind selbstständig. Genau, das war so der Hauptgrund.
1: Die 51-Jährige hat in Landau studiert. Einen passenden Referendariatsplatz hatte sie danach im Saarland gefunden. Den Wechsel zurück nach Rheinland-Pfalz hatte sie später versucht, ohne Erfolg.
2: Ich hatte das mal überlegt, hatte auch mal den Antrag gestellt. Da war ich nicht an der Schule, an der ich jetzt war, sondern an einer anderen Schule. Da waren die Kinder auch noch relativ klein. So 5 und 10 Jahre alt und da hatte ich einmal den Antrag gestellt zu wechseln. Hat aber dann nicht geklappt, weil ich die Freigabe nicht bekommen habe.
1: Aber nicht nur Lehrern bereitet die Ländergrenze Kopfzerbrechen. Der Landkreis St. Wendel fordert Ausgleichszahlungen für Schüler aus Rheinland-Pfalz, die im Saarland zur Schule gehen. Dadurch hat der Kreis 600.000 Euro Mehrausgaben für Sachkosten plus 700.000 Euro für den Bustransport. Der Kreis plant bereits radikale Maßnahmen.
3: Das müssen die Länder miteinander regeln. Das erwarten wir auch, dass es hier einen Sachkostenausgleich gibt. Umgekehrt natürlich genauso. Und zum Zweiten, beim ÖPNV, beim Bustransport, sind wir selbst zuständig. Da können wir selbst entscheiden, welche Orte wir anfahren. Und wir werden 23 Orte nicht mehr anfahren, die teils über 1 Stunde weit weg sind von der Schule und in der Regel auch nur einzelne Schüler einsteigen. Das macht keinen Sinn. Und deswegen beschränken wir uns auf die grenznahen Orte.
1: Der Saarländische Lehrerinnen- und Lehrerverband bemängelt vor allem die fehlende Abstimmung und Flexibilität. Denn das Bundesland zu wechseln, ist nur selten möglich.
4: Ansonsten ist natürlich das Thema Besoldung noch ein ganz großes Thema. Die Lehrkräfte im Saarland verdienen weniger als die Kolleginnen und Kollegen in Rheinland-Pfalz. Das macht teilweise 1.000 bis 3.000 Euro pro Jahr aus. Das ist jetzt vielleicht nicht die Welt, aber es ist doch ein spürbarer Unterschied, der vielen Leuten zu schaffen macht.
1: Silke Buch hat sich mittlerweile mit ihrer Arbeits- und Wohnsituation über die Ländergrenze hinweg arrangiert. Für viele ihrer jüngeren Kollegen ist es aber ein Dauerthema. Wäre eine Zusammenlegung der Bundesländer die Lösung?
2: Für uns Lehrer wäre es schon ganz toll, wenn die Ferien einheitlich wären. Ja, genau, und vielleicht auch die Gehälter gleich wären.
0: Die Grenze soll bleiben. Ich bin absolut wirklich total verliebt ins Saarland, sage ich jetzt mal. Ich bin stolz, hier zu sein und ich würde auch niemals wieder in die Pfalz zurückziehen. Es ist wirklich so, auch wenn man das nicht denkt, dass ein Pfälzer sowas sagt. Aber ich fühle mich schon hier sehr wohl.
1: Mehr Praxisnähe, mehr Absprachen, mehr Flexibilität und weniger Barrieren im Bildungs- und Betreuungssystem. Das wünschen sich die Menschen diesseits und jenseits der Ländergrenze.
5: Der Grenzverkehr zwischen den beiden Bundesländern Rheinland-Pfalz und Saarland, der läuft reibungslos. Zumindest der mit dem Auto. Problematisch wird es allerdings mit der Bahn. Zum Beispiel die Verbindung zwischen Homburg und Zweibrücken. Sie ist seit fast 40 Jahren gekappt. Die Strecke ist stillgelegt. Und das soll sich jetzt wieder ändern.
6: Er heißt Bernhard.

0: Er heißt Bernhard. Der eine ist Saarländer, der andere Pfälzer. Beide sind sie direkt an der Grenze groß geworden. In Homburg-Einöd und Zweibrücken-Ernstweiler.
1: Die Grenze spielt bei der Bevölkerung keine Rolle mehr.
2: Die Saarländer und die Pfälzer vertragen sich.
0: Doch über die Landesgrenze haben sie sich oft geärgert. Jahrzehntelang haben das Saarland und Rheinland-Pfalz über eine Bahnverbindung zwischen Homburg und Zweibrücken gestritten. Die S-Bahn aus Mannheim endet in Homburg und soll über Beden, Schwarzenacker und Einöd bis nach Zweibrücken verlängert werden. Schienen liegen noch. Seit über 30 Jahren fährt hier aber kein Zug mehr. Bernhard Endres und Bernhard Marschall, die Bahnaktivisten aus Homburg und Zweibrücken, kämpfen seitdem für eine Reaktivierung der Bahn, die zwei Bundesländer verbindet.
2: Vielleicht hatten die Saarländer Angst gehabt, wenn diese S-Bahn rollt, profitiert Zweibrücken mehr als zum Beispiel Homburg.
0: Der größte Teil der Baumaßnahmen samt Schienen und Oberleitungen betrifft das Saarland. Rheinland-Pfalz dagegen hat vom künftigen Verkehr den größeren Nutzen.
1: Wenn ein Bundesland entscheiden muss, dann kriegen sie schneller eine Entscheidung, wie wenn zwei entscheiden müssen. Aber wenn zwei sich dann wehren und der eine sagt, ich brauche mehr Geld oder ich will mehr Geld, und dann sagt der andere, ja, Moment, wir können so viel mitgehen, aber das nicht, dann haben sie haben mehr Beteiligte. Und je mehr Beteiligte sie haben, desto komplizierter und langwieriger wird es.
0: 1989 pendeln die letzten Personenzüge zwischen Homburg und Zweibrücken. Dann ist Schluss. Später wird Homburg an das S-Bahn-Netz Rhein-Neckar angeschlossen. Die Bahnen aus Mannheim enden hier. Und vergangenen Oktober schließlich feiern am Zweibrücker Hauptbahnhof saarländische und rheinland-pfälzische Spitzenpolitiker den offiziellen Beginn der Bauarbeiten.
3: Man muss sagen, auf saarländischer Seite ist lange darüber diskutiert worden, ist das wirklich ein Projekt, das man haben möchte und ist man bereit, dafür auch einen Preis zu zahlen, indem man sich an der Finanzierung beteiligt?
0: Jetzt übernimmt Rheinland-Pfalz den größeren Kostenanteil der Länder, obwohl mehr im Saarland gebaut werden muss. Auf den Einöder Sportplatz kommen sie von beiden Seiten der Landesgrenze. Hier spielt die Länderzugehörigkeit kaum eine Rolle.
4: Ich bin hier eingeheiratet, ich bin eigentlich Pfälzer, bin öfters mal hierher gependelt und habe mich auch geärgert, dass die S-Bahn dann irgendwo in Homburg aufhört.
5: Viele sind halt von Einöd aus oder gehen von Einöd aus in Zweibrücken in die Schule. Weiterführende.
0: Und beim Stammtisch der älteren Einöder fühlen sich die meisten eher als Zweibrücker. Obwohl es sogar einen Schlagbaum zwischen Einöd und Zweibrücken gab, als das Saarland unter französischer Verwaltung stand.
6: Homburg war nicht unsere Stadt, Zweibrücken. Wir sind in die Schule gegangen nach Zweibrücken, die weiterführende Schule. Da waren die Gymnasien in Zweibrücken. Homburg kannte man gar nicht. Ne?
7: Wenn die Landesgrenze nicht wäre, dann hätten wir wahrscheinlich eine Stadt hier. Zweibrücken und Homburg wäre wahrscheinlich eine Stadt.
0: Doch diesseits und jenseits der Grenze schlägt der demografische Wandel zu. Die Einwohnerzahl soll drastisch sinken. Macht also eine neue S-Bahn bei potenziell weniger Fahrgästen überhaupt noch Sinn?
6: Die Frage ist berechtigt. Aber vielleicht kommt durch solche Infrastruktur kommen wieder Leute her. Kommen wieder.
0: So sehen das auch die Bahnaktivisten aus Homburg und Zweibrücken. Man müsse den Spieß umdrehen, sagen sie. Die Region beiderseits der Grenze wieder attraktiver machen. Eben auch mit einem besseren Verkehrsangebot.
1: Wenn Sie hier so eine Region haben, wo keiner herkommt, wo keiner hinkommt und wo keiner rauskommt, dann werden die jungen Leute, die in Zweibrücken ihr Abitur gemacht haben oder ja, die müssen dann einen Arbeitsplatz finden, der adäquat ist und den finden sie hier nicht. Was heißt das? Die ziehen um, weil die Verkehrsverbindung so schlecht ist.
0: Deshalb seien die 80 Millionen Euro für das Bahnprojekt gut angelegt, sagen sie. 50 Millionen übernimmt der Bund.
1: Die Einsicht ist bei vielen spät gekommen, speziell im Saarland. Aber man hat gemerkt, es muss sein.
2: Ich bin guter Hoffnung, dass ich da als erster Mitfahrer auch dabei sein werde. Freue ich mich heute schon drauf, als langjähriger Bahnfahrer.
0: Ende 2028, so der Plan, soll die S-Bahn dann stündlich von Homburg bis Zweibrücken weiterfahren. Und der jahrzehntelange Kampf für eine grenzüberschreitende Verbindung beendet sein.
8: So, und jetzt gebt geschafft. Wir checken den Arbeitsmarkt im saarländischen Freisen und im rheinland-pfälzischen Birkenfeld. Ob Fachkräftemangel oder marode Infrastruktur.

0: Infrastruktur. Der Huddel an der nördlichen Landesgrenze ist auf beiden Seiten recht ähnlich. Neue Ideen und Innovationen müssen her, am besten natürlich länderübergreifend. Aber kann das klappen, so ganz ohne zu konkurrieren?
1: Grenzüberschreitungen sind sein Alltag. Jeden Morgen fährt Alexander Koss vom Saarland über die Bundesländergrenze ins rheinland-pfälzische Birkenfeld.
2: Man schwankt ja sowieso immer so ein bisschen zwischen den Grenzen hin und her. Ich wohne auch sehr grenznah, also für mich ist das einfach ein großes Bundesland eigentlich schon fast.
1: Der Informatiker hat in Birkenfeld studiert und dort mit Kommilitonen ein Start-up-Unternehmen gegründet. Der Standort ein Vorteil.
2: Die Miete ist viel günstiger, das zuallererst. Wir haben viel weniger Konkurrenzdruck, als wir ja, also zum Beispiel als Berliner Startup hätten wir so viel Konkurrenz, auch um Fachkräfte. Und hier haben wir den Umweltcampus. Dort werden tolle Fachkräfte ausgebildet, die, wenn sie wollen und auch auf das Thema Lust haben, direkt bei uns einsteigen könnten.
1: Sie hatten einen guten Riecher. Ihr Unternehmen HaveMind entwickelt Sensorlösungen für die Industrie. Damit werden recycelte Kunststoffe getestet. Bei ihrer Firmengründung wurden die Saarländer vom Umweltcampus unterstützt und gefördert. Ihre Arbeitsmaterialien kommen aus aller Welt, wie das Fischernetz aus dem Indischen Ozean.
3: Hier sehen wir schon eine gereinigte Stufe von so einem Netz. Das kommt aus dem Meer natürlich komplett kontaminiert mit sämtlichen Stoffen. Und wir wollen jetzt einfach testen, ob diese Reinigung von dem Netz schon funktioniert hat oder ob da irgendwie noch so eine olfaktorische Belastung, also ein ganz schlechter Geruch bei rauskommt, wenn man das jetzt erwärmen würde oder weiterverarbeiten würde zu Kunststoff.
1: Die Arbeit an der Grenze zweier Bundesländer ist teilweise schwierig, vor allem wenn es um Förderprogramme geht. Und auch das Thema Arbeitskräfte treibt sie um. Ihre Flexibilität ist dabei aber ein Pluspunkt.
4: Es gibt schon so eine Landflucht auch teilweise, wobei wir natürlich auch bei vielen Aufgaben, die wir im Unternehmen haben, können wir auch dann remote beschäftigen, also dass dann der Mensch, egal wo er sitzt, für uns arbeiten kann. Aber am schönsten ist es einfach, wenn wir Menschen beschäftigen können, die hier in der Umgebung wohnen.
1: Wie können Fachkräfte in der Region gehalten werden? Wie neue angelockt werden? Der Personalmangel ist auch in Freisen bei der Spedition Peiffer ein Dauerthema. 90 Mitarbeiter beschäftigen sie am Standort, sind europaweit mit hochwertigen und sperrigen Gütern unterwegs. Paul Feldenzer arbeitet seit 45 Jahren als Lkw-Fahrer. Der Fachkräftemangel ein bundesweites Thema, das sich in der Grenzregion noch verschärft.
5: Und nicht nur bei uns Lkw-Fahrer, das fehlt überall, wo ich hinkomme. Ich komme hier bei so vielen Schreiner, Schlosser, Baumärkte, egal wo ich hinkomme. Überall wird gestöhnt. Oh. Was kommt, hat oft keine Lust. Ich weiß es nicht. Da fehlt das Herzblut.
1: Für seinen Chef ist das ein tägliches Kopfzerbrechen. Er setzt sich seit Jahren für die Zusammenarbeit über die Bundesländergrenze hinweg ein, wirbt für die Attraktivität der Region. Doch es gibt verschiedene Baustellen, sagt er.
6: Es gibt wenig neue Gründungen hier in der Region, wo sich Industrie auch wirklich niederlässt. Und ich glaube, auch die Anreize fehlen, zumal, sage ich mal, aus europäischer Sicht der Standort absolut interessant ist. Wir sind ja im Herzen Europas, aber aus deutscher Sicht natürlich in Sachen Infrastruktur jetzt ziemlich weit abgeschlagen.
1: Themen, die auch die Regionalpolitiker auf beiden Seiten der Grenze beschäftigen. Zwar profitieren sie von europäischen oder bundesweiten Förderprogrammen für den ländlichen Raum, doch in St. Wendel wie in Birkenfeld wünschen sich die Lokalpolitiker mehr Flexibilität und weniger Bürokratie. Gerade in diesen wirtschaftlich anspruchsvollen Zeiten.
7: Im Kleinen liegt das Große, das ist ja das saarländische Slogan so ein bisschen. Und das ist auch das, was für unsere Region natürlich zählt. Wir sind ja auch ländlich geprägt und ja, das Kleine kann sich auch zum Großen entwickeln. Und dass wir den großen Player hier hinholen, das glaube ich nicht, aber von klein nach groß, da glaube ich sehr wohl dran.
8: Eine gesunde Konkurrenz gehört natürlich schon irgendwo dazu, weil jeder natürlich auch will, dass Wirtschaftskraft in seinem Landkreis entsteht, dass sich ein Unternehmen bei ihm ansiedelt oder bei uns ansiedelt. Letztendlich profitieren aber die Bürger und Bürger, die Arbeitnehmer von beiden Seiten.
1: In die gleiche Richtung schauen. Dafür gibt es Erfolgsbeispiele. Das Bürgerlabor in St. Wendel ist eine Kooperation von saarländischem Landkreis mit dem rheinland-pfälzischen Umweltcampus Birkenfeld. Seit Herbst 2025 ist es ein Treffpunkt für alle, die sich für digitale Themen und moderne Technik interessieren oder einfach nur praktische Fragen zu Handys, Tablet und Co. haben. Studenten veranstalten dort auch regelmäßig Workshops.

0: Das Miteinander funktioniert hier.
1: Das Tolle am Bürgerlabor ist, denke ich, dass ich die Hochschule sehr stark in der Region verankert sehe. Und wir haben natürlich schon etablierte Kommunikationswege zu den Unternehmen und haben dort unsere Art der Zusammenarbeit gefunden. Aber um direkt mit dem Bürger ins Gespräch zu kommen, fehlt uns manchmal ein bisschen die Bühne.
0: Mehrdimensionale Ansichten bietet nun das Bürgerlabor für Saarländer, Rheinland-Pfälzer und Zugereiste wie Petra Gosling aus Dortmund, die ihren Mann in St. Wendel in der Reha besucht. Kaffeepause in Birkenfeld. Dort wollen die Jungunternehmer in Zukunft weiter wachsen, grenzüberschreitend. Was halten Sie von einer Zusammenlegung der Bundesländer?
2: Lieber getrennt. Das Saarland hat eine ganz eigene Identität, gerade in Bezug auf Kulinarik und wie die Menschen zueinander sind, diese Herzlichkeit, so ein bisschen auch, oder das stark französisch Verbundene. Und ich glaube, das sollte im Saarland erhalten bleiben.
3: Also ich bin doch völlig entspannt, weil wir mit den Kollegen eh schon gut zusammenarbeiten. Wenn es dann ein Land nachher wäre, würde es mir nicht wehtun, sage ich ganz ehrlich.
4: Jeder Graf hat seine Grafschaft, das ist doch Käse. Deutschland ist Deutschland und aus die Maus. Was braucht mir doch Bundesländer?
0: Sie sind bei weitem nicht alle einer Meinung. Aber sie können zusammenarbeiten und sind durchaus bereit dafür, erstmal vor der eigenen Haustür zu kehren.
5: Sie kennen das. Sie wollen gerne zum Arzt. Da sollte man dort zuschlagen und zwar ganz schnell, wo ein Termin frei wird. Aber auch da gibt es wieder Reibereien an der Grenze. Zuständig für die ambulante medizinische Versorgung ist nämlich ausschließlich die Kassenärztliche Vereinigung des jeweiligen Bundeslandes. Also schon wieder Huddel. Ein weiterer Fall für unsere Grenzgeschichten.
0: Peter Dupré aus Neuhütten in Rheinland-Pfalz hat sich verletzt. Also geht er zum Hausarzt in Türkismühle im Saarland. Peter Dupré ist froh, noch einen Arzt in der Nähe zu haben, denn davon gibt es beiderseits der Grenze immer weniger.
6: Ich komme gerne jetzt hier hin, weil, wie gesagt, man ist hier sehr gut aufgehoben. Krieg aber dann jetzt schon mit, dass die Praxen da jetzt schon zu kämpfen haben.
0: Im Nordsaarland und dem angrenzenden Rheinland-Pfalz fehlen Ärzte. Also hat die Hausarztpraxis in Türkismühle direkt an der Landesgrenze alle Hände voll zu tun.
7: Morgen. So, was ist passiert?
0: Zu Bernhard Steines kommen immer mehr Patienten, auch aus Rheinland-Pfalz.
8: Die Unterversorgung ist, denke ich, bundesweit ein Problem. Und natürlich die Regionen Rheinland-Pfalz, Saarland, Eifelregion ist sehr stark von der Unterversorgung betroffen. Und das führt natürlich dazu, zu einer Fluktuation in beide Richtungen von Patienten, die sich natürlich die naheliegende Praxis aussuchen.
0: Peter Dupré ist beunruhigt. Nicht nur, weil er sich beim Heimwerken verletzt hat.
6: Vielleicht müsste dann halt eben auch gerade die Landarztpraxen ein bisschen mehr unterstützt werden. Es müssen eventuell mehr Anreize gemacht werden, damit die Landarztpraxen oder damit sich dann auch ein Arzt auf dem Land dann jetzt auch niederlässt.
0: Genau solche Anreize fallen aber in den Ländern unterschiedlich aus. Die jeweiligen kassenärztlichen Vereinigungen, kurz KV, konkurrieren regelrecht miteinander.
8: Jede KV ringt um Ärzte. Ja? Und natürlich, es gibt da Modelle, ich weiß das von Eifel, von anderen Regionen, die wirklich sehr stark von der, von dem Ärztemangel betroffen sind, dass die ganz unterschiedliche Anreize schaffen. Das geht hin mit Praxisgebäude, was zur Verfügung gestellt wird, oder Erlassen der Mietzahlungen.
0: Ein weiteres Problem, die Notversorgung von Kindern. Im Saarland gibt es eigens zwei kinderärztliche Notdienste, auf dem Saarbrücker Winterberg und in Neunkirchen-Kohlhof. Hierher kommen auch viele Patienten aus der rheinland-pfälzischen Grenzregion, denn dort gibt es dieses Angebot nicht. Das hat Folgen für die im Saarland niedergelassenen Kinderärzte. Hagen Reichert aus Homburg muss Notdienste am Standort Kohlhof übernehmen. Das findet er in Ordnung. Nicht aber, dass er dann viele Patienten aus Rheinland-Pfalz versorgen muss.
9: Wenn ich das konkret sagen soll, dann bedeutet das, dass wir Weihnachten da stehen, dass wir Silvester da stehen, Ostern, Pfingsten und Christi Himmelfahrt und genau wissen, dass 2 Kilometer weiter man in der Zeit im Prinzip frei hat, weil dort kinderärztlicher Notdienst bis heute ein Fremdwort ist.
0: Daran wird sich vorerst auch nichts ändern. Die Kassenärztliche Vereinigung

0: die gerade dort Notdienst haben und die keine Erfahrung seitens ihrer Fachgebiete, Chirurgen, Internisten, mit Kindern haben, dass die in vielen Fällen auch sagen, da fühle ich mich überfordert, das ist nicht das Metier, was ich jeden Tag betreibe, bitte fahren Sie dann dahin, wo es einen kinderärztlichen Notdienst gibt.
1: Also ins Saarland. Zurück nach Türkismühle zur allgemeinmedizinischen Versorgung. Hausarzt Bernhard Steines rechnet mit einem weiteren Ärzteschwund in den ländlichen Regionen, trotz aller Bemühungen im Saarland und in Rheinland-Pfalz.
2: Viele Ärzte setzen sich dorthin, wo auch eine höhere Bevölkerungsdichte ist. Ja, also vor allem in Stadtgebiete oder größere Gemeinden. Ja. Und das spiegelt sich natürlich wieder, dass viele Patienten längere Wege in Kauf nehmen müssen.
3: Tschüss. Tschüss. Das macht mir schon sehr viel Sorge. Gerade heute, wo ich jetzt kurzfristig hier hin musste, aufgrund einer Verletzung, bin ich froh, dass ich da nicht so weit fahren muss und direkt dann halt eben geholfen bekomme.
1: Immerhin. Und die Nachfolge ist geregelt. Die Tochter von Bernhard Steines will die Praxis übernehmen.
4: Würden Sie denn freiwillig zum Pfälzertum konvertieren, wenn man Sie fragen würde? Vor über 20 Jahren wurde ein Straßenzug vom saarländischen Haupersweiler Teil des benachbarten pfälzischen Herchweiler. Es klingt wie der Film Plötzlich Pfälzer. Was das mit dem Ort und seinen Bewohnern gemacht hat, wir haben sie besucht.
1: Ein alter Grenzstein, eine neue Grenze, eine saarländisch-pfälzische Geschichte. Die Gass lag vor 23 Jahren noch im Saarland. Dann wurde sie pfälzisch.
5: Jeder hat dich darauf angesprochen, warum gehen die Gässer jetzt zu Herschweiler, wollen die nicht mehr Saarländer bleiben?
6: Natürlich, wir mussten nach St. Wendel auf die Behörden. Und jetzt machen wir eben alles in Kusel.
7: Das ist eigentlich ja ein Ort, der zusammengehört.
1: An der Grenze zwischen dem Saarland und Rheinland-Pfalz liegen zwei kleine Dörfer. Das saarländische Haupersweiler und das pfälzische Herchweiler, wo die Landesgrenze einst mitten durchs Dorf verlief. Franz Josef Danek besucht die Gass in Herchweiler. Er ist der Ortsvorsteher von Haupersweiler. Das war er damals schon, als die Straße noch saarländisch war und zu seinem Dorf gehörte.
8: Das ist die neue saarländische Grenze. Das ist der Grenzpunkt von Haupersweiler bzw. von Saarland und Rheinland-Pfalz. Früher ging die Grenze ja komplett hier auf dieser Seite vorbei, an den Häusern, hinter den Häusern vorbei, bis unten an die Hauptstraße.
1: Die Gass liegt einen Kilometer von Haupersweiler entfernt. Das war der Grund, warum sich bei einer Befragung zwei Drittel der Anwohner für eine Grenzverlegung entschieden. Ihre Straße sollte dorthin gehören, wo sie viel näher war, zu Herchweiler.
5: Das war schon traurig, wobei meiner Meinung nach das totaler Blödsinn ist. Viel Geld kostet ja viel Geld. Komplette Grenzerneuerung, Kataster komplett neu erstellen und, was alles dazugehört.
9: 1834 wurden die Grenzsteine von Preußen-Bayern gesetzt. Sie trennen hier das pfälzische Herchweiler von den 17 Häusern und 73 Einwohnern des saarländischen Herchweiler.
1: 2003 schließlich unterzeichneten die Ministerpräsidenten des Saarlandes und von Rheinland-Pfalz einen Staatsvertrag. 55 Saarländer wurden Pfälzer. Einer von ihnen ist Wilfried Decker. Der 88-Jährige wohnt schon lange in der Gass. Als Sohn eines Zöllners kennt er Grenzen. Für ihn war die Verlegung vor 20 Jahren nicht wirklich dringend.
6: Notwendig war es nicht. Grenzen gibt es ja überall. Natürlich war es hier, weil auf der einen Seite der Straße fuhr die Pfälzer Müllabfuhr, auf der anderen Seite die Müllabfuhr kam von Haupersweiler. Das war schon kurios. Ne?
1: Franz Josef Danek besucht das einzige Geschäft in Herchweiler, die Brennerei von Tanja Zimmer. Sie ist froh, dass das Dorf heute nicht mehr gespalten ist.
10: Ich wollte vielleicht Schnäpse holen, vielleicht was man vor 25 Jahren mal so gebraucht hat.
7: Das ist schon jetzt besser. Also die Leute, die auch in dieser Straße wohnten, die waren ja auch immer schon hier im Verein, hier eigentlich im Ort aktiv. weniger in Haubersweiler tatsächlich, aber es war trotzdem irgendwie ein

0: anderer Ort. Also von daher ist das jetzt auch noch immer sehr aktuell.
1: Und die Grenze ganz abschaffen? Bundesländer zusammenlegen? Bei dieser Frage gehen die Meinungen hier auseinander.
0: Innerhalb Deutschlands könnte man schon das ein oder andere Bundesland zusammenlegen, weil viele Schwierigkeiten auch durch den Föderalismus entstehen.
2: Einzelne Bundesländer, die wir haben, warum nicht? Ne? Es hat ja jedes Bundesland hat seine Eigenarten. Wie der alte Bürgermeister gesagt hat, heute ist Hirschweiler eben ein Dorf wie jedes andere. Vorher war es was Besonderes. Ne?
3: Durch dieses mehrere Jahrhunderte alte Gehöft läuft die Landesgrenze genau in den alten Stallungen. Als einst noch Pferde gehalten wurden, standen sie mit dem Kopf jenseits der Grenze und dem Schwanz im Saarland.
1: Heute seien Landesgrenzen im Alltag immer weniger ein Hindernis, findet der Ortsvorsteher von Haupersweiler, weil moderne Technik viele Behördengänge ersetze.
4: Ich denke, die Grenzen sind überhaupt kein Problem. Ob man die überhaupt hätte müssen so verlegen, beim vereinten Europa und in der heutigen Zeit, denke ich, ist das viel einfacher oder wäre viel einfacher bei der Digitalisierung, was vielleicht vor 25 Jahren noch nicht war.
1: So müsse auch kein Bundesland auf seine Eigenständigkeit verzichten, sagt Franz Josef Danek und beendet seinen Besuch in der Gass mit ihrer saarländisch-pfälzischen Geschichte.
5: Also wenn es gar keine Landesgrenzen mehr gäbe, dann könnten wir Ihnen aber auch keine dieser verrückten und sehr besonderen Geschichten erzählen. Also alles hat sein Für und Wider. Und das waren sie, unsere saarländisch-pfälzischen Grenzgeschichten. Ihnen jetzt noch einen schönen Fernsehabend mit uns. Bis dann, tschüss.

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0: In all dem Dickicht der schlechten Nachrichten, hier heute Morgen mal eine gute. In Nepal sind gerade nach 9 Tagen unter Schlamm und Geröll 2 Arbeiter eines Wasserkraftwerks gerettet worden. Die Männer haben nach dieser Flutkatastrophe in einem verschütteten Tunnel ausgehalten. Und jetzt haben Helfer sie aus 170 Metern Tiefe rausgeholt. Und da sind alle in Nepal jetzt euphorisch, ob man noch weitere Menschen lebend bergen kann. Wir drücken die Daumen.
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0: Tim Steger ist unser Wettermann. Ich habe die Dachfenster so einen Spalt weit offen gelassen, Tim Steger. Das wird sich nicht rächen, oder?
2: Nein, Frank. Nein. Also heute bleibt es trocken, zumindest mal tagsüber. Erst ab der 2. Nachthälfte zieht von Norden so ein bisschen Regen auf. Der breitet sich dann so ganz langsam bis zum Morgen nach Süden aus, beziehungsweise zieht dann auch schon wieder nach Frankreich ab. Bis dahin kommst du auf jeden Fall dazu, dein Dachfenster wieder ein bisschen zuzumachen. Mhm. Und wie gesagt, heute über den Tag muss man sich überhaupt keine Sorgen machen. Im Gegenteil, es ist freundlich, sonniger Start. Und es geht ordentlich nach oben mit der Temperatur. Spätsommerliche 25 bis 30 Grad heute Nachmittag. Fast schon ein bisschen schwül. Kommen auch noch ein paar Wolken dazu, aber wie gesagt, das ist dann mehr Garnitur. Der Wind kann durchaus ein bisschen böig auffrischen, das ist so ein bisschen wie ein Föhn, dann die warme Luft aus Südwesten. Aber ansonsten ist es ein angenehmer Tag und auch das Temperaturniveau für die allermeisten noch im Wohlfühlbereich, würde ich mal tippen.
0: Und wie geht's weiter hier bei uns im Saarland?
2: Also am Samstag hat der Regen ja, ist dann schon morgens abgezogen. Dann ist so eine Wolkenmix mit etwas niedrigem Temperaturniveau, 21 bis 25 Grad. Aber das ist doch auch noch wirklich angenehm warm. Sonntag geht es wieder schon ein bisschen nach oben mit bis zu 27 Grad, nur locker bewölkt, sonnig. Also wirklich ein herrliches Spätsommerwochenende steht an. Kann man also wirklich schön draußen aktiv werden, muss sich da keine Gedanken um irgendwelche Wetterextreme machen. Also ein sehr sanftes und angenehmes Wetterchen fürs Wochenende.
0: So habe ich es gerne. Tim, ich danke dir. Mach's gut.
2: Du auch.
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0: Es ist gleich 7:15. 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

0: Marit Jod. 7:21 Uhr. SR3, guten Morgen. Das waren in der letzten Zeit echt eine Menge komischer Meldungen. Wir haben es ja hier auf SR3 auch gesagt, die Sabotageversuche, Anschlagsversuche, Merkwürdigkeiten an Flughäfen oder Energieversorgung. Gerade wieder ein Fall heute Morgen, Dormagen. Mehrere Bundesländer sind betroffen von solchen Vorfällen. Und deswegen haben wir uns gedacht, wir fragen mal nach beim saarländischen Innenminister Joos von der SPD. Wie gut sind denn wir im Saarland gerüstet? Er sagt, klar ist,
1: dort, wo wir mit Blick auf besonders wichtige kritische Infrastruktur unterwegs sind, beispielsweise mit Netzbetreibern für Gas, Wasser oder Energie, haben wir nachgesteuert in Form vom Informationsaustausch. Wir passen unsere Lage immer an. Das kann beispielsweise auch darin bestehen, dass neue Objekt- und Raumschutzrouten bei den täglichen Bestreifungen der Polizei genauso in den Mittelpunkt kommen wie das Nachsteuern von Sicherheitsmaßnahmen an anderer Stelle.
0: Und diese anderen Stellen, die betreffen auch Drohnen. Die sind inzwischen ein wichtiges Thema. Und auch dazu hat sich der Innenminister geäußert.
1: Wir haben jetzt in den zurückliegenden Wochen und Monaten gegenüber dem Bund darauf hingewiesen, dass man natürlich die großen Flughäfen im Blick hat, aber auch kleinere Verkehrsflughäfen wie hier im Saarland in Saarbrücken. Wir haben auch materiell nachgerüstet, um entsprechende größere Veranstaltungslagen zu überwachen mit eigenen Drohnen oder aber auch Drohnenabwehr. Aber wir sehen da noch Nachsteuerungsbedarf und aktuell sind wir auch im Austausch mit einer entsprechenden Firma aus einer Ausgründung hier im Saarland, die sich mit dem Thema Drohnendetektion über und mit kritischer Infrastruktur beschäftigt.
0: Die Drohnen sind also ein Thema, auch beim Tag der Deutschen Einheit in Saarbrücken im vergangenen Jahr. Sie erinnern sich, da war ja mindestens eine zur Überwachung im Einsatz. Aber es geht eben auch darum, fremde Drohnen schnell zu erkennen. Laut Innenminister Joos versucht sich das Saarland in diesem Punkt zu rüsten, hätte aber gerne auch mehr Unterstützung aus Berlin. Der erste Song, der auf MTV gelaufen ist. Video Kill the Radio Star, MTV Europe von den Buggles. Hier auf SR3 läuft er jetzt um 7:24 Uhr.

0: Bei uns ist jetzt Zeit für die Kurznachrichten.
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0: Um 7:30 mit Ute Mühlbauer. Guten Morgen.
2: Guten Morgen. Neuer Streik bei der Saarbahn. Laut Gewerkschaft GDL hat der Streik der Lokführer um 6 Uhr begonnen. Wie lange er diesmal dauert, teilte sie nicht mit. Nach Angaben der Saarbahn greift wieder das Ersatzkonzept mit Bussen und einigen Zügen. VW-Aufsichtsrat stimmt Sanierungskonzept zu. Demnach werden bis 2030 weitere rund 50.000 Stellen abgebaut. Um Werksschließungen zu vermeiden, sollen für die Standorte Emden, Zwickau, Neckarsulm und Hannover Zukunftskonzepte erarbeitet werden. Offenbar neuer Sabotageversuch. In Nordrhein-Westfalen wurde an einem Umspannwerk in Dormagen ein verdächtiger Gegenstand gefunden. Laut Polizei hat offenbar jemand versucht, einen Kurzschluss auszulösen. Es gebe ein Bekennerschreiben, in dem ähnliche Vorfälle in NRW und Brandenburg erwähnt seien. Rettungseinsatz in

0: Nepal. Mehr als eine Woche nach der Sturzflut im Himalaya wurden zwei verschüttete Arbeiter aus einem Tunnel befreit. 5.600 Menschen werden noch vermisst. Die Zahl der Toten ist auf 1.280 gestiegen. Bundeswehrstandort Merzig wird ausgebaut. Die Zahl der Dienstposten wird auf 810 aufgestockt. Das sind 170 mehr als bisher. Hintergrund ist der neue freiwillige Wehrdienst von bis zu 11 Monaten. Laut Staatskanzlei können Rekrutinnen und Rekruten in Merzig im Anschluss an eine heimatnahe Grundausbildung als Reservisten dienen. Wieder Präsenzunterricht an Saarbrücker Marienschule. Er war nach 2 Windpockenfällen ausgefallen. Um am Unterricht teilzunehmen, müssen Schüler ihre Immunität nachweisen. Inzwischen gibt es auch an der Ganztagsschule Dellengarten einen Verdachtsfall, den das Gesundheitsamt noch abklären lässt.
1: Ute, danke dir.
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1: Es wird schwül auf jeden Fall heute und es wird dann nochmal warm in Freisen bis 25, Weißkirchen bis 28 Grad und Dillingen ist unter den Spitzenreitern heute bis 30 Grad. Der Wind weht ordentlich. Das ist vielleicht bei der Schwüle auch gar nicht so verkehrt, wenn man draußen sich aufhält. Es wird also nochmal ein sommerlicher Tag, vor allem am Vormittag mit viel Sonne. Später kommen auch ein paar dichtere Wolken noch dazu. Es bleibt trocken. In der kommenden Nacht ein bisschen Regen. Zum Samstagmorgen ist der schon wieder abgezogen. Die Temperaturen gehen auf 16 bis 12 zurück in der Nacht. Der Samstag dann freundlich, sonnig trocken, 21 bis 25 Grad und auch der Sonntag sieht gut aus. Viel Sonne und bis zu 27 Grad.
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1: Ja, 620 Saarlouis Richtung Saarbrücken. Zwischen Völklingen und Saarbrücken-Gasweiler 4 Kilometer an Stau an der Dauerbaustelle. Eine Viertelstunde geht verloren heute Morgen. Und unser neuester Blitzer auf der A8 Saarlouis Richtung Pirmasens in Höhe Dillingen Süd. Dankeschön fürs Durchgeben. Wenn noch irgendwas wichtig ist auf Ihrer Strecke, sagen Sie gerne Bescheid. Hier ist die Nummer 0800 700 8000.
2: 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Guten Morgen.
1: Es ist kurz nach 7:30. Manch einer überlegt sich heute Morgen, oh, soll ich wirklich aufstehen? Muss ich? Habe ich nicht irgendeine Ausrede? Ja, hier zum Beispiel, Sie können sagen, wenn Sie irgendwohin zu spät kommen, ich bin nicht zu spät, ich wollte dem Tag nur die Chance geben, einfach ohne mich anzufangen. Warum nicht? SR3 ist hier. Guten Morgen, mein Name ist Frank Hofmann.

0: Der große Tom Petty mit seinen Heartbreakers, American Girl. Es ist 20 vor 8. SR3 geht mit ihnen auf Reisen. Gerade ist es wieder soweit. Ein ganzer Flieger SR3-Hörerinnen und Hörer ist vor ein paar Tagen nach Apulien gestartet, in den Absatz des italienischen Stiefels und hat schon einiges erlebt, einiges an Sightseeing gemacht. Und vor Ort, da zeigt sich auch das Expertenwissen der Teilnehmerinnen und Teilnehmer rund um Italien. Hier geht's ums Essen.
1: Die Italien-Expertin des Tages.
2: Aber dann zeigt ein richtiger Italiener, was er kann.
3: Ich bin die Ursula, ich komme aus Bierbach und bin ein saarländisches Urgewächs. Also wenn man eine Pizza isst, wird die geviertelt bzw. geachtelt und dann mit der Hand gegessen. Anstatt mit Messer und Gabel, mit der Hand. Das schmeckt besser. Und es ist komplizierter mit der Schneiderei.
1: Und was macht das jetzt?
3: Ich grüße alle Lieben zu Hause, die Familie und unsere liebe Cousine, die uns auch jetzt da zum Flughafen gefahren hat und uns auch wieder abholt, die Kerstin. Ich wünsche mir von Eros Ramazzotti Adesso tu.

Mir geht das gerade nicht mehr aus dem Kopf, was die Ursula gerade gesagt hat, die auf Italienreise mit SR3 ist. Mir geht's nicht aus. Haben Sie gehört? Eben hat sie gesagt, die Italien-Expertin, Pizza wird mit der Hand gegessen. In Achtel schneiden und dann auf die Hand. Mit Messer und Gabel wäre viel zu kompliziert. Ursula, ich bin im Grunde genommen, sehe ich es auch so, aber ich bin ehrlich, im Restaurant nehme ich dann doch Messer und Gabel. Da denke ich schon, da muss ich ein bisschen aufs Schälen machen. Gerade jetzt, wo ich sage, kommt es mir selbst ein bisschen komisch vor. Aber ich bräuchte da mal hier einen Beistand. Wie halten Sie es denn mit der Pizza? Achteln und auf die Hand oder mit Messer und Gabel? Also ein bisschen vornehmen. Ich bin gespannt. 0681 64 064. Wie halten Sie das? Oder bin ich der einzige Bekloppte hier? Wahrscheinlich.

0: Du bist nicht allein. Heinz-Rudolf Kunze ist an unserer Seite, hilft uns an der Tankstelle auch nicht weiter. Tanken ist schon wieder teurer geworden. Laut ADAC 1 Liter E10 im Bundesschnitt 2,22 Euro. Das ist Rekord. Was bedeutet das für Menschen, die das Auto jeden Tag für die Arbeit brauchen oder auch zum Einkaufen? SR3-Reporterin Jill Kalmes war gestern in Bildstock unterwegs und hat mal gefragt, ganz vorsichtig, bei Fahrerinnen und Fahrern, wie es ihnen gerade so geht beim Tanken. Ist ja nicht so einfach.
1: Das ist natürlich schon extrem. Also es wird immer teurer und Volltanken ist schon eine Herausforderung.
2: Ja, das ist die Katastrophe für mich. Das ist Katastrophe immer.
3: Also eigentlich will ich gar nicht tanken, aber ich muss ja, weil ich sonst nicht von A nach B komme. Also bleibt uns ja im Endeffekt kein anderer Wahl.
4: Ich nutze mein Auto geschäftlich, schon keine andere Möglichkeit, wie zu fahren. Von daher tut es natürlich weh. Umsätze werden immer schlechter und die Kosten immer höher. Ist schon schwierig.
5: Man ist einfach nur sprachlos, wie so ein Scheiß. Man geht quasi nur noch scharf für den Diesel.
0: Ja. Die Gründe für die teure Tankfüllung liegen unter anderem bei den gestiegenen Ölpreisen, die USA und die Angriffe auf den Iran. Das geht jetzt dann doch wieder weiter. Außerdem sind die Transportkosten wegen unter anderem des niedrigen Wasserstands des Rheins weiterhin hoch. SR3. Lenken wir uns ein bisschen ab mit Musik jetzt von Kylie Minogue und dem Local Motion.

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1: Um 8 Uhr mit Dorothee Scharner. Guten Morgen. Das sind die Themen der Stunde. Erneuter Saarbahnstreik. Mahlstatterverein appelliert an Tarifpartner. Sparpaket bei VW. Weitere 50.000 Jobs sollen wegfallen. Und offenbar weiterer Anschlagsversuch. Umspannwerk bei Köln betroffen. Das Wetter erst Sonne, später wolkig und windig bei 25 bis 30 Grad. Wieder streikt die Saarbahn. Die Gewerkschaft GDL hat heute ab 6 Uhr zum Ausstand aufgerufen. Der Verein Mahlstatt gemeinsam stark appelliert an die Tarifpartner und macht auf die Auswirkungen für die Betroffenen aufmerksam. SR3-Reporter Immanuel Gelestus.
2: Weinende Schülerinnen und Schüler, die zu spät zum Unterricht kommen, oder Menschen, die aufgrund ihrer wirtschaftlichen Lage nicht mal eben auf das Auto umsatteln können. Diese und weitere Gruppen nennt Mahlstatt gemeinsam stark als Beispiele für diejenigen, die von den Ausfällen bei der Saarbahn besonders betroffen sind. Die Auswirkungen auf das Leben der Menschen könnten nach Ansicht des Vereins massive Folgen haben, denn das Grundvertrauen in die öffentlichen Dienstleistungen gehe dramatisch verloren. Zwar betont der Verein die Bedeutung der Tarif

0: CDU-Bundestagsabgeordnete Hoffmann mitgeteilt. Wie es weiter heißt, steht die Stationierung des Bataillons im Zusammenhang mit der Einführung des neuen Wehrdienstes. Rekruten aus der Region, die sich für bis zu 11 Monate bei der Bundeswehr verpflichten, können in Merzig ihre heimatnahe Grundausbildung absolvieren. In der Krise bei Volkswagen gibt es eine Überraschung. Der Aufsichtsrat hat früher getagt als angenommen und er hat sich geeinigt. Eine Eskalation ist vom Tisch. VW hat sich Zeit verschafft. Werksschließungen sind erstmal abgewendet. Einer der folgenreichsten Punkte der Einigung betrifft die Beschäftigung. Wolfgang Kurz aus Hannover.
1: Die Zahl der Jobs bei Volkswagen soll in den nächsten Jahren massiv schrumpfen. Zusätzlich zu den schon vereinbarten 50.000 Stellen könnten weltweit bis zu 50.000 weitere Stellen gestrichen werden. Ein harter Schnitt, dem der Aufsichtsrat zugestimmt hat. VW will außerdem die Modellpalette bis 2035 um die Hälfte reduzieren. Der Autobauer leidet unter erheblichen Überkapazitäten in Deutschland, sprich die Standorte sind nicht ausgelastet. Trotzdem gibt es jetzt für die VW-Werke Emden, Hannover und Zwickau sowie den Audi-Standort Neckarsulm etwas Luft. Erst bis Ende 2027 soll über deren Zukunft entschieden werden. Bis dahin wollen Konzernführung, Arbeitnehmer und das Land Niedersachsen als Anteilseigner nach Lösungen suchen. In den letzten Tagen hieß es immer wieder, das Aus dieser Werke sei bereits beschlossene Sache.
0: Die Zahl der in Deutschland lebenden Geflüchteten ist in der ersten Jahreshälfte um rund 20.000 auf rund 3,5 Millionen zurückgegangen. Das berichtet die Neue Osnabrücker Zeitung und beruft sich auf eine Antwort der Bundesregierung auf eine Anfrage der linken Bundestagsfraktion. Gründe für die sinkende Gesamtzahl seien Abschiebungen und Ausreisen, aber auch Einbürgerungen. In Nordrhein-Westfalen hat es offenbar einen weiteren Anschlagsversuch auf ein Umspannwerk gegeben. Betroffen war diesmal eine Anlage in Dormagen zwischen Köln und Düsseldorf. Nachdem gestern Abend ein verdächtiger Gegenstand gefunden wurde, spricht die Polizei von möglicher Sabotage. Für SR-Info die Rundschau, Annika Müller.
2: Spaziergänger entdeckten gestern Abend Abschussvorrichtungen, mit denen möglicherweise Stromleitungen angegriffen werden sollten. Der Polizei liege ein Bekennerschreiben vor, in dem auch andere schon öffentlich bekannte Verdachtsfälle in Nordrhein-Westfalen und Brandenburg erwähnt seien. Die Ermittler fahnden nach einem Mann aus dem Raum Gevelsberg im südlichen Ruhrgebiet, der den Brief unterschrieben haben soll. Gleichzeitig überprüften Beamte weitere Umspannwerke rund um das rheinische Braunkohlerevier, ob dort ebenfalls verdächtige Gegenstände platziert wurden. Laut Polizei sind mit Ausnahme des Umspannwerks in Bergheim westlich von Köln bisher keinerlei Schäden festgestellt worden. Dort waren am Dienstag Kabel über die Oberleitung befördert worden, wodurch es zu einem Kurzschluss kam. Einen ähnlichen Vorfall hatte es wenige Stunden zuvor in Südbrandenburg gegeben.
0: Der rechtsextreme israelische Sicherheitsminister Ben-Gvir hat einen Plan zur Umsiedlung der Palästinenser vorgestellt. Der Plan zielt darauf ab, im ersten Jahr 250.000 Palästinenser zur Ausreise aus dem Gazastreifen zu bringen. In den folgenden 6 Jahren sollen die übrigen rund 2 Millionen Einwohner freiwillig folgen. Für die Umsiedlung soll ein eigenes Ministerium geschaffen werden. Die Zwangsumsiedlung von Zivilisten in besetzten Gebieten ist gemäß der Genfer Konvention ein Kriegsverbrechen. Mehr als eine Woche nach der verheerenden Sturzflut im Himalaya sind in Nepal 2 Arbeiter aus einem Tunnel gerettet worden. Das haben 2 Minister des Landes bestätigt. Die beiden Menschen seien wohlbehalten aus dem Tunnel befreit worden. Nach der Sturzflut im Grenzgebiet zwischen Nepal und Tibet war die Zahl der Todesopfer zuletzt auf mindestens 1.280 gestiegen. Mehr als 5.600 Menschen werden noch vermisst. US-Präsident Donald Trump fordert von den europäischen Staaten die Rückzahlung von Milliarden Dollar an Ukraine-Hilfen. Sie waren während der Amtszeit seines Vorgängers Joe Biden zugesagt worden. Aus Washington berichtet Anne Schneider.
3: In einem Post auf seinem Netzwerk True Social spricht Trump von Hilfen im Wert von hunderten Milliarden Dollar, die die USA kostenlos geleistet hätten. Eine Summe, die jedoch Europa bezahlt hätte, wenn man die Europäer nur darum gebeten hätte. Dieses Geld werde er jetzt zurückholen. Die von Trump genannte Summe ist jedoch umstritten. Gleichzeitig betonte Trump, die USA verfügten über, so wörtlich, praktisch unbegrenzte Mengen an Munition. Deutlich mehr als für den Einsatz gegen den Iran benötigt werde. Der Post gilt als Reaktion auf Berichte, wonach die Bestände bestimmter US-Präzisionswaffen und Luftabwehrraketen durch den Krieg gegen den Iran deutlich

0: geschrumpft sind. Sowohl der Krieg in der Ukraine als auch der Krieg gegen den Iran und die damit verbundenen wirtschaftlichen Folgen könnten Einfluss darauf haben, ob die Republikaner bei den Zwischenwahlen im November die Mehrheit in beiden Kammern des US-Kongresses verteidigen können.
1: Im Dauerkonflikt um die Falklandinseln hat der argentinische Präsident Milei eine Militärbasis und Sanktionen angekündigt. Die Sanktionen sollen sich gegen Firmen richten, die ohne Erlaubnis die Gewässer um die Inselgruppe wirtschaftlich ausbeuten wollen. Aus Anlass für die Maßnahmen benannte Milei ein Projekt von Firmen aus Großbritannien und Israel, das eine Erdölförderung rund 220 Kilometer nördlich der Inselgruppe vorsieht. Die Falklandinseln sind seit 1833 ein britisches Überseegebiet. Sowohl Großbritannien als auch Argentinien beanspruchen die Herrschaft über die Inselgruppe. Von 82 Millionen Bundesbürgern sind nur etwa 72.000 ohne Krankenversicherung. Das ist scheinbar eine geringe Zahl, doch für Kliniken bedeutet die Behandlung dieser Patienten dennoch Defizite in Millionenhöhe. Auch in Rheinland-Pfalz zum Beispiel. In Trier hat das Klinikum Mutterhaus der Borromäerinnen die Kosten berechnet. Sebastian Grauer für SR Info, die Rundschau.
2: Demnach kommen pro Jahr etwa 50 Patienten in die Notaufnahme der Klinik, die nicht versichert sind, aber trotzdem behandelt werden. Das Klinikum prüft nach eigenen Angaben für diese Patienten noch einmal extra, ob ein Anspruch auf eine Krankenversicherung besteht, beispielsweise indem Sozialämter kontaktiert werden. Diese Verfahren seien sehr zeit- und personalaufwendig. Die Krankenhausgesellschaft Rheinland-Pfalz schlägt einen speziellen Fonds vor, der die Kosten in solchen Fällen übernimmt. Laut offiziellen Statistiken gibt es bundesweit 72.000 Menschen, die nicht krankenversichert sind.
1: Die Dillinger Pyrum Innovations AG weiht am Mittag offiziell die weltweit größte Mahl- und Pelletieranlage für Recyclingruß ein. Wie es heißt, kann das Unternehmen dadurch deutlich mehr Öl, Gas und Ruß aus Altreifen herstellen. Die Erweiterung der Mahl- und Pelletieranlage sei ein weiterer Schritt in Richtung Kreislaufwirtschaft. Die Dillinger Pyrum Innovations AG entwickelt seit 2008 eine Thermolyse-Technologie, die es ermöglicht, Altreifen und Kunststoffe nahezu emissionsfrei zu recyceln. Ihre Erzeugnisse werden von Partnern wie BASF und Continental verwendet, um neue Produkte herzustellen. Der frühere saarländische Ministerpräsident Hans zieht sich aus der Landespolitik zurück. Der CDU-Politiker sagte dem SR, dass er bei der Wahl im kommenden April nicht mehr für den Landtag kandidieren will. Seit dem SPD-Sieg vor 4,5 Jahren ist Hans einfacher Abgeordneter. Heute Abend wollen die Christdemokraten in Eppelborn ihre Landesliste für die Landtagswahl aufstellen. Als Spitzenkandidat steht schon Saar-CDU-Chef Toscani fest. Nach zwei Windpockenfällen an der Saarbrücker Marienschule soll der Präsenzunterricht heute wieder aufgenommen werden. Schüler und Schülerinnen müssen aber ihre Immunität nachweisen. Das gilt auch für Schüler des Saarbrücker Gymnasiums am Schloss, die Kurse an der Marienschule besuchen. Das Gesundheitsamt wird alle Dokumente überprüfen. Ohne Nachweis dürfen die Betroffenen auch in den nächsten Tagen die Schule nicht betreten. In der vergangenen Woche hat es einen Windpockenausbruch am Theodor-Heuss-Gymnasium in Sulzbach gegeben. Das war SR Info, die Rundschau mit Dorothee Scharner. Um 8.10 Uhr geht es hier weiter mit Frank Hofmann. Guten Morgen.
3: Dorothee, danke dir.
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3: Heute wird es nochmal richtig sommerlich, vor allem am Vormittag gibt es viel Sonne, später dann ziehen dichtere Wolken durch, aber auch da bleibt es trocken, schwül wird's. 25 in Freisen, bis zu 30 Grad in Dillingen. Und wie geht's weiter ab Samstag, Tim Steger?
5: Der Regen ist dann schon morgens abgezogen, dann ist Sonne-Wolken-Mix mit etwas niedrigem Temperaturniveau, 21 bis 25 Grad, aber das ist auch noch wirklich angenehm. Warm, Sonntag geht's wieder schon ein bisschen nach oben mit bis zu 27 Grad, nur locker bewölkt, sonnig, also wirklich ein herrliches Spätsommerwochenende steht an, kann man also wirklich schön draußen aktiv werden, muss sich da keine Gedanken um irgendwelche Wetterextreme machen. Ein sehr sanftes und angenehmes Wetterchen fürs Wochenende.
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3: Die A620 Saarlouis Richtung Saarbrücken zwischen Völklingen und Saarbrücken-Gasweiler Dauerbaustelle. 4 Kilometer Stau, sie verlieren etwa eine Viertelstunde. Unsere neuesten Blitzer in Saarbrücken am Hauptfriedhof in Braunshausen in der Ernst

0: Wagnerstraße und auf der A18 Louis Richtung Pirmasens in Höhe Dreieck Friedrichsthal. 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
0: Mit Frank Hofmann, guten Morgen. Pizza aus der Hand, aber im Restaurant mit Besteck. Ich bin gerade im Clinch mit mir selbst. Annemarie, helfen Sie mir.
2: Ich arbeite jetzt schon ziemlich lange im Schnorkelloch und die Kneipe gibt es auch schon ziemlich lang. Und dort ist die Pizza im Großen und Ganzen immer mit der Hand gegessen, so wie sich das gehört.
0: Also ich muss nicht auf Schäden machen. Daniel hat unter 0681 64 064 noch eine WhatsApp geschrieben. Er schneidet sich die Pizza immer in 6 Stücke, 8 sind ihm zu viel. Die packt er nicht.
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0: of my life. 8 Uhr und 17 ist es, Sie hören SR3. Eine harte Woche für alle Autofahrer, die tanken müssen. Super E10 auf Rekordhöhe. Hinterm Komma stehen mittlerweile 30er-Zahlen. Der bisherige Höchststand ist jedenfalls übertroffen. Das war ein deutschlandweiter Durchschnitt von 2,20 Euro pro Liter im Frühling 2022. Gibt es eine Lösung? Ist da irgendwas in Sicht? Wir sprechen mit Katharina Luca vom ADAC in München. Frau Luca, guten Morgen.
1: Hallo, guten Morgen.
0: Erklären Sie es uns vielleicht noch einmal. Was hat denn den Preis jetzt schon wieder so hochgetrieben?
1: Ja, teilweise sind die hohen Spritpreise eben durch die geopolitischen Unsicherheiten, also das Wiederaufwachen des Kriegs im Nahen Osten, zu erklären. Und da eben infolgedessen wird der Ölpreis nach oben getrieben. Und das sehen wir dann eben beim Tanken.
0: Ist das aus Ihrer Sicht nachvollziehbar oder schlagen die Ölkonzerne da doch noch mal was drauf, einfach weil sie es können?
1: Also natürlich gibt es da logistische Herausforderungen. Es gibt Unsicherheiten im Markt, die so leichte Preissteigerungen durchaus rechtfertigen können. Aber im Moment sehen wir diesen Anstieg, den wir aktuell sehen, die sehr hohen Preise, gerade bei Super E10, die können wir nicht nachvollziehen. Da können wir uns nicht erklären, wo es herkommt, weil der Ölpreis einfach noch nicht so hoch ist, dass er die Preise wirklich erklären würde.
0: Aber Sie haben eine Idee, eine Vermutung.
1: Naja, am Ende ist es natürlich so, dass wir können da nicht reingucken. Wir können in diese Margen, in diese Gewinn-Dinge der Mineralölkonzerne nicht reinschauen. Aber wir sehen die harten Fakten, die Ölpreise, den Euro-Dollar-Wechselkurs. Natürlich sehen wir die geopolitischen Unsicherheiten. Aber was die Mineralölkonzerne daraus machen, das sehen wir nicht, wo hier Margen gemacht werden. Und wir gehen davon aus, dass es Spielraum gäbe, um günstigeren Sprit anzubieten.
0: Wir haben auch jetzt die Flusspegel, die wegen der Trockenheit so niedrig sind. Das hat sich auch ausgewirkt. Es gab da Gegenden, wo der Sprit günstiger war, andere, wo es teurer war. Ist das eigentlich immer so?
1: Das ist immer so ein bisschen unterschiedlich. Gerade mit dem Niedrigwasser am Rhein war vor allem im Westen Deutschlands waren die Preise etwas höher. Wir gucken uns das immer einmal im Monat an, wie es in den Bundesländern ausschaut. Da war eben gerade Nordrhein-Westfalen zum Beispiel sehr, sehr teuer als Bundesland. Und das Saarland war ja im guten Mittelfeld, was sowohl Super E10 als auch Diesel anbetrifft.
0: Diese 12-Uhr-Regel, das ist natürlich auch eine Sache. Die einen sagen so, die anderen so. Also Preiserhöhungen an den Tankstellen nur einmal am Tag um 12. Was würden Sie sagen? Hätten wir das nicht? Wäre es dann noch schlimmer preislich im Moment an den Zapfsäulen?
1: Das ist schwer zu sagen, aber wir sehen tatsächlich bei der 12-Uhr-Regel eher seit Einführung, dass das Niveau mit dieser Einführung, mit dieser Regel einfach stetig zu hoch ist seit April. Das heißt, dieser Aufschlag mittags, der ist oft so hoch, dass es gar nicht mehr so weit nach unten geht. Unsere Tendenz ist eher zu sagen, es wäre günstiger, wenn wir diese Regel nicht hätten.
0: Was stattdessen? Steuern weg, das wird ja auch gefordert.
1: Das ist schwer zu sagen. Also wir sehen, der Tankrabatt, den es ja gab, der ist nicht in vollem Umfang bei den Verbrauchern und Verbraucherinnen angekommen. Die Politik hat dem Ganzen eine Absage erteilt. Man muss natürlich jetzt schauen, welche Lösungen man finden kann, die auch wirklich denen zugutekommen, die aufs Auto angewiesen sind.
0: Hoher Spritpreis E10 auf Rekordwert. Das war Katharina Luca vom ADAC in München. Ich danke Ihnen vielmals. Schönen Tag noch für Sie.
1: Gerne. Tschüss.
0: Es ist 8.21 Uhr. 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Guten Morgen.

0: Überhaupt nicht mehr von Udo Lindenberg. Hier ist SR3. Guten Morgen. Ich habe eben gesagt, dass ich mich im Restaurant nicht traue, die Pizza mit der Hand zu essen. Silvia meint aber, ich spreche doch nicht so generese Sinn.
1: Guten Morgen, Frank. Warum soll man Pizza nicht aus der Hand essen? Es wird auch Hähnchen, Hamburger, Pommes etc. aus der Hand gegessen. Und ich finde, besser Pizza im Mund, aus der Hand, wie geschnitten und auf dem Dior-Kleid. Tschüss.
0: Ganz genau, aber das ziehe ich auch nur für gut an.

0: Elli, kurz nach 8:30.
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2: Mim Immanuel Gelestus, Gemäue. Bei VW geht's jo schon länger rund. Und jetzt hat der Aufsichtsrat im Sanierungsplan zugestimmt. Bis 2030 solle ungefähr 50.000 Jobs wegfallen. Die Fabrike in Zwickau, Emden, Hannover und Neckarsulm stehen weiter auf der Kipp. Bis nächstes Jahr soll klar sein, wie es dort weitergeht. Die Gewerkschaft IG Metall und der Betriebsrat von VW sahen, dass mit der Zustimmung gestern Abend weitere Eskalation verhindert worden wäre. Bei der Bundeswehr in Merzig gibt es bald mehr Soldaten. Dort kommt es Heimatschutzbataillon 132 an. Dann gibt es 170 Dienstposten mehr, und zwar dann insgesamt 810. Das Ganze basiert wie im neuen Wehrdienstgesetz. Rekrute aus der Gegend können dann in Merzig ihre Grundausbildung machen und müsse dort davor nicht so weit weg. Bei der Saarbahn wird mal Wetter gestreikt. Wie lang ist Wetter nicht klar. Weil das schlecht für Haufe Leid in und um Saarbrücke ist, hatte Verein Malstadt gemeinsam stark gesagt, dass die Saarbahn und die GDL sich endlich ähnlichen solle, weil nicht jeder mal einfach so aufs eine Auto umsatteln kennt. Wenn es nicht bald eine Lesung gibt, könnte die Leid das Vertrauen in die öffentliche Dienstleistungen verlieren. Und in Dillinge wird heute die Kreischt-Altreve Recyclinganlage eingeweiht, und zwar von der Pyrum. Der Ausbau vom Stammsitz wäre ein weiterer Schritt in Richtung Kreislaufwirtschaft. Pyrum kommt aus Dillinge und hat ein Verfahren entwickelt, mit dem er alte Räfe und Kunststoffe nächst ohne Emissionen recyceln kann.
0: Immanuel, danke dir.
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0: Mal richtig sommerlich heute, am Vormittag viel Sonne, später ein paar Wolken, bleibt trocken und es wird heiß, unter anderem in Dillingen bis zu 30 Grad.
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0: Die A620 Saarlouis Richtung Saarbrücken. Dauerbaustelle zwischen Völklingen und Saarbrücken-Gersweiler. 4 Kilometer Stau, eine Viertelstunde geht mindestens verloren. Unsere neuesten Blitzer am Ortsausgang Ommersheim Richtung Asweiler in Saarbrücken am Hauptfriedhof und in Braunshausen in der Ernst-Wagner-Straße. Das ist auch der Blitzer am Drahtzugweiher in der 30er-Zone, den der Klaus mir gerade durchgegeben hat. Deutschmühlental am Hauptfriedhof, ganz genau. Haben wir notiert. Lieber Klaus Hartmann, vielen Dank dafür. Und ich wusste gar nicht, wo der Drahtzugweiher ist. Deutschmühlental, merke ich mir jetzt. Dankeschön.
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0: Ich bin Frank Hofmann. Ich wünsche Ihnen einen angenehmen Freitag.
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1: Guten Morgen. Sind Sie schon wach? Vielleicht ist es ja gestern spät geworden. Dann waren Sie vielleicht unter den 160 Hörerinnen und Hörern, die im Weinberg waren und die gestern die Musik von Paule gehört haben. Ein SR3-Echt-Live-Konzert in den Weinbergen bei Perl. Da ist es spät geworden, weil die Paule hat schön gesungen. Es gab Wein zu trinken, man hat schön gesessen. Die Karten, die hat man nirgends kaufen können für das SR3-Echt-Live-Konzert. Wie immer gab es die nur hier bei uns im Programm zu gewinnen. Meine Kollegin Alessandra Weiland war auch vor Ort und hat vom Konzert für uns heute Morgen einige Eindrücke mitgebracht.
2: Und dann höre ich den Jubel, verbeuge mich vor euch und weiß wieder, wer ich bin. Oh, hier gehöre ich hin.
3: Eine tolle Stimmung war das gestern Abend bei Paule. Denn so eine Konzertkulisse gab es wohl selten. Da waren sich wirklich alle einig.
4: Ja, ich war schon geflasht. Also mitten in Weinbergen zu sitzen und den Ausblick zu genießen, toll.
5: Dieses Panorama im Hintergrund, der Sonnenuntergang, das ist schon sehr traumhaft hier.
6: Was mir halt gut gefällt, dass es so ein kleiner Rahmen auch ist, so ganz gemütlich. Schön hier.
7: Wirklich SR3, richtig geil. Danke.
3: In den Weinbergen von Perl mit Blick bis nach Frankreich und dann noch im Sonnenuntergang die perfekte Bühne für die Musik von

0: Mal einfühlsam, mal ruhiger und auch mal rockig, aber auch nachdenklich und mit viel Tiefe. So kennt man ihre Musik und deshalb ist sie auch gern nah beim Publikum. Zumindest so nah, wie es ihr Kabel gestern zugelassen hat.
1: Ja, ich bin jetzt natürlich auch jemand, der sehr, sehr gerne zu den Leuten geht. Dummerweise habe ich meine Funke von meinem Mikro nicht aufgeladen gestern Abend und dann dementsprechend musste ich ein Kabel haben, was bedingt nur lang war und ich kam nur bis zur ersten Reihe. Aber das ist ganz besonders wichtig immer für mich, irgendwie dann wirklich runterzugehen und bei den Leuten zu sein, weil ich erzähle ja meine Geschichten und ich freue mich natürlich umso mehr, wenn die Leute merken und denken und fühlen und sich irgendwie wiedererkennen vielleicht auch. Und das funktioniert halt am besten für mich jedenfalls gefühlmäßig auch, wenn ich einfach hingehe und da bin.
0: Am Ende sind sich alle einig, schöner als in Perl bei Paule war es gestern nirgendwo. Wirklich nirgendwo.
2: Und wir haben gerade noch drüber gesprochen, dass der Herr Priemel in Ampulien nicht schöner kann haben. Also hier ist herrlich. Wir wollten jetzt nicht tauschen.
3: Und nichts muss. Dankeschön.
4: SR3 echt live mit Paule. Und zwar in den Weinbergen an der Hütte am Panoramaweg bei Seendorf. Gestern Abend war das SR3 echt live Konzert. Paule, ein Star und der zweite Star. Das war der Sonnenuntergang. Ich bin verliebt in diesen Sonnenuntergang. Sehen Sie auch auf den Bildern und Fotos, die wir mitgebracht haben von dort auf sr3.de.

Ich bin absoluter Apfelfan. Ich habe mal auf dem Markt so eine Rubinette gekauft, hat mir super geschmeckt. Habe ich dann später mal irgendwo gesehen, habe es nochmal gekauft, fand ich ganz furchtbar. Und deswegen bin ich ganz gespannt hier auf SR3, wenn Katja Preisner Apfelgeschichten erzählt, weil ich so ein Apfelesser bin. Mein Favorit bislang immer so Boskop, das ist mein Favorit. Und die Apfel

Geschichten gibt's am Sonntag in SR3 Lande und Leute, eine halbe Stunde lang mit Katja Preisner und gleichen Vorgeschmack im Vormittag hier mit Christian Job, die Apfelgeschichten. Ich bin echt gespannt. Der Apfel an sich ist ja eigentlich ein praktisches Lebensmittel, ne? Bringt die Verpackung schon mit, muss man gar nichts weiter tun. Bisschen abspülen vielleicht unter Wasserhahn und dann reinbeißen und oh. 8:47 Uhr ist es hier in SR3. Guten Morgen.

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3: Ich bin Frank Hofmann, gleich Christian Job mit dem Vormittag auf SR3. Machen Sie es gut, bis bald. Tschüss.

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1: 9 Uhr. In Nordrhein-Westfalen hat es offenbar einen weiteren Sabotageversuch an einem Umspannwerk gegeben. Betroffen war diesmal eine Anlage in Dormagen zwischen Köln und Düsseldorf. Für SR Info Annika Müller.
2: Spaziergänger entdeckten gestern Abend Abschussvorrichtungen, mit denen möglicherweise Stromleitungen angegriffen werden sollten. Der Polizei liege ein Bekennerschreiben vor, in dem auch andere, schon öffentlich bekannte Verdachtsfälle in Nordrhein-Westfalen und Brandenburg erwähnt seien. Die Ermittler fahnden nach einem Mann aus dem Raum Gevelsberg im südlichen Ruhrgebiet, der den Brief unterschrieben haben soll. Gleichzeitig überprüften Beamte weitere Umspannwerke rund um das rheinische Braunkohlerevier, ob dort ebenfalls verdächtige Gegenstände platziert wurden. Laut Polizei sind mit Ausnahme des Umspannwerks in Bergheim westlich von Köln bisher keinerlei Schäden festgestellt worden. Dort waren am Dienstag Kabel über die Oberleitung befördert worden, wodurch es zu einem Kurzschluss kam.
1: Der VW-Aufsichtsrat hat gestern Abend dem Sparpaket des Konzernvorstandes zugestimmt. Der sogenannte Zukunftsplan soll Volkswagen und seine Marken wettbewerbs- und leistungsfähiger machen. Vorgesehen ist unter anderem, dass in den kommenden Jahren weitere 50.000 Stellen gestrichen werden. Die 4 Werke in Zwickau, Emden, Hannover und Neckarsulm stehen weiter auf der Kippe. Bis Mitte 2027 soll über deren Zukunft entschieden werden. Bis dahin wollen Konzernführung, Arbeitnehmer und das Land Niedersachsen als Anteilseigner nach Lösungen suchen. Die Zahl der in Deutschland lebenden Geflüchteten ist in der ersten Jahreshälfte um rund 20.000 auf etwa 3,5 Millionen zurückgegangen. Das berichtet die Neue Osnabrücker Zeitung und

0: Die Landtagswahl im Saarland findet am 18. April kommenden Jahres statt. Bei der Saarbahn streiken derzeit wieder die Bahnfahrer. Das hat die Gewerkschaft Deutscher Lokomotivführer mitgeteilt und der Saarbahn vorgeworfen, die Belegschaft spalten zu wollen. Wie lange der Ausstand dieses Mal andauern soll, wurde noch nicht bekannt gegeben. Nach Angaben der Saarbahn greift wieder das Ersatzkonzept. Wegen der Auswirkungen appelliert der Stadtteilverein Mahlstadt gemeinsam stark an das Verantwortungsgefühl von Saarbahn und Gewerkschaft. Sollte es weiterhin zu Ausfällen und Verspätungen kommen, könnte die Bevölkerung das Grundvertrauen in die öffentlichen Dienstleistungen verlieren. Der deutsche Tennisprofi Alexander Zverev hat die dritte Runde der US Open erreicht. Zverev besiegte den französischen Außenseiter Quentin Alice in 5 Sätzen. Tim Brockmeier mit weiteren Einzelheiten.
1: Das Match schwappte hin und her, was vor allem am Deutschen lag. Wenn er aktiv genug war, war er der bessere Spieler. Wenn nicht, dann reicht es für Alice, die Punkte zu machen. Der erste und dritte Satz ging an Zverev, der zweite und vierte an den Franzosen. Bei drückend schwülen Temperaturen war Zverev dann am Ende der mental etwas stabilere Spieler. Es waren Kleinigkeiten, die das Match schlussendlich nach deutlich über 4 Stunden Spielzeit und gegen 2 Uhr in der New Yorker Nacht für ihn entschieden. Ein höchst schmeichelhafter Drittrundeneinzug. Alle anderen Deutschen, die am 5. Tag der US Open am Start waren, schafften das nicht. Tatjana Maria, Eva Lüss und Jan-Lennart Struff kassierten Niederlagen. 8 Deutsche waren ins letzte Grand-Slam-Turnier des Jahres gestartet. Nur noch Alexander Zverev ist noch mit dabei.
0: Das waren die Nachrichten mit Linda Grothold. 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
3: Erstmal viel Sonne, später kommen mehr Wolken, aber es bleibt trocken. Leicht schwül wird's und heiß mit 25 bis 30 Grad. Heute Nacht kann's mal regnen, ist morgen früh aber schon wieder trocken. Die Sonne scheint dann spätestens zum Abend, 21 bis 25 Grad und der Sonntag ist freundlich bis 27 Grad warm.
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3: Die A8 Richtung Saarlouis zwischen dem Saarbrücker Kreuz und Heusweiler. Ein Plastikteil an der Autobahn. Ein Salotri-Püppchen, wer weiß es. Die Dauerbaustelle A620 Richtung Saarbrücken zwischen Völklingen und Gersweiler. 4 Kilometer und 1/4 Stunde plus auf die Fahrzeit. Blitzer gibt's neue in Braunshausen, Ernst-Wagner-Straße, Göttelborn-Die-Josef-Straße und Ommersheim raus nach Assweiler. Kommen Sie gut an, genau 9.05 Uhr.
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3: Mit Christian Job in diesem Jahr der 100. Geburtstag von Chuck Berry. Johnny B. Goode.

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0: Guten Abend, herzlich willkommen zum aktuellen Bericht am Donnerstag. Tanken macht im Moment keinen Spaß. Superbenzin ist zurzeit so teuer wie nie. Woran liegt das und was könnte man tun, um dagegen zu steuern? Die Meeresfischzucht in Völklingen war mal ein Leuchtturmprojekt. Jetzt ist das Unternehmen endgültig am Ende. Und der Neuenkircher Zoo, der war schon in den 60ern ein Erfolg. Seine Geschichte ist aber noch ein Stück älter. Das ist ein Rekord, den keiner braucht. Der Liter Super E10 hat heute im bundesweiten Tagesdurchschnitt 2,215 € gekostet. Das hat der ADAC errechnet. Die, die aufs Auto angewiesen sind, merken das ganz schön im Geldbeutel. Marco Karp hat sich umgehört.
1: Entspannt, günstig tanken. Diese Zeiten sind vorerst vorbei. Eine lange Schlange hat sich auch hier in Friedrichsthal vor 12 Uhr gebildet. Noch einmal tanken, bevor die Preise um 12 Uhr deutlich nach oben springen. Die hohen Preise werden für die Menschen zunehmend zur Belastung.
2: Die ganze Zeit war es um die Uhrzeit immer so, ich muss Diesel tanken bei 2,11 Euro. Jetzt ist es bei 2,19
3: Euro. Mittags tut es schwer wie morgens. Weil morgens geht es 10 Cent, 12 Cent, ein bisschen billiger. Aber mittags kann man bei gar nicht mehr tanken.
4: Ich habe früher, der hat nur 42 Liter. Ich habe mit 50, 60 Euro den vollgetankt. Mittlerweile sind es 70, 80.

0: Aber was will man dagegen machen? Hat die Politik, glaube ich, keine Einwirkungen.
1: Mit dem Tankrabatt versuchte die Politik, den hohen Preisen entgegenzuwirken. Er galt von Anfang Mai bis Ende Juni 16,7 Cent pro Liter. Diese Maßnahme kostete dem Bund rund 1,6 Milliarden Euro. Angesichts des wieder aufflammenden Konflikts zwischen den USA und dem Iran, dem Ukraine-Krieg und Niedrigwasser im Rhein sind die Preise deutlich geklettert. Beim Diesel erreichen sie bald das Niveau vom Beginn des Iran-Krieges. Beim E10 liegen sie schon darüber. Heute ein neues Allzeithoch beim E10. Eine Neuauflage des Tankrabatts ist unwahrscheinlich. Der Branchenverband freier und unabhängiger Tankstellen fordert, Steuern im Krisenfall zu senken.
2: Wir müssen für Zeiten, wo es externe Schocks gibt, ganz dringend einen Mechanismus haben, der die Energiekosten auf der Steuerseite nach unten bringt. Wir müssen uns anschauen, dass selbst bei den hohen Energiekosten, bei den hohen internationalen Preisen, der größte Teil immer noch staatlich gemacht ist. Das heißt Energiesteuer, Mehrwertsteuer, CO2-Bepreisung, Treibhausgasminderungsquote. Und das muss ganz klar runter in diesen Hochpreiszeiten.
1: Große Konzerne und Ölproduzenten bestimmen den Preis auf den Weltmärkten. Der Ölpreis ist tatsächlich gestiegen, liegt aber unter dem Niveau von Anfang April dieses Jahres. Trotzdem liegen die Preise an der Tankstelle darüber.
2: Was man sich angucken muss, sind A, die Weltmarktpreise, gerade für die Produkte, die Raffineriepreise. Da ist die Tankstellenpreise immer nur Indikator. Das heißt, an der Tankstelle brauchen Sie nicht mit Kartellrecht zu gucken, sondern Sie müssen an den vorgelagerten Stellen gucken. Und diejenigen, die verdient haben, sind diejenigen, die Öl gefördert haben und nicht diejenigen, die den Kraftstoff verkauft haben.
1: Engpässe bei Produktion und eine steigende Nachfrage auf dem Weltmarkt sorgen laut Branchenverband dafür, dass die Preise an saarländischen Tankstellen momentan stark steigen.
3: Es hatte alles so hoffnungsvoll begonnen mit der Fischzucht in Völklingen. 2009, beim Spatenstich, da war das Unternehmen ein Leuchtturmprojekt. Danach kam eine Negativschlagzeile nach der anderen. Wo hier noch die Fläche auf den Neubau wartet, ist jetzt endgültig Schluss. Das letzte Insolvenzverfahren brachte keinen neuen Investor. Die aktuellen Eigentümer aus der Schweiz haben jetzt die Notbremse gezogen. Laszlo Mura berichtet.
4: Die letzten Makrelen wurden Anfang der Woche abgefischt. Einen Großteil der Speisefische haben Händler aus Italien gekauft. Die Muttertiere, deren Aufzucht rund eine halbe Million Euro gekostet hatte, sind zu Fischmehl verarbeitet worden. Für sie hat man keine Abnehmer gefunden, so der Insolvenzverwalter, genau wie für den gesamten Betrieb. Es habe Interessenten aus Nordeuropa und Australien gegeben, zuletzt auch einen aus Israel.
5: Er hatte vor, die ganze Farm nach Israel zu verlegen und dort gab es das große Problem, wie wir die Fische dorthin transportieren können. Der Australier war hoch interessiert, aber ihm war es zu weit weg und im Norden die Länder, also die Produzenten hatten eigentlich eigene Bestände und waren dann doch nicht mehr daran interessiert.
4: Beim Spatenstich im Jahr 2009 war die Euphorie noch groß. Im darauffolgenden Jahr sollte bereits Fisch verkauft und nach 4 Jahren Gewinn gemacht werden. Es folgten aber massive Probleme beim Bau, der Finanzierung und der Technik. Eröffnet wurde erst 3 Jahre später als geplant, im Jahr 2013. Immer wieder wurden Gespräche mit Investoren geführt, weil Geld fehlte. Der erste Fisch wurde im Jahr 2014 verkauft.
6: Ist hier gepfeffert, Salz und meliert und dann backe ich den kurz.
7: Erstens unterstütze ich ein Völklinger Unternehmen als Völklinger und zweitens mag ich frischen Fisch und ich denke, frischer als hier kann er kaum sein.
4: Doch schnell gingen die Probleme weiter. Rund 1/3 der Störe verendeten, weil sich ein Virus breit gemacht hatte. Die Fischzucht verbuchte jedes Jahr hohe Verluste, insgesamt 20 Millionen Euro. 2015 wurde dann an Schweizer Investoren für 2 Millionen Euro verkauft. Auch ihnen gelang es nicht, die Anlage profitabel zu machen. 2022 dann der Strategiewechsel auf pflegeleichtere runde Becken. Außerdem wurde auf die höherpreisigen Gelbschwanzmakrelen umgeschwenkt. Um endlich profitabel zu werden, hätten laut Insolvenzverwalter aber noch rund 10 Millionen Euro investiert werden müssen. Zu viel Risiko für die Eigentümer. Damit endet die Geschichte in Völklingen. Die letzten Mitarbeiter sind Ende August entlassen worden.
5: Wir kriegen noch eine Forschungszulage, weil das Unternehmen von der Technologie ganz, ganz oben angesetzt war. Also die waren sehr weit mit der Forschung gewesen, wie man halt solche Zuchtbetriebe außerhalb vom Meer betreiben kann. Und hier werden noch einige 100.000 Euro kommen, so dass am Ende des Tages davon auszugehen ist, dass die Arbeitnehmer alle ihr Gehalt bekommen.
4: Die Gläubiger werden dagegen wohl nur einen kleinen Teil ihrer Forderungen zurückbekommen.
3: Eigentlich wurden sie mal gegründet, um Lebensmittel zu retten, die sonst unnütz weggeworfen worden wären, und sie an Menschen weiterzugeben, die in Not sind. Eher eine Zwischenlösung als eine Dauereinrichtung. Mittlerweile sind die Tafeln eine feste Größe. Und notwendiger denn je. Die Tafel in Völklingen gibt es seit 20 Jahren. Zweimal pro Woche öffnet sie nicht nur die Lebensmittelausgabe, sondern auch Ohren und Herzen für die Kundinnen und Kunden. Jana Hiege hat das Team zum Jubiläum besucht.
8: Um 13 Uhr geht es los. Jeden Dienstag und Freitag gibt die Tafel Völklingen an Bedürftige vor allem Lebensmittel aus, ab und zu auch Kleidung und Spielwaren. Damit das funktioniert, wird schon einige Stunden vorher alles vorbereitet. Ein großer Teil der Spenden kommt von Discountern oder Supermärkten. Jede Ladung wird sortiert nach Obst und Gemüse, gekühlten Lebensmitteln oder Backwaren. Zuständig dafür rund 30 Ehrenamtliche.
9: Besonders stolz bin ich auf meine Mitarbeiter hier, ja, weil das sind die, die die Arbeit leisten.
8: Seit 15 Jahren ist Rainer Daschmann der Koordinator der Tafel. Der Grundgedanke früher wie heute: Lebensmittel retten und an die verteilen, die sie benötigen. Mittlerweile werden bis zu 750 Menschen aus Völklingen und Umgebung unterstützt. Vor 15 Jahren waren es noch etwa 150 weniger. Aber es gibt Wartelisten, dem Team fehlen Fahrer und auch die Lebensmittelspenden gehen zurück.
9: Eigentlich sollte es ja die Tafeln gar nicht geben. Zum Lebensmittelretten ja, aber nicht als Versorger. Wir können ja nur das weitergeben, was wir morgens einsammeln. Und wenn wir dann wenig haben, dann gehen die Leute auch hier weg und haben wenig. Das ist halt so.
8: Gestiegene Lebenshaltungskosten, die unsichere wirtschaftliche Lage. Aus Sicht der Diakonie Saar wurde von staatlicher Seite bisher gerade so das Nötigste gegen Armut getan.
10: Der große Wurf zu sagen, wir kriegen die Armen in eine Grundversorgung, wo sie nicht beschämt werden, wenn sie Anträge stellen müssen, wo sie nicht überfordert sind, wenn sie Anträge stellen müssen, wo sie gar keine Ahnung haben, wo sie was beantragen, sondern einfach gesichert sind und damit überleben können. Das wäre ein ganz großer Wurf und der fehlt meines Erachtens total.
8: Das Team versucht mit seiner Arbeit aber zu helfen, wo es kann. Sieht sich als eine große Familie. Einige Ehrenamtliche sind schon seit vielen Jahren dabei. Starteten zum Beispiel, als sie in Rente gingen.
11: Es ging mir gut und deshalb habe ich mich dann gemeldet bei der Tafel. Ja.
12: Wir haben ein gutes Verhältnis auch mit der Kundschaft, gutes und wir alle gar. Wir verstehen es untereinander und es gibt mir halt, ja, dass ich was bewirke und was Gutes tue.
11: Das gefällt mir einfach. Ich kann auch noch gar nicht aufhören.
8: Nach 2 Stunden Ausgabe ist Schluss für heute. Jetzt heißt es, für den nächsten Öffnungstag aufräumen und die übrigen Lebensmittel im Kühlraum lagern. Das Team der Völklinger Tafel ist stolz auf die letzten 20 Jahre und will mit seiner Arbeit Bedürftige auch in Zukunft unterstützen.
3: In den Klamottenläden sind wieder die Trachten im Angebot. Die Oktoberfestsaison rückt jetzt schnell näher. Eines der größeren im Saarland ist das in St. Wendel. Und da gibt es in diesem Jahr Ärger. Normalerweise wäre der Fußballverein FC Blau-Weiß an der Reihe gewesen, das Fest zu organisieren. Der sprang im Frühjahr ab. Daraufhin vergab die Stadt die Ausrichtung an die Musikkneipe Spinnrad. An der Art und Weise dieser Vergabe stört sich die SPD im St. Wendeler Stadtrat und hat eine Anfrage gestellt. Felix Schneider berichtet.
13: Festzeltstimmung in St. Wendel. So gut gelaunt wie im letzten Jahr sollte es auch in diesem Oktober wieder auf dem Kirmesplatz zugehen. Traditionell wechseln sich die Turner und die Fußballer in St. Wendel mit der Bewirtung des Festzelts jährlich ab. Statt 3 Tage Oktoberfest wollte der FC Blau-Weiß St. Wendel in diesem Jahr lieber 4 Tage Party machen.
14: Also wir brauchen den 4. Tag, um die Mehrkosten für Zelt allein schon auffangen zu können. Das Zelt steht 14 Tage und soll dann auch bestmöglich an 2 Wochenenden voll genutzt werden, um halt einfach diese Kostenstruktur, die da ist, die hohen Kosten, einfach noch mit mehr Umsatz abdecken zu können.
13: In den Vorjahren gab es auch schon Festzeltbetrieb über 4 Tage. in Kombination mit anderen Veranstaltungen. 4 Tage ausschließlich Oktoberfest sind aus Sicht der Verwaltung aber zu viel. Sie begründet das mit der Lärmbelästigung der Anwohner. Ein größeres

0: Das Zelt, wie von der Verwaltung vorgeschlagen, war für den Verein keine Option. Er hat im Sommer die Bewirtung abgesagt. Eine schnelle Lösung musste her.
1: Mein erster Weg ist natürlich dorthin gewesen, zu einem Betreiber oder einem Mitbetreiber, der es schon bewiesen hat, dass er es kann, also bekannt und bewährt, das ist ganz wichtig, im Sinne von, ich muss jemanden suchen, der die Kirmes rettet. Da ist der erste Weg zu einem Sammeler Gastronom gewesen, der übrigens mit anderen Gastronomen gemeinsam dieses St. Wendeler Fest betreibt, was komplett in unserem Interesse ist.
0: Die SPD kritisiert diese Vorgehensweise und bringt das Thema in den Stadtrat. Sie findet, dass die Art und Weise der Vergabe nicht nachvollziehbar ist. Die Sozialdemokraten haben eine Stellungnahme gefordert.
2: Also wir üben hier jetzt ja unser Kontrollrecht als Stadtrat aus. Und uns ist es ganz wichtig, dass wir den Anschein vermeiden, dass in St. Wendel solche Entscheidungen zufällig getroffen werden oder von der Tageslaune der Entscheider abhängen. Wir wollen für die Zukunft hier ganz klare Maßstäbe, die für alle gelten.
0: Aus Sicht der Verwaltung ist es möglich, sich bei der Vergabe nach dem Prinzip, wer zuerst kommt, mal zuerst zu richten. Ebenso aber auch, wie hier, nach dem Prinzip bekannt und bewährt.
1: In der Zukunft soll es wieder beim Verein sein, das ist mein großer Wunsch. Das muss auch wieder gelingen, ansonsten bleibt es bei der Regelung, dass wir uns umschauen müssen, wer das Fest betreibt. Mein Wunsch ist, die Vereine sollen es weitermachen.
0: Sollte die langjährige Praxis, also die Bewirtung durch die beiden Vereine im Wechsel, nun nicht mehr möglich sein, merkt die Verwaltung an, der Rat müsse neue Richtlinien festlegen.
3: Einen Hubschrauber zu fliegen, das ist gar nicht so ohne. Dann aber noch Präzisionsaufgaben aus dem Cockpit zu erledigen, das ist besonders beeindruckend. Und weil es für alles Wettbewerbe und Meisterschaften gibt, gibt es das auch fürs Hubschrauberfliegen. Zurzeit knattern die Rotoren über dem Flugfeld in Marpingen für die offene deutsche Meisterschaft. Mehr faszinierende Bilder gleich nach den Nachrichten und die hat jetzt Anja Fröhlich für Sie.
4: Guten Abend. Der Bundeswehrstandort in Merzig wird deutlich ausgebaut. Nach Angaben der Staatskanzlei will das Verteidigungsministerium hier 170 neue Dienstposten ansiedeln. Grund ist der neue Wehrdienst. Rekruten und Rekrutinnen, die sich verpflichten, werden in Merzig für bis zu 11 Monate die Grundausbildung absolvieren. Ministerpräsidentin Rehlinger nannte die Entscheidung des Verteidigungsministeriums eine gute Nachricht für die Region. Der CDU-Politiker und frühere Ministerpräsident Tobias Hans wird bei der Landtagswahl im kommenden April nicht mehr antreten. Das hat er dem SR bestätigt. Der 48-Jährige ist zurzeit einfacher Abgeordneter im Landtag. Er leitet außerdem eine eigene Beratungsfirma. Hans war von 2018 bis 2022 Ministerpräsident. Drei Forscher aus dem Saarland haben eine Millionenförderung des Europäischen Forschungsrats erhalten. Die Projekte von Yiting Xia, Thomas Leimkühler und Michael Hahn werden mit jeweils 1,5 Millionen Euro für die kommenden 5 Jahre unterstützt. Xia erforscht die Steuerung von digitalen Datenfluten. Leimkühler beschäftigt sich mit der digitalen Darstellung von Landschaften bis ins mikroskopische Detail. Beide arbeiten am Max-Planck-Institut in Saarbrücken. Hahn ist Computerlinguist an der Uni des Saarlandes und erforscht Fehler großer Sprachmodelle wie ChatGPT.
0: 11 Partner aus Wirtschaft, Kommunen und Landesregierung haben die Vereinbarung Bündnis für zirkuläres Bauen im Saarland unterzeichnet. Ziel ist es, Gebäude von Anfang an so zu planen, dass sie später leicht umgebaut werden können, um Kosten und Umwelt zu schonen. Altbauten sollten statt abgerissen wiederverwertet werden.
5: Es ist, glaube ich, wichtig, dass wir das Bauen und das Planen als zirkulären Kreislauf verstehen. Das heißt also, alles, was wir bauen, wird irgendwann wieder zurückgeführt, wird in einen Kreislauf geführt und heißt nicht, wir bringen es auf die Halde.
6: Kann dann der Baustoff, der eingesetzt wurde, kann der wieder recycelt werden oder kann das einzelne Bauteil sogar wiederverwendet werden auf einer neuen Baustelle? Aber ich denke, es geht darum, dass alle noch mal ein Bewusstsein dafür kriegen, dass man den Bau nicht nur 0815 wie die letzten Jahrzehnte denkt.
0: So soll beispielsweise das Vergaberecht gerade bei öffentlichen Aufträgen zugunsten von zirkulärem Bauen angepasst werden. Denn es schont laut Bündnis Rohstoffe, reduziert Abfälle und macht die Bauwirtschaft unabhängiger von Lieferengpässen und steigenden Materialpreisen.
4: Die geplante Sanierung des Hallenbads in Lebach hat eine neue Hürde genommen. Wie die Stadtverwaltung dem SR mitteilte, hat die Landesregierung den Zuschuss über 11,5 Millionen Euro offiziell zugesagt. Damit muss die Kommune noch gut 3 Millionen Euro selbst zahlen. Bei dem Pfingsthochwasser vor gut 2 Jahren war die Technik des Bades stark beschädigt worden. Seitdem ist es geschlossen.

0: Bei der Saarbahn wird seit dem Morgen wieder gestreikt. Das Unternehmen teilte mit, die Gewerkschaft GDL habe dazu aufgerufen. Wie lange der neue Streik dauern werde, sei nicht bekannt. Laut Saarbahn fährt die Linie S1 nach dem Ersatzkonzept zwischen Riegelsberg Süd und Saargemünd. Auch Ersatzbusse seien wieder unterwegs. Soweit der Nachrichtenüberblick. SR Info bringt Sie um 21.45 Uhr noch einmal auf den aktuellen Stand. Und hier übernimmt wieder Sonja.
1: Vielen Dank, Anja. In Marpingen gibt es an diesem Wochenende ordentlich Knatter oder vielmehr Geknatter über Marpingen und Umgebung. Denn dort haben die offenen deutschen Meisterschaften im Hubschrauberfliegen begonnen. Noah Sari und Maximilian Friedrich haben sich heute das Training der Pilotinnen und Piloten angesehen.

0: Die Maschinen sind im Dauereinsatz, denn es wird fleißig trainiert. Beim Slalom müssen die Teams einen Eimer mit Wasser füllen und ihn dann an einer 5 Meter langen Leine durch mehrere Tore navigieren. Natürlich in einer vorgegebenen Reihenfolge. Am Ende muss der Eimer möglichst mittig auf einer Zielscheibe landen.
1: Man muss dreidimensional denken, man muss die Höhe halten, man muss, darf nach vorne, nach hinten nicht abdriften. Und jetzt bei so einem Wind, wie wir jetzt haben, da driftet man ja nicht gewaltig ab, also muss man immer dagegen korrigieren.
2: Ich muss ja konzentrieren, dass der Fender, dass der Eimer richtig läuft. Gleichzeitig muss ich aber die ganze Zeit auch reden mit meinem Piloten, damit er weiß, wie weit ist zum Beispiel das Tor noch entfernt und alle Angaben, die er nicht mehr sieht, weil wir gerade auf das Tor oder die Tonne zufliegen.
0: Beim sogenannten Fender-Rigging muss die Crew insgesamt 3 verschiedene Tonnen treffen. Dabei wird das Seil immer länger und die Reihenfolge erfahren sie erst kurz vor Start. Bei 3 der insgesamt 4 Disziplinen ist die Tür des Co-Piloten ausgebaut.
2: Also ich habe normalerweise eigentlich schon Höhenangst. Also ich würde jetzt nicht auf ein großes Hochhaus oder so gehen und runter gucken. Im Heli stört mich das überhaupt nicht. Aber das war von Anfang an so. Das hat mich wirklich nicht gestört. Das hat mich selber überrascht anfangs, ja.
0: Bei der Hubschraubermeisterschaft wird also nicht einfach um die Wette geflogen. Es werden wichtige fliegerische Grundlagen trainiert.
3: Der Aeroclub Saar an und für sich treibt ja keinen Helikoptersport. Insofern sind wir sehr froh, als Abwechslung diese Luftsportart hier vorzufinden, zumal die in ihrer Sinnhaftigkeit oft unterschätzt ist. Es kommt aus dem Rettungsflug. Und wenn wir in der letzten Zeit die Brandereignisse alles gesehen haben, die ohne Helikopter nicht zu bewerkstelligen gewesen wären, ist das für uns eine schöne Sache, die Helikopter hier zu haben.
0: In der Disziplin präziser Schwebeflug muss der Pilot auf einer festgelegten Höhe einen Parcours abfliegen. Das lange Seil muss den Boden berühren, das kurze muss schweben. Pilotin Charlie ist die einzige Frau im Wettbewerb. Erst seit kurzem hat sie die Fluglizenz. Sie sieht die Meisterschaft als große Übung.
4: Es bringt einfach viel Vertrauen und es sind so viele gute Trainer hier, die einem hier und da Tipps geben und sagen, versuch das mal zu fliegen und das. Und da habe ich schon jetzt richtig viel mitgenommen, was mir fliegerisch sehr viel geholfen hat.
0: Die Wertungsprüfungen in Marpingen finden morgen und übermorgen statt. Besucher sind willkommen.
5: Bierflasche auf, zack, Kronkorken weg. Im besten Fall noch in die gelbe Tonne. Kaum jemand verschwendet da mehr Gedanken dran. Aber Kronkorken bestehen aus wertvollen Rohstoffen und es lohnt sich, die zu sammeln. Das wissen die Schülerinnen und Schüler vom KBBZ in Saarlouis mittlerweile ganz genau. Sie sammeln nämlich Kronkorken und ähnliche Deckel für die Umwelt und einen guten Zweck. Und damit haben sie den Umweltpreis des Landkreises Saarlouis gewonnen. Mika Lupp berichtet.
6: Dosen, Deckel und ganz viele Kronkorken. So viele davon haben Schüler und Lehrer des KBBZ Saarlouis allein in den letzten 3 Wochen gesammelt. Die Lehrerinnen Katja Kuhn und Julia Kirchen hatten die Aktion 2021 ins Leben gerufen, eigentlich nur als kurzes, wohltätiges Projekt für einige Schüler.
7: Die Idee war eigentlich, was mit Sozialkunde und Religion zu verbinden. Und wir haben einen Artikel gesucht, der das widerspiegelt und der für alle interessant ist. Und das war so ein Kronkorken.
6: Mittlerweile sammelt die ganze Schule mit. Im Landkreis wurden mehrere Spendenboxen aufgestellt. Auf dem Wertstoffhof Saarlouis landet alles in einem Container. Rund 8 Tonnen kommen so jedes Jahr zusammen.

0: Das Metall wird an einen Schrotthändler verkauft, die Einnahmen gespendet. Landrat Patrick Lauer freut sich über die Initiative.
1: Ich finde es großartig, ein so breites Engagement zu erleben an unseren Schulen. Das zeigt, dass das, was wir in Nachhaltigkeitsbildung auch in unsere Schulen hineintragen, dass das wirkt und dass es bei so vielen Menschen gewirkt hat, das nötigt mir höchsten Respekt ab.
0: Recyceln und damit Gutes tun. Über 7.500 Euro an Einnahmen kamen bereits zusammen. Das Geld geht an Kinder- und Jugendorganisationen.
2: Der Saarkohlewald ist vom Bund Deutscher Forstleute zum Waldgebiet des Jahres 2026 gewählt worden. Und deshalb haben die Azubis des Saarforstes hier in Fischbach einen Kohlemeiler aufgebaut. So wie früher die Köhler. Letzte Woche hat unser Reporter Felix Alswasser sie schon beim Aufschichten begleitet. Jetzt ist der Meiler fertig für den nächsten Schritt hin zur Holzkohle.
3: Montagmorgen 7 Uhr. Mit der letzten Schicht Erde ist der Aufbau des Kohlenmeilers in Fischbach abgeschlossen. Das heißt für die Azubis des Saarforstes, Feuer machen, damit viel Glut entsteht, um den Meiler zu entzünden. Gemeinsam mit den Köhlern aus Wallhausen wurde der Meiler vorbereitet. Für die Azubis des Saarforsts keine alltägliche Arbeit.
4: Für uns ist das ein sehr interessantes Projekt gewesen, weil man das in der Ausbildung, sage ich jetzt mal, normalerweise noch nicht hat. Und es war auf jeden Fall mal interessant, jetzt der Anfang, gerade mit dem Aufbau und so, die verschiedenen Schichten. Da lernt man schon viel dabei.
5: Dass man mal gelernt hat, wie die Kohle früher gemacht wurde. Und ich denke, lernt man halt sonst nirgends.
6: Dass das früher ein Mensch gemacht hat oder vielleicht ein paar mehrere Menschen und ja, mit deutlich einfacheren Mitteln.
3: Dann wird der Meiler mit der fertigen Glut entzündet. In den Kamin in der Mitte des Meilers wird die fertige Glut geschüttet. Darauf kommen klein geschnittene Buchenstücke. Das wird wiederholt, bis der Kamin voll ist. Am Fuße des Meilers sind im 3-Meter-Abstand Löcher, die mit Hölzern verschlossen sind, damit man die Sauerstoffzufuhr steuern kann. Bis der Meiler endgültig verschlossen wird, muss aber immer wieder Holz nachgelegt werden.
7: Der wird jetzt laufend mit frischem Holz nochmal bestückt, bis diese Glutmasse langsam den Kamin hochsteigt. Wenn die Glut dann oben angekommen ist, wird der Deckel dann praktisch ganz zugemacht und die Wallhauser Köhler machen dann an verschiedenen Stellen nochmal zusätzliche Löcher rein, um den Brand oder dieses zu steuern.
3: Dann beginnt die Kontrollphase. Durch den Qualm auf dem Meiler sieht man, wo er undicht ist. Diese Stellen müssen ausgebessert werden. Unter anderem dafür wird der Meiler rund um die Uhr von den Azubis und Mitarbeitern des Saarforsts bewacht. Auch um die Kohleherstellung zu steuern.
8: Müssen Sie immer aufpassen, ist der Qualm, ist er bläulich. Wenn er normal weiß ist, kommt zu viel Wasserdampf raus. Und so ist dann die Wache da sein, wenn was passiert, dass gleich alles zugemacht wird oder aufgemacht wird.
3: Ein paar Tage später. Die Azubis des zweiten Lehrjahrs halten Wache. In der oberen Schicht entsteht bereits Kohle. Immer wieder müssen Stellen ausgebessert werden. In etwa einer Woche soll die Kohle dann fertig sein.
2: Da guckt man auch noch mal hin. Als der Zoo in Neunkirchen 1926 gegründet wurde, da ging es noch vor allem um Fische und Amphibien. Aber das Projekt nahm immer größere Ausmaße an und jetzt wird am Sonntag der 100. Geburtstag gefeiert. In der Zeit hat sich einiges getan. Und der neue Zoodirektor hat auch noch einiges vor. Herbert Mangold hat im Archiv Bilder aus den 60er Jahren gefunden.
9: Städtischer Tiergarten. So hieß der Neunkircher Zoo früher. Viele Saarländerinnen und Saarländer kennen ihn seit Kindertagen. Exotische Tiere aus der Nähe beobachten zu können, das lockt seit nunmehr einem Jahrhundert Besucher an. Ungewöhnlich ist, dass der Zoo mitten in einem Waldgebiet liegt. Der Bereich rund um den sogenannten Jedermannsbrunnen ist die Keimzelle des Tierparks. Ein Zoo war nicht von Beginn an geplant.
10: Normalerweise in jeder Stadt gibt es einen Spatenstich und dann geht das irgendwann los. Ne? Aber hier war das ja ganz anders. Da haben sich 1922 die Aquarien- und Terrarienfreunde Neunkirchen haben den Verein gegründet. Und 1926 ging es dann hier los im

0: Bereich am Jedermannsbrunnen. Klar, da war die Quelle Frischwasser und die Aquarianer brauchten ja das Frischwasser für ihre Becken. Und so ist das dann hier immer mehr geworden. Die haben Tiere gebracht bekommen, Marder, Fasane, alles Mögliche, haben Voyeren gebaut, haben sich einen Schuppen gebaut, ein Vereinshaus, ein kleines. Und so ist das immer mehr geworden.
1: Affen und Elefanten kamen. Für die Dickhäuter wurde später eine neue 5000 Quadratmeter große Freianlage eingerichtet. In den vergangenen Jahrzehnten gab es immer wieder Hingucker, etwa das Albino-Känguru-Baby Flöckchen. Oder die verstorbene Neunkircher Elefantenkuh Samba, die als Plastinat ausgestellt wurde. Und so manches Brautpaar hat sich im Neunkircher Zoo das Jawort gegeben. Der neue Zoodirektor Konstantin Ruske will beim Jubiläumsfest am Sonntag Besucher auch hinter die Kulissen schauen lassen. So gibt es etwa eine Führung durchs Reptilienhaus mit der Möglichkeit, selbst einmal eine Schlange in Händen zu halten.
2: Ja, das Zoo haben logischerweise nichts zu verbergen. Wir machen das mit viel Know-how und Professionalität. Und das wollen wir auch in ausgesuchten Stellen und zu bestimmten Gelegenheiten unseren Besuchern eben auch zeigen.
1: 100 Jahre Zoogeschichte bedeuten auch, dass sich die Anforderungen an die Tierhaltung verändert haben. Die Paviane sind dafür ein Beispiel. Durch Geburtenkontrolle und die Abgabe von Tieren an andere Zoos konnte der Bestand inzwischen reguliert werden. Und es gibt neue Pläne. Die Vogelvoliere soll wieder mit Leben gefüllt werden. Ein weiteres Projekt betrifft die Giraffen. Der Zoodirektor möchte die Anlage erweitern und plant eine eigene Zucht. Die Kosten immer im Blick.
2: Was wir aber versuchen wollen bei diesem großen Projekt, dass wir eben nicht unbedingt eine individuelle, architektonisch hochexperimentelle Lösung anstreben, sondern dass wir schauen, dass wir auf vorhandene Baugruppen, Bauteile, wie zum Beispiel große Fertighallen, die ja unter anderem auch für Reitställe, für Reithallen genutzt werden, um dort durchaus bis zu 50% der Kosten sparen zu können.
1: Der Neunkircher Zoo feiert 100-Jähriges. Das Fest am Sonntag beginnt um 10 Uhr.
3: Da ging es ums Tierwohl, jetzt geht es bei uns ums Spielerwohl. Die Elversberger haben nämlich am Samstag was vor. Thema für Leonie Holz.
4: Hallo zusammen mit einem glücklichen Vincent Wagner. Denn der Bundesliga-Start der SV Elversberg hätte nicht besser sein können mit dem 3:2-Sieg gegen Leverkusen. Jetzt steht Spieltag Nummer 2 an. Und die SVE, die vor 4 Jahren noch in der Regionalliga gekickt hat, ich finde, das muss man sich immer wieder in Erinnerung rufen, reist jetzt zu einer Mannschaft wie Borussia Mönchengladbach.
5: Erstmal gibt's kurz noch mal was auf die Ohren.
6: Francis Onyeka dreht noch mal auf. Abschluss und das Tor! Für Elversberg 1:0. Lukas Petkov.
5: So schön. Auch die Bilder von Samstag. Die Glücksgefühle.
7: Gewinnen ist immer gut, weil verlieren ist natürlich echt kacke. Und deswegen haben wir uns gefreut, hatten gute Laune. Und waren dann aber auch, glaube ich, an dem Tag ganz K.O., was aber auch, glaube ich, in Ordnung ist. Darf man mal sein, sowohl die Jungs als auch Trainerteam.
5: Wagner, der Halbzeit-Pausensprinter. Warum?
7: Relativ simpel. Wenn ich schnell um bin, habe ich mehr Zeit, mir das anzugucken, was dann so aufgekommen ist.
5: Und Wagner, der Einheizer, der jetzt einstimmen darf. Auf Gladbach. Welch Trainerglück.
7: Ich bin, wie gesagt, super happy mit der Mannschaft, die wir haben. Wenn ich Dienstag das 11 gegen 11 gesehen habe, geil. Was aber nicht heißt, dass wir am Wochenende das Spiel gewinnen. Das haben wir, haben eine Chance, aber zumindest die Grundlage ist wieder da.
5: Statt erfolgreichem Spaßfußball daheim, schön kuschelig im eigenen kleinen Stadion, Wohnzimmer, jetzt auswärts. Große Bühne, 50.000 Zuschauer. Problem?
7: Aus meiner Wahrnehmung der letzten Saison ist das unsere große Stärke, wie unfassbar stabil wir sind, auch in vollen Stadien. Was nicht immer zwingend heißt, dass man alle Spiele gewinnt. Aber wie gesagt, Hertha, Dresden, Lautern, in Phasen Darmstadt auf Schalke, fand ich schon beeindruckend, was die Jungs da gemacht haben.
5: Der Kader gefällt. Auf Last-Minute-Neuzugänge verzichten sie. Ein Innenverteidiger war durchaus noch auf der Wunschliste.
7: Wir glauben einfach an den Zusammenhalt. Und wir glauben auch, dass wenn der große FC Bayern München, von dem man ganz, ganz viele Dinge lernen kann, letztes Jahr in einem dreifachen Wettbewerb mit drei Innenverteidigern durchgegangen ist, dass wir das auch schaffen können.
5: Und jetzt zum Abschluss Fun Fact. Letzter Bundesliga-Sieg vor dem SVE-Erfolg gegen Leverkusen glückte vor 33 Jahren dem FCS gegen, genau, Leverkusen. Und damals glückte dem FCS noch was auswärts in Gladbach. Ein 5:2-Sieg.
7: Na, Wahnsinn. Ich bin mir ziemlich sicher, dass wir nicht 5:2 gewinnen werden. Dafür ist Gladbach viel, viel zu gut. Mir wird es reichen, wenn wir irgendwie schaffen. Ein bisschen Fantasie haben wir ja, aber wenn wir irgendwie schaffen, ein Tor mehr als der Gegner zu schießen. Aber das wird unheimlich schwierig werden.
4: Egal ob Standweitsprung, Sprint oder Ballwurf, die 46. Landesjugendspiele der Förderschulen sind für viele Schülerinnen und Schüler mit Behinderung ein Jahreshighlight. Und dabei ist das Event in dieser Form deutschlandweit einmalig. Es geht um Integration und sportliche Leistungen.
8: Auf die Plätze, fertig, los. Für die über 1400 Förderschülerinnen und Schüler aus dem ganzen Saarland. Bei klassischen Disziplinen wie dem Sprint geht es um persönliche Bestleistungen. Aber auch darum, zusammen zu sein und sich gegenseitig zu unterstützen. Beim Weitwurf wachsen die sportbegeisterten Schülerinnen und Schüler über sich hinaus. Der 15-jährige Lars aus Losheim von der Schule zum Broch ist schon zum dritten Mal mit dabei.
9: Man hält sich fit, man tut. Also Sport ist generell eine tolle Sache und man kann sehr viel erreichen damit.
8: Neben Ballwurf und Sprint gibt es bei den Landesjugendspielen der Förderschulen auch Disziplinen wie den Pendelball. Wichtig nur, jeder soll teilhaben können. Der organisatorische Aufwand ist groß. Rund 300 Helferinnen und Helfer, unter anderem von der Bundeswehr und der Polizei, sind dabei. Aber auch nahegelegene Gymnasien und eine Gemeinschaftsschule unterstützen vor Ort in Lebach.
10: Es ist schon besonders, dass wir ein Sportfest haben, wo alle Förderschulen vom ganzen Saarland zusammenkommen mit 1500 Schülern. Das ist einfach wahnsinnig groß und gibt es in der Art auch nirgendwo anders.
8: Und auch wenn einige Leistungen gemessen und später zu Noten werden, den Athletinnen und Athleten geht es nicht darum, besser als die anderen zu sein, sondern zu wissen, alles gegeben zu haben. Das größte Ziel für heute?
9: Ich glaube, so Erinnerungen mit nach Hause zu nehmen, das wäre schon ganz cool.
8: Am Ende ist klar, auch bei den 46. Landesjugendspielen gibt es nur Gewinner.
4: Schönes Schlusswort. Das war's vom Sport. Uns geht zurück zu Sonja.
3: Vielen Dank, Leonie. Das war echt beeindruckend. Jonas Degen hat jetzt noch das Wetter für Sie. Danach, wie immer am Donnerstag, die christliche Sicht auf die Dinge. Ihnen allen noch einen schönen Abend. Tschüss.

Bloß nicht ins Heim. Diesen Satz haben viele von Ihnen schon gehört. Am Küchentisch, halb im Scherz von der eigenen Mutter. Ich sitze oft neben Menschen, die diesen Satz im Ohr haben und ihn trotzdem gebrochen haben. Weil es nicht mehr ging. Weil die Wohnung im dritten Stock liegt. Weil nachts niemand mehr aufstehen kann. Und manchmal ist es noch härter. Da klingelt das Telefon und jemand fragt einen Sohn, ob die Geräte weiterlaufen sollen. Und der Sohn weiß es nicht. Er hat nie mit seinem Vater darüber gesprochen. Jetzt kann er ihn nicht mehr fragen. Ich merke, wie ich diese Gespräche vor mir herschiebe. Ehrlich gesagt schiebe ich auch die andere Frage vor mir her. Wie viel ich meinen Eltern eigentlich schulde? Bei meinen drei Kindern stellt sich die Frage nie. Da bin ich dran. Punkt. Bei meinen Eltern fange ich an zu rechnen. Und während ich rechne, machen es Hunderttausende einfach. Sie waschen, sie fahren zu Terminen, sie stehen nachts auf. Die reden nicht groß darüber, die tun es. Ehre deinen Vater und deine Mutter. Dieser Satz ist lange missbraucht worden, als Knüppel für unfolgsame Kinder. So war er nie gemeint. Das Gebot richtet sich an Erwachsene, an die, die mitten im Leben stehen. Und es ging um die Versorgung alt gewordener Eltern. Eine Rente gab es nicht. Was fast nie mitzitiert wird, ist der zweite.

0: zweite Teil. Damit du lange lebst in dem Land. Ich kenne Familien, die das Haus verkauft haben, in dem sie groß geworden sind, um das Heim zu bezahlen. Ich kenne Söhne und Töchter, die nachts wach liegen wegen einer Entscheidung, die ihnen niemand abgenommen hat. Und ich weiß, wie schnell das gehen kann. Ein Sturz auf der Treppe reicht. Das Gebot richtet sich an Menschen, die eng beieinander gelebt haben. Eine Großfamilie, ein Dorf. Die wussten, wer die Alten fallen lässt, fällt selber, wenn er dran ist. Solange jede Familie das für sich regeln muss, kann eine einzige Diagnose alles zum Einsturz bringen. Ich will alt werden in einem Land, in dem niemand diese Nacht allein durchsteht. Das schaffe ich nicht. Bloß nicht ins Heim. Ob dieser Satz ein Wunsch bleibt oder eine Drohung wird, entscheidet kein Sohn am Telefon. Das entscheiden wir gemeinsam.
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10: Der Einkauf wird teurer, die Tankrechnung höher und am Ende des Monats bleibt weniger übrig. Die Inflation ist längst kein abstrakter Wert aus den Nachrichten mehr, sondern für viele eben ganz konkret im Portemonnaie zu spüren. Zwar steigen die Preise nicht mehr ganz so rasant wie zuletzt, günstig ist das Leben deshalb aber noch lange nicht. Wo die Preise besonders anziehen und was das für die Menschen in Deutschland bedeutet, darum geht es genau jetzt.
11: Neue Rekorde an den Tankstellen wie hier im niedersächsischen Delmenhorst. Der ADAC vermeldete heute, dass beim Superbenzin der Sorte E10 im bundesweiten Tagesdurchschnitt gestern ein neuer Höchstpreis erreicht wurde.
12: Katastrophe. Und ich lebe auf dem Land. Noch schlimmer.
13: Spritpreise sind ja total überteuert. Das ist total traurig, weil man muss ja von A nach B kommen. Wenn man sich auf die Deutsche Bahn verlässt oder auf andere, sind Verspätungen oder Ausfälle, das ist halt unschön.
14: Die sind natürlich ja, schockierend. Also sehr, sehr hoch. Aber man muss halt durch. Ne? Autofahren muss man. Und da hilft auch dann das beste Bonusprogramm leider nichts aktuell.
11: Mit den neuen Preisen wurde der bisherige Rekord von 2,20 Euro aus dem März 2022 übertroffen. Der entstand damals durch den Beginn des Angriffskriegs auf die Ukraine. Nun ist wohl der neu angefachte Konflikt zwischen den USA und dem Iran der Grund für die explodierenden Benzin- und Dieselpreise. Schlimm für die, die auf ihre Fahrzeuge nicht verzichten können, wie Berufspendler, Speditionen, Liefer- oder Pflegedienste. Neben den Kraftstoffen hat sich auch das Heizöl um mehr als 30% verteuert, wegen blockierter Transportwege und der niedrigen Wasserstände in den Flüssen. Doch damit nicht genug. Auch die Verbraucherpreise sind im August laut Statistischem Bundesamt um 2,9% angestiegen, im Vergleich zum August des vergangenen Jahres.
15: 2,9% ist ein hoher Wert für die Inflation. Also angestrebt wird immer ein Wert von 2%. Eine gewisse Preissteigerung ist immer einkalkuliert, damit wir nicht in die Deflation abrutschen.
11: In den Supermärkten ist der Preisanstieg auch zu spüren. Hier gibt es durch Ernteausfälle aufgrund der Dürremonate bei einigen Lebensmitteln wie Karotten oder Salat höhere Preise. Etwas günstiger sind Milchprodukte geworden. Fragt sich, wo kann man überhaupt noch sparen?
16: Meine Klamotten, die hole ich alles Secondhand. Also alles, was ich jetzt hier anhabe, ist entweder von meiner Mama oder aus einem Secondhand.

0: Secondhand-Laden. Das ist auch viel besser für die Umwelt.
1: Coupons, Apps. Aber ansonsten hole ich mir das, was ich halt so möchte. Ne?
2: Man schmeißt weniger weg und man plant besser. So, ne? Und weniger exotische Sachen, weniger Fleischsachen.
3: Man sollte einfach mal überhaupt erstmal einen Kassensturz machen. Wofür gebe ich Geld aus? Und da gibt es bestimmt bei vielen Leuten Verträge, die schlummern. Vielleicht das Fitnessstudio, was man schon ganz lange nicht mehr besucht hat. Versicherungsverträge, da kann man durchaus auch sparen.
4: Vermutlich bleibt einem ja nichts anderes übrig, wenn das Sparen an der Zapfsäule unmöglich wird.
5: Es gibt so Dinge im Alltag, die sind so selbstverständlich, dass wir sie gar nicht mehr richtig wahrnehmen. Unser nächstes Thema jetzt: Straßenschilder, Firmenlogos oder eben unser Bargeld. Könnten Sie denn so sagen, was genau auf einem 20-Euro-Schein zum Beispiel so drauf ist? Wahrscheinlich nicht direkt. Die Motive auf den Euroscheinen sind auch eher unscheinbar. Und das könnte sich aber bald ändern mit neuen Motiven. Und Sie können sogar mit abstimmen, wie die so aussehen sollen.
6: Wir sehen und nutzen sie täglich, diese Geldscheine. Also eigentlich wichtig, dass sie auch schön aussehen. Wenn Sie die Scheine gestalten könnten, was wäre drauf zu sehen?
7: Köpfe von ganz jungen Leuten, 20, 25, die irgendwas erreicht haben.
8: Vielleicht auch sowas wie Straßenkunst?
9: Einen mit dem Eiffelturm, einen mit dem Brandenburger Tor, das ist auch cool eigentlich.
10: Ja, so klassische Motive aus Städten von Europa.
6: Ungefähr so läuft es gerade wirklich. Wir alle können mitentscheiden, wie unsere Euros in Zukunft aussehen sollen. Dafür gab es europaweit einen Designwettbewerb zum Thema europäische Kultur und Flüsse und Vögel. Insgesamt 10 Banknotensets stehen jetzt zur Auswahl.
7: Also ich finde diese Varianten gut. Ich finde die Motive auch gut fotografiert, gut gemacht. Die Farben, das gefällt mir richtig gut.
11: Ziemlich bunt.
8: Gut oder schlecht?
11: Gut.
8: Ja?
11: Gut bunt, ja.
8: Also grundsätzlich Vögel, ich bin Biologin, von daher finde ich das total spannend. Aber auch berühmte Persönlichkeiten finde ich auch.
12: Ja, also, das finde ich auch beeindruckend. Mit berühmten Persönlichkeiten, oder Maya? Ich glaube, ich finde eher so Vögel besser.
13: Der Vogel ist da vielleicht ein ganz gutes Bild auch für Veränderung und Freiheit.
6: Für den Favoriten kann jeder und jede online abstimmen. Bei einer Umfrage auf der Seite der Europäischen Zentralbank. Mehr als 8 Millionen Menschen in Europa haben schon mitgemacht. Zeit ist noch bis zum 21. September. Hauptziel der EZB, nicht mehr wie jetzt nur fiktive Architektur auf den Scheinen.
14: Jetzt wollen wir da ein bisschen mehr hingehen. Okay, was ist wirklich etwas, was den Europäern gefällt, was es wirklich gibt? Persönlichkeiten, die Europa geformt haben, oder aber auch Vögel, wie wir sie hier in Europa an verschiedenen Lebensorten finden können.
6: Und noch mehr Gründe für die neuen Euros. Nachhaltigere Herstellung, mehr Inklusion bei der Nutzung und auch in Zukunft sicher vor Fälschungen sein. Auf Social Media gibt es dafür kreative Motivvorschläge.
15: Der Dönermann muss auch drauf. Ganz klare Sache.
16: Berühmte Gemälde. Wenn schon historische Persönlichkeiten, dann die ich vom Kunstunterricht kenne.
17: Statt Vögeln oder Menschen auf den Euroschein wollen die Leute lieber die Errungenschaften der EU sehen. Zum Beispiel den nicht mehr abnehmbaren Deckel.
6: Und viel Diskussion.
18: Gar keinen Fall. Echte Bilder.
19: Ich kann nicht die Einzige sein, die diesen neuen Euroscheine so hässlich findet.
5: Liebe EZB, eure Vorschläge für die neuen Euroscheine sind Banger.
2: Design A gefällt mir nicht, mag ich nicht, pass.
6: Kleines Aber, das Ganze ist eine Abstimmung, keine Wahl. Die beliebtesten Vorschläge fließen nur mit ein. Die Entscheidung soll Ende 2026 fallen. Bis wir dann aber wirklich mit Vogel-Euros oder berühmten Menschen zahlen, dauert es wohl noch mehrere Jahre.
5: Ein Blick über meine Schulter zeigt, Politprominenz pur. Sie alle residierten schon im idyllischen 150-Einwohner-Dorf Meseberg. 20 Jahre lang brachten die Bundeskanzler die ganz große Weltpolitik in die brandenburgische Provinz. Doch damit ist jetzt endgültig Schluss. Der Bund zieht den Stecker und kündigt den Millionenvertrag für das Schloss. Was das für die Dorfbewohner so bedeutet und welche einmaligen Geheimnisse der Ex-Bürgermeister hütet, wir haben Meseberg besucht.
10: Schloss Meseberg im Landkreis Oberhavel, 70 Kilometer nördlich von Berlin. Eine Ära geht hier zu Ende. 20 Jahre Bundesgästehaus, 20 Jahre Ausnahmesituation für die rund 150 Einwohner, auch für Ex-Bürgermeister Alois Demuth, der so einige Erinnerungen zusammengetragen hat. Fotos von Frankreichs damaligen Präsidenten Chirac oder auch mit Kanzler Schröder. Jedenfalls, er war auf Du und Du mit der internationalen Politprominenz.
4: Und hier war der Besuch von Bush. Und da hat er eine Radtour gemacht, hier im Ort. Da war ich zum Empfang eingeladen, war der Kanzler.

0: habe ihm unser Dorf vorgestellt, wie viele Einwohner wir haben und dass wir eine Rinderanlage haben. Und wo ich erzählt habe von den Kühen, da fing er an, klopft er mir in die Schulter und sagte: Hey, Cowboy!
1: 2007 ging es los. Angela Merkel, künftige Schlossherrin, wurde von den Mesebergern begrüßt. Ganz vorneweg Alois Demuth, damals noch Bürgermeister.
2: Wir möchten, dass die Nachbarschaft gut bleibt, so wie sie jetzt ist.
3: Und im Augenblick geht's mit uns.
2: Sehr gut.
3: Gut.
1: Angela Merkel, ungekrönte Königin des Schlosses. Hier empfing sie. Und besonders gern kamen die Franzosen, so auch Nicolas Sarkozy. Emmanuel Macron sogar mehrmals. Es kam auch der damalige britische Premier David Cameron mit Gattin. Großbritannien war damals noch in der EU. Und eben George Bush. Angela Merkel zeigte ihm den barocken Garten. Soweit zu den Staatsgästen, nun zur Mühsal der Bundespolitik. Kabinettsklausuren. Unter anderem zweimal in einer großen Koalition. Wenn nichts mehr ging, ging es nach Meseberg, so der Eindruck. Klima, Energie, Gesundheit, man einigte sich hier oder eben nicht. Es folgte die Ampelregierung. Auch da wirkte es so, wenn nichts mehr ging, ging es nach Meseberg. Das vorzeitige Ampelende ist bekannt. Letzter Staatsgast war, na wer wohl, Emmanuel Macron. Jedenfalls, der aktuelle Kanzler hat wohl überhaupt keine Lust auf Meseberg.
4: Man konnte ja auch in den letzten Jahren sehen, wie oft dieses Schloss tatsächlich genutzt wurde. Von der Vorgängerbundesregierung und von der jetzigen Bundesregierung, vom jetzigen Bundeskanzler, wurde dieses Schloss ja überhaupt nicht wahrgenommen.
1: Unterhalt und Sicherheit kosten den Bund trotzdem 5 Millionen Euro im Jahr. Deshalb hat er den Mietvertrag gekündigt. Im nächsten Jahr soll Schluss sein.
0: Das ist normal, dass man enttäuscht ist. Es hat so viel Geld gekostet und alles. Und nun eben alles aus ist, ist natürlich schade.
1: Das Schloss aber bleibt und die Erinnerung an große Staatstreffen im kleinen Meseberg.
5: Good Vibes Only. Das Glücksgefühle-Festival wirbt mit dem Versprechen, der glücklichste Ort der Welt zu sein. Einfach feiern und für ein paar Stunden dem grauen Stress vom Alltag eben zu entfliehen. Politik soll draußen bleiben. Doch genau das sorgt jetzt für ziemlich großen Ärger. Weil die Band Alpha Will sich politische Äußerungen nicht untersagen lassen will, wurde sie ausgeladen. Inzwischen aber kommt wieder Bewegung in diesem Fall.
6: Eigentlich hätten Alpha Will morgen auf dem Glücksgefühle-Festival am Oppenheimring vor Zehntausenden von Fans auftreten sollen. Doch dann wurde der Auftritt der 80er-Jahre-Good-Band gestern kurzfristig gecancelt vom Veranstalter Markus Krampe.
7: Unsere Bühne ist keine Plattform für politische Äußerungen. Das Glücksgefühle-Festival ist komplett unpolitisch. Und das gilt unabhängig davon, in welche politische Richtung eine Äußerung geht. Für rechts, für links oder für jede andere politische Richtung.
8: Die Band will sich damit aber nicht abfinden. Alpha Will spricht von einem Maulkorb.
9: Wenn man sagt, irgendwie politische Themen dürfen nicht verwendet werden, dann ist das eine Einschränkung der künstlerischen Freiheit. Und vollkommen inakzeptabel in einem Land wie Deutschland, was auf einer Demokratie und unserem Grundgesetz beruht. Und das kann man so nicht hinnehmen.
8: Nachdem die Band die Ausladung vom Glücksgefühle-Festival öffentlich gemacht hatte, war im Internet vom Alpha-Will-Eklat die Rede. Große Diskussion auch bei den Fans, die heute schon am Hockenheimring sind.
10: Sie können ja alles äußern, wenn sie eine Veranstaltung haben, die nur für ihren Rahmen sind. Also das ist alles vollkommen in Ordnung. Aber für so ein Festival in dieser Größe finde ich das vollkommen in Ordnung, dass das Team von Glücksgefühle so entschieden hat.
11: Festival ist man, um Spaß zu haben, keine politischen Themen eben mal zu diskutieren oder irgendwelche Sachen. Und wenn so jemand sich äußert, dann sollte man die auch ausladen.
12: Wir leben hier in Deutschland, da ist Meinungsfreiheit ist da in Ordnung. Und dass man dafür steht, dass man Demokratie, Toleranz und alles akzeptiert. Und dass es ein Festival dann sagt, okay, wir schließen die Leute aus. Deswegen, das finde ich sehr, sehr schade.
8: Die Welle der Solidarität von Fans und Musikerkollegen wurde allerdings so stark, dass sich der Veranstalter des Glücksgefühle-Festivals heute Nachmittag zu einer Kehrtwende entschloss und sich entschuldigte.
7: Wie wir gehandelt haben, war in der Tat ein Fehler. Das tut mir leid. Meinungsfreiheit ist das höchste Gut, das wir in Deutschland haben. Sie ist zu schützen. Wir laden Alpha Will ein, wie geplant Teil des Festivals zu sein.
8: Ob Alpha Will morgen am Hockenheimring beim Glücksgefühle-Festival auftreten wird, ist allerdings noch nicht bestätigt. Bisher hat sich die Band zur Wiedereinladung nicht geäußert.

0: Unter ihnen sind auch fast 600 Ausländer. Ursache der Katastrophe war laut Experten ein Gletscherabbruch am Langtang Lirung. Üben für den Ernstfall. Das machen gerade mehr als 2000 Menschen im finnischen Kuopio. Bei Europas größter Zivilschutzübung seit dem Zweiten Weltkrieg wird, natürlich nur fiktiv, die kritische Infrastruktur einschließlich Strom- und Wasserversorgung durch einen Cyberangriff lahmgelegt. Tausende finden in einem in Fels gehauenen Bunkerschutz hinter Türen, die einem nuklearen Angriff trotzen sollen. Mit seiner 1300 Kilometer langen Grenze zu Russland sieht sich Finnland seit Beginn des Ukraine-Krieges in einer sensiblen Lage. In der Klemme steckte sozusagen diese Brücke in Chicago. Weil es dort aktuell extrem heiß ist, hatte sich das historische Bauwerk ausgedehnt und nicht mehr richtig absenken lassen. Die Feuerwehr musste die Brücke wässern, sie sozusagen in die ursprüngliche Form zurückschrumpfen. Und weil das eben dauerte, gab es bis zum Abend massive Staus im Stadtzentrum und an der Brücke. Vorgezogen wurde in diesem Jahr die deutsche Weinlese. Wie hier im rheinhessischen Nierstein sind die Trauben wegen des heißen Sommers besonders früh reif. Laut deutschem Weininstitut hätten viele Winzer bereits Mitte August damit begonnen. Damit der früheste Start seit Beginn der Aufzeichnungen. Wegen des heißen Sommers hätten die Früchte zudem extrem viel Zucker. Für Winzer nicht nur eine gute Nachricht, denn das ergebe eher kräftige Weine.
1: Extreme Hitze, Dürre und Überschwemmungen, darauf müssen sich Teile der Welt in den kommenden Monaten einstellen. Darauf deuten aktuelle Prognosen hin, die die Weltorganisation für Meteorologie heute zum Wetterphänomen El Niño vorgestellt hat. Die Meerestemperaturen seien derzeit so hoch, dass mit einem sehr starken El Niño zu rechnen sei. Wenn die Entwicklung so weitergeht, wird er stärker sein als alles, was wir seit Beginn unserer Aufzeichnung in den vergangenen 4 Jahrzehnten erfasst haben. Das sagte die Generalsekretärin der Organisation. Dieser Super El Niño soll nach Berechnungen der Weltorganisation für Meteorologie bis Februar nächsten Jahres andauern. Also warum kann warmes Wasser im Pazifik für Dürren, Überschwemmungen oder ungewöhnlich milde Winter sorgen? Und warum betrifft uns ein Wetterphänomen, das tausende Kilometer entfernt entsteht? Genau das schauen wir uns jetzt mal genauer an.
2: El Niño ist ein Wetterphänomen, das alle 2 bis 7 Jahre im Pazifik auftritt und oft globale Auswirkungen auf das Wetter hat. Über dem Pazifik sorgen die Passatwinde normalerweise dafür, dass das Wasser vor Australien und den asiatischen Ländern wärmer und das Meer vor Südamerika kälter wird. Doch El Niño verändert diese Strömungen, die Passatwinde flauen ab, Wärme staut sich vor Südamerika und sorgt dort für Starkregen und heftige Überschwemmungen und in Australien und Asien für deutlich weniger Regen. Hier drohen Dürren und Hitzewellen. Laut den Vereinten Nationen bahnt sich eines der stärksten El Niño-Ereignisse seit Beginn der Aufzeichnungen an. Diese Entwicklung ist schon jetzt vielerorts in Asien deutlich spürbar. In Indien und Thailand gab es bereits ungewöhnlich wenig Niederschläge. Eine extreme Dürre bedroht hier die Ernte und damit die Existenzgrundlage vieler Menschen.
3: Es wird erwartet, dass dieser Super El Niño dem asiatischen Agrarsektor schwere Produktionsverluste beschert. In Thailand rechnen wir mit Schäden von rund 2 Milliarden US-Dollar. Und im Markt werden rund 5,4 Millionen Tonnen Reis verloren gehen.
2: Südamerika drohen wiederum Starkregen und heftige Überschwemmungen in den Küstenregionen im Westen des Kontinents. Doch auch für Argentinien und Uruguay im Südosten werden heftige Regenfälle und Überschwemmungen prognostiziert.
1: Also, wir haben es gehört, sehr deutlich. Es gibt neue Unwetterwarnungen. Stürme in Brasilien, reißendes Wasser am Länderdreieck Brasilien, Argentinien, Paraguay. Die Aussichtsplattformen der Iguazu-Wasserfälle sind bereits seit heute auch gesperrt. Und das alles soll nur der Anfang sein. Dieses Jahr soll das Wetterphänomen El Niño besonders heftig werden. Extreme Temperaturen, Dürren, Unwetter sollen ganz Südamerika betreffen. Entsprechend groß ist der Schutz.
4: Dieses Mal wollen sie vorbereitet sein. Heftige Regenfälle sind für Uruguay vorhergesagt. Darum hat Familie Barral eine Schutzbarrikade gebaut. Schwer, aus Metall. Erinnerungen an die letzte Überschwemmung stecken noch tief

0: in den Knochen. Es ist ein Gefühl der Verzweiflung. Du verstehst nicht, was dir passiert. Deine im Wasser treibenden Möbel rammen gegen dich. Vor 4 Jahren verwandelt sich ihre Straße in der Hauptstadt Montevideo in einen reißenden Fluss. Auch der Kiosk von Nachbar Pablo Bras nimmt Schaden. Für sie alle ein traumatisches Erlebnis. Und die kommenden Monate sollen durch das Wetterphänomen El Niño sehr viel Regen bringen. Es heißt, es kommt der Super Niño. Und ich kann dir sagen, wir haben alle Angst. Wenn man sieht, was in Uruguay los ist, die Orte, die vor 2 Wochen noch überschwemmt wurden, es macht Angst. Uruguay spürt die Klimakrise. Vor 3 Jahren gab es eine derartige Dürre, dass das Trinkwasser in Montevideo knapp wurde. Und nun bereitet sich die Regierung auf Überschwemmungen durch den Super Niño vor. Wir gehen derzeit davon aus, dass insgesamt rund 25.000 Menschen ihre Wohnung verlassen müssen. Wir befinden uns in einer äußerst schwierigen Situation, die sich natürlich auf den Wohnraum, die Arbeitsplätze, den Tourismus und das gesellschaftliche Leben der Menschen in Uruguay auswirken wird. Wie so viele Städte der Welt ist auch Montevideo zubetoniert und das fördert Überschwemmungen. Das will Ignacio Marrero ändern. Der Bauingenieur forscht mit durchlässigem Straßenbelag, der aussieht wie Puffreis. Mein Interesse kam durch all die Unwetter, daraus, wie sich das Klima verändert hat und wie schwer es der Stadt gefallen ist, sich an diesen Wandel anzupassen. Das Land hat längst erkannt, wir müssen uns anpassen. Wer heute in Uruguay neu baut, ist verpflichtet, sich darum zu kümmern, was mit dem Regenwasser passiert. Die Wissenschaftler forschen einerseits, begleiten und beraten Unternehmen andererseits. Denn ein Gehweg hat andere Erfordernisse als eine Straße. Wir sind auf dem richtigen Weg. Meine Neugier an dem Thema ist auch aus dem großen Interesse entstanden, das es in der Gesellschaft gibt. Und ich denke, dass man diesen Weg weiterverfolgen und diesen Innovationen noch mehr Möglichkeiten geben sollte. Ein Teil des Wassers sickert in den Boden. Ein anderer fließt beispielsweise hierhin, in das System der Rückhaltebecken. Die hat die Stadt in den vergangenen Jahren nach und nach ausgebaut. 7 gibt es bereits, mehr sollen kommen. Es funktioniert wie ein Damm. Das Regenwasser läuft hier rein und füllt allmählich den Raum. Was hier reinfließt, ist nicht da draußen auf der Straße. Überall in der Stadt entstehen zudem kleine Regengärten. Die Erde, die Wurzeln helfen, erstes Regenwasser zu binden. 65 sind in Montevideo in Planung. Uruguay versucht, sich an die Wetterextreme anzupassen. Aber ob das reicht, falls der Super El Niño wirklich kommt, die Sorge bei Pablo und seinen Nachbarn bleibt.
1: Ja, und vielleicht fragen Sie sich jetzt, was uns das so angeht, tausende Kilometer entfernt. Welche konkreten Folgen die globale Kettenreaktion von El Niño für uns in Deutschland hat, das schauen wir uns jetzt mal an.
2: Was löst El Niño in Deutschland aus?
3: El Niño kann Auswirkungen auf Europa und auf Deutschland haben. Die sind aber deutlich schwächer als in den Tropen. Die sind auch deutlich schlechter erforscht und dadurch schwieriger vorhersagbar. Ein möglicher Zusammenhang ist zum Beispiel, dass starke El Niño-Ereignisse bei uns zu harten Wintern führen. Also mehr Kältephasen, kältere Temperaturen, generell mehr Schnee. Aber das kommt ganz drauf an, wo das El Niño-Ereignis stattfindet. Und beim aktuellen ist es eher nicht zu erwarten.
2: Werden Lebensmittel bei uns teurer?
3: El Niño wird aller Voraussicht nach zu deutlichen Ernteausfällen, gerade in den Tropen, führen. Und die sensibelsten Produkte, das sind dabei Kaffee tatsächlich, Reis, auch Zucker und Kakao. Gerade in diesen Bereichen ist mit deutlichen Preissteigerungen zu rechnen. Aber es macht nicht bei Lebensmitteln Halt, weil El Niño stört auch unsere Warenströme, weil der Panama-Kanal nicht mehr so gut befahren werden kann, weil in Panama die Niederschläge ausbleiben und dadurch das Wasser für den Kanal fehlt.
1: Er kam, sah und hatte jeden Grund zum Lachen. Hollywood-Star George Clooney ist bei den Filmfestspielen mit dem Goldenen Löwen für sein Lebenswerk ausgezeichnet worden. Für den Schauspieler, Regisseur und Produzenten also ein ganz besonderer Tag. Doch Clooney ist längst nicht der einzige Star am Lido. 21 Filme konkurrieren in diesem Jahr um den Hauptpreis. Und auch abseits des Wettbewerbs gibt es jede Menge große Namen und auch Gesprächsstoff.
4: George und Amal ganz in Schwarz. I Clooney, wie die Italiener sagen, die Cloonies, waren gestern das Highlight auf dem roten Teppich am Lido. Und George Clooney

0: wäre nicht George Clooney, wenn er sich nicht ausgiebig Zeit für Fans, Fotografen und für einen kleinen Scherz nehmen würde. Dann die Eröffnungszeremonie, bei der er mit dem Goldenen Löwen für sein Lebenswerk ausgezeichnet wurde. Schauspielkollegin Laura Dern hält die Laudatio und plaudert aus, was Freunde und Kollegen über ihn zu sagen haben.
1: From your buddy Brad Pitt.
0: Von deinem Kumpel Brad Pitt. George's Geschichten werden mit jedem Erzählen besser. Er altert so anmutig wie ein alter Gouda. Er kann fast alles tun, leisten, schaffen, bewältigen und dabei mit jedem konkurrieren. Und er macht es besser als wir alle. Aber bitte, bitte, haltet ihn von der Tanzfläche fern. Er kann's einfach nicht. In seiner Dankesrede schlägt Clooney ernste Töne an und betont, wie wichtig Kunst und Kultur gerade in politisch schwierigen Zeiten seien. Diejenigen, die Angst vor Büchern, Musik und Geschichten haben, sind niemals die Helden der Geschichte. Ja, Filme beenden keine Kriege, senken nicht die Inflation, beeinflussen keine Wahlen. Aber sie erinnern uns daran, dass ein Fremder niemals ein Fremder ist. Er könnte der Held in der Geschichte von jemand anderes sein. Auch heute sind wieder große Namen am Lido vertreten. Werner Herzog präsentiert seinen neuen Film Bucking Fastard mit Hollywood-Star Orlando Bloom in einer der Hauptrollen, an der Seite der beiden Schwestern Kate und Rooney Mara sowie Donald Gleason. Im Film werden die beiden Maras zu unzertrennlichen Schwestern, die eine symbiotische Beziehung zueinander haben.
2: Yes, oh, yes, yes, yes. 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
0: Und die eine eigenwillige Besessenheit für ihren Nachbarn Gareth, Orlando Bloom, entwickeln. Außerdem, mit Spannung erwartet, der neue Film von Martin McDonagh. In Wild Horse 9 schlüpft John Malkovich in die Rolle eines CIA-Agenten, der in den 1970er Jahren in Chile im Einsatz ist. Viel Action und eine ordentliche Portion schwarzer Humor sind hier garantiert.
3: Derzeit ist Venedig die Filmhauptstadt der Welt, wenn auch nur für 10 Tage. Gestern hatten wir schon mal zu unserer Korrespondentin vor Ort, Verena Schelter, geschaltet. Und da war es ein bisschen lauter, kann man sagen. Deshalb hat sie sich heute einen etwas ruhigeren Ort gesucht und dort unseren Filmexperten, wir sehen ihn auch, Peter Bellis, getroffen. Hallo, ihr beiden. Freut mich sehr, euch zu sehen im sonnigen Venedig.
4: Hallo, schönen guten Abend.
3: Hallo. Hallöchen, wie war denn so die gestrige Eröffnung und war George Clooney später vielleicht dann doch emotionaler, vielleicht sogar mit Tränchen?
5: Ja, er war auf jeden Fall emotional. Ich meine, er hat es mehrfach betont, wie sehr er in Venedig, in die Stadt verliebt ist, wie gut es ihm hier gefällt, welche auch persönlichen und privaten Erinnerungen mit Venedig verbindet. Er hat auch seiner Frau gedankt. Er hat in seiner Dankesrede gesagt, dass er gar nicht ausdrücken kann, dass ihm die Worte fehlen, um zu sagen, wie stolz er auf seine Frau ist, wie sehr er sie liebt. Er hat auch seine Kinder erwähnt. Das war schon sehr, sehr spannend. Und es gab natürlich auch einen Film zu sehen. Gestern hat Inc. Premiere gefeiert, ein Film von Regisseur Danny Boyle. Und ja, es war, würde ich mal sagen, ein gelungener Start in diese Filmfestspiele.
4: Und ich habe mir etwas die kleinere Eröffnung angeguckt, The Girl with the Leica. Ein wirklich sehr, sehr schöner, interessanter Film, der interessanterweise in Leipzig auch gedreht wurde. Und da erfahren wir mehr über Gerda Tarot. Robert Kappa kennt man beispielsweise, den Kriegsberichterstatter. Jetzt lernt man die Frau an seiner Seite kennen, leider völlig unbekannt. Und wie das alles zustande kam, das wurde gestern hier gezeigt und auch wirklich gefeiert. Sehr interessant.
3: Reden wir noch mal ein bisschen über die Stars. Noch vor ein paar Jahren war ja wirklich alles, das Rang und Namen hat, bei so einem Festival vertreten. Das hat sich schon grundlegend auch schon geändert, oder?
5: Ja, es sind schon noch einige Stars hier und es sind auch nach wie vor große Filme hier vertreten. Aber ja, man kann schon sagen, es ist ein bisschen weniger geworden. Die Gründe gibt es mehrere. Einer der Hauptgründe ist vermutlich gerade, dass die großen Studios aus Hollywood nicht vertreten sind, ist, dass sie das Risiko möglicherweise scheuen. Es gibt da ein ganz, vielleicht ganz passendes Beispiel von vor 2 Jahren. Da hat Joker hier Premiere gefeiert und in der Presse wurde dieser Film sehr zerrissen und deswegen ist er möglicherweise auch an den Kinokassen gefloppt. Jetzt vermutet man, dass die Studios einfach Sorge haben, wenn sie auf diese Festivals geht, dass sowas wieder passieren könnte und dass sie deswegen lieber ihre eigenen Veranstaltungen, Kinos buchen, eigene Premieren feiern, um so eben besser kontrollieren zu können, wie die ersten Kritiken der Filme so sind und möglicherweise so auch dann größere Erfolge, vor allem auch an den Kinokassen, zu feiern.
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0: Willkommen bei Eisenbahnromantik, liebe Zuschauer. Heute lade ich Sie ein zu einem Spaziergang durch 6 Jahrzehnte Bahngeschichte nach dem Motto von der Dampflokblüte zum Schneidbrenner. Als erstes springen wir um 9 Jahrzehnte zurück und zeigen Ihnen, wie damals eine Dampflokomotive gebaut wurde. Wir schreiben das Jahr 1926.
1: Ein seltenes und gleichzeitig sensationelles Dokument ist dieser Film aus dem Jahr 1926. Er zeigt die Entstehung einer Dampflokomotive, aufgenommen in der Lokfabrik Maffei in München. Hier sehen wir, wie flüssiger Stahl in eine Form gegossen wird. Einige Arbeitsgänge später ist es klar, daraus entsteht ein wichtiger Teil des Triebwerks, ein Zylinder. Es war eine verdammt harte Arbeit. Und wie viele Schritte notwendig waren, um ein Dampfross auf die Gleise zu bringen, erkennt man bereits an diesen kurzen Ausschnitten. Und vor allem, wie viele Menschen beschäftigt waren. In der Schmiede entstehen die Treib- und Kuppelstangen. Auch wenn die Dampfloks klobig und wuchtig aussehen, Lokbau war immer Präzisionsarbeit. Mit Abstand der größte Lokproduzent in Deutschland war Borsig, dann folgte schon die Firma Maffei. Der Bau war zum großen Teil Handarbeit, natürlich unterstützt von schwerem Gerät. Dampfrösser, unter anderem auch mit einer Vierzylinder-Verbundmaschine ausgerüstet, wie die bayerische S36, gehört zu den Höhepunkten des Lokomotivbaus in Deutschland. Wirtschaftlich ging es den Lokherstellern in Deutschland Ende der 20er Jahre nicht sonderlich gut. Exportaufträge hatten Seltenheitswert und auch die Deutsche Reichsbahn bestellte nur noch wenige Loks. Umso mehr ist zu würdigen, dass in diesen schlechten Zeiten ein Filmdokument wie dieses entstanden ist.

Wenn der Kessel genietet und auf den Rahmen gesetzt ist, erkennt man bereits das Dampfrost. Hier wird letzte Hand angelegt, die Dampflok in glänzendem Finish zum Rollout vorbereitet.

Und jetzt, liebe Zuschauer, kommen zwei Filme im Doppelpack quasi. Das eine ist der Rheingold, der deutsche Luxuszug, der erstmals 1928 fuhr. Und dann gab es die große 100-Jahr-Feier der Eisenbahn in Deutschland. Da schrieb man das Jahr 1935.

0: Der Rheingold besteht nur aus Salonspeisewagen. Auch äußerlich ist der Rheingold besonders gekennzeichnet, in den Farben Violett und Creme. Er soll vor allem Fahrgäste aus England ansprechen, die damit an einem Tag von der Nordsee in die Alpen fahren können. Mit allen Annehmlichkeiten. Ein Zug für die gut Betuchten. Da dies ein Stummfilm ist, hier nun ein paar Informationen, die wir dem Zugbegleiter des Rheingold entnommen haben. Dem kleinen Heftchen mit Wissenswertem für die Fahrgäste. Das romantische Rheintal von Koblenz aufwärts bis Mainz mit seiner doppelten Burgenreihe auf den Bergeshöhen beider Rheinufer ist von den Dichtern als der schönste Landstrich Deutschlands oft besungen. Die Lorelei. Hoher, schroffer Felsen, scharf in den Rhein vorspringend. Engste Stelle des Rheintals. Die Pfalz bei Kaub, anschließend Bacharach und Bingen mit dem Mäuseturm. Die 814 Kilometer legt er in knapp 12 Stunden zurück. Der Rheingold wird zur schnellsten Direktverbindung zwischen der Nordsee und den Alpen. Wer will, kann die Fahrt auch unterbrechen und einen kleinen Abstecher machen. Zum Beispiel nach Wiesbaden, Heidelberg oder ins Breisgau und mit der Dampfeisenbahn ins Höllental. Damals fuhren die Züge noch über das alte Ravenna-Viadukt. Am Morgen hat der Rheingold Hoek van Holland verlassen, am Abend erreicht er Basel. Die Fahrt im Rheingold ist weit mehr als nur eine Überwindung der Ferne. In einem Kalender der Deutschen Reichsbahn wird der Rheingold wie folgt beschrieben. Durch Deutschlands schönste Landschaft, stets am Rhein entlang, fährt auf seiner Fahrt von der Nordsee zu den Alpen dieser neue Zug der Reichsbahn als Werk deutscher Arbeit und deutschen Schaffens. Welch ein Pathos! Übertroffen nur noch durch die 100-Jahr-Feier der Deutschen Eisenbahn im Jahr 1935.
1: Besondere Anziehungskraft auf Jung und Alt übte eine getreue Nachbildung des ersten Zuges Deutschlands aus, der Lokomotive Adler mit 5 Personenwagen. Bei strahlender Wintersonne fand dann am Nachmittag auf dem Rangierbahnhof Nürnberg vor 30.000 Zuschauern die Parade der Reichsbahnfahrzeuge statt. Den Anfang machen 10 der neuesten, schwersten und schnellsten Einheitsschnellzuglokomotiven, die zu einem Zug zusammengekuppelt vorüberdonnern

Fall einer der ersten Schnellzuglokomotiven aus dem Jahre 1854 mit dem historischen Salonwagen des Fürsten Bismarck aus dem Jahre 1872. Wuchtig ist der Gegensatz, den die moderne Stromlinienlokomotive mit ihren 3500 Pferden

Die Vertreter der ausländischen Eisenbahnen, die zahlreich erschienen waren, folgten mit lebhafter Teilnahme der Fahrzeugparade. Der Rheingoldzug dient mit seinen erstklassig eingerichteten Salonwagen dem internationalen Verkehr auf der Rheinstrecke. Allen wohlbekannt ist der fliegende Hamburger, der im Jahre 1933 in den planmäßigen Dienst gestellt, bahnbrechend für den Schnellverkehr war. Seine Weiterentwicklung stellt der dreiteilige dieselelektrische Schnelltriebwagen dar, der auch eine gepolsterte dritte Klasse führt. Der nun folgende zweiteilige Wechselstrom-Schnelltriebwagen führt nur die zweite Klasse und zeichnet sich durch hervorragende Innenausstattung aus. Die schwere Güterzug-Tenderlokomotive ist für kürzere Strecken mit starken Steigungen bestimmt. Sie fährt hier Schotterwagen für Selbstentladung, einen Weichentransportwagen und einen Gleisbaukran. Die nächste Lokomotive ist die schwerste elektrische Lokomotive und mit ihren 6000 Pferdekräften die stärkste Lokomotive der Deutschen Reichsbahn. Der Zug besteht aus Messwagen für Untersuchungen an den Fahrzeugen und für Messungen am Oberbau. Die nun folgenden Reichsbahnkraftwagen mit stromlinienförmigen Aufbauten und einer Höchstgeschwindigkeit von 110 Kilometern in der Stunde werden für den Personenschnellreisedienst auf den Reichsautobahnen eingesetzt. Volldampf vorwärts ins zweite Jahrhundert.

0: Das Jahr 1933 brachte in Deutschland erstmalig Regelverkehre mit planmäßigen Reisegeschwindigkeiten von über 120 Kilometer pro Stunde. Der fliegende Hamburger fuhr zwischen Berlin und Hamburg die 286 Kilometer in 2 Stunden und 18 Minuten. Dann aber holte die Dampflokomotive noch einmal auf.
1: Die Aufnahmen aus dem Jahr 1935 zeigen 05001 in ihren stattlichen Originalmaßen. Länge über Puffer, 26 Meter und ein paar Zentimeter. An diesem Tag verlässt die Lok das Gelände der Borsigwerke in Berlin, um ihre Leistung bei ersten Versuchsfahrten unter Beweis zu stellen. Und dabei überschreitet sie bereits alle Erwartungen, denn mit 196 Stundenkilometern ist sie schneller als jede Dampflok zuvor. Dann gelingt der Schwesterlok 05002 das Unglaubliche. Auf der Strecke Berlin-Hamburg stellt sie einen neuen Geschwindigkeitsrekord auf, 200 Kilometer in der Stunde. Und so wird 05002 damals zur schnellsten Dampflok der Welt. Das war am 11. Mai 1936. Das Original steht heute im Verkehrsmuseum in Nürnberg.
2: Nach dem Krieg lag Deutschland in Schutt und Asche. Auch bei der Bahn drehte sich kaum noch ein Rad. Sehen Sie jetzt einen Beitrag über die ersten Schritte aus dem Chaos bis hin zur erneuten Blütezeit der Eisenbahn.
3: Bei Kriegsende lag das deutsche Eisenbahnnetz im Chaos. Viele Bahnhöfe waren bis zu 95% zerstört. 50% aller Brücken beschädigt oder vernichtet. Die Ausfälle an Lokomotiven, Wagen, Werkstätten, Schienen und Schwellen kaum noch feststellbar. Der Wiederaufbau auf diesem so lebensnotwendigen Gebiet wurde mit Eifer und mit Eile betrieben. Und langsam, aber stetig, zeigt sich die Besserung im zerrütteten Verkehrswesen. Große Schwierigkeiten müssen ständig bezwungen werden. Das Ausmaß der Zerstörungen ist gewaltig. Der Mangel an Material und Baustoffen macht sich überall hemmend bemerkbar. Aber die Arbeit geht voran. Fast alle Hauptstrecken sind wieder befahrbar. Brücken, Bahnhöfe, rollendes Material kommen allmählich wieder in Schuss.

0: Oft gilt es, kühne Projekte zu verwirklichen, wie bei diesem zerstörten Viadukt in der Nähe von Münster. Die Brücke ist die Hauptverbindung zwischen Süd- und Westdeutschland über Stuttgart. Eine amerikanische Stahlrohrkonstruktion ersetzt die zwecklos beim Rückzug der deutschen Truppen gesprengten Pfeiler. Der Verkehr rollt wieder. Eine neue wichtige Strecke ist wieder in Betrieb.
1: Überall werden die Trümmer beseitigt, um neuen Hallen und Werkstätten Platz zu machen. Hier Ausbesserungsarbeiten auf dem Verschiebebahnhof Neumünster in Holstein. Noch brauchbares Material wird nach Möglichkeit verwendet. Diese Lokomotive von 80 Tonnen Gewicht ist noch reparaturfähig. Tausende elektrischer oder mit Dampf betriebener Lokomotiven müssen instand gesetzt werden. Die größten Reparaturwerke dieser Art in Bayern sind die Krauss-Maffei-Werke in München-Allach. Statt Neubaus konzentriert sich der Betrieb jetzt ganz auf die Wiederherstellung reparaturfähiger Lokomotiven. Die eingelieferten, schadhaften Lokomotiven werden demontiert. Nach Überholung sämtlicher Teile geht es wieder an den Zusammenbau der Maschine in der Montagewerkstätte. 250 Lokomotiven verließen bisher diese Werkstätten, neu gerüstet für langen Dienst auf den Schienenwegen. Auf der Strecke München-Bremen wurde ein wichtiger neuer D-Zug in Dienst gestellt, der Alpen-Nordsee-Express. In München fand aus diesem Anlass eine Feier statt, bei der auch der bayerische Ministerpräsident Dr. Ehard sprach. Eine Plakette zur Erinnerung an diesen Tag. Münchens Oberbürgermeister Dr. Scharnagel übergibt sie dem Zugführer als Freundschaftsgeschenk für den Bürgermeister von Bremen. Und dann fährt der neue Zug nordwärts. Der Wagenpark wurde von den amerikanischen und englischen Besatzungsbehörden für die neue D-Zug-Verbindung freigegeben. Auf der fast 1000 Kilometer langen Strecke wird auch ein Speisewagen eingesetzt, ebenso zum ersten Male nach dem Kriege ein Schlafwagen. Der Zug ist genehmigungspflichtig und ist vorwiegend für dringende geschäftliche Reisen bestimmt. Es werden nur so viele Fahrkarten ausgegeben, wie Sitzplätze vorhanden sind. Ankunft in Bremen, wo sich die Spitzen der Behörden zum Empfang eingefunden haben. Die Plakette wird überreicht. Und hier der Gegenzug nach München. Der Alpen-Nordsee-Express ist der erste wirklich friedensmäßige Zug, der Nord- und Süddeutschland verbindet.
2: Zwischen der sich heutzutage gut überlegen, ob er auch wirklich fahren muss. Denn Erholungsreisen führen nicht immer zur Erholung, vielfach eher zu allerhand Bedrängnissen. Hier ein Bahnhof, irgendwo, irgendwann, heutzutage in Deutschland. Da überwältigt wirklich die Fülle der Gestalten. Und nicht dem Mutigen gehört die Welt, sondern dem, der seine Ellenbogen am besten zu gebrauchen weiß. Zwar bessern sich allmählich die Verhältnisse, aber im Großen und Ganzen gilt leider immer noch die Devise. Du glaubst zu schubsen und du wirst geschubst. Und nun muss sie denn zum Städtle hinaus. Aber wie? Darum bleib daheim und überlass das Reisen denen, die unbedingt reisen müssen.

0: das für ein neuer Zug?
1: Sagen Sie, ist das der Eilzug nach Frankfurt?
2: Jawohl, das ist der neue Doppelstockzug.
1: Ach.

0: Ah, Peter, komm doch mal her. Hier kannst du sehen, wie dieser Zug entstanden ist.
1: Hi, das ist aber interessant.
2: Drei Wagen dieser Art mit zusammen 350 bequemen Sitzen und einem Speiseabteil im Oberdeck bilden einen Zug, der leichter, schneller, ruhiger und bequemer fährt.

Die Deutsche Bundesbahn hat in den 50er Jahren verschiedene Neuentwicklungen präsentiert. Neben dem Doppelstockzug, verschiedenen Dampf- und E-Loks, auch Dieselfahrzeuge wie den Gliedertriebzug Komet. Der Komet wurde anno 1953 auf der Deutschen Verkehrsausstellung erstmals der Öffentlichkeit vorgestellt. Ein luxuriöses Fahrzeug, das speziell für den Nachtdienst gebaut wurde. Der achtteilige Schlafwagentriebzug sollte die Fahrgäste mit einer Spitzengeschwindigkeit von 160 Stundenkilometern in den Schlaf wiegen. Der Nachtzug Komet hatte einen bauähnlichen Bruder, den Tageszug Senator. Beide angetrieben durch die vier 210 PS starke Motoren. Beide Triebzüge blieben Einzelstücke und waren nur wenige Jahre im Einsatz. Vielleicht war die Zeit noch nicht wieder reif für diesen Komfort auf Rädern. Erinnerungsstücke an das beginnende Wirtschaftswunder. Ein Fahrzeug, das ebenfalls erstmals 1953 vorgestellt wurde, das aber ungleich erfolgreicher war, hörte auf die Bezeichnung V200. Eine formschöne Schnellzuglokomotive mit einem unverkennbaren Erscheinungsbild. Die V200 war im hochwertigen Fernverkehr im Einsatz. Höchstgeschwindigkeit 140 Stundenkilometer. Legendär und bei Bahnfans noch bestens in Erinnerung. Der Einsatz der V200 durch das Bahnbetriebswerk Villingen auf der Schwarzwaldbahn Offenburg-Konstanz. Über 130 Loks der Baureihen 220 und 221 waren bei der DB im Einsatz. Ihre Ausmusterung erfolgte in den frühen 80er Jahren. In den 50er Jahren repräsentierte die V200 die Moderne bei der Deutschen Bundesbahn.

0: Und jetzt, liebe Zuschauer, kommen wir zum letzten Teil unserer Bahngeschichte. Er beginnt in den 60er Jahren und endet 10 Jahre später ziemlich traurig.
1: Am Wochenende, vor der Abfahrt des letzten fahrplanmäßigen Personenzuges auf der Strecke Speichingen-Reichenbach-Heuberg. Auf den ersten Blick ein Anlass zur Belustigung. Doch die meisten Gesichter von Publikum und Prominenz sind ernst. Sentimentalität und Erinnerung ans Nebenbähnle. Viele der Anlieger haben seine Entstehung vom Planungsbeginn vor dem Ersten Weltkrieg bis zum ersten Lokomotivenpfiff vor 38 Jahren miterlebt. Viele der Honoratioren berichten vom wirtschaftlichen Aufschwung des ehemals verarmten Alpgebietes durch den Eisenbahnanschluss an die Hauptstrecke München-Zürich. 5 Bahnhöfe auf einer Strecke von knapp 18 Kilometern. Im letzten Fahrplan 4 Reisezüge täglich, aber durchschnittlich nur 23 Fahrgäste pro Zug. Im Güterverkehr nicht einmal 70 Tonnen pro Tag. Ein unrentabler Betrieb. Außerdem, in den nächsten 2 Jahren müssten 1,4 Millionen Mark in Gleiserneuerung investiert werden. Weitere 230.000 Mark in Brücken und Stützmauern. Einige Anlieger reagierten sauer. Vor Gosheim musste die Bahnpolizei den Sitzstreik eines Mannes auf dem Gleis beenden. Auf der Brücke ein langer Trauerflor, bedeutungsvoll an einer Mistgabel gehisst. Oberkirch, Bad Griesbach, die Renchtalbahn. Auch sie steht auf dem Stilllegungsplan der Bundesbahn. Der Grund? Ein Defizit der Bahn von mehr als 2 Milliarden Mark. Nach einem Wirtschaftsgutachten müssten in der Bundesrepublik unter anderem fast 10.000 Streckenkilometer, das ist etwa ein Drittel des gesamten Bundesbahnnetzes, stillgelegt werden, wenn das Verkehrsunternehmen wieder rentabel werden soll. Die betroffenen Anlieger müssten auf die Straße ausweichen. Der Plan wird sich zwar nicht vollständig verwirklichen lassen, aber der Zwang zur Stilllegung, zur sogenannten negativen Rationalisierung, ist unvermeidlich. Wegen der Wirtschaftsstruktur im Land fehlt es an genügend Massengütern, die den Güterverkehr rentabel machen. Schon bis 1964 wurden im Landesteil Württemberg 52 Kilometer völlig stillgelegt und von 72 Kilometern der Personenverkehr auf die Straße verlegt. Ein Argument der Bundesbahn, wir würden lieber fahren als stilllegen. Aber die Fahrgäste wanderten von sich aus auf Privatautos oder Omnibusse ab. Viele Unternehmen bevorzugten den Lastwagen. Nur der unrentable Rest blieb bei der Bahn. Über den Effekt stillgelegter Gleise, über die Höhe der gesparten Ausgaben, wollte die Bundesbahn noch nicht sprechen.
2: Bald werden sie ganz aus dem Landschaftsbild verschwinden, die schnaubenden, stampfenden Dampflokomotiven. In den Träumen vieler Jungen vom Lokführer fehlen heute Vorstellungen vom Feuer, vom rußgeschwärzten Gesicht. Der Blick in die Zukunft sieht für die Deutsche Bundesbahn anders aus. Sie will schneller, rationeller und moderner sein. 1975 soll es in der ganzen Bundesrepublik keine Dampflokomotiven mehr geben. Heute schnaufen in Baden-Württemberg noch 277. Ihnen wird jetzt der Dampf abgelassen. Diesellokomotiven und Elektroloks haben Ihnen den Rang abgelaufen. Sie bestimmen die Zukunft. Die Dampflokomotive hat nur noch eine Vergangenheit. Selten wird eine der ausrangierten Maschinen vom Schicksal so begünstigt wie diese. Sie steht heute vor der Ingenieurschule in Konstanz. Meist ist das Ende einer alten Lok unromantischer, sie wird verschrottet. Wir gaben der Lok Nummer 64105 in Offenburg die letzte Ehre. 71 Tonnen schwer brauste sie 40 Jahre lang mit 90 Stundenkilometern über die Schienen. In Jungkirchen an der Sieg wurde sie gebaut, in Offenburg endet nun ihr Weg, der 37 Mal um die Erde reichen würde. Bevor die Schrottarbeiter ihre Schweißgeräte ansetzten, stand Lokführer Gotthelf Föhringer zum letzten Mal im Führerhaus seiner alten Maschine.
3: Die Lok kam 1965 nach Tübingen, wurde dort im leichteren Personen- und Güterzug den Stein gesetzt und ich bin sehr viel auf ihr gefahren, hauptsächlich auf der Strecke von Metzingen nach Urach und von Reutlingen nach Honau. Ich habe auf dieser Lok rund 3000 Kilometer zurückgelegt und mit einer gewissen Wehmut muss ich sehen, wie ein gutes Stück alter Eisenbahn hier nun dem Untergang geweiht ist.

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4: Ich kann immer noch nicht glauben, dass du mich gerade geküsst hast.
5: Ja, ich war auch sehr überrascht davon.
4: Ich habe das sehr vermisst. Ich habe dich sehr vermisst.
5: Ich habe dich auch sehr vermisst. Aber ich war so sauer auf dich.
6: Warum hast du sie nicht abgeschickt?
7: Ich war unsicher. Aber alles, was hier drin steht, meine Gedanken und Gefühle, die gehören dir. Deswegen will ich, dass du sie hast.
8: Ich weiß, dass er auf sie so wirkt, als sei er ein netter Kerl, der nur einen Fehler gemacht hat. Und eigentlich geht es mich auch nichts an. Aber passen Sie auf sich auf. Ich will ohne Beweise kein großes Fass aufmachen.
9: Was meinen Sie?
8: Ich bin mir nicht sicher, ob Adam bei meinem Kummer nicht nachgeholfen hat.

0: Nein. Nein, nein, nein, das kann ich mir nicht vorstellen. Das würde ja bedeuten, dass Adam riskiert hätte, sie umzubringen.
1: Um mein Erbe am Fürstenhof anzutreten.
0: Nein, ich will wirklich nicht entschuldigen, was Adam gemacht hat. Aber er ist kein Mörder. So gut kenne ich ihn inzwischen.
1: Okay, wenn Sie das sagen... Sicher, dass Sie nicht mitessen wollen?
0: Ja, total. Danke.
2: Frau Manke.
0: Hallo?
2: Ja.
0: Was fällt dir auf?
2: Nichts Außergewöhnliches.
0: Das Glas der Dame ist leer.
2: Ich war gerade eben bei ihr. Sie möchte nichts mehr.
0: Vielleicht hat sich ihre Meinung geändert.
2: Frau Dr. Müller, haben Sie noch einen Wunsch?
3: Ja, ich hätte gerne noch ein Glas von dem 18er Chablis.
2: Gerne.
3: Dankeschön.
0: Wir wollen wir arbeiten. Sophia.
4: Larissa.
0: Ein kleiner Kontrollbesuch?
4: Nein, ich wollte eigentlich nur in Ruhe meinen Espresso trinken.
0: Den bringe ich dir.
4: Ah, gilt Service auch zum Aufgabenbereich der Food- und Beverage-Managerin?
0: Also doch ein kleiner Kontrollbesuch.
4: Ich wollte nur sehen, wie du dich so machst.
0: Und?
4: Ja, ich finde, du bist deiner Aufgabe gewachsen.
0: Hattest du denn Zweifel?
4: Nach unserem letzten Gespräch schon.
0: Was meinst du?
4: Ich hatte den Eindruck, dir geht es nicht um unsere Gäste, sondern eher darum, Kilian das Leben schwer zu machen.
0: Ich denke, dass ich beides ganz gut unter einen Hut bekomme. Hm. Ich habe nämlich unseren Chefkoch zu neuen Höchstleistungen angespornt.
4: Oh. Dann wird es sich freuen zu hören, dass ich Herrn Stendler wieder als Förster eingestellt habe.
0: Das ist ja perfekt. Dann kann er sich ja jetzt mit Fanny aussprechen.
4: Und wie ich dich kenne, hast du auch schon einen Plan, wie es zu dieser Aussprache kommen wird.
0: Den hab ich.
4: Hm. Erzähl.
0: Aber erstmal hole ich dir dein Espresso.
4: Bravo. Test bestanden.
5: Na? Wie läuft es auf der Säuglingsstation?
6: Sehr gut. Kalypso ist lange nicht mehr so wackelig auf den Beinen wie gestern.
5: Der Tierarzt war vorhin da. Es ist doch keine Euterentzündung.
6: Okay, und warum nimmt die Studie Fohlen dann nicht an?
5: Fehlender Mutterinstinkt? Vielleicht ist es hormonell bedingt.
6: Heißt das, ich bin jetzt die Mama?
5: Ja. Es kann noch ein paar Tage dauern, bis die Studie Fohlen annimmt.
6: Okay. Dann kümmere ich mich darum, dass die beiden Zeit miteinander verbringen.
5: Danke.
6: Du, danke dir.
5: Wofür?
6: Dafür, dass du Frau Wagner von meiner Geburtshilfe erzählt hast.
5: Hast du es gebracht?
6: Ja, sie hat mir die Hütte hier am Gestüt zur Verfügung gestellt.
5: Bedank dich am besten bei Olivia. Sie hat mich überredet, dir zu helfen.
6: Echt?
5: Ja, aber ich meine, es ergibt auch einfach Sinn, dass du in der Nähe bist, wenn du der Nacht immer das Fohlen füttern musst. Ich muss jetzt los.
6: Ciao.

0: Was riecht hier so gut?
1: Hier, riech mal. Mmh. Kilian und ich, wir wollen uns heute einen schönen Abend machen.
2: Mmh. Nachtwind. Mhm. Das klingt ja mehr als nur nach einem schönen Abend. Was hast du vor?
1: Eine kleine Wellness-Auszeit. Mmh. Kilian und ich wollten eigentlich wegfahren, aber daraus wird nichts. Wegen Larissa.
2: Ah, und da holst du dir Wellness nach Hause.
1: Genau. Du, Lale, wäre es okay, wenn du und Fritz heute vielleicht ins Bräuchtübel geht?
2: Klar.
1: Danke.
2: Edel, das war bestimmt teuer.
1: Was?
2: Für mich sieht das nach Verdrängung aus.
1: Wie meinst du das?
2: Ja, Marlon.
1: Das alles hat überhaupt nichts mit Marlon zu tun.
2: Ach nein. Irgendwie werde ich das Gefühl nicht los, dass du das alles nur machst, um dir zu beweisen, wie sehr du Kilian liebst.
1: Das ist völliger Quatsch. Kilian ist total gestresst von Larissa und ich will ihn einfach nur auf andere Gedanken bringen.
2: Also geht's dir um Larissa?
1: Nein, Lale. Ich will einfach nur Kilian eine Freude machen. Okay?
2: Okay.

0: Hey!
1: Hey, wo kommst du denn her?
0: Die Jungs aus München hatten gerade Signierstunde in Krauting. Da bin ich hier, nur mal Hallo zu sagen.
1: Aber wolltest du nicht nach deinem Profi aus nichts mehr mit der Mannschaft zu tun haben?
0: Naja, ich war halt neugierig. Und ich meine, ein paar von den Jungs sind ja echt korrekt.
1: Und, wie war's?
0: Schön. Anscheinend werde ich vermisst. Also sieht so aus, als wäre der neue Torwart nicht ganz so gut.
1: Bist du deswegen so aufgekratzt?
0: Naja, ist halt schön, wenn man vermisst wird.
1: Ja, das kann ich verstehen. Aber du, letztendlich muss die Mannschaft ja mit dem Neuen irgendwie klarkommen.
0: Naja, oder auch nicht. Ich meine, meine Füße läuft im Moment richtig gut. Ich merke, wie mein Knie von Tag zu Tag stabiler wird.
1: Okay, und was sagt deine Spezialistin?
0: Naja, nicht viel. Sie hält sich mit den Prognosen eher zurück. Aber ich glaube, sie sieht das ähnlich. Ich meine, die Übungen werden ja immer anspruchsvoller.
1: Vincent, den rufe ich später zurück.
0: Quatsch, geh ran.
1: Nee.
0: Mama, jetzt geh ran.
1: Vincent. Du, mir geht's gut. Und bei dir so? Das ist ja toll. Vincent, warum sagst du mir eigentlich nicht Bescheid, ob du jetzt 2, 3 oder 6 Monate bleibst? Ja, natürlich spielt das eine Rolle. Ich weiß. 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

0: Das riecht irgendwie nach Strand und Meer und Urlaub. Richtig gut.
1: Und das Massageöl erst.
0: Wer braucht schon einen Wellness-Tempel, wenn man zu Hause eine Badewanne hat?
1: Allerdings.
0: Und was ist das hier?
1: Oh, die sind alle für mich. Ich krieg erst eine Massage.
0: Okay. Aber vorher bekomme ich noch einen Kuss.
1: Moment.

0: Welche Farbe hat ein Regenbogen ganz außen, also oben? Rot, grün, blau, gelb.
1: Wo oben? Wo oben?
0: Außen, also außen. Hier steht außen.
1: Ja, steht man vor dem Regenbogen oder dahinter? Also
0: keine Ahnung, hier steht außen, oben. Rot, grün, blau oder gelb?
1: Rot.
0: Ah, zu spät, Hanno hat gewonnen.
1: Gegen Hanno spiel ich schon lange nicht mehr, das macht keinen Spaß.
0: Egal, nochmal.
1: Musst du nicht zur Arbeit?
0: Ja, eigentlich schon, aber ich sag's ganz ehrlich, gar keine Lust auf die Marke.
1: Mitarbeiterin des Monats wird sie nicht, sag ich dir. Die ist nicht besonders beliebt im Service.
0: Ja, nicht nur im Service. Die hat Fanny und Kilian das Leben echt zur Hölle gemacht.
1: Müsste dir doch eigentlich recht sein.
0: Ey, ich will zwar Fanny zurück, aber ich kämpfe mit Fernmitteln, okay?
1: Ja, stell das Ding, komm, ich mach. Stell.
0: Ich kann noch kurz den Teller
1: abholen. Stell das Ding hin. Stell den Teller jetzt dahin. Du weißt noch nicht, wo alles ist. Wir haben hier ein System und du kennst Erik. Ich mach das schon.
0: Okay, dann nehme ich jetzt mein Handy.
1: Hat sich Fanny eigentlich auf die Briefe gemeldet?
0: Nee, aber hab auch ehrlich gesagt nicht damit gerechnet. Ja, ich hab's gehofft, aber mir war klar, dass sie mir nicht um den Hals fällt nach der Aktion.
1: Was ist, wenn sie gar nicht mehr zurückkommt?
0: Kilian und Fanny, das passt einfach nicht.
1: Sie hat sich schon ganz schön ins Zeug gelegt, um ihn zurückzubekommen.
0: Ja, aber das war ein einziges Auf und Ab mit denen.
1: Ich habe schon das Gefühl, dass Fanny einiges an Kilian liegt.
0: Fritz, die beiden führen eine total stressige Beziehung. Und am Ende muss das Fanny immer noch selber entscheiden.

0: So früh schon unterwegs?
1: Ja, ich wollte mir noch einen Kaffee von meiner Frühschicht holen.
0: Ich wollte auch gerade ins Liebling. Komm, ich lade dich ein.
1: Ich glaube ehrlich gesagt, das wird zu knapp. Ich gehe einfach direkt zur Arbeit.
0: Ich leg noch ein Croissant oben drauf. Was sagst du?
1: Nee, ich kann nicht.
0: Sag mal, ist irgendwas?
1: Was soll denn sein? Ich muss zur Arbeit. Ich hab's eilig, das war's.
0: Okay. Schönen Tag.

0: ich nicht machen.
1: Herr Stendler? Einmal Druck und immer Fach.
2: Wird erledigt.
1: Haben Sie einen Moment? Super. Ich plane gerade Wildwochen am Fürstenhof.
2: Okay.
1: Ja, und ich wollte wissen, was Ihr Jagdrevier so hergibt.
0: Das müsste ich prüfen. Die Abschlussliste checken, keine Ahnung.
1: Geht das bis mittags?
0: Wie jetzt?
1: Bis 13 Uhr?
0: Was?
1: Wild, Herr Stendler. Reh, Hase.
0: Frau Manke, ich glaube, Sie haben irgendwie eine falsche Vorstellung davon, wie das mit dem Jagen funktioniert.
1: Ich glaube, Sie haben eine falsche Vorstellung von meinem Job.
0: Außerdem sind Sie nicht meine Chefin.
1: In dem Fall schon.
0: Ich könnte höchstens prüfen, ob es noch Restbestände gibt, aber ich...
1: Jetzt haben Sie es. Dann sehen wir uns um 13 Uhr im Weinkeller.
0: Warum im Weinkeller?
1: Inventur, Herr Stendler. Ich werde den ganzen Tag dort sein.
0: Kann ich Ihnen nicht einfach eine Mail schreiben?
1: Nein. Verbinden Sie mich mit Frau Schätzel.
2: Okay. Hier ist Frau Manke für Sie.
3: Hallo, Larissa?
1: Fanny, hallo. Du musst mir unbedingt einen Gefallen tun.
3: Ach ja?
1: Ich brauche einen kleinen Blumenstrauß. Im Weinkeller. So um kurz vor eins.
3: In den Weinkeller? Wieso?
1: Inventur.
3: Und was für Blumen?
1: Fanny, du machst das schon. Danke.

0: Oh, einen wunderschönen guten Morgen.
1: Morgen, Alfred.
0: Oh, das klingt aber so, als wäre deiner eher durchwachsen.
1: Ich hab nicht so eine gute Nacht gehabt.
0: Aha. Magst du mir auch sagen, warum?
1: Vincent und ich haben uns getrennt.
0: Ach, das tut mir leid.
1: Alles gut. Das war ja auch irgendwie klar.
0: Du meinst wegen eurer Fernbeziehung?
1: Der Plan war von Anfang an zum Scheitern verurteilt.
0: Komm, setz dich. Ich schenke unser Kaffee ein.
1: Ich hab einfach nicht gedacht, dass es so schnell geht.
0: Und was war jetzt genau der Anlass?
1: Der spielt eigentlich gar keine Rolle. Es hat einfach nicht gepasst. Nicht für ihn und nicht für mich.
0: Hm.
1: Aber es war wie so ein letzter Versuch, etwas zu retten, was nicht mehr zu retten war.
0: Dann ist es ja vielleicht irgendwie sogar gut, dass es jetzt vorbei ist, oder?
1: Es tut aber trotzdem weh.
0: Natürlich tut's das. Soll ich dich bei der Geschäftsleitung entschuldigen? Ich lass mir einfach irgendwas einfallen.
1: Nein, danke. Das ist lieb. Ich glaube, die Arbeit lenkt mich ganz gut ab.

0: Fogetti.
1: Von Anke.
0: Was machen Sie denn hier?
1: Ich will nur schnell einen Wein für meinen Großvater holen.
0: Wenn es schnell geht, ich hab zu tun.
1: Darf ich kurz?
0: Bitte. Den Keil haben Sie oben in die Tür getan?
1: Mhm. Welchen Keil?
0: Das darf jetzt nicht wahr sein.
1: Hm?
0: Die Tür lässt sich nicht von innen öffnen.
1: Ach Quatsch, in einem Hotel muss ich doch jede Tür öffnen lassen.
0: Der Fürstenhof ist ein altes Schloss, Herr Fogetti. Das ist doch kein Bettenbunker.
1: Das werden wir mal sehen.
2: Hallo? Hey!
1: Ach, das gibt's doch.
0: Ich arbeite schon so lange hier. Glauben Sie mir, die Tür ist zu.
1: Die Tür ist zu. Nein, nicht so schlimm. Ich werde jetzt einfach anrufen.
0: Ja, versuchen Sie Ihr Glück. Ich habe hier unten kein Handyempfang.
1: Mann, kein Empfang.
0: Ja.
1: Ja, das heißt jetzt wohl, wir sind hier eingesperrt. Niemand kann uns hören.
0: Tja, das haben Sie gut erfasst. Vielen Dank auch.
1: Sorry, mein Fehler.
3: Ja, aber das verstehe ich einfach nicht. Sie haben die Lieferung noch zugesagt. Ja, das hilft mir jetzt auch nicht weiter. Ja, gut. Wiederhören.
4: Hey.
3: Hey.
4: Was ist denn?
3: Unser Gemüselieferant. Er kann die Wildkräuter nicht liefern. Dabei steht der Salat schon auf dem Menü.
4: Ah, dass Larissa abgesegnet hat.
3: Ja, und sobald es da jetzt eine kleine Änderung gibt, darf ich bestimmt alles nochmal machen. Wetten?
4: Warum lässt du dir das gefallen?
3: Sie sitzt einfach am längeren Hebel. Jede Menüplanänderung muss von ihr abgesegnet werden.
4: Ja, dann soll sie halt eben ein bisschen kooperativer sein.
3: Larissa und kooperativ.
4: Du kannst nichts dafür, dass der Händler nicht liefert.
3: Ja, wenn sie ihre Rache nur an mir auslässt, ist es ja in Ordnung. Aber schlimm wird es, sobald sie meine Mannschaft bluten lässt. Oder dich.
4: Ja, also mir hat sie auch schon eine kleine Extraarbeit gegeben.
3: Was?
4: Ja, halb so wild. Ein Geburtstagsstrauß. Aber sie hat es sehr genossen, mich herumzukommandieren.
3: Ja. Larissa hat schnell kapiert, dass ihr der neue Job Macht über uns gibt.
4: Die sie hat, wenn wir sie lassen.
3: Ich brauche trotzdem neue Wildkräuter.
4: Kriegst du. Ich kenne im Wald eine Stelle. Da gibt es Gundermann, Vogelmiere und Pfennigkraut.
3: Kriegst du denn genug zusammen?
4: Ich denke schon. Es kann nur ein bisschen dauern.
3: Und was ist mit deinem Extra-Auftrag?
4: Das bringt dann eben ein Kollege vorbei.
3: Hm. Nicht, dass es hinterher Ärger gibt.
4: Ja, aber das hier ist doch jetzt viel wichtiger.
3: Ja, sie wird es trotzdem versuchen. Du kennst Larissa.
4: Sei sie doch. Ich glaube nicht, dass sie weiter mitkommen wird. Und ich helfe dir beim Menü. Ich glaube nicht, dass sie mir dafür eine Abmahnung geben kann. Und deinen Wildkräutersalat, den kriegst du.
3: Danke.

0: 3, 2, 1 und fertig. Das war's für heute.
1: Wir sind schon fertig.
0: Ja, Frau Wolters hat 30 bis 40 Minuten Training täglich verordnet.
1: Naja, aber wir haben ja auch erst 30 Minuten. Wir können ruhig noch 10 Minuten machen.
0: Neulich wolltest du doch gar nicht mehr mit mir trainieren.
1: Naja, das hat ja nichts mit dir zu tun.
0: Weiß ich doch.
1: Ich dachte, dass ich es selbst mit dem Training nicht mehr zur Profikarriere schaffe, deswegen.
0: Und jetzt denkst du das nicht mehr?
1: Naja.
0: Gibt es irgendwas, das ich wissen sollte?
1: Ich möchte wieder zu Weiß Gold.
0: Du warst doch durch mit dem Thema.
1: Dachte ich auch, aber ich möchte es wenigstens noch mal versuchen.
0: Wie kommt's?
1: Naja, kann sein, dass mein Nachfolger bald ausgetauscht wird und dann möchte ich wieder am Start sein.
0: Leo, ist es nicht zu früh, wenn du jetzt wieder am Tor stehst?
1: Ja, ich meine, wenn ich dann einen Vertrag bekommen würde, dann ja eh erstmal als Ersatzkeeper.
0: Verstehe, du wärst wieder im Team, hättest aber Zeit, dein Knie wieder aufzubauen.
1: Genau, das ist der Plan. Und wenn ich dann wieder komplett fit bin, dann... Ja, vielleicht werde ich dann wieder Stammkeeper, aber bestimmt nicht diese Saison. Vielleicht nächste?
0: Das wünsche ich dir wirklich.
1: Danke.
0: Aber du darfst auch kein Risiko mehr eingehen.
1: Du meinst, wenn du dem neulich was?
0: Ja, das darf nicht nochmal passieren.
1: Ich weiß, dass ich aufpassen muss.
0: Was sagt Yannick dazu?
1: Ich habe noch nicht mit ihm gesprochen, aber mach ich noch.
0: Ja, dann los, stell dich auf ein Bein, mach die Augen zu und ich stopp die Zeit.
2: Hallo?
3: Tja, wenigstens haben wir genug Proviant, solange wir hier eingesperrt sind.
2: Schön, dass Sie das so locker sehen. Der Ärger trifft ja auch mich, wenn hier was schief geht.
3: Mama mia, machen Sie sich mal locker. Hm? Grissini? Eigentlich eine gute Idee. So eine Weinverkostung am Geburtstag. Ein paar edle Häppchen. Oh. Wissen Sie was? Da ließe sich bestimmt ein Paket verkaufen. So ein Geburtstagsspecial.
2: Ja, dann schlagen Sie das doch Ihrem Großvater vor.
3: Das schlage ich meinem Großvater vor. Na, machen Sie eigentlich die Weinverkostung und nicht Frau Saalfeld? Die ist doch hier die Sommelier.
2: Die hat zu tun.
3: Mhm. Kennen Sie sich denn aus mit Wein?
2: Wäre ich sonst Food- und Beverage-Managerin?
3: Was ist das denn?
2: Das ist ein Geschenk für unseren Gast.
3: Haben Sie den ausgesucht?
2: Wer sonst?
3: Nichts Besonderes. Solider Alltagswein. Also einen richtigen Weinkenner machen Sie damit garantiert keine Freude.
2: Geschmäcker sind ja verschieden.
3: Nee, eben nicht. Qualität ist keine Geschmackssache. Ich frage mich nur gerade, warum Sie das überhaupt ausschenken. Sie erwarten gar keinen Hotelgast, oder?
2: Doch, klar. Okay, ich geb's zu.
3: Ach so, das wird hier ein privates Tête-à-Tête.
2: Nicht für mich.
3: Okay.
2: Das ist eine lange Geschichte.
3: Naja, ich hab Zeit. Grissini?
4: Ich muss unbedingt mit jemandem reden. Okay, danke. Das gleiche, Elias. Dich auch.
5: Gutes Timing. Ich wollte gerade zu Calypso. Hast du Lust?
4: Ich kann leider nicht, ich bin verabredet.
5: Ist alles okay zwischen uns?
4: Ja, klar. Ich bin einfach mit meinem Bruder verabredet.
5: Ich merke doch, dass was nicht stimmt. Ist es wegen unserem Kuss?
4: Bist du schuld daran, dass Massimo Foghetti im Koma lag?
5: Was? Nein, wie kommst du denn darauf?
4: So absurd klingt es jetzt auch nicht. Ich meine, du hattest Geldprobleme, er kommt aus einer wohlhabenden Familie.
5: Ja und?
4: Er war die Lösung all deiner Probleme. Ich meine, seine Identität hast du ja auch angenommen.
5: Olivia, ich habe das getan, weil sie es ergeben hat. Das war nicht geplant. Hey, ich würde Massimo nie in Gefahr bringen. Wir haben uns doch gestern noch geküsst, woher... Kommt denn dieses plötzliche Misstrauen? Massimo. Massimo behauptet das nur, weil er wütend ist. Olivia!
4: Du musst zugeben, es klingt plausibel.
5: Weißt du, wie hoch die Aufklärungsquote von Kapitalverbrechen ist? 98%.
4: Dann warst du halt verzweifelt.
5: Ich war Polizist. So verzweifelt hätte ich gar nicht sein können, dass ich so ein Risiko eingehe. Bitte, Olivia, das musst du mir glauben.
4: Ich weiß gerade ehrlich gesagt nicht, wem ich glauben soll.
5: Olivia, bitte!
6: Danke fürs Einkaufen, Lale. Hast was gut bei mir. Bis dann. Tschüss.

0: Hallo? Ist hier jemand? Hilfe!
1: Wieso bist du denn im Krankenhaus? Hast du einen Termin? Okay, geheimnisvoller Mensch. Ich muss jetzt Schluss machen. Wie wäre es gerade angekommen? Ich dich auch.
2: Das Leben könnte so schön sein.
1: Was passiert? Adam?
2: Massimo Foghetti ist der Meinung, dass Adam verantwortlich für sein Koma ist und dass es Absicht war.
1: Was?
2: Ja. Ich weiß auch nicht.
3: Hallo, Olivia.
2: Hi, Amelie. Ich nehme einfach ein Cappuccino.
3: Danke ich dir.
2: Dank dir.
1: Ja, aber das würde ja bedeuten, dass...
2: es schwere Körperverletzung ist, wenn nicht mehr.
1: Ihr versuchter Mord?
2: Ja.
1: Massimo hätte ja sterben können. Also, so eine Idee wäre ich nie gekommen.
2: Frag mich mal. Egal.
1: Und was hat Massimo jetzt genau gesagt?
2: Nicht viel.
1: Gibt's Beweise?
2: Nein, aber er ist felsenfest davon überzeugt.
1: Und du?
2: Ich weiß es nicht. Aber ich kann mir nicht vorstellen, dass Adam ein Leben riskieren würde, um an Geld zu kommen.
1: Kannst du oder willst du es dir nicht vorstellen? Weil du das Gefühl hast, dass du ihm irgendwie noch etwas schuldig bist.
2: Na, das ist es nicht.
1: Weil er dir noch etwas bedeutet?
2: Ich habe ihn geküsst.
3: Was?
2: Es war spontan. Ich weiß nicht, ich habe nicht nachgedacht.
1: Krass. Und jetzt kommt das auch noch mit Massimos Verdacht?
2: Ja, schlechtestes Timing ever.
1: Ja, oder vielleicht das Beste. Weißt du, bevor du dich hoffnungslos verliebst. Was natürlich schon passiert ist.
2: Es ist... komm, jetzt vergiss das mal. Du kennst Adam auch. Ich will wissen, ob du ihm sowas zutrauen könntest. Ist das ein Ja?
1: Ich meine, es spricht für Adam, dass es keine Beweise gibt. Aber er hat auch die Situation ausgenutzt. Er hat sich in Massimos Vertrauen eingeschlichen und seine Identität angenommen. Für uns war Adam Massimo. Also wir haben gedacht, dass er Massimo Massimo ist. Aber jetzt, wo wir wissen, dass Adam Adam und Massimo Massimo ist, ist es nur noch ein kleiner Schritt bis zu Massimos Verdacht.
2: Aber glauben wir jetzt Massimo oder Adam?
1: Ja, Massimo. Oder Adam.
2: Oh, ich weiß jetzt nicht, was ich machen soll.
1: Ich, du. Hier. Du warst immer für mich da. Jetzt bin ich mal dran.

0: Na, das sieht doch schon alles sehr gut aus.
1: Und das heißt was genau?
0: Ja, die Schwellung ist komplett abgeklungen, die Beweglichkeit ist wieder da. Eine genaue Diagnose kann ich natürlich erst mit einer MRT stellen.
1: Aber es klingt ja erstmal gut.
0: Ja, sagen wir mal so. Es ist alles auf einem guten Weg.
1: Würde eine OP eventuell helfen?
0: Wieso interessiert dich das? Du hast dich doch für eine konservative Behandlungsmethode
1: entschieden. Ja, aber so viel Zeit habe ich nicht. Ich möchte schnell wieder fit werden. Ich will wieder ins Tor, okay?
0: Das hast du doch abgehakt.
1: Ja, aber man kann seine Meinung auch ändern. Also?
0: Ja, man kann natürlich nichts garantieren, aber die Möglichkeit, dass eine OP den Heilungsprozess beschleunigt, die ist relativ groß.
1: Und die Risiken?
0: Ja, so eine Kniearthroskopie ist ein minimalinvasiver Eingriff. Also die Infektionsgefahr ist gering und Heilungskomplikationen sind eigentlich auch selten.
1: Gut, dann mache ich es uns so schnell.
0: Gut, dann spreche ich mit dem Kollegen aus der Orthopädie und melde mich bei dir.
1: Danke.
0: Probier's direkt.
2: Ich habe noch nie so sehr einen Mann geliebt wie Kilian. Aber er hat meine Liebe mit Füßen getreten.
3: Zu Hause sagen wir Melius sola chemalo accompagnata. Besser alleine als in schlechter Gesellschaft.
2: Da ist was dran. Kilian ist so ein Idiot. Ich weiß überhaupt nicht, was er in Fanny sieht.
3: Verstehe. Also wenn sie ihn nicht haben können, darf Fanny ihn auch nicht haben. Oder er sie.
2: Das ist ja nur fair.
3: Und was versprechen sie sich davon?
2: Rache. Kilian hat mir alles genommen. Am Ende sogar das Erbe meiner Eltern. Dafür muss er bezahlen.
3: Aber warum denn dann die Inszenierung hier im Weinkenner?
2: Um Fanny mit ihrem Ex wieder zusammenzubringen. Ich habe die beiden unter einem Vorwand hergelockt.
3: Ja, okay. Naja, passendes Ambiente, um eine alte Liebe wieder aufleben zu lassen. Dazu ein gutes Glas Wein. Finito.
2: So habe ich es mir ungefähr vorgestellt. Die beiden müssen auch jeden Moment hier sein. Sie verraten mich doch nicht, oder?
3: Ja, ich werde mich hüten. Auf keinen Fall will ich Sie zur Feindin haben.
2: Sie halten mich für eine Schlange?
3: Das haben Sie jetzt gesagt.
2: Ich bin eigentlich gar nicht so. Kilian hat mich nur zu dem gemacht. Das verstehen Sie doch, oder?
3: Ich verstehe Sie sogar sehr gut. Nur Ihre Methoden sind etwas gewöhnungsbedürftig.
2: Ich kann auch ganz nett sein, wenn ich will.
3: Das will ich hoffen. Nach allem, was Sie mir verraten haben, möchte ich lieber mit Ihrer besseren Seite befreundet sein.
2: Einem echten Freund falle ich nie in den Rücken.
3: Angekommen. Oh, jetzt bin ich gespannt.
4: Hallo. Die sind von Frau Schätzel. Wo darf ich Sie denn hinstellen?
2: Werfen Sie

0: sie einfach in den Müll.
1: Jetzt kommen wir ja endlich hier raus.
0: Hallo?
1: Sorry, Kyle ist wieder drin.
2: Hallo.
3: Hey.
2: So welche hätte ich auch gerne zum Mitnehmen.
4: Kann ich verstehen, aber die sind alle für Katja reserviert. Sie braucht das heute dringend. Das verstehst du doch.
2: Nee, tue ich nicht. Warum?
4: Hat sie dir nichts erzählt?
2: Was?
4: Ist nicht so wichtig. Nimm du doch so ein Schokotörtchen.
2: Ja gut, dann nehme ich halt so ein Schokotörtchen.
4: Vielleicht solltest du es ja doch wissen.
2: Das kann ich nicht beurteilen. Ich weiß ja nicht, was ich vielleicht wissen sollte.
4: Katja und Vincent, die haben sich gestern getrennt. Übers Telefon.
2: Was?
4: Ja, so habe ich auch reagiert. Aber es ist ja auch ein bisschen wegen eurer Sache.
2: Wie wegen unserer Sache?
4: Wegen des Kusses?
2: Das hat sie dir erzählt?
4: Ja, natürlich hat sie mir das erzählt.
2: Hat sie dir denn sonst noch irgendwas erzählt?
4: Dass du dich in sie verliebt hast? Jetzt guck nicht so, wir sind Freundinnen. Wir erzählen uns einfach alles.
2: Ja, gut, das zu wissen.
4: Vielleicht solltest du ihr die Tartlets bringen.
2: Wieso sollte ich?
4: Weil du doch jetzt sozusagen freie Bahn hast. Ja, Nick, mach was draus.
5: Massimo, was willst du denn? Wieso behauptest du, ich sei für deinen Kummer verantwortlich?
6: Hab ich nicht.
5: Olivia sagt was anderes.
6: Was denn?
5: Hab ich doch gerade gesagt.
6: Vielleicht hat Frau Jacobi mich ja falsch verstanden.
5: Irgendwas musste ihr gesagt haben, sonst würde sie das nicht behaupten.
6: Ah ja, genau. Nur, dass ich mir nicht sicher bin, ob du nicht doch verantwortlich dafür bist, dass ich ins Koma gefallen bin. Also ja.
5: Lass die Spielchen.
6: Die Möglichkeit besteht aber. Das musst du zugeben.
5: Das ist völliger Quatsch und das weißt du selbst.
6: Nee, das weiß ich nicht. Ich hatte einen schweren Unfall und vieles aus der Zeit ist verschwommen.
5: Als wir damals im Krankenhaus nebeneinander lagen, da warst du völlig klar.
6: Ja, es kann schon sein. Trotzdem weiß ich nicht mehr alles.
5: Dann hör auf, sowas zu behaupten.
6: Warum bist du denn auf einmal so empfindlich? Hm? Du hast ja monatelang so getan, als wärst du ich. Du hast doch alle hier am Fürstenhof belogen.
5: Ja, und das bereue ich auch sehr.
6: Ja, das glaube ich dir nicht. Und das macht's auch nicht besser. Was glaubst du, Adam, wie habe ich mich gefühlt, als ein Polizist zu mir sagte, dass du meine Identität gestohlen hast? Hm? Du hast mein Vertrauen missbraucht. Du hast meine Hilflosigkeit schamlos ausgenutzt. Da habe ich auf gutes Recht, laut über die Möglichkeit nachzudenken, ob du für mein Koma verantwortlich bist.
5: Weißt du, was du mir da vorwirfst? Hm? Vorsätzliche, schwere Körperverletzung. Dafür kann ich bis zu 10 Jahre ins Gefängnis. Meinst du, ich wäre wirklich so blöd und hätte mich dann selbst angezeigt?
6: Was weiß ich denn, was in deinem kranken Hirn vor sich geht?

0: Ah, Tim, könntest du uns bitte zwei Espressi bringen?
1: Na klar.
0: Also, mich überrascht es nicht, dass die beiden sich getrennt haben. Die Probleme fingen ja schon vor Vincents Abreise an.
2: Das stimmt.
0: Ja, und dann der Kuss.
2: Ich wüsste wirklich gerne, wie es Katja geht.
0: Ja, dann frag sie.
2: Das kann ich nicht.
0: Wieso nicht?
2: Ja, wie würden das aussehen? Das nutzt sich die Situation aus.
0: Blödsinn.
2: Kilian, Yvonne wollte mich da auch schon mit einem Törtchen hinschicken, aber ich dränge mich bestimmt nicht auf.
0: Tust du nicht. Du tröstest einfach nur eine Freundin, die sich von ihrem Freund getrennt hat.
2: Ja, das kann gut Yvonne machen. Die beiden reden ja sowieso über alles, wie ich jetzt weiß.
0: Ja, aber vielleicht will Katja lieber mit dir reden.
2: Glaub mir, ich bin der Letzte, den sie gerade sehen will.
0: Oder auch nicht.
2: Ja. Dankeschön.
0: Danke dir. Schon mal darüber nachgedacht, dass du der Grund sein könntest für die Trennung?
2: Unwahrscheinlich. Katja hat mir sehr deutlich klargemacht, dass sie meine Gefühle nicht erwidert.
0: Ja, etwas sagen ist ja die eine Sache. Etwas fühlen, eine ganz andere.

0: Ist es nicht ein merkwürdiger Zufall, dass sie sich ausgerechnet jetzt von Vincent trennt?
1: Wie kommst du nur darauf?
0: Naja, jetzt wo du ihr deine Gefühle gestanden hast.
1: Du meinst echt, das hat was mit mir zu tun?
0: Könnte doch sein.
1: Ziemlich weit hergeholt, finde ich.
0: Finde ich nicht. Sie hat dich zuerst geküsst. Schon vergessen?

0: Fanny? Fanny?
1: Hier bin ich.
0: Fanny? Fanny? Fanny, was ist denn passiert?
1: Ich wollte was pflücken und dann bin ich hängen geblieben.
0: Oh, warte. Oh Gott. Oh Gott, dein Bein. Sorry. Wie lange liegst du denn schon hier?
1: Lang.
0: Okay, okay. Oh, irgendwie kriegen wir dich da schon raus.
2: Warte bitte kurz. Ich habe nichts mit Massimos Koma zu tun. Aber ich verstehe, warum du ihm glaubst. Traust du mir wirklich zu, dass ich so leichtfertig mit Menschenleben spiele?
3: Versuch dich doch einfach mal in meine Lage zu versetzen.
2: Ich weiß, ich habe in der Vergangenheit echt Mist gebaut. Und es deutet genug darauf hin, dass Massimo recht haben könnte.
3: Ja, leider.
2: Ich kann meine Unschuld nicht beweisen. Ich kann nur hoffen, dass du mir glaubst. Vielleicht nicht jetzt, vielleicht irgendwann.

0: Ah, das geht nicht so. Ich brauche irgendwie einen Seitenschneider.
1: Kannst du den holen?
0: Das dauert viel zu lang, dann liegst du hier allein in der Kälte. Das muss jetzt irgendwie so gehen.
1: Und wie?
0: Ich krieg das schon hin.
2: Dann wünsche ich Ihnen viel Spaß in der Oper.
3: Vielen Dank.
2: Schönen Abend.
3: Danke.

0: Hey.
1: Hi.
0: Hast du eine Minute?
1: Na klar. Leo hat mir gerade von eurem Termin erzählt.
0: Ja, ich wollte gleich noch mal mit meiner Kollegin in der Klinik telefonieren.
1: Danke dir. Was gibt's denn?
0: Ich habe von eurer Trennung gehört.
1: Oh. Ja, auf den Flurfunk ist wohl immer Verlass.
0: Yvonne hat es mir erzählt.
1: Schon okay. Früher oder später hättest du es ja sowieso erfahren.
0: Falls du reden möchtest.
1: Danke, ich komme klar. Und sonst habe ich ja auch Yvonne. Entschuldigung, du hast dir Hoffnungen gemacht.
0: Das wundert dich nicht wirklich, oder?
1: Nein.
0: Ich bin da. Auch als Freund, falls du das brauchst. Ich wollte nur, dass du das weißt.
1: Danke, Yannick. Ich weiß das wirklich sehr zu schätzen. Und unsere Freundschaft bedeutet mir wahnsinnig viel. Aber es wird bei einer Freundschaft bleiben. Weißt du, ich kann nicht einfach schon wieder von einer Beziehung in die nächste stolpern. Ich brauche mal Zeit für mich.
0: Ist angekommen.

0: Leon, hör auf.
1: Tue ich dir weh?
0: Du tust dir weh.
1: Du kannst kein Blut sehen, ich weiß. Okay, schau jetzt kurz weg. Okay, jetzt den Fuß raus. Fuß raus. Noch ein bisschen. Fuß raus. Oh, geschafft. Geschafft. Alles gut.
0: Wenn du mich nicht gefunden hättest.
1: Alles wird gut.

0: wäre es denn, wenn du als Sommelier arbeiten würdest? Hier.
1: Ich habe noch nie in einem Fünf-Sterne-Hotel gearbeitet. Das wird eine tolle Herausforderung.
2: Ich habe einfach Angst, dass du in ein Loch fällst, okay? Okay? Ich meine, schön zu wissen, dass du nicht an mein Comeback glaubst.
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0: Der Markt boomt. Immer mehr Lebensmittel mit Vitaminzusätzen erobern die Supermärkte. Vitamin B, Vitamin D, sogar ganze Vitamin-Cocktails, Spurenelemente oder Mineralstoffe. Sie versprechen das extra für die Gesundheit. Wie kommt das in Neustadt an der Weinstraße an?
1: Vitamin E, Vitamin D und C.
2: Auf den Süßigkeiten steht zum Beispiel plus Vitamine, also denke ich, dass da eine extra Portion Vitamine drin sind irgendwie.
3: Eigentlich sind alles gesunde Sachen, die einem gut tun sollen, ja.
0: Warum werden die Vitamine zugesetzt? Zwar geben in einem Ernährungsreport vom Bundesministerium für Ernährung und Landwirtschaft über 90% der Befragten an, dass eine gesunde Ernährung wichtig für sie sei. Doch was die eigene Ernährung anbelangt, herrscht große Unsicherheit bei den Verbrauchern.
4: Vitamine und Nährstoffe eher nicht, weil er isst nicht gern Obst und Gemüse.
5: Ich denke auch, dass ich durch die Ernährung nicht komplett den ganzen Haushalt an Vitaminen auffüllen kann.
0: Und für diese Unsicherheit hat die Industrie die Lösung. Mit Vitaminen angereicherte Lebensmittel. Wie wirken zugesetzte Vitamine in Lebensmitteln? Im Kinderdessert, in Riegel, in Gummibärchen. Scheinbar ungesunde Lebensmittel wirken durch die Vitamine gesund. Verbraucherschützerin Sabine Holzäpfel sieht das kritisch.
6: In den meisten Fällen handelt es sich dabei schlicht um Werbung. Die Produkte sollen besonders gesund erscheinen und am Ende nützt es vor allem den Herstellern, die eben Produkte besser verkaufen können. Aber Verbraucherinnen und Verbraucher haben davon überhaupt keinen Nutzen.
0: Diesen Vitamintrend sehen auch Ernährungsmediziner wie Dr. Matthias Riedel kritisch.
7: Es ist geradezu perfide, dass ausgeprägt ungesunde Lebensmittel wie Bonbons, Süßigkeiten und andere Fertigprodukte ohne Gesundheitswert mit so einem Gesundheitswashing versehen werden und mit Vitaminen vollgepumpt werden, um den Anschein zu erzeugen, sie seien gesund. Und das sind sie nicht. Sie bleiben ungesund und werden kein Stück gesünder durch eine Extraportion von Vitaminen.
0: Gerade in Kombination mit Nahrungsergänzungsmitteln kann das problematisch sein.
7: Es besteht die Gefahr, dass die Kombination von Multivitaminpräparaten und angereicherten Fertigprodukten im Einzelfall dann zu einer deutlichen Überdosierung von Vitaminen kommt. Und wir wissen nicht genau, was dieser hochkonzentrierte Vitamincocktail in den Menschen bewirkt. Es kann sein, dass Krebszellen im Wachstum gefördert werden.
0: Wer kontrolliert das Zusetzen der Vitamine? Im Moment niemand. Das Problem, wer gerne nascht, erreicht mit ein paar angereicherten Lebensmitteln schnell die empfohlene Tageshöchstdosis. Laut Sabine Holzäpfel von der Verbraucherzentrale müsse es hier eine gesetzliche Regelung geben.
6: Es kann einfach nicht sein, dass Lebensmittel, die extrem viel Zucker, viel Fett, viel Salz enthalten, durch zugesetzte Vitamine und Mineralstoffe so einen gesunden Anschein bekommen. Das heißt, wir brauchen hier Nährwertprofile. Die Europäische Kommission muss festlegen, welche Lebensmittel dürfen denn überhaupt damit werben, dass Vitamine eben enthalten sind oder eben Aussagen zur Gesundheit tätigen dürfen.
0: Fazit? Die EU hat eine Arbeitsgruppe gegründet, um Höchstmengen für zugesetzte Vitamine in Lebensmitteln festzulegen. Vitaminbonbons ersetzen keine gesunde Ernährung.
8: Haben Sie schon mal im Handy Ihres Partners geschnüffelt?
9: Nein, würde ich nie machen und ist für mich auch tabu.
10: Wenn sie sagt, geh ans Handy, weil es klingelt, dann ja. Das hab, wenn sie zum Beispiel nicht kann, das mache ich, aber ansonsten gar nicht nötig.
11: Ja, es war eher so dieses Huch, da ist ja WhatsApp offen. Schau mal, mit wem wird geschrieben.
8: Die Smartphone-Kultur ermöglicht Seitensprünge und auch harmlose Online-Flirts. Aber das hinterlässt Spuren im Netz. Und in echte Erklärungsnot gerät, wessen Partner sich Zugriff zum Handy verschafft und reinschielt. Sogar dann, wenn man gar nichts verbrochen hat.
12: Digitale Eifersucht ist sicherlich eine neue Form, dass man sagen kann, es ist digital. Und es ist etwas möglich, was so vor 20 Jahren nicht so möglich war. Aber die Eifersucht, die dahinter liegt, das ist keine neue Eifersucht. Also die ist, würde ich sagen, das ist die gleiche, kann man mit gleichen Phänomenen beschreiben.
13: Da ist halt Kacke. Wenn man so rausfindet, ach, vertraut mich so ganz, guckt auf mein Handy.
8: Während man früher keine Ahnung hatte, was Partnerin oder Partner in der Zeit, die man nicht miteinander verbrachte, mit anderen Menschen erlebt, haben wir heute dank Smartphone und sozialen Medien ständige Begleiter, die alles dokumentieren. Vom Aufenthaltsort über die Stimmungslage bis hin zu Partybildern.
12: Das sind gute Brutstätten für Eifersucht, weil das so in einer gewissen Heimlichkeit passieren kann. In einem geschützten Rahmen, mit dem eigenen digitalen Gerät. Also das Misstrauen, das entstehen kann, sorgt eben für die Eifersucht.
8: Früher waren es die Jackentaschen, die nach verdächtigen Hinweisen durchwühlt wurden. Heute ist es das Internet, das Eifersüchtigen viele Möglichkeiten bietet, die Aktivitäten des Partners nachzuverfolgen. Mit nur ein paar Klicks.
12: Dieser Mann, der in Beratung kam, hatte das WhatsApp-Protokoll seiner Frau ausgelesen und das im Nachgang bereut, weil er gemerkt hat, hier habe ich nicht nur einen Vertrauensbruch von meiner Seite zu meiner Frau, dass sie eventuell fremdgehen könnte, sondern umgekehrt habe ich einen Vertrauensbruch gemacht, dass ich meine Frau so kontrolliert habe, dass sie mir sozusagen unterstellt, dass ja, ich nur noch kontrolliere.
8: Wer an digitaler Eifersucht leidet, sollte nach der Ursache schauen. Und dort Lösungen suchen, verrät uns der Experte. Wie bei Eifersucht im realen Leben auch?
14: Ja, wenn Sie wirklich jetzt jemanden sehen, weiß ich nicht, den Sie gerne haben, mit jemand anders auf der Straße wirklich interagieren, ist es noch was anderes, wie wenn man vielleicht ein paar Sprachnachrichten austauscht. Ja.
12: Das ist dann so paradox, dass praktisch einerseits man weiß, ich muss mehr Zeit mit meinem Partner, mit meiner Partnerin verbringen, um ja, eine gute Zeit zu haben, um das Selbstwert des anderen zu stärken. Und gleichzeitig ist es aber so anstrengend, weil ich aufpassen muss, nichts auszuprobieren.

0: auszulösen bei meinem Partner.
1: Kontrolle oder Vertrauen in der Beziehung, was ist besser?
0: Wenn ich meinen Partner sozusagen kontrolliere dabei, was er dauernd macht oder zuschaue, dann wird mich die Eifersucht ja häufiger ereilen, als wenn ich das irgendwie hinbekomme, mich anders zu beschäftigen, mich abzulenken davon.
2: Ein bisschen Eifersucht ist auch ganz gut, wenn man drüber redet, dann in den meisten Fällen klappt es dann auch am Ende.
1: Also, besser kein Geheimnis daraus machen, was wir online so treiben.
3: Warum führen gerade soziale Medien dazu, dass man digital eifersüchtig ist?
4: Naja, in den sozialen Medien gibt es natürlich unheimlich viele Informationen. Ich kann sehen, wem folgt mein Partner, wer folgt ihm, wer liked vielleicht irgendwas. Und ich habe eine Vielzahl von Informationen dort. Das Problem ist, die Informationen sind aber sehr oberflächlich. Das heißt, sie bieten wahnsinnig viel Spielraum für Interpretation.
3: Und auch für die, die in Richtung Eifersucht tendieren, wo es vielleicht gar keinen Grund dazu gäbe.
4: Ja.
3: Wer ist denn so vom Typ her besonders anfällig, digital eifersüchtig zu werden?
4: Also besonders schwierig ist es natürlich grundsätzlich für die Menschen, die ohnehin zur Eifersucht neigen. Da intensivieren sozusagen die sozialen Netzwerke das Ganze noch um ein Vielfaches. Und natürlich aber auch für Menschen, die einfach sehr, sehr viel in sozialen Netzwerken aktiv sind.
3: Wie ist es denn eigentlich mit den Emojis? Mal angenommen, mir guckt dann doch jemand über die Schulter oder ich gucke meiner Partnerin über die Schulter und sehe da, da kommt irgendwo so ein Kuss-Smiley von irgendwem. Sind Emojis nicht eigentlich da so ein bisschen so ein Trigger für Eifersucht, weil sie so widersprüchlich sein können?
4: Absolut. Also Emojis sind sehr, sehr schwierig, einfach weil sie auch sehr viel Interpretationsspielraum zulassen. Für den einen ist es vielleicht nur ein Küsschen, für den anderen ist es schon eine Liebeserklärung. Und da sollte man sehr, sehr vorsichtig mit sein. Also das, da ist das geschriebene Wort doch immer noch deutlich besser.
3: Also sowohl wahrscheinlich beim Verschicken, weil es beim Empfänger schon komisch ankommt und wer da noch mitliest, oh je.
4: Ja.
3: Wenn ich selbst merke, ich glaube, ich bin ein bisschen zu eifersüchtig und ich will das irgendwie unter Kontrolle kriegen, was sind Ihre psychologischen Ratschläge?
4: Im Prinzip muss man das von zwei Seiten ein bisschen beleuchten. Das eine ist, dass man symptomatisch guckt und sagt, naja, bewege ich mich vielleicht ein bisschen zu viel in den sozialen Netzwerken? Wie oft schaue ich denn eigentlich nach, was mein Partner da macht? Und wie viel Benachrichtigungen kriege ich vielleicht auch am Tag, dass wieder jemand irgendwas geliked hat und so weiter? Und das kann man versuchen, ein bisschen abzustellen, einfach damit man nicht ständig getriggert wird. Die andere Frage, die man sich aber auch vielleicht stellen muss, ist einfach zu gucken, woher kommt denn eigentlich meine Eifersucht?
3: Und was sind da so die Gründe, warum Menschen so grundlegend eifersüchtig sind?
4: Also ein ganz häufiger Grund für Eifersucht tatsächlich ist das Selbstwertgefühl. Das heißt also, wenn ich ein instabiles Selbstwertgefühl habe, vielleicht nicht das Gefühl, dass ich liebenswert bin, dass ich wertvoll bin oder attraktiv für meinen Partner, dann kann ich natürlich nur schwer glauben, dass der mich toll findet. Und dann stellen eben andere schnell eine Gefahr dar und ich werde eifersüchtig.
3: Gibt es denn auch Beziehungen, die eigentlich real ziemlich gut sind, wo jemand trotzdem wegen der digitalen Dinge eifersüchtig wird?
4: Ja, also die sozialen Medien triggern da schon ziemlich viel. Es kann sein, dass ich in der Realität wirklich eine gute Beziehung führe und plötzlich sehe ich im Netz, da ist irgendeine Person aufgetaucht bei meinem Partner, die ich noch gar nicht kenne. Und das triggert dann Eifersucht. Und das wiederum macht dann aber natürlich die Beziehung schwierig.
3: Dann gibt es aber auch Situationen, da ist Eifersucht auch ein Stück weit angebracht. Manche gehen dann so weit und kontrollieren das Handy. Was macht das mit einer Beziehung? Was raten Sie da?
4: Das ist ein ganz schwieriges Thema. Also jeder Mensch hat natürlich ein Recht auf Privatsphäre und auch ein Recht auf Geheimnisse. Und das sollte man in der Regel nicht machen, dass man das Handy kontrolliert. Also das ist wirklich eine Grenze, die nicht überschritten werden sollte.
3: Und kann man das auch irgendwie vielleicht im Vorhinein schon mal klären, wenn die Beziehung noch ein bisschen besser ist?
4: Also man kann direkt natürlich auch am Anfang der Beziehung drüber sprechen, wie wollen wir denn damit umgehen und da eine ganz klare Linie ziehen und sagen, ich kenne den Code für dein Handy nicht, du kennst den Code für mein Handy nicht. Da wird einfach nicht reingeguckt, das ist Privatsphäre.
3: Und es ist auch kein Vertrauensbeweis, den Code zu verteilen, sondern es gehört sozusagen dazu, dass da auch jeder seinen Bereich hat.
4: Ja.
3: Es gibt ja auch noch so eine Eifersucht nach der Beziehung. Kennt, glaube ich, jeder, der schon mal verlassen wurde. Da gehen dann auch viele hin und stalken in den sozialen Medien. Was macht denn mein Ex-Partner jetzt so alles? Was ist da Ihr Rat an Leute, die da so vorgehen?
4: Ja, das ist natürlich relativ leicht und sehr verlockend, einfach mal im Netz zu gucken, was macht der oder die Ex. Das ist natürlich aber auch eine ziemliche Quälerei. Also in der Regel tut man sich damit nichts Gutes, sondern verlängert auch diesen Schmerzensprozess am Ende der Beziehung. Und da ist es wirklich besser, wenn man sehr diszipliniert sagt, ich folge der Person gar nicht mehr.

0: ich stelle alle Benachrichtigungen ab und beschäftige mich möglichst wenig damit.
1: Basilikum, Rosmarin oder Petersilie. Frisch geerntet schmecken Kräuter klar am besten. Doch was ist, wenn sie blühen? Welche darf man dann noch essen und welche davon schmecken auch noch? Vorab sei gesagt, generell wird empfohlen, Kräuter vor der Blüte zu ernten. Denn obwohl die meisten auch während und danach essbar sind, konzentrieren sie sich hier verstärkt auf Blüte und Samenbildung und verlieren daher deutlich an Aroma.
2: Salbei und Thymian, aber auch Zitronenmelisse verlieren ätherische Öle, sodass die Blätter nicht mehr besonders intensiv sind. Bei der Zitronenmelisse kann man die Blüten noch verwenden, weil die lieblich schmecken. Im Gegensatz dazu, die Pfefferminze während der Blüte schmeckt tatsächlich auch noch intensiv nach Pfefferminze, wobei die Blüten eher geschmacksneutral sind.
1: Ebenfalls zur Blütezeit essbar ist zum Beispiel Basilikum. Doch seine Blätter schmecken dann deutlich bitterer. Anders bei Rosmarin, der bleibt durchgehend aromatisch, inklusive Blüten. Auch Lavendel ist während er blüht essbar und seine Blüten sehen dazu sogar besonders dekorativ auf Speisen aus. Die Finger lassen sollte man dagegen zum Beispiel von Petersilie.
2: Wenn die blüht, dann bilden sich leider sehr viel von einem Schadstoff, das Apiol. Deswegen sollte man die während und nach der Blüte nicht mehr verzehren. Da sind die Mengen so hoch, das kann tatsächlich zu Leber- und Nierenschäden führen. Und für Schwangere ist Petersilie dann auch nicht geeignet, weil es unter Umständen zu einer Fehlgeburt führen könnte.
1: Daher diese Pflanze nur vor der Blüte ernten und verwenden. Apropos Blüten. Auch die von vielen Blumen sind essbar, ob Storchschnabel, Aster oder Duftgeranie. Von süß bis würzig scharf machen sie sich gut in Salaten, Desserts und Snacks.
2: Hibiskus zum Beispiel, Rosen, Veilchen, aber auch die Blüten von Trompetenblumen oder Lavendel sind essbar. Da sollte man darauf achten, dass sie nicht gespritzt sind. Was sich nicht eignet, ist zum Beispiel die Blüte der Akelei, momentan nicht in der Blüte, aber auch Tulpen oder Maiglöckchen, die sind giftig.
1: Ob also Blumen oder Kräuter, mit dem richtigen Blick kann die Blütezeit im Garten auch Erntezeit sein und ganz unverhofft durchaus ansehnlichen Geschmack auf den Tisch bringen.
3: Haben Sie schon mal versucht, sich selbst zu kitzeln? Kann man machen, funktioniert aber nicht wirklich. Selbst für die ganz Empfindlichen wird es lange nicht so kribbelig, wie wenn jemand anderes über unsere Füße, Rippen oder Achseln streicht. Grund dafür ist ein Filter in unserem Gehirn, eine Art Schutzmechanismus. Er soll empfindliche Körperstellen schützen und lenkt unsere Konzentration auf äußerliche Reize, die mitunter gefährlich sein können. Selbstgenerierte Reize werden dadurch quasi vorsorglich gedämpft, um der Fülle der einprasselnden Reize Herr zu werden. Übrigens, auch Ratten, Pinguine und Affen sind kitzelig.
4: Guck mal, der schafft es, Kräuter zu ernten. Wir immer noch nicht.
5: Das ist ein bisschen schwierig, die Aufmerksamkeit des Teams auf das Ernten von Kräutern zu lenken, meine Damen und Herren. Denn Kamerafrau, Tonassistentin und Volker sind bekennende Pferdemädchen.
6: Oh, er ist auch putzig.
7: Magst du Kerbel?
5: Oh, oh, oh, oh. Ich mag Kerbel. Falls jemand von euch Bock hat.
7: Ja, gerne, gerne. Los geht's.
8: Kerbel landet im Beilagensalat, den wir zu einem legendären Steak zu reichen gedenken.
7: Es gibt heute ein Steak, ein Blumenkohlsteak. Und dazu machen wir eine Soße aus gegrilltem Gemüse.
9: Die ursprüngliche Form des Mirepoix.
7: Ganz genau.
9: Auf Archaisch.
7: Ja, Feuer.
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9: Und wenn es Ihnen draußen auch zu kalt wird, so geht's auch.
7: Und die Holzkohle alles. Also man kann das auch super in der Pfanne einfach ohne Fett rösten lassen. Und das Gute daran auf dem Grill, so wie in der Pfanne, ist, dass das Gemüse karamellisiert letztendlich. Und das wollen wir nachher in unserer Soße drin haben.
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7: Und wenn wir das ganze Gemüse da drin haben, dann gebe ich auch immer noch ein bisschen Sojasauce dazu. Weißwein, weißen Portwein und auch ein bisschen Thymian können wir schon mit reinmachen. Und nachher am Ende machen wir noch Gewürze dazu.
9: Feuer!
8: Noch ein paar frische Pilze sowie die genannten Flüssigkeiten. Dann knapp mit kaltem Wasser bedecken und auf kleiner Flamme 2 Stunden köcheln lassen.
9: Das nennt man Reduktion.
7: Das haben wir gut eingekocht.
8: Dann dürfen wir die Soße.

0: Die Wurzel muss dabei so behutsam abgetrennt werden, dass sie den Kohl weiterhin vollständig zusammenhält. Circa 2 cm mächtige Leckerbissen werden in Butter und Knoblauch von beiden Seiten angebraten.
1: Oh, das sieht schon langsam sehr gut aus.
0: Noch einmal backen. Die Senfkörner wären soweit, die dunkle Soße auch.
1: Hat eine sehr schöne Farbe bekommen. Ja. Ne? Muss man auch nicht durch ein Tuch machen, kann man auch durch ein feines Sieb machen.
2: Aber sieht cooler aus.
0: Letzte Zutat, Butter zur Bindung. Blumenkohlsteaks üppig mit Senfkörnern und dunkler Soße begießen und mit dem Salat.
1: Ich bin sehr gespannt. Sehr gut.
2: Das ist richtig gut. Und es steht den Wildgerichten, an die ich mich erinnere, in ihrer Wuchtigkeit in nichts nach.
1: Nee, das stimmt. Könnte ich fast zum Vegetarier werden.
3: Unser sechster Sinn lässt bereits ab dem 30. Lebensjahr nach. Das zeigt sich zum Beispiel hier. Wenn wir von unserem Stuhl oder Sofa aufstehen, dann stützen wir uns gerne ab. Oder hier. Unbewusst schauen wir, wo wir in unserer Umgebung Halt finden. Ein bewegungsarmer Alltag fördert das. Unser Körper verlernt regelrecht, auf Änderungen in Position und Belastung eigenständig zu reagieren. Deshalb sollten wir schon früh unseren sechsten Sinn trainieren. Barfußgehen im Sand zum Beispiel, ein fantastisches Training. Denn im weichen, nachgebenden Untergrund muss der Körper viel Stabilitätsarbeit leisten. Auch kleine Übungen haben großen Effekt. Beim Zähneputzen auf einem Bein stehen. Oder in Zeitlupe Treppen hinuntersteigen. So lässt sich das Training ganz einfach in den Alltag einbinden. Und wer nicht allein üben will, trainiert eben in der Gruppe.
4: Und setze jetzt den linken Fuß vor den rechten Fuß. Stabilisiere. Versuch mal, die Augen zu schließen.
3: In diesem Kurs kommen Hilfsmittel zum Einsatz, die Instabilität künstlich provozieren. Wackelige Unterlagen. Eine fast verlernte Herausforderung für viele.
5: Ja, ich bin vor einiger Zeit schon mal gestürzt und habe dann gemerkt, ich muss irgendetwas tun. Denn wenn man fast 30 Jahre im Auto bzw. am Schreibtisch sitzt, dann rostet man ein.
3: Noch wichtiger wird der sechste Sinn, wenn andere Sinnesorgane ausfallen. Diese Menschen hier sind blind. Sie machen bei einer Trainingsstudie der Universität Hamburg mit. Ziel der Studie, herauszufinden, wie das Training mit instabilen Geräten die Körperwahrnehmung von blinden Menschen verbessert.
6: Also das Schwierigste für mich bei den Übungen war das Pedalofahren, diese Kniebewegungen, das Gleiten, das habe ich am Anfang gar nicht hingekriegt, hätte ich mir nie vorstellen können. Und dann bin ich hier über das Pflaster gefahren, teilweise sogar rückwärts und auch wenn es hubbelig wurde, das war großartig, ein ganz tolles Erlebnis.
7: Am Ende der Studie konnten wir zeigen, dass sich die Blinden signifikant in ihrer Balanceleistung verbessert hatten, in verschiedenen Maßen und die blinden Teilnehmer konnten mitunter das Niveau erreichen, was wir normalerweise bei sehenden, untrainierten Menschen sehen. Zeitgleich konnten wir im Gehirn strukturelle Anpassungen finden, und zwar in Arealen, die wir mit dem Gleichgewichtssinn als auch mit der Propriozeption in Verbindung bringen.
3: Solche einfachen körperlichen Übungen verändern also tatsächlich die Gehirnstruktur so, dass sich das Körperempfinden verbessert und die Gliedmaßen kontrollierter bewegt werden können.
6: Also am Anfang war das sehr wackelig, aber ich habe relativ schnell gemerkt, dass ich irgendwie, wenn ich die Mitte finde, einen ganz guten Stand kriege. Ich fühle mich gut, mir macht das sehr, sehr Spaß. Ich liebe Herausforderungen, es kann nicht schwer genug sein.
3: Auch im Alter sollten wir so lange aktiv bleiben wie möglich. Denn je schlechter unser sechster Sinn funktioniert, desto größer die Wahrscheinlichkeit zu stürzen.
8: Wenn ein Mensch stürzt, dann ist das ein so einschneidendes Erlebnis, das Angst macht vor jeder weiteren Fortbewegung. Dieses Sturzerlebnis führt manchmal dazu, dass man vermeidet, dass diese Menschen vermeiden, mobil

0: zu sein, in die Öffentlichkeit zu gehen oder genau diese Situation, in der der Sturz passiert ist, vermeiden.
1: Der Anfang einer Abwärtsspirale. Je weniger sich die Betroffenen bewegen und sich etwas zutrauen, desto unsicherer werden sie. Doch mit solchen Übungen hier lässt sich das Sturzrisiko älterer Menschen senken. Und ein einfacher Test zeigt, ob es funktioniert.
0: Wenn Sie 10 bis 30 Sekunden auf einem Bein stehen können, dann ist die Sturzgefahr gering. Dann haben Sie eine gute Kontrolle über alles.
2: Hier ist es natürlich schwieriger als bei mir zu Hause.
0: Der Untergrund ist unebener.
2: Und zu Hause habe ich was, wo ich mich abstützen kann, bevor ich hinfalle. Im Supermarkt, wo ja keine Steine liegen, wo ich nicht stolpern kann, habe ich nicht aufgepasst und bin dann voll auf die Seite geknallt. Dann war ich im Krankenhaus, bin operiert worden, hatte ganz furchtbare Schmerzen und konnte ganz lange nicht laufen. Überhaupt nicht mehr. Und habe gedacht, das wird nie wieder. Weil das so furchtbar war, das tat so weh. Naja, und dann fing die Reha an und dann bin ich immer mehr gelaufen, gelaufen, gelaufen. Bis ich jetzt wieder alleine laufen kann.
1: Jeder Wechsel zwischen dynamischen und statischen Übungen, jede Bewegung, jede noch so kleine Veränderung der Körperstellung, all das stimuliert die Kommandozentrale für Bewegungsabläufe in unserem Gehirn. Und trainiert dabei ganz nebenbei auch unseren 6. Sinn.
0: Gut.
2: Ich will ja wieder so werden wie vorher.
0: Genau.

0: Ja, ich finde es also richtig schön. Das heißt, durch die Natur zu fahren und mal richtig entspannen, wenn man so einen stressigen Tag hat, dann in der Gruppe. Tolle Trainer, also von daher richtig Wohlfühlerlebnis.
1: Einsteigertraining. Wir fangen jetzt mal ganz mit lockeren Übungen an.
2: Einfach drauf losfahren sollte man beim Crosskaten nämlich nicht. Mit der Gruppe machen Trainer Dirk Teichmann und Stefan Humpol ein paar Sicherheitsübungen.
1: Ja, ist natürlich das Gleichgewichtsgefühl. Deswegen machen wir am Anfang auch die Übungen im Gras, damit man halt nicht sofort ins Rollen kommt, weil es dann ungemein schwieriger wird. Das ist halt ganz wichtig, dass man wirklich das Gewicht immer vernünftig verlagert und halt auch den Schwerpunkt des Körpers auch wirklich tatsächlich in der Mitte hat.
2: Sonst fällt man auf den Hintern. Die Truppe ist bunt gemischt. Manche fahren schon ein paar Monate, manche sind ganz neu dabei. Ganz wichtig, das richtige Bremsen.
1: Man fährt ja so leicht gebeugt. Und je mehr man das Bein dann durchdrückt, umso mehr greift dann nachher die Bremse hier oben auf das Rad.
2: Das Fahren kann jeder lernen, mit ein bisschen Geschick und Mut.
1: Es ist technisch schon anspruchsvoll, aber wir haben jetzt auch in den 3 Monaten, wo wir unterwegs sind, schon 40 Leute beim Training gehabt. Und ich will mal sagen, dass es so eine Handvoll waren, die dann wirklich durch Asphaltangst das halt nicht hinbekommen haben. Aber die meisten fahren nach einer Trainingseinheit, fahren die schon.
2: Und los geht's, raus in die Baumberge. Die Rollen sind luftbereift, die schaffen sogar Unebenheiten und Schotter. Was die Crosskater am meisten begeistert, der Allround-Trainingseffekt.
3: Ja, man kommt eben schneller voran als zum Beispiel beim Joggen. Und es ist auch so gelenkschonender. Und das Schöne ist, dass der Oberkörper noch einbezogen wird. Und das ist so eine Ganzkörpersportart. Und das macht ganz viel Spaß und ist eine tolle Sache.
4: Klingt aber auch nach Muskelkater so.
3: Ja, ist auch dabei.
2: Und das Münsterland eignet sich einfach super zum Crosskaten, besonders die Baumberge, findet Trainer Stefan Humpol.
5: Ja, weil es hier unheimlich viele Wege gibt wie diese, die wir hier im Hintergrund sehen, mit wenig Straßenverkehr. Man kann hier in den Baumbergen auch mal einen Anstieg mit einbauen und es gibt genug Strecken, wo es dann auch platt ist. Und da kann man einfach unheimlich viele verschiedene Routen fahren. Darum ist das hier einfach toll.
2: Ausüben kann den Sport im Prinzip jeder, der eine gewisse Grundfitness mitbringt. Man sollte aber nicht sofort Skates kaufen. Die Einsteigermodelle kosten neu, nämlich zwischen 350 und 450 Euro.
5: Das Wichtigste ist eigentlich, dass man sich nicht direkt was kauft, sondern dass man erstmal einen Kurs macht. Und dann schaut, ist das überhaupt was für mich? Und wenn man dann beispielsweise 2 bis 3 Mal schnuppern war, dann kauft man sich einfach eine Grundausrüstung. Da gibt es gar nicht so viele Modelle. Also das, was ich jetzt hier fahre, ist eigentlich so ein Standardmodell. Man braucht Schoner, einen Helm und dann ist es das auch schon.
2: Die Crosskate-Truppe aus Nottun läuft super. Kein Wunder, so entspannt wie die durch die Landschaft gleiten.
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7: Zwiebel im Haus hat, kriegt immer was Feines zu futtern auf den Tisch. Kaum etwas, was so vielseitig, so günstig und so köstlich ist. Allein schon dieser Duft von angebratenen Zwiebeln, der ist doch Verheißung pur. Willkommen zu ARD Buffet Spezial mit vielen zwiebeligen Rezepten. Das sind bodenständige Gerichte, die wir aus den vergangenen Jahren zusammengetragen haben. Aber auch feinere, elegantere. Ein Kabeljau. Den gibt es zum Start, sicherlich kein Alltagsfisch. Sören kombiniert ihn zu einem Omelett mit Pilzen und Zwiebeln. Ganz aromatisch, ganz saftig. Und es braucht auch gar nicht so viel Fisch, damit es am Ende eine feine Sache wird. Michael Friemel ist die Vorfreude anzumerken.
8: Ich freue mich, dass du heute da bist.
9: Ja, gerne.
8: Bei uns gibt es heute Kabeljau und zwar auf einem Pilz-Zwiebel-Omelett. Guck mal, oder? Das wird sehr gut. Also wenn es so wird, wenn du es noch mal so hinkriegst,
9: das wie auf dem Foto. Haben wir in der Probe hingekriegt, dann kriegen wir das jetzt auch noch mal hin.
8: Toll.
9: Dafür habe ich jetzt hier ein Kabeljau. Dafür geben wir etwas Öl in die Pfanne und legen da unseren Kabeljau ein.
8: Du hast den schön dick, den Kabeljau, ne?
9: Genau, schöner dicker Kabeljau, das mit dem Bett nachher so ein bisschen oben drüber gezupft.
8: Du machst eine Mayonnaise dazu, ne?
9: Genau, die machen wir eine Koriander-Mayonnaise dazu, dass das ein bisschen Cremigkeit das Ganze kriegt. Dafür habe ich jetzt schon ein bisschen Ei, Senf und Öl hochgezogen, dass es eine Mayo gibt. Auch jetzt hier mit Hilfe des Pürierstabes. Da gebe ich jetzt noch Koriander nach Herzenslust. Gibt ja, man mag es oder man mag es nicht. Ich bin großer Fan von Koriander.
8: Aura, mir macht das auch nichts.
9: Die auch nicht?
8: Nee.
9: Wir sind ja nur zu zweit, dann können wir ja Vollgas geben. Das pürieren wir jetzt einfach so ein bisschen unten drunter. Jetzt habe ich hier die Shiitake-Pilze klein geschnitten. Die brauchen wir für die Füllung. Die Pfanne ist richtig schön heiß. Bewusst, dass die Pilze gerade schön kross werden und richtig Geschmack bekommen. Shiitake-Pilze schön richtig in einer heißen Pfanne zu Hause braten.
8: Ich finde es eine ganz spannende Mischung heute, den Pilz mit einem Omelette und mit einem Fisch zu kombinieren. Ja. Drei Sachen, die ich jetzt nicht häufig auf einem Teller gleichzeitig sehe.
9: Aber es schmeckt richtig gut. Wir haben es ja vorhin schon probiert. Und es ist auf jeden Fall ein super gesundes Gericht natürlich auch. Ich habe jetzt hier noch ein paar rote Zwiebeln. Die geben wir jetzt noch mit hin zum Fisch, damit das Öl auch noch ein bisschen Geschmack annimmt. Wir geben noch Knoblauch hinzu. Ich nehme hier noch ein bisschen mehr Schale weg von der Zitrone.
8: Ja.
9: Das kann man ruhig so am Stück wegnehmen. Das ist überhaupt gar kein Problem. Das schneiden wir auch noch klein.
8: Bist du ansonsten was so, wo wir gerade eben die Sache mit den Küchenhelfern hatten, bist du so jemand, der so eine Zestenreibe verwendet oder brauchst du das gar nicht?
9: Also ich sage immer, ja, das weniger ist mehr in der Küche. Also man braucht nicht für alle Dinge, braucht man irgendwas. Klar, man könnte jetzt diese Zestenreibe auch nehmen, aber es geht ja genauso gut, wenn man das dünn abschält, schnell mit dem Messer. Klar, könnten wir jetzt auch noch ein Schälerchen nehmen. Ja, aber dann muss man ja auch alles wieder aufräumen und sauber machen. Und wenn man dann weniger braucht, dann ist es meistens besser so vom Aufräumen und vom Saubermachen. Wir nehmen noch ein bisschen Chili für die Schärfe, das geben wir auch mit. Und somit haben wir im Prinzip den Kabeljau in so einem richtig schönen Würzöl drin. Mhm. Und dann nimmt der Kabel auch jetzt schön den Geschmack an, der ist nur

0: Bei dem Kabeljau-Sören, ne? Hast du ihn nur auf einer Seite jetzt gewürzt?
1: Nee, auf allen beiden.
0: Also auch auf der Seite, wo du es angebraten hast.
1: Ne? Auf beiden Seiten gewürzt. Ich kann auch schon mal rumdrehen, das macht ihm nichts. Kann ruhig ein bisschen Achterbahn fahren, der Fisch heute.
0: Das Schöne ist, der fällt nicht auseinander, ne?
1: Wenn man es jetzt heftig machen würde, würde er auseinanderfallen. Weil wir haben

0: Sesam, öffne dich einmal in die Pfanne und einmal auf den Herd.
1: Ich besorge einen Staubsauger bei dem nächsten Film. Das ist kein Staubsauger.
0: Dann kriegen wir das auch wieder weg. Genau, kann mal passieren. Jetzt müssen wir doch aufräumen. Ich gebe ein bisschen Chili mit hinzu. Und dann können wir die Korianderstängel, die vielleicht nicht so gut zu mixen sind und verarbeiten, die nehmen wir jetzt auch noch her. Die schneiden wir klein und geben die im Prinzip in unsere Füllung für das Omelett später. Weil wir füllen das Omelett, was wir nachher in der Pfanne hier machen, füllen wir mit dieser Pilz, also dieser Shiitake-Pilz-Zwiebelmischung. Und damit natürlich dieser asiatische Touch noch richtig rauskommt und wir natürlich auch richtig gutes Aroma reinkriegen, löschen wir das Ganze noch mit Sojasauce ab. Das lassen wir jetzt ruhig richtig schön einkochen. Und dadurch, dass die Sojasauce jetzt schön reduziert, bringt es natürlich auch Salz mit. Deshalb auch wenig mit Salz arbeiten bei der ganzen Sache, sonst wird es zu stark. Mit Pfeffer brauchen wir auch nicht arbeiten. Die Schärfe kommt hier jetzt
1: von selbst, ne?
0: Von dem Chili.
1: Bist du ein Shiitake-Pilz-Fan? Magst
0: ja.
1: du die gerne?
0: Ich liebe die, ja.
1: Ja?
0: Ja, die haben für mich eins der schönsten Aromen. Lieber wie Trüffel. Lieber Shiitake-Pilz
1: ist der
0: Trüffel, ja. Wahnsinn, doch, ich finde es super.
1: Also,
0: auch in generell so Tagepilze in so dem Sums rein oder so, ist herrlich.
1: Die kleine Omelettkunde mit Sören Anders. Eins hast du schon fertig, das sieht sehr, sehr
0: ja,
1: gut aus.
0: Ja, perfekt ist es nicht. Eigentlich müsste es jetzt halbmondförmig sein, genauso wie die Pfanne. Aber die Pfanne hat eben gerade ein bisschen geklebt.
1: Was unterscheidet denn das Omelett vom Rührei?
0: Das Rührei ist eigentlich relativ simpel, wie der Name schon sagt. Rührei, das Ei wird gerührt. Also man würde jetzt hergehen und würde mit einem Teigschaber, sage ich mal, mit einer gut temperierten Pfanne, sodass es ungefähr 60, 70 Grad die Pfanne hat, weil dann fängt das Ei an zu stocken. Das Ei reinrühren und im Prinzip unterrühren, das Ei zum Rührei machen, also damit das Ei stockt. Beim Omelett ist es so, dass man hergeht, die Pfanne leicht einölt das Ganze, guckt, dass auch keine Rückstände mehr in der Pfanne drin sind. Gibt dann das Ei hinein, was wir verquirlt haben. Das ganze Ei ist mit ein bisschen Salz einfach nur gewürzt, aber da auch nicht so viel, weil die Füllung, die wir ja da haben, die bringt schon richtig...
1: Die hat Schmackes.
0: Die hat Schmackes. Da haben wir ja Chili drin, da ist Sesam drin, da sind die Zwiebeln drin und natürlich die Sojasauce, die man nicht unterschätzen darf, die nochmal richtig viel Power da gibt. Man sieht jetzt, die ist komplett eingekocht und einreduziert da drin und das ist halt im Prinzip... Der Geschmack, den wir jetzt mitgeben, und Omelett besteht ja meistens immer aus einer Füllung. Na klar, die Füllung kommt ins Omelett rein. Und jetzt sieht man auch hier, wie das Omelett langsam anfängt zu stocken.
1: Aber du gibst doch was, du gehst doch mit der Gabel jetzt doch noch mal rein.
0: Ich mach da so einen kleinen Azubi-Trick, sag ich jetzt mal.
1: Dankeschön.
0: Das ist auch gut für zu Hause, dieser Trick, weil wir gehen jetzt her und schieben ein bisschen die unterste Schicht, die schon angestockt ist, schieben wir ein bisschen zur Seite, sodass das Omelett da besser garen kann. Das ist dann einfacher, weil ein Omelett darf eigentlich keine Farbe haben und muss glatt sein wie ein Babypopo. Aber wie gesagt, das ist... auch eine Herausforderung immer. Und ich lasse immer gerne Köche ein Omelett oder ein Rührei machen. Dann sieht man schon mal ein bisschen dran, ob die auch ein bisschen Gefühl für die ganze Sache mitbringen und für ihr Handwerk im Prinzip. So.
1: Also das Ganze lässt man jetzt. Bestätige dir hier ein Händchen dafür. Sieht tadellos aus.
0: Das lässt man jetzt auf niedriger Flamme, also auf niedriger Hitze oder Flamme.
1: Ich lasse dich währenddessen ruhig mal hier schon mal den Kamel
0: genau,
1: drauf tun.
0: Genau, 6 bis 7 ungefähr Stufe jetzt hier. Kurz hoch, dass es kurz Hitze gibt, dann wieder runter, dann stockt das Ganze schön langsam an. Wir können aber jetzt schon mal hier einmal schon mal die Füllung reinmachen, das können wir ruhig schon mal machen. Dann kann das einfach mal hier so nebenher noch langsam stocken. Es muss ja durch und durch 60 Grad werden. Wenn wir es jetzt schon einklappen würden, eigentlich geht man jetzt her, klappt einmal ein,
1: feucht, ne?
0: Schlägt mit der Hand einmal hinten gegen die Pfanne. Wichtig ist, beim Omelett, der Kern sollte noch, sage ich mal, nicht komplett durchgestockt sein. Und hier haben wir jetzt unseren Fisch. Und den geben wir jetzt gezupft. Man geht einfach mit der Palette so drauf. Und den geben wir jetzt so schön gezupft oben drüber.
1: Nochmal, das wäre das, wo ich sage, oh Mist, mir ist der Fisch zerfallen. Was macht Herr Anders? Er macht ihn mal schnell kaputt,
0: bevor er ihn drauf tut. Ich mache ihn kaputt, bevor ich ihn drauf tue. Und kippe über das Ganze noch, weil er jetzt kaputt ist, noch ein bisschen unsere Koriander-Limetten-Creme.
1: Aber es sieht Mayo. Super aus.
0: Und das Ganze garnieren wir dann auch gleich aus mit noch ein bisschen Sesam.
2: Dass die Gerichte am Ende so toll aussehen, das hat natürlich auch mit dem Teller zu tun, auf den sie angerichtet werden. Hier war es der Goldrandteller für den edlen Kabeljau. Gleich bei der Zwiebelsuppe ist es eher so eine derbere Schale. Zugegeben, wir haben auch einiges an Tellern hier in den großen Schränken. Verschieden in Form, in Farbe, in Material, um eben immer alles möglichst schön anrichten zu können. Sie zu Hause können ja leider nicht probieren. Da muss das Auge den ganzen Genuss erfassen. Die fertig angerichteten Teller werden dann auch immer extra

0: Schön fotografiert. Hier direkt hinterm Studio ist eine Fotobox für echte Hochglanzfotos. Das war jetzt mal so ein kleiner Blick hinter die Kulissen. Hier vorne geht es jetzt weiter mit Zwiebeln zum Zweiten und mit Christian Henze.
1: Zwiebelsuppe hört sich jetzt, die wir jetzt hier kochen, nicht so wahnsinnig toll an, aber eine Zwiebelsuppe kann echt wirklich eine kulinarische Freude sein, mit wenig Geld und wenig Zutaten richtig gut zubereitet.
2: Und wer dich strahlen sieht den ganzen Morgen hier schon, der weiß, es kann eine große Freude sein.
1: Ja, ja, genau.
2: Los geht's mit.
1: Also, ein schönes Stückchen Butter in die Pfanne, dann die Zwiebel. Ja, das können jetzt normale Zwiebel sein oder auch gern weiße Zwiebel. Mhm. Ja. Weiße Zwiebel sind so aromatischer, ein bisschen süßlicher. Und die werden jetzt angebraten. Klar, Zwiebelsuppe halt. So. Ein Kilo Zwiebel, würde ich mal sagen, 2,50 Euro in etwa. Ein ganzes Kilo.
2: Und das ist wie viel?
1: Ah ja, eine Handvoll. Das waren jetzt 100,

0: Wenn das Ganze so ein bisschen Farbe hat, dann kommen Trauben. Aber die gebe ich dann gleich noch mit dazu. Das ist die Kombination gebratene Zwiebel mit den Trauben.
1: Wie bist du drauf gekommen?
0: In einer schlaflosen Nacht.
1: Du hast schlaflose Nächte.
0: Ja. Nee, es ist nicht teuer und es schmeckt gut zusammen.
1: Und gibt noch mal Süße.
0: Ja. Ja. Dann ein Schlückchen Weißwein. Mhm. Bisschen Brühe, das kann auch gern eine Gemüsebrühe sein, auch gerne so eine Instantbrühe. Ja, eigentlich egal, das machen wir uns leicht. So, und das Ganze jetzt kompakt köcheln lassen.
1: Den Wein kann ich auch weglassen. Nicht wegen des Preises, auch vielleicht, wenn ich gar nicht mag.
0: Du kannst da ja auch gerne einen Traubensaft dazu nehmen, wenn jemand keinen Wein möchte, gar kein Problem. Jetzt Knusperbrot. Und ich werde das Ganze, Holger, so ein bisschen anders zubereiten, als man Zwiebelsuppe vielleicht kennt. Also nicht im Backofen, weil auch viel Energie.
1: Genau, kann man auch sparen.
0: Ich mache ein schönes Knusperbrot in der Pfanne. Ein Stückchen Baguette, ich habe so ein Vollkornbaguette. Ja. Kann auch ein Brot vom Vortag sein. Klein schneiden.
1: Und das Ganze auf einem Induktionsherd, wie wir ihn hier haben,
0: ja,
1: ist noch mal ein bisschen energetischer.
0: Naja, auf jeden Fall. Also Induktion, würde ich mal sagen, ist das Maß der Dinge und haben fast die meisten viel besser und energiesparender als zum Beispiel ein Zerankochfeld. Ja? Da wird doch das Kochfeld auch nicht heiß, sondern lege ich nur die Pfanne. Platte. Holger, Achtung, Achtung.
1: Da muss ich mal sehr vorsichtig sein. Die sieht so harmlos aus, diese Pfanne.
0: Ja. Viel hilft viel. Brot, Knoblauch und zwar genügend. Ja, ist doch nicht teuer. Ja. Knoblauch ist mega. Ich liebe Knoblauch. Und jetzt wieder, Achtung, Kombination Butter. Zack, in die Pfanne.
1: Schöner Klatsch.
0: Das Brot, der Knoblauch. Und es ist nicht wenig Knoblauch, gell?
1: Nein, ich habe es gesehen. Ich habe es, ich sag mal, wohlwollend beobachtet.
0: Ja, aber du wirst es nachher sehen. Ja. Das schmeckt einfach toll.
1: Ja, ich weiß.
0: Brot, Knoblauch, Butter, Salz, frisch gemahlener schwarzer Pfeffer aus der Mühle.
1: Und das Brot kann ja auch von gestern sein, von vorgestern sein. Senkt nochmal den Preis, oder? Muss es frisch sein.
0: Ach was, das kann ja auch von
1: vorgestern
0: sein. Ja?
1: Ja, so ist es.
0: Ja, das wird ja schön knusprig, ja? Und jetzt brauchen wir noch so ein bisschen Zeit und dann wird es lecker.
1: Eine Pfanne haben wir noch.
0: Also, Pfanne, mittlere Temperatur, Backpapier.
1: Gerade wie ein Zauberer daher. Jetzt kommt der Hase raus.
0: Und Holger, das ist jetzt wirklich auch nochmal wirklich fein und lecker.
1: Noch ein Clou.
0: Ich mache so einen Käsecracker. Mhm. Ja, also in die Pfanne das Backpapier legen, dann den Käse.
1: Was für ein Käse ist das?
0: Ich habe jetzt hier so ein Gruyère, aber da geht natürlich auch ein Emmentaler zum Beispiel. Ja, der ist auch sehr günstig. Und was ich hier mache, ist knusprig, lecker und vor allen Dingen auch energetisch wieder toll.
1: Schmilzt nicht im Ofen? Ja.
0: Ja.
1: Rainer mit Rosmarin?
0: Ja.
1: Mhm. Du hast mich gefragt, oder?
0: Ja. Ich wollte nur wissen, ob du auch mein Lieblingskraut kennst. Ja. So, Rosmarin auf den Käse. Und vielleicht noch ein bisschen schwarzen Pfeffer. Mhm. Und jetzt das Ganze schön braun werden lassen. Ja. Das dauert ein bisschen. Und dann ist der Cracker auch fertig.
1: Die Trauben.
0: Ganz zum Schluss. Schau mal, in die Zwiebelsuppe noch eine Handvoll weißer Trauben.
1: Nochmal.
0: Kombination ist natürlich toll. Und jetzt Suppe, Croutons, Käsecracker. In wenigen Minuten.
1: Dann schauen wir nochmal auf das Endfoto. Um das hinter mir sehen wir es ja auch schon. Wie das Essen am Ende aussehen soll. So ist es.
0: Diesen Hauch geräuchertes Paprikapulver ist lecker.
1: Ja.
0: Ja, das sind so.
1: Auch so?
0: Ja.
1: Pur?
0: Naja, pur jetzt nicht, aber in der Suppe ist es toll. Also, absolut. Die Zwiebel haben so ein bisschen Konsistenz der Suppe verliehen. Ja, schön ordentlich Einlage rein. Ja,
1: mit ein bisschen Gemüsebrühe, da war ein bisschen Weißwein in dem Fall dabei.
0: Genau, geht aber auch Traubensaft, klar, ganz entspannt. So, lecker, dann diese Croutons obendrauf. Und ich muss das einfach nochmal sagen, ich habe da viel Knoblauch drin. Ja. Und wenn der Knoblauch gebraten ist mit diesem leckeren Brot, mit diesem knusprigen, ist das eine feine Sache.
1: Aber das Highlight kommt jetzt eigentlich.
0: Würde ich sagen, ja. Also dieser Käsechip, dieser Käsecracker auf dem Backpapier in der Pfanne zubereitet, ist ein Highlight. Und Knusper, Holger, das schmeckt so fein.
1: Ja, total.
0: Und man könnte das auch so.
1: So naschen, das stimmt. Mm. Und nochmal, du hast auch Energie gespart, weil es nicht im Ofen war, der Käse, sondern in der Pfanne, Induktionsherd. Und jetzt kommt es noch oben drauf.
0: Und zwar reichlich oben drauf, vielleicht noch ein bisschen eine Garnitur, ein bisschen was Grünes.
1: Ja.
0: mal, für das Auge.
1: Wobei der Rosmarin auch gut kommt da drin, ne? Das Grüne.
0: So, ein bisschen was von dem Paprikapulver auf dem Teller noch.
1: Das ist aber jetzt fürs Auge, oder?
0: Das ist fürs Auge, ja.
2: Haha, und Sie haben sicher bemerkt, wie die Suppe angerichtet wurde. Christian hat so eine rustikale Schale ausgesucht in rötlich. Und diesen Rotton, den hat er dann mit diesem Paprikapulver am Tellerrand noch mal aufgegriffen. Und schon sieht so eine Zwiebelsuppe richtig schick aus. Wenn wir mit Zwiebeln kochen, dann muss natürlich auch ein Zwiebelkuchen dabei sein. Unsere kommt von Sören Anders. Sein Ziel ist knuspriger Boden, saftige Füllung und Öhrchen zum Knuspern.
3: Jetzt erzähl uns mal, wie wir diesen Kuchen, Zwiebelkuchen, ja, beginnen, ja, mit dem Hefeteig.
4: Wir beginnen eigentlich mit Hefeteig, den wir machen, den lassen wir schön langsam gehen. Wichtig beim Hefeteig ist, auch ein bisschen Nährboden mit hinzugeben. Die Hefe braucht hier etwas zum Wachsen. Das heißt, sie braucht im Bereich Feuchtigkeit eine Flüssigkeit, wie jetzt zum Beispiel jetzt Milch. Und wir brauchen ein bisschen Zucker, damit die Hefe lebt und davon ernährt sie sich. Und dann geht dieser Hefeteig auch wunderschön auf. Den habe ich aber jetzt schon wieder ein bisschen glatt gebügelt, weil den wollen wir gleich hier in die Form bringen. Und hier habe ich jetzt einfach Zwiebeln geschnitten mit ein bisschen Speck, aber auch die Schwarte vom Speck mit reingegeben, weil es gibt nochmal zusätzlich so ein bisschen Rauchgeschmack, den man natürlich gerne im Zwiebelkuchen hat.
3: Und du hast ganz gewöhnliche Speisezwiebeln genommen.
4: Ganz gewöhnliche Speisezwiebeln. Mhm. Natürlich eben auch die weiße Zwiebel angesprochen, die etwas süßer ist. Die kann man natürlich auch dafür hernehmen. Dann wird halt der Zwiebelkuchen etwas milder. Man könnte auch Hälfte-Hälfte machen. Aber die weiße Zwiebel, wer sie noch nicht probiert hat, auf jeden Fall mal probieren. Das ist eine sehr, sehr schöne Zwiebel.
3: Also
4: jetzt
3: ist ja so,
4: machen wir das Ganze hier so rein, ja, in Hefeteig. Entschuldigung, liebe Fatma, aber ich muss jetzt den Teig hier reinmachen.
3: Ja, bitte, ohne Teig. Kein Zwiebelkuchen.
4: Ja. Ohne Teig kein Zwiebelkuchen, genau. Den kann man jetzt, wenn man möchte, so ein bisschen überlappen lassen, das Ganze. Das macht überhaupt gar nichts. Und jetzt machen wir nämlich die Füllung. Mhm. Die Zwiebelfüllung. Und die ist auch super easy. Wir haben hier im Prinzip ein bisschen frisch gehackte Petersilie. Jetzt machen wir da zwei Eier rein. Die Eier kommen einmal da rein, dass die Zwiebel, natürlich die Füllung, eine Bindung bekommt. Wir geben etwas Sauerrahm rein für die Cremigkeit des Ganzen. Verrühren das Ganze schon mal. Geben ein bisschen Kümmel rein. Das gibt natürlich einmal einen Geschmack und einmal sorgt natürlich auch der Kümmel dafür, dass das Ganze für unseren Körper etwas bekömmlicher ist.
3: Also keine Blähungen.
4: Ja, ja, genau.
3: Brich's aus. So.
4: Ja, trau dich. Jetzt würzen wir das Ganze mit ein bisschen Pfeffer noch, mit dem Salz ruhig ein bisschen vorsichtig sein, weil natürlich durch den Speck, den wir da drin haben, der ist ja auch schon gesalzen, da gibt natürlich auch schon mal Salz und auch schon mal ein bisschen Salz ab an die Sache, aber ein bisschen salzen kann man das Ganze ruhig dennoch. Wir haben jetzt hier ein bisschen geriebenen Käse, da kann man Gouda nehmen, Emmentaler oder einen Bergkäse. Je kräftiger natürlich mal den Käse wählt, desto kräftiger wird natürlich auch dann der Zwiebelkuchen vom Geschmack. Das kann man natürlich auch mit zwei verschiedenen Käsesorten auch machen, das würde auch funktionieren. Und jetzt geben wir im Prinzip nur noch unsere Zwiebeln in diese Creme.
3: Und du hast jetzt Speck drin. Wie ist das traditionell? Gehört das immer da rein? Oder?

0: Gut, das ist, glaube ich, so ein bisschen wie die Frankfurter grüne Soße. Da hat, glaube ich, jeder auch so sein Rezept, was er gerne macht. Es gehört, für mich persönlich, gehört Speck da rein. Natürlich, wenn man das Ganze jetzt als vegetarische Variante nimmt, dann kann man natürlich auch sagen, okay, man lässt den Speck weg. Mhm. Und was natürlich auch immer gut dazu passt, wenn man jetzt zum Beispiel das Ganze mit Federweisen macht und möchte man eine ganz abgefahrene Variante vom Zwiebelkuchen machen, dann kann man den zum Beispiel auch mit Ananas machen, weil die Ananasaromen sind auch im Federweisen drin. Ich drehe ihn da durch, das schmeckt wirklich sehr gut. Musst du ausprobieren, liebe Fatma.
1: Okay.
0: Mit Ananas, Zwiebeln auch einfach mit anschwitzen.
1: Ja.
0: Das ist dann im Prinzip die Säure und die Enzyme und die Fruchtigkeit davon. Und das ist echt super. Und man hat immer einen Hefeteig. Und dazu habe ich einen besonderen Tipp. Wir machen einfach eine kleine Sperre da drauf. Wir bestreuen den Teig mit ein bisschen Kartoffelstärke. Am besten auch Kartoffelstärke nehmen, weil die hat nicht so einen penetranten Stärkegeschmack, sage ich jetzt mal, wie jetzt Speisestärke. Deshalb lieber Kartoffelstärke nehmen, weil das ja...
1: Du machst das weswegen, damit es nicht durchsuppt, oder?
0: Genau, und jetzt haben wir im Prinzip hier über den Teig haben wir eine kleine Dämmsperre, wie auf der Baustelle gemacht, dass der Wind nicht durchgeht. Wir sind ja auch Handwerker hier in der Küche, ne?
1: Ja,
0: logisch. Und jetzt machen wir das Ganze einfach da oben drauf. Und durch diese Stärke bindet, kann die Flüssigkeit nicht so stark in den Hefeteig eindringen. Und die Flüssigkeit wird von der Stärke aufgezogen. Und dadurch kriegen wir einen wunderschönen... knusprigen und fluffigen Hefeteig unten drunter.
1: Sag mal, ich habe dich keine Träne irgendwie heulen gesehen beim Zwiebelschneiden.
0: Ich habe es clever gemacht.
1: Du hast arbeiten lassen, gell? So ist es, aber Sie wissen...
0: Ich habe arbeiten lassen und Geschäfte gemacht.
1: Ja, natürlich.
0: Und jetzt kommt der Zwiebelofen bei Umluft in den Ofen.
1: Ja.
0: Bei 200 Grad ruhig eine hohe Gradzahl reingeben. Damit wir wollen ja die Feuchtigkeit aus dem Kuchen haben und wollen eine schönen... fluffigen, festen Zwiebelkuchen haben.
1: Dann wird es auch was mit dem Zwiebelkuchen.
0: Genau.
1: Gut, das haben wir im Blick. Wie lange?
0: Bis er fertig ist, ungefähr so 25, 30 Minuten.
1: Unser Zwiebelkuchen ist aus dem Ofen raus.
0: Ja, also ist der jetzt aus der Probe, der andere ist noch im Ofen. Wir sind ja immer fair. Aber da freut sich nachher jeder, wenn er noch ein Stück hier bekommt im Studio.
1: Oh, warte mal, muss Zwiebelkuchen eigentlich warm serviert werden?
0: Ja, ich finde schon. Also ich finde schon, der sollte warm sein. Einfach vom Aroma her schon ist das einfach schöner, wenn er warm ist. Hier sieht man, schöner sind die kleinen Öhrchen noch oben dran. Da hat man noch ein bisschen was zum Knappern. Sieht auch gut aus, die
1: und
0: in der Ecke überlappt haben.
1: Deiner sieht jetzt sehr saftig aus. Muss Zwiebelkuchen auch saftig sein?
0: Der muss saftig sein. Also ein Zwiebelkuchen muss saftig sein, aber er soll natürlich nicht aussuppen, sage ich jetzt mal.
1: Mhm.
0: Die Bindung bekommt er natürlich von dem Ei, was wir reingemacht haben, und der Käse. Deshalb muss es auch so sein, dass das richtig schon heiß gebacken wird, der Zwiebelkuchen, damit das eine Bindung passieren kann. Also das Eigelb und der Käse soll schmelzen, das Eigelb soll stocken. Und dann kriegen wir natürlich hier so einen wunderschönen, saftigen Zwiebelkuchen.
2: Mhm. Sören Schlaumeier, ne? Hat die Zwiebeln schneiden lassen. Von wem denn? Fragen Sie sich. Von unseren lieben Kolleginnen und Kollegen der Requisite. Die kaufen immer alle Zutaten ein, bereiten vor, schnibbeln, wenn gewünscht, setzen auch schon mal einen Teig an, der sonst nicht fertig werden würde. Wir wären verloren ohne sie. So, auch heute, dass das hier alles so wunderbar appetitlich angerichtet und arrangiert ist, das ist das Können unserer Requisiteurin, Desiree, ist es in dieser Woche. Zwiebeln sind heute unser roter Faden in diesem Spezial. Sie sind es auch, die einem besonders guten Fleisch die spezielle Würze geben, nämlich einem Zwiebelrostbraten. Rainer Klutsch bringt den perfekt auf den Teller, Bratkartoffeln inklusive.
3: Ein Baguette würde schon auch gehen zum Zwiebelrostbraten. Wir machen den aber ganz klassisch mit Bratkartoffeln. Rainer Klutsch zeigt uns den Weg zu diesem leckeren Teller. So wird das nämlich am Ende aussehen. Mit so Zwiebelchen obendrauf und den Bratkartoffeln, wo Rainer auch ein paar Tricks hat. Jetzt gerade bist du schon an der Soße.
4: Genau, die Soße braucht immer am längsten. Deshalb setzen wir hier die Parüren, die Abschnitte vom Fleisch, was ich gewählt habe für den Zwiebelrostbraten. Da gibt es natürlich auch Unterschiede. Wir haben uns für den oberen Hals von einem Rind entschieden.
3: Mhm.
4: Kann man auch natürlich mit einem Roastbeef und mit einem Entrecot machen, gar keine Frage. Der Vorteil an der Variante ist, dass wir die Scheiben viel dünner schneiden und dann à la minute anbraten. Ein Roastbeef oder ein Entrecot braucht halt immer wesentlich länger. Das kann man vorbraten im Backofen, ganz gemütlich noch 10 Minuten dabei 70 Grad schmirgeln lassen.
3: Mhm.
4: Dann passt es auch. Aber die Variante ist halt die schnelle, einfache, aber auch gut schmeckende Variante.
3: Und es riecht schon so köstlich, muss man an der Stelle auch mal sagen. Das ist also im Grunde, man könnte fast schon das essen, was in diesem Topf ist.
4: Kann man auch, aber nachdem wir es dann ausgekocht haben, würde ich das nicht empfehlen.
3: Okay.
4: Das ist dann was für, ja, für die es unbedingt wollen. So, das röstet jetzt noch vollends an, das löschen wir dann nachher ab.
3: Mhm.
4: Wir können uns zwischenzeitlich auch schon den Bratkartoffeln widmen. Da habe ich festkochende Kartoffeln gewählt.

0: Und dann schmirgen die ganz langsam vor sich hin. Also Bratkartoffeln gekocht sollten langsam braten, damit sie richtig schön knusprig werden.
1: Ich kann mir vorstellen, dass die allermeisten, die uns zuschauen, schon mal Bratkartoffeln gemacht haben. Da gibt es aber schon so ein paar Tricks, wie es funktioniert. Also du nimmst nicht die rohe Kartoffel, sondern erst mal kochen, dann kalt werden lassen, sonst kann man sie auch nicht schneiden. Und dann ist die Temperatur, wie du eben schon gesagt hast, auf die Temperatur kommt es an. Nicht zu hoch feuern, wie ich das immer mache.
0: Mhm. Genau, sondern bei mittlerer Temperatur. Aber das zählt auch für die rohen Kartoffeln. Also ich mache es auch manchmal mit rohen Kartoffeln. Also das mache ich, wenn ich ganz dünne habe, dann so eine chipsartige Variante der Bratkartoffel haben möchte. Nämlich rohe Kartoffeln, tue die in Wasser die Stärke rausspülen und dann tue ich die mehr ausfrittieren. Mhm. Ja? Und dann die Kartoffeln einfach hier bei niedriger Temperatur, jetzt können wir ein bisschen runterschalten, so 10 Minuten einfach richtig schön goldbraun werden lassen und dann ab und zu mal wenden. Aber nie übereinander legen, sondern die sollten wirklich schön nebeneinander liegen.
1: Und auch nicht ständig wenden und gucken, sondern jetzt, ne, Geduld ist da vielleicht.
0: Da ist Geduld, also das sollte man eigentlich schon mitbringen, weil sonst wird es nichts, sonst kleben.

0: schon mal. Und da gibt es nämlich einen Trick. Also was mir immer oft passiert, ist, dass ich das Öl dann zu heiß habe.
1: Ja.
0: Dann gebe ich es hier so rein und dann schäumt es über den...
1: So wie jetzt?
0: So wie jetzt. Und deshalb habe ich mir nämlich halber gedacht, deshalb kann man es dann über die Pfanne heben von den Bratkartoffeln. Und dann passiert da nämlich gar nichts.
1: Okay. So. Ach, ich dachte, jetzt wäre was schiefgegangen, aber das war jetzt alles Absicht von dir.
0: Nein, ich habe mir vorher schon gedacht, das ist ein bisschen zu hot. Mhm. Ja. So, schau mal. Dann kann man es wieder draufstellen. Und dann schmirgen die richtig schön vor sich hin.
1: Wie lange brauchen die Zwiebeln da drin?
0: Das hängt immer davon ab, wie viel man reingetan hat. Also wenn sie so hell goldgelb sind, sollte man sie rausnehmen.
1: Ja.
0: Ja. Schau mal, und jetzt hat es hier schon ordentlich angesetzt. Mhm. Hoppla, hier haben wir auch schon ein bisschen. Können wir sogar hier noch runtergehen mit der Temperatur.
1: Ja, einmal auf die Bratkartoffeln, wende noch mal eine. Weil das ist jetzt tatsächlich schneller gegangen als 10 Minuten. Ne?
0: Ja, weil, weißt du warum?
1: Weil die
0: Temperatur hochgedreht statt runtergedreht vorher.
1: Ah, ja.
0: Ich war auf 9.
1: Das
0: Aber wir
1: so
0: haben noch Zeit. Ja. Guck mal, jetzt habe ich es schon runtergedreht. So, und wir löschen jetzt das Ganze hier noch mit einem Bratenfond ab. Und mit Rotwein. Und lassen das dann richtig schön einköcheln.
1: Mhm.
0: So, und das brauchst du circa 10 Minuten. Dann seihen wir das ab. Und dann reduzieren wir das noch ein bisschen runter. Und dann binden wir das ab.
1: Rainer, es riecht so unfassbar lecker. Ich könnte jetzt schon mit dem Essen anfangen.
0: Ja, wir sind auch gleich fertig. Wir müssen bloß noch das Fleisch anbraten. Das geht auch schnell, weil wir diese, wie gesagt, diese fast Minuten-Steaks haben. Die tun wir nur noch in

0: richtig schön ausgehärtet, richtig schön resch, wie sie sein sollen. Die Bratkartoffeln habe ich auch gerade rausgenommen. Dann können wir mal einen Teller anrichten. So.
1: Ja, es ist, allen läuft hier gerade das Wasser im Mund zusammen. Bratkartoffeln, noch ein bisschen Salz.
0: Genau.
1: Aufs Fleisch.
0: Das Fleisch, dann legen wir das nämlich hier einfach so drauf.
1: So. Super.
0: Zwiebeln drüber.
1: Zwiebeln und Soße. Rainer, wir sehen schon, das wird unfassbar lecker.
2: Und am Tag nach einem Zwiebelrostbraten, da darf es in der Küche dann auch gerne wieder fleischlos sein. Jacqueline brät eine Art Eierkuchen mit viel Grün drin. Dazu kombiniert sie Zwiebeln, Ziegenkäse und Honig. Das ist eine ganz schmelzige Mischung. Johannes ist gespannt und sehr aufmerksam.
3: Jacqueline Amir-Faller ist bei uns. Und

0: Es gibt Bärlauchpfannkuchen mit Honigzwiebeln. Ah, gute Kombi, okay, Honig toll. Und Zwiebeln, oder?
1: Ja, Honigzwiebeln und dann machen sogar noch Ziegenkäse.
0: Ich habe den Ziegenkäse, der kommt auch noch oben drauf. So sieht's aus, ganz frischer, frühlingshafter Teller.
1: Der Zwiebeln hast du ja schon gesagt, die habe ich schon mal angeschmort in Butterschmalz. So ganz, muss nicht viel Farbe nehmen. Dann kommt der Honig dazu.
0: Da nimmst du welchen?
1: Ich nehme gerne einen Blütenhonig oder einen Rapshonig, geht auch. So einen hellen Honig, nicht so einen schweren. Also kein Kastanienhonig oder Akazienhonig, die wirklich sehr schwer sind. Die passen oft zu so herbstlichen Gerichten. Aber jetzt nehmen wir so einen hellen Blütenhonig.
0: Okay.
1: So, den lasse ich in der Pfanne schmelzen. Ich habe hier auch schon jede Menge Thymian gerebbelt.
0: Das ist jetzt ganz kleine Temperatur gerade, oder?
1: Also, ja. Das reicht schon, das muss eigentlich nur schmelzen. Die Zwiebeln sind schon angebraten. So. Und dann habe ich da ja jede Menge Ziegenkäse. Da tue ich einen guten Teil von rein.
0: Ja. Wir haben wirklich ausreichend Ziegenkäse. Wenn Sie welchen brauchen, melden Sie sich bei uns.
1: Genau. Später am Telefon. Wir bringen den vorbei. So. Und das mische ich jetzt. Ich mache das ganz gerne hier. Kennst du diese Kartoffelstampfer,
0: die man
1: Kartoffelpüree macht? Das ist gar nicht schlecht dafür. Da kann man das gut durchmischen. Den Löffel weg. Pfanne festhalten, siehst du? So, dass das so eine schöne Masse wird. Und diese Masse, die hier jetzt entsteht, die tue ich gleich in diese Auflaufform und packe den Backofen. 180 Grad, noch so 8, 6, das intensiviert
0: und
1: das Ganze.
0: Und wie lange 180 Grad bei?
1: Bei 180 Grad so 6, 7 Minuten. Okay. 7 oder 8, maximal 8 Minuten. Es soll ja nicht ganz dunkel werden, sondern soll nur noch mal so richtig zusammenfallen. Also die Geschmäcker sollen sich verbinden.
0: Und diese Paste ist dann bei unserem Bärlauchpfannkuchen Füllung oder was passiert mit der?
1: Beides.
0: Beides, okay.
1: Also es kommt in den Pfannkuchen rein. Ich tue einen Teil davon in den Pfannkuchen und den anderen Teil lasse ich erkalten und mache da so eine Nocke draus. Übrigens, du sagst viel Ziegenkäse, weißt du was, ich tue noch ein bisschen was dazu. Weil man kann doch eigentlich nicht genug machen.
0: Das stimmt. Mehr
1: das
0: Zwiebeln,
1: so
0: mehr Käse, mehr Honig. Unser Frühlingsgericht, lecker Pfannkuchen mit Bärlauch und Honigzwiebeln. Und jetzt geht es bei Jacqueline aber um den Pfannkuchenteil.
1: Genau. Ich habe ja eben hier püriert und ich habe jetzt Bärlauch, wir haben gesagt Bärlauchpfannkuchen, damit er in unseren Pfannkuchenteig reinkommt, habe ich ihn hier ein bisschen Milch püriert. So, da ist er hier. Dann habe ich 4 Eier getrennt. Und man muss nicht unbedingt.
0: Ich wollte gerade sagen, warum machen wir das?
1: Dann wird er besonders fluffig.
0: Okay, wir wollen, dass er fluffig
1: ist. Eischnee ist ja sozusagen Eiweiß mit Luft. Nichts anderes. Da schlägt man Luft rein und diese Luft kommt dann in den Pfannkuchen. Dadurch wird er halt so schön fluffig und locker.
0: Okay.
1: Muss man aber nicht. Wenn man jetzt sagt, oh nee, das ist mir alles zu viel, dann kann man das auch lassen.
0: Sag mal kurz bei der Milch. 3,5 oder Light, spielt das irgendeine Rolle?
1: Schon, ich finde ganz, also 3,5 schon leckerer.
0: Als okay, man also darf ein bisschen. Ja.
1: Darf ruhig ein bisschen fett haben.
0: Ein bisschen fettig sein, okay.
1: Ja. So, hier ist meine Bärlauchmilch. Die verrühre ich mit den Eigelben. Ganz kleine Prise Zucker, dann gute Prise Salz. So. Dann kommt das Mehl dazu. So, mal gucken. Also, es gibt auch ein Rezept, aber man kann da wirklich Pfannkuchenteig, kann man ja wirklich immer nach Augenmaß machen. So, ein bisschen frische Milch noch dazu.
0: Das ist aber toll, welche Farbe er annimmt durch den Bärlauch. Also
1: deswegen sollte man ihn auch pürieren. Man kann ihn natürlich auch klein schneiden und reintun. Aber wenn man die Milch damit püriert, nimmt er die Farbe und der Geschmack.
0: Dann wird es besser.
1: Von der Farbe her auf jeden Fall und aber auch vom Geschmack her, weil sich dann viel kleiner aufspaltet.
0: Verstehe,
1: der Bärlauch, als wenn er nur gehackt ist und viel feinere Stücke sind und dadurch der Geschmack viel intensiver wird, nicht nur die Farbe. So, und jetzt tue ich noch ganz bisschen Mehl dazu. Wie gesagt, das kann man nach Augenmaß immer ausgleichen. Das ist eine der ersten Sachen, die ich oft mit Kindern koche. Einen Pfannkuchen.
0: Jetzt hast du den Eischnee reingemacht, oder?
1: Ja, genau. Und du siehst, wie sich das Volumen gleich echt vergrößert. So. Okay, und jetzt kommt er in die Pfanne. Und zwar mache ich so einen richtig dicken Pfannkuchenteig. Also erstmal ein bisschen Butterschmalz in die Pfanne, so, dass das überall hinkommt. Und dann tue ich tatsächlich eigentlich fast den ganzen Teig da rein. Ja, jetzt wird es ein bisschen heißer.
0: Ja, ich überlege die ganze Zeit, welche Temperatur du bei den Pfannkuchen, weil...
1: Ja, aber auch da, also dieser Pfannkuchen, der Trick ist der, warte, ich tue mal hier richtig viel Pfannkuchen rein.
0: Ja.
1: Kennst du das Märchen vom großen, dicken Pfannkuchen, der irgendwie wegrollt?
0: Ja.
1: Genau, so einer wird das. Und damit wir diesen Pfannkuchen überhaupt durchkriegen, dürfen wir es nicht zu heiß machen, weil der braucht Zeit. Und ich mache einen Deckel drauf. Dieser Deckel bewirkt natürlich, dass die Hitze besser in der Pfanne bleibt und er insgesamt auch stockt. Damit er ein bisschen stockt, bevor ich ihn wende.
0: Okay. Wie lange muss der jetzt da drin sein?
1: Oh, 10 Minuten.
0: Bevor ich ihn einmal wende?
1: kommt auf die Hitze drauf an, in der Summe 10 Minuten.
0: Okay.
1: Aber der ist so dick, also der braucht schon seine 10 bis 12 Minuten. Und jetzt die ersten 6, 7 Minuten lasse ich ihn wirklich nur von unten stocken und nicht so heiß machen, dass er nicht zu dunkel wird von unten, damit er Zeit hat.
0: Sind denn die Honigzwiebeln schon drin?
1: Wenn ich mich nicht hätte.
0: Nee, oh Gott, Gottes Willen, ich wollte, ich habe jetzt, ach, haben wir das vergessen?
1: Fast, aber
0: okay,
1: nur fast.
0: Wir retten diesen Pfannkuchen noch. Du, ich war jetzt gar keine Absicht. Ich war mir nicht sicher, ob du es schon gemacht hast und ich nicht aufgepasst. Okay.
1: Ich habe nicht aufgepasst, aus den Augen, aus dem Sinn, weil der ganz große Pfiff an unserem Backen.
0: Jetzt kommt's nämlich.
1: Jetzt kommt's nämlich, ist der Ziegenkäse. Den wunderbar. Den löffel ich nämlich einfach hier so rauf auf den rohen Pfannkuchenteig und der backt damit rein. Ich zeig erstmal diesen dicken, fetten Bärlauchpfannkuchen. Den habe ich unter Mühen gewendet. Also er braucht noch einen ganz kleinen Augenblick, wenn ich mir so die Unterseite angucke, aber gleich ist er soweit. Also beim Wenden habe ich tatsächlich eine zweite Pfanne genommen und den einmal umgedreht.
0: Aber der ist richtig gut aufgegangen.
1: Ja, top, oder? Das ist mein dicker Pfannkuchen. So, dazu habe ich frischen Salat versprochen. Ja. Ich habe Kopfsalat genommen. Dann habe ich hier ein bisschen Bärlauch und einfach so grobe Stücke drin. Und mache den auch einfach nur mit ein bisschen Zitrone. Warte mal, die Kerne sollen da weg.
0: Also kein Essig, sondern Zitrone.
1: Ja, finde ich frischer. So, ein bisschen Salz und einfach Olivenöl. Und dann habe ich hier Radieschen. Die kann man entweder in Salattunke gleich mitmischen oder man kann sie extra, so auch ein bisschen Zitrone und Salz und Olivenöl. So, und dann kommt das Ganze auf den Teller. Ich frage mich, ob ich mich schon traue, den zu wenden.
0: Möchtest du es probieren?
1: Anzuschneiden.
0: Ich drücke dir als Unbeteiligter die Daumen.
1: Ja.
0: Ja. Aber also unser Bärlauchpfannkuchen.
1: Unser Bärlauchpfannkuchen.
0: Ja, jetzt kommt.
1: Eins, zwei, drei.
0: Und
1: Mut. Ein bisschen dunkel von der Seite. Aber er ist. Warte mal, das Dunkle mache ich mal.
0: Wir ziehen das oben einfach ab, oder?
1: Ja, genau. Ja. Ich ziehe das ab und dann schneide ich ein schönes Tortenstück. Warte mal, ich nehme mal von hier.
0: Wir zeigen das noch ganz kurz. Der sieht sehr, sehr schick aus.
2: Tja, auch das ist live. Wenn der Pfannkuchen einfach ein bisschen zu dunkel aus der Pfanne rauskommt, dann ist es eben so. Ungeschönt und ohne doppelten Boden. Ich muss gestehen, dass die Köchin manchmal die Temperatur höher drehen, als sie eigentlich wollen, weil wir Moderatoren drängeln. Denn in der Studioküche muss ja alles auf den Punkt fertig werden. Die Sendungen nach uns, die warten nicht, bis der Pfannkuchen dann in aller Ruhe fertig gebraten ist. Jacqueline hat natürlich auch die Größe, das wegzulächeln. Wer hier so oft auf den Punkt abliefert wie sie, hat alle Freiheiten, oder? Zum guten Schluss kommt jetzt noch unser Hamburger Tarik Rose mit einem Essen aus seiner Kindheit in Norddeutschland. Senfeier. Die Zwiebeln, die kommen dann als i-Tüpfelchen in Form eines Chutneys dazu.
3: Senfeier. Und wenn Sie sagen, Klassiker, dann liegt das vielleicht daran, dass Sie im Süden leben, im Norden und im Osten ist das schon eine Sache, die gerne gegessen wird.
4: Da machen wir keinen Spaß mit, ne? Also bei uns, ne? Also, okay. Das ist wirklich so, also, man glaubt es kaum, wenn wir jetzt im Laden Teamessen machen oder sonst was, das ist so, du denkst immer so, Senfeier, was ganz, ganz Einfaches. Ja. Die stehen wirklich wie die Seehunde, klatschen und machen und tun und freuen sich. Senfeier sind so, das ist so Tradition, das ist so ganz einfaches Essen, was zu Hause gemacht wird, wenn nichts da ist. Mutti bei mir zu Hause hat das dann mal vielleicht auch mit gefrorenem Spinat gemacht. Wir haben jetzt hier natürlich frischen da, aber das war immer ein kleines Highlight. Ne?
3: Und du interpretierst das jetzt auch ein bisschen moderner. Es gibt ein Chutney dazu.
4: Genau, und zwar ein Senfkorn-Chutney. Ich habe Senfkörner jetzt mehrfach gekocht.
3: Warum ist das so wichtig?
4: Das ist immer ganz wichtig, damit diese Bitterstoffe rausgehen. Und je öfter du es kochst, desto mehr gehen diese Bitterstoffe raus. Diese Schärfe geht einen Ticken raus. Und du kannst sie nachher auch essen, weil sie einfach auch weich gekocht sind. Ne? Das ist mit geschmorten Zwiebeln zusammen. Setze ich das jetzt hier an. Dann bin ich immer ganz großer Fan von Apfelessig. Mhm. Den gebe ich dazu. Ruhig einen guten Schnack dazu. Weil wir kochen das jetzt noch mal ein und bringen da einen Ticken Süße ran. Dann geht da...
3: Die Senfkörner hast du mehrmals gewaschen.
4: Ja.
3: Und deswegen verwendest du sie wieder. Sag mal, was heißt denn mehrmals? Fünfmal, sechsmal?
4: Also mindestens zweimal. Kochen und dann noch mal rausnehmen aus dem Wasser, wieder abspülen, dann wirst du diese Bitterstoffe los. Einige machen es fünfmal, aber ab zweimal, finde ich, ist es schon so, dass viele von diesen Bitterstoffen raus sind.
3: So. Da hast du jetzt noch ein Gewürz rein.
4: Sternanis, für mich immer ganz, ganz wichtig, so bei Chutney, das ist einfach so, das macht so das ganze Gericht schon mal so richtig warm, wohlig, rund. Kochen das jetzt so direkt ein, wir brauchen eigentlich gar keine Bindung, das kann so kochen und dann sieht es nachher, wenn es fertig ist, dann soll das nachher so aussehen. Ich habe ein bisschen am Anfang einen Schnack mehr gemacht.
3: Das quillt dann schön
4: das
3: auf.
4: Das quillt ne? auf und das gibt nachher richtig Dampf. Das kannst du auch, das lohnt sich auch, mehr davon zu machen, mhm. weil du das auch mal kalt stellen kannst, zum Käse servieren oder auch wenn du ein Wildmahl hast, das auch. Und Senfeier sind natürlich ohne Senfsoße auch nichts. Deswegen habe ich jetzt hier Zwiebeln angeschwitzt. Dann kannst du den Senf schon gleich dazugeben. Ich habe jetzt hier einen groben, kannst natürlich auch einen feinen geben. Ja. Und auch gar nicht so geizen mit dem Senf. Ne? Also ruhig richtig rein das Ganze. So, und dann könnte man jetzt mit Weißwein ablöschen und so. Aber wir haben ja auch in dem Senf Säure und alles drin. Deswegen geben wir jetzt hier. Ich habe einen ganz kleinen Spritzer von dem Apfelessig auch an die Zwiebeln vor mit rangegeben. Lass das jetzt durchkochen und runterkochen. Dann ganz zum Schluss kommt saure Sahne rein. Also sollte echt zum Schluss dann nur einmal mit aufgemixt oder vorsichtig untergehoben werden. Und dann haben wir schon die zwei Komponenten, die jetzt hier so vorsichtig vor sich hin simmern. Und als dritte Komponente fangen wir an mit dem Spinat. Das ist heute richtig so ein kleines Zwiebeldreierlei hier, ne, was ich hier koche. Ein paar Töpfe mehr, aber wenige Zutaten letztendlich. Du hast ja nur Senfkörner, du hast einen Apfelessig, du hast Zwiebeln, Spinat, Ei und ein bisschen saure Sahne. Und den Spinat lasse ich wirklich nur, ich blanchiere nicht vor, weil die sind so schön zart, die Blätter. Die können jetzt einfach ganz kurz einen Ticken runterfallen, zusammenfallen. Dann schon mal eine Prise Salz ran und dann gehen auch gleich die Eier schon einfach ins Wasser.
3: Okay, wie müssen denn die Eier gekocht werden?
4: Ja, das muss letztendlich muss jeder das für sich selbst entscheiden. Ich mag es, wenn sie innen drin richtig wachsig sind und das Eigelb rausläuft. Mhm. Aber es gibt auch Menschen, die mögen es dann lieber hart gekocht. Die machen sich dann einfach hart gekocht.
3: Heißt das, Eier. Dass jeder auch so sein eigenes Rezept hat?
4: Kannst du machen. Also bei uns zu Hause gibt es nur mein Rezept. Ich mache immer nur Senfeier so wie es ist,
3: ja.
4: weil dann lässt du für die anderen noch mal irgendwie weiterkochen. Okay. Aber
3: ja. Ja. Also die Eier müssen erstmal gekocht werden. Sie entscheiden, wie die Eier, welche Konsistenz sie haben sollen und danach werden die dann weiterverarbeitet. Erstmal muss es gekocht werden.
4: Genau, du kochst sie, pelzt sie, wird nachher dann alles zusammen angerichtet. Wir geben den Spinat nachher drauf. Aber hier ist jetzt erstmal wichtig, dass diese ganzen Zutaten richtig runterkochen.
3: Okay.
4: Und wichtig auch, ich bin ganz großer Fan von frischem Pfeffer. Bei allen drei Komponenten immer ein bisschen dran, dann hast du auch wirklich... Mhm.
3: Guck mal, und die Senfkörner sehen ja so ein bisschen von hier aus wie Kaviar, oder?
4: Ja, wird auch so genannt, Senfkaviar tatsächlich. Ganz klein bisschen Säure, ganz klein bisschen Süße dran, damit das lebendig ist. Hier sind natürlich die Senfkörner, die eingekocht sind und jetzt richtig schön Geschmack haben. Die Senfsoße ist auch fertig. Und die Senfsoße nutze ich jetzt auch für meine hier schon gekochten Eier.
3: Ah, die gibst du rein.
4: Genau, jetzt gebe ich die mal so rein. Lass die ganz kurz ziehen. Dann haben sie Chance, dann werden sie wieder warm, wenn man sie jetzt vorher vorgepellt hat. Kannst natürlich auch vorbereiten und dann, sonst ist das ja auch so ein bisschen stressig, so beim Essen direkt die Eier polen. Jetzt stehen wir vor, wir beiden würden jetzt hier stehen und die ganze Zeit die Eierschalen herumfummeln. Und so machst du sie in der Soße warm. Dann gebe ich jetzt mein Spinat rein.
3: Dein Senf dazu, wolltest du
4: Mein
3: schon
4: Senf gebe ich auch dazu, genau. So, und dann gibt man so ein oder zwei Eier, je nachdem, worauf du Lust hast, so drauf. Soße angießen.
3: Ja.
4: Bei uns haben wir es tatsächlich, haben wir nicht ganz so viel Gedöns wie bei diesem Teller hier gemacht, aber es war immer Spinat, eher ein Rahmspinat oder auch so, den Spinat naturgelassen, Senfsoße und die Eier.
2: Diese Senfeier, die merke ich mir, die sind wunderbar einfach. Und das Chutney ist ein toller Begleiter zu Käse oder auch mal zu was Gegrillten. Das waren jetzt so ein paar Highlights mit Zwiebeln aus unserer ARD-Buffet-Küche. Ich glaube, wir könnten noch hunderte Rezepte dazu tun, denn letztlich ist ja in fast jedem zweiten Rezept irgendwie eine Zwiebel mit dabei. Genießen Sie und schalten Sie hoffentlich wieder ein zum nächsten ARD-Buffet-Spezial.
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0: Papa? Papa? Hey. Wann sagen wir es Opa jetzt? Wir müssen ihm das schon beibringen. Zu viel Aufregung und der kippt uns tot um. Papa.
1: Da wären wir eine Menge sorgenlos. Freiwillig gibt uns ja den Wöhlerhof nie.
0: Jetzt denkt man nicht ans Haus, sondern an sein Herz.
1: Ich frag mich, warum der dann unbedingt mit uns wandern will. Der geht's ja richtig rauf. Ach, der will mich sicher wieder nur quälen.
0: Also ich freue mich, ihn mal wieder zu sehen.
2: Ja, ist lange her.
0: Was er uns vor Großes verkünden will. Das kann nicht seine Art, so Andeutungen zu machen.
2: Aber es wird schon sein, wenn er was am Herzen hat. Testament. Wenn er mit der warmen Hand geben will, dann wäre das für uns alle am besten. Aber das kann ich mir nicht vorstellen.
0: Vielleicht ist es ja auch was ganz anderes.
3: Hier sehen Sie dann die Höhe der Hypothek und hier die der Raten. Noch können wir runtergehen, Herr Wöhler. Ich glaube nicht, dass Ihr Sohn diese Hypothek bedienen kann.
4: Quatsch. Ich weiß ja gar nicht, wie lange ich noch mache. Und der Laden brummt. Wir haben die beste Metzgerei im ganzen Landkreis. Mein Sohn wird das Ding schon schaukeln. 218 Jahre. Familientradition. Wöhlerwurst.
3: Und das? Haben Sie alles mit Ihrem Sohn so besprochen?
5: Was heißt das eigentlich? Passeos Parma Enfermos.
6: Krankenfachten.
0: Fährt mein Großvater öfter mit Ihnen?
7: Sie.
0: Wie heißt das Café nochmal, wo wir ihn treffen sollen?
5: Kaffee, Kalle, irgendwas.
6: Kann Inieste, aber dauert noch. Helmut ist noch bei Notario. Entonces, gute Reise.
0: Adios, gracias.
6: Bis pronto.
5: Hä? Das sag ich dir. Was macht man wohl bei Notar, hä?

0: Hallo? Ja, Moment. Ist für dich.
1: Müller? Ach, Scheiße.
0: Schlechte Nachricht? Was ist los?
1: Voss erzählt zu Hause scheinbar überall rum, dass er uns die Metzgerei abkaufen will. Und wenn der Alte so Wind davon kriegt, dann gute Nacht. Aber wenn wir die Metzgerei jetzt nicht verkaufen, dann sind wir mit beiden Betrieben pleite. Dann stehst du mit leeren Händen da.
0: Jetzt mach dir mal um mich keine Sorgen.
1: Mach ich mir aber.
0: Papa?
1: Ich brauche jetzt ein Bier und ich muss jetzt unbedingt so eine Soprasata probieren. Das ist hier die Wurstlegende aus den Cerdos Negro-Schweinen, den Schwarzen. Da machen sie auch gute Fahrer davon und Pata Negra und so Zeug. Und süß sind die. Besonders die Ferkel. Ganz schwarz. Ach, die würde ich jetzt lieber sehen als den Alten mit seiner blöden Wanderung.
0: Metzger auf Reisen.
1: Hm? Und immer dieses Ding. Wird Zeit, dass sich sein Großvater jetzt endlich mal blicken lässt hier.
0: Also wenn er wirklich sein Testament machen will, dann sollte er sich lieber Zeit nehmen. Sonst vererbt er nachher noch alles an Marc.
1: Ich krieg meinen Pflichtteil. Hab das alles überprüft. Die Hälfte ich, ein Viertel du. Und Marc auch ein Viertel.
0: Papa, das war ein Scherz.
1: Ja, lass.
0: Außerdem, was sollte Marc mit dem Wuhlerhof wollen? Der setzt da freiwillig nie wieder einen Fuß rein.
1: Die Tür sagt zu für ihn. Wer seine Familie so im Stich lässt, verdient keinen Erbanteil.
2: Hayes, ich glaube, ich kann das nicht. Ich habe schon gecheckt, der nächste Flieger geht in 6 Stunden zurück. Ich weiß, ich habe es versprochen. I know. Du kennst sie doch überhaupt nicht. Ach, shit. Fine. Ich habe ja noch 6 Stunden. Ich dich auch. Bye, Baby. Bye. Familie.

0: scharfer Paprika, Rosmarin. Sag mal, hast du eigentlich Papas Krankenhausbrief mit?
1: Ja.
0: Nachher hat die Verkündigung gar nichts mit dem Testament zu tun. Vielleicht will der uns nur sagen, dass der wieder zurückkommt nach Deutschland. Medizinische Versorgung und so. Opa ante porta, Steffi.
2: Ich hab das so genau.
0: Du, ich sag dir, der kommt zurück. Der,
1: Papa, das weißt du doch gar
0: nicht. Der kommt zurück, ich sag's dir. Bei dieser Diagnose hast du ein extremes Schlaganfallrisiko. Zack, Pflegefall. Und dann haben wir ihn richtig an der Backe. Und dann sitzt er wieder da oben und redet uns überall rein, das sage ich dir.
1: So weit wird's schon nicht kommen, Papa.
0: Und dann sitzt unten in der Metzgerei der Voss. Es gibt Mord und Totschlag, gibt es. Mord und Totschlag gibt
1: es. Zeit für deine Blutdruckpillen. Hier.
3: So, aufstehen, zahlen, wir sind spät dran. Hallo, Bäckchen.
0: Hallo, Papa.
3: Hat er genug Wasser in seinem Rucksack?
0: Wie viel ist genug?
3: Frage beantwortet, zu wenig. Klären wir gleich, ich zahle nur.
1: Also besonders krank sieht er nicht aus.
0: Herz sieht man nicht. Sahen wir noch nie bei ihm.
3: So, heute geht's nach Dea, morgen nach Soyer und übermorgen dann die Königsetappe nach Jüg. Soll heiß werden.
1: Ist das nicht ein bisschen ambitioniert? Hätten 2 Tage nicht auch gereicht?
0: Genau. Hätten wir noch einen Tag am Strand. Sport bei der Hitze ist ungesund.
3: Ist doch Quatsch. Bewegung ist Medizin. Man muss nur viel trinken.
0: Nee. Ich glaub nicht, dass ich die Brühe anrühre. Was da drin alles rumschwimmt.
3: Dieses Wasser trinken die Leute hier seit 100 Jahren. Das wird selbst so ein Jammerlappen wie dich nicht krank machen. So. Und jetzt geht's los. Ich will heute noch in Dea sein.
0: Wie früher. Wie früher.

0: Hast du was gesagt?
1: Ich? Nein.
0: Ach.
1: Nee, ich habe nichts gesagt.
0: Ich dachte, du wolltest mir was sagen.
1: Ich? Nee, ich, wer sagt denn sowas?
0: Ich dachte.
1: Ich wollte dir nichts sagen. Du wolltest uns was sagen.
0: Ach.
2: Danke.
0: Ja.
2: Sorry.
0: Wurde Zeit. Wäre schön, wenn du beim nächsten Mal ein bisschen länger einhalten würdest. Wir wären bereits erwartet. So, weiter.
2: Wartet von wem? War was?
1: Entweder er hört Stimmen oder er ahnt etwas.

0: Opa, warte mal. Das Tempo ist ein bisschen forsch.
1: Für mich nicht.
2: Wer predigt denn die ganze Zeit, dass man genügend trinken soll?
1: Von hinsetzen war nicht die Rede.
2: War ganz schön nach, diese Brasata.
0: Ja, und das Bier. Nicht zu viel auf einmal.
1: Kleine Schlucke, Junge, kleine Schlucke. Kontrollierte kleine Schlucke. Du gibst ihm keinen Tropfen ab, wenn er nachher bettelt. Weiter geht's.
2: Ich kann nicht mehr.
1: Was der Mensch will, das kann er auch.
2: Papa!
3: Papa!

0: Marc?
1: Überraschung.
2: Die Schuhe sind scheiße. Und der Bart und die Klamotten, ist das dein Ernst?
1: Hey, Opa.
3: Hi.
2: So, und jetzt gib mal deinem Jungen die Hand und sag ihm guten Tag.
1: Hallo, Klaus.
4: Geile Idee, Papa. Super Überraschung.
5: Mich fertig machen, hab ich dir gesagt? Hab ich dir gesagt?
1: Abflug nach Valdemossa.
5: Komm.
1: Gut, gehe ich alleine.
6: Nee, nee, wir können uns das alles ersparen. Ich fahr zurück und gut ist.
2: Hier fährt niemand zurück. Hier wird sich vertragen.
5: Von wegen. Adios, muchachos.
0: Papa, nach Valdemossa schaffst du es nie, bevor es dunkel ist.
5: Wasserflasche.
0: Was wird das hier? Familienschocktherapie oder was?
4: Das war seine Idee.
2: Der ist in einer Stunde wieder da. Ich hab Brote mit.

0: Res, home. Segui, descansi. Li ha tingut, això? No, moltes gràcies. Perdoni. Ah. Que ets la seva dona?
1: Meine Frau, ja. Simone.
0: Simone.
1: Simone.
0: Guapa. Oh, guapa.
1: Ja. Leider verstorben.
0: I té lots, té fills i família.
1: Família? Ja. Zwei.
0: Dos?
1: Ja.
2: So. So.
0: Ja, grans.
1: Família, ja.
3: Was hast du denn da gemacht?
4: Oh, war ja noch nicht mal eine Stunde.
1: Nur, dass das klar ist. Kein Wort rede ich mit ihm. Nicht eines. Und ich lasse mich hier auch nicht vergraulen. Wenn einer geht, dann er.
5: Schon gut, Papa. Ich dachte, wir geben uns vielleicht beide noch mal eine Chance, aber ich saß eh schon fast wieder im Flieger zurück.
1: Sind dir ähnlich.
4: Hier geht niemand!
6: Beziehungsweise hier gehen alle. Und zwar gemeinsam. Ich habe euch aus gutem Grund hierher bestellt, und zwar alle. So. Und jetzt wird gewandert.
1: Jetzt leg doch mal das Ding weg.

0: vergessen, wie scheiße sich das anfühlt, den Typen zu sehen.
1: Ich freue mich, dich zu sehen.
0: Ja, ich freue mich auch, dich zu sehen.
1: Bist du noch in San Diego?
0: Was? Nee. Schon seit 3 Jahren nicht mehr.
1: Du hättest mir ja mal deine Adresse geben sollen.
0: Wieso, wollte Papa mir eine Weihnachtskarte schicken?
1: Nee, aber vielleicht wollte ich dir eine schicken.
0: Opa hat mich auch gefunden.
1: Sag mal, du haust einfach ab und dann willst du auch noch gesucht werden, oder was? Es gab mal eine Zeit, da haben wir uns alles erzählt.
0: Ja, ist lange her.
2: Wird Zeit, dass ihr euch wieder vertragt.
3: Ach ja, du hättest mir verziehen, wenn ich auf Mamas Beerdigung nicht erschienen wäre, was?
2: Junge, ich hab ja auch irgendwann meinen Frieden mit dir gemacht.
3: Was soll das denn heißen?
2: Ja.
4: Glaubst du vielleicht, ich hab mir nicht mehr erhofft von meinem Sohn? Einen besseren Metzger zum Beispiel.
5: Ist das Brötchen noch da?
2: Ja, hier. Serrano-Schinken hat dein Sohn abgelehnt. Der ist seit 6 Jahren Vegetarier. Ein Wühler ist ein Körnerfresser. Ich glaube das eigentlich gar nicht. Ich meine, du bist ein Weichei. Aber wenigstens kein Gemüseputzer. Hast du die Wurst mit?
5: Ja. Unten im Rucksack. Gehst du dir in der nächsten Pause?
2: Was für eine Pause? Von Pause war nicht die Rede. Das war überhaupt immer deine Lieblingsbeschäftigung, schon in der Lehre. Pause.
5: Ja. Pause, Papa, wann gab's denn die?
2: Weißt du, wie mein Vater mich rangenommen hat? Für eine preußische Grützwurzel habe ich stundenlang Blut gerührt. Und zwar per Hand. Und die Schweinehälften?
5: Ja, auf den Schultern tragen.
2: So ist es. Dafür warst du ja nicht zuständig. Denn du musstest ja mit dem Schlachtvieh Verstecken spielen.
5: Ah, jetzt geht das los, ja?
2: Ja, eine Metzgerei ist kein Streichelzoo. Und was die jungen Leute anbetrifft, Simone, die hat den völlig verhetzelt. Und vor dir hat man eben keinen Respekt.
5: Hätte ich ihn auch verprügeln sollen, ja? Wäre dann alles besser.
2: Ja. Vielleicht wäre er dann kein Körnerfresser geworden. Oder ein Drogenverkäufer. Vorhin hat 18 Jahre Böderwurst. Da lässt man nicht einfach so einen aus der Reihe tanzen.
5: Papa, über die Metzgerei wollte ich noch mal mit dir reden.
2: Ja, das ist jetzt kein guter Zeitpunkt. Obwohl ich ja nicht mehr so viel Zeit übrig habe. Aber da musst du dich noch einen Tag gedulden.
5: Jetzt lass doch mal diese Anspielungen.
2: Du weißt doch, ich will mal in den eigenen 4 Wänden sterben.
5: Du willst was?
2: Ach, es ist jetzt kein Thema für unterwegs. So, da seid ihr ja. Wir haben noch ein Stück bis dir. Und jetzt ist Schluss mit dem Spaziertempo. Jetzt wird gewandert.
5: Scheiße. In den eigenen 4 Wänden.
1: Das hat er wirklich gesagt?
5: Ja. Opa Ante Portas. Das pack ich nicht. Das pack ich nicht.
1: Ja, jetzt wart doch erst mal ab. Vorsicht!
2: Was ist? Braucht ihr Hilfe?
0: Alles gut, Opa.

0: Mächtig viel Gegend hier.
1: Das war bestimmt nicht der offizielle Weg.
0: Ja, ja, immer den bequemen Weg gehen, nicht?
1: Das war mir einfach zu steil. Dafür hast du dich aber erstaunlich gut geschlagen.
2: Also ich habe gelesen, dass ja jedes Jahr Leute bei Wanderungen abstürzen.
0: Ja, in den meisten Fällen handelt es sich da um Erbstreitigkeiten.
1: Ja, die Chance haben wir gerade verpasst.
2: Papa.
1: Wie weit ist es jetzt noch bis nach Dena?
2: Deja.
0: Halbe Stunde.
1: Halbe Stunde, das hören wir ja jetzt schon seit Stunden. Ich habe Muskelkater. Ja, besser. Viel besser.
3: Ah, da springe ich gleich rein.
2: Ist das unser Hotel für heute?
4: Das ist auch dein Großvater.
0: Allerdings. Im Refugi werdet ihr auf einige Sterne verzichten müssen. Kommt, ich zeige euch was Besseres.

0: Wenn tot, dann hier.
1: Hat Gerda auch immer gesagt.
0: Wo liegt Oma eigentlich? Hier auf Mallorca?
2: Zu Hause. Wie deine Mutter.
1: Für mich ist sie hier.
3: Na dann, auf Oma.
0: Auf Oma.
1: Guck mal, Gerda, wen ich dir mitgebracht habe. Alle zusammen, wie versprochen. Die ganze Mischpoke. Und grüß Simone schön von uns allen. Wie es aussieht, bin ich ja wohl der Nächste. Und an meinem Grab steht ihr dann alle zusammen. Ja, nun guck nicht so wie die Ölgötzen. Jetzt geht's ab in die Herberge. Raus und rechts geht's zum Refugi.
0: Ja, nee, da trennen sich unsere Wege. Ich geh zurück und nehme mir ein Zimmer im 5-Sterne.
1: Müslifresser und Warmduscher.
0: Ich terme mit euch bestimmt kein Doppelstockbett. Bei aller Liebe. Kommst du mit?
4: Gebucht war ja wohl das Refugi. Ne?
0: Entscheiden kann sie auch selber. Ne? Das ist eine Jugendherberge.
3: Bis morgen früh.
1: Verräter. Treffpunkt morgen früh vorm Refugi. Komm.
0: Papa ist krank, oder? Hat er bei euch auch so Andeutung gemacht?
3: Naja, vor ein paar Wochen ist so ein Arztbrief für Opa bei uns angekommen. Opa hat's am Herz. Tetzlaff-Arrhythmie.
0: Das sieht nicht gerade krank aus, wie der hier die Berge hochgeht.
3: Herz sieht man nicht. Im besten Fall passiert lange nichts. Oder Schlaganfall und dann zack, Pflegefall.
0: Dann hat Papa ihn an der Backe. Geschieht ihm ganz recht.
3: Manchmal denkt ihr dann doch ziemlich ähnlich. Hat Opa dir verraten, was er uns Großes verkünden will?
0: Nur, dass er uns alle dafür zusammen haben will.

0: Ja, Augenglischen. Dazu kommt gleich noch die beste Wurst, die die Insel derzeit zu bieten hat. Wöhlerwurst aus Brandenburg.
1: Ha, ein Gläsle.
2: Ja, natürlich, warum denn nicht?
0: Hast du unsere Wurst mit,
3: Papa? Wir müssen jetzt mal über die Metzgerei sprechen.
0: Die steht und fällt mit der Wurst. Qualitätsprüfung, also raus damit.
1: Hallöle, das ist die Beate.
4: Und das ist die Tabea.
0: Ich bin der Helmut und das ist mein Sohn Klaus.
5: Hallo.
1: Ach, du bist der mit der berühmten Wurst.
0: Die Schlafsäle sind leider getrennt.
4: Nach Alter oder nach Geschlecht?
0: Spielt bei mir keine Rolle mehr, aber der Kleine ist noch zu haben. Gut situierter Witwer mit Handwerksbetrieb.
5: Aber bitte.
1: Ach, Witwer, dann sind Sie bestimmt ganz, ganz neu.
5: Ich habe einen Rottweiler.
4: Das gibt's doch gar nicht. Wir zwei sind aus Rottweil.
1: Ja, wasch echte Rottweiler.
5: Schwestern?
4: Freundinnen.
1: Wir kennen uns schon seit der Schule.
4: Die Lehrerin uns auch schon mal verwechselt. Klingt ja auch so ähnlich. T-A-B-A und B-A-T. Also, ich meine, das passt nicht ganz, aber

0: sonst müsste es ja Beata heißen.
1: Verstehst
0: du? Oder ein TBA.
2: Ich glaube, ich hab's.
3: Ah, ja. Er hat's jetzt.
4: Arbeitest du immer noch für Papa?
5: Wer sonst? Ich mache das Gasthaus und Papa die Metzgerei. Nach Mamas Tod hat er das nie alleine gepackt.
4: Läuft der Laden denn inzwischen?
5: Nie wieder so wie zu Opas Zeiten. Zu Hause herrscht Preiskrieg beim Fleisch und Papa hat versucht mitzuhalten, aber...
4: Mit den Discountpreisen?
5: Ja. Und jetzt will er die Metzgerei in Voss verkaufen, damit er das Gasthaus ausbauen kann.
4: Voss? Verkaufen? Hm. Weiß Opa das schon?
5: Die Bombe kommt noch.
6: Holt die Wurst raus.
0: Wo ist die Wurst? Hey, mit der Wurst. Der Mann hat uns ein Würstchen. Raus mit der Wurst. Auf den Tisch.
3: Ja, was ist denn?
6: Nein, Moment.
3: Ja, was ist denn? Was ist denn nun?
0: Ja, was hat er?
3: Klaus?

0: Die Metzgerei geht zurück bis genau ins Jahr 1800. Und 1800 war das Jahr, wo Beethoven seine erste Sinfonie in Wien. Da kommt die Wurst.
1: Ihr Vater ist ja ein echter Genießer, gerade so wie mir.
2: Ja, Möhlerwurst.
0: Eine Blutwurst mit Gerstengrütze.
3: Komplett aus eigener Produktion.
1: Ah, tote Oma.
2: Tote Oma.
4: Die Wurst, die macht meine Familie seit 250 Jahren nach Geheimrezept.
3: Ja.
5: Geheimrezept.
3: Danke, ich weiß, was die kann.
4: Früher, da musste ich noch das Schweineblut mit Hand
3: und die rühren. Schweinehälften auf den Schultern tragen.
4: Auf der Schulter tragen.
0: Ja, das sagt der Genießer kaum.
1: Ja, ich würde sagen, lecker.
0: Ne? Dieses Aroma von Nelken und Piment, dann diese Anmutung von Salinensalz, diese Konsistenz von dieser Grütze. Wie Marzipan, oder?
5: Jetzt, wo Sie sagen, schmecke ich's auch.
0: Ne? Donnerwetter, Junge, wie Wurst ist dir gelungen? Hätte ich nicht gedacht. Hast du noch was dazugelernt?
4: Früher. Da hat er immer. Da Moment mal. Da hat er
0: ein bisschen zu viel Salz, Junge. Alter Fehler, ne? Alter Fehler. Ein bisschen zu viel Salz.
3: Okay. Dann können wir ja jetzt unsere Familienangelegenheiten besprechen.
4: Mein Sohn, das machen wir morgen. Jetzt feiern wir 250 Jahre Tradition Wöhlerwurst.
3: 218.
1: Auf die Tradition!
4: Auf die Tradition!
5: Auf die Wurst! Wie Marzipan.
6: Naja, so ein richtig großer Metzger war Papa ja eh nie. Aber Gastro? Das heißt, du schmeißt den Laden bald alleine. Respekt. Mein Ding wäre das nicht.
7: Ist mir bekannt.
6: Gibt's dann auch sowas wie ein Privatleben oder machst du dann auch das Kindermädchen?
7: Ich bin nicht sein Kindermädchen. Vielleicht habe ich ja auch schon längst einen Plan B.
6: Ah, was denn? Ah, nee, der Salat ist für mich. Für mich. Sorry.
7: Oh shit, Papas Blutdruck fällt.
6: Wie früher. Daddy's Little Girl.
7: Ich habe mir das nicht ausgesucht.
6: Was denn sonst? Man hat immer eine Entscheidung. It's a free world.
7: It's a free world. Spasti, du sagst es so leicht.
6: Leicht? Nee, leicht war das nicht. Weder damals zu gehen, noch jetzt hierher zurückzukommen.
7: Unser letztes Jahr war auch nicht leicht.
6: Ja, aber das war deine Entscheidung.
7: Mamas Krankheit war meine Entscheidung? Weißt du was? Ich scheiß auf deine 5 Sterne.
6: Ich meinte doch nicht Mamas Krankheit. Ich komm schon. Wir haben uns doch noch gar nichts erzählt.
7: Ja, das hat ja wohl Tradition in unserer Familie.
8: Noch Lust auf einen Sterne?
3: Nicht wirklich.
8: Ach, Klaus, nicht so schüchtern.
3: Lassen Sie mich bitte.
8: Sie? Da waren wir doch schon weiter, Klaus.
3: Lassen Sie mich bitte.

0: Guten Morgen, Klaus.
1: Guten Morgen, Beate.
0: Ach, Tabea. Macht ihr auch so leer heute?
1: Auf keinen Fall.
0: Gebt uns 5 Minuten, okay? Dann gehen wir zusammen.
1: Auf gar keinen Fall.
0: Wir holen euch dann ein, mehr Rottweiler, okay? Tschüss. Bis gleich.

0: So, Abmarsch. So, wir müssen erst mal Schuhe für Marc besorgen.
1: Ohne mich, der soll sich die Füße wund laufen.
2: Ja, schon okay, Opa. Die Sherpas gehen mit Flipflops auf den Himalaya.

0: mal wegen gestern. Musstest du denn gleich abhauen?
1: Das sagt ja der Richtige.
0: Warte mal. Warte mal bitte. Fuck. Hast du ein Pflaster?
2: Was ist? Kann er schon nicht mehr?
3: Wir kommen!
0: Den Triumph will ich ihm nicht gönnen.
1: Könnt ihr nicht wenigstens ab und zu mal ein Wort miteinander wechseln? Muss ja nicht gleich zu einem Vater-Sohn-Gespräch ausarten.
0: So, ich hab's gestern zweimal versucht.
4: Ja, das waren aber krasse Versuche.
2: Danke.

0: Was ist? Geht's dir nicht gut? Wir haben uns verlaufen, hä?
1: Haben wir nicht.
2: Ich hab's doch gewusst. Ich hab's gesagt, wir hätten unten am Weg bleiben sollen.
3: Opa, alles okay?
1: Hier war mal ein Wegweiser.
2: Ja, da muss er ja hier irgendwo sein, oder?
1: Ja.
2: Guck.

0: ist das Schild? Ich hab's gefunden!
1: Na also, habe ich doch gesagt.
2: 221, wir sind aber auf 234. Hier, guck auf die Karte. Hier hätten wir abbiegen müssen.
1: Doch Quatsch. Ich bin den Weg ein Dutzend Mal gegangen. Was soll denn die Verkleidung?
2: Lenk nicht ab, guck auf die Karte. Wir sind seit einer Stunde falsch, wir müssen zurück.
3: Jetzt lass doch mal, Opa kennt doch den Weg.
2: Dich hat keiner gefragt. Hier, wir müssen zurück.
1: Ach, bist du jetzt der Reiseleiter? Hier hat sich niemand verlaufen.
2: Doch, du.
1: Hab ich nicht.
2: Ja, hast du doch.
1: Hab ich nicht.
2: Hast du wohl?
1: Hab ich nicht.
2: Hast du doch?
1: Ich hab mich hier nicht verlaufen.
3: Wollen wir uns jetzt alle mal ein bisschen locker machen?
2: Hör auf mit deiner blöden Grinse!
4: Papa hat recht. Wir sind wirklich vom Weg ab. Aber hier geht's auch nach Soja. Dauert halt ein bisschen länger und ist eine Weile an der Straße lang.
5: Das blöde Grinsen von dem Typ bringt mich immer noch sofort auf 180. Weißt du, das Problem ist nicht, dass mein Sohn ist.
1: Sondern?
5: Dass der als Mensch nichts taugt. Mit so jemand willst du nichts zu tun haben.
1: So was sagt man nicht. Schon gar nicht von seinem eigenen Fleisch und Blut. Außerdem gehören dazu immer zwei. Hättest dich ein bisschen mehr um ihn kümmern können.
5: Wie denn? Ist ja immer gleich abgehauen, wenn es irgendwo gekracht hat.
1: Ja, jetzt ist er aber hier.
3: Ich komme hierher, er gibt mir nicht die Hand. Ich will nett sein, er lässt mich links liegen. Ich versuche zu schlichten und er schreit mich an.
4: Wenigstens hast du jetzt seine Show im Kasten.
3: Was? Heißt, es macht mir Spaß, immer die Arschkarte zu haben?
4: Ach komm, du bist gerade mal 12 Stunden hier und es geht schon wieder die ganze Zeit nur um dich. Du stehst im Mittelpunkt, du musst noch nicht mal was dafür tun. Du. Wann geht's in dieser Familie eigentlich auch endlich mal um mich?
3: Wessen Problem ist das? Meins?
4: Nee, du hast ja keine Probleme. Du bist ja einfach abgehauen. Ich saß alleine an Mamas Krankenbett und rate mal, worum es den ganzen Tag ging. Den verlorenen Sohn.
1: Und die alten Geschichten, die kannst du auch langsam mal ruhen lassen.
2: Auf Simones Beerdigung nicht aufzutauchen, kann ich ihm nicht verzeihen.
4: Fuck!
3: Was willst du denn? Willst du für immer Daddy's Little Girl bleiben?
4: Nee, will ich nicht.
3: Am Ende traust du dich ja eh nicht.
4: Das werden wir noch sehen.

0: Falsch! Rechts!
1: Du hast doch keine Ahnung, wo es lang geht. Da gibt's doch nichts zu deuteln. Hier, da.
0: Schau doch mal.
1: Da geht's lang.
2: Ja, er hat recht. Nach Soja geht's hier links.
0: Ja, und ich sage rechts.
3: Papa, die Karte sagt...
0: Die lügt!
2: Wo genau wollen wir denn eigentlich hin in Soja? Ich wollte euch nämlich was sagen. Ich...
4: Ah, Hallöle! Wir dachten schon, wir holen euch gar nicht mehr ein.
5: Ja, irgend so ein Grasdackel hat in der Hütte die ganze Schuhe durcheinander gebracht.
4: Wir haben fast eine Stunde sortiert, bis wir alles wieder zusammen gehabt haben.
0: War wahrscheinlich der gleiche Dackel, der das Klo verstopft hat.
4: Na ja, egal, jetzt haben wir uns ja wieder. Nach Soler?
1: Ja, gibt gerade einen größeren Familienstreit, wie es weitergehen soll.
5: Ach, gehören Sie auch zur Familie?
6: Schwierige Frage. Das muss noch geklärt werden.
5: Ach, das ist doch schön. Die ganze Familie im Urlaub mit so großen Kindern. Wo gibt's das heute noch?
4: Ich bin geschieden. Also, so gut wie.
5: Ja, dann würde ich sagen, laufen wir jetzt zusammen. Mein Navi sagt da lang.
4: Ja, weil ich glaube, dann können wir noch alles zusammen besprechen.
1: Mein Papa sagt, wir müssen da lang.
0: Ja. Ich mache euch mal einen Vorschlag. Ihr geht beide nach Navi und wir gehen hier lang. Und wer zuletzt da ist, bezahlt heute Abend den Wein.
1: Super Idee.
5: Genau so machen wir's. Komm, Tabea.
4: Ja gut, Klaus, dann bis nachher.

0: Sag mal, war nicht die Rede von einer halben Stunde?
1: Ich hab gesagt, links.
2: Opa, meinst du nicht, ist besser, wir kehren um, bevor wir uns noch weiter verirren?
3: Ja, also, hier.
4: Was heißt das Conto Privato de Casa?
3: Privater Jagdgrund. Wenn's knallt, einfach nur den Kopf einziehen.
4: Was soll das denn jetzt?
2: Vielleicht will er nach dem Weg fragen.
4: Ja, doch nicht. Der hat die Karte im Kopf.
0: Der sieht bewohnt aus.
3: Hola, wir kommen! Ja, so. Jetzt erstmal eine Erfrischungspause. Wein, Wasser oder ein Bier.
2: Was wird das hier, Opa?
4: Von wegen verlaufen. Das war geplant.
5: Carla? Buona tarda. Habt ihr gut aufgepasst auf meinen Helmut?
3: So, die kennst du ja alle schon. Und das hier, das ist der, über den so viel geredet wird. Marc. Carla, Marc.
5: Willkommen, Marc. Uy, eso tiene muy mala pinta. Anda, ven, que te lo voy a curar. Ahora mismo. Ven, anda.
6: Ven, kommt. Kommt.
0: Ja, okay. Gratis.
2: Wohnst du hier?
3: Korrekter Mintos. So, ihr habt jetzt eine Stunde zur freien Verfügung, zum Frischmachen. Dann gibt's eine 10er Spezialität da, hier auf der Terrasse.
4: Ja, nee, dann weiß ich Bescheid. Gut, danke. Danke vielmals. Danke. Tschüss. Tschüss. Das klingt nicht gut. Das ist nicht normal für meine Kleine.
0: Was? Von wem redet er?
4: Seit 2 Tagen verweigert sie jede Nahrung.
0: Der Köter?
2: Seine Geliebte.
4: Ah, und?
3: Ja. Haben wir's jetzt, ja? Ich habe nämlich etwas mitzuteilen. Ihr werdet euch ja schon gewundert haben, warum ich euch hierher gelotst habe. Ich bin nicht mehr der Jüngste. Brauchen wir nicht lange drum rumzureden. Und darum wollte ich am Ende meines Lebenswegs noch einmal mit euch allen gemeinsam diese Wanderung machen. Und danach gibt's was zu essen. Und es wird gefeiert. Bei denen sagt man dazu Feste de Bodi.
5: Banquete de Boda.
3: Was sag ich ja? Banquetto di Bodi. Das heißt Hochzeitsfeier.
7: Du heiratest Carla?
3: Ist schon passiert. Vor einer Woche.
7: Aber Mama ist doch gerade mal erst ein Jahr tot.
3: Mama hat gesagt, ich soll nicht alleine bleiben.
7: Wie findest du das?
0: Das hat er sehr poetisch gesagt.
2: Willkommen bei den Wöhlers, Carla.
0: Danke. Na, da hast du dir was angelacht.
3: Na, dann können wir ja jetzt was zu essen machen, nicht? Komm, mein Mädel, wir gehen in die Küche. Die haben jetzt noch einiges zu verdauen.
4: Der hat sie ja nicht mehr alle.
0: Der schwere Netter.
4: Der spinnt ja komplett.
0: Zieht er sich kurz vor Schluss noch so ein junges Ding an.
4: Und von der Krankheit nicht ein Wort. Weißt du, was das bedeutet? Für uns, für den Gasthof, für dich? Die Frau erbt nachher alles.
2: Weil wir jetzt gerade darüber sprechen, ich habe
4: euch auch
2: noch was
4: zu sagen. Das war der Grund, warum der zum Notar gegangen ist. Er hat alles umschreiben lassen. Alles. Oh Mann, das kann der nicht machen.
0: Ist doch schön.
4: Geht doch gar nicht.
0: Ist doch schön, dass er noch mal jemanden gefunden
4: hat. Halt den Mund!
3: Das hat gesessen.
5: Bandido.
3: Mir ist es lieber, es fliegen die Fetzen an meiner Hochzeit als bei meiner Beerdigung.
5: Aber Helmut, dann bist du dann im Himmel.
3: Und von da möchte ich nicht sehen, wie sie sich in deiner Gegenwart zanken.
4: Nach dem Erbschaftsrecht ist es aber so, dass zuerst die... Ist das dein Ernst mit Carla?
3: Ja.
4: Seit wann kennt ihr euch überhaupt?
3: Deine Mutter wurde von Carla immer 3-mal die Woche nach Palma gefahren. Wegen der Dialyse, so ungefähr 3,5 Jahre lang.
4: Aber die ist ja doch sehr jung.
3: Ja, die Alten lagen alle schon unter der Erde.
2: Also ich wollte
4: Papa,
2: euch gerne sagen...
4: heiraten mit 82.
3: Carla hat eine Menge für mich getan und für uns alle.
2: Ich wollte euch sagen,
0: ihr müsst
2: dass
0: Steffi auch mal ausreden lassen. Sorry.
8: Darf ich mal noch? Ja?
9: Ich möchte nicht nur meine Jugend und meine Schönheit Carla schenken. Sie soll noch ein bisschen mehr bekommen. Und zwar diese Finca. Und ich möchte auch hier bleiben. Bis an mein Lebensende.
7: Ah, du bleibst hier?
9: Ja.
7: Kommst nicht zurück nach Deutschland? Wirklich? Moment mal. Du willst aber nicht sagen, dass du das Ding hier gekauft hast.
9: Das ist im Augenblick noch gemietet. Der Besitzer will es aber verkaufen. Und darum mussten wir sofort zuschlagen, sonst hätten wir rausgemusst. Carla übernimmt die eine Hälfte und ich krieg ja von der Bank selbstverständlich keinen Kredit mehr, nicht? Also muss ich den Wöhlerhof beleihen.
7: Den Wöhlerhof beleihen?
9: Ja.
7: Das geht aber nicht.
9: Doch, das geht. Das ist ja mein Hof.
2: Opa, das hättest du mit ihm besprechen müssen.
9: Der wird schon wiederkommen.
2: Du weißt gar nicht, was für Papa da gerade alles dranhängt.
9: Junge, komm zurück an den Tisch.
7: Nee, Papa. Nee, jetzt muss ich dir mal was sagen.
10: Ihr habt die Ehe geschlossen, wir schließen was anderes.
7: Die Metzgerei. Ich will verkaufen und den Gasthof ausbauen.
9: Die Metzgerei.
7: So, jetzt ist es raus.
9: Aber die Metzgerei verkaufen kommt nicht in Frage.
7: Neue Küche, neuer Gastraum. Wir müssen alles professionalisieren für unsere Ausflugsgäste.
9: Die Metzgerei verkaufen? Seid ihr denn übergeschnappt?
7: Papa, der Laden trägt schon lange nicht mehr. Nur Schulden. Von einem toten Gaul soll man absteigen, habe ich von dir gelernt.
9: Der Gaul ist doch nicht
7: tot. Der Gaul ist sowas von tot, Papa.
9: Keine Diskussion, Junge, keine Diskussion.
7: Du kannst nicht einfach den Wöhlerhof beleihen. Das ist alles in unserer Planung drin.
9: Ja, denkst du denn meiner nicht? Ich habe schon alles unterschrieben. Ja,
7: Papa, du kannst mir jetzt hier Knüppel vor die Beine werfen, wie du willst. Hier geht es in erster Linie um die Zukunft von Stefanie.
9: So.
11: Hola.
9: Hola.
11: Die Finca Colin Pajaro. Está aquí? Stefanie Wöhler?
7: Steffi, es ist auch für dich.
2: Noah.
12: Hi.
2: Hey. Hi, Noah. Ja, also das ist Noah.
12: Hallo zusammen.
2: Mein Freund.
12: Ach.
7: Das ist ja eine Überraschung.
12: Entschuldigung. Ich wusste nicht, dass ich eine Überraschung bin.
13: Entschuldige, hi. Ich bin Marc. Ich bin die Überraschung von gestern.
12: Hi.
13: Sorry.
7: Ich bin der Vater.
12: Klaus, hab schon viel von dir gehört.
7: Ah, ja?
2: Hm? Ja, wir sind schon seit ein paar Monaten zusammen.
7: Noch eine Überraschung. Mhm.
9: Wöhler.
12: Noah, hi.
13: Hi. Ihr steht doch so auf Familie. Na bitte, die wird immer größer.
14: Bienvenido. Carla.
12: Noah.
14: Kommst du morgens nach deinem Großvater Bandida? Hier ist genug Platz am Tisch. Und Essen auch.
12: Gracias.

0: Wo kommen Sie denn her? Und vor allen Dingen, wie und wann sind Sie denn gekommen?
1: Ein Flieger. Hab den gerade noch erwischt.
2: Er meint nach Europa.
3: Marc.
2: Sorry. Meint er doch.
1: Ich bin Berliner, aus Spandau.
0: Ach.
1: Ja.
4: Und beruflich?
1: Ich bin Koch.
4: Ah, so.
1: Ja.
4: Das würde ja passen.
3: Nee, Moment. Noah steigt nicht bei uns.
0: Ja, Metzger wäre natürlich besser.
4: Metzger brauchen wir nicht mehr, Papa.
1: Metzger?
4: Das ist geklärt.
0: Hier ist überhaupt nichts geklärt, mein Junge. Darüber diskutiere ich nicht mehr mit dir. Und schon gar nicht vor Fremden. Da gehört ja wohl noch meine Unterschrift dazu, nicht? Ist noch Wein da?
2: Ja.
1: Ja.
2: Aufs Brautpaar.
5: Gracias a la vida. Salud.
3: Salud.
1: Salud.
4: Salud. Salud.
1: Du hast ihnen also nicht erzählt, dass ich komme?
3: Ich hab's ein paar Mal versucht, aber die hören ja nicht zu.
1: Steffi, ich komme mir schon ein bisschen doof vor.
3: Na, außerdem kam dann noch Marc und dann war alles so... Ja, es war blöd von mir. Tut mir leid.
1: Aber deinem Vater hast du schon von unserem Plan erzählt, oder? Meinst du es überhaupt noch ernst?
3: Hola!
4: Papa, jetzt hör mal zu, Papa. Du musst uns verkaufen lassen. Hier geht's um die Zukunft von Steffi und...
2: Ich bin sicher, dass Steffi und Noah ihre Zukunft im Wöhlerhof sind. Ich meine, vielleicht interessiert
4: dich da raus! Und hör mit der Hetze auf!
2: Hetze?
4: Papa, ich habe Schulden. Wir brauchen das Geld, sonst stehen wir irgendwann auf der Straße.
0: So, jetzt red mal keinen Quatsch. Sieh mal, du hast jetzt gerade einen wunderbaren neuen Koch dazu bekommen, praktisch gratis. Konzentrier dich auf das Kerngeschäft, verstehst du? Ihr werdet das schon schaffen.
2: Papa, die Leute kaufen nicht mehr bei uns.
0: Lass bitte gut sein. Sieh mal,

Danke. Alles gut, mein Junge. Weißt du, tu mir bitte den Gefallen und lass uns morgen einen allerletzten, wunderschönen gemeinsamen Tag verleben. Ich glaube, so viel wird's davon nicht mehr geben.

0: So, Junge, nun schlaf mal schön. Morgen geht's steil bergauf.
1: Nice try.
2: Oh, Papa. Heilige Scheiße. Sorry.
3: Papa.
2: Oh, verdammt.
1: Nein, du bist richtig. Opas Idee. Familienzusammenführung und so.

0: Komm mal, mach keine Panik. Ich habe nicht vor, mir mit dir das Zimmer zu teilen.
1: Was hast du jetzt vor?
0: Ich schlaf draußen. Mach ich zu Hause auch ab und zu. Nacht.
1: Wo ist das denn jetzt bei dir? Zu Hause.
0: Anz. Spokane. USA. Washington. Ist ungefähr so groß wie Magdeburg.
1: Amerika.
0: Hat Steffi dir das nicht erzählt?
1: Nein. Scheint so, als hätte sie mir ein paar Sachen nicht gesagt. Und was macht man da so in Spokane?
0: Ah, das willst du nicht wissen. Glaub mir. Gute Nacht.

0: Sehr viel für einen Tag, was, Simone?
1: Simone?

0: Was ist mit Marc? Warum hat hier im Garten schlafen?
1: Der sollte doch bei Klaus im Zimmer schlafen.
0: Helmut, mit Gewalt geht nicht.
1: Na, warte mal ab, ich hab ja noch einen Tag.
2: Morgen.
0: Morgen.
3: Guten Morgen.
0: Kaffee?
3: Mhm. Papa, bevor es losgeht, sollten wir noch mal miteinander reden. Vielleicht sogar mit Kalla.
1: Ich wüsste nicht, worüber.
4: Morgen.
1: Morgen.
5: Buenos dias.
1: Buenos dias.
4: Und? Gut geschlafen?
3: Danke, gut. Und du? Hier?
5: Wie die Murmeltiere.
1: Murmeltiere machen aber andere Geräusche. Was guckst du denn da so? Weißt du nicht mehr, wie es geht, oder was?
2: Moin.

0: Sí.
1: So, und jetzt passt mal auf, ihr beiden. Heute zum Abschluss ist die Königsetappe. 870 Meter hoch, 6,5 Stunden. Und wenn wir da oben angekommen sind, ja, dann reden wir wieder wie Erwachsene miteinander. Komplimentito?

0: bei einem Sternekoch gelernt und jetzt steigst du im Müllerhof ein?
1: Wer sagt das denn?
0: Ja, das lag gestern so ein bisschen in der Luft.
2: Ich habe gestern wirklich versucht,
0: ihn das zu... Ich krieg den Mund nicht auf bei dem Alten. Kannst dich schon mal dran gewöhnen. Ich finde ihr...
2: Besser, du hältst jetzt mal den Mund.
0: Weißt du, bei den Wöhlers, da wird man entweder unterbrochen oder es hört einem keiner richtig zu. Deswegen haben wir uns angewöhnt, einfach gar nicht mehr miteinander zu reden.
2: Oder den Kontakt direkt abzubrechen.
0: Genau.
1: Also Steffi und ich hatten eigentlich ein eigenes Restaurant in Planung.
2: Haben ein eigenes Restaurant in Planung. Nicht hatten und auch nicht eigentlich.
0: Ich find's gut. Papa tut mir allmählich ein bisschen leid.

0: Mach's gut.
1: Na. Papa. Lass uns nochmal wegen gestern Abend reden. Papa, jetzt mach doch mal eine Pause.
2: Pause ist, wenn ich sage Pause. Pause. Jetzt sage ich dir mal was, Junge. Als ich dir die Metzgerei übergeben habe, da waren wir die Besten im ganzen Bezirk. Die Scheiße fing erst an, als du dich geweigert hast, selber zu schlachten. Ich sag dir noch was, wenn du den Laden nicht in Ordnung kriegst und ich mir meine Finger nicht kaufen kann, dann muss ich wohl wieder zurückkommen und dir das so lange beibringen, bis du es kapiert hast. So.
1: Papa, jetzt warte doch mal. Ey, ich dachte, wir machen eine Pause.
2: Das war eine Pause, mein Sohn.

0: alles klar? Ganz schön steil die letzten Meter.
1: Ja, ja. Ist ja hier nicht Lummerland, nicht? Und die beiden Schwuppen, die haben es ja auch geschafft.
2: Ich bin auch ein bisschen jünger als du.
3: Ist alles okay? Du siehst wirklich nicht so gut aus.
1: Ja, ist alles. Ich bin.
2: Opa?
3: Opa? Langsam, langsam, langsam.
2: Oh, ich hab dich. Zur Seite, bitte.
1: Die.
2: Hallo, können Sie mich hören? Sind Sie Arzt?
4: Nee, das ist Jetski-Instructor.
0: Bitte?

0: Ich sei Arzt.
1: Ich bin Jetski-Instructor.
2: Mike. Ah. Mein Opa ist herzkrank.
3: Puls ist aber stabil. Das sieht mir eher nach Kreislauf aus.
2: Hier.
4: Herr Molling, können Sie mich hören?
2: Wöhler.
5: Was, Wöhler?
6: Helmut, was ist denn passiert?
2: Was hast du denn mit ihm gemacht?
6: Nichts. Ich habe versucht, mit ihm zu reden.
1: Nimmt er Medikamente?
2: Ja, so Pillen.
6: In der Hosentasche.
4: Hände weg.
3: Ah, ist gut, ich bin Arzt.
4: Sind Medikamente?
7: Die Hinterlader soll mir meine Pillen wiedergeben.
6: Alles gut.
3: Also, das hier, ja, das sind Pfefferminztrops.
6: Was?
7: Ach, ist schon wieder gut alles.
8: Papa, wir kennen deine Diagnose.
2: Wir haben den Brief bekommen.
7: Ja, ich bin nicht krank. Der Brief ist vom Nachbarn.
3: Ja, von einem Herrn Molling.
7: Ja.
3: Steht hier oben, haben Sie übersehen. Aber ansonsten haben Sie die Fälschung sehr schön hingekriegt.
7: Ja, ich habe 4 Tage daran gefummelt.
3: Ja, ja.
1: Ist das dein Ernst, Opa?
2: Aber weißt du, was wir uns für Sorgen um dich gemacht haben?
7: Tja, anders hätte ich euch ja hier nicht hergekriegt.
8: Was ist daran witzig?
7: Und du, mein Sohn und Magier, wärt erst gar nicht gekommen, wenn ihr nicht gedacht hättet, dass ich abkratze.
1: Jetzt mach mal langsam. Umgekippt bist du ja trotzdem.
3: Die Hitze war wohl ein bisschen viel für OP, was?
7: Ja. Okay, Frau Doktor.
8: Ja, witzig.
7: Jetzt werdet ihr mich wohl noch eine Weile an der Backe haben.
1: Vielen Dank fürs Pfefferminz auf jeden Fall. Und Stress besser immer vermeiden.
3: Genau.
1: Danke.
3: Tschüss.

0: Papa?
1: Die neue Küche, die Restaurantbestuhlung, die ganzen Möbel. Wir haben einen Spielplatz bestellt.
2: Ein Spielplatz? Seid ihr bescheuert?
1: Außen-WC für den Biergarten. Das ist fast nicht mehr abzubestellen.
2: Und das alles unter meinem Rücken, ja? Ihr könnt.
3: Jetzt ist aber mal gut da hinten, ne?
4: Sag mal, geht das bei euch immer so? Deshalb USA.
3: Deswegen wollte ich sie dir nicht vorstellen.
4: Aber dein Vater sagen, was los ist, das wolltest du schon, oder?

0: Na? Du bist eine Hübsche. Du bist ja eine ganz Süße, bist du. Ganz süß. Du bist ja ganz schöner. Ja, ganz süß bist du.
1: Der ist wirklich süß.
2: Jetzt sei mal nicht albern. Wenn die erst so Brassada sind, dann schmieren sich die Mallorquiner da Honig rüber und dann sind sie süß.
3: Für eine so Brassada bist du doch viel zu schade, ne? Guck dir doch mal deinen Rüssel an. Und den Rücken. Und die Beinchen, ne?
4: Vorsicht!
1: Das bringt Glück.
5: Für Metzger ist aber der Vater ganz schön tierlieb.
2: So, jetzt ist aber genug gespielt mit der Rohware da. Wir müssen weiter.
4: Ich glaube, lebendig sind sie ihm lieber als tot. Ist doch okay.
2: Was ist denn mit euch los? Ihr seid Metzgerkinder, verdammt nochmal.
1: Sorry, Opa, da bin ich raus.
4: Ich auch. Ich bin auch raus. Noah und ich haben ein Restaurant in der Planung.
0: Siehst du, Papa? Die Metzgerei ist zu. Wir machen ein Restaurant auf.
4: Nee, Papa, nicht im Wöhlerhof.
5: In Berlin.
2: Wie, was Berlin? Bäckchen. Wöhlerwurst, da kann man nicht einfach so raus. Außerdem, wie soll denn dieser Dünnbrettbohrer ohne dich klarkommen?
0: Stefanie, wie soll denn das gehen?
4: Für den Neuanfang musst du dir jemand anderen suchen.
2: Was denn hier neu?

0: Was? Das. Verräter.
1: Und du Deserteur. Und du Feigling. Ich kaufe diese Finca. Basta. Treffpunkt in Jück.
2: Oder wisst ihr was? Bucht euch für morgen einen Rückflug.
3: Papa, tut mir leid. Ich wollte dir das die ganze Zeit
4: Stefanie,
3: sagen.
4: Stefanie, warum lässt
3: aber du
4: mich dann so?
3: Nein, aber du lässt mich ja niemals aufreden. Siehst du schon wieder?
4: Ich hab das nur für dich gemacht.
5: Sie hat sich nicht getraut. Und ich verstehe jetzt auch warum.
4: Ja, dann weißt du doch sicher auch, dass ich sie nicht gehen lassen kann.
3: Gehen lassen? Du klingst schon wie Opa. Das ist kein Familienbetrieb, das ist Knast. Wir gehen.

0: alle am Arsch.
1: Na, geht's wieder?
2: Die Schwuppen gehen mir auf den Sack.

0: Hi.
1: Hey, OP ist schon durch.
2: Aha.
1: Der soll sich doch schon.
0: Geht's ihm denn besser?
2: Nee, Jungs. Ganz falsches Thema.
0: Ah.
2: Tschö.
0: Tschüss.

0: Was ist denn los, Opa?
1: Eine Scheiße ist das.
0: Ja, die hast du dir aber selber eingebrockt mit der Wanderung.
1: War gut gemeint.
0: Ich weiß, aber du kannst nicht immer der Bestimmer sein.
1: Ich hab gemacht, was ich gelernt habe. Ich kann nicht mehr.
2: Ist auch eine Altersfrage. Irgendwann kommt der Zeitpunkt, da muss man einen Löffel abgeben. Die Sachen aus der Hand geben.
1: Was redest du denn da? Ich kann nicht mehr laufen. Ich hab mir einen Fuß verstaucht.
0: Zeig mal.
1: Ach, ich sag doch, es geht nicht mehr. Wir warten auf die anderen.
2: Ja, die habe ich schon lange nicht mehr gesehen.
1: Die kommen schon noch.
2: Hey, wir können schon wieder einen Arzt gebrauchen.
1: Mhm. Wenn der mir noch mal an die Hose geht, dann hau ich ihm eine rein.
3: Wir müssen irgendwo falsch abgebogen sein.
4: Ich habe kein Schild gesehen.
3: Komm, lass uns zurückgehen, bevor wir noch in die Scheiße geraten.
4: Das wird bei dir nichts Neues.
3: Immer diese blöden Sprüche.
4: Wenigstens hast du kapiert, dass dein Enkeltrick nicht funktioniert hat.
3: Enkeltrick?
4: Ja. Was Spokane hier anfliegen und dem Alten was aus dem Kreuz leihen.
3: Weißt du was, man sollte nicht von sich auf andere schließen. Ich bin wegen Opa hier. Ich dachte, ich sehe ihn zum letzten Mal.
4: Seit wann interessierst du dich für Familie? Hm? Wo warst du denn, als bei uns die Hütte gebrannt hat? Hm? Wo warst du denn, als wir Mama begraben haben? Hm? Wo warst du da? Verpisst. Verpisst. Einfach verpisst. Und jetzt tauchst du einfach hier so auf und jetzt, wo du auftauchst, fängt Stefanie genauso an.
3: Was?
4: Ja.
3: Nee.
4: Ja, natürlich.
3: Da ist sie von ganz alleine drauf gekommen.

0: da kommt sie nicht von alleine drauf. Das ist immer, wenn du auftauchst.
1: Weißt du was? Ich kann sie verdammt noch mal gut verstehen. Die schuftet sich nicht tot für eure Tradition.
2: Ich jetzt hervor,
1: so wie Oma.
2: So wie Mama.
1: So spricht doch nicht über Mama!
2: Marc?
3: Hast du dich verletzt?
1: Mein Bein.
3: Warte, ich komme. Ich komme runter.
1: Nein, Papa, lass mal. Ich rufe Hilfe. Das Handy ist futsch. Ich hol dich. Nein, Papa, mach keinen Scheiß. Bleib oben. Nein, hör auf. Nein, nein, nein. Nein, nein, nein. Oh Gott.
0: Die hören uns nicht.
1: Nee.
0: Ach. Ach Gott.
1: Ich war im Knast. Ich saß in der Schweiz im Gefängnis, als Mama gestorben ist. Sie hat mich an der Grenze mit 4 Kilo in den Radkappen erwischt.
0: Wie lange?
1: 2 Jahre. Es tut mir leid, dass ich nicht da war. Ich wäre gern da gewesen. Und ich bin nicht nur wegen Opa hier. Du hattest recht mit deinem Enkeltrick.
0: Ist jetzt auch schon egal.
1: Esel hat mich dazu überredet.
0: Esel?
1: Meine Frau.
4: Du bist verheiratet. Und wo ist jetzt der Enkeltrick?

0: Es wird dein erstes Enkelkind. Es wird ein Junge.
1: Schwarzer tragen mich ins Tal.
2: Wir können auch loslassen.
3: Auf drei? Eins, zwei.
1: Jungs, du nimmst aber nicht alles gleich so persönlich.
2: Zu 12,9% nehme ich das sehr persönlich.
1: Ich dachte.
4: Kein Empfang.
3: Nee?
4: Die hätten uns schon längst überholt haben müssen.
5: Hallo.
1: Alles gut. Alles gut.
6: Um Gottes Willen, Klaus, bist du das?
7: Oh Gott.
6: Papi, ja. Du glaubst nicht, wer da liegt?
7: Hier!
6: Ja!
7: Ausgerechnet so eine Scheiße. Das.
6: Ja, wenn das mal nicht der kleine Klaus ist.
7: Hallo, Beate.
6: Habe ja.
5: Kannst du die Bergwacht rufen?
6: Was macht ihr denn da? Habt ihr kein Handy dabei?
7: Ruf die Bergwacht!
6: Wo ist mein Handy? Immer noch nichts. Ob die umgekehrt sind?
8: Höchstens vor Passis. Da gibt's eine Passage.

0: Und jetzt?
1: Taxi kommt. Sind 50 Minuten bis nach Lück.
0: Jörg. Double L ist im spanischen J.
2: Jetzt fang du auch noch an.
0: Langstreckenflug mit Gips. Das wird sicher witzig.
1: Kannst sicher ein paar Tage hier bei Opa bleiben, oder?
0: Nee.
1: Du kommst zu uns. Also, wenn du willst.
0: Okay. Ich meine, die in der Firma kommen vielleicht noch ein paar Tage ohne mich aus.
2: Du hast eine Firma?
0: Ja.
2: Was machst du eigentlich?
0: Ich habe inzwischen 4 Läden und so eine Art Gärtnerei, wenn man so will. Läuft ehrlich gesagt ziemlich gut. Tendenz steigt.
2: Und Blumen? Gemüse?
0: Blüten. Die man rauchen kann?
2: Und deine Frau? Weißt du Bescheid?
0: Ja, klar. Sie macht ja mit. Keine Angst, Papa. Cannabis ist in Washington legal, so wie in Holland. Ich habe mehr als 20 angestellt. Aus deinem Sohn ist vielleicht kein guter Metzger geworden, aber als Geschäftsmann mache ich mich eigentlich ganz gut. Passt schon bürgerlich. Frau, Kind, Eigenheim.
1: Schön. Schön für dich. Schön für euch. Bin auch kein guter Metzger geworden. Zu viel Prügel in der Wurstküche. Hatte nicht so viel Mut wie du. Hab dich auch immer beneidet.
2: Wo bleibt denn jetzt das Taxi?
0: Moment, ist das nicht Carla?
2: Carla! Carla!
3: Carla!
2: Carla! Hey! Carla!
4: Madre mía! Was ist passiert?
1: Gebrochen. Auch gebrochen.
4: Ich fahre gerade los, um euch abzuholen, Iljuk. Helmut macht sich sicher Sorgen.
1: Es wäre das erste Mal.
4: Du kennst ihn nicht gut, meinen Helmut. Kommt, kommt.
5: Ja? Marc,

0: Was ist passiert?
1: Geht's dir gut? Und Papa? Okay. Ja, wir sind hier vom Kloster im Café. Okay. Ciao.
2: Was guckst du so komisch?
1: Die haben gelacht, beide. Papa.
3: Hey.
4: Wollt ihr euch setzen?
3: Alles gut, danke.
5: Familie, wir haben eine Mitteilung zu machen. Marc und ich hatten ein Gespräch.
6: Ganz so, wie du wolltest, Opa.
5: Und wir haben eine Idee. Also, das mit der Tradition. Lass uns da mal einen Deckel drauf machen und lieber nach vorne gucken. Wem nützt der alte Kram, wenn keiner damit glücklich ist?
7: Ja, jetzt kommen wir auf den Punkt, Junge. Was willst du uns damit sagen?
5: Wir pfeifen auf 218 Jahre Tradition und verkaufen den ganzen Müllerhof und teilen uns das Geld. Reicht für uns alle.
7: Und was willst du da machen?
5: Rückzüchtungen.
7: Was willst du?
6: Er will alte Schweinerassen vom Aussterben bewahren.
5: Lycoma. Deutschsattel. Rotbunte Husuma.
6: Die sind der Renner bei den modernen Biometzgern.
5: Ich habe so viele Schweine durch den Wolf gedreht. Jetzt sollen sie ein paar richtig gut bei mir haben.
7: Aber am Ende landen sie ja doch in der Wurst.
5: Ja, meinetwegen. Aber ich will kein Blut mehr an meinen Händen haben.

0: Was ist jetzt?
1: Also, bevor du jetzt Sojaschinken produzierst, lass uns den Laden dicht machen.

0: Papa?
1: Hallo.
0: And everyone else?
2: Ist für dich.
3: Da fällt mir Herrn Stein vom Herzen.
4: Joanna ist wieder.
3: Geben Sie sie mir doch mal. Du machst ja Sachen. Hab mir schon Sorgen gemacht, ja.
5: Jetzt sag aber nicht, dass sie auch sprechen kann.
4: Doch, die freut sich, wenn sie mich hört. Hör mal.
5: Wöhler. Ich glaube, sie will lieber dich.
3: Hä? Weißt du denn?
4: Ja, das war der Opa.
6: Es ist ungewohnt, die so glücklich zu sehen.

Hast du gut gemacht, Junge. Scheiß auf die Tradition. Zukunft ist besser.

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2: Heute bei Wer weiß denn sowas? Raffaella Grummes im Team mit Bernhard Hoecker. Und sie spielen gegen Daniel Hope und Elton. Das Musikerinnen-Musiker-Duell, es geht los. Herzlich willkommen, meine Damen und Herren. Danke fürs Einschalten. Schön, dass Sie wieder mit dabei sind. Wir erwarten eine sehr, sehr interessante, unterhaltsame und informative Sendung, so wie Sie das von uns gewohnt sind, mit unseren heutigen Gästen zum ersten Mal bei uns. Raffaella Grummes, herzlich willkommen. Schön, dass du dabei bist. Eine großartige Musikerin, Cellistin, schon als Solistin mit vielen fantastischen Orchestern gespielt und viele Preise schon gewonnen. Und du hast dich sehr früh fürs Cello entschieden, oder hat sich das Cello dich ausgesucht? Da gab es ja eine gewisse familiäre Vorbelastung.
3: Ich habe mich in das Cello verliebt. Obwohl meine Eltern beide Cellisten sind, war ich es diejenige, die gesagt hat, ich will es unbedingt jetzt lernen.
2: Und du warst, glaube ich, gerade 4 Jahre alt, ne, als du angefangen hast. Und da ist ja sozusagen, gibt es Kinder-Cellos, also kleinere?
3: Selbstverständlich habe ich nicht auf dem Cello, was ich später auch noch vielleicht auspacken werde, angefangen, sondern auf einem, was ungefähr so groß ist wie die Geige von Daniel Hope da drüben.
2: diese Entscheidung, hattest du, oder gibt es auch andere Instrumente, die du noch spielst neben dem Cello?
3: Ich habe mit Klavier auch angefangen, zwischenzeitlich versucht, Geige zu lernen, aber da wollte ich gleich Tchaikovsky Violinkonzert spielen können. Okay. Das ging nicht so schnell, dann bin ich beim Cello geblieben.
2: Okay. Ein tolles Instrument.
3: Dankeschön. Ja.
2: Schön, dass du heute Abend bei uns bist. Wir freuen uns sehr. Hören nachher noch von euch beiden ein tolles Stück. Das neue Album Fam. Es ist draußen. Im Sommer wirst du damit auf Tour sein. Heute Abend hier bei uns zum ersten Mal. Raffaella Grummes im Team mit Bernhard. Und Daniel Hope, meine Damen und Herren. Einer der ganz fantastischen Geiger, aber nicht nur das. Ne, du bist auch Autor, du bist absolut passionierter, klassischer Musikexperte, erklärst den Menschen, worum es in der Musik geht, bist auch im Radio ab und an zu hören, moderierst da hier und da. Ja. Und das verbindet euch. Du warst auch gerade 4, als du mit der Geige begonnen hast.
4: War ich auch. Ich wollte das unbedingt machen. Ich kam zwar nicht aus einer musikalischen Familie, aber es hat mich einfach fasziniert und gepackt. Und ich habe 2 Stricknadeln genommen und bin also wild drauf gespielt. Und meine Eltern haben gesagt, ich glaube, wir müssen irgendwas unternehmen.
2: Warum ausgerechnet die Geige? Also gerade als Kind steht einem ja die Welt offen und da hätte man ja viele Möglichkeiten gehabt.
4: Es war zwischen Fußballer und Geige. Aber ich hatte das große Glück, in der Nähe von einem großen Geiger groß zu werden, Yehudi Menuhin. Meine Mutter hat für ihn gearbeitet und hat uns mitgenommen und überall waren Geigen. Und deshalb, ich habe mich einfach verliebt.
2: Schön. Ja. Wir freuen uns sehr, dass du heute Abend hier bist. Danke. Auch bei dir ist gerade das neue Album rausgekommen, Dance heißt es. Wir haben dich ja, du warst ja gerade auch bei Klein gegen Groß zu Gast und da haben wir dich ja auch gesehen. Heute Abend in einer besonderen Kombination, später noch mit Raffaella.
4: Ja.
2: Freuen wir uns drauf.
4: Freue mich sehr.
2: Ein musikalisches Highlight wird folgen. Viel Spaß mit Elton. Und wie gewohnt bekommen Sie von uns ja immer spannende Informationen zum Weitererzählen. Wussten Sie eigentlich, dass in diesem Jahr 2024 knapp die Hälfte der Weltbevölkerung aufgerufen ist, wählen zu gehen? Es ist also tatsächlich ein super Wahljahr 2024. So viele Wahlen, die überall stattfinden. Hälfte der Weltbevölkerung geht in diesem Jahr hoffentlich irgendwo zu einer Wahl. Wir schauen auf die Publikumsverteilung. Hinter Raffaella und Bernhard sitzen 56 Zuschauerinnen und Zuschauer. Hinter Daniel Hope und Elton 67.
5: Heißt, wir dürfen anfangen.
2: Und damit schauen wir auf die heutigen 12 Kategorien. Hier ist die Wand. 12 Kategorien heute sind Obst und Gemüse, Schönheit, Europa, Schlagzeilen, Sprachen, tierisch, das Fragezeichen, Trick 17, damals, andere Länder, andere Sitten, Chemie und Fachbegriffe. Team Elton hat mehr Zuschauerinnen und Zuschauer hinter sich.

0: Spielweise beginnen. Jede richtige Antwort 500 Euro. Beide Teams haben einen Publikumsjoker.
1: Also wie gesagt, such dir irgendwas aus. Ich bin mit allen.
2: Ich würde sagen damals.
1: Damals, ja.
0: Starten wir mit damals, die erste Kategorie. Und das ist die erste Frage der heutigen Sendung. Was machte der florentinische Herrscher Piero de Medici? Piero de Medici, als er 1494 in Florenz überraschenderweise anfing, als es in Florenz anfing zu schneien. A. Er verpasste Papst Alexander VI. Ein Veilchen mit einem Schneeball. B. Er verließ aus Angst vor nassen Füßen 28 Tage lang nicht das Haus. Oder C. Er beauftragte Michelangelo, einen Schneemann zu bauen. So, Piero de Medici.
2: Also, Angst, ja. Oder?
1: Angst, ja, aus Angst, das Haus nicht zu verlassen. Finde ich auch erstmal ganz gut. Ich würde erstmal C, glaube ich, ausschließen. Michelangelo.
2: Schneemann zu bauen.
1: Anrufen. Ach nee, ging ja gar nicht. Nee, sag mal, kannst du mir einen Schneemann bauen? Also C würde ich erstmal.
2: Würde ich auch machen, ja.
1: Okay. A ist natürlich auch sehr, sehr. Also ein per Zufall. Ne? Die müssen beide aufeinandertreffen. Es schneit überraschenderweise und dann macht er einen Schneeball und bringt ein Veilchen. Wahrscheinlich ist es B. Wir nehmen mal B.
0: Gut. Erste Antwort.
3: Der Winter Anfang des Jahres 1494 war für die italienische Stadt Florenz ungewöhnlich kalt. Im Januar zog sogar ein unerwarteter Schneesturm auf, der die Stadt mit weißen Schneemassen bedeckte. Der damalige florentinische Herrscher Piero de Medici hatte daraufhin einen Einfall. Er beauftragte den jungen aufstrebenden Künstler Michelangelo, in dem schneebedeckten Hof der Medici-Familie einen Schneemann zu bauen. Die als wunderschön beschriebene Schneeskulptur Michelangelos schmolz allerdings nach nur wenigen Tagen wieder.
0: Oh. Ah, ja. Die erste Frage. Es bleibt erstmal bei 0 Euro.
1: Das ist halt diese Sendung.
0: Ja. Wie möchtet ihr starten?
4: Trick 17.
0: Michelangelo ist raus. Ein Druckluftkompressor lässt sich zweckentfremden, um in Sekundenschnelle A. einen ausgetrockneten Pinsel von Farbe zu befreien, B. die Schale einer Mandarine zu lösen oder C. permanent Marker von einem Holztisch zu entfernen.
4: Ja, ich habe gehört, du bist mit Wissenschaft gut.
5: Ja, das ist ja nicht, das ist ja Handwerk.
4: Ja.
5: Jetzt ist es so, ich habe einen Druckluftkompressor bei mir im Keller an der Wand hängen.
4: Da hast du schon mal einen Vorteil mir gegenüber.
5: Ja, zum Reinigen der, Geräte.
4: Also dann würde man ja eigentlich auf A tippen.
5: Das, also als ich das gelesen habe, dachte ich, das ist eine geile, weil ich habe ganz oft das Problem, dass ich Pinsel habe, die wegen irgendwas hart sind.
4: Ja.
5: Und da kommt echt eine Menge Bums raus.
4: Mhm. Genau.
5: Also, du kriegst damit auch die Schale einer Mandarine gelöst, aber ich glaube, damit kriegst du die also, das muss ich mal ausprobieren. Steckst sie da vorne so.
4: Vor allem müsste man erstmal so reinschneiden, damit, oder?
5: Und dann die
4: Mandarine
5: ist
4: dann
5: ist die, die Schale der Mandarine ist gelöst, aber die Mandarine auch. Also, da wäre eher eine Luftpumpe, die so vom Druck. Permanent Marker von einem Holztisch zu entfernen. Nee, das ist ja verbunden mit den Fasern.
4: Eigentlich rein logisch A.
5: Ja? Wir sind bei A.
4: Bauchgefühl.
5: Ja, Bauchgefühl A und logisch A.
0: Ich kann mir vorstellen, dich lässt man doch gar nicht in die Nähe eines Druckluftkompressors. Doch viel zu gefährlich.
4: Ja, auf mich muss man auf jeden Fall gut aufpassen. Aber ich schaffe das auch selber. Mhm.
0: Sehr gut.
3: Ein Druckluftkompressor lässt sich zweckentfremden, um Mandarinen sekundenschnell zu schälen. Dafür wird das Kompressorventil vorsichtig in die Schale gesteckt. Wird dann mit Druck Luft aus dem Kompressor gelassen, löst der Luftdruck die Schale von der Frucht. Die Schale kann dann einfach abgezogen und die Frucht verzehrt werden.
5: Ja, ja, aber ich rate davon ab.
0: Aber es funktioniert. Während die anderen beiden Antwortmöglichkeiten nicht funktionieren.
5: Ich rate davon ab.
0: Es bleibt erstmal bei 0 Euro auch bei euch.
2: Ja.
0: Aber jetzt.
2: Ja,
1: würde ich sagen. Aber wie gesagt, nochmal, ich will dich nicht beeinflussen.
2: Nö, also. Europa.
1: Europa, ja.
0: Welche neuen Richtlinien für Parmaschinken hat die EU-Kommission im Oktober 2023 erlassen?
1: Okay.
0: A. Die Haltbarkeit von geschnittenem Parmaschinken verkürzt sich.

0: B. QR-Codes auf den Verpackungen liefern Infos zur Produktqualität. Oder C. Die Mindestreifezeit erhöht sich von 12 auf 14 Monate.
1: Die EU-Kommission. Parmaschinken.
0: Als ob du ihn noch nie gegessen hast.
1: Doch. Ich hab, natürlich habe ich Parmaschinken gegessen.
0: Schon ein paar Mal.
1: Ich würde B erstmal nach hinten schieben. Nicht ausschließen, aber nach hinten schieben. Die Mindestreifezeit erhöht sich von 12 auf 14 Monate. Warum soll denn das die EU-Kommission bestimmen? Das machen doch, wenn die Bauern oder die, die das herstellen, die sagen doch, Moment mal, ich glaube, es ist besser, wenn das 14 Monate, also warum sollte der Politiker entscheiden?
2: Ja.
1: Dann bleibt eigentlich nur
2: doch
1: A,
2: die
1: übrig.
2: Dann.
1: Kann ich mir sogar vorstellen, weil ein kompakter Schinken, da kommen nicht so viele Bakterien ran, aber wenn der geschnitten ist, ist der ja auch offen und wird wahrscheinlich dann schneller schlecht.
0: Aber wenn du jetzt irgendwo einen Auftritt hast, Daniel, und fragt ja sicher der eine oder andere Veranstalter auch mal, womit können wir Ihnen eine Freude machen, Herr Hopp, was dürfen wir Ihnen hinstellen? Gibt es da irgendwas, wo du sagst, dann worüber freue ich mich?
2: Och, also vom Konzert meistens ist es Obst, Bananen, alles, was ein bisschen Energie bringt. Mhm. Ich mag zwar ein paar Mal Schinken, aber ich bin nicht so der Experte, was das angeht. Aber ich tendiere zu sagen, also QR-Codes glaube ich nicht. Das ist
1: zu kompliziert. Ich will ja sofort sehen, ist das gut oder nicht. Warum soll ich da noch Sachen rausholen?
2: Ja, und ich wäre auch für A.
1: Ja?
2: Ja.
1: Wir versuchen es nochmal mit A.
0: Okay, Antwort A.
3: Gott. Parma-Schinken ist eine geschützte Ursprungsbezeichnung der Europäischen Union, die nur für Schinken aus der Region Parma in Italien gilt, die bestimmte Qualitätsstandards erfüllen. Im Oktober 2023 erhielt der Verband der Parma-Schinkenhersteller die Genehmigung der EU-Kommission für Änderungen in der Produktionsspezifikation. Darunter eine Verlängerung des Mindesthaltbarkeitsdatums für vorgeschnittenen Parma-Schinken. Eine weitere Neuerung betrifft die Mindestreifezeit, die von 12 auf 14 Monate erhöht wird.
0: Ihr nehmt auf jeden Fall was mit heute schon mal, das steht schon mal fest. Aber wir haben noch so viele Fragen.
4: Schönheit.
5: Es ist stressiger als ein Konzert, oder? Also, es ist wirklich furchtbar. Ich weiß nicht, wie ihr das aushaltet, ihr beide.
4: Ja, gar nicht. Schau uns doch mal an.
5: So viel Adrenalin und Cortisolausstoß.
4: Stressiger als ein Konzert? Hast du ja nicht in ein Konzert gehen müssen. Ich wäre so nervös.
5: Ihr kriegt Routine und wir kriegen Routine und so, aber uff.
4: Wir machen das, seit wir vier sind.
0: Okay. Die Frage aus der Kategorie Schönheit. Ursprünglich wurde transparenter Lipgloss A. beim Synchronschwimmen als Haargel verwendet, B. für das Make-up in Schwarz-Weiß-Filmen erfunden oder C. als Mittel zur Sichtbarmachung von Fingerabdrücken entwickelt.
4: Also, fangen wir mal an. B. für das Make-up in Schwarz-Weiß-Filmen erfunden. Da sind die Lippen, glaube ich, grün geschminkt worden, weil sie in Schwarz-Weiß dann roter aussehen, weil es ja keine Farben hat. Da hat man andere Farben benutzt, weil sie im Schwarz-Weiß den Kontrast besser darstellen, dass man das eher für diese Farben halten kann.
5: Was ich mich jetzt frage, also es ist wahrscheinlich eine sehr dumme Frage, aber braucht man Haargel beim Synchronschwimmen?
4: Oh ja, also weil sonst haben die mit ihren Haaren liegen die da so überall rum. Die bauen die zusammen und alles. Und ich kann mir auch vorstellen, dass sie das vielleicht auch reinmachen, damit es glatter ist und weniger Wasserwiderstand hat. Also damit es halt nicht die Zöpfe und Dutz und die sich da bauen.
5: Sichtbarmachung von Fingerabdrücken.
4: Aber wenn es transparent ist, würde man da nicht... Man nimmt doch Pulver, so Magnetpulver oder ganz feines Pulver.
5: Ja.
4: Sind wir bei A. Wieder. Aber wir waren uns eben schon sicher und das ist gut gelaufen, dann lass uns doch wieder an.
5: Ja, genau. Es läuft dann genauso gut wie bei den anderen. Solange es so gut läuft wie bei den anderen, ist wunderbar.
4: Oh Gott.
3: Die Zeiten des Schwarz-Weiß-Films Anfang des 20. Jahrhunderts stellten eine große Herausforderung für die Filmindustrie dar. Nicht alle Farben ließen sich gut in Schwarz-Weiß abbilden. Das war auch ein Problem für Maskenbildner. Viele der damals verfügbaren Lippenprodukte wirkten zu matt oder dunkel. Der polnisch-amerikanische Star-Maskenbildner Maximilian Faktorowicz erfand 1928 den Lipgloss, ursprünglich als transparent glänzende Lippenpomade, die sich bestens für Schwarz-Weiß-Filme eignete.
4: Du willst zu grün.
0: Es bleibt erstmal bei 0 Euro.
1: Oder so, gib mir ein bisschen
2: Sprachen vielleicht.
0: Ja. Sein Kopf an Kopf rennen bisher.
2: Ja. Ja. Gut. Oder Schlagzeilen, weiß nicht.
1: Schlagzeilen ist sehr, sehr speziell.
2: Ja, okay.
1: Aber wir nehmen mal Sprachen. Finde ich interessant.
0: Sogenannte Tonsprachen. A. Werden vor allem in feuchten Klimazonen gesprochen. B. Wurden ausschließlich über Inschriften auf Tongefäßen überliefert. Oder C. Verzichten auf Vokale.
1: Hat auch nicht viel geholfen, meinen Aussuchen. Tonsprachen. Also ich würde erstmal, obwohl dann ist es wahrscheinlich das. Ich finde B sehr merkwürdig, weil es Tonsprache heißt, auf Tongefäßen. Ich finde B ein bisschen merkwürdig.
2: Ich finde C könnte was werden.
1: Ja, ne?
2: Tonsprache, das quasi fließt, das was mit, also wenn ich jetzt musikalisch denke.
1: Ja.
2: Aber.
1: Also ich bin da, so wie bei dir, diese klassische Afrikan, Maasai, die machen doch immer so Klockgeräusche, wenn sie sprechen.
2: Ja, Rosa und so.
1: Ja. Mhm. Ist das denn vielleicht eine Tonsprache? Das sind wenig Vokale, sondern die machen halt diese Klickgeräusche und Schnalzgeräusche. Deswegen wäre ich dann auch bei C. Und noch mal ganz kurz, Steppe, Wüste ist nicht eine feuchte Klimazone. Ne? Nicht, dass wir uns da jetzt verfahren. Nee, das ist eher eine trockene Klimazone.
2: Ja.
1: Also sind wir bei C.
2: Ich wäre für C.
1: Komm, irgendwann muss es ja auch mal richtig sein. Wir sind beide für. Wir sind uns zumindest immer einig. Das ist schon mal schön.
2: Oder?
1: Wir nehmen C.
0: Gut.
3: Tonsprachen zeichnen sich dadurch aus, dass sich die Bedeutungen von Wörtern je nach Betonung ändern. Dazu gehören zum Beispiel Chinesisch oder Vietnamesisch. Die präzise Steuerung der Stimme in Intonation und Lautstärke wird durch trockene Stimmbänder erschwert, da sie da nicht ausreichend geölt sind. Demzufolge teilen viele Forschende die Ansicht, dass sich Tonsprachen vor allem in feuchten Klimazonen entwickelt haben, während Wüsten und Gebiete mit kalter, trockener Luft deren Ausbreitung eingrenzten.
1: Schon wieder das, was wir ausgeschlossen haben.
0: Aber ich glaube, da hätte auch das Publikum nicht helfen können, oder?
2: Das ja, wir nehmen jetzt immer das, was wir ausschließen.
1: Wir nehmen jetzt immer das, was wir ausschließen.
0: So. Aber jetzt, ich habe ein gutes Gefühl.
1: Hm? Fachbegriffe.
0: Fach.
5: Oder andere Länder.
1: Nächstes, genau.
0: Wer unter einer sogenannten Cyberchondrie leidet? A. Meidet soziale Netzwerke. B. Recherchiert seine Krankheitssymptome stundenlang im Internet. Oder C. Ändert seine Passwörter täglich aus Sorge, gehackt zu werden. Cyberchondrie.
4: Wenn jemand
5: Hyperchondrie
4: hat.
5: Genau.
4: Dann ist der
5: überkrankhaft. Ja. Dann hat er fürchterlich Angst, krank zu werden die ganze
4: genau,
5: Zeit.
4: Das heißt
5: alles,
4: aber,
5: was er hört, alles, was er hört, überträgt er auf sich.
4: Das heißt aber, Hyper ist drüber und Chondros oder was
5: ja, genau. Griechisch. Und deshalb habe ich wahrscheinlich jetzt an B gedacht. Aber es ist wahrscheinlich ein False Friend.
4: Nein.
5: Wahrscheinlich ein, doch.
4: Es ist auf jeden Fall keine Phobie. Wenn es eine Cyberphobie wäre, dann würde er soziale Netzwerke meinen. Also A schließen wir beide aus.
5: Ja.
4: So.
5: Es gibt ja schon diese Menschen, die so Angst haben, dass sie jeden Tag das Passwort ändern.
4: Also ich war sofort bei C,
5: ja.
4: Weil ich B so naheliegend fand.
5: Ja,
4: jetzt ist nur
5: und
4: die Frage,
5: ich fand B so naheliegend, daher bin ich jetzt bei C.
4: Also das heißt, wir sind beide bei C.
5: Ja.
4: Sollen wir sie dann nicht nehmen?
5: Dann nehmen wir die C. Wir nehmen die C.
4: Wir nehmen C.
0: Ein hohes C. Ein hohes C, bitte. Herr Kapellmeister.
4: Drei gestrichen.
3: Cyberchondrie ist eine Wortneuschöpfung aus der Vorsilbe Cyber für Internetnutzung und Hypochondrie für Krankheitsangst. Wer darunter leidet, ist der festen Überzeugung, eine schlimme Krankheit zu haben, ohne je eine ärztliche Diagnose erhalten zu haben. Die Betroffenen achten dabei ständig auf Veränderungen am eigenen Körper und recherchieren stundenlang ihre Krankheitssymptome im Internet, wobei unzählige und teils unseriöse Informationen diese Ängste oft noch verstärken.

0: Mein erster Gedanke. Mein erster Gedanke.
1: Ich
0: glaube, das ist.
1: Ich habe noch nicht mal was gesagt.
0: Raffaella, Daniel, ich glaube, das ist ein guter Moment, eine kleine Zäsur zu machen, ein bisschen Unterhaltung in die Sendung zu bringen. Vielleicht brauchen wir jetzt etwas Musik. Das wäre ein guter Moment. Wir brauchen jetzt etwas Musik. Raffaella, wir. Das ist genau. Nicht, dass ich es mir gewünscht hätte, dass es so läuft, aber. Ein Glück, habt ihr was vorbereitet. Raffaella Gomez und Daniel Hope mit einem Concon.

0: Rafaela Gomez und Daniel Hope. Mit dem Konkon. Vielen, vielen Dank. So, bitteschön. Mehr von dieser fantastischen Musik auf dem aktuellen Album Fun von Rafaela Gomez und auf dem neuen Album von Daniel Hope, Dance heißt es.
1: Viel besser.
0: So, jetzt.
2: Nur mal ganz kurz.
0: Zweite Halbzeit.
2: Bis jetzt konntet ihr doch unsere Fragen auch eher beantworten. Ne? Und wir konnten, wie wär's, ihr sucht jetzt für uns aus und wir suchen dann für euch aus.
3: Okay.
0: Nein.
3: Dann
1: ihr nehmt die Schlagzeilen. Nein.
3: Schlagzeilen.
2: Wir nehmen Schlagzeilen. Wir machen
0: das. Was sorgte im Januar 2024 bei einem Fußballspiel zwischen dem FC Brentford und den Wolverhampton Wanderers für Verwirrung? A. In der 68. Minute wälzte sich das gesamte Team Brentford über den Rasen. B. Der Schiedsrichter zeigte eine rote Karte, die rund war. Oder C. Die Zeit auf der Anzeigetafel verging langsamer als in Wirklichkeit.
2: Ja, puh. Okay.
0: Daniel, wie sieht es bei dir mit Fußball aus? Gibt es da eine Begeisterung?
4: Ja, also große Begeisterung. Aber
0: für welchen Verein?
4: Wolverhampton Wanderers nicht so sehr.
0: Okay. Kennen wir nicht. Was ist dein Verein?
4: Also Arsenal. Ich bin in London groß geworden und in Nord-London. Und da ist es entweder Spurs oder Arsenal. Und dafür also ist es geblieben bis heute eigentlich.
0: Aber die beiden Vereine sagen dir auf jeden Fall.
4: Ja.
2: So, das Ding ist, pass auf, wir wollten ja eigentlich nehmen, das, was wir ausschließen. Was würdest du ausschließen?
4: Ich würde ausschließen, eine rote Karte, die rund war.
2: Okay.
4: Oder?
2: Also. Ja, das, was kann da das, es kann halt vielleicht hatte der irgendwie seine rote Karte vergessen und dann irgendwas und anderes
4: irgendwas
2: benutzt,
4: ja,
2: was rot war und rund, aber okay, B ist komisch. Ich finde C auch komisch.
4: Ich finde aber A auch komisch.
0: Dann ist das vielleicht eine gute Publikumsfrage.
4: Ja, genau.
2: Da wir beide B ausschließen,
4: wird es B sein.
2: Würde ich dann tatsächlich B nehmen, wenn keiner aufsteht und das nicht weiß?
4: Wir waren uns immer einig.
2: Ja.
4: Oder auch wenn wir verlieren.
2: Auch wenn wir verlieren, sind wir uns einig.
0: Hey, gut.
2: Ja.
0: Publikum.
2: Oh,
0: Entschuldigung. Entschuldigung.
2: Oh. Da scheint sich einer ja sehr sicher zu sein.
4: Oder?
0: Oha. Jetzt bin ich aber gespannt. Hallo.
5: Hallo Kai, Wolfgang.
0: Du? Woher kommst du, Wolfgang?
5: Ich komme aus Marlow. Blankenfelde, Marlow, südlich von Berlin.
0: Mhm. Mit wem bist du hier, Wolfgang?
5: Mit meinem Liebling Sabine.
0: Oh, wie schön. Schön, Wolfgang. Und du bist großer Fußballfan?
5: Nein. Okay. Aber ich habe es zufälligerweise gehört, kann mich jetzt hier auch mächtig blamieren. Aber ist das, was ihr ausgeschlossen habt, die rote, runde Karte.
0: Mhm. Und wo hast du es gehört?
5: Ach, Mann, Internet ist so groß. Mhm. Ich bin mir ziemlich sicher, aber kann mich jetzt mächtig blamieren.
0: Okay, also.

0: Moment, wir sind alle auf Null. Da kann sich im Moment gar keiner
1: nicht verlieren.
2: Also ich weiß nur, dass es da ja eine Geschichte mit der blauen Karte gab in der Premier League. Da ist doch irgendwas geplant.
0: Das ist wohl neu.
2: Ja, ja. Okay, aber du hast dich ja für B entschieden.
3: Am 5. Januar 2024 sorgte eine Szene bei einem englischen FA Cup-Spiel zwischen dem FC Brentford und den Wolverhampton Wanderers für Verwirrung. In der 9. Minute wurde das Pokalspiel durch ein Foul von Wolverhampton-Spieler Joao Gomez an Christian Nørgaard unterbrochen. Der Schiedsrichter Tony Harrington zeigte sofort rot, in Form einer runden roten Karte. Die runde Form ist zulässig und wurde ursprünglich eingeführt, um die rote Karte bei einer Farbsehschwäche besser von der eckigen gelben Karte unterscheiden zu können.
2: Na endlich! Vielen Dank, an dir lag es definitiv nicht. Grüße nach Malo, die ersten 500 Euro.
4: So, Elton, was nehmen wir?
2: Jetzt habt ihr gesehen, wie es geht.
5: Ja. Ihr bekommt tierisch-tierisch.
4: Tierisch-tierisch. Oh
2: welche Folge hat der Klimawandel für die in Argentinien lebenden Riesen-Kielschwanz-Leguane?
5: Die heißen Flensburg-Schwanz-Leguane.
2: A. Sie sind weniger anspruchsvoll in ihrer Partnerwahl. B. Sie halten einen Sommerschlaf. Oder C. Sie regulieren ihre Körpertemperatur über ihre Zunge.
6: Also, wir müssen das jetzt mal anders aufzäumen. Wir müssen erst mal genau diese Frage anschauen. Wir waren bisher zu sehr bei den Antworten. Wir müssen jetzt mal die Frage anschauen.
4: Machen wir jetzt. Klimawandel heißt, es wird wärmer. Was passiert dann in Argentinien?
2: Es wird wärmer.
6: Es kann aber auch trockener werden. Also Klimawandel heißt ja auch, dass das Klima extremer wird. Mehr Regenfälle, längere Trockenzeiten und so weiter. Ja?
4: Sie sind weniger anspruchsvoll in Ihrer Partnerwahl. Das heißt...
6: Allerdings, hier, wenn es wärmer wird, regulieren Sie vielleicht über die Zunge die Körpertemperatur.
4: Das heißt, Sie regulieren Ihre Körpertemperatur über Ihre Zunge, was Sie vorher nicht gemacht haben.
6: Machen Hunde auch.
4: Ja, aber vorher haben das Leguane nicht gemacht. Ich würde nur A ausschließen. Irgendwie so vom...
6: Ja.
4: Sie sind weniger anspruchsvoll. Kann natürlich sein.
6: Und den Sommerschlaf würdest du auch nicht ausschließen?
4: Den würde ich auch nicht unbedingt ausschließen.
6: Weil den finde ich jetzt ein bisschen...
4: Okay, aber ist ja schon mal gut. Ja. Wenn du den also wirklich Quatsch findest, dann ist das ja schon mal gut.
6: Ja, dann machen wir C. Das war ja auch wieder meine erste Wahl eigentlich.
4: Deine erste Wahl war C, ne?
6: Ja.
4: Wir nehmen C.
6: Ja.
2: Ja? Okay.
4: Wir gehen jetzt mal auf unser Gefühl.
3: Wechselwarme Reptilien wie die argentinischen Riesen-Kielschwanz-Leguane regulieren ihre Körpertemperatur über die Umgebungstemperatur. Ideal sind 33 Grad Celsius. Forschende der Universität Córdoba beschrieben in einer Studie von 2023, dass die Leguane bereits bei wenigen Grad mehr längere Zeit Unterschlupf suchten und so weniger Kontakt zu Artgenossen hatten. Um der Hitze schneller zu entkommen, wurden sie zudem weniger anspruchsvoll in ihrer Partnerwahl, die sich sonst stärker an Körpergewicht und Farbe orientierte. Steigende Temperaturen infolge des Klimawandels könnten so zu einer eher zufälligen Partnerwahl führen.
2: Die Studie bezüglich der Partnerwahl bezieht sich aber erstmal auf die Leguane.
6: Ja.
2: Ja, es bleibt erstmal bei 0 Euro.
5: Entschuldigung, wir lassen das lieber. Wir suchen auch lieber wieder selber aus.
7: Andere Länder, oder?
2: Wir haben noch Obst und Gemüse, Fragezeichen, andere Länder, andere Sitten und Chemie.
4: Andere Länder, ja.
5: Andere Länder, andere. Ja.
2: Wer in den USA am Thanksgiving Day zwischen 8 und 14 Uhr die 1-888-674-6854 anruft, A, wird mit einer Familie verbunden, die noch Platz am Tisch hat, B, bekommt Antworten auf Fragen zum Umgang mit Truthahnfleisch oder C, erhält Tipps, wie beim Essen Streit über Politik vermieden werden kann.
4: Ihr habt aber auch Mitleid mit uns, oder?
5: Ja, allgemein, heute ist echt...
2: Scheint eine kostenfreie Nummer zu sein.
5: Also, ich würde... Jetzt geht das wieder los. Was würdest du zuerst ausschließen?
7: C würde ich ausschließen.
5: Du würdest C ausschließen?
7: Also, kann ich mir nicht vorstellen. Wo alles so korrekt, politisch korrekt ist in Amerika, dass man dann auch an dem Tag, was heilig ist für die Familien... Aber... You never know.
5: Ja.
7: Und A ist eine nette Idee, aber ich finde das eine ein nette bisschen...
5: Idee. Ja, dann musst du dich, dann rufst du erstmal an, dich zu registrieren. Wir haben noch einen Platz frei für heute Abend.

0: dann ist es, nee, ah, finde ich auch sehr merkwürdig. Das heißt, du meinst B, weil das muss ja zubereitet werden und ein Truthahn braucht ja auch ein bisschen länger im Backofen, dass man dann anruft.
1: Das ist
0: eine ganze
1: Kunstart eigentlich, das richtig zu vorbereiten. Ne? Kann viel schief gehen. Aber was ist, wenn du um 14.30 Uhr anrufst? Dann
0: ja, hast du Pech, ne? Also mich lacht ja B an, weil das ist genau die Zeit, du bereitest das vor, packst das in den Ofen. Das ist ja wie Deutschland eine Ente oder eine Gans, die musst du immer übergießen.
2: Ja, wir brauchen eine Entscheidung.
0: Ja, wir brauchen eine Entscheidung.
1: Ich würde B nehmen.
0: Jetzt sind wir bei B?
1: Ja, ja, ich glaube.
0: Wir nehmen B.
2: Nehmen wir B.
3: Am 4. Donnerstag im November wird in den USA Thanksgiving gefeiert. Wer an diesem Feiertag zwischen 8 und 14 Uhr die 1-888-674-6854 anruft, wird mit Experten des US-amerikanischen Food Safety and Inspection Service verbunden. Diese Unterbehörde dient unter anderem der Kontrolle und Überwachung von Fleisch und Fleischprodukten und beantwortet am Thanksgiving Day Fragen rund um die richtige Lagerung und Zubereitung des klassischen Thanksgiving-Gerichts, des Truthahns.
4: Ladoff! Und damit steht ihr bei 1.000 Euro.
5: Jetzt wissen wir
4: es. Wir können auch noch auf 1.000 Euro kommen, ja, so ist nicht.
6: Ja. Obst und Gemüse.
0: Obst und Gemüse.
4: Heutige domestizierte Äpfel A stammen ursprünglich aus der Region um die kasachische Stadt Almaty. B haben bis zu 50 Mal mehr Nährstoffe als ein Wildapfel. Oder C sehen Urtomaten ähnlicher als Uräpfeln. Almaty.
6: Wir haben gesagt, wenn wir es nicht wirklich wissen, dann fragen wir das Publikum.
4: Ja, das wäre sicher was fürs Publikum.
0: Das was fürs Publikum?
4: Ja.
0: Okay. Also, was ist denn dein, was ist denn dein Gefühl? Okay.
6: Domestiziert heißt es, sie sind jetzt heute
0: die hier. Jetzt, die wir heute im Laden bekommen.
6: Genau. Ja. Ne?
0: Ich meine mal, irgendwas gehört zu haben, dass diese gesamten Äpfel alle aus einer Region kommen.
6: Ja.
0: Dass das nicht so schön bunt verteilt, wie man denkt.
6: Ja.
0: Deshalb bin ich sofort bei A. Sie haben definitiv nicht 50 Mal mehr Nährstoffe als ein Wildapfel.
6: Nein.
0: Weil die sind je nachdem groß gezüchtet und der Wildapfel ist das alles noch konzentriert. Deshalb schmeckt er ja auch nicht so gut. Und sehen Urtomaten ähnlich als Uräpfel? Ist natürlich sehr lustig. Aber das eine ist in Europa und das andere ist in Amerika.
6: Ja, eigentlich sieht man das ja schon von der Frage. Domestizierte Äpfel heißt, sie sind hier heimatlich und vielleicht.
0: Ja, das, also wie gesagt, es kann sein, dass wir uns ändern, aber hier bin ich mir bei A relativ sicher. Du auch? Dann brauchen wir
4: dann
0: das.
4: Dann könnt ihr euch den Publikumszucker sparen.
0: Ja, wir haben den nämlich noch für nachher.
6: Ach, das gibt's
0: auch. Wir haben ja noch Chemie.
6: Was?
0: Ja, wir kriegen noch Chemie.
6: Ja, dann brauchen wir das Publikum wahrscheinlich
0: noch. Wir brauchen das Publikum.
6: Aber es geht auf dich, ja, weil also ich bin.
0: Ja. Das Publikum macht gleich Chemie. A.
4: Neben A.
3: Der heutige Kulturapfel ist eine Zuchtform, die maßgeblich vom asiatischen Wildapfel Malus siversii abstammt. Dieser hat seinen Ursprung im westlichen Teil des Tian Shan-Gebirges in der Region um die Stadt Almaty im Südosten Kasachstans, wo er auch heute noch zu finden ist. Im Laufe der Jahrhunderte wurde der Urapfel über die Seidenstraße mit weiteren Wildapfelsorten gekreuzt und domestiziert. Etwa 46% des Genoms domestizierter Äpfel sind aber noch immer auf Malus siversii zurückzuführen. Damit liegt die Wiege heutiger Äpfel in und um die Stadt Almaty, die bis 1998 Alma Ata hieß, was so viel bedeutet wie Großvater der Äpfel.
4: Und damit auch für euch die ersten 500 Euro. Jetzt wissen wir, wofür Almaty bekannt ist.
0: Ja, wir nehmen Fragezeichen natürlich. Mhm.
4: Warum sang bei der Premiere von Die Hochzeit des Figaro an der Wiener Staatsoper im März 2023 die Sopranistin im Orchestergraben? A. Sie lieh einer zweiten Opernsängerin auf der Bühne ihre Stimme. B. Sie leidet seit Kindheitstagen an großem Lampenfieber. Oder C. Ihre 15.000 Euro teure Robe wurde kurz vor ihrem Auftritt gestohlen.
0: Das ist die Klassikfrage.
4: Jetzt hat Daniel noch mal Puls.
1: Also, es kann sein, wenn ein Sänger oder Sängerin erkrankt, dass ein sogenannten Understudy kommt und singt von woanders.
0: Ach.
1: Das ist tatsächlich so. Also Lampenfieber kann ich mir nicht vorstellen, beim besten Willen. C. Gerade in der Wiener Staatsoper, die sind so auf Zack. Wenn irgendwas geklaut wird, kriegen sie sofort irgendwas anderes. Von daher, selbst wenn es geklaut wäre, kann ich mir nicht vorstellen, dass das ein Grund ist.
4: Wenn das jetzt in Zürich passiert wäre, hättest du es sofort gewusst.
1: So. Mhm. Außerdem in der Wiener Staatsoper ist der Graben offen. Ich weiß es, weil ich da gespielt habe einmal.
0: Aha.
1: Ich saß bei dem Wiener Philharmoniker und habe mitgespielt im Orchester. Und zwar Hochzeit des Figaro sogar, als ich Student war.
4: Na dann.
1: Also man sieht alles.
0: B fällt dann auf jeden Fall schon mal raus.
1: Ja.
0: Und wenn man auch sie sehen kann, wenn sie keine Robe hat, also dann bleibt ja nur noch A.
1: Dann würde sie irgendwas drüber. Ja, ich werfe A.
0: Ja, wir nehmen A.
1: Ja.
4: Ja, denn er hat das ja auch gut erklärt.
0: Hat er.
4: Ja. Deswegen.
1: Besucht.
3: Bei der Premiere von Mozarts Le Nozze di Figaro, auf Deutsch die Hochzeit des Figaro, im März 2023 in der Wiener Staatsoper, verkörperte die Sopranistin Ying Fang die Rolle der Susanna. Am Vorabend erwischte sie aber ein starker Husten, der einen gesanglichen Auftritt verhinderte. Die Zweitbesetzung, Maria Nazarova, hatte zwar die Gesangspassagen einstudiert, aufgrund anderer Verpflichtungen jedoch nicht die Inszenierung auf der Bühne. Letztendlich entschied sich der Regisseur dafür, Fang die Rolle auf der Bühne spielen zu lassen, während Nazarova ihr die Stimme vom Orchestergraben auslieh.
4: So, guck mal, da sind wir doch noch bei 1500 Euro. Und die letzte Frage für Raffaela und Bernhard. Der auf den Chemiker Herbert Sinner zurückgehende Sinnersche Kreis beschreibt A. die Entstehung von saurem Regen durch Schadstoffemissionen, B. alle nötigen Faktoren für einen erfolgreichen Reinigungsprozess oder C. die Umwandlung von Lebensmittel- und Gartenabfällen zu Kompost.
0: So, das haben wir genau richtig gemacht.
6: Ja.
0: Wir haben uns das Publikum aufgehoben. Ja. Für die schönste Publikumsfrage. Und ich habe hinten schon gehört, ja. Die freuen sich wie Bolle.
6: Also mein Großvater war ja Chemiker, aber ich habe leider trotzdem keine Ahnung.
0: Ach so, tut mir leid. So, der Sinnersche Kreis. Okay, nur ganz kurz.
4: Hast du überhaupt mal darüber nachgedacht?
0: Denk schon mal nach.
4: Hätte es einen anderen Beruf für dich gegeben? Irgendwas, was dich interessiert hätte?
6: Medizin hätte mich interessiert, aber...
4: Ja.
0: Also, nur weil wenn keiner aufsteht, müssen wir eine Entscheidung treffen. Deshalb müssen wir einmal kurz überlegen. Die Entstehung von saurem Regen durch Schadstoffemissionen, es geht um einen Kreislauf.
6: Ja.
0: Und das kann ich mir vorstellen. Ne? Da passiert was hier und dann... Alle nötigen Faktoren für einen erfolgreichen Reinigungsprozess. Das wäre natürlich sehr lustig, passt in diese Sendung. Aber das Wort Reinigungsprozess ist zu allgemein. Die Umwandlung von Lebensmittel- und Gartenabfällen zu Kompost.
6: Also das ist jetzt...
0: Dann wäre der aber schon was älter, oder? Zumal ich A am chemischsten finde. Während dem D sehr viel auch mit noch so biologisch zu tun hat, mit Sortieren. Ja. Also ich würde A nehmen, wenn keiner aufsteht.
6: Sollen wir einfach
4: A? Leben macht alles einen Sinner.
0: Ich lasse das gerade wirken, bis er so...
4: Muss man manchmal auch wirken lassen.
0: Also, wir sind für A, aber wir würden das aufgrund der Erfahrung des heutigen Tages gerne abgeben, auch was die Verantwortung angeht.
6: Ja.
4: Grundsätzlich hättet ihr wahrscheinlich gerne jede Frage absichern lassen. Aber
0: grundsätzlich würden wir die noch nicht mal selber beantworten wollen.
4: Wer hat schon mal was?
0: Aber das ist gut, das ist auch eine schwere Frage.
4: Von Herbert Sinner gehört.
6: Ja,
0: dann machen wir das auch alleine.
4: Nee, keiner.
0: Und nehmen wir A.
4: Dann nehmen wir A.
3: In den 1950er Jahren entwickelte der deutsche Chemiker Herbert Sinner den Sinnerschen Kreis. Er umfasst die vier Schlüsselfaktoren Zeit,

was man nicht alles erfährt. Wir haben folgenden Zwischenstand vor dem Finale. Daniel Hope und Elton haben 1.500 Euro erspielt. Rafaela Gomez und Bernhard 500 Euro. Und so geht's jetzt ins Finale. Die Kategorie, aus der die heutige Masterfrage kommt, ist Prominente. Beide Teams haben gesetzt. Hier ist die heutige Masterfrage. Wer wurde unter dem Namen Yorgos Kyriakos Panayotou geboren? A. George Lucas, B. George Orwell oder C. George Michael? Ihr habt 20 Sekunden. Ab jetzt!

0: Beide Teams haben ihre Antworten eingeloggt, haben Geld gesetzt. Daniel Hope und Elton haben gesetzt. 500 Euro. Ja. Rafaela Grummes und Bernhard haben gesetzt. 500 Euro, alles. Natürlich. Kommt nicht so oft vor, dass der Bernhard sich traut, alles zu setzen.
1: Ich bin eher der Vorsichtige, aber heute lasse ich es krachen, das läuft gut.
0: Auf welche Antworten haben die Teams getippt? Team Elton tippt auf. Antwort C. Team Bernhard tippt auf. Antwort C. George Michael, klar, ist Mitglied von Wham. Ach, Last Christmas, ein Glück. Gibt's dieses Lied?
2: No.
0: Die Mutter ist Britin. George Orwell, Schriftsteller, klar, geboren als Eric Arthur Blair. Und George Lucas, der Regisseur von Star Wars, geboren als George Walton Lucas Jr. und als Yorgos Kyriakos Panayotou kam George Michael zur Welt. Antwort C ist richtig. Damit gewinnen Daniel Hope und Elton 2.000 Euro. Und da ihr so viele seid, aber egal, es sind trotzdem immer noch für jeden von euch 29,85 Euro. Viel Spaß mit dem Geld. 29,85 Euro. Auch für unsere drei Edmund-Spieler, Edmund-Spielerinnen, die heute gewonnen haben. Herzlichen Glückwunsch sagen wir auch da. Viel Erfolg für die kommenden Auftritte, Konzerte. Danke für den Besuch. Hat großen Spaß gemacht. Rafaela Grummes, danke schön. Danke, Daniel Hope. Alles Gute. Danke an Bernhard und Elton. Viel Spaß jetzt hier noch im Ersten. Und wir sehen uns dann morgen Abend kurz vor 6 hier wieder. Bis dann. Tschüss.
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6: Da, da vorne ist ja.
7: Edel, das ist keine Leicht, das ist eine Jacke.
6: Was?

0: Wedel, ist dir klar, was du da an wertvoller Polizeiarbeit vergeudest?
1: Nein, ist wurscht. Der Besitzer, der freut sich.
0: Das schaut aber ganz nach meiner Größe aus.
2: Geh weiter, Hansi.
0: Entschuldige, als Wiedergutmachung für so einen Fehlalarm, da ist ja das durchaus angemessen.
1: Sonja, sagst du am Kierwitz, das war keine Leiche, das ist eine Jacke und die hat auch schon einen neuen Besitzer. Was ist denn los? Hör doch mal auf.
3: Da wird jemand umgebracht.
1: Ja, jetzt hat er schon wieder eine neue Leiche gefunden. Servus.
3: Ja, da müssen wir sofort hin.
1: Riddle, jetzt langsam mal, spinnst du, oder was?
3: Wir müssen da sofort hin.
1: Wenn du so weitermachst, Riddle, dann haben wir bald noch eine Leiche.
0: Ja, oder gleich drei auf einmal.
3: Komm, helft halt mit.
1: Ja, wie denn?
3: Ja, mit die Hände.

0: Wenn ich's euch doch sag, da hat einer mit einem Messer auf eine rothaarige Frau eingestochen.
1: Das war wahrscheinlich eine Hexe. Ja, nein, dann hätte es verbrannt.
2: Ja, gib mal ein bisschen Gas, Riedl.
0: Ja, ich schick mir ja schon.
3: Bei Temperaturen von unter 20 Grad wird's langfristig kritisch für einen menschlichen Körper.
1: Ja.

0: Ja, theoretisch hätte ich jetzt was zum Wechseln dabei, aber praktisch ist es halt nass.
1: Wo ist denn eigentlich das zweite Paddel?
2: Das ist doch jetzt wurscht. Wir müssen der Frau helfen.
3: Edel, es langt für heute.
2: Jetzt kommt's halt!
0: Ja, das kann ich jetzt dem Kürbis erklären, dass der bloß nur im Kreis rudern kann.
4: Dieser nicht mehr existenten Boot.
2: Hallo? Aufwachen, Polizei! Hallo?
0: Was nützt dir so ein blödes Haus am See, wenn du vor lauter Mücken sowieso nicht vor die Tür gehen kannst?
1: Stimmt.
3: Riedel, selbst wenn der Mörder noch im Haus ist, spätestens jetzt haut ab.
2: Aufmachen, Polizei!
0: Kein Mensch daheim?
2: Das ist ja logisch, der Mörder ist weg. Und die Einzige, die aufmachen könnte, die ist tot.
3: Warum läufst du denn dann?
5: Grüß Gott.
3: Grüß Gott.
5: Gab's ein Wasserrohrbruch?
2: Na, ein Mord. Da drin ist eine Frau erstochen worden.
5: Erstochen?
3: Ja, also die Theorie ist noch ein bisschen ausbaufähig.
0: Haben Sie vielleicht irgendwas Rotes im Haus?
3: Oh. Wie ist denn das? Gäb's hier überhaupt eine Frau im Haus? Ich meine jetzt rein theoretisch.
5: Meine Frau. Aber die ist noch in der Schule.
0: So jung?
5: Sie ist Lehrerin.
3: Ach so, das trocknet alles wieder.
5: Das gibt's doch nicht. Keine Leiche, kein Messer, kein Blut. Das gibt's doch nicht.
0: Es tut uns leid, aber mit dem jungen Kollegen, da geht halt manchmal die Fantasie durch.
3: Ab und zu spinnt ein bisschen.
5: Na Gott sei Dank. Wer hat schon keine Leiche im Haus?
2: Ja. Ja, falls sie doch noch auftaucht, könnt's mich ja anrufen.
5: Gut.
3: Gut. Wiederschauen.
5: Wiederschauen.
0: Sag mal, seit wann hast du Visitenkarten?
2: Die habe ich mir gerade frisch drucken lassen.
3: Ach so, deswegen fantasierst du den Mord zusammen, damit du deine Visitenkarten loswirst.
2: So ein Schmarrn. Das ist halt mein erster richtiger Fall.
0: Riddle, es gibt keinen Fall. Du holst jetzt einmal das Boot oder was du davon übrig gelassen hast und tragst es zum Auto.
3: Ja, dann machen wir Feierabend.
2: Und ich hab doch recht.

0: Doriel, das sieht wirklich dramatisch aus.
1: Das hast du wirklich gesehen?
2: Ja, das soll halt in ungefähr den Tathergang widerspiegeln.
0: Und das Rote? Ist das eine Perücke?
2: Jetzt fang du nicht auch noch an.
3: Ah, da sind sie ja, Riedel. Was ist denn das für ein Gekritzel? Und das Rote?
2: Das sind die Haare von der Leiche.
3: Ach ja, richtig, Sie wollen ja Mord gesehen haben.
2: Ich hab ihn gesehen.
3: Nee, laut Ihren Kollegen, ein Mord ohne Leiche, ohne Mordwaffe und ohne Spuren.
2: Ja, das muss der Täter alles weggeräumt haben.
3: Haben sich dann die Luft aufgelöst. Riedel, ohne Leiche kein Mord. Ist das klar?
2: Ja.
3: Und jetzt bringen Sie mein Boot. Was zum Teufel? Was zum Teufel haben Sie mit meinem Schlauchboot gemacht?
4: Da ist die Luft raus.
5: Ja, seien Sie froh, dass nicht mehr passiert ist. Ja, bei der Havarie, da wären wir beinahe alle ersoffen.
3: Machen Sie mal die scheiß Föhn aus!
5: So eine Lederjacke, das braucht, bis die trocken ist.
3: Und wo ist das zweite Ruder?
4: Ich glaube, da brauchen Sie kein Ruder mehr.
3: Das hier war unser Familienboot. Wissen Sie, was das alles ausgehalten hat? Und dann kommen Sie zwei ruckt und ist alles im Arsch!
2: Aber es hat doch alles so schnell gemüssen, wegen dem Mord.
3: Riedel, ohne Leiche kein Mord, verdammt!
0: Ein Herr Moorbach hat gerade angerufen, seine Frau ist seit gestern Abend nicht mehr nach Hause gekommen.
2: Da hört es. Die ist ermordet worden.
3: Stopp! Bei Vermisstenanzeigen warten wir 24 Stunden ab, das wissen Sie doch, oder? Aber ich habe doch den Mord mit eigenen Augen gesehen!
2: Also gut, Sie zwei gehen mit.
4: Nein.
3: Keine Widerrede!
2: Warum hat der nicht gleich bei mir angerufen?
4: Das ist komisch, gell? Dabei hast du so eine schöne Visitenkarten.
0: Herr Gilwitz, dürfte ich jetzt vielleicht meinen Föhn...
3: Ach, Ihr Föhn interessiert mich doch nicht!
2: Ja, das ist die Frau ganz sicher.
5: Riedel, jetzt jagt doch den Mann mit unnötig Angst ein. Wir orientieren uns da an die Fakten und nicht an der Fantasie.
4: Das wäre ja ganz was Neues, Hansi.
2: Ich finde schon noch was.
4: Riedel, die Anja schafft es allein.
6: Lass ihn doch. Vier Augen sehen mehr als zwei, gell?
2: Eben.
7: Was geschieht denn jetzt?
6: Also, auf den ersten Blick kann ich keine Blutspuren oder Ähnliches entdecken, was auf ein Verbrechen schließen lässt.
7: Ja, Gott sei Dank.
2: Da, da, das ist doch ein Blutfleck.
6: Finger weg. Na, das ist ein Dreckfleck.
4: Ja, so viel zu deiner Vier-Augen-Theorie.
5: Herr Moorbach, wann haben Sie denn Ihre Frau das letzte Mal gesehen?
7: Gestern Morgen zum Frühstück. Nachmittag sollte ich eigentlich nach Hamburg fliegen, aber der Termin wurde gecancelt. Ich habe hier auf Sie gewartet, aber Sie ist nicht gekommen.
5: Ja, und in der Schule war sie nicht?
7: Gestern ja, aber heute nicht mehr.
4: Ja, wie heißt denn die Schule?
7: Rilke-Gymnasium.
2: Da, da schaut's her. Da fehlt ein Messer.
7: Also das war gestern noch da.
4: Eigentlich habe ich mir geschworen, dass ich nie mehr einen Fuß in eine Schule hineinsetze.
5: Wie warst du in der Schule?
4: Ich war gut, aber schlechte Lehrer gehabt. Ne?
5: Gibt es überhaupt gute Lehrer?
4: Wie warst du in der Schule?
5: Weiß ich gar nicht mehr. Ja, ist ja schon sehr lang her.
4: Naja, das ganze Bildungssystem ist eine einzige Katastrophe. In der PISA-Studie, da liegen wir hinter Österreich.
5: Ja, die sind schon schlecht.
8: Entschuldigung,
9: ja?
8: Sie unterrichten hier?
9: Ja.
8: Wir müssten nämlich zum Herrn Direktor.
9: Tut mir leid, er ist gerade im Urlaub. Aber sein Stellvertreter, der Herr Ständler, der unterrichtet in Zimmer 202. Da müssen Sie da vorne links.
8: Aha, und falls wir den Herrn Ständler nicht finden, in welchem Zimmer unterrichten Sie?
10: Danke, Hansi.
8: Wenn ich bloß einmal so eine Lehrerin gehabt hätte.
10: Du, mir hätte schon so eine Mitschülerin gelangt.
8: Der geht einfach zwischendurch raus zum Telefonieren.
10: Nein, nein, ich glaube, der macht was anderes.
8: Was?
10: Halt, wart, tu mir das Handy hier.
8: Nein, das ist oh, Vektorrechnung.
10: Kapierst du das?
2: Ja, nein, eben nicht.
8: Wahnsinn, da ist ja schon alles drin. Da brauchst du nicht einmal mehr beim Nachbarn abschreiben.
2: Ja, darf ich das jetzt bitte wieder haben?
10: Stopp, Zimmer 202.
2: Hier.
10: Dann gehst gern mit. Ah.
11: Grüß Gott, kann ich Ihnen helfen?
8: Ja, Herr Ständler?
11: Ja?
8: Könnten wir Sie vielleicht draußen im Moment sprechen?
10: Ja, es tat nicht lang.
11: Ich kann die Klasse im Moment nicht allein lassen, wir schreiben eine Mathe-Klausur.
8: Ach so. Ja, gut, dann kann ich ja derweil die Aufsicht übernehmen.
11: Was?
8: Ja,
11: Ja? Na, in Ordnung. Cordula ist gestern nach Unterrichtsschluss einfach gegangen. So gegen vier.
12: Mhm. Sie hat aber nichts gesagt, wo sie hin wollt.
11: Ja, normalerweise fährt jeder von uns einfach nach Hause.
8: Ja, ja, ihr wisst ja, immer schön die Augen auf dem eigenen Blatt lassen. Ja?
12: Und wie ist die so als Lehrerin, die Frau Morbach?
11: Ganz prima. Sie unterrichtet Mathe, Chemie. Das ist übrigens ihre Klasse. Ich habe sie nur genommen, weil sie nicht gekommen ist.
8: Ja, die Augen auf dem eigenen Blatt, habe ich gesagt.
12: Hat sie irgendwelche Probleme gehabt? Also Mobbing zum Beispiel durch Schüler? Ich meine, da gibt es ja welche, die kennen überhaupt keine Grenzen.
11: Also nicht, dass ich wüsste.
8: Die Frau Morbach. Mögt sie die eigentlich?
0: Die ist echt ziemlich uncool.
13: Ganz im Gegensatz zu Ihnen.
8: Okay, komm da. Lass mich dann nicht verblöd verkaufen.

0: Herrschaften. Hilft alles nichts, Zeit ist um.
1: Genau, Stifte weg.
0: Was ist denn hier los?
2: Na, ja, weiß schon Bescheid.
0: Marike?
2: Ist ein bisschen sehr anspruchsvoll für das Alter.
0: Vektorrechnung gehört zum Unterricht. Ich finde Cordulas Aufgabenspektrum ganz gut gewählt. Wer heute das Abitur machen will, der muss schon was leisten. Darf ich? Auf Wiedersehen.

0: Vektorrechnen.
1: Um Gottes Willen. Also wenn ich was im Leben nimmer brauche, dann ist das Vektorrechnen.
0: Nein, nein, man muss bloß einmal hinter den Trick kommen.
1: Das hat mich während meiner ganzen Schulzeit nicht interessiert. Ich war eher so der Spezialist für Fehlstunden.
0: Ich auch. Ab der 10. zu 100%.
1: Ach so? Hast du gar kein Abitur?
0: Ich brauch da kein Mensch. Ich war mit der mittleren Reife schon voll ausgereift.
1: Also mich haben sie mitten im Reifeprozess rausgeschmissen. Mal aufhören, das braucht doch kein Mensch.
0: Jetzt wart's halt einmal ab.
1: Wir sollen abwarten. Die Moorbach war Lehrerin, überlastet und dann ist abgehauen.
0: Jetzt habe ich doch 17, 8, 20, 15 und die 1.
2: So, das war zwar echt schwierig, aber ich glaube, ich hab's. 16, 7, 20, 11 und die 4.
1: So, wenn jetzt noch einer mit der blöden Rechenaufgabe daherkommt.
3: Ich hab's. 18, 7, 20, 13, 17.
1: Habt ihr vielleicht noch eine Zusatzzahl?
2: Ah, hier stecken alle. Gibt was Interessantes? Ist die Lehrerin wieder aufgetaucht? Nein, das kann sie nicht, weil sie tot ist.
1: Schmarrn, die war überlastet und ist abgehauen.
0: Ja, die hat einen Burnout und wenn die sich erholt hat, dann ist die gleich wieder da.
2: Und so lange spielen sie ihr Schule, oder was?
1: Ja, wollen sie vielleicht auch mal probieren?
0: Gut fürs logische Denken.
2: Ja, 10. Da kommt 10 raus, oder?
0: Okay, 10.
1: Ja, haben wir noch nicht gehabt.
2: Na, ich muss mir das Ganze natürlich ein bisschen genauer ansehen, aber. Ja, wie dem auch sei. Ja, dann können wir den Fall ja zu Nacken legen, was?
4: Ja, aber die Frau Moorbach ist doch immer noch nicht aufgetaucht.
2: Riedel, logisches Denken. Man muss erkennen, wenn eine Sache zu Ende ist. Punkt.
1: Robert. Ja, Anja.
5: Vielleicht solltet ihr dem Riedel doch ein bisschen mehr Vertrauen schenken.
1: Ich finde das Vertrauen genug, dass der überhaupt eine Uniform tragen darf.
5: Nachdem er mir seine Zeichnung vom Tathergang extra vorbeibracht hat, bin ich noch einmal her und soll ich euch was verraten? Am Boden war zwar kein Blut, aber an der Decke.
1: Was? Blut von der Moorbach?
5: Genau wissen wir es erst morgen früh, aber da, wo es ist, kommt es ganz sicher nicht hin, wenn man sich versehentlich in den Finger schneidet.
1: Gut, danke. Seit wann bist du Tatortzeichner?
2: Hey, ihr glaubt's mir ja nix. Erstaunlich.
0: Das soll Blut sein.
5: Ja, ist es. Ich habe unzählige mikroskopisch kleine Spritzer, wie gesagt, an der Decke gefunden. Offenbar hatte der Täter nur die Zeit, sich um den Boden zu kümmern. Aber bei dem Einstichwinkel, den der Riedel skizziert hatte, kommt es hin.
1: Tja, unser Polizei-Picasso, wenn wir den jetzt hätten. Das ist hundertprozentig das Blut von der Moorbach.
5: Definitiv. Ich habe es mit Spuren an ihrer Zahnbürste verglichen.
0: Hat der Zahnfleischbluten?
1: Pfitteife.
5: So wie du putzt, ruinierst da jeden Tag dein Zahnfleisch.
1: Entschuldige, vielleicht putze ich mittlerweile völlig anders?
0: Ich habe mir Munddusche gekauft, da brauchst du gar nicht mehr putzen.
5: Auf jeden Fall stimmt das Blut an der Zahnbürste mit dem von der Decke zu 99,98673% überein. Und die Zeichnung vom Riedel liefert die logische Erklärung dafür, woher all das Blut kommt.
0: Mhm. Apropos Logik, hast du das vielleicht ausrechnen da?
5: Vektorrechnen? Mathe war mein absolutes Lieblingsfach. Sieh, wir waren total super Mathe-Lehrer gehabt. Der war nicht bloß nett, sondern der hat auch noch verdammt gut ausgeschaut. So, bitte sehr.
0: Ja, 18720317. Hat die Sonja auch schon ausgerechnet?
1: Mhm. Das mal her. Das ist schon ein komischer Zufall.
0: Was?
1: 18.07.2013, 17 Uhr.
0: Ja, was soll das sein?
1: Das ist der Todestag und der Todeszeitpunkt von der Moorbach.
0: Und das hat die Anja ausgerechnet.
5: Wir Frauen denken halt logisch.
1: Das ergibt überhaupt keinen Sinn. Man kennt doch nicht im Voraus seinen eigenen Todeszeitpunkt.
0: Na ja, höchstens bei Selbstmord.
1: Selbstmord? Da macht man aber keine Matheaufgabe für seine Schüler draus.
6: Also ich bin zwar kein Mathe-Genie, aber vielleicht stimmt's ja.
0: Wahnsinn. Ey, das ist ja alles richtig.
6: Echt? Da kann ich ja richtig stolz sein auf mich. Und das, obwohl ich gar kein Abitur habe.
0: Ja, du bist halt eine intelligente Frau.
1: Okay, Abitur hat ja nichts mit Intelligenz zu tun.
0: Seit wann das nicht?
1: Entschuldige, in Hessen droben, da kannst du Abitur machen, ohne dass du anwesend bist. Das schicken sie dir per Post zu.
0: Na, ich glaube, da verwechselst du jetzt was.
1: Ja, dann war's halt Berlin.
6: Auf alle Fälle ist in Bayern am schwierigsten.
1: Sonja?
3: Ich glaube, ihr müsst dem Riedel heute mal einen ausgeben. Es wurde nämlich gerade eine Frauenleiche ans Seeufer gespült.
1: Lass mich raten, mit roten Horn?
3: Weiß ich nicht.
1: Du, sag dem Riedel erst einmal nix. Der ist im Moment ein bisschen überengagiert.
3: Das dürfte zu spät sein, der ist nämlich gerade aufs Fahrrad gesprungen.
1: Gut. Sonja?
4: Hast du Abitur?
1: Jetzt aufgeklickt.
7: Herr Morbach, wenn Sie jetzt bitte mitkommen würden zur Gegenüberstellung mit der Leiche.
0: Riedel, das heißt Identifizierung und nicht Gegenüberstellung. Außerdem braucht man da ein bisschen Fingerspitzengefühl, gerade bei einer Wasserleiche.
1: Ja, dann nistet sich gerne mal ein Aal ein.
6: Oh Gott.
5: Bitte, wenn Sie kurz kommen würden.
0: Okay, das hätte jetzt wirklich nicht sein müssen.
1: Entschuldige, Hans, der Aal ist ein Ausfresser.
7: Ja, das ist er.
0: Sehr harmonisch. Da haben Sie sicher einen Haufen Kinder.
8: Nein, das hat nicht funktioniert.
1: Na ja, seien Sie froh. So eine Ehe ist ja schon belastend genug, ne?
0: Herr Morbach, vorgestern, 17 Uhr, wo waren wir da?
8: Sie glauben auch nicht etwa.
0: Glauben wohnt in der Nichtwissenstraße.
8: Was?
0: Hat immer mein Lehrer gesagt.
8: Also, wo waren Sie da? Ich habe um 17 Uhr die Firma verlassen und bin nach Hause gefahren. Wir sind uns dann hier ja begegnet.
1: So, ja, das war so ungefähr um 20 nach 5, oder?
8: Exakt.
0: Ja. Wie heißt die Firma?
8: Stadlerwerke.
1: Und haben Sie da einen Kollegen, der das vielleicht bestätigen kann?
8: Den zuverlässigsten überhaupt, eine Stechuhr. Hm. Beim Kommen und beim Gehen stempeln wir ab.
9: Hansi, Upsi! Kommt doch mal auf, ich hab was gefunden!
7: Ist das der Kalender von Ihrer Frau?
8: Ja, da hat sie sich ihre Termine notiert.
7: Da beim Todeszeitpunkt steht der T. 18. Juli um 17 Uhr.
8: T wie tot.
0: Das Kombinieren überlässt lieber uns. Da schau her, da T. Da noch eine T.
1: Können Sie sich vorstellen, was das bedeutet, da das T?
8: Nein. Vielleicht eine Veranstaltung von der Schule.
0: Und an den T-Tagen, da war sie immer unterwegs.
8: Das weiß ich nicht. An den Tagen war ich auf Geschäftsreise.
1: Puh, das ist natürlich ein blöder Zufall, ne?
8: Das ist das Uni-Abschlussfoto von meiner Frau von 1994. Mit vielen Kommilitonen hatte sie immer noch Kontakt.
0: Hm, welches soll das jetzt sein?
1: Ja, da, die mit den roten Haaren. Oder?
8: Ja. Die hat sie nie gemocht. Dabei habe ich sie so geliebt an ihr.
1: Für mich hat die eine Affäre gehabt. Man hat sich immer dann mit ihrem Lover getroffen, wenn der Mann unterwegs war.
0: Ja. Wo haben wir am öftesten eine Affäre? Am Arbeitsplatz.
7: Und was machen wir jetzt?
1: Was? Du steigst da aus?
0: Wir müssen nämlich noch mal zur Schule.
7: Ja, aber...
1: Nix, aber...
7: Ja, das ist doch eigentlich mein Fall.
0: Ja, wir machen ja für dich die ganze Vorarbeit.
1: Ja, und dann kommt die Sonja.
0: Du sollst ja mal das Alibi von Morbach überprüfen.
7: Ja, und was soll ich machen?
1: Du kannst dich noch mal an deine Zeichnung setzen. Da ist noch viel Luft nach oben.
0: Das Gesicht vom Mörder zum Beispiel, wenn das noch drauf wäre.
1: Hast du eigentlich früher mal abgeschrieben?
8: Na, logisch, immer.
1: Du, ich war das so gewohnt, ich konnte gar nicht mehr anders.
0: Na, da hast du aber Glück gehabt.
1: Wieso?
0: Ja, bei mir der Nachbar. Entweder hat er das Blatt in die andere Richtung oder einmal hat er mir sogar seine blöde Tasche dazwischen gestellt. Kannst du halt den Nebenmann nicht aussuchen.
1: Das stimmt, Hansi. Das ist gut.
7: Tee. Theaterkurs vielleicht. Aber damit hatte Cordula eigentlich nichts zu tun. Ansonsten fällt mir nichts ein an schulischen Aktivitäten.
0: Vielleicht ging ja die schulische Aktivität von der Frau Morbach in eine ganz andere Richtung. Ein Kollege mit Tee zum Beispiel.
7: Ich verstehe nicht, was Sie meinen.
1: Lehrer sind auch nur Menschen. Das haben Sie zu uns als Schüler immer gesagt.
0: Hat die Frau Morbach vielleicht eine Affäre gehabt?
7: Nicht, dass ich wüsste. Aber unser Verhältnis war auch rein beruflicher Natur. Sie hätte mir sowas nie erzählt.
0: Sie waren doch bestimmt ein sehr guter Schüler, oder?
7: Oh, warum?
1: Haben Sie andere auch abschreiben lassen?
7: Ja, manchmal. Vielleicht drücke ich deswegen auch Ihnen wieder ein Auge zu, wenn ich jemand dabei erwische.
0: Da sind Sie mit Sicherheit sehr beliebt.
7: Ich bin der Vertrauenslehrer der Schüler.
0: Und ob in der Schulzeit von der Frau Morbach was Besonderes vorgefallen ist, wissen Sie da vielleicht was?
7: Nein, tut mir leid, da muss ich passen. Aber immerhin hat sie sich dazu entschlossen, Lehrerin zu werden.
10: Fataler Entschluss.
1: Das ist doch ein komplettes Weichei. Vertrauenslehrer, der hat garantiert ein Autoritätsproblem.
0: Ja, aber er hat andere abschreiben lassen.
1: Eine Schleimerei.
0: Warte mal. Sag mal, sind wir Luft für den oder was?
11: Hey, bleib mal stehen, geh mal her.
1: Der kann nichts dafür, dass dich keiner hat abschreiben lassen.
0: Was hat denn das jetzt damit zu tun? Tu mir deine Matheaufgaben her.
12: Jetzt? Wofür denn?
0: Ja, wofür das her?
12: Sind Sie überhaupt richtige Polizisten?
0: Ist das frech werden oder was? Das her, sonst gibt's einen Hausarrest.
10: Hier.
0: Da sind ja gar keine Ergebnisse drauf.
12: Ja, die stehen in meinem Mathebuch, aber das habe ich jetzt nicht dabei. Kann ich gehen?
1: Ja. Hau ab. Lass vielleicht einmal aufhören jetzt mit deinem Mathe-Schmarrn da.
0: Ja, Chiffre, Kryptographie. Geheimsprache, sagt dir das nichts?
1: Nein.
0: Ja, vielleicht wollte die Moorbach irgendeine geheime Botschaft hinterlassen. Der Vinci-Code.
1: Wer ist denn der Vinci-Code?
5: Tja, sie ist erstochen worden, genauso wie es euer Kollege Riedl gesehen und aufgezeichnet hat. Aber was sage ich, die Wunde sieht man ja mit bloßem Auge.
1: Mhm. Also ist sie erst nach ihrem Tod ins Wasser geschmissen worden.
0: Ja, dann hat sie das wenigstens nicht mehr mitgekriegt.
5: Ja, ich hab mir übrigens den Messerblock von den Moorbachs organisiert. Es fehlt das große Kochmesser, auch das hat der euer Riedl entdeckt, gell? Das wird auch zu den Schnittwunden passen, weil bei einem Brot...

0: halt einfach, sie ist erstochen worden.
1: Anja, ich hätte da noch ein paar so Regenaufgaben.
2: Wollt ihr euch nicht einfach einmal so Doku-Heftal besorgen?
1: Ja, das ist fallrelevant.
0: Er meint, das ist ein Geheimcode.
1: Wie rechnet man das genau aus?
2: Also, pass auf. Ich glaube, du musst erst die obere Zahl durch die untere dividieren. Dann erst schaust nach dieser Zahl hier. Die hat dich vorher überhaupt nicht so interessiert. Da musst du immer nach System vorgehen, Hansi.
0: Jetzt echt Lehrerin werden sollen.
2: Du hast doch in unserer Ehe immer alles besser gewusst.
1: Hm. 5, 6, 18. Super. Wenn du das einmal raus hast, dann flutscht es.
0: Seit 3 Stunden hockst du jetzt da. Das nennst du flutschen. Ne?
1: Ja, da hättest du es halt einmal selber ausgerechnet. 5, 6, 18.
0: 20, 6, 20.
1: 20, 6, 20.
0: Und 1, 7, 19.
1: 1, 7, 19. Woher weißt denn du das? Hast du Gedanken lesen, oder was?
0: Nein, das sind die T-Termine. Da, am 5.6. um 18 Uhr hat es einen gehabt, dann am 20.6. um 20 Uhr und am 1.7. um 19 Uhr.
1: Wie, und das kann man alles mit den Rechenaufgaben da ausrechnen?
0: Ja, und was schließen wir daraus?
1: Keine Ahnung.
0: Die hat kein Verhältnis mit einem Lehrer gehabt.
1: Nicht?
0: Sondern mit einem...
1: Mit einem Schüler? Ja, das ist ja geil. Da kannst du in der Schule dein eigenes Date ausrechnen.
3: Ich habe jetzt mal das Alibi von dem Morbach überprüft. Also die Zeit stimmt exakt mit der Steche überein.
0: Hansi, Stift weg, Zeit ist um, auf geht's.
4: Wo geht's denn hier hin?
1: Müssen wir uns jetzt schon bei dir an- und abmelden.
4: Entschuldigung.
0: Oh, das geht ja fast schön in eine expressionistische Richtung.
4: Wohin?
1: Ja, Opfergesicht muss nicht mehr rumfallen.
0: Ein Tätergesicht, das wäre schön.
5: Bitte Sie einen Moment um Ruhe. Ruhe! Die beiden Herrschaften von der Polizei haben da ein Anliegen.
0: Ja, also Herrschaften, alle, bei denen der Vorname mit einem T anfängt, die stehen jetzt einmal bitte auf. Nein, nur die männlichen Schüler.
1: Schon wieder. So, ihr Spezialisten. Wer von euch zwei hat schon vor dem Abitur die Reifeprüfung bestanden?
6: Ach, Sven, was für eine Reifeprüfung?
1: Cordula Morbach, rührt sich da was?
6: Unsere Lehrerin?
0: Das machen wir anders. Setzen wir die Handys raus.
6: Ich habe überhaupt keins. Und ich habe meins nicht dabei.
0: Aber der Jacken ist dabei.
6: Wieso können Sie mich nicht einfach in Ruhe lassen?
7: Hallo. Hallo, Timo.
1: Sag mal, eine Rothaarige langt aber nicht, oder?
6: Ach, aber Sie dürfen?
1: Ja, ich bin Polizist, bei mir geht das Hinschauen zum Beruf.
0: Schau, da haben wir's doch. Da ist ein C, da ist noch ein C, alles voller Cs. Bisschen viele Cs, hä?
6: Also, Herrschaften, ich war an dem Tag um 5 mit der Cordula verabredet. Immer wenn ihr Mann nicht da war, hat sie mir vorher über die Hausaufgaben Datum und Uhrzeit fürs nächste Treffen durchgegeben.
0: Ja, bisschen kompliziert, oder?
6: Sie wollte, dass ich besser in Mathe werde. Das war so ein kleines Spiel zwischen uns.
0: Ja, da hättest du die Dame wahrscheinlich nie getroffen.
1: Wieso? Bin jetzt voll drin im Vektorrechnen.
0: Ja, leider kann die Morbach keine Aufgaben mehr stellen.
1: Ja, weil ihm irgendwas gegen den Strich gegangen ist. Da haben wir schnell mal den Dolch im Gewande.
0: Das war ein Küchenmesser.
1: Na, also im Gedicht.
6: Ja, ich hab sie doch gar nicht erstochen.
0: Ja, aber irgendwas muss ja passiert sein.
6: Sie hat mit mir Schluss gemacht.
1: Da haben wir's doch. Enttäuschter Liebhaber.
6: Nein, bitte. Vielleicht ein bisschen. Aber irgendwie war ich auch froh, aus der Nummer wieder raus zu sein. Ich habe ja gewusst, dass das Ärger gibt, wenn's rauskommt.
0: Was denn für Ärger?
6: Ja, der Ständler wusste wohl Bescheid.
1: Das hat er uns gar nicht gesagt.
6: Ja. Er hat uns zusammen gesehen. Aber er hat versprochen, nichts zu verraten, wenn Cordula die Affäre dafür beendet.
0: Das haben sie einfach so geschluckt und sind fröhlich heimgefahren.
6: Ja, klar. Und kurz nach 5 war ich raus bei ihr und bin in den Bus gestiegen.
1: Niemand kann das bezeugen.
6: Doch, doch, der Busfahrer. Der erinnert sich bestimmt an mich. Als ich nämlich raus war, ist der Bus schon losgefahren und ich bin ihm hinterhergerannt, bis er noch mal gehalten hat.
1: Fahrschein?
6: Wie?
1: Ja, wie? Das hat man doch normalerweise, wenn man Bus fährt, am Fahrschein.
6: Den müsste ich eigentlich noch haben.
0: Ja, und? Wo ist er?
6: Wahrscheinlich in der anderen Jeans.
8: Mhm. Warum fangt es nicht einfach ohne mich an?
1: Das ist übrigens der Kollege Riedl. Der hat den Mord beobachtet und eine sehr detaillierte Zeichnung angefertigt von Opfer und Täter.
8: Ja, aber vom Täter habe ich leider nur die Hand. Ist das Verhör jetzt vorbei?
0: Ja, das hast du beendet.
8: Das heißt, ich darf gehen?
0: Ja, aber schau, dass du deinen Fahrschein herbringst.
8: Ja, und was machen wir jetzt?
1: Du gehst zum Busbahnhof und fragst die Busfahrer, ob die um 5:05 vorgestern den Timo Gelting gesehen haben, wie er am Bus hinterhergerannt ist.
8: Ja, aber ich...
1: Abmarsch!
0: Ist das immer noch der Wegtauschmann?
3: Ja. Ich will mal gucken, ob ich das noch kann. Ja,
1: wenn du alleine zurechtkommst, dann kann ich dir gerne Nachhilfe geben.
0: Was bist denn du für ein Streber? Ja.
8: Wer ist der Junge, den Sie da eben verhört haben?
1: Das heißt, der Junge, komplett hormongesteuert.
0: Mhm. Der hat ein Verhältnis mit der Morbach gehabt.
8: Oh, ein Schüler und eine Lehrerin. Ich sehe jetzt schon die Schlagzeilen. Und weiter, oder was war schon mit den Ermittlungsergebnissen? Ne? Ja,
1: der Vertrauenslehrer hat es gewusst und hat uns nichts gesagt.
0: Mhm, und deswegen fahren wir jetzt da gleich einmal hin.
8: Mhm. Ja, gut. Sagen Sie, was rechnen denn hier ständig alle? Ich meine, jeder analytisch einigermaßen begabte Mensch muss doch Aufgaben der 12. Klasse lösen können.
3: Herr Gebels, ist doch fallrelevant.
1: Chiffrierte Sprache, verschlüsselte Codes.
3: Moment.
8: Gleich.
1: Na, schau, der Herr Lehrer ganz brav mit dem Radl unterwegs. Zu meiner Zeit sind die noch voll Stoff mit dem Auto im Pausehof reingefahren.
9: Nach der Schule tut ein bisschen Bewegung ganz gut.
0: Ja, vor allem bei der ganzen Verantwortung, die man da mit sich rumschleppt. Ne?
9: Ja, als Vertrauenslehrer ist man da zusätzlich gefordert.
1: Wenn man das eine oder andere Geheimnis für sich behält.
0: Zum Beispiel, dass die Frau Morbach ein Verhältnis mit dem Timo Gelting gehabt hat.
1: Warum haben Sie das nicht gesagt?
9: Ich wollte nicht, dass der Timo Ärger bekommt. Das ist ein guter Junge.
0: Wie haben Sie das überhaupt herausgefunden?
9: Ich habe die beiden zufällig zusammen gesehen.
1: Im Flagranti.
0: Und dann haben sie es quasi gezwungen, die Sache auch gleich zu beenden.
9: Na, was heißt gezwungen? Ich habe die beiden daraufhin gebeten, der Sache ein Ende zu setzen. Sowas geht nie gut aus.
0: Ja, das stimmt.
1: Wo waren Sie zur Tatzeit? Dienstag 17?
9: Zu Hause. Ich habe Arbeiten korrigiert. Und das muss ich jetzt leider auch wieder.
1: Dann schaust du mal, wie es beim Timo in Mathe ausschaut. Bei dem guten Draht zum Lehrkörper.
9: Ja. Auf Wiedersehen.
0: Wiedersehen. Meinst du, dass er vielleicht ein bisschen Schweigegeld kassiert hat, unser Vertrauenslehrer?
1: Weil er die Morbach erpresst hat.
0: Na ja, dann könnte er auch mal mit dem eigenen Auto im Pausehof reinzischen.
1: Soll sich heute mal die Sonja das Sparbuch anschauen?
3: Konten prüfen. Okay, mach ich. Ja, ciao.
6: Hallo.
3: Hi.
6: Ich müsste zu diesen beiden Polizisten.
3: Hubert und Staller.
6: Ja.
3: Die sind aber gerade nicht da, tut mir leid.
6: Okay. Kann ich Ihnen die auch geben?
1: Du, ich glaub, die hat gar nicht aufgelegt. Sonja?
6: Nein, warte. Das ist ein Ticket von der Hinfahrt und eins von der Rückfahrt. So wollten die sehen.
3: Mhm. Gut, gebe ich weiter.
1: Die Tickets hat er.
3: Ist noch was?
6: Nein, also Sie sind nicht von hier, oder? Also, allgemein.
1: Braucht ihr nicht die Sonja so anbaggern?
0: Lass mal. In dem Alter ist das normal.
6: Mein Vater kommt auch.
0: In dem Alter.
3: Ja?
1: Was willst du denn damit sagen?
0: Überhaupt nichts, hab mir nicht gedacht.
6: Ehrlich gesagt hätte ich aber nicht gedacht, dass Sie da schon auf der Welt waren.
3: Das ist aber sehr charmant. Ich war aber schon 6.
6: 6?
1: Mhm. Also, wenn der so weitermacht, dann sehe ich schwarz für das.
6: Wieso? Oder
0: ihr Freund.
1: Mit denen seine Affären enden, das wissen wir ja.
0: Ach, geh, an Sie.
3: Ja, also, ich hab keinen Freund.
6: Sie haben keinen Freund?
3: Nein.
6: Ich auch nicht. Also, Freundin.
0: Schau, jetzt hat's aufgelegt. Kannst du weiterfahren. Da schau, der Riedl.
1: Was winkt denn der so blöd?
0: Na ja, Lassi will uns was sagen.
1: Was?
0: Ja, das ist die Serie mit dem Collie-Hund.
10: Servus.
0: Servus.
10: Also passt auf. Der Timo Gelting ist tatsächlich mit dem Bus gefahren. Ja, der Fahrer konnte sich an ihn noch erinnern, weil er wegen ihm extra noch mal stehen bleiben müssen.
0: Super Arbeit, Riedl.
10: Danke. Ja, die Puzzleteile kriegen wir schon noch zusammen.
0: Fragt sich nur, wie das fertige Puzzle dann ausschaut. Gell?
1: Gut, wir sehen uns dann am Revier.
10: Servus. Fahrt ihr direkt? Könnt ihr mich mitnehmen?
0: Ja, das ist schlecht, weil wir müssen ja noch wohin.
1: Ach so, ja.
10: Wisst ihr was, ich fahr eh lieber mit dem Bus.

0: Wagen 3 an Zentrale?
1: Wagen 3 hört.
0: Jungs, ich habe jetzt gerade mal das Konto von der Cordula Moorbach überprüft. Die hatte ein gemeinsames Konto mit ihrem Mann. Und zwar sind von dem Konto diverse Überweisungen im letzten Monat an eine Firma namens Travel Scout gegangen. Ich habe da jetzt mal angerufen und rate mal, wer dahinter steckt. Eine Privatdetektei.
1: Boah, Sonja, du bist so nützlich. Eine Privatdetektei, da hat der Moorbach vielleicht doch was geahnt.
2: Ja, und er hat's gewusst. Gewartet, bis der Timo weg ist und hat dann das Messer gezückt.
1: Ah, so enden viele Ehen.
3: Ich habe schon länger geahnt, dass meine Frau eine Affäre hat. Deshalb habe ich einen Privatdetektiv beauftragt, um sie zu beobachten.
4: Naja, und der hat rausgefunden, dass sie ein Verhältnis mit einem Schüler hat.
3: Mit so einem Mädchbubi.
2: Und dann so am Teetag, da sind sie extra früher heim, dass die zwei im Flagranti erwischen.
4: Dann haben sie den Schüler gesehen und haben die Nerven verloren.
3: Nein. Ich hab doch gesagt, der Termin ist ausgefallen.
5: Sie haben doch gesehen, wie ich heimgekommen bin! Ich hab meine Frau geliebt!
3: Das mit dem Schüler tut weh. Aber es hätte doch keine Zukunft gehabt.
4: Ja, das haben die wenigsten Beziehungen.
3: Bei uns war das was anderes. Wir haben uns schon so lange gekannt. Wir haben zusammen in Regensburg studiert. Uns verbindet eine so lange Zeit, das schmeißt man doch nicht einfach hin.
2: Herrschaft, wie halten Sie das überhaupt aus mit den ganzen Mücken?
4: Geh, Hansi.
2: Ja. Und wenn dem sein Alibi gar nicht wasserdicht ist?
4: Der hat an der Stecho abgestempelt, das passt ja zeitlich nicht zusammen.
2: Stimmt, ja. In der kurzen Zeit von der Firma hierher.
4: Höchstens mit einem Düsenjäger.
2: Ja, dann fliegen wir halt.

0: Hansi? Hansi, schaut wenigstens das Blaulicht an.
1: Hat den Moorbach reingekappt.
0: Da vorne ist rot, da vorne ist rot, da vorne! War rot.
1: Bisschen für gut in der Zeit.

0: Sind Sie jetzt unter die Rennfahrer gegangen?
1: Wieso? Das war eine reine Ermittlungsfahrt.
0: Und warum haben mich dann die Stadtwerke angerufen?
2: Keine Ahnung. Sollen wir jetzt mit dem Bus fahren?
0: Die wollten wissen, warum ein Wolfratshauser Streifenwagen in der Gärtnerstraße einen Hydranten umgefahren hat.
1: Das war quasi unvermeidbar. Wie hätte man denn sonst das Alibi von Moorbach überprüfen sollen?
3: Mit Vollgas. So ein Hydrant kann Leben retten, verdammt!
2: Oder nehmen, vor allem, wenn der Hansi fährt.
1: Hm, haben Sie das schon gelöst?
3: Ach, Quatsch! Keine Zeit, mich darum zu kümmern. Hab hier schließlich genug zu tun. Was ist mit dem Alibi?
2: Was ist denn für Alibi?
3: Na, von diesem Dings.
2: Ach so, ja, unschuldig. Ja,
1: in der Zeit hätte der Moorbach die Strecke nie schaffen können, selbst wenn er wie ein Irrer gefahren wäre.
2: Das kann ich bestätigen.

0: Ah, Hansi, was tun wir jetzt schon wieder da?
1: Der Moorbach kann es nicht gewesen sein, der Timo nicht. Der Einzige, der vielleicht mehr weiß, als er zugibt, ist der Vertrauenslehrer. Das ist doch ein solcher Gutmensch. Also ich sag dir was, den knackst du nicht. Wieso? So ein Vertrauenslehrer? Der muss sich vielleicht auch irgendjemandem anvertrauen? Ich wüsste zum Beispiel, wie mich meine Geheimnisse verraten hätte. Frau Lehrerin?
2: Ja?
1: Fräulein
2: Köhl.
1: Der Kollege Stengler. Auf dem ruht doch bestimmt eine ganz schöne Last, so als Vertrauenslehrer.
2: Ja, ich bin halt in da nicht rum.
1: Spricht er sich vielleicht manchmal was von der Seele so im Lehrerzimmer?
2: Dann wäre er wohl kein Vertrauenslehrer, oder?
1: Wieso? Das ist ja bloß allzu menschlich. Was hat denn der Kollege Stendler so für einen Ruf?
3: Hansi?
1: Was denn?
2: Entschuldigen Sie mich.
1: Okay, was ist denn? Ich war jetzt so nah dran.
4: Ja, bevor du die Frau weiter belästigst, liest er das einmal durch.
1: Ja, Michael Stendler, Lehrer des Jahres, dabei hat er einen Timo verpfiffen.
4: Ah, der hat in Regensburg studiert, genau wie die Moorbach.
1: Ja, Zufall?
4: Selbes Abschlussjahr, das heißt, die kennen sich.
1: Wieso hat er uns das nicht gesagt?
4: Weil wir nicht gefragt haben. Was sind denn das für Methoden?
1: Wieso? In der Schule ist doch das ja ganz

0: unsere gängige Praxis. Was glauben Sie, was ich schon alles auf die Tafel geschrieben habe?
1: Sind Sie mal froh, dass wir nicht mit dem Rohrstock unterwegs sind?
2: Ich glaube, ich habe Ihnen jetzt 100 Mal gesagt, was ich weiß.
0: Unbelehrbar. Ja.
1: Dann schreiben Sie es halt nur 100 Mal, ne?
2: Nein, jetzt reicht's.
1: Warum haben Sie uns eigentlich nicht erzählt, dass Sie zusammen mit der Frau Moorbach in Regensburg studiert haben?
2: Das habe ich nicht für wichtig gehalten.
0: Das entscheiden doch nicht Sie, was da wichtig ist und was nicht.
2: Ich habe mit Cordula auf der Uni überhaupt keinen Kontakt gehabt. Warum sollte sich das plötzlich ändern, nur weil wir zufällig an derselben Schule unterrichten? Ich bin seit jeher für eine Trennung zwischen Privat- und Berufsleben gewesen. Es gibt sonst nur Scherereien.
0: Hm, hat doch gefruchtet.
1: Ja, manchmal sind's die alten Methoden, ne?
0: So, Herr Moorbach, da sind wir schon wieder.
1: Frage: Haben Sie gewusst, dass Ihre Frau einen Lehrerkollegen hat, der mit ihr an der Uni in Regensburg war?
3: Nein, davon habe ich nichts gewusst.
1: Dürfen wir rein?
3: Ja.
0: Da ist er doch, der mit der Brille.
1: Der hat ja da schon Glatzen. Das geht nicht. Sagen Sie, haben Sie vielleicht irgendein ein Jahrbuch von Ihrer Frau?
3: Meine Frau hat immer alles aufgehoben. Warten Sie. Das ist der Abschlussjahrgang 1994.
0: Siebert, Silber, Stankowski und Karl Stendler. Hm.
3: Vielleicht hat sich der Kollege meiner Frau im Jahrgang vertan.
0: Ja, lauf doch da mal, ja.
1: Steffi? Ja, hallo. Hubert, Polizei Wolfratshausen. Es geht um einen Michael Stendler mit E. Hat der im Jahrgang 1994 seinen Abschluss in Lehramt gemacht? Das muss man wissen. Ja, ich warte. Willst du eigentlich studieren?
0: Ja, Brauereitechnik.
1: Oh, das würde passen.
0: Nein, ich bin ja dem, sondern wegen der ganzen chemikalischen Vorgänge.
1: Du darfst doch gar keine Chemie rein ins Bier. Bist jetzt eher der Praktik. Hallo? Ja? Gut, danke. Also. Es hat nie einen Michael Stendler gegeben.
4: Das heißt, der Stendler hat gar nicht studiert?
1: Studiert hat er schon, aber keinen Abschluss. Also zumindest nicht an der Uni Regensburg.
0: Ja, sonst auch nirgendwo. Die Sonja hat alles abtelefoniert.
4: Aber das würde ja bedeuten,
1: dass er gar nicht als Lehrer arbeiten darf.
0: Ja, deshalb ist er ja so beliebt, weil er gar kein Lehrer ist.
1: Und die Moorbach, die ist ihm draufgekommen.
0: Haben Sie das auch gelöst?
4: Ja.
0: Ja, wobei, also gelöst, ich meine, das ist schon mal falsch. Und das ist schon mal falsch.
5: Ich meine, verhaften Sie mal diesen Lehrer, nicht? Und passen Sie auf, da sind überall Kinder.
6: Ja. Wie findet ihr das jetzt?
1: Keine Zeit, wir müssen los.
6: Wo müssen wir hin?
0: Ja, wir müssen nirgendwo hin.
5: Moment, Moment. Hm? Der Riedel hat einiges zur Aufklärung beigetragen, den nehmen Sie mit. Hm? Wie ich Sie kenne, können Sie jede Hilfe gebrauchen. Hm?
1: Ja, Hilfe. Hm.
5: Das ist das erste Mal, dass ich vom Mord bis zur Verhaftung dabei bin. Ich freue mich schon, wenn ich den Handschein anlegen darf.
0: Was von Handschellen? Hat da keiner was gesagt?
1: Du musst nur dafür sorgen, dass uns der Fisch nicht durchs Netz geht.
7: Fluchtweg sichern. Super.
2: So, sieht ganz einfach aus. Ist es auch.
1: Sag es kurz.
2: Soll ich schon wieder was an die Tafel schreiben?
1: Nein, nein, das macht der Kollege. Es geht um Mathematik. Ihr habt jetzt eine Freistunde, weil wir brauchen Nachhilfe vom Herrn Stendler.
2: Sie können doch nicht einfach die Klasse entlassen.
1: Doch, Sie sehen ja, dass ich das kann. Ne? So, ein bisschen Tempo, auf geht's. Hopp, hopp, hopp, hopp, hopp, hopp, hopp. Letzte macht dir zu.
8: Bist du überhaupt leichter, Bolle?
7: Das heißt Polizist.
8: Ist er nicht.
0: So, Herr Stendler, würden Sie uns das bitte freundlicherweise mal ausrechnen?

0: Und?
1: Ja, schaut gar nicht schlecht aus. Was sagt uns das?
2: 21.07.11 Uhr. Sag mal, kann das sein, dass der Herr Stindler da gerade das Datum und die Uhrzeit von seiner Verhaftung ausgerechnet hat?
0: Wie bitte?
1: Naja, Sie haben die Aufgabe richtig gelöst. Und das ohne Uni-Abschluss.
2: Ja, der klassische Hochstapler.

0: Ich war fachlich genauso gut wie alle anderen.
1: Was ich? Ich war besser! Die haben mich durchfallen lassen, obwohl sie genau wussten, dass ich Prüfungsangst habe. Ich unterrichte jetzt seit 20 Jahren. Und Sie nennen mich Hochstapler.
2: Haben Sie das der Frau Moorbach auch so sachlich erklärt?
1: Und mit der war doch überhaupt nicht zu reden. Die wollte mich fertig machen. Ich lasse mir mein Leben nicht versauen.
3: Ich meine, du bist noch sitzen, ne?
2: Ja, ich schätze mal so 15 Jahre. Denken Sie nicht einmal dran.
3: Das glaube ich jetzt nicht.
4: Die ist euch aber sauber durch euer grobmaschiges Netz geschifft, ha?
5: Taktik, Riedl. Auf der Flucht gestellt?
6: Pure Absicht. Wir wollten, dass du dich auch mal wie ein richtiger Polizist fühlst.
4: Ist aber sehr nett.
7: Herr Ständler, was ist denn hier los?
6: Ja, also, so wie es ausschaut, braucht der stellvertretende Direktor jetzt selber einen Stellvertreter.
5: Das hübsche Fräulein Kühl. Zur richtigen Zeit am richtigen Ort.
7: Was, wieso?
5: Sie wäre die perfekte Nachfolgerin für den Herrn Ständler. Eine Frage hätte ich noch. Könnte ich vielleicht bei Ihnen das Abitur nachmachen?
7: Also ohne Ihnen nahe treten zu wollen, aber glauben Sie, das lohnt sich noch?
5: Ja, aber gut. Vielleicht brauchen wir Sie noch als Zeugin.
2: Was hast du denn jetzt mit der wieder gehabt?
8: Lehre Henner.
2: Ah ja, Lehrerin halt. Du, wir haben in Biologie haben eine Lehrerin gehabt, die musst du dir vorstellen, die hat noch Watschen verteilt. Die hat die Leute hergefotzt, das kannst du überhaupt nicht vorstellen.
3: Was ist denn das?
2: Also, Scheiße. Die hat mir das natürlich nicht gefallen lassen.
3: Ja, macht jetzt ja.

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0: Hier ist SR Info um 4. Guten Tag. Für Familien mit autistischen Kindern und Jugendlichen ist es im Saarland oft schwierig, einen Therapieplatz zu bekommen. Bisher gab es dafür vor allem das Autismus-Therapiezentrum Saar mit rund 470 Plätzen in Saarbrücken und Homburg. Jetzt ist das Angebot in Saarbrücken erweitert worden.
1: In Saarbrücken ist das Mirak-Assumann-Therapiezentrum für autistische Kinder, kurz MATZ, offiziell eröffnet worden. Mit verschiedenen Ansätzen unterstützen die Therapeuten Autistinnen und Autisten bei ihrer Entwicklung und fördern deren Selbstständigkeit.
2: Unsere Kapazitäten sind momentan mit 100 Therapieplätzen. Anfragen und Anträge sind in Höhe von 80 schon an die Ämter raus. Ja? Das heißt, wir haben da jetzt nicht mehr viel Platz. Genau, wir warten jetzt nur noch auf unsere Bewilligung für die Kinder, dass wir auch ganz zeitnah noch zum Jahresende alle Kinder und Jugendliche, die hier einen Antrag gestellt haben, die Möglichkeit geben können, therapiert zu werden.
1: Das MATZ bietet Therapieplätze für autistische Kinder und Jugendliche bis 19 Jahre. Das neue Zentrum könnte betroffene Familien entlasten. Im Saarland müssen sie aktuell zum Teil mehrere Jahre auf eine Diagnose und einen anschließenden Therapieplatz warten.
0: In Saar Louis wird morgen der Katastrophenfall geprobt. Rund 600 Menschen beteiligen sich an einer Großübung, bei der der Einsturz eines Teils des Theaters am Ring simuliert wird. Beteiligt sind unter anderem Rettungsdienste, Feuerwehr, THW, Polizei und drei Kliniken. Die Übung läuft von 10 bis 15 Uhr. Dafür werden Teile der Innenstadt gesperrt. Auch Parkplätze und der Busverkehr sind betroffen. Informationen gibt es online und über ein Bürgertelefon. Völklingen stellt ab sofort Fördermittel für Maßnahmen gegen den Klimawandel bereit. Gefördert werden unter anderem Zisternen, begrünte Dächer und die Entsiegelung von Flächen. Ziel ist es, Regenwasser vor Ort zurückzuhalten oder versickern zu lassen, statt es über die Kanalisation zur Kläranlage zu leiten. Dadurch muss weniger Wasser energieintensiv gereinigt werden. Die Förderung beträgt bis zu 40 Euro pro Quadratmeter.
3: Die Pyrum AG aus Dillingen richtet ihren Geschäftsfokus neu aus. Statt als reiner Reifenrecycler will das Unternehmen in Zukunft als Rohstoffproduzent auftreten. Pyrum zerlegt Altreifen in die ursprünglichen Bestandteile Öl, Gas und Ruß. Herzstück ist dabei die neue Mahl- und Pelletieranlage für den recycelten Ruß. Nach Unternehmensangaben ist es weltweit die größte Anlage dieser Art. Im Saarland siedeln immer mehr Störche an. Der Naturschutzbund NABU hat dieses Jahr 60 Brutpaare von Weißstörchen gezählt. Ein Grund für die Zunahme sei die Erderwärmung. Im Winter würden viele Tiere nur noch bis Südspanien fliegen und nicht mehr bis nach Afrika. Durch die kürzere Strecke überlebten mehr Vögel die Reise. Die meisten Weißstörche im Saarland leben im Saar-Pfalz-Kreis, gefolgt vom Landkreis St. Wendel. In der neuen Spielzeit des Staatstheaters ist alltägliches Spektakel die erste Uraufführung. In dem Stück erforschen Außerirdische die Arbeitswelt einer längst verschwundenen Menschheit. Das Theater hat dazu 100 Passanten auf der Straße befragt. Ihre Erfahrungen und Erzählungen sind in das Stück eingeflossen. Premiere ist am Samstag in der Alten Feuerwache. Nach den jeweiligen Aufführungen finden Diskussionsrunden statt.
0: In Urweiler soll eine barrierefreie Tiny-House-Siedlung entstehen. Der Stadtrat St. Wendel hat dem Vorhaben zugestimmt. Die 5 Tiny-Häuser sollen im Gartenbereich eines Doppelhauses errichtet werden. Im Haus selbst sollen eine Pflegekraft und ein Hausmeister eine Wohnung bekommen. Eine weitere Wohnung soll Gemeinschaftsraum werden und als Ferienwohnung für Besucher dienen. Baubeginn soll im Januar 2027 sein. Und noch kurz der Blick auf die Wetteraussichten. Bis Mitternacht werden die Wolken dichter und vom Hochwald kommt leichter Regen auf, der zum Morgen aber abzieht. Die Temperaturen sinken auf 16 bis 12 Grad. Morgen verläuft der Tag sonnig bis locker bewölkt, Höchstwerte 20 bis 25 Grad. Am Sonntag sonnig oder leicht bewölkt und trocken bis 27 Grad. Am Montag wird es noch mal heiß bis 32 Grad, sind aber auch einzelne Schauer und Gewitter drin. Am Dienstag dann kühler, auch mal Regen oder Schauer bis 23 Grad. Und am Mittwoch meist trocken, ebenfalls bis 23 Grad. Und das war SR Info für den Moment. Mehr Nachrichten gibt es in rund einer Stunde um 5. Bis dahin.
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10: Sommer trifft Herbst. Wunderschöne Gelbtöne mit spätsommerlichem Altrosé werden wir kombinieren und die Brombeere in Szene setzen. Herzlich willkommen. Freitagnachmittag, Kaffee oder Tee ist hier.

0: ja.
1: Ein bisschen vertrocknet.
0: Bisschen vertrocknen, ja, genau, richtig.
1: Nicht mehr ganz so hübsch.
0: Ich mache jetzt hier einmal die, die Dornen ab. Am besten zieht man sich, wie gesagt, Handschuhe an und nimmt sich ein Messer. Und so wie man auch Rosen entdornt, entdornt man jetzt auch die, die Brombeerranken. Mhm. Genau. Was man aber machen kann, wenn man keine Lust hier drauf hat, dann kann man sich die natürlich auch kaufen. Gezüchtet. Sieht man
1: ohne
0: hier vorne
1: Dornen.
0: Ohne Dornen. Sogar an den Blättern sind hier keine Dornen dran.
1: Das aber ist, und was schöne Früchte, guck mal.
0: Und richtig schöne Früchte. Die kommen natürlich aus dem Gewächshaus und nicht aus der freien Natur so raus.
1: Ja. Also da kann man sich die Arbeit sparen. Macht ihr das als Floristen im Moment jetzt mit den Brombeerranken arbeiten, dieser mühevolle Prozess des Entdornens?
0: Ab und an machen wir das schon, ja, aber wir greifen dann doch auch ganz gerne natürlich zu dieser Variante.
1: Okay.
0: Ja. Genau, ich habe hier jetzt schon ein paar einmal entdornt und jetzt fangen wir mit dem Strauß an. Mhm. Ich habe hier ein paar schöne Blumen dabei. Dahlien in verschiedenen Farben, Sonnenblumen, Defkojen, also das, was jetzt so richtig schön knallt für den Herbst. Ich finde, im Herbst gerade sind die Farben immer ganz, ganz toll.
1: Intensiv,
0: intensiv, genau, vom Sommer in den Herbst rein. Das ist immer einfach.
1: Oh, das ist einfach aber toll. Auch schön. Was für eine Farbe auch.
0: Ja,
1: oh,
0: das ist eine ganz, ganz tolle
1: Farbe. Fast pink, aber immer noch rosé.
0: Genau, ja.
1: Schön.
0: Wir fangen mit dem Strauß spiralförmig an. Ich finde immer schön, wenn man so ein bisschen Höhe und Tiefe hat, wie man jetzt auch bei dem Strauß hier vorne schon sieht.
1: Mhm.
0: Genau. Ich nehme eine Dahlie und auch die Brombeerranken natürlich. Die setze ich so ein bisschen versetzt hier schon mal an, auch in die Basis direkt, damit wir da eine schöne Fülle einfach haben.
1: Hast du die Blumen auch irgendwie vorbereitet? Dieses, jetzt die Sonnenblumen, die kleinen und so Dahlien.
0: Da habe ich jetzt die Blätter abgemacht.
1: Ja.
0: Ich finde immer, wenn man wenig Blatt dran lässt, dann halten die Blumen natürlich auch länger, weil die Kraft dann in die Blüte reingeht und nicht in das Blatt, was man nicht braucht. Denn wir haben ja jetzt genug Grün schon auch an dem an den
1: Brombeeren
0: dran. Genau, das ist sozusagen unser Grün. Wir benutzen auch gar kein anderes Grün.
1: Als die Brombeerranken.
0: Als die Brombeerranken, genau. Wir setzen hier so ein bisschen was nach unten und dann aber auch mal wieder nach oben. Ich finde, gerade durch solche Gräser bekommt man auch noch mal so ein bisschen dieses Luftige dabei.
1: Ja.
0: Ne? Was,
1: und auch so einen natürlichen Touch. Das ist so ein bisschen so der gesammelte Bauerngarten, würde ich mal sagen.
0: Genau, oder? Richtig. Man kann natürlich auch schauen, was hat man im Garten, was ist jetzt am Wegesrand, was man sich vielleicht noch mitnehmen kann. Ne? Gerade auch so die ein bisschen vertrockneten Sachen, die kann man auch mit reinarbeiten. Das passt ja jetzt zur Jahreszeit wirklich sehr, sehr gut. Ne?
1: Und was ist das?
0: Hier, das sind Skabiosen-Fruchtstände.
1: Ah, okay.
0: Genau. Die kann man auch trocknen, die bleiben dann auch so. Also man kann sich natürlich auch nachher die Blüten rausziehen und schaut nachher, was kann davon trocknen, was kann man immer mal wieder dazufügen. Mhm. Ne? Was hat man im Garten, was kann man noch dazufügen, genau.
1: Und die getrockneten Sachen, die halten natürlich auch.
0: Die halten natürlich, ja. Ja, genau. Bei dem Strauß muss man jetzt immer schauen, dass man den schön spiralförmig bindet, auch in der Hand dann ab und an mal drehen, damit wirklich an jede Seite die Blumen schön platziert werden können. Mhm. Was ich auch immer richtig toll finde, ist einmal die Zinien.
1: Tolles Gelb.
0: Ja, total tolles Gelb. Die haben grundsätzlich immer sehr, sehr schöne Farben. Also da habe ich jetzt verschiedene dabei. Hier das Rosa ist auch total schön.
1: Es geht auch so ins Pinkige. Ne?
0: Genau, ja. Aber so das Spielen von Rosa, Gelb, Orange, das ist immer total toll, gerade jetzt im Herbst.
1: Also man scheut sich schon, aber trotzdem frage ich, was wird sowas kosten? Am Ende, wenn es fertig ist.
0: Es kommt natürlich darauf an, was man im Garten vielleicht hat und was man sammeln kann. Aber man liegt so bei einem Strauß, wie er jetzt hier ist, so bei 40 Euro aktuell. Dadurch, dass
1: was kostet denn so eine schöne Brombeerranke ohne Dornen gezüchtet?
0: Die liegen,
1: also die kann ich ja selber sammeln.
0: Genau, die kann man ja selber sammeln. Das ist ja, wuchert ja überall eigentlich rum. Und hier sowas liegt so bei 2 Euro, 2,50 Euro.
1: Ach doch.
0: Der Stiel. Doch.
1: Ah, da lohnt sich aber fast, sich die Handschuhe überzuschnallen und die Dornen abzumachen. Wie viel Brombeerranken brauchst du für so einen Strauß?
0: Das kommt drauf an, wie viel.

0: man so.
1: Ach so, das von ist diesem, jetzt einfach
0: das,
1: ist egal, so
0: das kann man machen, wie man möchte. Also hier habe ich jetzt 3-4 Stiele. Mhm. Man kann aber natürlich, wenn man einen größeren Strauß macht oder ein größeres Gerüst haben möchte, sich schon was Richtiges bauen und macht dazwischen dann einfach ein paar Blumen. Mhm. Also das kann man machen, wie man möchte. Und da gibt es kein richtig oder kein falsch.
2: Mhm. Ja. Ist es im Moment für Floristen eine schöne Zeit? Mit diesen Blumen, die es im Moment aktuell gibt, mit diesen Farben auch?
0: Ja, total. Also gerade ist noch so dieser Übergang von Sommer zu Herbst. Da hat man wirklich eine tolle Auswahl an Schnittblumen. Mhm. Und dann geht es ja bald, also nach dem Herbst, in die Weihnachtszeit, in die Winterzeit. Und da wird es dann mau. Und so kosten wir das nochmal aus. Ja. Der Herbst, der wirklich tolle Farben und eine gute Vielfalt an Blumen bietet.
2: Ja. Du hast als Vase hier was aus Glas genommen. Könnten wir auch jetzt so eine schöne Keramik vorstellen, Keramikvase, so in Weiß auch oder in Creme, was so ein bisschen so dieses Bauernanmutung so ein bisschen unterstützen könnte, oder?
0: Was man da auch machen kann, wenn man natürlich jetzt keine, genau, so was Bauchiges hat mit Keramik, dass man da die Blüten einfach oder die Stiele einfach reinstellt, schon mit dem Gerüst an Brombeeren oder was anderes angeäst. Und dann hat man ja schon den guten Halt und man sieht nachher die Unordnung der Stiele nicht in der Vase.
2: Ja, das ist halt hier bei den Gläsern dann immer so eine Sache. Ne?
0: Da genau, muss man gucken,
2: dass das Wasser immer schön frisch ist und die Vase auch sauber machen.
0: Das sollte man sowieso für die Haltbarkeit der Blumen machen, aber ja, so kann man da ein bisschen tricksen.
2: Ein bisschen mogeln. Genau. Katja Steinhagen, Floristin aus Koblenz mit dem Treffen Spätsommer und Frühherbst. Geben sich in diesem Strauß die Hand. Und das sieht super schön aus. Katja, vielen Dank fürs Kommen und Zeigen.
0: Danke.
2: Schöne Häuser gucken, das machen wir ja bei uns hier im Kaffee oder Tee öfters. Freitags machen wir immer schöne Gärten gucken. Auch nicht schlecht. Wir haben einen richtigen Wandelgarten, den wir Ihnen jetzt zeigen wollen. Das haben sich die Butterbrots in Schwollen im Hunsrück so gedacht und so geschaffen. Seit 30 Jahren wirken sie auf 2.500 Quadratmetern und dieser Garten ist einfach eine Einladung zum Schwelgen.
3: Wie eine Parklandschaft sieht dieser Garten im Hunsrückdörfchen Schwollen aus. Alles, was hier verbaut ist und alles, was hier wächst, haben diese beiden mit ihren eigenen Händen geschaffen. Die Düsseldorfer Karl und Ingrid Butterbrot. Wie so viele Alternative zog es sie Anfang der 70er aufs Land. Dort haben sie sich für wenig Geld einen alten Bauernhof mit 2.500 Quadratmetern Grundstück gekauft.
4: Wir waren 26 Jahre alt, als wir das gekauft haben. Das war ja 1974. Die einen sind in die Toskana, die anderen nach Portugal. Und wir sind froh heute, dass wir im Hunsrück wohnen. Da wird es nämlich noch kühl im Sommer.
3: Hier ist ihr Traum in Erfüllung gegangen. Das war harte Arbeit über viele Jahre. Entstanden ist ein abwechslungsreicher, naturnaher Garten mit klaren Strukturen. Ihr Wissen haben sie sich angelesen, das meiste aber von Nachbarn gelernt.
5: Und dann bin ich immer, schon damals, immer mit den älteren Frauen in die Heidelbeeren gegangen oder in die Blaubeeren gegangen. Das war auch immer toll. So, und dann haben die haben ja viel Erfahrung gehabt, auch mit Acker. Und da hat man viel gelernt, wenn man was gefragt hat.
3: Im Laufe der Jahre haben sich Lieblingsblumen herauskristallisiert. Allen voran der Dipdamm, auch brennender Busch genannt.
5: Das ist so was von Duft gibt's nicht nochmal wie dieser Dipdamm. Der hat auch ganz, ganz schöne Samenkapseln, die dann, wenn die verblüht sind, dann platzen die so auf und verstreuen den Samen ganz weit.
4: Da muss man in Deckung gehen.
5: Ja, dann. Ja. Nee, so ganz so schlimm ist es nicht. Aber das ist einer der tollsten Pflanzen überhaupt.
3: Ganz weit nach oben in Ingrids Beliebtheitsskala hat es auch die Türkenbuntlilie geschafft. Eine prächtige einheimische Wildblume, deren Blütenform an einen Turban erinnert.
5: Das Saatgut, das haben wir, als wir mit dem Fahrrad unterwegs waren in Österreich, im Waldviertel gefunden. Da gab es einen Buchenwald und da standen die verblüht alles voller Samen. Und da habe ich welche mitgenommen und habe die dann ausgesät in Schalen und habe die dann gezogen. Es hat 10 Jahre gedauert, bis sie geblüht haben. Und da bin ich immer noch ganz stolz drauf.
3: Lieblingsaufenthaltsort ist der Schattengarten. In der Hängematte chillen, Vögel beobachten, einfach mal genießen. Aber nicht zu lange. Irgendwas ist immer. Das Gemüse ist durstig.
4: Was ich schön finde an unserem Garten, das ist ja auch aus der Hand meiner Frau dann, dass halt nicht da nur Margeriten stehen und da nur Rosen und da ist Gemüse, sondern auch im Gemüsegarten sind ja ganz viele Blumen.
3: Das funktioniert so gut, weil hier unkonventionelles Miteinander im Beet mit traditionellem Gartenwissen verwoben wird.

0: Die beiden Rentner waren schon Bienenhoteliers lange bevor der Hype jeden Bastelkreis erobert hat.
1: Wir hatten mal mitgemacht, das war vom Kreis Birkenfeld, mehr Natur im Garten. Das war so ein Projekt auch wie offene Gärten oder so. Und da haben wir tatsächlich den dritten Preis gewonnen, weil wir damals schon diese Dosen hier hängen hatten.
0: Als sie in Schwollen ankamen, haben sie erst 10 Jahre lang ihr Haus renoviert und dann 30 Jahre lang ihren Garten gestaltet.
1: Ich sehe das überhaupt, die Arbeit, die empfinde ich gar nicht als Arbeit, sondern das mache ich so gerne. Und ich bin jeden Tag dankbar, dass ich das machen kann, dass es mir so gut geht, dass ich da das alles auch noch schaffe.
2: Dieses körperliche und geistige Zufriedenheit.
0: Jetzt wollen sie ihr großes Gartenglück erhalten, pflegen und genießen. Und das jeden Tag.
3: So schön, gell? Was auch schön ist bei uns im Südwesten, ist die Vielfalt unserer Dialekte. Ja, und die wollen wir huldigen immer freitags mit unserem Spiel Dialekte raten. Wir haben aus den verschiedensten Dialekten hier schon Wörter gehabt, die man so als Mensch, der nicht in der Region wohnt, nicht kennen kann, aber sich vielleicht herleiten kann. Heute ist es das Saarländische, das wieder mal im Mittelpunkt steht. Freut mich natürlich als Saarländerin sehr. Detlef Köberling ist in Merzig am Telefon und ist der Kaffee- oder Tee-Zuschauer, der heute sagt, ich möchte, dass die Kaffee- oder Tee-Community mein Wort errät in seiner Bedeutung. Herr Detlef Köberling, ich grüße Sie. Detlef, wir sind ja eigentlich schon per Du, ne?
4: Eigentlich schon, ja. Wir haben uns ja schon mal getroffen. Ja,
3: jetzt erzähl mal, was war denn das für eine Situation, wo wir uns schon mal getroffen haben?
4: Wo wir uns gesehen haben, ne? Das war letztes Jahr der Zuschauertag. Ja.
3: Hier im Kaffee- oder Teestudio, den ganzen Tag seid ihr mehr oder weniger hier gewesen. Guckst du seither die Sendung ein bisschen anders?
4: Naja, gucken tue ich sie genauso wie vorher auch, aber man kennt halt mehr Hintergründe, ja, die man vorher so ja nicht gesehen hat. Dieser Wechsel, wenn von dem Buffet, wo gekocht oder gebackt wird, rüber zum Tisch oder zu dem blauen Sofa, wo dann auch immer die Promis da besprochen werden und all diese Interviews gemacht werden. Das sieht man dann ja mal, wie das genau funktioniert.
3: Du könntest heute ja Ablaufredakteur sein, du kennst ja schon alles, das merke ich ja, Detlef.
4: Ja.
3: Gott sei Dank bist du, was heißt Gott sei Dank, du bist nicht aus Merzig gebürtig, sondern du kommst aus meinem Gäu, Friedrichsthal, Schiffweiler bist du her. Das heißt, wir können uns fließend eigentlich auf Saarländisch jetzt weiter ohne Halle, ne?
4: Wenn wir wollten, ja.
3: Ja, wir wollen, oder?
4: Wir können auch wollen, ja.
3: Also dann sagen wir, was das paar Wort ist, was du jetzt gern hättest, was die andere wissen sollen.
4: Das Wort, ich sage es jetzt halt mal auf Saarländisch, ne? Also das Wort ist Kajob.
3: Kajob.
4: Ja.
3: Ich kenne es natürlich. Sagen wir einen Satz, damit man irgendwie vielleicht den Zusammenhang hat.
4: Jo, ich habe mir so einen Satz ausgedacht und ich sage jetzt mal so: Ich gehe auf der Kajob meine Ältere besuchen.
3: Das ist, finde ich, ein genialer Satz, weil der führt nicht direkt dazu, dass man hinter die Bedeutung steigen könnte.
4: Man muss vielleicht ein bisschen um die Ecke denken.
3: Muss ein bisschen um die Ecke denken. Detlef. Ja. Schön war das so. Ich bin mal gespannt, wie lange es dauert, bis die Erste sich melden und sagen, okay, ob das ist.
4: Ja, genau.
3: Danke fürs Einreichen.
4: Gerne. Ich wünsche den Zuschauern viel Spaß damit und viel Erfolg.
3: Dankeschön. Sie können anrufen, liebe Zuschauerinnen und Zuschauer, oder mailen. Ist uns alles recht. Was könnte Kajob bedeuten? Was ist die Hochschule?

0: hochdeutsche Übersetzung dafür. Zu gewinnen gibt es was Großartiges, eine Kaffee- oder Teetasse. Ja, die kann man sich nämlich nirgends kaufen, die muss man sich hier erspielen. Also, ich drücke Ihnen die Daumen, viel Glück. Das war aus der Abteilung So klingt unser Südwesten. Jetzt kommen wir in die Abteilung So schön sieht er aus, unser Südwesten. Es geht nach Windquellweiher. Das ist wirklich noch ein Geheimtipp im Hochschwarzwald. Wir gehen dort in ein denkmalgeschütztes Strandbad aus den 20er Jahren und entdecken noch ganz andere Ecken und Seen. Annette Krause ist wieder mal für uns unterwegs.
1: Der Windquellweiher, ein künstlich aufgestauter Natursee. Ein echter Geheimtipp, das herrlich alte Strandbad. Ein Ort zum Entschleunigen. Alles hier wirkt völlig aus der Zeit gefallen.
2: So ein bisschen fühle ich mich wie in einer anderen Welt, Nele. Hier an diesem Windquellweiher. Besonderes Strandbad hier. Erinnert mich so ein bisschen an früher, so als ich Kind war. Da gab es genau solche Strandbäder.
3: Ja.
2: Einfach, schlicht, aber schön. Mhm. Es ist auch altes Bad.
3: Mhm. Ja, genau. Das denkmalgeschützt aus den 20er Jahren. Recht viel von dem, was gemacht werden kann, muss dann natürlich irgendwie so die Auflagen erfüllen. Also wir dürfen da nicht so viel verändern. Zum Glück.
4: Ich glaube nicht, dass es noch viele Strandbäder gibt von früher, wo es dann irgendwie nicht so richtig Toilette gibt, sondern nur eine kleine Gießkanne, die du auffüllen musst und damit spülst und dass das noch so erhalten ist.
2: Im Moment ist es noch total ruhig, aber das wird schon noch voller hier, oder?
3: Ja. Unter der Woche und wenn keine Ferien sind, dann hat man es für sich alleine. Und sonst sind die frühen Stunden, also so als Erster im Strandbad sein, ist toll. Oder dann so als Letzter kommen. Das ist das, was richtig schön ist.
2: Und dann noch mal in Windquellweiher springen. Ne? Der Name, wo kommt der her? Hast du eine Ahnung?
3: Ja, also so ganz genau kann ich es dir nicht sagen. Aber Wind ist auf jeden Fall, spielt eine Rolle. Mhm. Also man sitzt jetzt ja vielleicht auch so ein bisschen, das sieht ja nicht so aus, aber jetzt frischt es so ein bisschen auf. Und dann haben wir hier tatsächlich auch so viel Wind und der dreht sich dann auch. Der ist recht böig, dass du, wenn du Windsurf-Ausrüstung hättest, dass du es hier auch tatsächlich machen kannst.
2: Du arbeitest hier auch als Yoga-Lehrerin? Auf dem Wasser?
3: Auf dem Wasser, ja. Wir starten damit, bevor die anderen Leute kommen, dass man das so ein bisschen ganz für sich alleine hat. Oder dann eher die späten Abendstunden, dass wenn dann schon alle gegangen sind oder sich auf den Weg machen, dass wir dann noch einmal so das als Abschluss für uns haben. Genau.
1: Yoga auf dem Wasser. Ein bisschen wackelig, aber warum nicht?
3: Spannt den Bauch an, hebt die Knie so einen kleinen Moment über dem Board. Spannt den Bauch an und jetzt nehmt ihr einen großen Ausfallschritt nach hinten zur Plank. Gerade Bein. Und wieder zurück in die Mitte.
2: Okay.
3: Oh.
2: Jetzt wird's wackeln.

0: auch ganz schön, dass der Boden nicht so starr ist, sondern dass alles irgendwie ein bisschen flexibel unter dir ist.
1: Ja, das halt wie im Leben, ne? Ja. Da ist ja auch nicht alles immer so vorgeschrieben, sondern dann muss man sich darauf einstellen, was halt als nächstes passiert.
0: Aber ab und zu fällt schon einer rein, oder?
1: Ja, schon.
0: Aber jetzt hat er ganz schöne Strömung, der Windquell war ja hier gerade.
1: Ja, und das ist halt das, was man dann auf einmal merkt, wenn man dann auf dem Wasser ist und es sind keine Gebäude mehr um einen rum und keine Bäume mehr.
0: Und dann denk mal, ich will da nur hin und dann plötzlich, du kommst gar nicht hin.
1: Ja, so schaut es nämlich aus.
0: Ich weiß, dass du dir für dieses Jahr eine besondere Herausforderung vorgenommen hast, die da wäre.
1: Ja, die wäre, dass ich die verrückte Idee hatte, dass man doch bestimmt auf dem Sub 110 Kilometer um die Insel Bornholm paddeln kann.
0: 110 Kilometer?
1: Ja. Ich habe mir dieses Jahr vorgenommen, einfach mal mutiger zu sein und andere Sachen zu machen, als ich sonst gemacht habe. Also ich finde es total wichtig, dass gerade wir Frauen, dass wir draußen sind, uns draußen bewegen und uns ein bisschen da mehr Platz einnehmen, im Leben mehr Platz einnehmen. Das ist gut für unser Selbstvertrauen.
0: Und danach fühlt man sich einfach großartig.
1: Ja, es ist einfach, das Leben ist so viel besser.
2: Rund 2 Kilometer östlich des Feldbergs liegt der Feldsee. Und Ranger Achim Laber nimmt mich mit. Sein Spitzname? Old Shatterhand des Schwarzwalds.
3: Da kannst du jetzt mal gucken, wie der Biber unsere Landschaft verändert. Vor 8 Jahren hat er angefangen, das war der erste kleine Staudamm. Dann hat er gedacht, oh, der ist so geil, der Staudamm, da machen wir nochmal einen. Und dann macht er weiterhin nochmal einen. Und der hat jetzt so wahnsinnig diese Landschaft verändert. Und das Schöne ist, hier stört es keinen Mensch. So, da darf er stauen, wie er lustig ist. Da verstopft er keine Kläranlage und nichts.

0: So, hinterm nächsten Hügel, da kommen wir jetzt gleich zum kleinen Feldsee. Wir haben einen kleinen und einen großen Feldsee. Aha. Genau. Praktisch hinter den Bäumen, da ist so eine Sumpflandschaft.
1: Ich sehe nicht viel, aber wenn du sagst, dass wir das sehen.
0: Weißt, ein kleines Stück dürfen wir noch runter.
2: Aber das ist ja das Tolle, wenn man mit dem Ranger unterwegs ist, dann darf man genau solche Sachen machen. Normalerweise nicht, oder? Da wird zu schimpfen, wenn jetzt einer hierher läuft.
0: Ja, genau.
2: Aber mit dir darf ich das.
0: Ja, und ihr dürft es nicht.
2: Das ist jetzt der See?
0: Das war der See.
2: Also vor langer, langer, langer, langer Zeit.
0: Vor 12.000 Jahren, genau. Dieser See hat auch noch so kleine Inselchen gehabt, wo jetzt die Fichte draufstehe. Und hier ist ein Moor entstanden, weil der so flach war, dass er sich dann irgendwann zum Moor entwickelt hat. Und wenn man jetzt mal das Moos anfasst und mal drückt.
2: Das ist feucht.
0: Da kommt richtig Wasser raus. Da ist eine fleischfressende Pflanze. Diese kleine klebrige Blätter.
3: Die so ganz schön funkelt.
0: Mhm. Deswegen heißt der Sonnetau, weil der sieht aus wie Tau, der in der Sonne.
3: Das und glitzert.
0: Das Glitzerige, wenn du mal drauf langst, dann merkt man, es ist so ganz, ganz leicht klebrig. Und das ist gleichzeitig der Verdauungssaft der Pflanze und das Klebstoff, um das Tier festzuhalten.
2: Also ein See, der eigentlich kein See mehr ist.
0: Jo. Und jetzt gucken wir den richtigen Feldsee noch an.
2: Okay.

0: der Feldsee.
1: Schön, hä? Das sind nur wir und ihr nicht. Ich finde den See besonders, weil er einfach so diese ruhige Atmosphäre hat. Ja. Er hat nicht den Rummel, nicht den Badebetrieb. Er ist umringt von einem der schönsten Wälder im Schwarzwald. Man kommt hierher, um einfach mal durchzuatmen und zu sagen, ah, ist das schön.
0: Wie tief ist er?
1: Er ist noch 36 Meter tief, also er ist relativ tief für diese kleinen.
0: 36 Meter?
1: Ja, genau. Und das Interessante ist am Feldsee, wir haben eine Pflanze, die haben nur wir und sonst niemand.
0: Du lächelst. Ja, erzähl mehr von der Pflanze.
1: Ja, das ist eigentlich gar keine Pflanze, ist mit den Farnen verwandt. Das ist stachelsporige Praxenkraut. Hat einfach keine Samen wie normale Pflanze, sondern Sporen wie Pilze. Und auf diesen Sporen sind so kleine Stacheln.
0: Sieht man die irgendwo?
1: Ja, da schwemmt es immer mal wieder diese Blätter an. Da sehen wir zum Beispiel. Da. Das ist zum Beispiel ein Blatt vom stachelsporigen Praxenkraut.
0: Vom stachelsporigen Praxenkraut.
1: Genau. Und jetzt im Sommer werfen die Blätter ab und damit versamen sie sich dann oder versporen sich.
0: Weißt du, was ich mich so freut, wie er sich freut über das
1: stachelsporige Praxenkraut.

0: hier jetzt auch zum Beispiel diesen Schaum, da denken immer die Leute, oh je, der ist ja dreckig, der See. Mhm. Das ist aber gar kein Problem, weil es sind einfach nur Huminsäuren. Ist was vollkommen Natürliches, braucht man sich keine Gedanken machen.
1: Sieht aus wie Badeschaum. Kann man drin baden?
0: Nee, leider nicht.
1: Jetzt guckt der Ranger ganz böse. Also da schimpfst du hier, wenn einer hier baden geht. Warum?
0: Genau, weil eben diese Pflanze ist so außergewöhnlich. Dieses stachelspurige Praxekraut, es kommt nur in ganz Deutschland nur an zwei Seen vor. Und es ist extrem brüchig. Deswegen hat man hier vor 20 Jahren das Badeverbot. Und wir sind einfach das älteste und größte Naturschutzgebiet. Und wenn man mal in einem See nicht baden darf, dann ist das nicht so schlimm, oder?
1: Völlig recht. Wir genießen den einfach mal hier.
0: Genau.

0: Wie ein Märchenbuch hier. Würde mich nicht wundern, wenn hier so kleine Feen hier gleich langlaufen würden.
1: Feen haben wir keine, aber Geister.
0: Geister?
1: Geister, ja klar.
0: Jetzt musst du mir mehr erzählen.
1: Früher, also die ganz normalen Hausgeister, die man halt so hatte, aha, die hat man in Flaschen verpackt und im See versenkt. Und dann waren wir sie los.

0: überhaupt, oder? Das ist verrückt. Expedition in die Heimat. Seenhopping im Hochschwarzwald. 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Unser Spiel Dialekte raten hat heute das wunderschöne saarländische Wort Kajob ins Spiel geworfen. Detlef Köberling aus Merzig war so nett, es uns zur Verfügung zu stellen. Und Sie können nach wie vor anrufen, mailen, mitraten. Was könnte das auf Hochdeutsch heißen? Kajob. Ja. Es gab auch einen Satz, ich gehe heute mal Eltern auf dem Kajob besuchen. Ja, also genau. Gucken Sie mal, was Sie daraus machen. Es gab jede Menge falsche Lösungen. Kajob könnte heißen, meinte jemand, keine Arbeit. Nee, das stimmt nicht. Gehüpft wie gesprungen, auch nicht gut. Weitere falsche Lösungen, keinen Job haben. Kajob, ja. Kirchturmspitze, Arbeitslosigkeit wieder, keinen Job haben und kein bisschen. Naja, da ist noch nichts Rechtes dabei. Rufen Sie also weiterhin an, schreiben Sie eine kurze Mail und vielleicht gewinnen Sie ja unsere Kaffee- oder Teetasse. Das edle Juwel, das man nicht kaufen kann. Bei uns ist heute Strickhochamt. Sie ist hier, die Strickqueen Tanja Steinbach. Und sie macht heute einen Matrosenkragen, unter uns Expertinnen auch bekannt als Kieler Kragen. Ja, wir sind quasi im rauen Wind der Nordsee unterwegs.
1: Ja, genau.
0: Ich habe noch mal ein bisschen nachgelesen. Der Matrosenkragen ist echt benutzt worden, ursprünglich wirklich zum Schutz gegen Wind und Wetter und um die Uniform auch so ein bisschen abzuschützen.
1: Okay.
0: Du hast ihn an, den Matrosenkragen. Ich ziehe ihn an.
1: Das finde ich sehr schön. Also bei mir hat es jetzt eher so den wärmenden Faktor. Also
0: absolut.
1: Bei mir, genau, das ist, haben wir eine schöne Wolle ausgesucht, die jetzt eben für die sieht super aus.
0: Es gibt Menschen, die sagen, das beißt sich. Ich finde, das beißt sich überhaupt nicht. Ich weiß nicht genau, dass der grün ist. Genau. Das macht doch nichts, weil es hat diesen Glimmer drin.
1: Genau. Das ist und auch schon die erste
0: vertanzt
1: Frage.
0: Sich das.
1: Genau. Sieht super aus.
0: Wenn Sie mal schauen wollen. Und das wärmt. Das ist eigentlich ideal für die ersten Herbsttage.
1: Genau, jetzt, wenn es mittags noch so super warm ist und dann abends wird es schon kühler und dann magst du sowas, und aber auch nicht so richtig dick. Und dann ist das genau schön, weil das gerade diesen Schulter-Nackenbereich so schön.
0: Und da haben wir ja oft ein unangenehmes Ziehen.
1: Ein Ziehen,
0: dann
1: genau.
0: Legen wir uns den Kielerkragen um und schon geht's besser.
1: Und schon
0: wie
1: geht's
0: stellen
1: los.
0: Wir den Kielerkragen her?
1: Genau, also jetzt kommt erstmal die Hauptfrage, möchte ich Glitzer oder möchte ich keinen Glitzer? Das kannst du nämlich hier wunderbar selbst bestimmen. Also ich finde das bei dir total schön mit dem Glitzer. Ich habe jetzt bei mir den Glitzer weggelassen und das kann auch jeder für sich selber entscheiden. Ich habe hier den kleinen Paillettenfaden. Ich weiß nicht, wo sieht man es denn hier? Also das ist einfach so ein Zusatzfaden mit den Pailletten und dann verarbeite ich das einfach zusammen. Mehr muss ich gar nicht beachten. Also da muss ich mich einfach nur entscheiden, möchte ich das haben.
0: Was stricken wir denn für Maschen?
1: Rechte und linke, wie immer.
0: Rechte
1: also,
0: und linke.
1: Das ist ja immer das Schöne, wir stricken nur rechte und linke Maschen und es setzt sich dann so zusammen zu einem Halbpatent. Genau.
0: Das ist das Halbpatent?
1: Das ist das Halbpatent. Ist auch ein klassisches, also auch gerade wenn wir jetzt mal in der Marinesprache bleiben, da sind ja ganz viele Seemannspullis draus gestrickt aus so einem Halbpatentmuster, weil es halt so eine schöne, diese Rippenoptik total beliebt ist. Und es legt sich halt auch, sieht man ja bei dir sehr schön um den.
0: Schmeichelt sich ran.
1: Genau. Legt sich, schmeißt sich ran. So, was habe ich jetzt gemacht? Ich habe jetzt hier angefangen mit 3 Maschen, nehme dann kontinuierlich zu. Und was mir ja immer wichtig ist, sind die besonderen Kanten. Ich habe jetzt hier die doppelte Randmasche. Die zeige ich, die verwende ich ja total oft, aber ich zeige die immer noch mal ganz gerne. Da wird die erste Masche einfach nur abgehoben, wie zum Linksstricken. Also sie wird nicht gestrickt. So viel zum Stricken. Und die zweite wird dann rechts gestrickt. Und das mache ich immer gleich. Das mache ich am Anfang von der Reihe und am Rücken. Also immer diese 2 Maschen. So, ich habe mir jetzt hier ein Hilfsmittel besorgt. Das ist so ein sogenannter Maschenmarkierer.
0: Das Herz?
1: Das Herz kann auch. Du kannst eine Fadenschlinge nehmen, du kannst eine Sicherheitsnadel nehmen, du kannst nehmen, was du möchtest. Und dann geht es eben weiter mit deinem Muster. Und jetzt fange ich ja hier unten mit so ganz wenigen Maschen an. Und du siehst ja an deinem Kragen auch, das wird immer mehr. Also sprich, ich muss irgendwann diese Zunahme machen, dass ich auf die Schulterbreite komme. Du präsentierst das großartig. Und wie mache ich diese Zunahme? Da stricke ich aus einer Masche eben 3 raus. Und bei meinem Halbpatent, das mache ich mit tief gestochenen Maschen. Tief gestochen bedeutet, ich steche nicht in die ursprüngliche Masche ein, sondern eben tief gestochen, also quasi in den Keller. Und hier stricke ich jetzt 3 Maschen raus. Das ist jetzt die erste, die zweite Masche ist ein Umschlag und die dritte Masche steche ich wieder ein. Das ist alles, was du für die Zunahme machen musst. Und dann geht es wieder weiter, eine Masche links. Dann kommt hier jetzt schon wieder mein Maschenmarkierer. Und dann kommt eben wieder die doppelte Randmasche. So, das ist schon alles. Mehr muss ich nicht
0: können. Und das ist dann auch einsteigertauglich?
1: Das ist einsteigertauglich. Das Ganze mache ich zweimal. Ich habe dann hier so diese zwei Zipfel, sage ich mal, die du so schön geschlungen hast. Die sind spiegelbildlich. Und da muss ich dann eben aufpassen beim Zusammensetzen. Weil ich nämlich jetzt eben diese Spitzen so zusammenlege, dass die geraden Kanten an der Außenseite sind. Und dann füge ich die eben, ja genau, da sieht man es jetzt schön, die stricke ich jetzt hier in der Mitte dann zusammen.
0: Wie geht das denn?
1: Das geht, da stricken wir jetzt mal schnell hin. Genau, die stricke ich einfach. Das ist immer irgendwie, das musst du einfach dann...
0: Ach, du denkst doch da gar nicht mehr nach.
1: Nee, genau, ich denke da gar nicht mehr nach. Ich mache jetzt hier den Maschenmarkierer fertig, raus. Ja. Leg mir jetzt diese zwei Maschen auf die andere Seite rüber und damit verbinde ich das dann. Und dann mache ich eben aus diesen vier Maschen eine. Das heißt einfach, du nimmst die erste Masche, die zweite, die dritte und dann stechst du da wirklich durch. Also man muss das einfach mal so machen. Man darf da gar nicht so viel nachdenken, so wie du sagst, zusammenstricken und dann hast du aus vier eingemacht und dann kommt der andere Maschenmarkierer raus. Und dann ist es wirklich total simpel. So, jetzt habe ich das schon verbunden. Du siehst, es war kein Hexenwerk. Und dann stricke ich einfach nur noch wie bei einem Schal geradeaus weiter. Und jetzt habe ich noch einen ganz besonderen Tipp. Bald habe ich so eine neue alte Abkennkante gefunden. Dann wird jetzt also quasi abgekettet. Und viele, die stricken können, die kennen das italienische Abketten.
0: Das italienische Abketten.
1: Es gibt so diese ganz schöne, man sieht es hier auch, so eine ganz schöne runde Kante eigentlich. Und ich muss sagen, ich mache es nie gern, weil normal musst du es abnähen. Italienisch musst du mit einer Nähnadel. Und ich habe jetzt letzt hier sowas entdeckt. Und das fand ich total schön. Und das würde ich gerne teilen. Da musst du ein bisschen mal hin und her legen. Aber das geht eigentlich, das ist wie so ein Mantra. Also ich stricke jetzt immer zwei Maschen rechts zusammen. Dann stricke ich eine Masche links. Und die zwei Maschen, die ich gestrickt habe, jetzt kommt es hin und her. Die lege ich jetzt wieder auf meine linke Nadelspitze. Und dann lege ich die zweite über die erste und dann stricke ich die nächsten zwei wieder rechts zusammen.
0: Das ist ja so einfach.
1: Es ist einfach. Du glaubst mir das nie, aber es ist wirklich einfach. Und vor allem, ich glaube, die Zuschauer zu Hause, die stricken können, die denken ja, jetzt, natürlich. Boah, das ist ja eine tolle Methode.
0: Weil
1: das so eine tolle Optik gibt und du musst nicht mehr abnähen. Und ich fand es echt, das war für mich hier der Augenöffner, muss ich dir sagen. Das war echt eine schöne Technik. Also wie gesagt, zwei Maschen rechts zusammenstricken, die nächste Masche links. Das zeigt ja auch das Muster immer schön an, weil am Schluss kommt nochmal so ein Rippenmuster. Wieder rüberlegen, die zweite über die erste legen. Das ist so, wenn du das mal einen Abend lang gemacht hast, ist das wie so ein Mantra. Dann wieder zwei Maschen rechts zusammenstricken. Strickst und dann ist es auch schon fertig.
0: Strickst du eigentlich noch abends so vor dich hin beim Fernsehen?
1: Auch.
0: Du bist aber ja
1: ich, vor allem, wenn ich unterwegs bin. Ja. Also das finde ich total schön, weil ich verbringe sonst viel zu viel Zeit am Handy oder so, wenn ich im Zug unterwegs bin. Oder sagen, wenn du im
0: Autofahren stricken ist

0: nicht so einfach.
1: Letztes Jahr ich in so einem Stau drin, da hatte ich dann auch gestrickt. Das war dann auch super. Nee, aber da kann man wunderbar stricken. Und noch ein Tipp, wenn man jetzt die Abkentkante macht, wenn man wirklich jetzt mit dem Glitzerfaden gestrickt hat, den würde ich vorher abtrennen.
2: Okay.
1: Weil der nicht so gut durchrutscht.
2: Haben wir das alles hinterlegt? Auf unserer Homepage.
1: Alles hinterlegt.
2: Es also können Sie sehr alles einfach, in Ruhe noch mal
1: genau,
2: nachlesen.
1: Es ist sehr einfach beschrieben. Also es ist wirklich ein tolles Einsteigerprojekt. Einfach eine schöne Wolle aussuchen.
2: Ich mache mal Aussteigerprojekt. Es wird mir doch so ein bisschen zu warm.
1: Es ist schon warm. Ne? Heute ist noch zu warm, aber heute Abend wärst du dankbar.
2: Ja, mal schauen. Wir haben von Kaffee oder Tee Zuschauer Detlef Köberling aus Merzig. Das ist aber eigentlich gebürtig aus Schiffweiler. Das ist für Saarländer jetzt ganz wichtig. Der spricht nämlich kein Merziger Blatt, sondern Schiffweiler Blatt. Das Wort Kajob eingereicht bekommen zum Erraten. Was könnte das bedeuten? Es haben dann doch einige gewusst und wir haben losen müssen. Und es ist eine Saarländerin geworden. Ina Groh aus Blieskastel wusste, dass es sich bei Kajob um den Kirchhof Kajob Kirchhof handelt. Also Friedhof ist damit gemeint. Früher wurden ja die Leute, also ich meine, wo heute noch Platz ist rund um die Kirchen, wird bestimmt immer noch begraben. Aber dann gab es die Institution des Friedhofs und der Kirchhof ist also der Friedhof und ist im Saarländischen als Kajob bekannt. Also ich gehe mal Eltern auf den Kajob besuchen, heißt er geht auf den Friedhof. Das war ja der Beispielsatz. Also Frau Groh, herzlichen Glückwunsch, viel Spaß mit der Tasse. Vielleicht sammeln Sie die ja auch schon. Weiß es nicht. Was ist die große Leidenschaft von vielen Frauen in Sachen Sammeln? Schuhe, Schuhe und Schuhe. Kann man als Frau eigentlich nie genug haben. Wobei bei Niki Laudenbach aus Bleidelsheim müssten es eigentlich genug sein. Sie hat mittlerweile so rund 400 Schuhe in ihren Schränken.
3: Niki Laudenbach hat eine große Leidenschaft.
4: Also er ist wirklich putzig. Ich liebe Schuhe, weil ich wunderschöne Füße habe.
5: Wie würden Sie Sammelleidenschaft beschreiben?
4: Sammeln ist irgendwie wie ein Glücksgefühl, wenn man irgendwie was Neues zufindet, wenn es kompletter wird. Ich sammle ja allgemein gern, war schon immer so. Egal was, ich habe schon immer gesammelt. Als Kind, als immer. Münzen, Briefmarken, alles.
3: Pleidelsheim im Kreis Ludwigsburg. Hier hat die Frau mit den wunderschönen Füßen ihr Zuhause und eine der wohlsortiertesten Schuhsammlungen im ganzen Land.
5: Wonach haben Sie die Schuhe denn jetzt ausgesucht?
4: Ich wollte ein paar hohe Schuhe und ein paar bequeme Schuhe und schöne Schuhe. Dann gehen wir mal gucken.
3: Das wollen wir uns natürlich unbedingt näher ansehen.
4: So, mein schönes Schuhregal, mein ganzer Stolz.
5: Wie viele Paar sind das?
4: Also mit allem habe ich so circa 400.
5: Und wieso wissen Sie das so genau?
4: Weil ich so manchmal zähle.
3: Übrigens, angefangen hat ihre Leidenschaft für Schuhe, als Niki Laudenbach zarte 17 Jahre alt war. Und das Regal ist ein Geschenk von Lieblingskollegen der Diplombetriebswirtin. Selbst gebaut und zum Trost. In einer Zeit, als es ihr mal nicht so gut ging.
4: Die wollte ich auch unbedingt haben, weil grüne Herzen drauf sind. Man glaubt's ja nicht, ne? Aber grün ist meine Lieblingsfarbe. Und deswegen habe ich am meisten grüne Schuhe, glaube ich, im Verhältnis. Das sind meine absolute Lieblingsschuhe. Hat einen speziellen Grund. Ich habe früh, als ich 17, 18 war, schon gerne Schuhe gesammelt. Und habe dann Abi gemacht. Und habe zum Abi von meiner besten Freundin die Schuhe gekriegt, weil ich mir die nicht leisten konnte damals. Und die habe ich immer noch. Die sind jetzt 40 Jahre alt.
3: Übrigens, alle Modelle hier haben maximal Größe 37. Für Schuhliebhaber Eleganz in Perfektion. Hille Schick ist eine gute Freundin der 58-Jährigen.
6: Oh, für mich ist das praktisch, weil ich mir gerne von ihr die Schuhe leihe, weil wir beide die gleiche Schuhgröße haben. Und das ist nicht so, kommt nicht so oft vor, ne?
4: Nee, kleine Füße.
6: Genau. Ich glaube, ich würde die nehmen.
5: Also wenn man das jetzt alles zusammenzählt, haben Sie mir überlegt, wie viel Sie dafür ausgegeben haben?
4: Nee, natürlich nicht. Aber ich glaube nicht, dass es so viel ist, wie man denkt.
5: Aber was glauben Sie denn, wie viel es ist?
4: Ja. Also ich glaube, mehr wie 2.000, 3.000 sind es nicht.
5: Für 400 Paar Schuhe?
4: Nee, weil ich wirklich oft sehr billig kaufe.
3: Klingt seltsam, ist aber so. Denn Niki Laudenbach hat einen geheimen Trick für ihren Schuhtick. Sie kauft die edlen Treter einfach secondhand. Und gern auch mal online.
4: Es gibt nämlich schon

0: Wir haben ein paar ganz süße Sachen.
1: Okay.
0: Die würde ich dir ganz gern zeigen.
1: Da bin ich gespannt.
0: Die da?
1: Weil die finde ich cool.
0: Die sind gut, gell?
1: Was ist an denen gut?
0: Ein rosa und einen runden Absatz. Haben wir auch noch nicht.
2: Und der ist ein bisschen versetzt, ne?
0: Ja. Auch nicht schlecht. Und 3,50.
2: 3,50.
1: Was?
0: 3,50. Da, 3,50.
1: Jetzt gibt es ja auch Leute, die sagen, Secondhand-Schuhe darf man nicht kaufen.
0: Warum nicht?
1: Weil die ja schon jemand anhatte.
2: Aber es ist nachhaltig, oder?
0: Ja, und das Coole ist, wenn man bei dem was bestellt, dann steht drunter, so und so viel Wasser gespart, so und so viel CO2 gespart. Ja. Da hat man noch ein gutes Gefühl.
3: Dass die Objekte ihrer Begierde schon mal jemand getragen hat, ist der Schuhsammlerin dabei vor allem eines. Schnurzpiep egal, sagt sie. Und so läuft es sich im schicken Schuh in Größe 37. Voilà.
1: Wo wollen Sie denn zu zweit das nächste Mal mit solchen Schuhen hin? Wenn Sie öfter was machen?
2: Wo wollen wir denn hin? Was haben wir? Auf die Weinlaube.
0: Auf die Weinlaube?
2: Oder
0: auf Dieter Thomas Kuhn beim Open-Air-Kino.
1: Das heißt dann aber, dass Schuhe sammeln auch bedeutet, dass das einen Zweck hat, ne? Weil wenn man Briefmarken oder so sammelt, die liegen ja da rum.
0: Genau, man hat noch was davon.
2: Ja, das ist was Praktisches. Das
0: Eigentlich ist es was Praktisches. Jetzt haben wir es. Es ist total praktisch.
2: Und noch schöner, wenn man es teilen kann, oder?
4: Ja, praktisch. Man muss es sich einfach nur schön zurechtreden. Sehr sympathisch, Niki Laudenbach aus Bleidesheim. Der Samstagnachmittag, der gehört ja für Männer einfach dem Fußball. Wenn es morgen Nachmittag zum Beispiel um 13 Uhr wieder heißt, Anpfiff im Fritz-Walter-Stadion in Kaiserslautern, da spielen die Roten Teufel gegen Darmstadt 98, da wird die Begeisterung groß sein und es werden wie immer rund 50.000 Menschen im Stadion live zuschauen. Aber nicht alle auf den Tribünen können das Spiel richtig verfolgen, weil sie einfach nur wenig oder sogar gar nichts sehen, also blind sind. Für sie ist Marco Menches im Stadion ein blinden Reporter, der das komplette Spiel kommentiert.
5: Da hinten Karlsruhe mit Vanitzek schon wieder, der ist auf dem Weg. Richtung 16, 25 Meter schießt, Karl muss noch ran mit der Pranke und schon.
6: Wenn Sie jetzt den Ball vor sich gesehen haben, dann hat er seine Sache gut gemacht. Marco Menches ist ehrenamtlicher Blindenreporter des 1. FC Kaiserslautern. Seine Aufgabe? Fußball hörbar zu machen. Insgesamt sind 6 solcher Kommentatoren im Team. Marco Menches beschreibt die Spiele für Fans, die nicht oder nur sehr eingeschränkt sehen können. Und das seit inzwischen 15 Jahren.
7: Ich bin einer der größten Fans und das dann hautnah so erleben zu können und den Menschen, die eben in der Gesellschaft eingeschränkt sind, eine Möglichkeit zu geben, auch so wie ich, einfach Fußball zu erleben. Wenn man das sieht, wie die lächeln, wenn die sich eine ganze Woche darauf freuen, dass sie hierher kommen und wissen, sie kommen hierher, das gibt einem schon eine Menge zurück.
6: Eine Stunde vor Anpfiff. Marco Menches ist auf dem Weg zum Topspiel der Saison. Der FCK gegen den Karlsruher SC. Die Sprecherkabine teilt er sich mit einem Kollegen. Sie wechseln sich beim Kommentieren ab. Vor dem Spiel ist noch Zeit für die Begrüßung der sehbehinderten Fans. Viele sind Stammgäste.
8: Ach, da bist du heute hier bei uns.
9: Das ist dann schon eine Gemeinschaft. Es ist natürlich so, dass ich sag's mal, über Körperkontakt, über Abholen, über Sprache und Austausch. Wir natürlich gerade die Fans oder unsere Nutzer, die eben das nicht sehen, was passiert, ein bisschen näher noch reinholen müssen.
6: Seine Gäste bekommen Kopfhörer und spezielle Geräte. Damit können sie die Kommentare der blinden Reporter empfangen. Michael Klingler verpasst kein Spiel seines Vereins. Seit er 5 Jahre alt ist, ist er FCK-Fan. Seheingeschränkt ist er schon seit seiner Geburt. Seit 3 Jahren ist er völlig blind.
10: Der Marco ist ein Mensch, der sehr empathisch ist, der sehr gut auf Leute zugehen kann, immer eine gute Ansprache findet, immer ein offenes Ohr hat. Marco ist quasi das Auge oder die Augen von den Sehbehinderten und Blinden Fans hier im Stadion, die dadurch einfach mitfiebern und zwar in Echtzeit das Spiel miterleben können.
6: Und dann ist es endlich soweit. Anpfiff. Das Stadion bebt. Für die blinden Reporter beginnt jetzt ein Erzählmarathon.
7: Flanke aber in den Rückraum, das ist zu ungenau. Haas kriegt den erstmal geblockt, zweiter Ball landet aber wieder im Zentrum. Kunze auf Schein, Schein direkt rechts raus, auf Elvedi. Und das ist unheimlich wichtig, da auch im Redefluss zu sein, auch keine Lücken und Pausen zu haben, weil Das ist so, wenn man sich vorstellt, wir reden nicht, ja, dann ist einfach schwarz und weiß und dann ist, passiert eben nichts.
5: Stimmung ist auch da.
6: Deshalb legen Marco Menches und sein Team sich 90 Minuten lang voll ins Zeug. Auch FCK-Fan Paul weiß das zu schätzen.
11: Der Marco macht das richtig gut, wirklich richtig gut. Seine Kollegen machen das auch sehr gut.
6: Der 13-Jährige ist seit seiner Geburt stark seheingeschränkt.
11: Für mich bedeutet das einfach, auch Blinde oder auch Sehbehinderte können vom Fußball mitbekommen. Weil das finde ich hier, oder auch von Stimmung, das finde ich beides ist richtig, richtig cool.
6: Der Kommentar der blinden Reporter wird inzwischen auch im Fanradio des Vereins per Livestream übertragen, mit mehreren tausend Zuhörern. Der FCK unterstützt Menches und seine Kollegen.
12: Fußball ist was für alle und daher muss der Fußball auch inklusiv sein. Und dazu gehört es eben auch, Menschen mitzunehmen, die vielleicht beeinträchtigt sind. Und da ist es unheimlich wichtig, dass es Leute gibt wie Marco Menches und sein Team.
6: Der Blindenreporter ist nicht nur hier aktiv. Er trainiert auch Jugendmannschaften. Für heute ruht der Ball. Marco Menches ist müde, aber zufrieden.
7: Da ist dann auch die Energie weg, weil man die eben halt ins Mikro gegeben hat und versucht hat, Gefühl zu übertragen an unsere Gäste natürlich, die da draußen sitzen.
6: Heute geht die Partie unentschieden aus 0-0. Die einen freut's, die anderen ärgert's. Aber alle waren hautnah dabei, ob mit oder ohne Beeinträchtigung. Dank Marco Menches und den anderen ehrenamtlichen Blindenreportern.
13: Spannend, da gehen die Emotionen natürlich hoch bei so einem Fußballspiel im Stadion. Hoffentlich gehen sie jetzt nicht so ganz hoch, weil wir wollen gechillt ins Wochenende. Wir spielen aber ein Quiz mit Frau Wagner aus Bad Boll. Hallo Frau Wagner.
14: Ja, hallo Frau Kreis.
13: Ich grüße Sie. Sie spielen gegen Herrn Gotthard aus Fallenda. Hallo Herr Gotthard.
15: Hallo Frau Kreis.
13: So, also nicht zu emotional gehen wir daran, aber ich nehme an, ein leichter Puls ist vorhanden bei Ihnen beiden. Wir haben 5 Minuten Zeit für diese 12 Kacheln und damit 11 Fragen und einen Joker zu finden, zu beantworten. Und Frau Wagner, fängt bitte an.
14: Jawohl, ich starte mit der 4.
13: Die 4 geht auf und fragt, was bedeutet der aus Orangensaft und Wodka bestehende Longdrink Screwdriver? Übersetzt. Nagelzange, Vorschlaghammer, Schraubenzieher.
14: Dann nehme ich die 10.
13: Das ist mal schlau. Jawohl, 29 Euro. Herr Gotthard.
15: Ich würde die 11 nehmen.
13: Ja, dann machen wir das doch. Bei welcher Messung erfasst man systolische und diastolische Werte? Bei der Fiebermessung, bei der Blutdruckmessung oder bei der Augeninnendruckmessung?
15: B.
13: Blutdruck. Sehr gut.
15: Blutdruck.
13: Ja. Gleichstand quasi nach der ersten Runde. Frau Wagner?
14: Dann mache ich weiter mit der 5.
13: Die 5. Wie heißt eine mittlerweile ganzjährige Konzertreihe für klassische Musik in Baden-Württemberg? Heidelberger Frühling, Mannheimer Sommer, Tübinger Herbst.
14: Da muss ich raten. Ich nehme C.
13: Sie nehmen den Tübinger Herbst, weil es jetzt ja auch Herbst wird. Es ist aber der Frühling, der Heidelberger Frühling.
14: Schade. Das war der erste Gedanke.
13: Herr Gotthard.
15: Ja.
13: Was machen wir auf?
15: Die 2.
13: Die 2. Am Schluss gewinnt ja derjenige von Ihnen, der den höheren Kontostand hat. Das mal zwischendrin nochmal als Info. Wie hieß das Ausnahmepferd der erfolgreichen Dressurreiterin Nicole Uphoff? Kaspar David Friedrich? Oder hieß das Pferd Rembrandt oder Leonardo da Vinci?
15: B. Rembrandt.
13: Haben Sie geraten oder gewusst?
15: Nee, das habe ich gewusst.
13: Oh.
15: Ich interessiere mich für Sport.
13: Sehr gut. Frau Wagner.
14: Weiter bitte mit der 5.
13: Die ist weg, die 5.
14: Oh, Entschuldigung. Die 7.
13: Ja, da gucken wir mal rein. Mit wem hatte Schauspielikone Katharine Hepburn über 20 Jahre eine geheime Beziehung? Mit Cary Grant? Mit Humphrey Bogart oder mit Spencer Tracy?
14: Da muss ich warten. Ich nehme die B.
13: Humphrey Bogart. Das war Ingrid Bergman. Spencer Tracy war der heimliche Geliebte von Katharine Hepburn. Hat keiner gewusst, sie hat es erst auf dem Sterbebett quasi gesagt. Und er war da schon gar nicht mehr. Ganz spannende Geschichte. Herr Gotthard.
15: Ich wähle die 8.
4: Sie wählen die 8. Das klingt gut. Wer sehr schnell und wendig unterwegs ist, läuft mardergeschwind, otterrasch oder wieselflink.
15: Wieselflink.
4: 13 Euro kommen bei Ihnen dazu. Frau Wagner?
14: Die 9, bitte.
4: 9 öffnet sich. Thorsten Sträter, der heute 60 Jahre alt wird, ist ein bekannter Schlagersänger, Illusionskünstler oder Comedian?
14: Diesmal ist die C.
4: Das ist die C. Jetzt haben wir noch mal 14 Euro dazu und da sehen wir den Thorsten noch mal. Herr Gotthard.
15: Ich werde die 9 nehmen.
4: Die ist weg. 1, 3.
15: Dann hole ich die 3.
4: Ja. 3 will wissen, die Liturgie ist die offiziell festgelegte Form eines Fußball-Länderspiels, eines christlichen Gottesdienstes oder eines Küchenrezepts?
15: B. Christliche Gottesdienst.
4: Sehr gut. 15 Euro. So, Frau Wagner.
14: Bitte die 1.
4: Sie müssen jetzt die Aufholjagd starten.
14: Ja.
4: 60 Euro gäbe es. Wer war der Trainer mit der längsten Amtszeit am Stück beim FC Bayern München? Udo Lattek, Ottmar Hitzfeld oder Jupp Heynckes? Also es könnten eigentlich alle 3 sein.
14: Ja, die C bitte.
4: Jupp Heynckes, sehr erfolgreicher Trainer, aber es war tatsächlich Ottmar Hitzfeld, der die längste Amtszeit hatte am Stück. Schade, Herr Gotthard. Was machen wir? 6, 10 oder 12?
15: Ich hole die 12.
4: Die 12. Ein altes, abgemagertes Pferd bezeichnete man früher auch als Mähre, Böhme oder Pommer.
15: Ich hole die Mähre.
4: Die Mähre, 12 Euro.
15: Immer die Kleinen.
4: So, wo ist eigentlich dieser Joker, Frau Wagner? Der muss irgendwo hinter der 6 oder der 10 sein.
14: Dann nehme ich die 10.
4: Die 10? Da ist er nicht. Die beliebte italienische Nudel vom Penne heißt wörtlich übersetzt Haar, Feder oder Schuppe?
14: Haar.
4: Haar ist leider falsch. Ich will jetzt auf die Tube drücken, das heißt Federpenne, weil wir müssen die 6 noch öffnen für Herrn Gotthard und hören diese wunderbare Musik. Was bedeutet, Herr Gotthard, Sie bekommen noch 50 Euro dazu. Das führt zu einem Endstand von 177 Euro auf Ihrem Konto. Herzlichen Glückwunsch, Sie haben gewonnen.
15: Vielen Dank.
4: Ja, vielen bitte.
15: Auch Dank an meine Mitspielerin.
4: Ja, und die kriegt eine Kaffee- oder Teetasse als Trost. Hier ist sie. Danke auch, Frau Wagner. Danke Ihnen beiden. Nächstes Quiz heute Nachmittag, kurz vor 6. Welchen Vogelgesang empfinden wir als angenehm und warum? Dazu gibt es eine neue Studie mit sehr, sehr interessanten Erkenntnissen. Die lassen wir uns gleich nach den Nachrichten erklären. Um 5 nach 5 geht's weiter.
16: SR-Info ist hier um 5. Guten Tag. Für Familien mit autistischen Kindern und Jugendlichen ist es im Saarland oft schwierig, einen Therapieplatz zu bekommen. Bisher gab es dafür vor allem das Autismus-Therapiezentrum Saar mit rund 470 Plätzen in Saarlouis und Homburg. Jetzt ist das Angebot erweitert worden, und zwar in der Landeshauptstadt.
17: In Saarbrücken ist das Mirak-Assumann-Therapiezentrum für autistische Kinder, kurz MATS, offiziell eröffnet worden. Mit verschiedenen Ansätzen unterstützen die Therapeuten Autistinnen und Autisten bei ihrer Entwicklung und fördern deren Selbstständigkeit.
18: Unsere Kapazitäten sind momentan mit 100 Therapieplätzen. Anfragen und Anträge sind in Höhe von 80 schon an die Ämter raus. Ja? Das heißt, wir haben da jetzt nicht mehr viel Platz. Genau, wir warten jetzt nur noch auf unsere Bewilligung für die Kinder, dass wir auch ganz zeitnah noch zum Jahresende alle Kinder und Jugendliche, die hier einen Antrag gestellt haben, die Möglichkeit geben können, therapiert zu werden.
17: Das MATS bietet Therapieplätze für autistische Kinder und Jugendliche bis 19 Jahre. Das neue Zentrum könnte betroffene Familien entlasten. Im Saarland müssen sie aktuell zum Teil mehrere Jahre auf eine Diagnose und einen anschließenden Therapieplatz warten.
16: In Saarlouis wird morgen der Katastrophenfall geprobt. Rund 600 Menschen beteiligen sich an einer Großübung, bei der der Einsturz eines Teils des Theaters am Ring simuliert wird. Beteiligt sind unter anderem Rettungsdienste, Feuerwehr, THW, Polizei und drei Kliniken. Die Übung läuft von 10 bis 15 Uhr. Dafür werden Teile der Innenstadt gesperrt. Auch Parkplätze und der Busverkehr sind betroffen. Informationen gibt es online und über ein Bürgertelefon. Völklingen stellt ab sofort Geld für Maßnahmen gegen den Klimawandel bereit. Gefördert werden unter anderem Zisternen, begrünte Dächer und die Entsiegelung von Flächen. Ziel ist es, Regenwasser vor Ort zurückzuhalten oder versickern zu lassen, statt es über die Kanalisation zur Kläranlage zu leiten. Dadurch muss weniger Wasser energieintensiv gereinigt werden. Die Förderung beträgt bis zu 40 Euro pro Quadratmeter.
19: Die Pyrum AG aus Dillingen richtet ihren Geschäftsfokus neu aus. Statt als reiner Reifenrecycler will das Unternehmen in Zukunft als Rohstoffproduzent auftreten. Pyrum zerlegt Altreifen in die ursprünglichen Bestandteile Öl, Gas und Ruß. Herzstück ist dabei die neue Mahl- und Pelletieranlage für den recycelten Ruß. Nach Unternehmensangaben ist es weltweit die größte Anlage dieser Art. Im Saarland siedeln immer mehr Störche an. Der Naturschutzbund NABU hat dieses Jahr 60 Brutpaare von Weißstörchen gezählt. Ein Grund für die Zunahme sei die Erderwärmung. Im Winter würden viele Tiere nur noch bis Südspanien fliegen und nicht mehr bis nach Afrika. Durch die kürzere Strecke überlebten mehr Vögel die Reise. Die meisten Weißstörche im Saarland leben im Saar-Pfalz-Kreis, gefolgt vom Landkreis St. Wendel. In der neuen Spielzeit des Staatstheaters ist Alltägliche Spektakel die erste Uraufführung. In dem Stück erforschen Außerirdische die Arbeitswelt einer längst verschwundenen Menschheit. Das Theater hat dazu 100 Passanten auf der Straße befragt. Ihre Erfahrungen und Erzählungen sind in das Stück eingeflossen. Premiere ist am Samstag in der Alten Feuerwache. Nach den jeweiligen Aufführungen finden Diskussionsrunden statt.
16: In Urweiler soll eine barrierefreie Tiny-House-Siedlung entstehen. Der Stadtrat St. Wendel hat dem Vorhaben zugestimmt. Die 5 Tiny-Häuser werden im Gartenbereich eines Doppelhauses errichtet. Im Haus selbst sollen eine Pflegekraft und ein Hausmeister eine Wohnung bekommen. Eine weitere Wohnung wird zum Gemeinschaftsraum und dient Besuchern als Ferienwohnung. Der Baubeginn ist für Januar 2027 geplant. Und noch kurz der Blick auf die Wetteraussichten. Bis Mitternacht werden die Wolken dichter und vom Hochwald kommt leichter Regen auf, der zum Morgen aber abzieht. Die Temperaturen sinken auf 16 bis 12 Grad. Morgen verläuft der Tag sonnig bis locker bewölkt, Höchstwerte 20 bis 25 Grad. Am Sonntag sonnig oder leicht bewölkt und trocken bis 27 Grad. Am Montag wird es noch mal heiß, bis 32 Grad, sind aber auch einzelne Schauer und Gewitter drin. Am Dienstag dann kühler, auch mal Regen oder Schauer bis 23 Grad und am Mittwoch meist trocken, ebenfalls bis 23 Grad. Und das war SR Info für den Moment. Mehr Nachrichten gibt es in rund einer Stunde um 6. Bis gleich.
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22: Für viele Menschen was sehr Schönes, was sehr Beglückendes, das ist das Vogelgezwitscher, der Vogelsang. Warum das so ist und warum uns das gut gefallen kann, das klären wir jetzt. Das ist mal ein Thema, oder? Herzlich willkommen zur zweiten Stunde Kaffee oder Tee am Freitagnachmittag. Super interessant. Es gibt eine neue Studie der Uni Tübingen, die zeigt, es gibt wirklich messbare Muster, nach denen wir Vogelstimmen als angenehm oder als unangenehm empfinden. Wir lassen uns jetzt das erklären von Julia Nestlen von der SWR Wissenschaftsredaktion. Entschuldigung, sie ist uns live aus Mainz zugeschaltet. Julia, was macht schönen Vogelgesang aus und was empfinden wir daran unter Umständen als schön, als beglückend?
23: Also es wurden jetzt 84 Menschen befragt und so im Durchschnitt zeigte sich, dass bestimmte Muster im Vogelgesang, von denen besonders gut oder als schön wahrgenommen worden, als angenehm. Unter anderem, wenn es nicht so wahnsinnig tiefe Töne sind, auch nicht so ganz schrille Töne. Es gibt ja auch bestimmte Frequenzen, die tun uns wirklich im Ohr weh. Sondern wenn es eine hohe, aber leichte Melodie ist, dann wenn die Tonunterschiede in der Melodie, die Sprünge nicht so groß sind, zum Beispiel nicht große Oktaven, wie wir es aus der Oper kennen, sondern mehr so, naja, vielleicht wie bei so einem Kuckuck, so ein Kuckuck, so eine kleine Terz. So kleine Veränderungen finden wir sehr interessant. Dann, wenn es nicht so explosiv plötzlich laut ist, sondern eher eine zurückhaltendere Melodie. Ja, und wenn einfach das für uns eine Melodie ist, die nicht ganz chaotisch ist, aber dennoch genug Abwechslung hat.

0: Sänger. Da gibt es die Top 3, die wir uns jetzt mal auch anhören wollen. Wer ist denn als Sieger oder Siegerin vom Platz gegangen bei den Vögeln?
1: Ganz schön eigentlich. Ein Vogel, den wir vermutlich alle hören können in Baden-Württemberg und Rheinland-Pfalz. Die Amsel ist auf Platz 1.
0: So, da sehen wir sie und wir hören sie jetzt auch. Also das ist für mich das klassische Vogelgezwitscher, oder?
1: Ja, total. Also es ist hoch, es hat ein bisschen Varianz, aber nicht zu viel, ist nicht zu explosiv, nicht zu aufdringlich. Also viele Menschen in dieser Untersuchung haben gesagt, die finden wir am angenehmsten.
0: So, Silbermedaille ging an.
1: Den Fitis, ein kleiner Vogel, können wir auch mal reinhören.
0: Da ist jetzt so ein kurzes Staccato gewesen, aber auch oben drüber eine Melodie. Das gehört beides zum Fitis, ist das richtig?
1: Mhm. Und das ist eben auch einfach so ein hochsingender Vogel, nicht zu aufdringlich. Und Platz 3 haben wir auch noch, das ist die Mönchsgrasmücke.
0: Nicht ganz schnell sagen, sonst wird einem schwindelig. Die Mönchsgrasmücke. Kommt die bei uns häufig vor, Julia?
1: Das sind alles Vögel, die auch in europäischen Gärten, auch in Deutschland vorkommen. Ja.
0: Jetzt werden vielleicht einige Zuschauer sagen, und was bringt uns das?
1: Das ist natürlich immer die spannende Frage. Ja, aber diese Untersuchung, die hat aufgebaut auf bisheriger Forschung. Und zwar dazu, dass wenn wir einen Spaziergang im Wald machen, zum Beispiel mit Vogelgesang, dass das stressreduzierend wirken kann. Ja, bis zu 20-30% des Cortisol-Levels können runtergehen oder auch der Blutdruck kann leicht senken. Die Menschen können positiver gestimmt sein danach. Und dann ist natürlich die spannende Frage, ja, welche Vögel tragen denn jetzt da besonders positiv zu bei? Und das haben die Forschenden jetzt eben rausgefunden. Und natürlich könnte man sagen, naja, das wissen wir. Das sind besonders schöne Vögel für unsere Vogelplayliste. Oder wenn wir im Frühjahr draußen sind und die Amsel hören, dann sagt der Forscher auch mal innezuhalten, um wirklich zuzuhören. Oder auch stadtplanerisch. Ja, das sind Vögel, die fühlen sich wohl in Parks mit viel Abwechslung, ja, wo auch Büsche, auch Bäume sind. Und da wissen wir, wenn wir solche Parks bauen, dann kommen diese Vögel ganz automatisch. Und dann sind es auch einfach Umgebungen, in denen wir uns besser entspannen können wahrscheinlich.
0: Vogelbeobachtung heißt heute Neudeutsch Birding, zumindest jüngere Menschen werden es so aussprechen. Was ist das für ein Trend und was fasziniert daran, jetzt junge Leute Vögel zu beobachten?
1: Ja, wir sehen das immer wieder, dass junge Menschen sagen, ja, ich gehe einfach Vögel angucken. Und ich vermute, das ist vielleicht so eine Gegenbewegung zu viel Zeit am Bildschirm oder auch ja, im Alltag viel Druck zu erleben, dann einfach rauszugehen und ohne Druck Vögel anzugucken. Da gibt es natürlich auch so ein paar Witze, die drüber gemacht werden. Und es gibt natürlich auch Apps, natürlich auch wieder mit Handy, aber die einfach da spielerisch die zuhören, einem sagen, ach, das ist der und der Vogel und dann kann man sowas lernen. Und ich sehe das immer wieder, dass das auch ein Trend zu sein scheint unter jüngeren Leuten, ja.
0: Vogelgesang macht glücklich. Das war Julia Nestlen von der SWR Wissenschaftsredaktion live aus Mainz. Julia, vielen Dank für deine Erklärung und der Einordnung dieser interessanten Studie aus Tübingen. Dankeschön. Grüße nach Mainz. Bei uns heute zu Gast ist Konditormeisterin Claudia Hennicke-Pöschk und Zwetschgen, Vanillequark in einem Kuchen kombiniert. Ich zerfließe schon vor Vorfreude, weil das ja. sind voll meine Aromen. Ich bin totaler Zwetschgenkuchen-Fan und in Kombination mit Vanille noch mal so gut. Sahne kommt vielleicht auch noch dran. Nicht geschlagen, gell?
2: Nicht geschlagen, nee, Sahne haben wir heute nicht dabei.
0: Da ist schon was auf Holz, ja. Du ja, willst noch was mit Sahne machen, aber nicht geschlagen. Gut, dann genau. müssen wir Frau Hortenbach nachher ein bisschen im Zaum halten.
2: Das ja, das kriegen wir hin.
0: Ohne geschlagen.
2: Ich glaube, sie ist trotzdem zufrieden dann.
0: Du fängst mit was an?
2: Ja, also wir haben zunächst mal einen Teig. Das ist ein besonderer Teig, nämlich ein sogenannter geriebener Teig. Ich habe hier Mehl und Butter. Mhm. Das wird einfach so zwischen den Fingern eben, wie der Name sagt, miteinander verrieben.
0: Sieht aus wie Streusel.
2: Genau, es ist eigentlich ja, ist so eine Art Streuselteig bis dahin. Mhm. Dann habe ich hier kaltes Wasser, Salz und Zucker. Und das löse ich jetzt hier, also Salz und Zucker löse ich jetzt hier in dem Wasser auf.
0: Salz
2: und das
0: und
2: kommt
0: Zucker.
2: Dann, ja. Also das ist eigentlich ein Teig, der relativ neutral ist. Mhm. Da kommt... Also man kann ihn normalerweise für würzig und nicht so würzig benutzen. Aber ich habe jetzt hier etwas mehr Zucker reingemacht, mhm. weil er auch ein bisschen bräunen soll.
0: Der Teig.
2: der Teig, ja. Und jetzt mache ich hier nur ganz kurz die Flüssigkeit dazu. Also der muss gar nicht lange geknetet werden.

0: Es ist so ein Zwischending zwischen einem Mürbeteig und einem Hefeteig.
1: Hat der einen eigenen Namen?
0: Geriebener Teig.
1: Ach so, das ist der geriebene Teig.
0: Das ist der geriebene Teig, genau. Und wichtig ist tatsächlich, also nicht lange kneten, dass er so ein bisschen so eine spröde Konsistenz dann nachher kriegt. Mhm. Ja, und also bei Mürbteig ist ja das Gleiche, auch den darf man nicht lange kneten.
1: Der geht gar nicht vom Handschuh ab.
0: Ja, der ist so matschig, ja, aber wir verarbeiten den jetzt auch nicht sofort weiter, sondern der kommt jetzt erstmal in die Kühlung. Ja, dafür nehme ich den jetzt hier aus der Schüssel raus, mache das hier auf so eine Klarsichtfolie oder auch eine Gefriertüte. Also ich habe mir extra Handschuhe angezogen, weil es wirklich ein bisschen sehr klebrig ist.
1: So, und das dann, muss man von Hand aber machen.
0: Ja, also klar kann ich das auch von Hand machen. Ja, da muss ich mir halt die Hand ein bisschen waschen.
1: Nee, ich meine, ich kann jetzt nicht mit irgendwie einem Mixer eingestellt mit Drehtagen auf niedrigster Stufe oder so. Weißt du, so, das habe ich jetzt gemeint.
0: Kann man theoretisch auch. Ja. Aber ich finde immer, mit der Hand hat man halt ein bisschen mehr Gefühl für das Ganze. Ja, so, und dann machen wir hier jetzt nochmal Klarsichtfolie drauf, drücken das so ein bisschen flach und dann kommt das Ganze so flach jetzt in den Kühlschrank, ungefähr für eine halbe Stunde. Mhm. Und dann kann ich ihn noch super weiterverarbeiten. Mhm. Ja, also das ist dann eigentlich ganz praktisch. So, und dann haben wir als nächstes, machen wir unsere erste Füllung. Wir haben insgesamt zwei Füllungen. Die Zwetschgenfüllung habe ich schon fertig gemacht. Die wird im Prinzip genauso hergestellt wie jetzt diese Vanille-Quark-Füllung. Mhm. Das heißt, ich habe roten Saft, koche den mit Zucker auf, binde den mit etwas Stärke und dann kommen die, ich mache es jetzt in Würfel, diese gewürfelten Zwetschgenstücke dazu.
1: Okay.
0: Unterheben, fertig.
1: Okay.
0: So, und jetzt hier für unsere Quark-Füllung oder Vanille-Creme-Quark-Füllung habe ich hier Milch, da kommt dann noch Zucker dazu.
1: Ach, ich dachte, das ist Sahne.
0: Nee,
1: Milch.
0: Ohne Sahne.
1: Jetzt wird der Vanillequark gemacht, oder?
0: Genau. Jetzt kommt dann noch Vanillezucker dazu. Mhm. Dann haben wir einen Restmilch zurückbehalten und den rühre ich jetzt mit Eigelb und mit Creme, also mit so Puddingpulver. Wird es kalt angerührt.
1: So. Also Creme-Puddingpulver oder Vanille-Puddingpulver?
0: Ja, einfach ein Puddingpulver. Es darf Vanille sein, weil wir haben ja auch noch zusätzlich Vanillezucker mit drin. Dann machen wir ein Vanille-Puddingpulver. So, jetzt müsste das hier kochen. Dann machen wir mal ein bisschen Power. So, dann dadurch, dass es schön heiß ist, löst sich natürlich der Zucker schön auf. Und dann kommt hier die kalte Milch mit den Eigelben dazu. Und da würde ich auch immer empfehlen, runternehmen vom Feuer und dann einrühren, weil sonst hat man schnell so kleine Klümpchen drin, weil das Cremepulver sofort stockt. Und um das zu vermeiden, gerade runtergehen, einrühren und dann das Ganze nochmal aufkochen lassen.
1: Also die Zwetschgen haben ja im Moment, also die Spätzwetschgen, Erntezeit, sind ja jetzt schon länger in verschiedenen Phasen reif geworden über den Sommer. Was jetzt auch geerntet wird, sind Weintrauben. Und Weintrauben gibt es auch am Fuße der Schwäbischen Alb, wo es ja bekanntermaßen ein Freckel kälter ist. Wir gehen nach Metzing in Neuhausen. Dort kreiert eine der kleinsten und höchstgelegenen Weingenossenschaften Baden-Württembergs einen offenbar sehr leckeren Wein. Und unser Auszugsreporter Markus Bund hat sich gedacht, ja, dann gehe ich mal dorthin.
2: Jetzt müssen wir doch mal gucken hier. Sind die denn schon reif? Fühlt sich so an.
3: Es fühlt sich so an. Sie sind noch wahrscheinlich leicht säuerlich.
2: Ja.
3: Ich denke, in 1 bis 2 Wochen sind sie sicherlich schmackhafter.
2: Du bist ja ein echter Metzinger Jung. Ja. Ich kenne Metzingen eigentlich hauptsächlich als Modestadt oder so. Das ist ja auch Wein, wusste ich gar nicht.
3: Ja, das wissen tatsächlich viele Leute nicht.
2: Ja.
3: Also Metzingen ist weltweit bekannt für die Outlet City und für die Mode.
2: Genau.
3: Aber die Weinbautradition hier bei uns, die reicht auch schon sehr, sehr weit zurück. Mhm. Das erste Mal dokumentiert ist vom Zwiefalder Kloster, dass die hier runter gekommen sind, weil sie entdeckt haben, dass hier Wein anbaubar ist.
2: Okay.
3: Und es war um 1100.
2: 1100?
3: Das erste Mal historisch belegt.
2: Das heißt, Weinbau hat eine lange Tradition bei euch. Das sieht man auch hier an diesem Kelterplatz. Der

0: War riesig.
1: Ja, der Keltenplatz, der ist weltweit einzigartig. Ja. Mit den 7 erhaltenen Keltern auf einem Platz. Okay. Das gibt es weltweit nur einmal.
0: Heute ist Markt, ihr nutzt das auch auf ganz verschiedene Arten. Auch, ne?
1: Ja, also es finden verschiedene Weinfeste, es findet der Wochenmarkt 2-mal in der Woche statt. Es gibt verschiedene Anlässe, wo der Markt hier bespielt wird.
0: Und wenn ich mir das so vorstelle, das ist riesig, da muss ja früher die Hölle los gewesen sein zur Lese, oder?
1: Ja, da ist viel los gewesen und das können wir uns gern anschauen, wie das früher funktioniert hat. Amen.
2: Die Weingärtnergenossenschaft Metzingen-Neuhausen hatte früher mal 200 Wengerter, wie die Metzinger sagen. Heute sind es noch um die 100, die die Trauben mit der Hand lesen und zum Keltern bringen.
0: Was ist denn das für ein Riesenteil? Das ist ja Wahnsinn. Da konnte man ja Tonnen von Druck aufbauen, oder?
1: Also, das ist so ein alter Kelternbaum, wie er früher hier benutzt wurde. Ja. Man sieht jetzt hier angedeutet die Maische, also die Trauben, die wurden da gepresst. Und über den langen Balken, man sieht, das geht ja über das ganze Gebäude, war dann auf der anderen Seite die Spindel. Die Spindel wurde hochgedreht und somit konnte hier dann gedrückt werden.
0: Wahnsinn.
1: Da ist viel Druck drauf gewesen.
0: Und wie viele davon haben hier gestanden?
1: Also tatsächlich haben in Hochzeiten 16 so Bäume gestanden.
0: Wahnsinn. Dass man so gekeltert hat, das ist schon eine Weile her, oder?
1: Ja.
0: Aber die gibt es immer noch hier.
1: Die werden tatsächlich auch heute noch eingesetzt, ja.
0: Kann man die mal aufziehen hier?
1: Ja, klar.
0: Dafür ist die da, oder? Ja. Reinschlüpfen. Und ihr habt da bestimmt was reingepackt.
1: Ja, da ist ein bisschen Gewicht drin, dass man ein Gefühl dafür kriegt.
0: Früher waren die aus Metall, ne?
1: Und auf.
0: Ja, so geht's. Aber im Weinberg stelle ich es mir schwierig vor. Hast du früher die auch getragen?
1: Ja, also tatsächlich, ich bin als Kind schon aufgewachsen im Weinberg. Wo ich ca. 13 Jahre alt war, durfte ich bei meinem Opa das erste Mal, also durfte, den Butten auch tragen.
0: Das war eine Ehre.
1: Es ist auch eine Verantwortung, weil den Hang hinunterzulaufen und wenn ich hingefallen bin, dann liegen die ganzen Trauben auf dem Boden wieder.
0: Das heißt, du hast es ja offenbar ganz erfolgreich gemacht, bist dann auch Winzer geworden. Dann lass uns mal in den Weinberg gehen.
1: Dann gucken wir uns gerne in den Weinberg an, ja?

0: Und diese steilen Weinberge hast du dann diese Butten hochgeschleppt?
1: Ja, also tatsächlich hatten wir auch noch deutlich steilere.
0: Noch steiler als hier? Ja,
1: da ja, ist Wahnsinn. Der fast schon angenehm.
0: Aber dafür hat man einen schönen Ausblick hier auf die Weinberge.
1: Ja,
0: warst du denn als Kind schon begeistert vom Weinberg?
1: Als Kind war ich auch schon begeistert. Ich war immer gern mit draußen, vor allem wenn es was mit Maschinen zu tun gegeben
0: okay.
1: hat. Das war echt immer ein Highlight, wenn irgendwo ein Motor geschnattert hat.
0: Ja.
1: Da habe ich mich als kleiner Bub schon dafür begeistern können.
0: Ja, und auch schon Verantwortung übernehmen können dann, ne? Und was schaffen.
1: Ja, man hat mithelfen können.
0: Ja,
1: und das war als Jugendlicher war das wichtig.
0: Jetzt sehe ich hier die Rosen. Sind die nur zum schönen Aussehen hier? Oder?
1: Also mittlerweile ja, stehen die Rosen zum schönen Aussehen da. Aber früher hatten die tatsächlich die Bewandtnis, dass sie Pilzkrankheiten angezeigt haben. Die sind vor den Rebstöcken befallen worden.
0: Okay.
1: Und somit wusste der Wengerter, okay, wenn die Rose befallen ist,
0: ich muss was machen,
1: okay. Um meine Reben zu schützen.
0: Ja. Hat denn jeder Winzer hier dann so ein Häuschen stehen auch?
1: Fast jeder.
0: Okay. Und die haben mehr so einen Freizeitwert dann? Oder?
1: Ja, früher dienten sie für Werkzeug, heute haben sie eigentlich
0: kaum noch Bedeutung.
1: Kaum noch Bedeutung.
0: Schade eigentlich, ne? Das ist doch ein Weinberg von dir hier wieder, oder? Mit den Rosen.
1: Ja, genau.
0: Und was ist das für eine Rebsorte hier? Die sind ja total grün noch.
1: Ja, also hier haben wir jetzt Trollinger.
0: Ja.
1: Und wie du siehst, der Trollinger hat noch sehr, sehr viele grüne.
0: Ja, ja.
1: Und ich würde jetzt einfach mal einen mitnehmen. Und dann kann ich dir mal die Unterschiede zeigen, wenn wir gerade am nächsten Weinberg weiterlaufen.
0: Ja. Ja, der Burgunder ist schon viel blauer hier, ne?
1: Ja. Also man sieht es jetzt auch einfach deutlich, wenn man sich die Trollinger Beeren jetzt daneben mal anschaut.

0: Also man sieht schon an der Bärengröße und natürlich an der Farbe. Mhm. Und der Trollinger, der braucht einfach viel länger, um auszureifen. Also der hat eine viel längere Vegetationsperiode.
1: Ja.
0: Er ist einer der ersten, wo grün wird und austreibt. Mhm. Und einer der letzten, der gelesen wird.
1: Als letztes. Ja. Ja. Das heißt aber, früher konnte man ihn hier gar nicht anbauen, weil es zu kalt war.
0: Nee, also bis vor 15 Jahren hat er bei uns tatsächlich noch gar keine Rolle gespielt, ja, weil er nicht jeden Herbst ausgereift war.
1: Und jetzt geht's aber mit der Hitze.
0: Jetzt geht's mittlerweile, ja.
1: Okay.

0: Ist das denn so eine richtige Burgundergegend hier bei euch?
1: Ja, also wir haben zunehmend immer mehr Burgunder im Anbau.
0: Ja.
1: Von Weißburgunder über Grauburgunder bis hin zu Chardonnay, alles aus der Burgunderfamilie.
0: Ja.
1: Weil unsere Lage hier tatsächlich ähnlich ist dem Burgund.
0: Ja, warum?
1: Wir haben zum Beispiel auch die Juraböden.
0: Aha.
1: Und so vom Klima, von den Regenmengen, sind wir recht ähnlich dem Burgund.
0: Also wenn ich mir das heute so angucke, heißer kann es im Burgund eigentlich auch nicht sein.
1: Heute ist heiß.

0: Ja, ist echt eine tolle Weingegend hier rund um Metzingen. Das hatte ich gar nicht auf dem Schirm.
1: Ja.
0: Aber lass mich raten, was dein Lieblingswein ist. Wahrscheinlich ein Burgunder, oder?
2: Ja, also Burgunder sind meine Favoriten.
0: Ja.
2: Im Winter gern Spätburgunder.
0: Ja. Okay.
2: Und im Sommer dann gern ein frischer, fruchtiger Weißburgunder, wie wir jetzt hier im Glas haben.
0: Okay, zum Wohl.
2: Zum Wohl.
3: Ganz so weit ist es bei uns hier noch nicht, dass wir uns zuprosten, aber wir lächeln uns zu. Christina Hortenbach ist ja hier unsere Promi-Reporterin. Das war jetzt schon sehr ansprechend, da in den Reben sitzen mit so einem Gläschen in der Hand, oder?
4: Ja, können wir dem nächsten Promi-Klatsch machen. Von mir aus.
3: Wäre eine Idee.
4: Besuchen wir
3: haben
4: ja auch
3: heute einen Promi-Klatsch vor uns. Ich habe es ja heute Mittag schon gesagt, zum ersten Mal für mich gefühlt ohne das englische Königshaus. Das hattet ihr in den letzten Wochen ausgiebig abgehandelt.
4: Immer wieder.
3: Und du hast gesagt, die Norweger sind jetzt die Briten.
4: Im Moment sind die Norweger halt, da ist viel los. Ist klar, vor genau einer Woche ist ja König Harald gestorben. Und es ist jetzt einfach ein unglaublicher Andrang gewesen. Die Norweger sind ans Schloss, haben Blumen niedergelegt und Gemälde und Briefe. Also ein richtiges Blumenmeer war da. Und die ganze Familie hat sich das angesehen und war wirklich auch berührt. Und ich kriege immer Gänsehaut, wenn ich das sehe, wie viele Menschen da waren. Und der Sarg vom König wurde also vom Krankenhaus schon ins Schloss gebracht. Und dann säumten da die Straßen, haben es begleitet.
3: Man hält doch die Skandinavier eigentlich so für cool, für lässig, ne? Dass die da so ergriffen mit
4: ihren Königen. Ja, es ist halt ein guter Mann gegangen, der auch sein Wahlspruch war ja wie jetzt auch der Wahlspruch von Håkon, alles für Norwegen.
3: Mhm.
4: Und dann auch die ganze Familie, das fand ich auch irgendwie so rührend, hat diesen Sarg dann in Empfang genommen und hat ihn dann zur Kapelle gebracht, zur Schlosskapelle, wo er dann aufgebahrt wird. Und da waren sie alle dabei. Und was auffällt, ist ja, dass Marius dabei ist, der eigentlich...
3: Da haben sich viele drüber geärgert in Norwegen.
4: Also die Hälfte der Norweger sagt, was macht der da? Der ist doch eigentlich, sollte der nicht im Gefängnis sein? Nein, er ist in Untersuchungshaft. Er ist ja in Berufung gegangen mit seinen Anwälten. Das heißt, das Urteil ist noch nicht rechtskräftig für diese 4 Jahre und noch ein bisschen was Gefängnis. Und jetzt wird immer wieder entschieden, der Richter muss das entscheiden, ob er in Untersuchungshaft bleibt. Die sitzt er wohl ab in seinem, dort wo er lebt.
3: In seinem Kinderzimmer.
4: Gehört ja zum Schloss alles, mit Fußfessel. Oder ob er demnächst ins Gefängnis kommt. Das heißt, nächsten Mittwoch ist die Beerdigung oder die Beisetzung vom König. Und das kann sein, dass er dann nicht dabei ist. Das müssen wir dann einfach mal sehen. Wer jetzt, Håkon hat jetzt vor allen Dingen viel zu tun. Also der hat ja erstmal eine Ansprache ans Volk gehalten. Und die kam sehr gut an. Da hat er 9 Minuten gesprochen, das war wohl recht lang. Hat auch noch mal an den König gedacht, hat seiner Mutter, der Witwe, einen schönen Hochzeitstag gewünscht. Denn die war dann auch noch in diesem Zeitraum, wäre der Hochzeitstag gewesen.
3: Tag nach dem Tod, ne?
4: Richtig. Und dann nach der Rede und dann hat er den Eid auf die Verfassung vor dem Parlament abgelegt. Das heißt, er ist im offenen Wagen dorthin gefahren. Und da fand ich sehr schön, an seiner Seite ist jetzt immer Ingrid Alexandra, die Thronfolgerin, die das die sehr gut...
3: Sehr ernste Kronprinzessin.
4: Ja, die jetzt ist in Trauer.
3: Natürlich dem Anlass auch geschuldigt.
4: Absolut.
3: Ne?
4: Und die macht es aber sehr souverän, finde ich. Sehr, sehr gut. Und wer dann da auch nicht dabei war, war Mette Marit. Es gab Komplikationen wohl nach ihrer Lungentransplantation. Das heißt, sie musste noch mal in die Klinik. Und das hat der Håkon auch noch gemacht. Der hatte also diesen Termin im Parlament und dann ist er mit ihr ins Krankenhaus gefahren. Ich dachte nur, mein Gott, was liegt gerade alles auf seinen Schultern?
3: Mhm.
4: Also der hat jetzt wirklich viel, was er zu tun hat. Aber ich denke mal, nach der Beerdigung wird es sicherlich ruhiger.
3: Drücken wir den Norwegern die Daumen. Das sind ja einige Baustellen. Ja? Mit der Marit, mit der Lunge, der König muss seinen neuen Job übernehmen, Marius noch. Ne?
4: Ja.
3: Das ist wie bei den Engländern normalerweise, wie bei den Briten.
4: Oder wie beim nächsten Mal reden wir wieder über die Engländer. Ne?
3: So, jetzt gehen wir zu den Holländern, diese sympathische Familie, die diese Tochter auch hat als Jüngste. Ariane heißt sie und sie startet ein Studium der...
4: Ja, Luft- und Raumfahrttechnik.
3: Wenn man so einen Namen hat, muss das doch sein.
4: Das war
3: oder?
4: Wahrscheinlich von Anfang an klar. In Delft, das gehört zur Provinz Südholland. Dort wird sie 3 Jahre lang studieren. Damit ist jetzt also die letzte Tochter der 3 aus dem Haus raus. Das gehört das Ehepaar Ruhe. Und die Älteste, die Amalia, die Thronfolgerin, die ist eigentlich schon fertig. Die hat ihren Bachelor schon gemacht, aber schiebt jetzt noch mal so ein niederländisches Jurastudium hinterher.
3: Mhm.
4: Und die mittlere Alexia ist in London und studiert Bauingenieurwesen. Also auch sowas Technisches.
3: Ja, die sind alle ganz bodenständig.
4: Und die Ariane, die wird in Zukunft einfach, sie wird Flugzeuge, Satelliten, Hubschrauber und Windkraftanlagen bauen.
3: Okay, wird beraten von ihrer Jura-Schwester Kronprinzessin.
4: Ja.
3: Und von Ariane.
4: Die können was stemmen.
3: Die Raketen bauen wird. Ja. Filmfestival in Venedig. Das ist die große Show, das ist großes Kino mit vielen Stars, ein Riesenauflauf. Du warst quasi mit dabei.
4: Naja, ja, nur gefühlt, haben sich aber schon trotzdem viele gezeigt. Und viele mein Eindrücke. Liebling hier, Maggie Gyllenhaal, die Jurypräsidentin hier, natürlich George Clooney, mein Liebling. Der war ganz am Anfang da. Er kam an mit seiner, hier nicht im Bild, seine Frau Amal. Denn sie haben ja auch in Venedig geheiratet.
3: Das ist das ja war quasi Laura Dern Spiel. Eben, ne?
4: Laura Dern, genau. Und er bekam diesen Löwen von Venedig für sein Lebenswerk. Und dann hat er wohl ganz lustig direkt gesagt, erstmal ist es eine große Ehre und dann wisst ihr mehr als ich, habt ihr mit meinen Ärzten gesprochen. Wieso kriege ich jetzt den Lebenspreis-Award? Und er ist 65 und hat aber auch ganz privat wohl in den Interviews geplaudert, dass er schon morgens beim Zähneputzen denkt, die Zähne waren aber auch mal schöner.
3: So ein bisschen melancholisch.
4: Er hat auch politisch sich geäußert, dass wir in einer Kakistokratie doch gerade leben, dass diejenigen regieren, die es am wenigsten können. Also er ist ja immer gut für sowas. Und dann hat also Laura Dern hat diese Laudatio gehalten auf ihn. Und dann hat sie wohl auch sämtliche Kollegen gefragt nach George Clooney. Und Brad Pitt ist ja ein großer Kumpel von ihm. Und der hat dann noch gesagt, George Clooney reift wie ein Gouda. Und man solle ihn doch bitte von der Tanzfläche fernhalten.
3: Das lässt tief blicken.
4: Ja, ansonsten kommen noch viele andere Promis, werden noch erwartet. Also hier Maggie Gyllenhaal ist die Jurypräsidentin, die ist die ganze Zeit da. Und die hat auch schon angemerkt, Mensch, es ist nur eine Frau, die einen Film eingereicht hat als Regisseurin. Sonst nur Männer, das müsste ja nicht sein. Ansonsten kommen auch ein paar Deutsche, Werner Herzog, Emilia Schüle und so weiter. Mhm.
3: Haben wir da auch noch Bilder zu?
4: Ja.
3: Die Rechte kenne ich nicht.
4: Wie heißt sie noch? Sag ich dir nachher.
3: Okay, links ist Emilia Schüle. So viel muss sein. Aber da haben wir noch ein paar internationale Stars.
4: Pamela Anderson, Robert Pattinson und John Markovic, der ist auch schon da. Den habe ich auch mal interviewt. Der ist sehr ein bisschen geheimnisvoll, wenn er dich so anguckt.
3: Ja, so, er spielt ja auch solche Rollen.
4: Ja.
3: Wir haben zwei Geburtstage zu feiern oder zu huldigen oder nachzufeiern. Am 1. September wurde Barry Gibb von den Bee Gees 80 Jahre alt.
4: 80 Jahre
3: alt. Der Mann mit den engsten Jeans ever.
4: Ja, er ist der letzte der drei Brüder, die da gesungen haben. Wurde auch schon mal für tot erklärt im Radio. Das war, ist noch gar nicht so lange her. Nein, er lebt noch. Er hat seinen 80. gefeiert.
3: Guck, die Hosen.
4: Ja, hier einer der größten Hits natürlich von ihnen. Die haben ja 1000 Songs zusammengeschrieben. Er alleine hat auch für Barbara Streisand geschrieben. Und er sagt immer mit seinen Brüdern, sie wollten unbedingt berühmt werden. Zwischendurch gab es mal Krach, Alkohol, Drogenprobleme und so weiter. Jetzt meint er, er würde seine Karriere hingeben, wenn er noch mal mit seinen Brüdern quasi Zeit verbringen könnte.
3: Glaubst du das?
4: Aber ihm wird es nicht langweilig. Er hat 5 Kinder, er hat eine Ehefrau seit über 50 Jahren.
3: Ja, mit der
4: Jahren,
3: ist er schon lang zusammen, ne?
4: Über 50 Jahre schon, wow. Linda. Ja. Und er lebt in Miami, er lebt in England. Also ich glaube, es geht ihm nicht schlecht. Mhm. Soweit, ne?
3: Also, dann gratulieren wir nachträglich nochmal zum 80. Ja. Nachträglich gratulieren wir auch einer Dame, die einen Tag später Geburtstag hatte, am 2. September, Selma Hayek.
4: Ja.
3: Eine Energiebombe.
4: Ja, 1,57 groß, aber hat Energie wirklich für drei. Heutzutage sagt sie immer, ja, ich habe ADHS, so ein bisschen entschuldigend, aber ja, ich habe sie erlebt. Sie ist super. Sie sagt, ja, mein Mann hat mir 3 Heiratsanträge gemacht. Sie ist ja Millionärin, er ist Milliardär.
3: Ah.
4: Und der Herr Pinault, genau, der ist wirklich sehr, sehr reich. Und sie meinte, ich liebe meine Unabhängigkeit. Und das wiederum findet der Mann dann aber auch sexy. Mhm. Und ich habe sie mal in Cannes erlebt bei den Filmfestspielen, da hatte sie es wirklich so ein, also hier Frida Kahlo, das war ihr Herzensprojekt, der Film. Und da hatte sie aber einen Film gespielt, in dem sie so ein riesengroßes Kleid trägt. Und dann musste sie über eine Mauer klettern, was in diesem Kleid nicht einfach war. Und dann erzählt sie so schön, oh, das war schwierig. Denn hinter ihr rief immer der Regisseur, die Sonne geht unter, mach schneller, kletter rüber. Und gleichzeitig rief der Designer, Vorsicht mit dem Kleid, mach das Kleid nicht kaputt. Ja. Und wenn die so erzählt, das ist super.
3: Lebendig. Ja.
4: Die ist toll, also mit der kann man, glaube ich, lebhafte Stunden verbringen.
3: Weiß man, wie sie gefeiert hat? Nee, oder?
4: Hält sie geheim? Der fällt was ein mit
3: Ach du, mit den paar Milliarden kann man bestimmt.
4: Ja. Und ja, aber sie ist, ich finde ordentlich, dass sie immer ihre Meinung sagt. Auch Harvey Weinstein hat sie immer gesagt, nein, nein, nein.
3: Oh, wer ist das
4: ihre
3: denn?
4: Tochter Valentina.
3: Oh.
4: Ihre schöne Tochter. Ja. Ja, ach, sie,
3: den
4: sie
3: Vater ist, erkennt man da gar nicht wieder.
4: Findest du? Ich habe eben noch gedacht, doch, sieht aus wie der Vater.
3: Nein,
4: so
3: nein.
4: So blond.
3: Ich glaube, so die Art, wie sie guckt, hat sowas vom Vater. Aber
4: ja,
3: so
4: ein bisschen
3: ist
4: auch was von Filmstar,
3: viel,
4: ne?
3: Viel von der Mama.
4: Ja, wer weiß. Ach, ist ja Maike super. Sie erzählt immer von From Dusk Till Dawn. Durch den Film wurde sie bekannt.
3: Ja.
4: Und da musste sie so mit Schlangen tanzen machen und sie konnte mit diesen Schlangen, da hatte sie echt Angst davor und da konnte sie gar nichts anfangen. Aber da ist sie durch. Das hat
3: die
4: sie,
3: Zähne gebissen und durch.
4: Das hat sie gemacht.
3: Und ruckzuck ja. Weltstar geworden. So, also ich habe die Lage gecheckt mit dem Kuchen, geschlagene Sahne entfällt, der Teil. Habe ich dir vielleicht
4: ja.
3: schon zu viel versprochen im Vorfeld?
4: Ach, ich gucke mal, es sah ja eigentlich recht saftig aus, ne? Wenn der Handschuh nicht noch im Kuchen ist, dann, dann freue ich
3: wir
4: mich.
3: Wir werden gleich probieren. Wir kommen jetzt erstmal von den großen Stars, mit denen wir uns gerade beschäftigt haben, zum großen Wohnen. Wer hat noch nie davon geträumt, mal auf einem Schloss zu leben? Für Benedikt Feldens ist dieser Traum Wirklichkeit geworden. Er lebt auf Schloss Ahrenfels in Bad Hönningen am Mittelrhein. Und das bringt einiges an Herausforderungen mit sich. Wie es sich in einem solch historischen Anwesen lebt und wieso der Schlossherr auch manchmal selbst in der Schlossküche steht, das erfahren wir jetzt.
1: Also ich komme ja hier ursprünglich aus Bad Hönningen und so ist man halt die ganze Zeit mit dem Schloss aufgewachsen, dass ich mal hier drin leben würde. Das hätte ich mir natürlich niemals gedacht. Aber von meinem Kinderzimmerfenster hatte ich immer einen perfekten Schlossblick. Und das Schloss war immer irgendwie so das Besondere von Bad Hönningen.
5: Und jetzt wohnt er darin, im Bad Hönninger Schloss Ahrenfels am Mittelrhein. Ganz schön glamourös. Nachteile gibt es aber schon. Zum Beispiel 4,5 Meter Deckenhöhe. Da ist der Weg ins zweite Obergeschoss weit und Heizen teuer.
1: Im Winter ist es schon so kalt bei dieser fantastischen Einfachverglasung, dass ich eigentlich nur das Schlafzimmer angeheizt habe und das Bad. Also den Luxus mit dem Bad, den lasse ich mir nicht nehmen.
5: Hier wird auch gearbeitet. Zur Wohnung gehören Büros. Feldens betreibt im Schloss seine Eventagentur mit mehreren festangestellten Mitarbeitern. Besprechungen finden in seinem Wohnzimmer statt. Einen weiten Arbeitsweg hat er nicht, aber auch keine klare Trennung zwischen beruflichem und privatem.
1: Ich bin bei der Arbeit, klar, viele würden das als auch als Nachteil betiteln, sehe ich aber nicht so. Also ich bin gerne da, wo es abgeht.
5: Und das tut es. Im Schloss richten sie jede Menge Events aus. Viele Hochzeiten, Firmenfeiern, Konzerte. Außerdem betreiben sie ein Hotel und ein Café. Und um das kümmert sich Benedikt Feldens auch. Und zwar ganz konkret. Einmal die Woche steht er in der Schlossküche und backt Kuchen. An diesem Tag gibt es eine klassische englische Torte. Das Rezept hat er aus seiner Londoner Zeit als Konditor. Denn das hat er gelernt vor seinem Wirtschaftsstudium. Vor 6 Jahren hat er Schloss Ahrenfels gepachtet. Für einen 5-stelligen Betrag im Monat. Wie viel will er nicht verraten.

0: einst eine Burg im 13. Jahrhundert errichtet, wurde es im Laufe der Zeit zu einem Schloss umgebaut. Seit dem 19. Jahrhundert ist es im Stil der Neugotik. Der 38-Jährige ist erster nicht-adliger Bewohner.
1: Also es ist diese Demut, die man so ein bisschen hat, dass was hier oben alles passiert ist, wie viele Jahrhunderte an Geschichte hier drin stecken, wie viele Menschen hier gelebt haben, in was für Situationen.
0: Da konnten auch viele Geschichten entstehen, über spukende Geister zum Beispiel. Benedikt Feltens fürchtet sich aber selten, wenn es im Gebäude quietscht.
1: Also ich habe nur vor einem einzigen Quietschen Angst, und das ist vor der Brandmeldeanlage. Und vor sonst eigentlich keinem Quietschen.
0: Waren bisher aber immer Fehlalarme. Die passieren halt in einem solchen Anwesen, das über Jahrhunderte schon dem Adel, Hochzeiten, Gästen und Benedikt Feltens einen Blick über den Mittelrhein bot.
2: So, und schon sind wir wieder hier in der Küche am Backen. Heute gibt es einen Vanillequarkkuchen mit Zwetschgen. Claudia Hennicke-Pöschk, unsere Konditormeisterin, macht sowas Wunderschönes mit einem Gitter obendrauf, wo wir uns jetzt schon alle ängstlich fragen, wie soll man das denn hinkriegen? Das ist ja Kunst, oder?
3: Ja, aber das kriegt man hin.
2: Mhm. Machen wir das jetzt?
3: Das machen wir jetzt. Ich mache gerade noch die Füllung zu Ende. Mhm. Ich hatte hier jetzt die Vanillecreme gekocht und jetzt kommt hier noch Quark dazu. Mhm. Einfach, dass man so ein bisschen anderen Geschmack hat, so richtig schön frisch. Das Ganze wird verrührt und dann kommt noch ein bisschen Zitrone dazu.
2: Nicht so viel, nicht so viel.
3: Ja, ich weiß, dass du nicht ganz so der Freund davon bist, nee. Aber man kann das ja auch nach eigenem Geschmack machen, wie man das gerne möchte. Also ich habe jetzt hier noch ein bisschen Zitronenabrieb, weil das natürlich mit den ätherischen Ölen immer ganz gut ist.
2: Für mich entscheidend ist ja, was hier drin ist, ja. In dem fertigen Kuchen. Weil den werde ich ja nie erleben, den werde ich essen.
3: Genau, ich habe an dich gedacht.
2: Das ist aber sehr nett von dir, gut. Vielen Dank.
3: So, und dann kühlt eigentlich die Füllung auch gut runter, dadurch, dass wir den Quark jetzt mit drin haben. Und dann kann man das auch so stehen lassen. Mhm. So, und jetzt widmen wir uns mal dem Deckel. Ich habe jetzt hier den Teig, den hatten wir ein bisschen kühl gestellt. Mhm. Den habe ich jetzt ausgerollt, so ungefähr 2, maximal 3 mm. Darf ruhig ein bisschen dünner sein, weil er auch noch ein bisschen aufgeht. Und dann kommt jetzt hier, das kann man einfach so immer versetzt, so Schnitte reinmachen. Ja, immer, dass es in dieser Lücke dann diesen Schnitt gibt, bis ich dann die Größe habe von dem Tortenring, wo ich die Torte drin einsetzen werde. Also immer zack, zack, zack. Das machen wir jetzt gerade noch mal zu Ende, bis es eben für den Tortenring reicht. Und dann nehme ich den Tortenring und schneide dann einmal hier das Ganze aus. Und den restlichen Teig nehme ich dann zum Wiederausrollen für den Boden.
2: Reicht also. Das dann?
3: Das reicht, ja. Das reicht, ja. Es ist noch ein bisschen was übrig, das kann man dann dazu nehmen. Okay. Wichtig wäre vielleicht, dass man den nicht zu lange knetet. Natürlich muss man den wieder so ein bisschen zusammenkriegen. Aber man sollte ihn dann nicht zu lange kneten. So, und damit das könnte jetzt ja sein, dass es da unten klebt. Jetzt drehe ich das einmal auf dem Papier um, drehe das dann nochmal um, weil es jetzt wichtig ist, dass es eben nicht klebt. Und jetzt ziehe ich mir das wie so eine Ziehharmonika vorsichtig auseinander.
2: Ah, und das hält, weil du ja nicht durchgezogen hast mit dem Messer auch?
3: Sondern genau, weil das eben versetzt eingeschnitten wurde.
2: Ja.
3: Ja, da braucht man so ein bisschen Geduld, dass man es auch nicht aufreißt, weil der natürlich ja schon ein bisschen empfindlich ist, aber das kriegt man hin. Und dann sieht man ja, jetzt ist es wieder aus der Form, schneide ich nochmal den Ring aus und dann kommt es in den Kühlschrank, damit es einfach ein bisschen fester ist und ich das dann leichter habe, das auf den Kuchen aufzulegen.
2: Also das wird dann komplett mitgebacken oder kommt es in einem zweiten Backschritt?
3: Nee, das wird dann alles zusammen gebacken. Okay.
2: Gut, dann ist es einfach weiterhin so eine kleine Herausforderung, so würde ich es sehen, eine Challenge, an die Sie sich durchaus mal dran wagen können. Das Rezept für den Kuchen finden Sie auf unserer Homepage, das machen wir nachher gleich fertig. Jetzt blicken wir zuerst mal zu Gerda Dengler. Kuchen und Torten, die in Optik und Kreativität ein echt hohes Level haben, dafür steht sie. Dabei ist sie gar keine Konditorin, sondern sie ist Winzerin und verbindet auf ihrem Hofcafé beide Leidenschaften.
4: Wer auf den St. Marienhof ins rheinhessische Gau-Algesheim kommt, sieht gleich, hier sind Besucher willkommen. Und zwar nicht nur, um Wein zu trinken. Gerda Dengler ist zwar eigentlich Winzerin, aber...
5: Backen, das ist meine Leidenschaft seit meiner Kindheit. Ich kann alte Rezepte mit neuen kombinieren. Es wird nie langweilig. Ich kann mich belesen, ich kann mich ausprobieren.
4: Vor 20 Jahren haben sie und ihr Mann ihr Winzerhof-Café eröffnet. Christoph Dengler hat sie von Anfang an unterstützt.
6: Wir zwei, wir sind ein eingespieltes Team. Uns könnten wir nachts um 2:30 weg und da würden wir zwei würde Schwarzwälder Kirschtorte machen. Also kein Problem.
4: Die Weinberge der Denglers liegen bei Gau-Algesheim. Hier pflanzen sie auf 18 Hektar Reben an. Eigentlich genug Arbeit, aber die Denglers wollten mehr. Etwa Planwagenfahrten durch die Weinberge. Sohn Konstantin hat das Weingut mittlerweile übernommen und bietet neben den Fahrten auch Weinwanderungen an. Beides ist beliebt.
7: Das kommt immer so ein bisschen auf die Gruppen drauf an. Also bei jüngeren Leuten ist Planwagenfahrten eher beliebt und bei etwas älteren Herrschaften ist eher die Wanderung stärker nachgefragt.
4: Weinwanderung und Planwagenfahrten können von Gruppen bestellt werden. Gerda Dengler und ihr Mann backen jeden Tag mindestens 7 Torten. Die Erdbeer-Lotta-Torte hat die Winzerin sich gemeinsam mit ihrer Schwiegertochter ausgedacht. Der Name, eine echte Familienangelegenheit.
5: Weil unser zweites Enkelkind Lotta heißt. Und sie war dann schwanger mit Lotta. Und dann haben wir das nachher unmittelbar den Namen gegeben.
4: Ihren Biskuitteig bestreicht sie mit einer Erdbeercreme aus Quark, Sahne und Gelatine.
5: Das Besondere an der Torte ist die zweite Creme, das ist die Pistaziencreme. Die harmoniert sehr gut mit der Erdbeer-Quark-Creme und dem Biskuit. Und das gibt super Aroma und passt sehr schön zusammen.
4: Die Ausflügler sind zurück und es geht direkt ins Winzerhof-Café. Denglers Torten sind berühmt in Gau-Algesheim. Rhabarber-Krümeltorte, ein Klassiker. Aber auch Eigenkreationen wie die Windbeutel-Sekko oder die Lotta-Torte kann man genießen. Viele sind Stammkunden, andere nehmen sich etwas oder gleich ganz viel mit.
8: Also 8 Stück gibt es insgesamt.
6: Jawohl.
8: Und zwar Schwarzwälder, 6, 8.
6: Rhabarber.
9: Was würden Sie sagen, wie schmecken die Torten?
8: Oh. Was soll ich Ihnen sagen, wie die schmecken? Es ist...
6: Umwerfen.
8: Die wissen, warum wir alle hinkommen. Da kommen sie alle gerne, die Leute. Gell? Deswegen habe ich gesagt, ich muss rechtzeitig da sein, 2:30, dass ich die besten Stücke noch kriege. Aber der weiß es ja, der gibt mir sie immer.
4: Bauernhof-Cafés sind eine Marke. So nennen darf sich nur, wer tatsächlich Landwirtschaft betreibt. Altes Porzellan, eine Sammelleidenschaft der Denglers. Vieles haben sie von Gästen geschenkt bekommen. Dienstags, mittwochs und donnerstags ist das Winzerhof-Café geöffnet. Bei schönem Wetter auch draußen. Das Städtchen Gau-Algesheim hat viel zu bieten. Und wer Süßes sucht, der sollte sich zum Winzerhof-Café im St. Marienhof aufmachen.
2: Also für alle, die Süßes suchen heute Nachmittag, stehe ich eigentlich ganz cool in der Pool-Position hier bei Claudia Hennicke-Pöschk, die einen Vanille-Quarkkuchen mit Zwetschgen macht, mit einem geriebenen Teig, der dünn ausgerollt in dieser Form ist. Und jetzt kommt diese Quarkfüllung dazu.
3: Ja.
2: Und dann die Zwetschgenfüllung, nehme ich an. Und
3: genau.
2: Zum Schluss unser grandioses Kuchengitter.
3: So sieht's aus. Ich habe zunächst mal noch diesen Restteig habe ich ausgerollt und jetzt einen gefetteten Tortenring, der so in Backpapier eingeschlagen ist, damit ausgelegt. Also Rand hoch, das darf ruhig bis ganz oben ausgelegt sein. Jetzt wird hier die Quarkfüllung glatt gestrichen Und auf diese Quarkfüllung machen wir jetzt die Zwetschgenfüllung. Mhm. Also ja, das wird so richtig schön fruchtig lecker. Dann habe ich hier, wie gesagt, die Zwetschgenfüllung. Und die verteile ich mir dann hier schon so ein bisschen. Also ich mache nicht alles jetzt in die Mitte, weil es...
2: Ganz kurz, wie hast du nochmal wie gemacht? Das ist jetzt schon eine halbe Stunde her, als du das erklärt hast. Diese Zwetschgenfüllung, das sind gewürfelte Zwetschgen.
3: Ja, das ist roter Saft, Fruchtsaft. Mhm. Das wird aufgekocht mit Zucker, dann gebunden mit etwas Stärke. Mhm. Und dann kommen die gewürfelten Zwetschgen dazu.
2: Okay.
3: Genau. So, das verteilen
2: schön
3: wir hier auch alles.
2: Zwetschgen, ne?
3: Ja, es soll ja auch saftig und gut schmecken. Ja. So, und dann verteile ich das auch nochmal. Ja, deshalb, also ich würde es dann nicht alles in die Mitte geben, sondern eben so ein bisschen verteilen. Dann ist es leichter, weil ja die Quarkfüllung auch sehr weich ist. So, und dann, wenn ich das habe, dann wird zunächst hier dieser Rand umgelegt.
2: Ah.
3: Da klebt nämlich dann der Deckel so ein bisschen drauf.
2: Mhm.
3: Dafür habe ich mir dann noch eine Eistreiche vorbereitet, dass das auch wirklich gut zusammenhebt, klebt. Dann habe ich hier die Eistreiche und das mache ich mir jetzt mit dem Pinsel, gerade hier an den Rand so ein bisschen, dass es wie gesagt gut klebt, weil wenn es in den Ofen kommt, die Zwetschgen, die kochen natürlich nochmal und dann läuft das sonst auch ganz gerne aus.
2: Oh, okay.
3: So, und jetzt habe ich hier meinen Deckel, den drehe ich jetzt nochmal um, dass er nicht am Papier festklebt und dann drehe ich den.
2: Das ist wie so bei so einem Hütchenspieler.
3: Ja, nochmal
2: um. Rumdrehen.
3: So, und wenn der jetzt aus dem Kühlschrank kommt, der hat jetzt schon ein bisschen Temperatur, dann kann man den wunderbar einfach hier oben drauflegen.
2: Träumchen.
3: Und dann ganz leicht andrücken und dann pinsel ich das Ganze nochmal mit Eistreiche ab.
2: Muss das lange backen? Das ist ja der Teiganteil, das ist ja alles dünn und das andere ist ja schon gegart.
3: Das andere ist gegart, aber das macht dem eigentlich nichts aus. Also der Kuchen kommt dann bei 200 Grad ungefähr für 35, 40 Minuten in den Ofen. Ja, Ober- und Unterhitze, genau. So, und dann können wir den ab in den Ofen.
2: Ab in den Ofen.
3: Genau.
2: Da kommt der rein und palim, palim. Da ist er auch schon, der fertige Kuchen.
3: Genau, so, dann schauen wir mal. So.
2: Das ist hell, ne? Das ist auch so gewollt.
3: Bitte?
2: Der ist hell, der Teig. Der ist auch durch das Backen. Aber
3: ja, weil es ist
2: eine Bräunung, hast du ja gesagt.
3: Ja, also wie gesagt, man sieht es ja oben, dass er schon ein bisschen Bräunung hat.
2: Mhm.
3: Aber er ist halt nicht sehr zuckerhaltig. Mhm. Und deshalb bräunt er auch nicht ganz so stark.
2: Aha.
3: Aber das ist gut so. Ich gebe dir mal eins, dann nehme ich noch die zwei mit.
2: Dankeschön. Ich habe ja noch was vergessen. Das hole ich jetzt mit, das hole ich jetzt nach. Und zwar,
10: schön.
2: Bitte sehr. Jetzt müssen wir hier gut aufwendig aus. Jonglieren mit Rechteck und Kuchen. Ihr lieben Menschen zu Hause, kocht ihr ein, macht ihr Marmeladen, zum Beispiel Zwetschgenmarmeladen oder fermentierten Chinakohl. Wir haben am Montag hier in Kaffee oder Tee Einmachtag. Und dazu brauchen wir Sie. Und Ihre Fotos von Ihren eingemachten Werken und vielleicht auch Ihre Geschichten dazu. Gucken Sie mal auf unserer Homepage, finden Sie das hinterlegt, Ihre Einmachschätze. Und dort erfahren Sie auch, wie Sie Ihre Fotos und Ihre Geschichte zu uns schicken können. Also am Montag, Einmachtag bei Kaffee oder Tee, gerne Ihre Fotos von Ihren eingeweckt, sagt man doch in Norddeutschland, gell?
3: Einwecken, ja.
2: Einwecken. So, Frau Hortenbach, Qualitätsprüfung.
10: Ja, sehr fein, fruchtig, zarter Deckel und cremiges drunter.
3: Gut, also wir brauchen nicht unbedingt die Sahne.
10: Nein.
2: Sie würde aber auch nicht stören. Ganz
10: Sie
2: ehrlich.
10: Würde wahrscheinlich nicht stören. Oh, ja.
2: Christina, du wolltest noch was nachtragen.
10: Ja, mir ist noch was eingefallen. Die dritte auf dem Foto heißt Luna Wedler, die junge Schauspielerin. Die möchte ich natürlich nicht unter den Tisch fallen lassen. Gerade die jungen Frauen müssen ein bisschen promoted werden.
2: Kannst du nicht so stehen lassen.
10: Kann ich nicht auf mir, sonst heißt es wieder, die Hortenbach vergisst alles. Hortenbach spricht mit vollem Mund. Nein.
2: Hat die Hortenbach gut gemacht? Und die Hennigepesch sowieso. Super Kuchen, super fein.
11: Und da ist das Futter nochmal.
10: Ja.
2: Ach, guck mal.
10: Emilia Schüle.
2: Die rechte.
10: Werner ist, Herzog.
2: Und die rechte und ist?
10: Luna Wedler.
2: Luna Wedler. So.
10: Jawohl.
2: Und diese Stimme aus dem, war unser Regisseur Matthias Weig, der ein Herz für kauende und sprechende Moderatorinnen hat und Reporterinnen und denkt, komm, die Mädels kriegen das Bild nochmal. Frau Schmid ist in Offenburg am Telefon. Frau Schmid.
12: Hallo, guten Abend.
2: Schmid oder Schmidt?
12: Schmid.
2: Schmid.
12: Ja.
2: Sie spielen gegen Frau Schäfer aus Burgstetten. Frau Schäfer?
12: Hallo, ja, hallo Frau Geis.
2: Ich grüße Sie. Wir sind komplett. Drei Damen, ein Quiz, haben 5 Minuten Zeit. Frau Schmid fängt an. Bitte schön.
12: Ich starte mit der Nummer 6.
2: Die 6 werden wir für Sie öffnen. Der Malaienschritt, oh, meine Lieblingsfrage, und der Chinasprung sind elementare Lauftechniken im Badminton, Basketball oder Baseball?
12: Ich tippe auf Baseball.
2: Sie tippen auf Baseball, weil es so fremd klingt. Es ist Badminton, aber fragen Sie mich nicht, was damit gemeint ist. Malaienschritt und Chinasprung, ich kann es nicht vormachen. Bleibt bei 0 auf Ihrem Konto. Frau Schäfer?
12: Nummer 9.
2: Die 9? Den essbaren Lamellenpilz großer Gelbfuß. Kennt man auch unter dem Namen Schweineohr, Kuhmaul, Pferdenüster.
12: Kuhmaul.
2: Kuhmaul? Und das ist richtig. Ja, super. 59 Euro waren das jetzt auf einen Schlag. Das ist für unsere Verhältnisse schon ganz weit vorn. Frau Schmid.
12: Die 12, bitte.
2: Die 12. Will wissen, welches Haushaltsgerät gibt es denn? Die Nass-Trockendusche, den Nass-Trockensauger oder den Nass-Trocken-Kühlschrank?
12: Den Nass-Trockensauger.
2: Ja, den nehmen wir. 13 Euro bringt der leider nur. Aber immerhin, ein Anfang ist gemacht. Ein Anfang ist gemacht.
12: Jawohl.
2: Frau Schäfer.
12: Nummer 4.
2: 4. Was ist Latium? Eine italienische Region, der Lateinabschluss im Gymnasium oder der medizinische Name des Oberschenkelknochens?
12: Ich tippe mal auf B.
2: Da tippe ich mit. Lateinabschluss im Gymnasium. Sehr gut. Frau Schmid.
12: Dann nehmen wir die 4.
2: Die haben wir doch gerade gehabt.
12: Ach, Entschuldigung. Dann nehme ich die 2.
2: Die 2. Ist doch auch gut. Neuer Staatsminister für Sport und Ehrenamt wird Ronald Raue, zweifacher Olympiasieger im Kanu-Sport oder im Speerwerfen oder im Gewichtheben?
12: Im Speerwerfen.
2: Das haut leider nicht hin. Kanu-Sport wäre richtig gewesen. Und so sieht er aus, der Ronald, der neue Staatsminister. Frau Schäfer.
12: 1.
2: Wir schauen nach, was man da von uns will. Wer sich selbst schadet, schneidet sich redensartlich die Fingernägel ins eigene Fleisch oder die Haare.
12: B.
2: Ins eigene Fleisch. 13 Euro kommen dazu. Bei Ihnen stehen jetzt auf Konto B 72. Frau Schmid, wir sind bei 13. Was machen wir?
12: Ich nehme die 8.
2: Die 8. Vielleicht kommt mal ein Joker. Tatsächlich. 50 Euro. Damit sind Sie wieder voll im Spiel. Am Schluss gewinnt ja diejenige mit dem höheren Kontostand. Frau Schäfer?
12: 7.
2: Die 7. Was ist eine Blessur, eine Verletzung, das Aufhellen der Zähne oder eine Diätform?
12: Eine Verletzung.
2: Die Verletzung, 12 Euro. Frau Schmid.
12: Die 5, bitte.
2: 5, 14 Euro für die richtige Antwort auf Folgendes. Statt manchmal sagt man auch mitunter, nebst neben oder samt hinter.
12: Samt hinter?
2: Nee.
12: Nein.
2: Mitunter ist es auch wolkig. Manchmal ist es auch wolkig, heißt das. Also mitunter wäre das richtige Wort gewesen. Frau Schäfer.
12: Die Nummer 10.
2: Die 10. Wie heißen ehrenamtliche Laienmitarbeiter in Gerichtsverhandlungen? Schöffen, Lotsen, Mentoren?
12: Chefin.
2: Chefin ist gut. Das nehmen wir. Frau Schmid, 3 oder 11? Letzte Runde.
12: Die Die 3, bitte.
2: Die 3. Jetzt drücke ich Ihnen den Daumen. Das ist eine Frage. Ja, das ist viel Geld. Wenn Sie das wissen, dann ist alles möglich. Wer spricht die Worte, früh übt sich, was ein Meister werden will? Goethes Faust, Schillers Wilhelm Tell oder Lessings Nathan der Weise? Literaturzitate sind Ihr Ding, hä?
12: Tippe ich auf B.
2: Sie tippen auf B, auf Wilhelm Tell. Ich sag, das ist richtig. Früh übt sich, was ein Meister werden will. Und Sie sind bei 123. Jetzt muss es für Frau Schäfer mit der 11 klappen. Frau Schäfer.
12: Ja.
2: Der Eurotunnel verbindet Frankreich und Großbritannien, Dänemark und Schweden oder die Schweiz und Italien? Der Eurotunnel. Schnell.
12: Ich glaube A.
2: Ich glaube auch. Das ist richtig. Dann hat es ganz knapp noch geklappt für Sie, Frau Schäfer. 141 Euro. Herzlichen Glückwunsch. Alles übereinander fahren. Sehr gut. Und Frau Schmidt bekommt eine Kaffee- oder Teetasse. Danke Ihnen beiden fürs Mitmachen.
12: Sehr schön. Vielen Dank.
2: Nächste Woche Montag wird Martin Seidler hier stehen und Ihr Gastgeber sein. Ich wünsche Ihnen ein schönes Wochenende. Hier geht's direkt weiter mit weiteren interessanten und aktuellen Themen hier aus dem Südwesten.
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0: SR Info um 6, die Nachrichten aus dem Saarland, Deutschland und der Welt. Guten Abend, schön, dass Sie dabei sind. Heute haben wir unter anderem diese Themen. Hilfe bei Autismus, neues Kindertherapiezentrum in Saarbrücken unterstützt Familien. Sanierungsplan für VW, Aufsichtsrat beschließt Einsparungen und Stellenstreichungen. Und Rettung nach Sturzflut, Einsatzkräfte in Nepal bergen Verschüttete aus Tunnel. Für Familien mit autistischen Kindern und Jugendlichen gibt es ein neues Angebot, und zwar in Saarbrücken mit dem Autismuszentrum MATZ. Das könnte für Betroffene eine große Hilfe sein, denn Therapieplätze zu finden war bislang oft schwierig. Bisher gab es vor allem das Autismustherapiezentrum Saar mit rund 470 Plätzen in Saarlouis und Homburg.
1: In Saarbrücken ist das Mirak Asuman Therapiezentrum für autistische Kinder, kurz MATZ, offiziell eröffnet worden. Mit verschiedenen Ansätzen unterstützen die Therapeuten Autistinnen und Autisten bei ihrer Entwicklung und fördern deren Selbstständigkeit.
2: Unsere Kapazitäten sind momentan mit 100 Therapieplätzen. Anfragen und Anträge sind in Höhe von 80 schon an die Ämter raus. Ja? Das heißt, wir haben da jetzt nicht mehr viel Platz. Genau, wir warten jetzt nur noch auf unsere Bewilligung für die Kinder, dass wir auch ganz zeitnah noch zum Jahresende alle Kinder und Jugendliche, die hier einen Antrag gestellt haben, die Möglichkeit geben können, therapiert zu werden.
1: Das MATZ bietet Therapieplätze für autistische Kinder und Jugendliche bis 19 Jahre. Das neue Zentrum könnte betroffene Familien entlasten. Im Saarland müssen sie aktuell zum Teil mehrere Jahre auf eine Diagnose und einen anschließenden Therapieplatz warten.
0: Die CDU im Saarland stellt am Abend in Eppelborn ihre Landesliste für die kommende Landtagswahl im April auf. Als Spitzenkandidat soll der Landesvorsitzende Stefan Toscani ins Rennen gehen. Für Platz 2 hat der Landesvorstand Generalsekretär Frank Wagner vorgeschlagen, für Platz 3 Melanie Franke. Die Stadt Völkling fördert Maßnahmen gegen den Klimawandel. Dazu zählen nach eigenen Angaben Zisternen, das Begrünen von Dächern sowie die Entsiegelung von Flächen. Ziel sei es, Regenwasser vor Ort versickern zu lassen oder zurückzuhalten, statt es in die Kanalisation zu leiten. Dadurch müsse weniger Wasser energieintensiv gereinigt werden. In Urweiler soll im kommenden Jahr eine barrierefreie Tiny-House-Siedlung entstehen. Der Stadtrat St. Wendel hat dem zugestimmt. Die 5 Tiny-Häuser sollen im Gartenbereich eines Doppelhauses errichtet werden. Im Haus selbst sollen eine Pflegekraft und ein Hausmeister eine Wohnung bekommen. Eine weitere Wohnung soll Gemeinschaftsraum werden und als Ferienwohnung für Besucher dienen. In Saarlouis findet morgen eine Katastrophenschutzübung statt. Das hat der Landkreis mitgeteilt. Geprobt wird ein fiktives Szenario, bei dem ein Teil des Theaters am Ring eingestürzt ist. An der Übung beteiligen sich rund 600 Personen, etwa vom DRK und THW. Auch 3 Kliniken aus der Region nehmen teil. Es kann zu Verkehrseinschränkungen kommen.
3: Die Pyrum AG aus Dillingen richtet ihren Geschäftsfokus neu aus. Statt als reiner Reifenrecycler will das Unternehmen in Zukunft als Rohstoffproduzent auftreten. Pyrum zerlegt Altreifen in die ursprünglichen Bestandteile Öl, Gas und Ruß. Herzstück ist dabei die neue Mahl- und Pelletieranlage für den recycelten Ruß. Nach Unternehmensangaben ist es weltweit die größte Anlage dieser Art. Im Saarland siedeln immer mehr Störche an. Der Naturschutzbund NABU hat dieses Jahr 60 Brutpaare von Weißstörchen gezählt. Ein Grund für die Zunahme sei die Erderwärmung. Im Winter würden viele Tiere nur noch bis Südspanien fliegen und nicht mehr bis nach Afrika. Durch die kürzere Strecke überlebten mehr Vögel die Reise. Die meisten Weißstörche im Saarland leben im Saar-Pfalz-Kreis, gefolgt vom Landkreis St. Wendel.
0: Nach wochenlangem Ringen hat der Aufsichtsrat von VW die Sparpläne des Vorstands gebilligt. Gestern Abend stimmte er dem Sanierungskonzept einstimmig zu. Es sieht vor, im ganzen Konzern weitere 50.000 Stellen zu streichen. Die Entscheidung, was aus den 4 gefährdeten Standorten Emden, Hannover, Zwickau und Neckarsulm wird, wurde auf Mitte nächsten Jahres vertagt. Die Unsicherheit bleibt dort also weiterhin.
4: VW-Nutzfahrzeuge in Hannover am Morgen. Einer von 4 Standorten, der auf der Kippe steht. Hiobsbotschaften sind hier schon seit Monaten die Regel.
5: Ich bin jetzt 27 Jahre hier im Werk und ich finde das eine Katastrophe, wie das jetzt hier gerade läuft. Wir sind ganz viele Leute, die jetzt davon betroffen sind, die auch immer wieder jeden Tag in den Medien andere Informationen kriegen, neue Informationen kriegen.
4: Am Abend hat der Aufsichtsrat dem Sanierungsplan des VW-Vorstands einstimmig zugestimmt. Zusätzlich zu dem bereits beschlossenen Abbau von 50.000 Stellen sollen noch mal so viele gestrichen werden. Weltweit insgesamt also 100.000. Mitgetragen hat den Beschluss auch das Land Niedersachsen. Es ist an Volkswagen beteiligt und hat 2 Sitze im Aufsichtsrat.
6: Der Vorstand konnte sehr eindrucksvoll darstellen, dass wir an der Stelle sehr hohe Kosten haben. Es wird also darum gehen, die Standorte, unser Unternehmen, schlanker, effizienter und schneller zu machen. Hinter den Summen stehen am Ende auch vom Vorstand berechnet Personalzahlen. Im Raum stehen 50.000 Beschäftigte, davon etwa die Hälfte in Deutschland.
4: VW-Chef Oliver Blume warnt, die Werke in Emden, Hannover, Zwickau und Neckarsulm könnten ab 2031 ohne wettbewerbsfähigen Produktionsauftrag dastehen. Für die 4 Werke prüfe man aktuell Alternativen. Werksschließungen seien damit zwar nicht beschlossen, aber auch weiter nicht vom Tisch.
0: Im Zusammenhang mit den Anschlägen auf Umspannwerke in Nordrhein-Westfalen und Brandenburg fahndet die Polizei nach dem Täter. Der Polizei NRW liegen nach Angaben des ARD-Hauptstadtstudios inzwischen 2 Bekennerschreiben vor. Der Verfasser kritisiert darin die Stromerzeugung aus fossilen Brennstoffen. Die Polizei hält die Schreiben für authentisch, da sie ausführliche Details über die Tat enthalten. Die Wohnung des Verdächtigen wurde bereits durchsucht. Zwischen der BSW-Gründerin Wagenknecht und dem BSW-Landesverband Thüringen gab es schon länger Streit. Heute hat es dort aber so richtig gekracht. Fast alle BSW-Abgeordneten in Erfurt sind jetzt aus der Partei ausgetreten. Die gemeinsame Regierungskoalition mit CDU und SPD wollen sie aber fortsetzen.
7: Es ist ein Paukenschlag heute in Erfurt. 3 Minister und 7 weitere Fraktionsmitglieder verlassen das BSW. Sie wollen die Regierung aber weiter stützen. Sie begründen ihren Parteiaustritt mit der Verantwortung für das Land Thüringen und seine Menschen. Sie wollten gestalten, nicht verhindern.
8: Wir sind nicht gewählt für endlose Selbstbeschäftigung. Wir sind nicht gewählt für ständige Abwehrkämpfe. Und wir sind nicht gewählt für das Ertragen von Flirts mit Rechtsradikalen.
7: Dieser Vorwurf richtet sich an Parteigründerin Wagenknecht, die den Landesverband zum Koalitionsbruch drängen und die AfD für neue Mehrheiten einbeziehen wollte. Die Koalition mit CDU und SPD hatte bisher schon keine Mehrheit im Landtag.

0: die Zielgerade. Nach aktuellen Umfragen liegt die AfD weiterhin deutlich vor der CDU. Jeder vierte Wähler ist aber wohl noch unentschieden. Bestimmte Themen im Wahlkampf waren Wirtschaft, Migration und auch, wer mit wem in eine mögliche Koalition gehen könnte.
1: Wahlkampf hinter verschlossenen Toren, gestern bei einem Biochemieunternehmen in Leuna. Sven Schulze, Ministerpräsident von Sachsen-Anhalt, zeigt sich nur kurz mit dem Bundeskanzler. Die Arbeit der Bundesregierung scheint für ihn eine Last. Gerade Teile der Rentenreform, die zu Lasten vieler Ostdeutscher gehen. Schulze versucht beim Biochemieunternehmen voll auf sein Kernthema zu setzen, Wirtschaft und Arbeitsplätze.
2: Ein Beispiel dafür, dass Sachsen-Anhalt nicht dasteht, wo es Einzelne hinsehen wollen, sondern dasteht, wo es wirklich steht, nämlich ganz vorn in dieser Technologie in ganz Europa.
3: Wer möchte, dass Sachsen-Anhalt ein interessanter, auch europäisch interessanter Standort bleibt, der darf am Sonntag nicht die AfD wählen.
1: Doch die AfD führt in Umfragen, zuletzt mit großem Abstand. Spitzenkandidat Ulrich Siegmund zieht Tausende zu Wahlkampfveranstaltungen, wettert gegen Migration und hohe Spritpreise. Sein Ziel, die absolute Mehrheit im Landtag.
4: Nach der Wahl muss das umgesetzt werden, was ich vorher angekündigt habe. Das kann ich mit aktuell keinem anderen. Das sind die Leute, die Deutschland aktuell dahin gebracht haben, wo es sich befindet. Wie soll ich mit solchen Leuten Deutschland oder Sachsen-Anhalt hier retten? Deswegen müssen wir es alleine machen und deswegen die absolute Mehrheit.
1: Laut letzten Umfragen reicht es dafür aber bisher nicht. Auch weil danach die Grünen erneut knapp in den Landtag einziehen könnten. Sicherer erscheint das für die Linke und die bisher mitregierende SPD. Der Koalitionspartner FDP und das BSW könnten den Sprung in den Landtag dagegen verpassen.
0: 9 Tage nach der verheerenden Sturzflut im Himalaya wurden inzwischen mehr als 1.300 Todesopfer gemeldet. Tausende Menschen werden immer noch vermisst, darunter auch mehrere hundert Mitarbeiter von Wasserkraftwerken. Behörden vermuten, dass viele von ihnen in einem Tunnelsystem verschüttet sein könnten. Heute, 9 Tage nach der Flut, wurden 2 Männer auf spektakuläre Weise daraus gerettet.
5: Sie waren eingeschlossen im Tunnelnetzwerk zerstörter Wasserkraftwerke. Durch ein Loch in der Tunneldecke hat die Armee sich zu Sanjay Sah und seinem Kollegen vorgegraben. Die Männer wurden ins Freie gezogen. Meine Pflicht war es, andere zu retten. Also rief ich allen zu, dass sich am großen Damm ein schwerer Unfall ereignet hatte und dass sie fliehen sollten. Am Ende lief mir die Zeit davon und ich schaffte es nicht mehr rechtzeitig hinaus. Im Dunkeln habe er Gebete zitiert, um die Hoffnung nicht zu verlieren, erzählt er, und dass auch noch andere in den Tunneln überlebt hätten. Dann werden die Geretteten in die nepalesische Hauptstadt Kathmandu ins Krankenhaus geflogen. Wir hatten keine Ahnung, wie viel Schlamm und Hochwasser in die Tunnel eingedrungen waren. Die Behörden konnten nichts sagen, aber wir haben die Hoffnung nicht aufgegeben. Licht am Ende des Tunnels. Das ist Kraft und Motivation für die Helfer, noch weitere Überlebende zu finden. Auch 9 Tage nach der Sturzflut.
0: Im kommenden Jahr sollen Abschiebezentren in Drittstaaten außerhalb der EU in Betrieb gehen. Über dieses Thema hat Bundesinnenminister Dobrindt mit seinen Amtskollegen bei einem Treffen in Dänemark beraten. Abgelehnte Asylbewerber sollen in sogenannten Return Hubs bis zu ihrer Abschiebung untergebracht werden. Wo diese Zentren entstehen sollen, ist noch unklar.
6: In Kiew hat eine russische Drohne den Sitz des ukrainischen Geheimdienstes SBU getroffen. Präsident Selenskyj zufolge galt der Angriff direkt dem Büro des Geheimdienstchefs. Dieser war jedoch nicht vor Ort. Insgesamt wurden heute bei russischen Drohnenangriffen in der Hauptstadt nach Angaben des Bürgermeisters Klitschko 7 Menschen verletzt. Kiew steht seit 10 Tagen ununterbrochen unter russischem Drohnenbeschuss. Frankreich unterstützt seine Landwirte nach dem Dürresommer mit mehr als 1 Milliarde Euro. Das kündigte Landwirtschaftsministerin Annie Genevard an. Die Hilfen sollen Ernteausfälle ausgleichen und Insolvenzen verhindern. Denn die Dürre hat rund 65% des Landes getroffen. In vielen Regionen gingen die Erträge um etwa die Hälfte zurück. Zudem sind die Vorräte an Futtermitteln knapper als üblich. Die internationale Funkausstellung IFA hat in Berlin wieder ihre Türen für Privatbesucher geöffnet. Noch bis Dienstag präsentieren fast 2000 Aussteller ihre Produkte. Im Fokus stehen in diesem Jahr künstliche Intelligenz und humanoide Roboter. Sie sind im Aussehen und in ihren Bewegungen dem Menschen nachempfunden und sollen immer mehr Aufgaben übernehmen können. Die Veranstalter hoffen auf rund 220.000 Besucher.
0: Ende August hat am Saarländischen Staatstheater in Saarbrücken die neue Spielzeit begonnen. Nun steht die erste Uraufführung an. In dem Stück Alltägliche Spektakel erforschen Außerirdische die

0: Arbeitswelt einer längst verschwundenen Menschheit. Das Theater hat dazu 100 Passanten auf der Straße befragt. Ihre Erfahrungen und Erzählungen sind in das Stück eingeflossen. Premiere ist morgen in der Alten Feuerwache. Nach den Aufführungen sind die Zuschauer zu Diskussionsrunden eingeladen. Und jetzt fehlt hier nur noch der Blick aufs Wetter, wie die Aussichten fürs Wochenende und darüber hinaus sind, sagt Ihnen jetzt Jonas Degen.
1: Guten Abend, das mache ich doch glatt. Ich habe Ihnen was mitgebracht, und zwar Regen. Nicht viel, aber ja, ich habe es gestern schon angekündigt, in der kommenden Nacht zieht ein kleines Regenband über uns drüber. Das kommt von Norden her und schiebt sich dann in der Nacht südwärts in Richtung Frankreich. Idealerweise ist es bis morgen früh schon durch und dann wird es ein sonniger Start ins Wochenende. Also Regen in der Nacht, dazu 12 bis 16 Grad. Morgen im Laufe des Vormittags schon die ersten Sonnenstrahlen, es klart auf und wir schaffen es auf 20 bis 25 Grad. Am Sonntag klettern wir auf 27 Grad. Es bleibt verbreitet sonnig und trocken. Insgesamt können wir am Sonntag so auf 10 bis 12 Sonnenstunden kommen. Die neue Woche startet dann erstmal noch sehr, sehr heiß. Das ist so ein letztes Aufbäumen, was die Hitze angeht. Und dann hüpfen wir mal knapp 10 Grad runter und pendeln uns da so bei 23 Grad ein, Kerstin.
0: Vielen Dank, Jonas. Und das war SR Info um 6. Um 21.45 Uhr bringen wir Sie gerne noch mal auf den neuesten Stand. Schönen Abend und bis später.
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6: Es kam für viele dann doch ziemlich überraschend. Der Aufsichtsrat von VW hat ja gesagt zu einem Sanierungskonzept, unser erstes Thema. Und nicht nur die, die bei VW arbeiten, fragen sich, sind das jetzt gute oder schlechte Nachrichten? Etwa 50.000 Stellen sollen ja wegfallen. Und die Werke, über denen seit Wochen das Damoklesschwert der Schließung schwebt, stehen zumindest weiter auf dem Prüfstand. Und auch an der VW-Modellpalette will man schrauben. Wie geht's denn weiter bei VW? Wir haben mit Angestellten und auch Experten gesprochen.
7: Der Karren muss wieder flott gemacht werden. Selten war ein Sprichwort passender als gerade bei VW. Schichtwechsel heute am Wolfsburger Werk. Die überraschende Einigung des Aufsichtsrates gestern sorgt bei den Arbeitern hier für wenig Begeisterung.
8: Sehr beunruhigend. Bleibt halt dabei. Ne?
9: Ich sehe da keine Antworten. Sehe auch nicht viel Positives.
10: Der Spahn ist ja richtig, aber ist an der richtigen Stelle. Das ist ganz Geheimnis.
11: Da ist noch kein Ende in Sicht und das wird noch ein harter Weg wahrscheinlich werden.
12: Stimmung drin ist ganz schlecht, merkt man auch unter Kollegen, schlecht gelaunt. Ja, leider, ne?
7: Der nun abgesegnete Sanierungsplan ist umfangreich. Doch das schlimmste Szenario, mehrere Werksschließungen in Deutschland, ist zumindest nicht mehr alternativlos. Etwas Hoffnung also, auch für die gefährdeten Standorte in Niedersachsen, wo das Bundesland mit 20% am Konzern beteiligt ist. Der Ministerpräsident saß mit am Verhandlungstisch und kann heute verkünden.
13: Vorgestern stand die Schließung der Werke im Raum. Jetzt mit dem Beschluss steht die Chance im Raum, eine Perspektive sowohl in der Automobilproduktion, aber wo es vielleicht dann nicht geht, auch mit anderen Möglichkeiten dort zu schaffen.
7: Kernpunkt des Sparplans, der Konzern soll deutlich schlanker werden. Der Abbau von 50.000 Stellen steht im Raum, die Hälfte davon in Deutschland. Eine weitere Idee, eine Konzentration auf das Wesentliche.
13: Weniger Modelle, um von den Modellen, die da sind, mehr zu produzieren, weil das natürlich effizienter ist. Weniger Varianten, damit wir günstiger werden in der Produktion. Weniger Vielfalt auch vielleicht in der Ausstattung, weil auch mit weniger Sitzvarianten und weniger Lenkrädern kann man erfolgreich Autos bauen und sie damit auch effizienter und günstiger auf den Markt bringen.
7: Nach Meinung des Autoindustriebetriebs

0: Industrieexperten Stefan Bratzel könnte dieser Umbauplan gerade noch rechtzeitig gekommen sein. Einfach aber werde es nicht. Angedacht ist beispielsweise, einige deutsche VW-Werke anders zu nutzen.
1: Einerseits ist sicherlich die Rüstungsbranche, die Defense-Branche eine interessante Branche. Die wird aber bei weitem nicht die Zahl der Arbeitsplätze in den Werken sichern können, die Volkswagen eben dann abbauen muss. Es gibt weitere Möglichkeiten. Sicherlich im Gespräch ist, dass man in China Modelle entwickelt, die dann in Deutschland produziert. Weitere Themen liegen im Bereich der Robotik. Es gibt verschiedenste Möglichkeiten.
0: Und er soll zumindest die Absatzzahlen wieder steigern. Der ID Everyone oder ID Up, wie er vermutlich heißen soll. Große Erwartungen an ein kleines Auto. Es soll nächstes Jahr kommen und mit etwa 20.000 Euro ähnlich wenig kosten wie Konkurrenzmodelle aus China.
1: Der ID.1 ist hier ein Versprechen, das tatsächlich gelingen kann. Aber er wird nicht am Standort Deutschland gebaut werden, sondern Portugal ist hier geplant, also Niedriglohnstandorte. Was für Volkswagen notwendig ist, man muss an deutschen Standorten es schaffen, eben auch wettbewerbsfähige Produkte zu erzielen.
0: Es liegt viel Arbeit vor dem deutschen Großkonzern mit seinen rund 300.000 Mitarbeitern an 10 Hauptstandorten. Der nun angenommene Sanierungsplan ist ein erster Schritt in einem Mammutprojekt mit offenem Ende.
2: Es gibt einen Verdächtigen. Es geht jetzt um die jüngsten Angriffe auf die kritische Infrastruktur. In den vergangenen Tagen hat es ja mehrere Sabotageversuche an Umspannwerken gegeben. Wir haben darüber auch berichtet. Und dann gestern Abend die Meldung aus Dormagen in Nordrhein-Westfalen. Auch dort ist eine verdächtige Abschussvorrichtung entdeckt worden. Ebenfalls in einem Umspannwerk. Und es wurde auch ein Bekennerschreiben gefunden. Mehr jetzt.
3: SEK-Einsatz am Haus des Verdächtigen in Gefitzberg im Ruhrgebiet. Der mutmaßliche Täter hat sich in einem Schreiben dazu bekannt, ein Umspannwerk in Dormagen zwischen Köln und Düsseldorf angegriffen zu haben. Gestern Abend hatte ein Spaziergänger dort auf einem Feld verdächtige Gegenstände entdeckt. Abschussvorrichtungen, so die Polizei. Ein mutmaßlicher erneuter Sabotageversuch auf das Stromnetzwerk. Mitarbeiter des Netzbetreibers untersuchen heute Morgen mit Drohnen die Anlage. Schäden sollen dieses Mal nicht entstanden sein. Anwohner sind dennoch beunruhigt.
4: Dass es natürlich so nah bei uns hier ist, ist in jedem Fall ein mulmiges Gefühl. Ne?
5: Wenn es dann direkt vor der Haustür ist, überlegt man halt schon, wo es als nächstes passieren könnte.
3: Das beschäftigt auch die Behörden. Der mutmaßliche Täter bekennt sich in seinem Schreiben unter anderem auch zu einem Vorfall in Brandenburg. Er schreibt, durch die Anschläge wolle er gegen fossile Energiegewinnung aus Kohle, Gas und Öl vorgehen. Außerdem kündigte er Angriffe auf weitere Orte an, etwa auf dieses Kraftwerk in Weißweiler nahe Aachen, wo die Polizei heute patrouilliert.
6: Die Polizei hält die Bekennerschreiben nach meinen Informationen deshalb für authentisch, weil sie sehr viel exklusives Täterwissen enthalten. Das heißt, der Täter sehr genau beschrieben hat, wie er technisch vorgegangen ist.
3: Ob der Verfasser aber tatsächlich der Täter ist, stand jetzt noch unklar. Nach dem Mann wird europaweit gefahndet.
2: Und im Moment geben Bundesinnenminister Alexander Dobrindt und Nordrhein-Westfalens Innenminister Herbert Reul in Düsseldorf eine Pressekonferenz, bei der es eben um die Anschläge geht. Und mein Kollege Jens Eberl ist mittendrin, wie man sieht. Jens, gibt es neue Erkenntnisse? Grüß dich.
7: Hi. Ja, die Pressekonferenz hat hier gerade vor wenigen Minuten angefangen und ich versuche mal gerade das zusammenzufassen, was hier gerade gesagt wurde. Ich muss ein bisschen spinken, habe mir ein paar Notizen gemacht. Also es gibt eine Fahndung nach einem 48 Jahre alten Mann aus Gevelsberg. Heute Mittag hat es heute einen Einsatz des SEK dort gegeben. Dort habe man den Mann allerdings nicht angetroffen und nun läuft eine bundesweite Fahndung, hat gerade NRW-Innenminister Reul gesagt und man bittet die Öffentlichkeit um Hinweise. Wer was sagen kann, soll sich bei den Behörden bitte melden. Im Haus des Tatverdächtigen hat man wohl sprengstoffverdächtige Gegenstände gefunden. Wie viel sei allerdings noch unklar. Und die Ermittler sprechen jetzt von 2 Bekennerschreiben und halten diese auch für authentisch. Wir haben es auch gerade im Beitrag schon gehört. Erstens wird dort technisches Wissen preisgegeben und auch Täterwissen. Und als Begründung wird dort geschrieben, eben der Kampf gegen fossile Brennstoffe, das sei ein Verbrechen. Und deswegen wolle er sich dagegen wehren. Er sagt auch, er sei ein Einzeltäter. Aber insgesamt hat Minister Reul gerade eben gesagt, habe man momentan mehr Fragen als Antworten.
2: kommen wir noch mal zur

0: Technik sozusagen, Jens. Du warst ja auch den ganzen Tag in Dormagen. Was hatte denn der mutmaßliche Täter vor? Wie ist das Ganze abgelaufen?
1: Genau, auch hierzu gab es gerade ein paar Neuigkeiten auf der Pressekonferenz. Minister Reul hat gesagt, ein Spaziergänger habe eben eine Abschussvorrichtung gefunden. Dabei soll es sich um Rohre und Kabel und Zeitschaltuhren handeln. Und darin müssen wohl offenbar Feuerwerksraketen sein, an die ein langer Draht gespannt war. Dieser Draht wurde auch im Gebüsch gefunden. Und offenbar war die Absicht, diese Rakete über die Leitungen, über die Stromleitungen zu schießen, sodass es eben dann dort zu einem Kurzschluss kommt und dann eben die Stromversorgung unterbrochen wird. Das war die Absicht des Täters, aber offenbar wurde die Vorrichtung rechtzeitig entdeckt. Gestern Abend ging 18 Uhr, sodass sie dann eben entschärft werden konnte und es kam zu keinem Zwischenfall in Dormagen.
0: Wir beobachten diesen Fall weiter für Sie. Vielen Dank für die aktuellen Informationen, Jens Ebel. Dankeschön. Zur Flutkatastrophe jetzt von Nepal. Sie hat das arme Land wirklich sehr schwer gezeichnet. Ein Teil der Infrastruktur wurde total zerstört. Zehntausende sind obdachlos. Die Zahl der Todesopfer ist inzwischen auf 1.300 gestiegen. Mehr als 5.000 Menschen werden noch vermisst. Und die Rettungsmannschaften geben nicht auf. In Tälern und Tunneln suchen sie weiter nach Überlebenden. Und tatsächlich, sie haben Erfolg.
2: Es ist ein Wunder, auf das die Menschen hier gehofft haben. Retter der nepalesischen Armee finden in einem Tunnel erstmals zwei überlebende Arbeiter aus einem der überschwemmten Wasserkraftwerke. Schlamm verschmiert, völlig erschöpft, aber nur leicht verletzt. 9 Tage lang harrten sie in der Dunkelheit aus, rezitierten Gebetsverse, um die Hoffnung nicht zu verlieren.
3: Ich befand mich im Kontrollraum. Es war meine Pflicht, andere zu retten. Also sagte ich allen, dass es am großen Damm einen schweren Unfall gegeben habe und forderte sie auf zu fliehen. Am Ende lief mir die Zeit davon. Ich schaffte es nicht mehr rechtzeitig ins Freie.
2: Der Gerettete vermutet, dass noch weitere Personen tiefer im Berg eingeschlossen sein könnten. Die beiden Männer wurden in ein Krankenhaus in Kathmandu geflogen. Den Zustand des anderen Überlebenden schildert seine Frau.
4: Er hat mich anfangs nicht erkannt. Er sagte nur Dinge wie, was ist mit mir passiert und wo bin ich, sonst nichts. Derzeit liegt er auf der Intensivstation. Inzwischen hat er mich wiedererkannt und genickt. Er ist am Bein verletzt und kann kaum sprechen. Wegen des Sauerstoffmangels hat sich sein Körper gelblich verfärbt.
2: Die Behörden vermuten noch gut 900 verschüttete Arbeiter in den Tunneln der Windkraftanlagen. Für die meisten wurden die wohl zur Todesfalle. Inzwischen hat die Armee einen weiteren Arbeiter gefunden. Für ihn kam jedoch jede Hilfe zu spät. Ein Dach über dem Kopf, sauberes Trinkwasser, ausreichende Hygiene. Für zehntausende Flutopfer sind das die dringendsten Bedürfnisse. Hier setzt die deutsche Hilfsorganisation Arche Nova ein. Sie hat beim großen Erdbeben in Neapel geholfen und auch diesmal sofort 10.000 Euro aus dem spendenfinanzierten Nothilfefonds bereitgestellt.
5: Wir planen in einem ersten Schritt Trinkwasser zu verteilen und Hygieneartikel zu verteilen. Gleichzeitig sollen Wege beräumt werden, die noch von den Schlammmasten versperrt sind, um Hilfe zu den Dörfern zu bringen.
2: Arche Nova greift dabei auf lokale Partner zurück. Fachleute aus Deutschland nach Nepal zu entsenden, wäre zu aufwendig und würde zu lange dauern.
5: Wir werden mittellängerfristig auch versuchen, die Struktur, die zerstört wurde, Wasserleitungen, Abgabestellen zu reparieren.
2: Längst nicht allen Opfern kann schnell geholfen werden. Viele sind in dem unwegsamen Gebiet auf sich allein gestellt und müssen improvisieren, so wie hier mit einer selbstgebauten Seilbahn, um irgendwie zu überleben.
0: Sommer, Sonne, Strand und trotzdem Krieg. Odessa am Schwarzen Meer ist für viele Ukrainer ein beliebtes Reiseziel, trotz der immer wiederkehrenden russischen Angriffe. Momentan ist dort immer noch schönstes Sommerwetter. Aber wie fühlt es sich denn an, im eigenen Land Urlaub zu machen, während Krieg herrscht? Wie viel Normalität sozusagen ist möglich zwischen Strand und Luftalarm? Wir haben uns in Odessa umgeschaut.
6: Urlaub am Strand von Odessa. Bei Temperaturen um die 30 Grad zieht es besonders viele Menschen ans Schwarze Meer. Doch längst nicht mehr so viele, wie es einmal waren.
3: Dieses Jahr sind noch mal viel weniger Leute da, weil der Beschuss so heftig ist. Hotels wurden hier beschädigt, manche sind inzwischen renoviert worden. Aber nachts gibt es auch sehr schwere Angriffe. Deshalb haben die Leute Angst, aber viele haben auch keine Angst. Viele Menschen fotografieren Angriffsdrohnen direkt vom

0: interessant aus, obwohl einige dabei ums Leben kommen. Krieg ist etwas sehr Schlimmes. Es ist etwas Schreckliches.
1: Manche suchen nicht einmal mehr Schutz, wenn sich russische Angriffsdrohnen nähern. Sie filmen sie, wie hier vor wenigen Tagen am Strand von Odessa.
0: Einmal waren wir am Strand, es war Abend, es war bereits 22:30 Uhr. Unser Auto stand hier, wir stiegen aus und dann begann der schlimmste Beschuss. Am Ufer kam es zu schrecklichen Explosionen. Am Himmel brannte alles. Die abgeschossenen Angriffsdrohnen fielen ins Meer und wir hatten Angst. Wir rannten zum Auto.
1: Doch der Alltag geht weiter. Ukrainerinnen und Ukrainer müssen zur Arbeit und in die Schule. Und sie versuchen, die ruhigen Stunden zwischen den Angriffen zu nutzen, um etwas Kraft zu sammeln, um das Leben zu genießen. Wie hier auf dem Jahrmarkt nahe des Strandes. Wenn der Himmel sauber bleibt, werden wir weitermachen. Wenn eine Gefahr besteht, werden wir uns irgendwo verstecken oder nach Hause gehen. Die 11-Jährige ist mit ihrer 5 Jahre alten Schwester Afrora unterwegs. Was ihr hier am besten gefällt, fragen wir. Das Riesenrad, das Riesenrad. Ich gehe in den Kindergarten. Auch Ihor und seine Freunde wollen einen guten Abend verbringen. Der 16-Jährige wurde in der vergangenen Nacht wieder einmal von Explosionen geweckt.
0: Es gibt Telegram-Kanäle. Ich verfolge die Angriffe. Aber normalerweise gehe ich nicht in den Bunker.
1: Mikola sagt, er gehe dagegen regelmäßig in den Bunker.
0: An einigen Abenden reagiert man ruhiger auf die Angriffe. An einem anderen Abend zittert man sofort. Man fängt an, in den Bunker zu rennen. Das heißt, die Emotionen sind je nach deinem Zustand unterschiedlich.
1: An der Strandpromenade versuchen sie, sich trotz der ständig wiederkehrenden Luftalarme nicht aus der Ruhe bringen zu lassen. Jefenia ist mit ihrem Sohn zum Fischen hergekommen. Stöcker, Hornhecht, Hering. Im Mündungsgebiet fangen wir Meereschen. Abends beißen sie gut. Jefenia kommt aus Melitopol. Dort habe sie noch schlimmere Angriffe erlebt. Die Stadt in der Region Saporischschja wurde Ende Februar 2022 von russischen Truppen eingenommen. Ihr Mann ist Soldat, wurde im Einsatz mehrfach schwer verwundet. Hier am Meer mit ihrem Sohn, sagt sie, findet sie etwas Ruhe. Die sucht auch Anastasia. Die 28-Jährige kommt aus der ostukrainischen Stadt Dnipro, macht ein paar Tage Urlaub in Odessa. Man entspannt sich einfach, während man am Ufer sitzt. Es gibt vieles, was uns hier gefällt. Die Menschen, diese Atmosphäre, dass man sich hier ein bisschen ruhiger fühlen kann als zu Hause. Naja, natürlich gibt es überall Explosionen. Die Leute sind nervös. Manche sterben. Ein Urlaubsort, an dem sich Anastasia sicherer fühlt als zu Hause, obwohl auch hier jederzeit der nächste Angriff kommen kann.
2: Was jetzt kommt, wäre dramatisch ausgegangen, hätte ein Mann nicht sehr spontan sehr viel Mut bewiesen. Unsere Kurzmeldungen jetzt.
0: Mega Glück hatte ein 7-jähriger Junge gestern in Tschechien. Er starrt auf sein Smartphone, während er in einer Metrostation in Prag auf die Gleise zuläuft. Dann fällt er auf die Schienen. Geistesgegenwärtig springt ein Mann hinterher und zieht den Jungen wieder hoch auf die Warteplattform. Sekunden bevor der Metrozug in die Station einfährt, schafft es der Retter selbst auch noch, sich hochzuziehen. Ein anderer Passant hatte da schon die Notruftaste der Metrozentrale gedrückt. Verletzt wurde bei dem dramatischen Zwischenfall niemand. Lachen und Nachdenken. Zum 36. Mal wurden die IG-Nobelpreise verliehen, zum ersten Mal in Zürich. Es ist der wohl skurrilste Wissenschaftspreis der Welt, der in 10 Kategorien vergeben wird. In Biomechanik geht es um die Definition des Küssens und in Chemie wird die Energie von Kakerlakenmilch ausgezeichnet. Was sich erstmal lustig anhört, hat aber auch einen tieferen wissenschaftlichen Sinn. So erhielt eine Forschergruppe aus den USA, China und Saudi-Arabien den Physikpreis für ihre theoretischen Versuche zur Entwicklung eines spritzfreien Urinals. Eingewickelt. Das sah erstmal hoffnungslos aus für die beiden Elche in einem Waldbrandgebiet im US-Bundesstaat Oregon. Die beiden Tiere hatten sich mit ihren mächtigen Geweihen in Feuerwehrschläuchen verheddert und konnten sich kaum noch bewegen.
3: In 10 Jahren ist so etwas erst zweimal passiert, aber die Elche haben sich da selbst gefangen, wie mit einem alten Telefonkabel eingewickelt.

0: Die Retter mussten die Elche mit Betäubungspfeilen ruhig stellen. Erst danach war es den Mitarbeitern des Oregon Departments of Fish and Wildlife möglich, die Feuerwehrschläuche komplett aus den Geweihen herauszuschneiden. Beide Elche blieben unverletzt und konnten nach dem Aufwachen direkt wieder in die Freiheit entlassen werden.
1: Aber jetzt wird es erstmal in Venedig glamourös, und zwar bei den Filmfestspielen. In der Lagunenstadt geben sich die Stars inzwischen ja die Klinke in die Hand, kann man sagen. Mit dabei sind unter anderem Werner Herzog, Orlando Bloom und John Malkovich. Sie sorgen für ein noch ein bisschen mehr Hollywood-Glamour zwischen Gondeln und rotem Teppich. Die Kameras, sie laufen, die Fotografen stehen bereit und Venedig zeigt einmal mehr, warum die Filmfestspiele nicht nur auf der Leinwand, sondern eben auch davor für ziemlich große Bilder sorgen.
2: Es war wie eine vorgezogene Geburtstagsparty. Nur zwei Tage vor seinem 84. Geburtstag hat sich Werner Herzog, Ikone des deutschen Autorenkinos, auf dem roten Teppich feiern lassen. Zur Premiere seines neuen Films Bucking Fastard. Mit dabei Hollywood-Star Orlando Bloom. Und der musste sich erst einmal an Herzogs ganz eigenes Arbeitstempo gewöhnen, plaudert der Starregisseur aus dem Nähkästchen.
3: He was actually upset.
2: Er war tatsächlich verärgert, weil wir so schnell gearbeitet haben. Ich habe einen Take von einer sehr langen Szene im Zeugenstand gedreht. Und du warst so sauer, dass ich ihn noch mal zwei oder drei Takes habe machen lassen.
3: You were so upset that I had to bring him back in to do three more takes.
2: So, but, es war meine längste Szene im Film und ich habe einen Take gemacht und er sagt,
4: great, we got it.
2: Super, wir haben's. Doch Herzog und Bloom waren gestern nicht die einzigen Hollywood-Größen am Lido. Auch der irische Regisseur Martin McDonagh feierte dort Premiere seines mit Spannung erwarteten neuen Films. Mitgebracht hatte er seine langjährige Partnerin Fleabag-Star Phoebe Waller-Bridge. Mit ihnen auf dem roten Teppich Hollywood-Urgestein John Malkovich. In Wild Horse 9 spielt er einen abgehalfterten CIA-Agenten, der unheilbar an Krebs erkrankt ist und keine Lust mehr auf Geheimnisse hat.
4: That wouldn't be true.
5: And who the fuck are you? The CIA?
6: We are the CIA. We're totally the CIA.
7: We're not the CIA.
2: Brillante Dialoge, exzellente Satire und meisterhaftes Schauspiel. Nicht umsonst gilt Malkovich hier am Lido mit dieser Rolle bereits jetzt schon als heißer Kandidat für einen Oscar.
8: For me it's a very nice thing.
2: Das ist eine nette Sache, aber für mich ist wichtig, dass der Film Aufmerksamkeit bekommt. Im Film gibt es einige großartige Schauspieler und er ist wunderbar geschrieben und in Szene gesetzt. Darauf kommt es an. Aber danke für Ihre netten Worte.
8: That's what matters the most to me, but thank you for your kind words.
2: Für zusätzlichen Glamour auf dem roten Teppich sorgten gestern Kendall Jenner und Model Vittoria Ceretti, die Freundin von Leonardo DiCaprio. Und der nächste große Starauflauf steht schon bevor. Morgen werden unter anderem Schauspieler Robert Pattinson und die Gallagher-Brüder der Britpop-Band Oasis am Lido erwartet.
1: Heute ist es wieder soweit. Deutschlands größter Publikumspreis, die Goldene Henne, wird verliehen. Ab 20.15 Uhr hier im Ersten. Und wir haben schon mal hinter die Kulissen geschaut, ob auch alles glatt läuft bei den Proben. Und wir haben auch mit Esther Sedlacek gesprochen, die ja heute das erste Mal die Goldene Henne zusammen mit ihm, mit Florian Silbereisen, moderieren wird.
9: Ein paar letzte Handgriffe und dann kann es losgehen in der Messehalle in Leipzig. Der rote Teppich liegt bereit für die Stars und die Goldene Henne wartet darauf, zum 32. Mal verliehen zu werden. Und Esther Sedlacek ist zum ersten Mal in einer ganz neuen Rolle dabei. Sie wird zusammen mit Florian Silbereisen die Moderation übernehmen. Da ist Vorbereitung das A und O.
10: Proben, Proben, Proben, Proben, Proben. Und das ist natürlich für alle Gewerke wahnsinnig wichtig. Aber auch gerade in einer Doppelmoderation ist es wichtig, dass du dich nochmal eingroovst, dass du auch nochmal ein Gefühl für den anderen gewinnst. Das ist ja auch das erste Mal, dass Florian Silbereisen und ich zusammen vor der Kamera stehen und durch so einen Abend führen. Und dann kommt aber auch der Moment, wo man nochmal runterkommt, durchatmet, sich wirklich fokussiert und sich einfach nochmal versucht zu entspannen. Aber ich weiß gar nicht, ob das bei mir so richtig möglich ist. Ich kann es mir gerade noch nicht vorstellen, dass ich wirklich nochmal diesen Moment haben werde.
9: Vielleicht kann sie sich ja Entspannungstipps von Sängerin Annette Louisanne holen. Die kennt sich auf der Goldene Henne Bühne bestens aus, trat bereits im vergangenen Jahr auf und hat nun ganz neue Musik aus ihrem kommenden Album dabei.
7: Ich würde sagen, es ist mehr Privatperson zu finden. Es ist ein sehr gegenwärtiges Album. Die Lieder sind alle auch am Anfang dieses Jahres entstanden, Ende letzten Jahres. Und ich habe alle Themen so aufgegriffen, die mich berühren, die mich umtreiben. Also und deshalb würde ich sagen, hat viel mit mir zu tun.
9: Es scheint eine goldene Henne der Premieren zu werden. Eine hatte Florian Silbereisen bereits in der MDR-Talkshow Riverboat verraten. Helene Fischer wird neben ihrem WM-Hit Heute Nacht das erste Mal ihre neue Single An meiner Seite live im Fernsehen singen. Und die britische Band Take That hat einen neuen Song von der Insel mitgebracht. So viel Star-Power bringt auch die neue Moderatorin ins Schwärmen.
10: Wir haben Till Brönner, wir haben Michael Schulte, Michael Patrick Kelly, wir haben Take That. Also ich meine, es ist noch nicht so lange her, ja, da hatte ich noch meine große Boyband-Zeit und dazu gehörte natürlich auch Take That. Aber wir haben natürlich auch Armin Müller-Stahl, der den Preis für sein Lebenswerk bekommt. Und das sind natürlich auch die ganz, ganz besonderen Momente in solch einer Preisverleihung.
9: Während Armin Müller-Stahl die goldene Henne schon sicher hat, müssen die anderen Nominierten wie Harpe Kerkeling, Olaf Schubert oder Till Brönner noch ein bisschen zittern. Letzterer kann seine Wartezeit in der Show immerhin durch einen Auftritt mit Mandy Capristo etwas verkürzen.

0: Doch selbst bei so erfahrenen Künstlern spielt Aufregung immer noch eine Rolle, wie sie uns kurz vor der Generalprobe verraten.
1: Ja, ist auch schwierig, wenn es nicht so ist.
2: Genau,
1: ne?
2: Ohne Aufregung wird es meistens irgendwie keine gute Veranstaltung. Ja. Ist vielleicht auch der Grund, warum wir heute nicht so genau wissen, wer auftritt, weil sonst wären wir viel zu aufgeregt, glaube ich.
1: Till ist ja ein super Koch. Ich hoffe ja wirklich noch, dass er Backstage irgendwie mit einer Pasta um die Ecke kommt, aber...
2: Denkbar.
0: Eine Pasta gegen Aufregung, dazu würden vermutlich auch die anderen Künstler nicht Nein sagen. Und wer weiß, was die Goldene Henne-Verleihung heute Abend im Ersten noch so an Überraschungen bereithält.
3: Ja, und jetzt schauen wir mal live rüber, würde ich sagen, wie es gerade aussieht bei den Vorbereitungen für heute Abend und wer schon so da ist. Auf jeden Fall unsere Promi-Expertin Susanne Kleen, auch nicht alleine. Und ich frage mal, wie läuft's denn so?
4: Ach, schön. Ich glaube, besser könnte es nicht laufen. Der Graf von Unheilig singt mir gerade ins Ohr. Mach nochmal.
5: Das war reine Nervosität. Das war einfach nur ein... Ha!
4: Das war doch wunderschön. Ja. Und der Gastgeber des Abends, Florian Silbereisen, steht auch schon neben mir. Wie geht's euch gerade? Wie ist der Herzschlag?
5: Wunderbar, aber sehr aufgeregt. Ich bin noch, wie du siehst, aber eigentlich immer, wenn wir uns treffen, noch so halb im Jogginganzug. Aber ich werde mich jetzt dann auch gleich so schick in Schale schmeißen, damit ich dann irgendwie neben dem Grafen auch gut aussehe.
4: Aber der Graf, oh Gott, sagst du, also mit Komplimenten kannst du es nicht so, ne?
5: Auch, also er braucht sich nicht schick zu machen. Sieht schon gut aus, also alles gut.
6: Ich mach das nachher noch gut.
5: Ja, ja, klar.
4: Aber beim Graf ist natürlich schick auch Alltag, ne? Aber wie siehst denn du aus, wenn gerade keine Kamera auf dich zeigt? Ja, kannst du auch Joggingbuchse und so?
5: Ja, natürlich. Also ich achte drauf, dass man da auch einigermaßen schick rumläuft, aber eher bequemer und ein bisschen legerer. Und das ist manchmal auch ein bisschen angenehmer, das muss man schon sagen. Also ich kann ihn schon verstehen, dass er das jetzt so macht und ich glaube, ich mache das irgendwann auch mal.
4: Ja, ich beneide ihn glühend. Ich glaube, alle gerade, die schon in Schale sind, jetzt ist das was ganz Besonderes, dass die beiden hier direkt neben mir sich die Zeit genommen haben. Du steckst mitten in den Proben. Ja. Du wirst zum 5. Mal heute durch die Goldene Henne führen und immer mit einem anderen Partner, mit einer anderen Partnerin. Heute ist es Esther Sedlacek. Ja. Ist das anstrengend für dich, dich immer so umzustellen?
5: Nein, ganz im Gegenteil. Ist total schön und ich freue mich wahnsinnig, dass Esther mit mir heute durch diesen Abend führt. Sie ist so fantastisch. Wir haben uns kennengelernt in München. Sie hat mich damals gefragt, ob ich die Schwangerschaftsvertretung für sie mache bei der Mausshow. Und ich glaube, ich habe noch nie so schnell Ja gesagt. Und umso mehr freue ich mich, dass sie jetzt auch Ja gesagt hat und wir das heute machen dürfen.
4: Und matcht schon auf der Bühne. Ist die Energie gut?
5: Ja, die ist super. Also Esther ist einfach großartig. Ich freue mich sehr drauf.
4: Ja, super. Wir freuen uns auch auf heute Abend und für dich ist es ganz besonders. Mhm. Im letzten Jahr haben wir hier bei der Goldenen Henne mit dir dein Comeback feiern dürfen. Ja. Jetzt ist genau ein Jahr später um. Ja. Du bist voll im Showgeschäft wieder und nominiert für die Goldene Henne.
5: Ja, ist Riesenehre. Ne? Kategorie Künstler ist schon krass. Also letztes Jahr war der erste Auftritt bei der Goldenen Henne, das haben wir zusammen erlebt. Florian hat mich damals sehr, sehr lieb aufgefangen. Ich glaube, ohne ihn hätte ich das nicht geschafft damals. Wenn man 9 Jahre weg ist, bist du froh, wenn du Leute um dich rum hast, die einen so, komm, alles gut. Das war damals so. Ja, jetzt nominiert, das schon krass. Und es ist echt schön. Und ja, ist eine Riesenehre. Ne? Also ich freue mich auch immer wieder, wenn ich nach hier komme. Jetzt das zweite Mal, die Menschen sind nett. Das ist wie so eine kleine Familie hier. Das ist echt toll. Also ganz, ganz großes Kino.
4: Und das ist ja auch ein Publikumspreis. Damit

0: finde ich, ist der immer noch ein bisschen noch mehr wert, als wenn das so eine Jury ist, ne?
1: Absolut. Also wenn die Menschen draußen voten, finde ich, ist das immer so das Ehrlichste. Das ist so das, was vom Herz kommt. Und wenn du dann diese Ehre hast, auch zur Nominierung zu stehen, also gewählt werden zu können, ist das schon, das ist ja schon toll. Ne, ich finde, sowas ist ganz wichtig. Diese Goldene Henne ist, glaube ich, einer der Preise. Und dann auch, wenn dann die Menschen draußen das dann entscheiden, mit der wichtigste für jeden Künstler, glaube ich.
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1: Guten Abend. Herzlich willkommen zum Saarlandwetter im SR-Fernsehen. Schön, dass wir Ihren Freitag-Feierabend zusammen verbringen können. Ein Bild wie gemalt habe ich Ihnen hier mitgebracht vom Dietmar Bunde. Es ist wie so ein Desktop-Hintergrund, hat er sehr gut geschossen. Vielen Dank fürs Zuschicken. Wir schauen gleich zusammen auf die Aussichten für unser Wochenende und küren auch noch unser Zuschauerfoto der Woche. Da winkt ein ganz dolles Badetuch. Zuerst lassen wir aber noch den heutigen Tag einmal Revue passieren im Schnelldurchlauf einmal über Saarlouis. Da gab es heute einen sonnigen Start auf dem großen Markt. Im Laufe des Tages haben sich dann aber einige Wolken über Saarland geschoben. Bei dem kräftigen Wind heute ging das auch mal recht flott vonstatten. Ich hatte ja gestern schon Regen versprochen für die kommende Nacht. Und wir gucken mal, wie viel es wird. Geht so. Hellblau. Das ist nicht so viel. Bisschen dunkelblau ist mit dabei. Ja, da zieht vom Hochwald ein bisschen was rein und dann über uns drüber. Das ist aber dann auch recht fix schon wieder weiter in Richtung Frankreich unterwegs. Eventuell kriegen wir nur mit, dass es geregnet hat, weil es morgen so ein bisschen nass ist draußen. Der Regen ist dann wahrscheinlich schon weiter. Einmal noch mit Bildchen und Zahlen für Sie. Also Regen in der Nacht haben wir abgehakt. Dazu 16 Grad in Rockershausen, 14 in Orscholz und 12 in Eisen. Das sind die Temperaturen für die kommende Nacht. Morgen lohnt sich dann das Ausschlafen, wenn es geht. Dann stehen Sie vielleicht schon niederschlagsfrei auf. Ja, im Laufe des Vormittags zeigen sich schon die ersten Sonnenstrahlen. Und wir schaffen es auf 20 bis 25 Grad. Der kühlere Tag an diesem Wochenende. Am Sonntag klettern wir nämlich schon auf 27 Grad. Es bleibt verbreitet sonnig und trocken, maximal so ein paar lockere Wolken, die da mal durchziehen können. Insgesamt können wir es am Sonntag auf 10 bis 12 Sonnenstunden schaffen. Dazu freundliche Empfehlung, eincremen. Ja, es ist Herbst, aber der UV-Index liegt die kommenden Tage bei so 5 bis 6. Also auch wenn es am Sonntag noch nicht so heiß wird wie am Montag. Die neue Woche, die startet nämlich noch mal heiß. So ein kleines letztes Aufbäumen wird das sein, dieser Hitze. Am Abend steigt dann das Schauer- und Gewitterrisiko. Tagsüber bleibt es aber am Montag sonnig. Dann hüpfen wir einmal knapp 10 Grad runter und pendeln uns zum Rest der Woche so im unteren 20er-Bereich ein. Dazu am Dienstag neben vielen Wolken auch mal etwas Sonne. Und auch Regen oder Schauer sind möglich. Bei diesen Aussichten muss es heute noch mal ein Badetuch eigentlich sein. Ne? Da ist es weiß, flauschig und groß genug, um sich einmal komplett drin einzupacken. Unser exklusives Saarlandwetter Badetuch, das gibt es heute für unser Zuschauerfoto der Woche. Und es kommt von Iris Gebhardt-Theis. Sie hat diese Woche den Sonnenaufgang mit lila Wolken über Limbach für uns festgehalten. Herzlichen Glückwunsch und viel Spaß beim Abtrocknen. Das nächste Badetuch gehört sicher Ihnen. Ich drücke Ihnen ganz fest die Daumen. Wenn Ihnen am Wochenende was vor die Linse hüpft, machen Sie ein Video. Wenn Sie an etwas vorbeihüpfen, das sich nicht bewegt, dann machen Sie ein Foto. Dann ab in eine Mail damit, saarlandwetter@sr.de, oder Sie schicken es flott per WhatsApp an 0681 602 1020. Vielen Dank, dass Sie unsere Sendung hier immer so schön mitgestalten mit Ihren Saarlandwetterfotos. Und jetzt holen wir uns noch einen kleinen Vorgeschmack auf den aktuellen Bericht. Den gibt es um 20 nach 7 im SR-Fernsehen. Heute auch wieder mit Sonja Marx. Hallo Sonja.
2: Hallo Jonas. Wir gucken auf das neue Autismuszentrum in Saarbrücken. Das ist eine echte Erleichterung für Kinder und Jugendliche im Autismus-Spektrum und ihre Eltern. Denn bislang gab es lange Wartezeiten für Therapieplätze. Das ändert sich vielleicht ein bisschen. Dann zeigen wir, warum es den Störchen in diesem Jahr besonders gut geht hier im Saarland. Und wir sind bei den Hippies beim Little Woodstock Festival in Wadern, das heute Abend beginnt.
1: Peace. Um kurz vor 8 gucken wir noch mal ganz genau, wann der perfekte Schwenkzeitpunkt ist am Wochenende. Lade Sie die Light-In, ich bereite die Wetterkarten vor. Bis später.
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1: Wow.

0: Das Stadtleben ist hektisch. 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
2: Da winkt sich oder winkt so.
3: Ja, kann man Bierchen trinken oder Kaffee trinken. Ja. Das ist eben.
2: Und wenn man nicht will, dass er dann kommt, winkt man gar nicht.
4: Wenig Gepäck. Auch vom Kopf her wenig Gepäck. Ich habe auf der Arbeit genug Trubel. Brauche ich da nicht noch woanders?

0: Ab wie viel Uhr können wir hier kommen? Nächstes Mal, wenn ich mache den nächsten Termin.
1: Ab 14 Uhr?
0: Ah, früher geht nicht.
1: Nee. Das ist normal
0: Das
1: Anreisezeit.
0: ist normal
1: Ja, steht doch auf der
0: Pflicht.
1: Website, wenn man früher anreisen will, muss man das separat buchen.
0: Ah ja, aber da geht das.
1: Aber dann bezahlt man einen ganzen Tag oder einen halben Tag. So.
0: Ja.
1: Und dann ist es ab 9, so, das ist kein Problem.
0: Na ja, gut, weiß besser.
1: Dann weiß man
0: Und
1: das
0: ich
1: so.
0: Zelt montiert und so
1: Gut
0: und.
1: lesen. Ein schöner Aufenthalt. Ja,
0: Dankeschön.
1: tschüss.
0: Tschüss.
2: Marianne und Erik. Die Niederländer betreiben den Campingplatz in Walsheim. Es ist Ende Mai. Seit 4 Wochen läuft die Saison.
1: Heute kommen noch 12 Anreisen, 13 Anreisen.
3: Für Pfingsten mit so solchen Wetter sollte eigentlich mehr sein.
2: Um diese Jahreszeit kommen die meisten Besucher aus der direkten Umgebung.
1: So ist Saarland noch unbekannt. Jeder kennt die Eifel und die Mosel. Morgen, weil es so schön ist. Und alle Leute kommen hier. Ja, ist genauso schön. Aber viele Männer ruhiger. So.
2: Ein paar Gäste kommen auch von weiter her.
4: Also wir kommen grundsätzlich aus Oldenburg im Norden, waren erst in Frankreich und dann sind wir hierher gekommen.
5: Wir haben dann erstmal oben auf diesen Stellplätzen gestanden eine Nacht, da haben wir schon gesagt, boah, was für eine Idylle hier und was für eine Ruhe.
4: Und der Himmel.
5: Also, und der Himmel, ne? Also man sieht hier so toll die Sterne auch, weil so wenig Licht drumherum ist. Ne?
4: So ein bisschen Bullabü, Bullabü im Saarland.
6: Ja. Genau. Ja.
7: Manchmal ist es heftig. Jetzt sind die meisten gestern angekommen, haben sie das noch nicht so viel benutzt. Aber normalerweise dann gibt es überall Haare und Gras und ja, Campinglife.
2: Marianne und Erik haben den Platz vor 8 Jahren übernommen und vorher beruflich etwas ganz anderes gemacht.
7: Ich hatte keine Lust mehr in meine Arbeit. Ich habe fast 30 Jahre auf einem Baubetrieb gearbeitet, Hochhaltung gemacht. Und ich hatte gedacht, wir müssen etwas anders.
1: Wir haben immer selbst gecampt. Und einmal waren wir auf dem Campingplatz, habe ich gegen Marianne gesagt, wenn das mein Platz war, sollte ich das so und so machen. Hat Marianne gesagt, oh, willst du das auch?
7: Wir hatten eine Runde gemacht, 6 Campingplätze besucht. Und das war die letzte und das hat uns sehr gut gefallen. Und nicht so weit von Holland.
1: Ich habe immer gearbeitet, auch vor dem Supermarkt, als Manager. Und das war auch 7 Tage pro Woche. Jetzt mache ich das auch, aber ich mache das für mich selbst.
7: Ab und zu sagt man, ach, das ist viel Arbeit, oder? Ja, das ist viel Arbeit. Aber die Saison ist kurz. So. Aber die Sommer sollte gut sein und dann reicht das für den Winter. Ja.
2: Ende Juni. Der Sommer ist da. Dauercamperin Iris ist um 7 Uhr morgens immer eine der ersten, die auf den Beinen ist.
8: Ich bin Frühaufsteher, aber dann habe ich auch mehr vom Tag, wenn man früh auf ist. Also ich habe dann immer das Gefühl, man verpasst was, wenn man bis mittags liegen wird.
9: Ich finde das doch so schlimm von den Leuten, man kann doch das Becken sauber machen. Das sind dann vielleicht noch Kinder, die sich dann abends die Zähne geputzt haben und so. Ja, bleibt ja nicht aus, ne, bei so vielen Menschen. Der Platz ist oft sehr voll. Und die Kinder laufen wirklich alleine und ja, dementsprechend sieht es dann manchmal aus und Erik und Marianne können nicht überall sein, direkt. Das ist ganz normal. Man ist nicht daheim, aber man kann sich arrangieren mit allem.
8: Ich bin ja kaffeesüchtig.
2: Seit Iris und ihr Lebensgefährte Daniel in Rente sind, verbringen sie mehr Zeit auf dem Campingplatz als zu Hause in Saarbrücken. Zumindest während der Saison.
8: Gut, man kann ja hier eh nur von März bis Oktober campen. Also man kann immer auf dem Campingplatz, aber dann sind Sanitäranlagen alles zu. Ne? Ich glaube schon, mir würde auch über den Winter kommen. Ja, hätte man auch keine Probleme.
6: Morgen.
8: Maja. Ich habe nur 2 Zimmerwohnungen und ja, wenn ich aus dem Küchenfenster sehe, sehe ich Dach von Verlängerung vom Haus. Ja, ich ist eben mitten in der Stadt. Alle 2 Minuten, 3 Minuten hört man Krankenwagen, Feuerwehr, Polizei. Ne? Das da ist immer laut.
6: Wie die Iris schon sagt, war das auch so mit dem Kriterium, dass man bis hier raus ins Grüne komme. Und ja, wir haben jetzt halt beides. Du bist in der Stadt schnell, überall, wo du hin willst, also Kultur, alles, was da ist. Und hier ist eben Land, Luft,
3: Ruhe.
6: Ruhe, ja.
2: Seit 2 Jahren haben Iris und Daniel einen Dauerstellplatz. Sie haben es sich wohnlich gemacht.
8: Wenn man Nippes hat, muss man eine Pflege. Ja, das ist unser zweites Zuhause. Das war mir wichtig, dass man sich heimisch fühlt. Also mir bezahle jetzt hier, ich glaube, an die 1600 im Jahr. Und wenn du mit 2 Personen dann jetzt nach Spanien fahren würdest oder so, ich glaube, das wäre teurer. Und da hast du 14 da, viele 8, 14 da. Und hier haben wir über 8 Monate. Ne?
6: So, schauen wir mal.
2: Daniel hilft den Dauercamper-Nachbarn, den Wohnwagen auf einen neuen Platz zu setzen.
6: Probieren wir mal so rumsitzen hier vorne. Dann kommt er vielleicht aus dem Loch. Es wird wohl so rum nicht gehen, Jungs. Weil so geht er halt vorne hoch. Weißt du? Und weiter. So, der Rest macht man von Hand.
10: Wenn man so einen Kollege hat, der mit Anhänger, alles super. Weil sonst hätte man alles von Hand zu Fuß gemacht. Ne?
11: Ja.
10: Das hätte ein bisschen gedauert, weil das hat doch immer ein bisschen Kilos.
6: Und das ist ja immer Camperlebe, also einer für alle, alle für einen. Dominik. Auf dein neuer Platz.
12: Danke.
13: Hallo.
14: Hallo. Hallo. Was nicht so lange her.
2: Im Hochsommer und mit Beginn der Ferienzeit wird es auf dem Campingplatz internationaler.
14: Danke.
13: Ja, unbedingt.
14: Okay.
13: Ciao.
14: Ciao. Im Sommer ist 50% holländisch und die andere Seite ist dann deutsch. Wir haben noch Gäste, immer mehr Gäste aus Skandinavien, Schweden, Norwegen, Denmark. Das ist wirklich. Und letztes Jahr haben wir Leute aus Australien, Afrika, USA, Kanada. Ich gehe mir Jan unterstützen.
2: Zum Campingplatz gehört auch der Freibad-Kiosk, der bei gutem Wetter jeden Tag geöffnet ist.
7: Im ersten Jahr war so viel los, haben wir einen Tag, ich glaube 160 Kilo Pommes verkauft. In einem Tag haben wir gesagt, wir haben keinen Campingplatz gekauft, aber einen Kiosk mit nur Pommes. So. Aber das ist eine Ausnahme.
14: Was vor der Corona?
7: War ganz viel los.
2: Nach einem kurzen Corona-Einbruch erlebt das Campen in Walsheim einen Aufschwung. Bis heute steigt die Nachfrage.
6: Danach ist wieder jedes Jahr besser so. Auch für dieses Jahr haben wir 50% mehr Buchungen bis jetzt, wie letztes Jahr. Also, das ist viel.
2: Das Geschäft läuft. Und auch so fühlen sich die beiden Seeländer in Deutschland längst zu Hause.
6: Was ich vermisse an Holland? Wirklich nichts. Wenn wir in Holland sind, fahren wir manchmal nach das Meer mit dem Hund. Gibt dem Hund viel Spaß. Ist auch gut zum Wandern. Aber sonst? Nein. Nicht. Marianne auch nicht, kann ich so sagen. Es ist immer schön. Es ist, jetzt haben wir tausende Farben grün und dann im Winter braun. Und jeden Tag machen wir eine Runde mit dem Hund, oben langs, im Ort. Aber die Lage hier ist so schön.
1: So, zweimal Kaffee.
11: Ah, super.
1: Bitte schön.
11: Auf einen guten Sommer.
1: Hoffentlich.
11: Tschüssi.
1: Tschüssi.
12: So, die Kühlbox, die war dann auch fertig. Könntest du auch schon mal bringen.
15: Soll ich noch Standschuhe einpacken fertig?
12: Die dir dich gleich anziehen.
2: Für die Zweibrücker Kerstin und Alex geht es heute wie jeden Freitag wieder nach Walsheim.
16: Hey, komm.
2: Beim Packen sind sie ein eingespieltes Team.
12: Beim Packen geht es eigentlich schon los. Geht die Entspannung schon los. Das ist wirklich fast wie Urlaub. So ein bisschen Kurzurlaub, Freitagnachmittag, extra Frühfeierabend. Und dann haben wir wenigstens 2,5 Tage.
2: Auch die ausnahmsweise wechselhaften Wetterprognosen schrecken die beiden Dauercamper nicht ab.
17: Am schönsten ist, wenn es nachts regnet. Da prasselt der Regen, das ist so ein beruhigendes Gefühl, das ist einfach schön. Einfach immer so das Gefühl, man ist so in der Natur, man ist weg von dem ganzen Alltag. Also wenn jemand eigentlich denkt, er wäre viel lieber verwöhnt, der muss natürlich ins Hotel gehen.
12: So, haben wir alles?
17: Ja, und jetzt ab nach Haus.

erstmal Kühlschrank einräume. Dass die Sache, die halt gekühlt sind, müsse dann halt auch gar nicht lang im Warmen sind. Wobei, heute ist es jetzt nicht ganz so warm. Wir haben nämlich heute eine große Schüssel dabei, weil wir morgen... Oh, shit. Ist der Salat ausgelaufen? Schatz, würdest du mir mal eine Lappe holen?

0: Es ist jetzt unpraktisch, weil man jetzt halt nicht direkt fließendes Wasser hat in der Küche. Hätte ich jetzt dann halt die Spüle und dann könnte ich Wasser aufdrehen. Jetzt muss halt Alex erstmal Wasser holen. Aber es ist kein Beinbruch. Im schlimmsten Fall kann ich die Soße auch nochmal nachmachen. Das ist jetzt nicht schlimm. Aber es ist zum Glück nur Sauerei, aber es ist ja nichts kaputt. Dankeschön.
1: Dankeschön. Ups.
0: Mhm.
1: Das Eingeschränkte, wo man halt hat. Daheim hat man halt riesen Platz, hier braucht man den nicht. Man hat auch schon so schlecht Wetter, kühles Wetter, dass man auch nicht das Vorzelt zum Sitzen nutzen kann, sondern wirklich alles sich hier drin abspielt. Da gibt es klare Regeln. Hier ist immer mein Platz. Und wenn Kerstin hier was zu arbeiten hat, wenn sie was vorbereitet, dann habe ich auch die Füße zu gehen, dann sitze ich einfach hier. Hier oben sind meine Bücher drin und dann lese ich einfach ein Buch.
2: Eigentlich wollten Kerstin und Alex noch zu ihren Pferden. Jetzt müssen sie erst warten, bis der Regen aufhört.
1: Dinge, die einem daheim vielleicht mal öfter dazu bringen, dass man so schlechte Laune kriegt, die passieren hier nicht so.
0: Wie jetzt vorhin mit der Salatsoße. Daheim hätte ich jetzt wahrscheinlich einen kleinen Blutsturz gekriegt. Aber hier, ja, dann ist das halt so. Dann macht man es sauber und ist wieder gut.
2: Nach Walsheim kamen die beiden, weil Kerstin einen Stall für ihr Pferd suchte. Und der liegt direkt neben dem Campingplatz.
0: Geil, mein Spatz. Geil. Ja, fein. Hm?
2: Mit der Pferdeliebe hat Kerstin Alex erst vor kurzem angesteckt. Das Campen lieben die beiden aber schon lange.
0: Meine Eltern haben immer gesagt, ich bin auf dem Campingplatz gemacht worden und wäre beinahe auf dem Campingplatz auf die Welt gekommen. Also war definitiv Camping zuerst. Ein Schritt vor, drei zurück.
1: Bringt mich nicht viel weiter.
0: Das ist halt aber auch das Schöne, dass ich hier Fuchs und Hass gut nachts sahen, dass man halt wirklich hier seine Ruhe hat. Wenn man Halligalli wollte, dann wäre man wahrscheinlich irgendwo in der Stadt und würde dann von Bar zu Bar ziehen, aber das ist jetzt gar nicht unser Ding. Deswegen sind wir halt eigentlich auch ganz gerne auf dem Campingplatz.

0: Na, los geht's, Fenner.
1: Inzwischen haben Marianne und Erik Unterstützung von Fenner. Die Studentin aus den Niederlanden war letztes Jahr schon hier und kennt sich aus.
0: Läuft die Hange? Nee. Wir machen es sauber, wir machen die Bettwäsche. Wie ein Hotel, eigentlich. Die Leute wollen ein bisschen Luxe, die wollen gerne campen, aber mit Luxe. Brauchen nur die eigenen persönlichen Sachen mitzunehmen, ansonsten nichts. Alles ist hier. Glamping heißt das. Das war's.
1: 9 Glamping-Zelte gibt es in Walsheim. Sie werden gerne gebucht, machen aber auch zusätzliche Arbeit.
0: Jetzt ist es sehr sauber. Manchmal ist es so dreckig, dann brauchen wir mindestens 1 Stunde. Aber jetzt geht's. Jetzt geht's schnell. Die Niederländer kennen das für sehr lange, für Jahre. Aber die letzten 2-3 Jahre kommen auch die deutschen Leute. Und die haben alle gesagt, das ist ja super. Die Niederländer erwarten viel, die Deutschen finden alles toll. Weil die kennen das noch nicht so. Die niederländischen Gäste, die sind das schon gewöhnt. Fertig für den nächsten.

0: Auch in den Niederlanden haben die Ferien begonnen. Meren und Thais verbringen mit ihren Eltern 2 Wochen in Walsheim auf dem Campingplatz.
1: Ja, danke.
2: Es ist super, dass das Freibad direkt neben dem Campingplatz liegt. Da ist man ganz schnell. Selbst wenn man nur 1 Stunde schwimmen geht, lohnt es sich. Zu Hause haben wir kein Freibad, das so nah ist.

0: Im Norden ist es eher waldig. Hier ist alles nur eine halbe Stunde entfernt. Man muss nur kurz fahren, um etwas zu unternehmen. Wir haben diesen Wohnwagen vor 5 Jahren gekauft. Wir haben alles reingepackt und sind losgefahren. Und dann haben wir gemerkt, oh, der Wohnwagen ist viel zu schwer. Wir haben viel zu viel dabei. Also haben wir angefangen, uns von Dingen zu trennen.
1: Die Dinge, die wir jetzt mitnehmen, benutzen wir auch wirklich.
0: Wenn man aus dem Urlaub zurückkommt und 2,5 Wochen mit weniger Zeug gelebt hat, steht man zu Hause und denkt, warum brauche ich eigentlich so viel? Warum brauche ich ein großes Haus? Lass uns alles loswerden und kleiner anfangen. Aber nach 2 Wochen ist der Alltag wieder da und man hat sich daran gewöhnt.
1: Es ist einfach schön, zusammen zu sein. Ehe man sich versieht, arbeiten unsere Eltern wieder und dann bleibt kaum noch Zeit zu spielen. Deshalb schätze ich diese Zeit wirklich sehr.
2: Ja, saving home.
1: Das ist das Schöne am Campen. Man verbringt viel mehr Zeit miteinander. Zu Hause hat jeder sein eigenes Leben. Hier merkt man wirklich, dass man eine Familie ist.
2: Schlaf lecker. Tot morgen.
1: Ich werde es vermissen, draußen in der Natur zu sein. Danach sind wir wieder in einem Wohngebiet, in einem Haus und so weiter.
0: Zu Hause hört man nur die Autos, die hin und her fahren.
2: Ja.
0: Der Sommer 2026 hat es in sich. Eine Hitzewelle jagt die nächste. Für Marianne und Erik bedeutet das vor allem Arbeit im Freibad-Kiosk.
3: Alles von Wetter abhängig. Wenn es so warm ist, so viele Leute schwimmen, sind die ganze Zeit hier sofort. Und haben wir hier zu wenig Zeit für den Campingplatz. Aber auf dem Campingplatz ist es auch ruhiger, weil es zu warm ist. Und mehr Leute die sagen, ne, wir gehen nach Hause, wir gehen nach Hause. So, zu warm.
4: Die 72, bitte schön.
3: In dieser Woche ungefähr 600 Kilo Pommes. Bei dieser Frau.
5: Ab 11 habe ich Pommes gebacken. So. Die 382, die letzte für heute. Bitte schön.
3: Wir sind natürlich müde, aber wir haben das wieder geschafft. Ich finde es wirklich unglaublich, was Marianne hier macht allein. Und die bleibt immer gemütlich und ich nicht. Muss ich ehrlich sagen. Das ist. En de Leute komen en zeggen, oh ja, oh, das en das. Oh nee, dan toch niet. Oh, das en das. Oh nee, dan toch niet. Dan denk ik, ach mijn lieve God.
4: Stimmt.
5: Dat macht nog immer Spaß. Blöd, hoor. Jeden morgen denk ik, oh ja, kom, we gaan weer. En abends denk ik, ach, nie wieder. Nie wieder. Ik ga heim, ik ga naar de Niederlanden. Ik höre auf. Maar jeden morgen denk ik, ach kom, we gaan weer. So, am Ende von Abend machen wir die Abschluss.
0: Auch wenn der Campingplatz mit seinen 180 Stellplätzen die größere Einnahmequelle ist, finanziell ist auch der Kiosk wichtig.
5: So ohne Kiosk sollte es schwierig sein, das brauchen wir auch. Bis jetzt ist der Campingplatz eigentlich gleich wie letztes Jahr. Und ich denke, die Kiosk besser wie letztes Jahr, weil so viel los war noch nicht. Ja, letztes Jahr war Juni auch gut, war Juli sehr schlecht. Hoffentlich bleibt es so. Abwarten. Abhängig vom Wetter.
0: Im Juli bleibt es heiß. Dauercamper Vanessa und Ralf genießen noch die morgendlichen Temperaturen.
6: Das ist immer so Hälftchen, das ist mal ganz interessant eigentlich.
7: Wir haben hier schon einiges draus gekocht. Einiges hat auch nicht geschmeckt, aber. Heute gibt's gegrillt und Nudelsalat.

0: Das merkst du auch direkt. Es wird direkt warm hier drin.
1: Der Camper ist Ralf. Der hat den Wohnmann ja schon vorher gehabt. Ich kenne Camper nur von früher. Ich war mit meinen Eltern immer schon Camper gewesen und habe aber irgendwann gesagt, ich möchte das nie wieder. nie wieder hat dann, keine Ahnung, 20 Jahre angehalten und dann geht es jetzt nochmal los.
2: Ich bin jetzt seit fünf oder sogar 6 Jahren hier auf dem Campingplatz. Ja, da war so mal so Rückzugsort für mich. Im Moment habe ich eine Spülmaschine. Ich hatte lange Jahre keine. Das war dann als Abend schon ein bisschen nervig, aber wenn man es dann machen muss. Aber hier auf dem Campingplatz ist das irgendwie anders. Also man hat nicht ja Zeit genug hier.
1: Der Ralf ist viel minimalistischer, wie ich das bin. Der braucht ganz wenig.
2: Muss natürlich mal hier eigentlich gar nichts. Halt kochen, frühstücken, Wasser besorgen für den Wohnwagen und spülen.
1: Ist daheim ja alles schon einfacher. Aber es ist schön. Es ist, du kommst hierher, gerade wir sind die ganze Woche am Schaffen, kommst hierher und es ist eigentlich so Wochenend wie Urlaub.
3: Kennengelernt haben sich Vanessa und Ralf bei ihrer Arbeit im Krankenhaus. Sie kommen meistens übers Wochenende hierher.
1: Jeder weiß, dass die Zeiten im Krankenhaus nicht mehr so schön sind, so wie die vielleicht früher mal waren. Und das zehrt schon an einem. Wenn man so ingespannt ist und die ganze Woche eigentlich keine Langeweile hat, ist es mal schön, wenn man es auch mal am Wochenende hat. Einfach mal gar nichts machen. Man muss an nichts denken. Man kann eigentlich wie so ein bisschen in den Tag reinleben.
2: Ich habe auf der Arbeit genug Trubel. Brauche ich da nicht noch woanders. Wenn ich freitags schon komme, dann reicht es irgendwann auch sonntags. Kann ich auch gut heimfahren und daheim noch ein bisschen was erledigen. Wenn ich nur daheim war und es war schön Wetter, denke ich, warum bist du nicht auf den Campingplatz gefahren? Und ansonsten, wenn man heimkommt, hat man noch mal ein bisschen Kraft getankt für die nächste Woche.

0: Es gibt einfach schöne Strecke hier, die man fahren kann. Schöne kurvische Strecke.
1: Motorradfahren ist für mich quasi Landschaft gucken. Ich fahre relativ langsam, bin keiner, der so Kurven hetzt. Genießt das eigentlich eher so, dass man auch mal Storch sieht oder so.
2: Jetzt ist Sonntagmittag, ist wieder leer, fast leer, nicht so ganz viele Leute. Jedes Wochenende kommen viele Leute und dann am Sonntagvormittag fahren sie wieder weg. So. Aber Schwimmen bleibt schön, das Wetter bleibt schön. So.
3: Inzwischen unterstützen mehrere Aushilfen Marianne und Erik bei ihrer Arbeit. Bleibt ein bisschen Zeit für einen gemeinsamen Spaziergang am Ende des Tages.
4: Wir sind jetzt 61 und 62. So, Rente kommt und wir haben den Campingplatz. Steht im Verkauf. Es ist einfach schwierig, wenn man älter wird. Mein Rücken will nicht mehr so. Ich habe immer Schmerzen im Rücken.
2: Ja, wir bekommen Alter. Also das fühlt man.
4: Das fühlt man, stimmt. Guck mal die Vögel. Es wird morgens schön, weil die sind hoch. Kein Regen. Das ist mit schwerem Herz.
2: Ja.
4: Ja.
2: Jeden Morgen laufe ich hier mit Red, mit der Rehe of Fox. Und dann sieht man hier, nicht nur die Camping, aber die ganze Lage hier ist so wirklich schön. Dann denke ich, ja, das lassen wir hinter uns. Ja. Das ist schwierig.
3: Für beide ist klar, dass sie in Deutschland nach einem neuen Zuhause suchen.
2: Es soll schwierig sein, einen Platz zu finden. Nicht so schön, aber die Ruhe hier. Man hört die Vögel, die bei uns am Campingplatz den Bach. Aber so ruhig hier, so. Es ist herrlich. Ja. Zu wohnen, zu leben, zu wandern.
4: Und zu arbeiten.

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0: Guten Abend, herzlich willkommen zum aktuellen Bericht am Freitag. Die Woche geht zu Ende. In Burbach beginnt etwas Neues. Ein weiteres Zentrum für Kinder und Jugendliche im Autismus-Spektrum ist eröffnet worden. Im Saarland engagieren sich viele im Ehrenamt. Eine neue Plattform will sie besser vernetzen, auch mit Unterstützern. Und dieses Jahr ist ein gutes Jahr für die Störche. Störche trotz oder gerade wegen der Hitze und Trockenheit. Autisten sind in einem ganz vielfältigen Spektrum unterwegs. Manche haben Probleme, soziale Verhaltensweisen einzuordnen und zwischenmenschliche Signale zu deuten. Andere wiederum brauchen eine starke Routine in ihrem Alltag. Gerade für autistische Kinder kann das Leben herausfordernd sein, weil sie ihre Bedürfnisse noch nicht fassen und äußern können. Für sie und ihre Eltern sind spezielle Zentren wichtig, die Therapien für Autistinnen und Autisten anbieten. Bislang gibt es 2 von ihnen im Saarland mit rund 470 Plätzen. Seit heute sind 100 dazugekommen. Maximilian Friedrich über das neue Autismuszentrum in Saarbrücken.
1: Was hier erstmal nach einem Spiel aussieht, ist Autismustherapie. Mit verschiedenen Ansätzen unterstützen die Therapeuten autistische Kinder bei ihrer Entwicklung und fördern deren Selbstständigkeit. In Saarbrücken gibt es dieses Angebot künftig im Mirak Asuman Therapiezentrum, kurz MATZ. Es bietet Therapieplätze für Kinder und Jugendliche bis 19 Jahre. Die Zimmer sind absichtlich reizarm gestaltet, um sie nicht zu überfordern. Auch einen großen Bewegungsraum gibt es.
2: Unsere Kapazitäten sind momentan mit 100 Therapieplätzen. Anfragen und Anträge sind in Höhe von 80 schon an die Ämter raus. Ja? Das heißt, wir haben da jetzt nicht mehr viel Platz. Genau, wir warten jetzt nur noch auf unsere Bewilligung für die Kinder, dass wir auch ganz zeitnah noch zum Jahresende alle Kinder und Jugendliche, die hier einen Antrag gestellt haben, die Möglichkeit geben können, therapiert zu werden.
1: Bei der Eröffnung sind auch betroffene Eltern dabei, wie Sabine Tinebra. Sie leitet in Saarbrücken eine Selbsthilfegruppe für Eltern von Autisten. Sie ist sehr froh, dass es nun weitere Therapiemöglichkeiten gibt. Eltern müssten oft Jahre auf eine Autismusdiagnose für ihre Kinder warten.
3: Bis die Eltern überhaupt mal die Diagnose haben und auch zu uns stoßen zur Selbsthilfegruppe, ist oft schon ein sehr, sehr großer Leidensweg hinter diesen Eltern. Und dann hofft man eigentlich drauf, dass man einen Therapieplatz bekommt in einem Autismustherapiezentrum und dann beginnt erneut diese Wartezeit. Und in dieser Zeit passiert ja auch in den Familien ganz viel. Die Familien brauchen viel Kraft für Erklärungen. Was bedeutet Autismus? Wo sind die Hilfen? Wo finde ich Stellen? Wo sind die Anlaufstellen?
1: Bei der Eröffnung war auch Gesundheits- und Sozialminister Jung zu Gast. Die Kosten für eine Autismustherapie werden im Saarland über die Eingliederungshilfe gewährt und damit vom Land übernommen.
4: Wir wissen, dass der Bedarf an Therapieangeboten für Kinder und Jugendliche mit Autismus groß ist und dass er weiter steigt. Insofern ist das neue Angebot eine notwendige und gute Bereicherung für uns im Saarland. Und wir sind mit den Trägern, die es jetzt im Land gibt, im Gespräch, um auch weitere Angebote noch zu eröffnen.
1: Laut betroffenen Eltern müsste vor allem bei Assistenzen im Schulbereich nachgebessert werden. Hier fehle es an Fachpersonal. Gesundheitsminister Jung betonte, man habe bereits die Gehälter von Schulbegleitern erhöht und außerdem den neuen Beruf des Sozialassistenten geschaffen.
0: Viele sehen hier nur Altlasten und Sondermüll.

0: Die Unternehmer der Pyrum AG aus Dillingen sehen hier wertvolle Rohstoffe. 2008 hatten vier Freunde in einer Gartenlaube die Idee, mit einer besonderen Methode der Pyrolyse Altreifen in wiederverwendbare Materialien zu verwandeln. Mittlerweile ist aus der Gartenlaube ein Börsenunternehmen geworden und sowohl die Menge als auch die Qualität des Recyclings soll steigen. Mit einer neuen Mahlanlage. Peter Sauer hat sie sich angesehen.
1: Ein großer Berg Altreifen. Für die meisten ist das ein großer Berg Müll. Reifen sind jedoch ein wertvoller Rohstoff. Die Dillinger Pyrum AG recycelt sie, produziert so Öl, Gas und Ruß. Genau darauf will Pyrum jetzt einen größeren Fokus legen. Nicht mehr nur Reifenrecycler sein, sondern vielmehr Rohstoffproduzent.
2: Die Recycling-Technologie ist fertig entwickelt, die funktioniert, die läuft 24/7. Jetzt sind wir aber dran, dass das, was wir gewinnen, das Öl, das Ruß und das Gas, immer besser zu machen. Und mittlerweile wird das zu einem richtigen Hightech-Rohstoff.
1: Herzstück im Dillinger Stammwerk ist die neue Mahl- und Pelletieranlage für den recycelten Ruß. Nach Unternehmensangaben ist es die größte Anlage dieser Art weltweit. Ruß ist etwa Bestandteil von Autoreifen und Kunststoffen und sehr nachgefragt. Vor dem russischen Angriffskrieg auf die Ukraine kam der Stoff größtenteils aus Russland. Laut Klein macht Ruß knapp 60% des Umsatzes von Pyrum aus.
2: Also die alte Mahl- und Pelletieranlage, unser Prototyp, die hat im Monat so 30 Tonnen geschafft. Die neue schafft das in 2 Tagen, wenn sie voll läuft. Also wir reden hier schon von einer massiven Multiplikation. Also wir reden eher von einer 8- bis 10-fachen.
1: Beim Pyrum-Medientag gab es einen regen Austausch zwischen Politik und Unternehmen. Kunden und Investoren wie der Chemiekonzern BASF sind an den recycelten Rohstoffen von Pyrum interessiert. Für sie ist die Kreislaufwirtschaft, also die Verwertung von vermeintlichen Abfällen, längst ein entscheidendes Zukunftsfeld.
3: Bei uns in Europa wird Kreislaufwirtschaft häufig gedacht, das ist ja auch berechtigt, als ein Mittel des Umweltschutzes, als ein Mittel der Abfallvermeidung. Das ist berechtigt, aber für die nationale Sicherheit noch viel entscheidender ist das Thema, wie werden wir mit Recycling unabhängiger von Rohstoffimporten nach Europa.
1: Politisch wurden die Zeichen der Zeit offenbar erkannt. Durch neue EU-Regeln wird es Unternehmen wie Pyrum leichter gemacht, Altreifen zu recyceln. In neu gebauten Autos muss zudem künftig ein Fünftel der Teile aus recycelten Materialien bestehen.
4: Jetzt sind wir dabei, Kreislaufwirtschaftspaket auf den Weg zu bringen, das genau dafür sorgen soll, dass diese Rohstoffe genutzt werden und dass sie in erster Linie genommen werden, anstatt immer nur den Primärrohstoff, also das auch zum Raubbau der Natur führt. Und das ist gerade der Wechsel und den müssen wir gut hinkriegen. Also wir müssen Unternehmen wie Pyrum keine Steine in den Weg legen, sondern ihnen die richtigen Rahmenbedingungen geben.
1: Die Konkurrenz schläft nicht. China beispielsweise baut seine Recyclingkapazitäten gerade massiv aus. Altreifen sind kein Müll, sondern eine Möglichkeit, sich unabhängiger zu machen von Rohstoffimporten.
0: Wie man sich unabhängiger macht, darum geht es auch jetzt. Wenn zum Beispiel der Strom ausfällt, wegen eines Unwetters oder weil ein Umspannwerk außer Gefecht ist, dann setzen bei großen Betrieben wie Krankenhäusern die Notstromaggregate ein. Was aber, wenn man schnell und mobil Energie braucht? Dafür hat die Hochschule für Technik und Wirtschaft einen autarken Notfallcontainer gebaut. Herbert Mangold zeigt, was der kann.
1: Die Flut im Ahrtal. Eine humanitäre Katastrophe mit vielen Toten. Hinzu kam, die Wassermassen legten Stromversorgung und Mobilfunk lahm, was die Arbeit der Hilfskräfte massiv erschwerte. Die HTW Saar arbeitet an einer Lösung für das Stromproblem im Katastrophenfall. Die Wissenschaftler haben einen Energiecontainer entwickelt, der per Lkw in Krisengebiete gebracht werden kann. Ein autarkes Elektrizitätswerk.
5: Diese Netzersatzanlage ist vielfältig einsetzbar. Natürlich für Mobilfunkmasten, denkbar wären aber auch Wasserpumpen oder mobile Krankenhäuser. Also überall, wo man eigentlich den Strom braucht.
1: Im Container werden verschiedene Systeme miteinander kombiniert. Photovoltaik, Batteriespeicher und Notstromaggregate. Die Batterie kann kurzfristige Stromausfälle überbrücken. Für längere Unterbrechungen stehen Generatoren bereit. Ziel ist es, möglichst viel Energie selbst zu erzeugen und zu speichern. Wie die einzelnen Komponenten optimal zusammenspielen, untersuchen die Wissenschaftler in ihrem Batterie.

0: Chemielabor in Saarbrücken. Eine knifflige Aufgabe.
1: In Deutschland kriegen wir dann über das ganze Jahr so eine Eigenversorgung von ungefähr 75% hin. Und dazu muss man halt die Batterie dimensionieren, dass sie so groß ist, um einmal am Tag geladen und entladen zu werden.
0: Da die Sonne nachts keine und im Winter deutlich weniger Energie liefert, gibt es im Container zwei Motoren, die jeweils einen Stromgenerator antreiben. Sie kommen nur zum Einsatz, wenn die Photovoltaikanlage und die Batterien nicht genügend Strom liefern können. Ein Generator läuft mit Flüssiggas, der andere mit Wasserstoff. Die Idee: Die Anlage soll den benötigten Wasserstoff künftig selbst erzeugen, mit der ungenutzten Energie der Solaranlage.
2: Das heißt, wir haben hier ein Steuergerät, wo dann mit entsprechenden Funktionen die Wasserstofflauffähigkeit sicherstellen. Man sieht hier den Wasserstoffvorrat. Und wir können hier über diese Flaschen circa 8 Stunden bei höheren Lasten den Wasserstoffmotor betreiben. Das ist unser Systemgedanke, dass wir die einzelnen Komponenten hier sinnvoll kombinieren. Und das heißt wirklich dann eben halt dann Strom, den wir regenerativ erzeugen über Photovoltaik, dann unter anderem im Überschuss in den Elektrolyseur einspeichern könnten.
0: Mit dieser Technologie ist der Container nicht nur autark, sondern auch umweltfreundlicher als andere Systeme. Die Forscher wollen Versorgungssicherheit mit Klimaschutz und Wirtschaftlichkeit verbinden.
3: Das Saarland ist Vereinsland. Nirgendwo sonst gibt es so ein dichtes Netz an Vereinen. Es sind mehr als 10.000. Da kann man schon mal den Überblick verlieren. Nicht nur, wenn man sich selbst engagieren möchte, sondern auch, wenn man einen Verein unterstützen will. Hier will die neue Internetplattform Saarland vereint helfen. Felix Schneider hat sich ein Beispiel angesehen von einem Verein, der bekannter werden will.
0: Verkleidet als Superhelden wollen die Cosplay-Fans vom Verein Helden für Herzen, Kranken und beeinträchtigten Kindern ein Lächeln ins Gesicht zaubern. Rund 30 Mitglieder ziehen dafür durch Krankenhäuser, Hospize oder begleiten Ausflüge. Wirklich bekannt ist der Verein noch nicht und das ist für die Ehrenamtlichen oft ein Problem.
4: Akquisetätigkeiten sind sehr mühsam, sehr arbeitsintensiv, es kosten einfach sehr viel Zeit und sehr viel Energie. Sei es zum einen zur Mitgliedergewinnung, zum anderen natürlich auch, um unseren Mitgliedern Einsätze zu ermöglichen.
0: Die neue Plattform Saarland vereint soll das ändern. Sie will dem meist unsichtbaren Ehrenamt eine Anlaufstelle geben. Die Website soll zum saarlandweiten Verzeichnis werden. Welche Vereine gibt es? Wie kann man sie erreichen? Und vor allem, was benötigen sie für ihre Arbeit?
5: Das fängt bei Raummieten an. Das fängt dabei an, dass man mal eine Rechtsberatung bräuchte. Eine Stunde zum Beispiel ein Thema. Das geht in die Richtung, dass ich einen Transporter gebrauchen könnte. Also Unterstützung für Vereine, Initiativen können vielseitig aussehen. Es geht meistens um Geld, aber es gibt ganz viele Punkte, die da auch ansonsten hier als Projekt initiiert werden können.
0: So sollen auch Fördermittelgeber leichter unterstützen können. Auch die Villa Lessing ist am Projekt beteiligt. Jeden Monat will die Stiftung 2 Vereine bei einer Veranstaltung vorstellen, sogenannte Leuchtturmprojekte. Die Inhalte sollen auch in den sozialen Medien verbreitet werden, um Reichweite zu gewinnen. Zudem werden 2 Ehrenamtspreise verliehen.
6: Dotiert ist der Preis jeweils mit 3.000 Euro. Bekommen kann ihn derjenige, der im Vorfeld bei der Veranstaltung hier schon als Leuchtturm, als Bühne präsentiert worden ist. Besondere Schwerpunkte sind natürlich, was ist das Engagement, wie setzen Sie sich ein, welche Themen bespielen Sie, ist es ein Alleinstellungsmerkmal, haben Sie denn in Form auch sonst keine Sichtbarkeit, die Sie bisher erreicht haben und können wir Sie dabei unterstützen, dass Sie langfristig betrachtet Ihre sicherlich sehr, sehr gute und wichtige Arbeit für die Gesellschaft auch weiterführen können.
0: Die Plattform ist seit dieser Woche online. Bislang haben sich 18 Vereine angemeldet. Die Macher hoffen, dass das kostenlose Angebot in den nächsten Monaten Fahrt aufnimmt und zum neuen Anlaufpunkt fürs Ehrenamt wird.
3: Und jetzt bringen wir das innere Kind in uns zum Strahlen. Einmal von der Rampe geschubst und dann geht's den Berg runter in der Seifenkiste. Das war früher schon toll und ist es jetzt auch. Vor allem dann, wenn man die Seifenkiste selbst gebaut hat. So wie die Schülerinnen und Schüler der Willy-Graf-Realschule in Saarbrücken. Und die waren nicht nur bei den Rennkisten kreativ. Mehr dazu gleich nach den Nachrichten. Und die hat heute Kerstin Gallmeier für Sie.
7: Guten Abend. In Saarlouis wird morgen der Katastrophenfall

0: Fall geprobt. Rund 600 Menschen beteiligen sich an einer Großübung, bei der der Einsturz eines Teils des Theaters am Ring simuliert wird. Beteiligt sind unter anderem Rettungsdienste, Feuerwehr, THW, Polizei und drei Kliniken. Die Übung läuft von 10 bis 15 Uhr. Dafür werden Teile der Innenstadt gesperrt. Auch Parkplätze und der Busverkehr sind betroffen. Informationen gibt es online und über ein Bürgertelefon. Die GDL will ihre Tarifpartnerschaft bei der Saarbahn nicht aufgeben. Die Gewerkschaft weist damit den Vorschlag der Saarbahn und des Kommunalen Arbeitgeberverbands Saar zurück, die Tarifpartnerschaft geordnet und wertschätzend auslaufen zu lassen. Die GDL betont, sie sei Tarifpartner und werde es auch bleiben. Welche Gewerkschaft die Beschäftigten vertritt, entschieden allein die Mitarbeiter, so die GDL. Sie fordert die Saarbahn erneut auf, ein verhandlungsfähiges Angebot vorzulegen. Mehr als jeder vierte Mensch im Saarland hat laut einer Studie kein gutes Grundangebot im öffentlichen Nahverkehr in der Nähe. Konkret betrifft das rund 287.000 Menschen. Das berichtet Verdi und beruft sich auf den ÖV-Atlas der Denkfabrik Agora Verkehrswende. Am besten schneidet der Regionalverband Saarbrücken ab. Verdi fordert verbindliche Mindeststandards und eine dauerhafte Finanzierung durch Bund und Länder. Bislang entscheide nach wie vor der Wohnort darüber, ob Menschen ohne Auto zuverlässig zur Arbeit, zur Ärztin oder zur Berufsschule kommen.
1: Der Bundeswehrstandort in Merzig wird sich deutlich vergrößern. Das haben die Landesregierung und der saarländische CDU-Bundestagsabgeordnete Hoffmann mitgeteilt. Geplant ist, das Heimatschutzbataillon 132 dort anzusiedeln. Damit kommen 170 Dienstposten dazu, sodass es in Merzig künftig mehr als 800 geben soll. Die Stationierung des Bataillons hänge mit der Einführung des neuen Wehrdienstes zusammen. Rekrutinnen und Rekruten aus der Region, die sich für bis zu 11 Monate bei der Bundeswehr verpflichten, sollen in Merzig ihre Grundausbildung absolvieren können. Danach bestehe die Möglichkeit, dort als Reservistinnen und Reservisten zu dienen. Zuvor müsse allerdings die nötige Infrastruktur ausgebaut werden. Weitere neue Heimatschutzbataillone sollen laut Verteidigungsministerium in Münster, Leipzig und Trollenhagen in Mecklenburg-Vorpommern entstehen.
0: Völkling stellt ab sofort Geld für Maßnahmen gegen den Klimawandel bereit. Gefördert werden unter anderem Zisternen, begrünte Dächer und die Entsiegelung von Flächen. Ziel ist es, Regenwasser vor Ort zurückzuhalten oder versickern zu lassen, statt es über die Kanalisation zur Kläranlage zu leiten. Dadurch muss weniger Wasser energieintensiv gereinigt werden. Die Förderung beträgt bis zu 40 Euro pro Quadratmeter. Bei einer Kontrolle des Schwerlastverkehrs auf der A8 bei Neunkirchen hat die Polizei etliche Verstöße festgestellt. Mehr als 40 Fahrzeuge wurden am Rastplatz Kutzhof überprüft. Insgesamt gab es 26 Beanstandungen. Dabei ging es unter anderem um die Ladungssicherung und technische Mängel. 4 Lkw durften wegen schwerer Mängel nicht weiterfahren. An der Kontrolle waren auch Zoll und Bundespolizei beteiligt.
2: Stefan Toscani ist nun offiziell der Spitzenkandidat der Saar-CDU für die Landtagswahl im kommenden Jahr. Bei der Landesvertreterversammlung in Eppelborn wurde Toscani mit 91,29% auf Platz 1 der Landesliste gewählt. Neben Toscani werden zur Stunde die weiteren Kandidaten für die CDU-Landesliste gewählt, die der Vorstand vorgeschlagen hat. Auf Platz 2 des Vorschlags steht Generalsekretär Frank Wagner, gefolgt von Melanie Franke, Björn Leidinger und Charlotte Waken-Luxemburger. Im Saarland wird im April ein neuer Landtag gewählt.
0: Die Energisnetzgesellschaft warnt vor Betrügern an der Haustür. Im Raum Lebach haben sich offenbar Unbekannte als Energis-Mitarbeiter ausgegeben und nach Stromzählernummer und Zählerstand gefragt. Mit diesen Daten könnten sie einen Anbieterwechsel im Namen der Kunden veranlassen. Wer unsicher ist, kann sich den Dienstausweis zeigen lassen. Ähnliche Fälle gab es in diesem Jahr bereits bei Kunden der Stadtwerke in Neunkirchen und Homburg. In Urweiler soll eine barrierefreie Tiny-House-Siedlung entstehen. Der Stadtrat St. Wendel hat dem Vorhaben zugestimmt. Die 5 Tiny-Häuser werden im Gartenbereich eines Doppelhauses errichtet. Im Haus selbst sind Wohnungen für eine Pflegekraft und einen Hausmeister vorgesehen. Eine weitere Wohnung wird zum Gemeinschaftsraum und dient Besuchern als Ferienwohnung. Der Baubeginn ist für Januar nächsten Jahres geplant. Und das war der Überblick über die Nachrichten. 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Und hier übernimmt wieder Sonja.
3: Vielen Dank, Kerstin. Könnte sein, dass demnächst wieder mehr Kinder auf die Welt kommen. Den Störchen jedenfalls geht's gut hier im Saarland. Dieses Jahr war ein Rekordstorchenjahr. Allein in Homburg leben mittlerweile 25 Brutpaare. Woran liegt das? Jimmy Booth hat nachgefragt.
4: Im Saarland siedeln sich immer mehr Störche an. Der Naturschutzbund NABU hat dieses Jahr 60 Brutpaare von Weißstörchen gezählt. Ein Grund für die Zunahme sei die Erderwärmung.
5: Durch den Klimawandel haben sich die Zugwege verkürzt. Dadurch ist die Mortalität der Störche deutlich zurückgegangen. Das heißt, es überleben mehr im Winterquartier.
4: Statt den langen Weg nach Afrika zu nehmen, fliegen viele Tiere im Winter nur noch bis Südspanien. Seit 1998 wächst die Storchenpopulation im Saarland laut NABU kontinuierlich. Aktuell seien die Bedingungen hier gut, das könne sich aber ändern.
5: Wenn es zu heiß wird, wenn diese Hitzesommer durchgreifen und noch länger dauern, da könnte es eng werden für den Bruterfolg, weil die müssen ja auch Nahrungstiere erbeuten können. Dieses Jahr hat es gerade so hingehauen, also dass es sehr gut war mit 115 flüggen Jungvögeln. Im vergangenen Jahr, was viel schlimmer war, war langjährige Regenperiode, da ist die Hälfte des Brutbestandes der Jungen gestorben.
4: Es könne sein, dass sich die Population auch Richtung Norden und Osten ausdehnt. Der NABU rechnet dennoch damit, dass die Zahl der Tiere im Saarland stabil bleibt. Neben dem Weißstorch werden auch seltene Schwarzstörche im Saarland beobachtet. Die scheuen Vögel halten sich in Wäldern auf und sind nur selten zu sehen. Beim NABU ist von 8 sicher festgestellten Brutpaaren die Rede.
3: Was da gerade entsteht, das zaubert den Älteren unter uns schon ein Lächeln ins Gesicht. Eine klassische Seifenkiste, natürlich selbst gebaut. 3 Tage lang haben einige Schülerinnen und Schüler der Willy-Graf-Realschule in Saarbrücken an ihren Gefährten gearbeitet, zusammen mit der Schreinerinnung. Heute war Renntag. Felix Alsfasser war dabei.
6: Fertig, los!
7: Auf mehr als 400 Metern Strecke treten die Teams gegeneinander an. Aber zuerst ein paar Schritte zurück. In der Lehrwerkstatt der Schreinerinnung in Vonderheid haben 12 Schülerinnen und Schüler der 9. Klasse der Willy-Graf-Realschule ihre Seifenkisten in Dreiergruppen gebaut und designt. Das Ziel: Begeisterung für das Schreinerhandwerk wecken.
8: Ich finde es sehr gut, da man in der Gruppe arbeitet und so auch eine gewisse Zusammenarbeit erlebt.
9: Es macht halt schon Spaß, weil Ich finde, es ist besser als Schule, finde ich. Wir können uns kreativ austoben.
10: Ja, also ich glaube, den nächsten IKEA-Schrank baue ich da mal auf.
7: Unter Anleitung der Ausbilder lernen die Schülerinnen und Schüler Grundlagen der Holzverarbeitung und des Designs kennen. Und das direkt in der Praxis. Das Projekt ist auf Initiative des Wirtschaftsverbands Holz und Kunststoff, der Schreinerinnung und der Handwerkskammer entstanden.
11: Ich habe mir überlegt, eine Seifenkistenrennen zu veranstalten, hier in Vonderheid mit dem schönen Berg. Und das wurde sozusagen aufgeschnappt und da haben wir uns darum gekümmert, Seifenkisten zu besorgen, Bausätze. Haben dann mit der Willy-Graf-Realschule eine Schule gefunden, die ihre Schülerinnen und Schüler bereitstellt und wir freuen uns total, dass es so gut ankommt.
7: Gefördert wird das Projekt Seifenkistenrennen 2026 Handwerk erleben und gestalten durch das Sozialministerium und die Handwerkskammer. Die Schülerinnen und Schüler sind insgesamt 3 Tage mit Aufbau, Design und dem Rennen beschäftigt. Das fördert auch den Zusammenhalt.
12: Ich fand das direkt eine richtig gelungene Sache. Und es zeigt sich auch hier, dass die Schüler so viel Spaß an der Sache haben und so kreativ werden, so ein tolles Gemeinschaftsgefühl hier entwickeln. So, ja, dass es sich wirklich gelohnt hat, daran teilzunehmen.
7: Auf zum großen Rennen. Die Seifenkisten sind fertig. 3 Preise gibt es zu gewinnen. Die kreativste Kiste, das beste Kostüm und die schnellste Zeit. Für Letzteres ist die Taktik klar.
8: Wir versuchen einfach nicht zu bremsen, einfach Vollgas runter.
13: Am besten nicht viel bremsen oder eigentlich gar nicht bremsen und dann gut fahren.

0: Am Ende waren die Italo-Muppets mit ihrem roten Flitzer am schnellsten. Die McCarrans haben den Preis für das beste Kostüm gewonnen, die kreativste Kiste ging an die Chipettes.
1: Ja, und wer hat die tollen Namen prämiert? Die große Zeit der Hippies ist eigentlich vorbei. Aber manchmal lädt sie dann doch noch auf, wie beim Little Woodstock Festival in Wadern. Ein bisschen wie 1969 auf den Feldern der mittlerweile berühmt gewordenen Kleinstadt im Bundesstaat New York. Den Ableger im Nordsaarland gibt es schon seit mehr als 30 Jahren. Heute Abend geht's wieder los. Nicola Stauder hat die Hippie-Gemeinschaft schon vorher beim Camping besucht.
2: Frieden, Freundschaft, dass man sich gegenseitig hilft, ne?
3: Das beschreibt das Little Woodstock Festival ziemlich gut. Es geht um Musik, aber vor allem auch um Freiheit. Die 75-jährige Jutta Schmidt ist seit Anfang an dabei und die wohl älteste Besucherin. Festival erfahren schläft sie stilecht in einem ausgebauten Kleinbus. Auch der hat schon vieles gesehen. Die Hippie-Kultur habe sich in den letzten Jahren aber verändert.
4: Wir Alten sterben aus. Ich hatte einen riesen Gral, die meisten sind weg. Hier haben wir noch mal ein bisschen Rest von diesem Gral. Die Jugend drückt nach, das ist auch richtig. Aber die Musik ändert sich, die mich nicht mehr tanzen lässt. Aber ich gönn's der Jugend und ich bin froh, wenn wir wirklich noch Hippie-Nachwuchs haben.
3: Neuankömmlinge auf dem sich langsam füllenden Campingplatz werden immer herzlich begrüßt. Denn was sich nicht verändert hat, ist die Gemeinschaft.
5: Ehrlichkeit macht das aus und jeder hilft jedem, wenn einer ein Problem hat oder so. Oder beim Aufbauen hilft jeder mit, jeder packt mit an. Das finde ich, liebe ich einfach, ja.
3: Das weiß auch Veranstalter Harry Weiland zu schätzen. Seit 1991 organisiert er Little Woodstock. Ursprünglich als eine Geburtstagsparty geplant, wuchs das Festival. Heute kommen 700 bis 800 Leute.
6: Besonderheiten sind zum Beispiel, dass wenn die Leute wieder gehen montags, der Platz, ohne dass ein Reinigungsteam drüber gehen muss, der Platz sauber ist, weil die Leute alle selber den Platz wieder sauber machen. Wir haben an beiden Plätzen Müllcontainer stehen. Die Leute sammeln den Müll selber, bringen den dann hin. Also wir brauchen nachher keine Reinigungsaktion mehr zu machen. Das ist zum Beispiel sehr besonders. Oder dass wir keine Security brauchen, weil hier hat es noch nie Balaba gegeben, 35 Jahre noch nicht.
3: Und dieses Gefühl zieht Leute aus ganz Deutschland an. Teilweise sind sie über 400 Kilometer bis ins Saarland gefahren. Zum Beispiel Stefan Hermes. Er war den ganzen Sommer auf verschiedenen Festivals unterwegs. Little Woodstock ist sein krönender Abschluss.
7: Es sind die Leute. Es sind die Leute, die man trifft. Ich fahre für die Festivals auf das Festival, nicht für das Musik. Die Musik ist ein Bonus. Wenn es gut ist, ist es toll. Wenn es nicht gut ist, hey, ich habe tolle Leute.
3: Little Woodstock findet dieses Jahr zum 35. Mal statt. Das Festival läuft noch bis Sonntag.
1: Kaum etwas bestimmt unser Leben so sehr wie unsere Arbeit. Mal fluchen wir über sie, mal freuen wir uns über sie und ganz ohne geht's ja auch nicht. Das Saarländische Staatstheater hat eine Nachwuchsautorin beauftragt, darüber mal ein Stück zu schreiben. Und dafür ist sie mit einem Team rausgegangen, in Werkshallen, in Unternehmen, auf die Straße, um mit vielen verschiedenen Menschen über Arbeit zu reden. Was dabei rausgekommen ist, das kann man ab morgen sehen. Dann ist Uraufführung von Alltägliche Spektakel. Uwe Löbens hat schon mal bei den Proben vorbeigeschaut.
8: Außerirdische erkunden die seltsame Arbeitswelt einer untergegangenen Menschheit. Wie halbautomatische Roboter bewegen sie sich zwischen Ruinen. Das, was sie in Erfahrung bringen, berichten sie so, als hätten sie es selbst erlebt.
9: Ich habe im Durchschnitt 14 Stunden am Tag gearbeitet und war zuständig für 180 Auszubildende, hatte 3 Diensthandys und ein Jahresgehalt von 300.000 Euro. Ja.
8: Ist Arbeit Zeitvernichtung oder Erfüllung, fragt das Schauspiel Alltägliche Spektakel. Die Autorin hat dafür eine fast schon märchenhafte Perspektive gewählt.
10: Es ist halt nicht so, wie es ist, weil es so ist, wenn es durch die Augen von Wesen quasi begutachtet wird, die gar nicht wissen, wie es ist, sondern die eigentlich an alles erstmal fragend hingehen und erstmal sagen so, ach so, aber warum ist das denn so? Und das ist eigentlich auch die Perspektive eines Kindes.
11: Und abends schmierte ich zu Hause Brote.

0: Meine Kinder lachten über meine komischen Bewegungen und ahmten diese nach.
1: Bei der Recherche für das Stück haben die Autorin und die Dramaturginnen Werkbesichtigungen gemacht und Pflegeeinrichtungen besucht. Haben zum Teil mit ungewöhnlichen Fragen Passanten auf der Straße nach dem Stellenwert von Arbeit befragt. Und dabei erstaunliche Antworten bekommen.
2: Welche Bewegung üben Sie am Arbeitsplatz am meisten aus oder welches Wort fällt am häufigsten? Das führt zu sehr vielen recht poetischen Beschreibungen plötzlich oder Erkenntnissen. Also berührend ist, wenn man dann hört, dass es bei einer Kassiererin ein Danke ist.
1: Diese gesammelten persönlichen Erlebnisse kommen in dem Stück ebenso vor wie die Produktionsverhältnisse der absterbenden Autoindustrie. Und warum heißt es Feierabend, wo doch alle nach der Arbeit vor allem Ruhe brauchen?
3: Ich möchte mit euch den Feierabend feiern.
2: Man merkt natürlich, dass das Thema Arbeit für uns als Menschen einfach ein zentrales Thema ist. Es nimmt ja auch sehr viel Raum ein. Am Tag, im Leben sowieso. Also man ist schnell bei den ganz großen Fragen, Sinnfragen. Was mache ich mit meiner Lebenszeit? Was kommt danach?
1: Brauchen wir die Arbeit nur zum Lebensunterhalt oder doch für mehr? Und ist es nicht skurril, in der Raucherecke davon zu träumen, wie schön das Leben ohne Arbeit wäre?
4: Alltägliche Spektakel beim Staatstheater ab morgen in der Alten Feuerwache. Und Leonie Holst blickt auf das Fußballspektakel am Wochenende.
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6: Schönen guten Abend. Der Saisonstart des 1. FC Saarbrücken war bislang ganz in Ordnung. Trotz Mega-Umbruch und Verjüngungskur 2 Siege zum Ligastart. Dazu im DFB-Pokal erst im Elfmeterschießen an Zweitligist Hertha BSC gescheitert. Das hätten so sicherlich viele Fans vor der Saison unterschrieben. Dass es auch Niederlagen wie vergangene Woche gegen Rostock geben würde, das war auch klar. Und auch das wird verziehen, wenn dann am Samstag in Meppen die richtigen Schlüsse daraus gezogen werden.
7: Ein Gefühl, das diese Mannschaft so noch nicht erlebt hat. Geschlagen nach 90 Minuten, erstmals in dieser Saison. Von Rückschritt ist der FCS nach dem 2:4 gegen Rostock aber noch weit entfernt.
8: Dass nach einem Umbruch und dass wir auch eine recht junge Mannschaft haben, der Leistungsschwankungen dazugehören, das haben wir eingeplant, das kalkulieren wir mit ein. Das ist normal, wenn man so einen Weg auch bestreitet. Man muss auch die Fehler machen, um daraus zu lernen.
7: Gegen Rostock waren es vor allem die Standardfehler. Vermeidbar. Rostocks große Stärke passt genau zu Saarbrückens Schwäche. Das 1:2 und 1:4 quasi deckungsgleich, nur eben ohne Deckung.
8: Standards waren sicherlich ein Thema, ja, aber vor allen Dingen die Aufgabenerfüllung des Standards. Heute den Trainingstag komplett investiert, ja, damit wir auch da wieder die Sicherheit reinbekommen und in Details mit der Mannschaft auch arbeiten.
7: Das gilt auch für den noch jungen Torhüter Matteo Bignetti. Saarbrückens Nummer 1, größtenteils ruhig und abgeklärt, aber auch eher mit Anfälligkeiten. Zum Beispiel bei Rostocks Dosenöffner zum 0:1, auch wenn sich Trainer Janikis schützend vor den Italo-Österreicher stellt.
8: Matteo ist ein hochtalentierter Torhüter, unsere Nummer 1, ist 22 Jahre jung. Und wenn es auf die Flanke, auf das Gegentor bezieht, ich meine, da haben wir vorher zwei Spieler, vor allen Dingen einen, der den Fuß letzten Moment wegzieht. Ja, und da zu reagieren und da jetzt ein Torwart wieder draus zu machen, ja, erachte ich als sehr unfair, muss ich sagen.
7: Es geht eben auch ums nach vorne schauen. Am Samstag in Meppen könnten einige Änderungen auf den FCS zukommen. Premierentorschütze Lee zwickt es in den Adduktoren. Nankishi im Sprunggelenk und Vasiliadis fällt ohnehin länger aus. Nach den Traditionsclubs Hertha, Rostock, Regensburg und Essen geht es jetzt an die niederländische Grenze zum SV Meppen. Klingt klein. Wird aber?
9: Ja, es wird eklig auf jeden Fall. An die 10.000 passen ins Stadion. Ich glaube, das kann dann schon heiß werden. Die letzten zwei Spiele, beide zu Null gespielt, 5 Tore geschossen. Ich glaube, dass das ein enges Spiel wird, wo wir wirklich ans Maximum kommen müssen.
7: Und vor allem ihrem Trainer zeigen müssen, dass sie aus den Fehlern gegen Rostock gelernt haben. Dann ist auch der Support der rund 600 angekündigten Auswärtsfans im weit entfernten Meppen sicher.
6: Bouldern ist ja schon längst Trendsportart geworden und inzwischen sogar olympisch. Nochmal als Erklärung, bei dem Sport muss man ganz ohne Seil eine 2 bis 5 Meter hohe Kletterwand rauf. Natürlich liegen unten dicke Matten, falls man mal runterfällt. Und auch wenn es nicht ganz die Olympischen Spiele sind, die rund 500 Teilnehmerinnen und Teilnehmer des SAAWARS sind mindestens genauso motiviert gewesen. Der saarländische Boulderwettbewerb findet schon zum 9. Mal statt und wir haben eine Boulderin bei der Quali in der Halle begleitet.
10: Bequem sind die Schuhe zwar nicht, helfen aber bei den kleinen Tritten. Lea macht sich bereit für die Qualifikation für ihren 2. SAAWARS. Das Besondere bei dem Kletterwettbewerb? Nicht die einzelnen Boulderinnen und Boulderer treten gegeneinander an, sondern 3 saarländische Kletterhallen. Die besten 20 Frauen und 40 Männer jeder Halle kommen ins Halbfinale. Lea startet für die Kletter- und Boulder-Arena in Duttweiler und will wertvolle Punkte sammeln.
11: Also erstmal, das ist natürlich meine Stammhalle. Ich gehe hier 3-mal die Woche bouldern und ich möchte natürlich auch meine Halle unterstützen. Und zum anderen, ich finde auch einfach mal so ein Wettkampf ist auch eigentlich cool, es macht Spaß. Ich bin jetzt nicht so, ich boulder nicht so auf der Kaderebene, sodass ich irgendwie ständig auf Wettkämpfen wäre. Und so ein Wettkampf im Saarland, sage ich mal, unter unseren Hallen, das macht einfach Bock, da mitzumachen.
10: Die nächste Route ist geschafft und somit ein weiterer Punkt gesichert. Die 23-Jährige bouldert seit 2,5 Jahren. Da sie für ihr duales Studium auch in der Halle arbeitet, kann sie fast jeden Tag an den offenen Routen rumprobieren. In den 5 Wochen Qualifikation muss Lea so viele Boulder wie möglich in 7 unterschiedlichen Schwierigkeitsgraden schaffen. Bei insgesamt 180 verschiedenen braucht das etwas Zeit.
11: Also wenn ich wirklich einen Boulder machen möchte, wenn ich wirklich das Ziel habe, das zu schaffen und der mir Spaß macht, kann es schon sein, dass ich mehrere Wochen an dem Boulder projektiere. Immer wieder denselben Zug, bis er irgendwann hält.
10: SAAWARS hat in der KBA schon lange Tradition. Andreas Hoffmann gehört die Halle. Er war vor 10 Jahren Mitbegründer des Kletterwettbewerbs und wollte mehr Vielfalt in die saarländische Kletter-Community bringen.
12: Klar sind wir wirtschaftliche Konkurrenten, aber man betreibt den gleichen Sport, man kennt sich gut. Und es profitieren schon auch alle 3 Hallen davon, denn man muss in allen Hallen Punkte sammeln. Das heißt, auch unser Stammpublikum muss dann nach St. Wendel und nach Bexbach gehen.
10: In Bexbach werden natürlich auch fleißig Punkte gesammelt. Der Titelverteidiger ist seit 2019 mit dabei. Und auch hier im Boulder Olymp ist SAAWARS mehr als nur ein Kletterwettbewerb.
13: Wir wollen unseren Kunden und auch der Community zeigen, dass wir miteinander können und nicht nur gegeneinander sind. Wir sind alles Kletterer, wir wollen alle Spaß haben, wir wollen einen coolen Sport machen und dafür steht irgendwie SAAWARS.
10: Lea hat sich inzwischen mit 116 von 180 geschafften Boulder fürs Halbfinale qualifiziert. Am Samstag wird sich dann zeigen, welche die beste Halle in diesem Jahr ist. Bis dahin wird Lea aber natürlich noch viel trainieren.
6: Die deutschen Basketballerinnen um Emma Eichmeier von den St. Louis Royals sind heute in die Weltmeisterschaft gestartet. Als erste Gegnerinnen mussten sie mit Spanien, einem der favorisierten Teams, mithalten können. Am Ende war es dann eine deutliche Niederlage. Emma Eichmeier und Co. unterlagen mit 53 zu 83. Morgen steht dann gegen Japan das 2. Gruppenspiel auf dem Programm. Und damit geht's zurück zu Sonja.
4: Vielen Dank, Leonie. Im SR-Fernsehen geht's gleich in den Hochschwarzwald mit seinen Seen und Wäldern. Wunderschön. Vorher hat Jonas Degen noch das Wetter für Sie. Ihnen allen noch einen schönen Abend. Tschüss.

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1: Huhu, da bin ich wieder. Kurzes Wetterupdate für Sie heute Abend, für Ihr Wochenende. Wir starten aber erstmal mit einem Sonnenuntergang von gestern Abend. Malerisch, oder? Die Elfi Jungblut hat's fotografiert. Vielen Dank. Der heutige Tag dann mit sehr sonnigem Start. Da waren schon einzelne Wölkchen dabei. Es war aber noch trocken. Und die kräftigen Windböen, die haben uns zwischendurch ein bisschen abgekühlt. Aber auch die Wolken ziemlich schnell über den Himmel drüber geschoben. Heute Abend ziehen dann dichtere Wolken auf. Und in der kommenden Nacht zieht ein kleines Regenband über uns drüber. Das kommt von Norden her und schiebt sich dann in der Nacht so südwärts Richtung Frankreich. Idealerweise ist es bis morgen früh schon durch. Und dann wird es ein sonniger Start ins Wochenende. Zum Mittagessen können Sie den Schwenker dann schon mal anschmeißen. Also Regen in der Nacht, dazu 12 bis 16 Grad. Morgen stehen Sie vielleicht schon niederschlagsfrei auf. Im Laufe des Vormittags zeigen sich schon die ersten Sonnenstrahlen. Und wir schaffen es auf 20 bis 25 Grad. Am Sonntag klettern wir dann auf 27 Grad. Es bleibt verbreitet sonnig und trocken, maximal so ein paar lockere Wolken, die durchziehen. Insgesamt können wir am Sonntag dann schon auf 10 bis 12 Sonnenstunden kommen. Die neue Woche startet dann erstmal sehr heiß. So ein kleines letztes Aufbäumen der Hitze wird das sein. Am Abend steigt das Schauer- und Gewitterrisiko. Tagsüber bleibt es aber sonnig. Dann hüpfen wir einmal knapp 10 Grad runter und pendeln uns dann so zur Wochenmitte im unteren 20er-Bereich ein, was die Temperaturen angeht. Dazu am Dienstag Wolken, auch mal Sonne, aber auch Regen und Schauer sind möglich. Schauen Sie mal, das ist unser Zuschauerfoto der Woche von der Iris Gebhardt-Theis. Herzlichen Glückwunsch, sie wickelt sich ab sofort in ein Saarlandwetter-Badetuch. Schönes Wochenende.
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3: Einen schönen guten Abend, ich begrüße Sie zur Tagesschau. Der Aufsichtsrat von VW hat seinen Widerstand gegen die Sparpläne des Vorstandes aufgegeben. Gestern Abend wurde das Konzept einstimmig gebilligt. Es sieht vor, im ganzen Konzern weitere 50.000 Stellen zu streichen. Noch einmal so viele wie vor 2 Jahren beschlossen. Was aus den 4 gefährdeten Standorten Emden, Hannover, Zwickau und Neckarsulm wird, soll Mitte nächsten Jahres entschieden werden.
4: Emden in Niedersachsen. Hier am Standort arbeiten 8.000 Menschen. Tausende weitere Jobs in der Region hängen indirekt an Volkswagen.
5: VW jetzt wegfährt, das kann es einem dicht machen, ganz Ostfriesland dicht machen.
4: Im Zwickauer VW-Werk produziert Volkswagen mit 10.000 Beschäftigten ausschließlich Elektroautos.
6: Die Verlagerung findet ja statt in die Nachbarländer. Und deswegen, wir müssen über die Frage, was kostet Energie in der Bundesrepublik Deutschland, wie sind unsere Arbeitszeitgesetze.
4: VW-Nutzfahrzeuge in Hannover, bekannt für den traditionellen Bulli. Hier bangen rund 14.200 Menschen um ihren Job.
7: Wir müssen einfach die Arbeitszeit senken, dass die Arbeit, die da ist, für alle reicht. Ganz einfach.
8: Krankenstände sind da drin so hoch wie nie zuvor. Und die Leute wollen halt einfach nicht mehr dieses Unsichere, immer nur noch, aktuell heißt es nur Geld sparen, Geld sparen.
4: Schichtwechsel am Audi-Werk in Neckarsulm. Auch dieses Werk ist gefährdet. 15.500 Arbeitsplätze stehen auf der Kippe.
9: Das soll das obere Management auch mittragen. Nicht nur der kleine Mann hier, der kleine Hansmann, der wo durch ihn arbeitet.
4: Gestern Abend hat der Aufsichtsrat dem Sanierungsplan des VW-Vorstands einstimmig zugestimmt. Es geht darum, Kosten zu sparen, Strukturen zu vereinfachen und mehr Gewinn zu machen. Von den 50.000 zusätzlichen Stellen soll allein etwa die Hälfte in Deutschland wegfallen. Der VW-Chef versucht, die Belegschaft einzuschwören.
10: Zusammenrücken, wenn es darauf ankommt. Verantwortung übernehmen, wenn eine schwierige Lage es erfordert. Das ist die Volkswagen-Familie. Jetzt kommt es auf uns an, auf jeden Einzelnen, jedes Team, jeden Standort und jede Marke.
4: Die 4 betroffenen Werke in Emden, Hannover, Zwickau und Neckarsulm könnten ab 2031 ohne wettbewerbsfähigen Produktionsauftrag dastehen.
11: Ich glaube, dass man an Werksschließungen nicht drumherum kommt. Man muss, und das wurde ja im Aufsichtsrat ja festgelegt, 500.000 Fahrzeuge an Produktionskapazität aus dem Produktionsnetz nehmen.
4: Laut Konzernspitze prüfe man aktuell Alternativen. Werksschließungen seien damit zwar nicht beschlossen, aber auch nicht ausgeschlossen. Bis Juni 2027 sollen die Lösungen auf dem Tisch liegen.
3: Ja, Annette Deutzkens in Hannover. Wir haben es eben gehört, Werksschließungen sind bisher nicht beschlossen, aber eben auch nicht ausgeschlossen. Wie könnte die Zukunft von VW aussehen?
12: Ja, ich sehe einen deutlich kleineren Volkswagen-Konzern mit weniger Werken, mit weniger Beschäftigten und auch mit weniger Modellen. Und für die Standorte, vor allem in Deutschland, heißt das im Wesentlichen, dass sich drei Szenarien abzeichnen. Wenn es erstens an einem Standort gelingt, die Kosten auf ein wettbewerbsfähiges Niveau abzusenken und auch Produkte zu haben, die nachgefragt werden, dann kann es gelingen, weiter Autos zu bauen. Die Kosten müssten aber extrem sinken. Zweitens, wenn das nicht geht, dann kann man über Kooperationen nachdenken, mit anderen Industriebranchen, etwa der Rüstung. Aber klar ist auch, mit keiner dieser beiden Varianten werden alle Werke in die Zukunft gerettet werden können. Und deshalb ist es so, dass bei Volkswagen es jetzt vor allem darum gehen muss, weiter die Kosten zu senken, innovative Modelle zu haben. Denn noch ist es so, Volkswagen mit all seinen Marken ist Marktführer bei den Verbrennern und Elektroautos in Europa.
3: Annette Deutzkens, vielen Dank nach Hannover. Und damit zu Markus Gürne an die Frankfurter Börse. Wie ist denn der VW-Sparplan dort aufgenommen worden?
13: Also Anleger befürworten den harten Sparplan. Das zeigt sich eindeutig am heutigen Kurssprung der VW-Aktie um 6,5%. Aktionäre mussten in der Vergangenheit krisenfest sein. Keine Autoaktie am deutschen Aktienmarkt hat in den vergangenen 5 Jahren so viel verloren wie das VW-Papier. Mehr als 60%. Die Hoffnung ist nun, dass VW mit dem Sparprogramm auch wirklich eine gute Zukunft hat.
3: Ja, mit welchen Argumenten hat sich denn der Vorstand durchsetzen können?
13: Im Aufsichtsrat sitzen die bei VW sehr mächtige Betriebsratsvorsitzende und Vertreter des Landes Niedersachsen. Beide waren im Vorfeld sehr skeptisch gegenüber dem Spar- und Sanierungsplan eingestellt. Eine Blockade im Gremium schien möglich. Daher drohte der VW-Vorstand, das Sanierungsprogramm den Aktionären auf einer außerordentlichen Hauptversammlung vorzulegen und sich dort die Zustimmung zu holen. Die Eigentümerfamilien Piëch und Porsche halten durch Aktienpakete die Stimmenmehrheit. Die Zustimmung wäre also wohl erreicht worden. Und damit wäre der Aufsichtsrat umgangen worden. Nach Ansicht von Analysten hat diese Drohung den Druck erzeugt, der die einstimmige Einigung im Aufsichtsrat zum Sanierungsplan nun möglich machte.
3: Markus Gürne von der Frankfurter Börse, vielen Dank. Diesen Lastwagen soll der Verdächtige genutzt haben, der im Zusammenhang mit Anschlägen auf Umspannwerke in Nordrhein-Westfalen und Brandenburg gesucht wird. Die Polizei stellte den LKW am Hambacher Forst sicher. In der Wohnung des Verdächtigen wurde Sprengstoff gefunden. Der Mann hatte in 2 Bekennerbriefen seinen richtigen Absender angegeben und geschrieben, er wolle mit den Anschlägen gegen die Nutzung fossiler Energien protestieren.
14: SEK-Einsatz in der Nähe des Hambacher Forsts. Hier, wo jahrelang Klimaaktivisten gegen den Braunkohleabbau demonstriert haben, wird heute nach Daniel V. gesucht. Er soll für mehrere Anschläge auf das Stromnetz verantwortlich sein. Gefunden wird aber nur sein Auto. Am Mittag schon durchsuchen Ermittler die Wohnung, in der der 48-Jährige gemeldet ist.
15: Wir haben in dieser Wohnung des Verdächtigen einiges gefunden, nämlich verdächtige Stoffe, beziehungsweise sprengstoffverdächtige Gegenstände.
14: Gestern Abend hatte ein Spaziergänger auf einem Feld in Dormagen verdächtige Gegenstände entdeckt. Die Polizei bestätigt Abschussvorrichtungen, mit denen mutmaßlich auch dieses Umspannwerk angegriffen werden sollte. Gleichzeitig tauchen 2 Bekennerschreiben auf, unterschrieben von Daniel V. Darin droht er weitere Anschläge an, etwa auf dieses Kraftwerk nahe Aachen, dessen Umgebung die Polizei heute absichert. Und er übernimmt die Verantwortung für weitere Angriffe, unter anderem in Brandenburg, nahe dem Kraftwerk Jenschwalde. Damit wolle er gegen die fossile Energiegewinnung angehen, schreibt er. Bundesinnenminister Dobrindt spricht deswegen von Klimaextremismus und einem mutmaßlichen Einzeltäter.
16: Das Wissen, was offenbart wird in diesen Schreiben, das ist eindeutiges Täterwissen. Und von daher kann man davon ausgehen, dass erstmal die Indizien dafür sprechen, dass wir es hier mit dem Täter zu tun haben. Aber wir befinden uns immer noch im Bereich der Verdachtssituation.
14: Nach dem Mann wird europaweit gefahndet.
3: Vor 3 Wochen war bekannt geworden, dass Hacker eine große Menge Daten der Berliner Landesverwaltung erbeutet hatten. Sie forderten ein Lösegeld von rund 2 Millionen Euro in Bitcoins. Heute ist das Ultimatum abgelaufen und weil der Senat nicht zahlte, haben die Täter ihre Drohung wahrgemacht. Die Daten wurden veröffentlicht und sind nun im Darknet für Kriminelle zugänglich. Darunter sind unter anderem Personalakten, Telefonnummern und Listen mit Objekten kritischer Infrastruktur. Der parteiinterne Konflikt zwischen BSW-Gründerin Wagenknecht und dem Landesverband Thüringen ist heute eskaliert. Fast alle BSW-Abgeordneten im Erfurter Landtag sind inzwischen aus der Partei ausgetreten. Als Grund nannten sie vor allem die Einmischung der BSW-Bundesspitze und deren fehlende Distanz zur AfD. Trotz der Austritte will Thüringens Regierung aus CDU, BSW und SPD weitermachen.
17: Es ist ein Paukenschlag heute in Erfurt. 3 Minister und 7 weitere Fraktionsmitglieder verlassen das BSW. Sie wollen die Regierung.

0: Der BSW-Bundesvorstand auf die Austritte heute.
1: Man muss wirklich sagen, Frau Wolf spielt im Team CDU. Sie spielt nicht im Team BSW. Wer so Politik macht, darf sich nicht wundern, dass die AfD von Höhenflug zu Höhenflug eilt.
0: Die Thüringer Regierungskoalition von BSW mit CDU und SPD hatte bisher schon keine Mehrheit im Landtag. Regierungsbeschlüsse konnte Ministerpräsident Vogt nur durch Kompromisse mit der Fraktion der Linken erreichen. Er erwartet, dass er so weiter regieren kann.
2: Wir haben ein gemeinsames Verständnis von unserem Regierungsauftrag und von den Zielen, die wir im Regierungsvertrag formuliert haben. Das ist für uns Arbeitsprogramm.
0: Formal besteht die bisherige BSW-Fraktion weiter, auch ohne Parteimitgliedschaft. Über ihre Zukunft werden die ehemaligen BSW-Mitglieder frühestens erst nächste Woche entscheiden.
3: In Sachsen-Anhalt wird in 2 Tagen ein neuer Landtag gewählt. Die Parteien haben ihren Wahlkampf weitgehend abgeschlossen. Umfragen sehen die AfD deutlich vor der CDU. Derzeit regiert in Magdeburg ein Bündnis aus CDU, SPD und FDP. Bis zuletzt kämpfen die Kandidatinnen und Kandidaten um Stimmen. Etwa jeder 4. Wahlberechtigte soll noch unentschlossen sein.
4: Es geht nicht nur hier um die Wurst für Sven Schulze. Der Ministerpräsident von Sachsen-Anhalt will im Endspurt noch Wähler von sich und seiner CDU überzeugen. Wenig geholfen hat aus seiner Sicht dabei zuletzt die Politik der Regierungskoalition in Berlin, zum Beispiel wegen Teilen der Rentenreform, die zu Lasten vieler Ostdeutscher gehe. Schulze versucht voll auf sein Kernthema zu setzen, die Wirtschaft.
5: Ich möchte weiter nach vorn schauen. Wir haben Herausforderungen. Das Thema Jobs und Arbeitsplätze ist ein ganz wesentliches Thema. Das können wir aber nicht lösen, indem wir in eine längst überwundene Vergangenheit zurückschauen.
4: Gemeint ist die AfD, die in Sachsen-Anhalt vom Verfassungsschutz als gesichert rechtsextrem eingestuft wurde. Dagegen hat die Partei geklagt. Das Verfahren ist derzeit ausgesetzt. In Umfragen liegt sie deutlich vorn. Spitzenkandidat Ulrich Siegmund zieht Tausende zu Wahlkampfveranstaltungen. Auch heute in Magdeburg Schlange stehen für Fotos. Siegmunds Themen: Migration und hohe Spritpreise.
6: Das hier haben wir schon vor Monaten ausgerufen. Das ist die absolute Mehrheit, 45% plus X. Und demzufolge geht es jetzt hier einfach um jede Stimme. Natürlich, ganz klar. Es wird eine knappe Entscheidung. So oder so, da bin ich realistisch.
4: Entscheidend könnte das Abschneiden der übrigen Parteien sein. Zum Beispiel, ob die Grünen knapp erneut in den Landtag einziehen. Das erscheint bei der SPD sicherer. Sie ist derzeit Teil der Landesregierung. Die bisher mitregierende FDP und das BSW könnten den Sprung in den Landtag nach letzten Umfragen verpassen. Eine Mehrheit gegen die AfD wäre dann von der Linken abhängig. Wegen so einer Zusammenarbeit gibt es allerdings aus Sven Schulzes CDU bereits jetzt erheblichen Widerstand. Somit scheint klar, auf Sachsen-Anhalt kommen bewegte Tage zu.
3: Eine russische Drohne hat heute den Sitz des ukrainischen Geheimdienstes in Kiew getroffen. Nach Angaben von Präsident Zelensky zielte sie direkt auf das Arbeitszimmer des Geheimdienstchefs. Er soll sich zum Zeitpunkt des Angriffs nicht in dem Gebäude aufgehalten haben. 12 Menschen wurden den Behörden zufolge verletzt. Der Angriff erfolgte kurz vor einem Besuch der US-Gesandten Witkow und Kushner in Kiew. Vor 9 Tagen riss die verheerende Sturzflut in Nepal und Tibet ganze Ortschaften mit sich. Mehr als 1.300 Tote wurden inzwischen gemeldet. Noch immer werden Tausende Menschen vermisst, unter ihnen auch mehrere hundert Mitarbeiter von Wasserkraftwerken. In darunterliegenden Tunneln könnten viele von ihnen verschüttet sein, vermuten Behörden. Und genau dort ist Einsatzkräften heute eine spektakuläre Rettung gelungen.
7: Sie waren eingeschlossen im Tunnelnetzwerk zerstörter Wasserkraftwerke. Durch ein Loch in der Tunneldecke hat die Armee sich zu Sanjay Sah und seinem Kollegen vorgegraben. Die Männer wurden ins Freie gezogen. Meine Pflicht war es, andere zu retten. Also rief ich allen zu, dass sich am großen Damm ein schwerer Unfall ereignet hatte und dass sie fliehen sollten. Am Ende lief mir die Zeit davon und ich schaffte es nicht mehr rechtzeitig hinaus. Im Dunkeln habe er Gebete zitiert, um die Hoffnung nicht zu verlieren, erzählt er, und dass auch noch andere in den Tunneln überlebt hätten. Dann werden die Geretteten in die nepalesische Hauptstadt Kathmandu ins Krankenhaus geflogen. Wir hatten keine Ahnung, wie viel Schlamm und Hochwasser in die Tunnel eingedrungen waren. Die Behörden konnten nichts sagen, aber wir haben die Hoffnung nicht aufgegeben. Licht am Ende des Tunnels. Das ist Kraft und Motivation für die Helfer, noch weitere Überlebende zu finden. Auch 9 Tage nach der Sturzflut.

0: Und nun die Wettervorhersage für morgen Samstag, den 5. September.
1: Dem Nordosten und Süden bringen Tiefausläufe noch wechselhaftes Wetter. Sonst ist es unter Hochdruckeinfluss freundlicher. Heute Nacht zieht ein Regenband, zum Teil mit Gewittern, aus der Mitte nach Süden. An der Küste gibt Schauer. Der Tag beginnt im Süden mit Regen, der sich an die Alpen zurückzieht. Auch einzelne Gewitter sind dabei. Die sowie einige Schauer gibt es auch im Norden und Nordosten, dabei sehr windig. Sonst wechseln sich Wolken und Sonne ab, die gegen Abend öfter zum Zuge kommt. Im Süden heute Nacht mancherorts nahe 20, im Sauerland nur um 10 Grad. In Küstennähe morgen wieder unter 20 Grad, im Südwesten weiterhin sommerlich warm. Sonntag meist sonnig, im Norden und Nordosten zeitweise wolkig, aber auch dort trocken. Montag viel Sonnenschein und im Süden heiß, aber Dienstag wird es dann unbeständig und weniger warm.
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3: Auf geht's zum Seenhopping. Dort, wo man Seen vielleicht gar nicht vermutet, im Hochschwarzwald. Wir sind unterwegs an Land und auf dem Wasser.

0: traumhaft schön. Wir machen diesmal Seenhopping im Hochschwarzwald. Das heißt, wir reisen von See
1: zu See
0: zu See.
1: Und einige davon, die erreichen wir am besten und schönsten mit der historischen Dreiseenbahn. Ist ein bisschen laut, aber wunderschön.
2: Wir erkunden den Titisee, genießen die Natur mit einem Schwarzwaldranger beim Feldsee und versuchen unser Glück beim Yoga-Sub auf dem Windquellweiher. Los geht die Reise an einem der schönsten Seen im Hochschwarzwald, dem Schluchsee. Die Segelschule am Schluchsee, dem größten See des Schwarzwalds. Da kann ich loslegen.
0: Wind in den Segeln, die besten Voraussetzungen,
3: genau,
0: oder?
3: Super Voraussetzungen, schöner Wind, schöne Bedingungen, auch perfektes Wetter.
0: Das heißt, ich darf an Bord?
3: Gerne an Bord kommen.
0: So.
3: Und dann darf ich dir noch unser kleines Maskottchen vorstellen. Das ist Buddy.
0: Du bist seetauglich?
3: Ja, natürlich.
0: Ich bin eine Anfängerin, was Segeln angeht, gell?
3: Das macht gar nichts. Die meisten, die kommen und hier lernen wollen, sind Anfänger. Das macht gar nichts. Deswegen kommt ihr hierher zum Lernen und später dann eventuell auch zum Mieten.
0: Und ihr habt ein ordentliches Boot hier.
3: Das ist von der Erlaubnis hier tatsächlich das größte Boot. 7,5 Meter sind auf dem Schluchsee zugelassen.
2: Thomas ist Profi und bringt den Leuten hier auf dem Schluchsee das Segeln bei. Er bezeichnet sich selbst spaßeshalber als Steuerberater.
3: Da oben, diesen kleinen Bensel, das ist unser sogenannter Spion. Der zeigt uns an, wo der Wind herkommt. Im Moment gerade haben wir den schräg von vorne. Und wie wir gerade auch hören, das große Segel, das flattert. Das ist zu weit offen. Das wird uns gerade nicht gut ziehen. Dafür gibt es diese blaue Großschot. Die hier, die darfst du jetzt mal ziehen. Bitte auf die Köpfe aufpassen. Genau. Und die ziehen wir jetzt einmal richtig dicht. Weil wir haben den sogenannten Amwindkurs. Und dann nimmt das Boot auch direkt Speed
0: auf. Hey, wir drehen.
3: Genau. Du merkst auch, das Segel, es flattert nicht mehr. Sonst steht jetzt. Jetzt darfst du gerne die Pinne festhalten.
0: Und genau. Pinne nach rechts, wir fahren nach links, Pinne nach links.
3: Genau.
0: Und wir fahren nach rechts.
3: Genau.
0: Erzähl mir mal, der Schluchsee.
3: Der Schluchsee, ja.
0: Einer der berühmtesten Seen im Hochschwarzwald.
3: Ja, auch eher einer der größeren. Und wir haben 7,5 Kilometer Länge und so um die 1 Kilometer Breite. Es ist ein Pumpspeichersee, heißt, der Seepegel senkt und hebt sich auch immer.
0: Also ein Stausee?
3: Genau.
0: Und so für dich als Segler, was für ein Revier ist er?
3: Der Schluchsee? Ein sehr spezielles Revier.
0: Okay.
3: Weil wir haben sehr drehende, sehr böige Winde, die das Ganze interessant machen.

Aber auch gerade zum Trainieren, sehr, sehr schön. Beim Yachtsegeln auf dem Meer, da habe ich eher konstante Wind, da stelle ich einmal mein Segel ein und kann dann geradeaus fahren. Hier muss ich dauernd auf den vorhin erwähnten Spion achten, weil der Wind, der dreht, wir haben Böen auf dem Wasser, wir haben da verschiedene Verhältnisse und müssen immer wieder gucken, dass wir sauber fahren und gucken, wie wir denn fahren, dass wir auch gut vorankommen.

0: bist ja so ein richtiger Starsegler hier am See, beziehungsweise du fährst auch richtige Wettbewerbe.
1: Ich fahre auch Wettkämpfe, genau.
0: Aber mit einem anderen Boot als dem hier?
1: Mit einem anderen Boot, genau. Also ich bin da auf zwei Bootsklassen in der Zwischenzeit eher heimisch. Einmal an der Laser, die fahre ich jetzt dieses Jahr mein 20. Jahr. Und jetzt vor 3 Jahren dürfte ich meinen Kindheitstraum verwirklichen. Mit meinem Partner, der uns heute begleitet, dem Tim. Und fahren 49er mit einem großen Rig. Und auch das wettkampfmäßig.

0: Mit so einem Wettkampfboot über den See zu pesen, da braucht es sehr viel Talent, Übung und Erfahrung. Etwas für Profis. Letzte Vorbereitungen in Seebrugg für eine historische Zugfahrt mit der Dreiseenbahn. Die erleichtert uns das Seenhopping. Ein Verein hält hier die Vergangenheit lebendig und kümmert sich liebevoll um die alten Schienenfahrzeuge. Mich interessiert vor allem, warum Thomas, der Zugführer, die ganze Zeit mit diesen Kannen hin und her läuft.
1: Die Waggons haben die Komfortstufe von 1928. Mhm. Und da war keine Wasserspülung vorhanden. Und das ist jetzt praktisch der Ersatz dafür. Also da muss ich halt mit der Kanne, so wie früher, ein Klumpfsklo halt.
2: Das ist schon so eine kleine Zeitreise, die man hier macht. Aber wie sind denn eigentlich so die Reaktionen von den Passagieren, wenn es heißt, keine Spülung, sondern man macht das mit der Hand?
1: Ja, eigentlich ist es so, wenn die Leute das mitkriegen, wenn sie aufs Klo müssen, dann sind sie eigentlich erstaunt und holen manchmal die Kinder, weil die kennen das alles gar nicht mehr. Es ist ja alles Zeitreise.
2: Das sieht wirklich noch aus wie früher, Philipp.
3: Ja.
2: Wahnsinn. Wie alt ist die Lok hier?
3: Die Lok ist von 1963.
2: Alle noch funktionabel?
3: Muss.
2: Ja?
3: Also die Lok muss ja genauso funktionieren wie jede andere Lok auch, die draußen rumfährt. Ja. Muss mir meine Ströme anzeigen können, meine Geschwindigkeit logischerweise. Ja. Das ist halt Arbeiten, wo andere Urlaub machen. Also das ist ja wirklich so. Ne? Und das Schönste ist eigentlich, wenn wir mit unserem alten Zug dann so ein Kinderlächeln zaubern können. Das ist immer das Tollste. Mhm. Ja, das freut mich immer.
2: Da stehen sie alle und freuen sich jetzt auf die Fahrt. Die ganzen Seen haben ja der Dreiseenbahn ihren Namen gegeben. Wo genau werden wir dran vorbeifahren, an welchen Seen?
3: Wir fangen hier am Schluchsee an, ne, der größte See. Dann kommen wir so durch den Hochschwarzwald zwischen den Tannen irgendwo mal am Windquellweiher vorbei. Und hinter Bärental geht es dann runter Richtung Titisee. Da hat man da auch noch mal ein schönes Panorama.
2: Und man kann immer ein- und aussteigen?
3: Genau, wie man möchte. Auf jedem Bahnhof kann man ein- und aussteigen, kann dann eine Runde wandern gehen, am nächsten Bahnhof wieder einsteigen. Alles ist möglich.
2: Oh, das ist aber ein schönes Familienfoto.
4: Wir kommen aus der Pfalz und haben das als Geburtstagsgeschenk für Wolfgang.
5: Zum 30.
4: Ja, genau.
2: Alles Gute.

Die Dreiseenbahn fährt von Juli bis Mitte September an den Wochenenden. Wenn sie im Einsatz ist, geht es dreimal am Tag zwischen Seebruck und Titisee hin und her. Ein echtes Erlebnis. Nicht nur für eingefleischte Eisenbahnfans.

0: Wie gefällt es euch hier? Gut?
1: Tun es an der Kamera, wo lebt ihr hier finden.
2: Ist herrlich? Ja, finde ich klasse. Was ist so schön dran?
3: Tolle, die fängt Stufe dann zu machen. Das ist herrlich. Ja.
2: So. Hier steige ich jetzt erstmal aus. Mein nächstes Ziel ist Windquellweiher. Und das ist so 20 Minuten von hier entfernt zu Fuß. Kleiner schöner Spaziergang. Auf geht's.
4: Der Windquellweiher, ein künstlich aufgestauter Natursee. Ein echter Geheimtipp, das herrlich alte Strandbad. Ein Ort zum Entschleunigen. Alles hier wirkt völlig aus der Zeit gefallen.
2: So ein bisschen fühle ich mich wie in einer anderen Welt, Nele. Hier an diesem Windquellweiher. Besonderes Strandbad hier. Erinnert mich so ein bisschen an früher, so als ich Kind war. Da gab es genau solche Strandbäder. Einfach, schlicht, aber schön. Es ist auch altes Bad.
5: Ja, genau. Es ist denkmalgeschützt aus den 20er Jahren. Recht viel von dem, was gemacht werden kann, muss dann natürlich irgendwie so die Auflagen erfüllen. Also wir dürfen da nicht so viel verändern. Zum Glück.
6: Ich glaube nicht, dass es noch viele Strandbäder gibt von früher, wo es dann irgendwie nicht so richtig Toilette gibt, sondern nur eine kleine Gießkanne, die du auffüllen musst und damit spülst und dass das noch so erhalten ist.
2: Im Moment ist es noch total ruhig, aber das wird schon noch voller hier, oder?
5: Ja. Unter der Woche und wenn keine Ferien sind, dann hat man es für sich alleine. Und sonst sind die frühen Stunden, also so als Erster im Strandbad sein, ist toll. Oder dann so als Letzter kommen. Das ist das, was richtig schön ist.
2: Und dann noch mal in Windquellweiher springen. Ne? Der Name, wo kommt der her? Hast du eine Ahnung?
5: Ja, also so ganz genau kann ich es dir nicht sagen. Aber Wind ist auf jeden Fall, spielt eine Rolle. Mhm. Also man sitzt jetzt ja vielleicht auch so ein bisschen, das sieht ja nicht so aus, aber jetzt frischt es so ein bisschen auf. Und dann haben wir hier tatsächlich auch so viel Wind und der dreht sich dann auch, der ist recht böig, dass du, wenn du Windsurf-Ausrüstung hättest, dass du es hier auch tatsächlich machen kannst.
2: Du arbeitest hier auch als Yoga-Lehrerin. Auf dem Wasser.
5: Auf dem Wasser, ja. Wir starten damit, bevor die anderen Leute kommen, dass man das so ein bisschen ganz für sich alleine hat. Oder dann eher die späten Abendstunden, dass wenn dann schon alle gegangen sind oder sich auf den Weg machen, dass wir dann noch einmal so das als Abschluss für uns haben. Genau.
4: Yoga auf dem Wasser. Ein bisschen wackelig, aber warum nicht?
5: Spannt den Bauch an, hebt die Knie so einen kleinen Moment über dem Board. Spannt den Bauch an und jetzt nehmt ihr einen großen Ausfallschritt nach hinten zur Plank. Gerade Bein. Yeah. Und wieder zurück in die Mitte.
2: Okay. Jetzt wird's wackeln.

0: auch ganz schön, dass der Boden nicht so starr ist, sondern dass alles irgendwie ein bisschen flexibel unter dir ist.
1: Ja, das halt wie im Leben, ne? Ja. Da ist ja auch nicht alles immer so vorgeschrieben, sondern dann muss man sich darauf einstellen, was halt als nächstes passiert.
0: Aber ab und zu fällt schon einer rein, oder?
1: Ja, schon.
0: Aber jetzt hat er ganz schöne Strömung, der Windquell war ja hier gerade.
1: Ja, und das ist halt das, was man dann auf einmal merkt, wenn man dann auf dem Wasser ist und es sind keine Gebäude mehr um einen rum und keine Bäume mehr.
0: Und dann denkt man, ich will da nur hin und dann plötzlich, du kommst gar nicht hin.
1: Ja, so schaut es nämlich aus.
0: Ich weiß, dass du dir für dieses Jahr eine besondere Herausforderung vorgenommen hast, die da wäre.
1: Ja, die wäre, dass ich die verrückte Idee hatte, dass man doch bestimmt auf dem Sub 110 Kilometer um die Insel Bornholm paddeln kann.
0: 110 Kilometer?
1: Ja. Ich habe mir dieses Jahr vorgenommen, einfach mal mutiger zu sein und andere Sachen zu machen, als ich sonst gemacht habe. Also ich finde es total wichtig, dass gerade wir Frauen, dass wir draußen sind, uns draußen bewegen und uns ein bisschen da mehr Platz einnehmen, im Leben mehr Platz einnehmen. Das ist gut für unser Selbstvertrauen.
0: Und danach fühlt man sich einfach großartig.
1: Ja, es ist einfach, das Leben ist so viel besser.
0: Auf zur nächsten Station. So.

0: zum nächsten Ziel. Jetzt bin ich in Feldberg-Beerntal. Kleiner Spaziergang tut jetzt auch gut. Zum Feldsee? Wie lange muss ich da laufen?
1: So 4-5 Kilometer. Also da in diese Richtung.
0: Das schaffe ich.
1: Überstehen.
2: Dann sehen wir uns später wieder.
1: Alles klar.
3: Rund 2 Kilometer östlich des Feldbergs liegt der Feldsee. Und Ranger Achim Laber nimmt mich mit. Sein Spitzname: Old Shatterhand des Schwarzwalds.
4: Da kannst du jetzt mal gucken, wie der Biber unsere Landschaft verändert. Vor 8 Jahren hat er angefangen, das war der erste kleine Staudamm. Dann hat er gedacht, oh, der ist so geil, der Staudamm, da machen wir nochmal einen. Und dann macht er weiterhin nochmal einen. Und der hat jetzt so wahnsinnig diese Landschaft verändert. Und das Schöne ist, hier stört es keinen Mensch. So, da darf er stauen, wie er lustig ist. Da verstopft er keine Kläranlage und nichts.

0: So, hinterm nächsten Hügel, da kommen wir jetzt gleich zum kleinen Feldsee. Wir haben einen kleinen und einen großen Feldsee. Aha. Genau. Praktisch hinter den Bäumen, da ist so eine Sumpflandschaft.
1: Ich sehe nicht viel, aber wenn du sagst, dass wir das sehen.
0: Weißt, ein kleines Stück dürfen wir noch runter.
2: Aber das ist ja das Tolle, wenn man mit dem Ranger unterwegs ist, dann darf man genau solche Sachen machen. Normalerweise nicht, oder? Da wird zu schimpfen, wenn jetzt einer hierher läuft.
0: Ja, genau.
2: Aber mit dir darf ich das.
0: Ja, und ihr dürft es nicht.
2: Das ist jetzt der See?
0: Das war der See.
2: Also vor langer, langer, langer, langer Zeit.
0: Vor 12.000 Jahren, genau. Dieser See hat auch noch so kleine Inselchen gehabt, wo jetzt die Fichte draufstehe. Und hier ist ein Moor entstanden, weil der so flach war, dass er sich dann irgendwann zum Moor entwickelt hat. Und wenn man jetzt mal das Moos anfasst und mal drückt.
2: Das ist feucht.
0: Da kommt richtig Wasser raus. Da ist eine fleischfressende Pflanze, diese kleine klebrige Blätter.
3: Die so ganz schön funkelt.
0: Mhm. Deswegen heißt der Sonnentau, weil der sieht aus wie Tau, der in der Sonne.
3: Wie das und glitzert.
0: Das Glitzerige, wenn du mal drauf langst, dann merkt man, es ist so ganz, ganz leicht klebrig. Und das ist gleichzeitig der Verdauungssaft der Pflanze und das Klebstoff, um das Tier festzuhalten.
2: Also ein See, der eigentlich kein See mehr ist.
0: Jo. Und jetzt gucken wir den richtigen Feldsee noch an.
2: Okay.

0: der Feldsee.
1: Schön, hä? Das sind nur wir und ihr nicht. Ich finde den See besonders, weil er einfach so diese ruhige Atmosphäre hat. Ja. Er hat nicht den Rummel, nicht den Badebetrieb. Er ist umringt von einem der schönsten Wälder im Schwarzwald. Man kommt hierher, um einfach mal durchzuatmen und zu sagen, ah, ist das schön.
0: Wie tief ist er?
1: Er ist noch 36 Meter tief, also er ist relativ tief für diese kleinen.
0: 36 Meter?
1: Ja, genau. Und das Interessante ist am Feldsee, wir haben eine Pflanze, die haben nur wir und sonst niemand.
0: Du lächelst. Ja, erzähl mehr von der Pflanze.
1: Ja, das ist eigentlich gar keine Pflanze, ist mit den Farnen verwandt. Das ist stachelsporige Praxenkraut. Hat einfach keine Samen wie normale Pflanze, sondern Sporen wie Pilze. Und auf diesen Sporen sind so kleine Stacheln.
0: Sieht man die irgendwo?
1: Ja, da schwemmt es immer mal wieder diese Blätter an. Mhm. Da sehen wir zum Beispiel. Da. Das ist zum Beispiel ein Blatt vom stachelsporigen Praxenkraut.
0: Vom stachelsporigen Praxenkraut.
1: Genau. Und jetzt im Sommer werfen die Blätter ab und damit versamen sie sich dann oder versporen sich.
0: Weißt du, was mich so freut, wie er sich freut über das
1: stachelsporige Praxenkraut.

0: du siehst hier jetzt auch zum Beispiel diesen Schaum. Da denken immer die Leute, oh je, der ist ja dreckig, der See. Mhm. Das ist aber gar kein Problem, weil es ist, sind einfach nur Huminsäuren. Ich weiß, vollkommen natürlich, jetzt braucht man sich keine Gedanken machen.
1: Sieht aus wie Badeschaum. Kann man drin baden?
0: Nee, leider nicht.
1: Jetzt guckt der Ranger ganz böse. Also da schimpfst du hier, wenn einer hier baden geht. Warum?
0: Genau. Weil eben diese Pflanze ist so außergewöhnlich. Dieses stachelsporige Praxekraut, es kommt nur in ganz Deutschland nur an zwei Seen vor. Und es ist extrem brüchig. Deswegen hat man hier vor 20 Jahren das Badeverbot. Und wir sind einfach das älteste und größte Naturschutzgebiet. Und wenn man mal in einem See nicht baden darf, dann ist das nicht so schlimm, oder?
1: Völlig recht. Wir genießen den einfach von hier.
0: Genau.

0: Wie ein Märchenbuch hier. Würde mich nicht wundern, wenn hier so kleine Feen hier gleich langlaufen würden.
1: Feen haben wir keine, aber Geister.
0: Geister?
1: Geister, ja klar.
0: Jetzt musst du mir mehr erzählen.
1: Früher, also die ganz normale Hausgeister, die man halt so hatte, aha, die hat man in Flaschen verpackt und im See versenkt. Und dann waren wir sie los.

0: Unser nächstes Ziel ist ein Moorsee. Noch verwunschener, noch abgelegener und nur über einen Steg erreichbar. Der Blindensee liegt direkt am bekannten Fernwanderweg Westweg.
1: Darf ich Sie kurz was fragen? Wo kommen Sie her? Wo gehen Sie hin?
2: Ich gehe nach Kalter Herberg. Das ist noch mal 15 Kilometer weiter.
1: Sind Sie schon lange unterwegs zum Wandern hier?
2: Heute erster Tag.
1: Wie lange laufen Sie?
2: 3-4 Tage.
1: Eine Badehose da drin?
2: Klar.
1: Haben Sie mir einen Tipp, welcher See der beste ist zum Baden?
2: Ich kenne mich da nicht so gut aus.
1: Okay, Keine Sie sind Ahnung. Ja erst gerade beim Entdecken.
2: Einen Tag da.
0: Wer Ruhe, Entspannung und viel Natur sucht, hier beim Blindensee ist er richtig.
1: Bonjour.
3: Bonjour.
1: Von Nizza hierher.
3: Oui.
1: Oui. Très bon, sehr schön.
3: Très beau, oui. Okay. Magnifique, magnifique.
1: Vous êtes ici pour faire wandern ou pour
3: marcher, non.
1: Nur marcher, marcher.
3: Marcher,
1: okay. Oui, also zum Wandern, nicht zum Schwimmen?
3: Non,
1: nicht schwimmen.
0: Schwimmen könnte man hier auch gar nicht. Der Seegrund ist komplett vermoort.
1: So still und so schön hier, ein Traum. Aber ich habe jetzt meine nächste Verabredung mit Otto. Darf ich dir meinen Rucksack aufladen?
3: Du bist ja ein Schild.
1: Genug gefressen? Okay, komm, dann in die Richtung. Laufen. Eine Wanderung mit Otto. Oh, oh. Da kommen wir ja nie. Otto, komm. Jetzt laufen wir. Da schauen Sie, gell? Komme ich mit dem Esel an. Ich habe mir heute eine besondere Begleitung ausgesucht. Darf ich vorstellen, das ist Otto.
4: Ah,
1: from Spain.
5: Barcelona.
1: Barcelona, ah. Barcelona, Schwarzwald, Black Forest. Wow. And Black Forest or yeah. Barcelona?
6: It's good.
5: Black no, Black Forest is good.
6: Natur.
1: Ja, green. Natur. Very green. And
6: His
1: Esel.
6: Name?
1: Otto. And this is?
6: Edu.
5: Raquel.
1: Raquel, Annette. Buon dia.
5: Buon dia.
1: Ciao. Siehst du? Guck. Komm. Komm jetzt, du musst ein bisschen Strecke machen. Jetzt lauf mal ein bisschen schneller. Guck noch mal einen See, Otto.
0: Angekommen. Hier ist Ottos Zuhause, der Rainer-Tonis-Hof.
1: Sebastian, ich bring ihn heil wieder. Guck mal, da ist er, der Otto.
7: Oh, nee.
1: Ah, es war so schön. Ich bin noch total beseelt. Wie seid ihr auf die Idee gekommen, hier von eurem Hof Eselsbegleitung quasi anzubieten für die Wanderung?
7: Die Eselwanderung. Gut, angefangen hat es eigentlich. Ich bin Familienvater geworden mit Kindern. Und Kinder wollen selber nicht laufen. Und viele Gäste sind dann hier auf dem Hof gekommen und haben gesagt, ah, wir wollen wandern. Kinder wollen aber nicht laufen. Und haben gesagt, wir haben doch den Otto.
1: Geniale Idee.
7: Und dann weil man muss so, ja gut, richte mal ein Otto mit Satteltaschen.
1: Lass ihn
7: laufen.
1: Ja.
7: Satteltaschen, dass als Picknick alles rein kann. Und dann können die Kinder reiten und die Eltern können führen. Und dann kann es schön laufen. Aber die Erfahrung hast du jetzt mitgemacht.
1: Du sagst es. Man läuft und man merkt gar nicht, wie die Zeit vergeht. Also ich glaube, jedes Kind ist glücklich und happy dabei. Und dann hat er auch noch meinen Rucksack getragen, hat einen Apfel gegessen. Ab und zu wollte halt mal was fressen. Aber du hast ja gesagt, das ist okay.
7: Ja.
1: Und was ist das jetzt hier? Das muss ich dich natürlich jetzt auch noch fragen. Kann man auch noch hier?
7: Ja, hier auf dem Rainer-Tonis-Hof, wir haben ja auch Standesamt zum Heiraten.
1: Ach so. Also, das ist die Hochzeitskutsche.
7: Das ist die Hochzeitskutsche. Das sind wir gerade am Richten.
1: Und Otto zieht's?
7: Nein, da haben wir dann Haflingerpferde vorne dran angespannt.
0: Ein Hochzeitstraum. Für Brautpaare, die es sehr, sehr romantisch mögen.

0: Ponyreiten für Kids, Gastronomie für Wanderer. Ein Familienbetrieb mit vielseitigem Angebot. Natürlich hat Familie Dufner auch echten Schwarzwaldschinken anzubieten und eine eigene Brennerei. Um die kümmert sich Seniorchef Siegfried.
1: Siegfried,
2: ja?
1: Du bist derjenige, der hier Schnaps brennt. Du machst den Schinken.
2: Ja.
1: Und das war schon immer so. Wo hast du die Rezepte her?
2: Also Schinken war mein Hobby. Mit 14 Jahren habe ich angefangen, Schinken zu machen. Und habe meine Verwandtschaft mit Schinken oder Speck versorgt.
1: Ja. Sag mal, ihr seid ja so ein richtig großer Hof hier, ne? Muss man echt sagen. Ich bin beeindruckt, richtig, liegt toll, wie man sich so einen Schwarzwaldhof vorstellt. Aber wie lange gibt's denn eigentlich hier schon?
3: Also uns gibt es seit 1619.
1: Seit 1619, wow.
2: Schneider, also meine Heimat. Ja. Mhm. Ich war die 13. Generation, mein Sohn ist jetzt die 14.
1: Wie seid ihr Schwarzwälder? Wie würdest du euch beschreiben?
3: Ich fühle mich als voll Schwarzwälder.
1: Ja?
4: Also ein Schwarzwälder ist nicht stur oder so. Ein Schwarzwälder braucht halt seine Zeit zum, ja.
1: Zum Warmwerden, zum so ein bisschen, ja, ne? Um dann ehrlich zu sein. Weißt du was, ein bisschen wie der Otto.
3: Wie der Otto?
1: Oder? Der ist doch auch so. Am ersten musst du ein bisschen ziehen und dann denkst du, wow.
4: Ach, du meinst der Esel.
1: Ja.
2: Ein Schnaps trinkt man, wenn es warm ist, nicht wenn es kalt ist.
1: Ist das so?
2: Ja.
1: Warum?
2: Wegen Schnaps öffnet die Pore.
1: Was man hier alles so im Schwarzwald lernt. Mhm. Und was war das jetzt für einer?
2: Ein Kirsch.
1: Was sonst? Ein richtiger Schwarzwälder Kirsch.
2: Richtiger Schwarzwälder Kirsch.
1: Gibt's was Schöneres als hier draußen sitzen? Ein Stück Kuchen, einen Kaffee und dann noch diese Aussicht. Und dann noch Otto neben mir.
5: Oh, oh, oh, oh, oh, oh, oh, nein, nein. Aber, das war für dich. Das ist mein Kuchen. Sag mal, und jetzt soll ich dein Kraftfutter essen oder wie? Hat dir die Torte geschmeckt? Ja, jetzt nimm noch das Kraftfutter. Kann dir eh nicht böse sein.
0: Und jetzt zum Titisee, Endstation der Dreiseenbahn. Noch einmal den wunderbaren Ausblick genießen.

0: Wie hat's Ihnen gefallen?
1: War gut.
0: Ja?
1: Ja.
0: Was war besonders schön?
1: Für mich war es schön, dass die Mädels so genossen haben tatsächlich.
0: Rausgeguckt haben mit so Augen, gell?
1: Genau, ne? Weil das ist für die natürlich auch nicht alltäglich.
2: Mein Weihnachtsgeschenk eingelöst.
3: Weihnachtsgeschenk haben Sie bekommen?
2: Ja, das von meinen Kindern. Einmal die zu hin waren, habe ich heute eingelöst.
4: Es ist halt einfach ein anderes Erlebnis mit einem alten Zug.
3: Die Geräusche waren anders.
4: Laut. Aber schön.
3: Was machen Sie jetzt? Ein bisschen Titi
5: sehen? Titi sehen, ein Stück Kuchen essen und dann fahren wir wieder zurück. Am Schluchsee und dann zum Campingplatz. Alles gut.
3: Und so sieht der perfekte Tag aus. Ich gehe jetzt auch Titi sehen. Das gucke ich mir jetzt ganz in Ruhe an.
0: Philipp, schöne Fahrt war's.
6: Das freut mich.
0: Und jetzt geht's wieder zurück? Mich.
6: Genau, jetzt fahre ich einmal mit der Lok ans andere Ende. Und dann fahren wir wieder hoch.
0: Gute Fahrt.
6: Danke.
7: Der Titisee gehört zu den beliebtesten Ausflugszielen Deutschlands und ist bekannt bei Touristen aus aller Welt. Das merkt man. Strandbars, Cafés und Souvenirläden, soweit das Auge reicht. Von der Einsamkeit zurück ins Getümmel. Made in Black Forest. Begehrter Erinnerungsnippes vom See und aus dem Schwarzwald. Mit den Uhren, die in aller Welt bekannt sind.
3: Das ist Typico.
7: Aber auch sowas gibt's hier. Den exklusiven Laden für besondere Erinnerungsstücke. Echte Unikate. Made in Titisee.

0: Das sieht man gar nicht mehr so oft hier im Titisee zumindest. Einen echten Schnitzer, so wie Sie.
1: Dankeschön. Sehr gut.
0: Ja.
1: Noch gibt's mich, ja.
0: Aber das ist bei Ihnen hier so richtig altes Handwerk.
1: Ja, ist altes Handwerk, ja.
0: Und was für tolle Sachen Sie machen.
1: Oh, vielen Dank.
0: Es gibt eine ganz besondere Massen, ja, ganz viel haben Sie hier von irgendwelchen Tieren.
1: Ja.
0: Was ist diese Grüne da?
1: Die Grüne, das ist der Titisee Seegeist. Mit seiner lustigen Geschichte dazu. Also wir waren neu hier und dann der Seegeist war nur geschminkt an der Fasnacht. Und dann habe ich dem Oberchef von der Zunft gesagt, ja, gibt's da keine Maske dafür? Man sagt da so amüsiert so, da muss ich halt eine machen. Und dann habe ich gesagt, okay, mache ich. Und dann, seitdem gibt es die Maske.
0: Seitdem gibt es die original Titisee
1: Seegeist. Die Seegeist.
0: Und der lebt wahrscheinlich ganz tief unten im See.
1: Mit seinem Praxenkraut im Gesicht, ja genau.
2: Ein weiteres Geschäft bietet ganz persönliche, individuelle Schwarzwalderinnerungen.
0: Ich glaube, das ist fertig, oder? Sollen wir es mal
3: das
0: rausnehmen?
3: Das ist fertig, darfst du rausnehmen. Ich mache es dir einmal hier auf.
0: Guck mal. Haha. Seenhopping im Schwarzwald, das mache ich gerade.
3: Okay.
0: Bist du vom Titisee?
3: Nee, aber vom Schluchsee, vom anderen See.
0: Ah, da bist du ein richtiges Seenkind.
3: Richtig, hier geboren und aufgewachsen. Jawohl, am Schluchsee.
0: So Titisee, das ist schon speziell hier, oder? Also das ist ein ganz eigener See, oder?
3: Definitiv. Wir haben hier um die 2 Millionen Touristen jedes Jahr. Mhm. Das ist wirklich hochfrequentierter Tourismus hier.
0: Oh! Sie gehen alle auf das Wasser jetzt? Alle?
4: Ja.
0: Wo kommen Sie her?
4: Aus Afghanistan.
0: Aus Afghanistan? Ja. So weit und jetzt hierher? Erste Mal hier?
4: Nein, wir waren schon mal hier, aber länger hier.
0: Dann viel Spaß auf dem Wasser, gell? Genießen Sie es.
5: Danke. We are Indian, we live in Dubai.
0: Oh, in Dubai. Yeah, okay.
5: Yeah. We came here for vacation.
0: Okay. Für Urlaub hier, aber normalerweise leben Sie in Dubai. And you like it?
5: Yes, fantastic, it's beautiful.
0: Have nice holidays.
5: Thank you so much.
0: Thank you. Bye, bye.
5: Bye.
0: So nette Menschen hier. Ciao, ciao.
6: Presque aussi beau. Ici c'est plus beau.
0: Sie sagen, es sei schöner als bei Ihnen in Toulon. Ah, très belle. Sie haben auch ein schönes Plätzchen hier.
7: Ja, sicher. Ich bin im Gespräch mit meinem Vater. So.
0: Und wo ist der Vater?
7: In Holland.
0: In Holland? Yes. Viele Grüße vom Titisee. Das muss natürlich jetzt auch sein. Herzlich willkommen zum Seenhopping im Hochschwarzwald.
2: Der Titisee und überhaupt der ganze Hochschwarzwald ist auch ein Paradies für Radfahrer und Mountainbiker.
0: Da sind wir in deiner schönen Heimat im Titisee, Simon.
3: Ja.
0: Mensch, ich freue mich überhaupt, dass du Zeit hast bei deinem ganzen Trainingsplan. Gestern noch Weltcup gefahren. Wie ist es gelaufen?
8: Ja, sehr gut. Tatsächlich auch hier in der Heimat, gar nicht weit vom Titisee entfernt, sind wir gefahren. 10. Platz wurde es am Ende und darüber bin ich sehr zufrieden, ja.
0: Muskelkater, hat sie jemand wie du?
8: Ja, tatsächlich. Nach gestern darfst du es auch mal haben.
0: Was ist deine Spezialdisziplin?
8: Also meine Disziplin ist der Marathonbereich. Mehrere Stunden, manchmal auch Etappenrennen über mehrere Tage. Und da fühle ich mich wohl und kann da auch mein volles Potenzial am besten abrufen.
0: Okay, dann bleiben wir jetzt nicht hier am Titisee, ne? Sondern wir gehen jetzt auch ins Gelände.
8: Genau, ich möchte dir noch den Hochfisch zeigen. Meiner Meinung nach einer der schönsten Orte hier in der Region. Und von da haben wir dann auch eine schöne Aussicht.
0: Zum Glück habe ich ein E-Bike im Gegensatz zu dir.
8: Ja.
0: Okay, dann.
8: Los geht's.
0: Los geht's.

0: Ja, links, genau.
1: Hier hoch, oh Gott, ja, immer treten.
0: Ja, vor dem Ast jetzt einlenken.
1: Treten.
0: Hochschauen, wo du hin möchtest.
1: Oh, ja.
0: Und drehen.
1: Ja. Ah.
0: Super, und weiter.
1: Ja, und nochmal treten. Links. Oh, Gottes Willen. Ja, man muss sagen, du bist ja nicht nur Profi, sondern du gibst auch dein Wissen weiter mittlerweile. Du coachst auch andere, ne? Wer kann alles zu dir kommen?
0: Eigentlich jeder, ja. Also von Nachwuchsathleten, Athletinnen, über Freizeitsportler, ambitionierte Profisportler, ja. Es macht mir unheimlich viel Spaß, mein Wissen, das ich über die Jahre angeeignet habe, weiterzugeben. Wir haben hier im Hochschwarzwald wirklich viel zu bieten. Wir haben echt auch einfache Strecken. Hier am Schotter, würde ich mal sagen, mittelschweres Gelände. Mit den Trails auch schweres Gelände. Aber wir haben auch geteerte Radwege, wo sich wirklich auch jeder dann wohlfühlen kann und für seinen Bereich was findet. Vielleicht. Jetzt biegen wir hier rechts ab, du darfst gerne vorfahren.
1: Und jetzt
0: Schwung
1: einfach
0: holen
1: treten.
0: Und wichtig, einfach immer treten.
1: Immer treten.
0: Weiter. Genau.
1: Weiter.
0: Wurzel.
1: Oh, jetzt kommt eine Wurzel.
0: Vorderrad leicht.
1: Weiter, gut.
0: Ja. Und nach vorne schauen.

0: Hier sind wir, Hochfürst.
1: Wow.
0: Geschafft. Wow.
1: Jetzt sind wir auch ganz oben.
0: Ja.
1: Das ist ja mal ein toller Blick hier.
0: Titisee, Feldberg, ja, Vogesen noch im Hintergrund, Höllental sieht man Richtung Freiburg runter. Also wirklich cool. Ein sehr, sehr schöner Platz.
1: Man muss gar nicht mit dem Fahrrad hierher kommen, oder?
0: Ja, man kann mit dem Auto ganz gut hochfahren. Wir haben das Berggasthaus hinter uns noch. Und da gibt es dann auch viele, die einfach auch zum Mittagessen hochkommen und den Blick genießen, ja.

0: Aber was wäre Seenhopping ohne Schifffahren? Das darf bei unserer Tour durch den Hochschwarzwald auf keinen Fall fehlen. Da besuche ich doch gleich mal den Kapitän der Titos.
1: Jan, du hast schon ein besonderes Schiff hier, hey. Also allein dieser Führerstand hier. Weißt du, da ist noch nicht so viel digitales Gedöns dran.
2: Das einzig Moderne ist die Rückfahrkamera. Hm? Und alles andere, ja gut, es gab schon mehrere Umbauten da, aber alles andere ist schon bald antik. Die Titus ist eine römische Galeere, also einer römischen Galeere nachempfunden, weil hier am See herrschte einst der Feldherr Titus Gaius Vespasian. Der lagerte hier mit seinem Heer und dann gab man dem See den Namen Titussee. Und daraus wurde irgendwann einfach Titisee. Also es ist eine von drei Legenden, wie der See seinen Namen bekam.

0: Die Titus, die ist natürlich sehr beliebt, weil die einfach, die sticht total hervor.
1: Ja, zu fahren ist sie leider nicht so ganz toll, weil das Schiff fährt kein einziger Meter geradeaus.
2: Du musst, deswegen kurbelst du die ganze
1: deswegen
2: Zeit?
1: Deswegen bin ich die ganze Zeit am Korrigieren, ja.
0: Wo hast du überhaupt das Schifffahren gelernt? Bist du ein Schwarzwälder Jung?
1: Nein, ich komme vom Rhein, aus dem Dreiländereck bei Lörrach, Basel. Und ich war 15 Jahre bei der Basler Personenschifffahrt. Hab dort einen Werdegang vom Schiffsjunge bis zum Kapitän.
0: Aber wenn du jetzt hier den Titisee täglich auf- und abfährst, es ist wunderschön, aber ist natürlich nicht ganz so abwechslungsreich wie am Rhein zu fahren, oder?
1: Das ist natürlich richtig, ja. Dafür hat man jede Stunde neue Gäste.
0: Auch schön.

0: Hello, you speak English, German?
1: German.
0: Ach, ach mal Deutsch, darf ich mich setzen? Hört man nicht so oft Deutsch. Man hört so viele verschiedene Sprachen hier. Wo kommen Sie her?
1: Nähe Darmstadt.
0: Hessen?
1: Hessen, genau.
0: Okay. Und wie gefällt es den Hessinnen hier?
1: Sehr gut, ja.
0: Ja?
1: Ja.
0: Was besonders?
1: Die Natur, frische Luft, viel Grün und der See natürlich.
0: Es gibt übrigens noch viele andere schöne Seen hier. Haben Sie schon ein paar besucht? Andere außer
1: dem See.
0: Und?
1: Auch schön, aber hier ist schön.
0: Die einen lieben den Titisee, die anderen den Schluchsee und für jeden ist was dabei. Danke, gell? Tschüss. Darf ich auch noch mal ganz kurz fragen? Jetzt habe ich hier noch mal eine andere Sprache gehört.
2: Ja.
0: Aus der Schweiz.
2: Genau.
0: Was treibt ein Schweizer hierher?
2: Ja, mal was Neues, ja.
0: Und gibt's was, was Ihnen besonders gut gefallen hat hier?
2: Ja, eigentlich war alles gut, ja.
0: Mhm, ja.
2: Jeden Abend ein Eis. Das war das Beste.
0: Aber ist es so gutes Eis wie in der Schweiz? Wie sagt ihr immer? Glacé, sagt ihr in der Schweiz, oder?
1: Glacé.
0: Glacé, genau.

0: richtig, richtig schön. Ganz ruhig. Auch so kann der Titisee eben ganz früh morgens. Warum nicht mal den Hochschwarzwald vom Wasser aus entdecken? Es lohnt sich, weil jeder See hier ist einmalig.
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2: Achtung!
1: Besuchen!
2: 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Ich bin noch keiner. 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
1: Wir trinken und schlemmen. Wandern und radeln. Oh, das hat jetzt hier schon was, du, oder? Sehr lecker. Und das gibt's auch ohne Alkohol bei euch?
2: Ohne Alkohol.
1: Eine Genusstour, die es in sich hat. Versprochen.
3: In der Gemeinde Dobel besuchen wir einen Star der Kräuterküche. In Bayersbronn zwei weltberühmte Gourmet-Tempel. In Bad Peterszell-Griesbach treffen wir den Macher eines vielfach preisgekrönten Gins. Und in Oberkirch starten wir eine genussvolle Radtour durchs Renchtal. Los geht's in Sasbachwalden. Der Schwarzwald. Klar, hier gibt's viele, viele Bäume. Aber auch herrliche Weinberge.

0: Die Winzergenossenschaft Aldegott lädt hier zu Weinwanderungen ein.
1: Sind das dann auch eure Weinreben hier?
2: Das sind alles unsere Weinrebe, ja. Also soweit das Auge reicht. Wir haben über 200 Winzerfamilien und sind so bei 330 Hektar, die zu bewirtschaften sind. Also 5 Gemeinden gehören tatsächlich dazu, 5 umliegende Gemeinden.
1: Wir sind jetzt auf der Weitblick-Wanderung.
2: Richtig, genau.
1: Du musst mir erklären, was es damit auf sich hat, Weitblick.
2: Ja, wir haben 3 Weinlinien, daher kommt eigentlich auch der Name für die Wanderung. Einblick, Ausblick und Weitblick. Und das ist im Endeffekt so vom Basissegment in die Premium-Linie. Wir haben eine Einblickwanderung, ist eher so das Einfache.
1: Auch was das Laufen angeht?
2: Ja, hauptsächlich was das Laufen angeht. Okay. Und beim Ausblick wird es dann ein bisschen anstrengender. Und wir machen heute natürlich die Premium-Wanderung, die Weitblick-Wanderung. Wir müssen richtig was tun, damit wir zum Wein kommen.
1: Man lernt einfach ein bisschen was über den Wein, aber auch über die Gegend wahrscheinlich.
2: Total,
1: gell?
2: Natürlich. Wir laufen ja hier durch Rebe, durch Wälder. Wir laufen ja nachher noch die Geißel-Wasserfälle ein Stück. Also man sieht einfach alles.
1: Ja. Weitblick.
2: Genau.
1: Sieht doch schon mal einladend aus hier, oder?
3: Ach so.
1: Die Gläschen raus, gell?
4: Oh,
1: so.
4: Ja.
1: So.
4: Wunderbar. Richtig.
1: Unser erster Wein, den wir probieren.
2: Genau, unser Rivana Riesling Weißwein-Cuvée. Komm her, Annette.
1: Okay, danke schön. Danke.
2: Ja, das ist eigentlich der erste Wein, den wir im Jahr so füllen. Das ist so unser Frühlingswein. Wir sagen auch gern Spargelwein dazu, weil er immer passend zur Spargelsaison kommt. Mhm. Und perfekt passt durch den Rieslinganteil.
4: Dankeschön.
1: Woher kommt eigentlich der Name Aldegott?
2: Der kommt eigentlich aus einer Legende, einer Sage. Nach dem 30-jährigen Krieg ist hier ein Mann gestrandet und hat gedacht, er trifft nie mehr irgendjemand. Und hat dann tatsächlich hier an diesem Platz eine Frau getroffen und hat dann den Ausschrei getan, der Aldegott lebt noch.
1: Die war hübsch.
2: Wahrscheinlich. Und da, so ist im Endeffekt auch dieser Bildstock entstanden. Das steht auch hier auf dem Bildstock drauf. Zum Wohl, Prost, auf die tolle Wanderung. Also, dann würde ich sagen, wir trinken aus.
1: Ja, genau.
2: Dann gehen wir weiter.

0: euch noch?
1: Ja.
0: Ihr habt hier den Schwarzwald und die Rheinebene.
2: Ja, also wir haben zwei Fliegen mit einer Klappe. Einfach schön, weil wenn du bei schönem Wetter hier runterschaust, hast du auch diese tolle Rheinebene mit dem Straßburger Münster, der Vogese im Hintergrund. Also es sieht schon echt immer traumhaft aus. Richtig schön.
0: So, jetzt kommen wir zur zweiten Station.
2: Ja, ich habe ein bisschen was Süßes eingepackt.
0: Oh, was Süßes ja. In Form einer Flasche?
2: Genau, richtig.
0: Okay.
2: Ich schenke dir erstmal ein.
0: Ach so, das Glas, ja natürlich.
2: Ja. Ja, ja. Annette,
0: das Wichtigste.
2: Ich habe jetzt hier einen Spätburgunder Weißherbst. Das ist im Endeffekt eine Spätburgunder Traube, die kennt man ja eigentlich als dunkle Traube. Und hier ist sie eben jetzt als Rosé ausgebaut. Das ist tatsächlich ein Wein, der bei uns auf Weinfeste am meisten getrunken wird. Mhm. Weil er einfach so richtig süffig.
0: Den kann man auch mal, sag mal, auch als Aperitif geht der, glaube ich, gut, oder?
2: Kann man auch, ja, oh, definitiv.
3: Junge Leute trinken den gern.
2: Ja. Mhm. Also ja. Du.
4: Ein echtes Highlight, die Gaishöll-Wasserfälle.
0: Geht's nochmal richtig rauf hier, ne?
2: Auf jeden Fall. Die Anstrengung wird belohnt.
0: So ist es. Hoffe ich doch. Aber ich bin mir sicher.
2: Herrlich, schau dir das mal an.
0: Wie ein Bilderbuch hier. Ein Schwarzwald-Bilderbuch,
2: ja,
0: genau.
2: Ja, total. Wir haben im Glas einen Ausblick, alte Rebe, Spätburgunder. Hat eine schöne Kirscharomatik, wenn man reinriecht.
0: Gehst du auch mal so alleine hierher oder auch mal, wenn du nicht die Gruppe führst?
2: Definitiv, ja. Ja. Ich finde, man kann sich immer so die Kraft aus der Natur ziehen und das ist einfach schön.
0: Schöne Weine, schöne Landschaft. Ich bin echt froh, dass meine Tour, schöne Leute, ich bin echt froh, dass meine Tour erst losgeht. Juhu.
4: Unsere Genusstour führt uns, wohin auch sonst, nach Baiersbronn. Schließlich gehört der Ort mit insgesamt 8 Michelin-Sternen zu den besten Gourmet-Adressen der Welt. Zur Traube Thonbach gehört eines der legendären Restaurants. Hier schauen wir uns mal die leckeren Desserts näher an. Dafür zuständig unter anderem Katrin Steinbach, die seit 1,5 Jahren hier als Patissier arbeitet.
5: Katrin, du Meisterin des Desserts, was gibt es jetzt?
6: Ich mache einen Erdbeercrisp. Im Prinzip ist das nur Erdbeerpüree, Isomalt, Agar-Agar für die Bindung. Dann wird das gemixt und passiert, aufgestrichen und in den Ofen getan.
0: Das ist ja eigentlich nichts. So mache ich das jeden Mittag bei mir zu Hause.
6: Richtig.
5: Das heißt, und ich kann dich jetzt ein bisschen unterstützen. Das heißt, mach einmal du vor, wie das so eine Profi-Patissier wie du richtig macht.
6: Okay, einfach nur schmieren. Richtig, einfach nur schmieren.
5: Okay, dann mache ich das mal. So. So drüber, siehst du. Aber es sieht so einfach aus. So?
6: Ja.
5: Okay, vielleicht so. Ah, so. Du bist nur fürs Süße verantwortlich.
6: Ich bin nur fürs Süße verantwortlich, richtig.
0: Aber es ist eigentlich ein Traumjob, oder?
6: Das ist voll der Traumjob, ja.
0: Warst du schon immer so eine Süße?
6: Ja, also irgendwie schon. Seitdem ich 4 bin, habe ich gesagt, ich möchte Konditorin werden. Das hat sich irgendwie nicht geändert, so wirklich.
5: Bist du gleich hier in der Traube Thonbach?
6: Richtig.
5: Wird es einem irgendwann auch mal langweilig? Oder?
6: Gar nicht. Nee? Gar nicht. Patisserie finde ich einfach, dass es ändert sich stetig. Also es steht nie still. Es entwickelt sich immer und immer wieder weiter. Neue Techniken, neue Rezepte, neue Zutaten, die irgendwo gefunden werden. Also man kann immer wieder was dazu lernen. Ich weiß auch, dass ich im Alter immer noch irgendwas Neues lernen werde, wenn ich den Beruf weitermache, so 100%.
5: Mhm. Aber man braucht schon Talent dafür, oder? Sag mal ehrlich.
6: Ich glaube, das ist Übung.
5: Ist Übung?
6: Das ist Übung.
5: Ja?
6: Sehr viel Übung.
5: Viele Leute sagen ja, das Dessert ist sowas wie der Höhepunkt eines Essens. Siehst du das auch so?

0: Das Halloween-Fest naht.
1: Und dieses muss vorbereitet werden in der Traube Thonbach.
0: Heike Thalhofer ist dafür verantwortlich und muss schon viele Wochen vor dem Event ihre Künste als Patissiere unter Beweis stellen.
2: Okay. Heike, was gibt das?
3: Das wird ein Sarg.
2: Ein Sarg? Das ist nicht dein Ernst.
3: Doch, doch. Haben wir jetzt ja bald Halloween. Und jetzt mache ich quasi so einen kleinen Prototypen von diesem Schaustück, das ich dazu machen werde.
2: Was ist so für dich die Faszination an deinem Job?
3: Die Vielfältigkeit. Also, dass man halt wirklich alles hat. Dieser Unterschied zwischen diesem ganz Großen und ganz viel und dann aber auch diesem ganz Kleinen und Filigranen und wo man sich richtig reindenken muss und kann, das finde ich besonders spannend.
0: Bei einer internen Präsentation muss Heike ihre Kreation beurteilen lassen.
4: Aber gut.
2: Also da würde ich mal sagen, ist ein Applaus wert, oder? Ja. Hey! Hey. Schrecklich schön, Halloween. Sag mal, macht ihr das tatsächlich immer? Also dass wirklich so eine Jury bestehend aus Kollegen, Chefin und dich beurteilt hier?
3: Ja, doch. Also meistens nicht in ganz dem großen Rahmen, aber wir natürlich machen wir Proben und dann kommen die Chefs und sagen, wir reden drüber und sagen, das hat mir jetzt nicht so oder das gefällt mir gut.
2: Aber sag mal, überhaupt Halloween, da ist ja so die Gratwanderung zwischen, es soll so ein bisschen eklig sein, aber trotzdem irgendwie auch lustig, oder?
3: Ja, doch, auf jeden Fall. Aber es soll schon auch irgendwie edel ausschauen. Also das Kinderbuffet machen wir nicht so aufwendig. Also zum Beispiel sowas würde ich beim Kinderbuffet jetzt nicht machen.
2: Aber dann diese Muffins mit kleinen Gespenstern.
3: Das schon und auch die Gehirne. Ja. Aber hauptsächlich ist wirklich lecker, weil das schönste Buffet bringt nichts, wenn es nicht schmeckt am Schluss.
2: Und was möchten Sie jetzt am liebsten reinbeißen?
5: Ein bisschen Gehirn schadet niemals.
3: Deswegen machen wir die Gehirne.
2: Was macht ihr denn jetzt mit dem Ganzen? Ich meine, das ist ja teilweise essbar.
4: Naja, zu einem fundierten Urteil gehört natürlich auch probieren, würde ich sagen.
2: Unter Kollegen oder wie wird das dann gemacht?
5: Ja, da kann jeder, der will. Personal mithelfen.
2: Wer sich traut. Also ich traue mich jetzt eine Kakerlake zu nehmen.
3: Sehr gut, sehr mutig.
5: Guten Appetit.
2: Ja. Wenn sich sonst keiner traut. Okay. Die süßeste Kakerlake meines Lebens. Lecker.
0: Kurzer Verdauungsspaziergang, ein Traum. Und unsere Genusstour geht weiter. Zu einem anderen Gourmet-Tempel in Baiersbronn, dem Barreis. Dort sind gerade Mini-Köche am Werk.
2: Was machen wir heute?
6: Wir backen heute Crepe aus und machen uns ein leckeres Apfelkompott dazu. Wie wir die Finger halten, wissen wir, oder? Wollen wir das der Annette mal erklären?
2: Bitte.
6: Oh ja, die Paulina macht es richtig super.
2: Okay.
6: Das sind sogenannte Katzenpfötchen.
7: So, dass das Messer immer hier vorne anliegt, weil wenn man immer am Finger runtergeht, dann kann man es unten nicht mehr abschaben.
8: Und alles, was wir fertig haben, machen wir in den Topf rein. Und wo kriegt man Vanille her? Hierher. Das sind alles junge Talente und man sieht es, dass es Spaß macht. Weil ich auch immer sage, wenn man keinen Spaß am Kochen hat, dann soll man es eigentlich auch bleiben lassen.
0: Zusammen mit anderen Hotels veranstaltet das Barreis diese Kreativworkshops für Kinder zwischen 10 und 12. Die Mini-Kochausbildung dauert 2 Jahre.
8: Und jetzt kommt der Linda ihre Aufgabe.
2: Einfach so ein Schöpfelöffel, oder?
8: Also nicht zu viel. Wir wollen dünne Crepe machen, keine Pfannkuchen.
2: Okay. Stopp, sagst du.
7: Ja, jetzt muss es nur noch schwenken, dass es dünn wird, aber es ist auch gut.
2: So, was sagst du dazu? Ja, ja gut.
8: Ein Flip.
2: Nicht schlecht, Linda. Wie ist es, wenn die Mini-Köche zu euch kommen?
6: Spaßig.
2: Ja?
6: Ja, abwechslungsreich, spaßig. Wir lernen was noch von den Kindern. Und ja, es ist immer eine schöne Zeit.
2: Nochmal.
6: Jetzt aber.
2: Ja!
0: Die Mini-Köche lernen bei ihrer Ausbildung nicht nur kochen,

0: Sie müssen auch hinter die Bar. Cocktails mixen.
1: Schneidet man jetzt rechts und links die Endstücken ab? Das passt so.
2: Ja?
1: Ja, ja. Der Gast will ja auch was in seinem Glas haben. Mit dem halbvollen Glas hinstellen ist er auch nicht zufrieden.
0: Stimmt. Aber ich habe es jetzt ein bisschen einfacher gehabt, weil ich tatsächlich als Letzter dran war. Max musste als Erster ran.
1: Schöner, süßer, leicht fruchtiger Sommercocktail. Mhm. Zum Wohl.
0: Zum Wohl. Lass
1: euch schmecken. Zum Wohl.
0: Wow. Total nach Erdbeere, oder?
3: Ja.
1: Mmh. Ein bisschen Zitrone auch, ne?
0: Ein bisschen süß, gell?
4: Um die Serviette zu falten, halbieren wir sie jetzt erstmal. Schön, dass wir die Kanten aufeinander haben.
0: Auch in die Servicearbeit werden sie eingeführt. Sie sollen bei der Ausbildung einen Überblick über das gastgewerbliche Handwerk bekommen, machen einen Ernährungsführerschein und am Ende eine Prüfung.
5: Hast du dir das jetzt gemerkt?
4: Ja, klar. Ja, klar.
0: So, jetzt wird es aber auch langsam Zeit, oder?
6: Ja, jetzt müssen wir was essen.
0: So ist es. Jetzt haben wir ein paar Stunden hier was gemacht, oder? Ja. Lieber essen oder lieber kochen?
6: Essen.
0: Na dann.
7: Also, dann würde ich sagen, einen guten Appetit. Lasst euch schmecken.
0: Also, das habt ihr euch jetzt echt verdient. Das ist eigentlich tatsächlich, ihr macht das ja alles ehrenamtlich hier, gell?
7: Ja, weil wir uns freuen, jungen Menschen was beizubringen. Gesundes Essen, das Arbeiten mit Essen, mit Lebensmitteln. Ich mache das ja tatsächlich schon 18 Jahre bald. Ne? Und ich habe immer wieder Freude dran, weil man natürlich auch jedes Mal sieht, wie engagiert die Kinder sind, wie viel Freude sie dabei haben.
0: Wer von euch will mal Koch werden? Eins, zwei, drei, vier, fünf, sechs. Und ihr seid's ja schon. Also?
7: Ja, ja, ja, ja.

Genießen kann man auch die Natur. So wie der Pionier der Naturkostküche und Kräuterpapst Roy Kieferle und seine Frau Renate. Seit 50 Jahren betreiben sie das Wagnerstüble in der Gemeinde Dobel.

0: Renate, darf ich euch fragen, was das für ein Baum für euch beide ist?
1: Das ist unser Meditationsbaum.
2: Ja, den haben wir vor Jahren hier entdeckt und habe gedacht, der steht unglaublich. Das muss was Besonderes sein. Hier außerum nichts anderes wie nur Gras und Pflanze. Und dann haben wir es mal probiert, weil wir ja schon zu Hause manchmal meditieren. Wir haben auch viel über sowas gelesen, dass die Bäume Kraft spenden. Und dann haben wir gedacht, das ist was Besonderes, hier können wir es probieren.
3: Wir schlafen jetzt manchmal fast ein.
2: Also ich muss zugeben, ich brauche ein Weilchen, bis ich wieder in der Welt angekommen bin.
4: Ich merk's, Roy. Du bist richtig noch, ja. Noch ein bisschen fast, als hättest du geschlafen. Gell?
2: Ja, aber so fühlt sich das auch an.
4: Wald, Natur, die Kräuter. Die spielen ja in deiner Küche eine elementare Rolle. Das war auch früher schon so.
2: Ja, so hat es angefangen.
4: Mhm. Ja.
2: Die Kräuter, die ja nicht nur zum Würzen dienen, sondern auch, sie sind für den Stoffwechsel gut. Und vor allen Dingen, ja, sie haben halt ein schönes Aroma, was auch ein bisschen in die Seele steigt. Ne?
3: Sie schmecken gut.
4: Aber ich sehe, ihr habt kein Körbchen dabei. Wir könnten doch jetzt, ich meine, ihr kennt euch doch so super aus mit Kräutern, hier was pflücken.
2: Wildkräuter, die sollte man mehr vielleicht zu Tinkturen nehmen und so weiter. Mhm. Aber für die Speisekarte sind sie nichts.
4: Also von wegen Wald und Wiesen, Koch und Köche?
2: Nein.
3: Nein.
4: Aber Natur.
2: Wir haben unsere eigenen Kräuterbeete. Die Renate pflegt diese Beete. Pflanze sie auch an. Sie ist die Kräutermutter.
4: Und du bist der Kräuterkoch?
2: Ich bin der Kräuterkoch, ja.
4: Oh, das beruhigt mich jetzt gleich wieder. Das Lavendel riecht am Mittelmeer.
2: Absolut, absolut, ja. Mediterran.
4: Ist das ein herrlicher Basilikum?
2: Ja. Wir sind jetzt hier in unserem Küchenkräutergarten.
4: Darf ich mal?
2: Ja, das ist das Basilikum, eines meiner Lieblingskräuter.
4: Was ist dein Lieblingskraut, Renate?
1: Also meine Lieblingskräuter sind die Kräuter, die man zum Braten nimmt. Zum Beispiel Salbei, Thymian und Rosmarin. Und natürlich Basilikum zum Tomatensalat.
4: Aber sag mal, wie kriegst du das eigentlich so toll hin, Renate? Also du bist diejenige, die das hier alles so gedeihen lässt.
2: Ohne die Renate gäbe es keine Kräuter hier. Ja. Ich wäre nicht der Kräuterpapst, wenn sie nicht wäre.
1: Ich esse gern und er kocht gern.
4: Ja. Das stelle ich mir auch einen Traum vor. Ein Koch als Mann.
1: Ja. Ja. Gibt's was Besseres?
2: Das schafft Laune, das schafft Zusammenhalt. Und man kann viel dann wieder gut machen, was man vorher verbockt hat.
4: Und du sagst so, iss erstmal, Schatz.
2: Ja, genau.
4: Was kochen wir jetzt gleich?
2: Heute machen wir eine Gemüse-Kartoffelpfanne, die sich eigentlich jeder machen kann. Ja, der Kartoffel zu Hause hat und Gemüse. Ein einfaches Gericht, aber sehr wirkungsvoll.
4: Und einfach schön hier die Schale weg, ne?
2: Ja.
4: Mhm. Bei dir ist ja gesund geht über alles, ne? Und es muss auch schmecken, gell?
2: Das menschengerechte Kochen, sagen wir mal so, ne?
4: Nicht so nach dem Motto, oh, es ist gesund, jetzt esse ich es mal, sondern ich möchte es essen und hinterher sage ich, ach, es war auch noch gesund.
2: Geschmack liegt an erster Stelle. Das ist wichtig.
4: Finde ich gut, finde ich sehr sympathisch. Ja. Was man auf jeden Fall sagen muss, du bist einer der Pioniere, wenn nicht sogar der Pionier der Naturkostküche.
2: Überhaupt.
4: Du hast ja im Prinzip schon vegetarische Gerichte auf den Tisch gebracht, da wussten wir noch gar nicht, was das überhaupt ist, ne?
2: Ja, ganz genau so war es. Ich habe es auch damals ziemlich schwer gehabt. Also es war kein leichter und einfacher Anfang. Ich muss mich da quasi richtig durcharbeiten. Ja. Die Leute, was ist das für ein Verrückter? Ja, wir sind auf dem Land, gibt plötzlich kein Rostbraten mehr und kein Schweinekotelett und solche Dinge. Ne?
4: Wie war es denn am Anfang, als du jetzt deine Küche auch hier im Wagnerstübel umgestellt hast? Kamen dann die Leute, sagten super?
2: Oh.
4: Nee?
2: So war der Toni. So war

0: Jetzt muss man diese Kräuter jetzt hier mal probieren, die großen Kräuter.
1: Herrlich.
2: Sehr gut.
0: Mmh. Die besten Chips dieser Welt. Und wie es knuspert.
1: Ja.
0: Ich würde sagen, auf den Koch, auf seine Muse und Kräuterfrau und auf den Genuss.
1: Wunderbar.
0: Hier im Schwarzwald.
1: Vielen Dank.
3: An den Ausläufern des Nordschwarzwalds zwischen Karlsruhe und Pforzheim liegt Königsbachstein. Hier befindet sich der Eichelder Hof, ein landwirtschaftlicher Betrieb, der seit mehreren Generationen von Familie

0: Martin und Sabine bieten seit einigen Jahren genussvolle Events für Besucher an. Sehr beliebt Feldrundfahrten, bei denen man viel über Landschaft und Landwirtschaft erfahren kann.
1: Freut mich, dass ihr alle so zahlreich erschienen seid. Wir machen jetzt eine Tour über Feld und Flur. Ich bin euer Fahrer, die Sabine ist eure Begleitung, bleibt hier bei euch auf dem Wagen. Ich mache ab und zu Stopp, komme zu euch und erkläre euch ein bisschen was über die Landwirtschaft, über die Kultur und die Landschaft. Viel Spaß. Ich habe euch ein bisschen was mitgebracht. Mais. Wir haben hier eine Maispflanze und im Prinzip ist das hier der Vater und das hier ist die Mutter. Also vom Grundsatz her wird quasi bestäubt hier der Vater, die Mutter, über diese Haare. Am Ende jedes Fadens befindet sich ein Korn.
2: Jetzt kommen andere Kolben.
1: Jetzt kommen die richtige Kolbe. Ich zeige euch, wie es geht. Wir machen jetzt einen gemeinsamen Plopp. Beide Daumen auf den Bügel und bei drei geht's los. Alles klar?
3: Ja.
1: Eins, zwei, drei. Hey! Hey!
4: Sind gar nichts. Was mir ja total gut gefällt hier. Also der Martin sitzt vorne drin, erzählt zwischendrin irgendwie was, die Leute erfahren was. Aber ich meine jetzt ihr seid ja ein richtiger Familienbetrieb, ne? Marius, du wirst das irgendwann mal alles übernehmen?
5: Ja, genau, so ist der Plan.
4: Hast du das gut überlegt?
5: Tatsächlich, ja. Es war eine lange Entscheidungsphase, muss ich so sagen.
6: Sehr lange,
5: Sehr lange. Ich habe mich sehr spät dazu tatsächlich erst entschieden. Aber wenn man so überlegt, was Familie einfach hier aufgebaut wurde, betrieblich und alles, dann muss ich sagen, ist auch eine sehr, sehr große Ehre. Auch ein sehr großer Druck, was auch mitkommt. Aber auf jeden Fall bin ich auch sehr glücklich, dann irgendwann das Ganze hier auch zu übernehmen.
4: Warum machst du diesen Beruf? Den, glaube ich, mit Freude machst, so wie ich dich jetzt erlebt habe.
6: Absolut, absolut. Also ich kam vor circa 13 Jahren hier auf den Hof, habe Martin kennengelernt, lieben gelernt und habe meine Heimat hinter mir.
4: Und dann hast du gedacht, boah, jetzt habe ich einen Landwirt.
6: Jetzt habe ich einen Landwirt, genau. Ich habe immer gehofft, dass der Prinz mit seinem Schimmel und seinem Schloss kommt.
4: Jetzt fährt er mit dem Traktor vor.
6: Genau, und jetzt habe ich einen Traktor im Hof. Ja. Und meinen Prinzen aber trotzdem.
4: Aber, Mensch, auf die schönen Geschichten im
6: auf
4: Leben.
6: Die schönen Geschichten, genau.

0: Und auch das ist wichtig bei einer Genusstour durch den Schwarzwald, dass man sich ein Plätzchen sucht zum Ausruhen und Durchatmen. Und dabei noch arbeiten? Hier im sogenannten Coworking Space geht das. Oder wie wäre es mit diesem Übernachtungsfass? Und dann gibt's noch was ganz Besonderes. Eine Übernachtungsmöglichkeit, deren Standort man sich selbst aussuchen kann.
1: Nein. Nein.
0: Ich glaube, ich habe mich entschieden. Wir nehmen diese Richtung. Ja?
1: Die machen wir. Ein Stückchen. Mega. Echt.
0: Bitte sehr. Das Bett im Kornfeld.
2: Also, Martin, wer von euch kommt eigentlich auf solche Ideen? Dein Mann oder du?
1: Keine Ahnung, beide.
2: Sensationell. Und auch noch die Bettdecke.
1: Ja.
2: Echtes Stroh. Ja, da musst du ein Foto davon machen, oder?

0: sensationell.
1: Bad Peterstal-Griesbach. Hier entsteht ein Schwarzwälder Gin, der weltweit schon viele Preise gewonnen hat.
0: Also Zitronen kommen rein, was kommt noch rein?
2: Also Zitronenschalen, wir benutzen immer die Schale, ne, und praktisch nicht die ganze Frucht. Deswegen machen wir uns jetzt hier die Arbeit. Diese schweißtreibende Arbeit, ja genau. Wir haben insgesamt 19 Botanicals bei uns im Gin. Kardamom, Wacholder natürlich, klar, das ist ja das Hauptbotanical. Ne? Wir haben einen London Dry Gin, da muss auch Wacholder im Vordergrund stehen. Wir haben Rosenblüten, schwarzen Pfeffer und natürlich auch unseren Trüffel.
0: Trüffel kommt
2: Schwarzwälder
0: da rein?
2: Trüffel.
0: Also das höre ich jetzt zum ersten Mal.
2: Das ist eigentlich die große Innovation. Ne? Als wir damals die Rezeptur entwickelt haben, von einem Freund gesagt bekommen, er hat eine Trüffelplantage hier im Schwarzwald. Und das fand ich so spannend, dass ich gesagt habe, wenn der Schwarzwald eine Trüffelregion ist, dann müssen wir damit experimentieren.
0: Aber das ist schon mutig, oder? Trüffel da reinzumachen. Das ist ja schon streng im Geschmack. Ne?
2: Ja, wir wollen ja nicht den Geschmack des Trüffels und den Geruch, sondern er löst einen Effekt aus. Er harmonisiert unser Destillat, also das heißt, er entzieht dem Destillat Bitterstoffe und Schärfe. Und das ist eigentlich das, was wir von dem Trüffel wollen. Mhm. Genau.
0: Also richtig. Ich meine, Wildschweine sind ganz wild danach.
2: Ja, auf jeden Fall. Genau, richtig. Also die weibliche Wildsau, die Bache, die sucht danach, weil er einen Stoff absondert, der Trüffel, der dem Sexualhormon des Keilers ähnelt.
0: Daher und kommt auch der Name, gell?
2: Exakt, genau, richtig. Weil
0: heißt?
2: Auf Deutsch Keiler.
0: Also ist Englisch. Männliche Wildsau.
2: Genau, richtig. Das Objekt der Begierde, wenn man so möchte. Ne?
0: Also nicht dieses, boah, ist der Gin gut?
2: Nee, das ist so ein netter Nebeneffekt. Ja, genau, richtig. 2016, Anfang 2016 kamen wir praktisch an den Markt. Damals war es tatsächlich so, dass es noch nicht viele Gins gab. Das war eigentlich so im Aufbau. 2017 war das Global Spirit Award in Las Vegas. Da wurden wir mit Doppelgold zur besten klaren Spirituose gekürt. Und das war dann schon auch spitze. Da hat auch die Frankfurter Allgemeine Zeitung dann mal getitelt, mehr geht nicht. Und das war für uns so der absolute Startschuss. Perfekt. Und jetzt haben wir natürlich noch unseren Trüffel.
0: Aber da kommt jetzt nicht das ganze Glas rein.
2: Da machen wir natürlich auch das ganze Glas rein.
0: Ist ohne Witz?
2: Jawohl, natürlich.
0: Das ist aber gut, es ist ja auch eine Menge für dich.
2: Genau.
0: Das ist ja nicht nur ein Liter, den wir hier machen.
2: So, sehr schön. Jetzt geben wir das hier rein auf den neutralen Basisalkohol. Jawohl, sehr gut. Und ich rühre das schon mal um. Oh, das sieht gut aus. Hm?
0: Oh. Richtige Staubwolke raus.
2: Ja.
0: Oh, aber es riecht so intensiv.
2: Die ganzen Aromen, die gehen jetzt über in den Alkohol. Also wir haben ja den neutralen Biobasisalkohol und der laugt die Botanicals aus und nimmt dann entsprechend die Aromen an.
0: Wie lange bleibt es da jetzt drin?
2: 12 Tage.
0: Wow.
2: So lange dauert unser Mazerationsprozess.
0: Also es braucht schon Wissen und Zeit,
2: ja.
0: Damit sowas Gutes rauskommt.
2: Fall. Auf jeden Fall.
0: Aber es staubt immer noch.
1: Und ab zur Brennerei.
2: So. Ja.
0: Noch Handarbeit, die ihr hier macht.
2: Ja. So, das machen wir jetzt.
0: Ja?
2: 8 Stunden am Tag. Sehr gut.
0: Okay.
2: Ja, gut. Und jetzt wird das Ganze erhitzt. Aha. Und bei 78 Grad verdampft der Alkohol und kondensiert dann irgendwann wieder. Und dann kommt er mit 86% hinten aus der Brennblase wieder raus. Und jetzt lüften wir das mal. Da kannst du mal reinriechen.
0: Boah.
2: Da entfalten sich wunderbar die Aromen. Ne? Und das verschneiden wir jetzt auf Trinkstärke.

0: dazu machen wir eine kleine Schnaps-Safari. So wie sie Hannes und seine Kollegen auch für kleinere Gruppen anbieten. Ihr Gin soll ja auch stilvoll genossen werden.
1: Aber dass so ein Gin wie eure aus so einem kleinen quasi Schwarzwaldort kommt und dann die Welt erobert, das ist doch schon toll.
2: Ja, das ist schon auch total schön, ja, das muss man sagen. Ach, guck mal da oben. Aha. Die Kühe, ne? Siehst du?
1: Ja, genau. Gucken runter. Geh mal rauf.
2: Ja, gerne. Ich sind nur 3.495 Stufen.
1: Da brauche ich da oben was zu trinken.
2: Kein Problem, haben wir dabei. Das haben wir uns verdient.
1: Kann man sagen.
2: Zum Wohl.
1: Zum Wohl. Lecker.
2: Lecker, ne?
1: Und das macht ihr auch ohne Alkohol?
2: Ja, nennt sich Boss Zero. Und das haben wir für unsere Frauen gemacht, weil die haben, als sie schwanger waren, des Öfteren bemängelt, dass sie immer trocken daneben sitzen müssen.
1: Ohne Gin?
2: Ja, genau, richtig. Ja,
1: dann,
2: geht ja nicht. Und deswegen haben wir Boss Zero entwickelt, ohne Alkohol und in Bioqualität.
1: Das nenne ich Liebe.
2: Ja.

0: aber bitte mit Sahne.
1: Kaffeepause. Das ist doch mal eine Einladung. Hier auf dem Marktplatz in Freudenstadt residiert seit fast 30 Jahren Klaus-Dieter Wetzel.
2: Weiß jemand von euch, wie alt die Schwarzwälder Kirschtorte ist? Unsere immer frisch. Ich meine nur.
1: Eine der Spezialitäten des Konditormeisters? Seminare über die Schwarzwälder Kirschtorte.
2: Jetzt können wir sagen, ich glaube, der hat geschielt. Der untere Boden ist ja so dick wie die anderen beiden. Ja, dazu muss ich euch sagen, ich bin Konditormeister, deswegen darf ich es heute sagen. Alle Konditoren haben eine an der Waffel. Ja? Sind alle ein bisschen verrückt, aber das ist okay. Wenn sie nicht verrückt wären, wären sie nicht kreativ. Wir Konditoren machen Sachen immer aus einem bestimmten Grund und können auch genau erklären, warum wir das so machen. Also, warum mache ich den Boden unter dicker?
3: Ja, das ist ein bisschen durchweicht oder sowas vielleicht. Hä?
2: Durchweiche nicht, aber ihr habt schon recht, Stabilität. Ja, ihr müsst vorstellen, wenn ihr nachher da Sahne und Kirsche und das alles drauf habt und unten so ein dünner Boden, ja, dann schneidet ihr das. Ihr kriegt das nicht auf den Teller, wenn da unten kein bisschen dicker Boden ist. Mhm. Was würdest du sagen?
4: Was Nussiges vielleicht?
2: Nö. Kirschwasser, ja? Okay. Also, da haben wir dann ein bisschen Kirschwasser und das kommt jetzt da rein. Ja? Es war nicht alles Kirschwasser. Es war 30 Gramm Kirschwasser, der Rest war normales Wasser. Die Sahne soll nicht nur nach Sahne schmecken, sondern eine leichte Note von Kirschwasser haben. Auf den Boden drauf. Es schützt es, dass der Saft von der Kirsche den Boden nicht durchweicht. Direkt so drauf. Dass die Kirsche da liegen bleiben, wo sie liegen sollen. So rum da drauf. Jetzt kann ich das halt schön gleichmäßig hier das Kirschwasser da drüber machen. Und was fällt jetzt noch?
3: Sahne.
2: Kirschwasser. Ah. Ja, erstmal noch mal ein bisschen Kirschwasser, ja. Und jetzt wird die Torte eingestrichen. So. Sparen wäre das Falsche, ja. So, und dann ist unsere Schwarzwälder fertig.
3: Wahnsinn, ja? Wow. Super, oder?
2: Und jetzt, zack. Warum legt man Schwarzwälder klassischerweise hin?
3: Wenn man dann so drauf drückt, kann man sie leichter essen.
2: Man kann sie leichter essen, natürlich. Deswegen legt man Schwarzwälder, dass man Schicht für Schicht essen kann und die Torte nicht zerdrücken muss. Ja? Völlig richtig. Da du das jetzt richtig erraten hast, kriegst du natürlich das erste Stück. Ja? Bitte sehr. Ja?
3: Genusstour. Ja?
2: Es wird auch im gleich Schwarzwald. Noch Kaffee gebracht.
3: Alles meins.
1: Und das ist eine weitere Spezialität des Hauses, das Schwarzwälder Langholz. Das gibt's nur hier und basiert auf einem Geheimrezept.
2: Weißer Nougat, wie wir das nennen, gibt es in anderen Ländern auch. Ja, in Frankreich zum Beispiel ist das Nougat Montelimar, in Italien ist die Torone, in Spanien die Toron oder türkischer Honig. Es ist eine Produktgruppe, aber die unterscheidet sich dann trotzdem in der einzelnen Zutaten. Bei uns, wie gesagt, ist Waldhonig drin. Waldhonig ist würzig, ja, der gibt ein bisschen Aroma rein. Bei der anderen ist meistens Blütenhonig drin, der ist nur süß. Ja, das sind so kleine Differenzen oder Unterschiede. Und deswegen schmeckt unser Langholz, wie unser Langholz schmeckt.
3: Und was behältst du jetzt geheim?
2: Die genaue Zusammensetzung. Ja, da haben wir lang dran getüftelt und das wissen nur wenige in unserem Betrieb, wie das dann stattfindet.
3: Das ist einfach jahrzehntelange Erfahrung. Ne?
2: Ein bisschen. Wir haben lang dafür üben müssen, wieder, bis das dann optimal geht. Es ist auch so, dass wir in der Konditorei, jeder lernt, was ist weißer Nougat. Aber gemacht haben es die wenigsten.
3: Und ist zufrieden?
2: Ja, sie ist sehr schön hell. Mhm. Ja, die ist schön homogen, hat sich schön geschlossen. Jetzt müssen wir die Masse, jetzt ist sie noch sehr heiß, im Prinzip auf den Tisch bringen, dass wir die dann weiterverarbeiten können. Sie hat jetzt so circa um die 90, 95 Grad.
3: Hast du dir schon die eine oder andere Brandblase mal geholt, oder?
2: Das ist bei uns normal. Aber du siehst, es ist jedes Einzeln muss gerollt werden. Da haben wir noch keine bessere Möglichkeit gefunden.
3: Pure Handarbeit.
2: Um einfach das in eine schöne gleichmäßige Form zu kriegen. So, jetzt darfst du das mal probieren. schön ausheben und nur einfach in dem Kakao rollen, dass überall die Schokolade rankommt.
5: Das gibt es tatsächlich nur bei dir, gell?
2: Wir haben 2 Patente drauf, deswegen dürfen nur wir das machen. Es dürfen zwar alle weißer Nougat herstellen, aber dieses Langholz, das ist für uns geschützt, das dürfen nur wir machen.
5: Eins fehlt noch.
2: Was?
5: Probieren?
2: Ich will es probieren, aber gern.
5: Also jetzt möchte ich wirklich wissen, wie es schmeckt.
2: Schneiden wir jetzt

0: hier ab. Du siehst, innen drin hell wie Holz und außen die schöne Rinde. Jetzt probier mal.
1: Mmh. Nicht ganz schön. Süß, aber nicht zu süß. Und außen Staub.
0: Und außenrum Staub.
2: So, und zum Schluss den Schwarzwald schmecken und ein bisschen Sport machen. Die Rentschtäler Genussradtour. Sie beginnt hier in Oberkirch. Man radelt von einem Ort zum nächsten und genießt regionale Spezialitäten.
1: Achtung, gucken. Frei, frei.
3: Man muss einfach gute Laune mitbringen, ein bisschen Appetit und Spaß an den regionalen Produkten haben. Und dann sind es 6 verschiedene Genussstationen.
1: Was gibt's jetzt, Gunja?
3: Jetzt wird's lecker und jetzt wird's süß. Jetzt kommen wir zum Obst- und Spargelhof Wurth und mal gucken, was es an saisonalen Kuchen heute gibt. Die Idee dahinter ist, dass wir einfach unsere regionalen Produzenten und unsere Restaurants verknüpfen möchten und man erradelt sich sozusagen. Also wir haben erst mal getestet, wie es ankommt, ob die Gäste überhaupt Spaß dran haben, wenn wir so dynamisch unterwegs sind mit dem Fahrrad. Und du hast ja die schönen Schilder gesehen mit Herzchen und Besteck, dass wir auch die Tour beschildern konnten. Also zuerst ist der Rolf gestartet quasi mit den Touren, mit geführten Touren. Jetzt kann man auch individuell unterwegs sein.
1: Also quasi immer dem Herzchen nach?
3: Ja, ganz genau.
1: Jetzt gibt es wieder was anderes, oder?
3: Ja, ganz genau. Jetzt wird es hochprozentig.
1: Hochprozentig?
3: Ja, ganz genau.
1: Okay.
3: Willkommen im Schwarzwald.
1: So ist es. Na, gehen wir mal rein. Ne? Bei euch kann man sich schon gut gehen lassen, gell? Das wisst ihr schon.
4: So, gut, guter Appetit miteinander.
1: Okay. Kommt jetzt der Höhepunkt.
4: Oh, euch geht's ja schon richtig gut hier.
1: Kann man wohl sagen. Was bringst du jetzt?
4: Zum guten Vesper gehört natürlich auch ein guter Schnaps, vor allem hier im Renchtal. Wir sind nämlich die Schnapsbrenner Hochburg hier in der Gegend. Und am meisten hier wird natürlich Kirschwasser gebrannt. Habe ich was ausgesucht. Schön im Holzfass gereift. Gleich vielleicht sogar so ein bisschen einen Whisky. Wir bei uns brennen natürlich vor allem Obst, oder eigentlich nur Obst, kann man sagen. Und Kirschwasser ist das meiste, Mirabelle ist noch wichtig, Williams, ein bisschen Apfel. Aber Kirschwasser ist schon das wichtigste Produkt hier.
1: Aber ist schön weich, schmeckt lecker, oder? Wie seht ihr es?
4: Dankeschön, das freut mich natürlich sehr.
1: Ich bin stolz drauf,
4: ja? Ja, ja.

0: Unsere letzte Station, der Obsthof von Angelika Heiberger.
1: Oh, das sieht ja süß hier aus. Wie ein alter Bauernhof hier. Hm? So, okay. Angelika, was schenkst du da ein?
2: Das ist Fruchtsaft.
1: Fruchtsaft, okay.
2: Verschiedene Erdbeeren. Oh, man kann es pur trinken oder auch mischen mit Mineralwasser.
1: Alles selbst gemacht?
2: Alles selbst gemacht. Aber weil wir die Beeren auch haben. Mhm.
1: Selbst gepflückt und selbst gemacht.
2: Selbst gemacht. Mit Liebe gepflückt.
1: Ja, genau. Was hast du? Ich muss ja echt sagen, ich könnte mich hier echt dran gewöhnen, oder? Ein bisschen bei euch herumzuradeln und es sich immer wieder gut gehen zu lassen, oder? Hab schön hier. Mhm. Wunderschöne Landschaften, nette Leute, radeln, wandern und dazwischen richtig gut essen und trinken. Eine Genusstour ganz nach meinem Geschmack. Und der Schwarzwald ist perfekt dafür. Kann ich euch allen nur empfehlen.

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0: 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Guten Abend, schön, dass Sie dabei sind. Gleich geht's unter anderem um diese Themen. Hilfe bei Autismus, neues Kindertherapiezentrum in Saarbrücken unterstützt Familien. Fahndung nach Stromsabotage, Polizei sucht nach dem Verfasser von Bekennerbriefen. Und Schüler mit Seifenkisten, großes Rennen beendet Schulprojekt in Saarbrücken. Autismus kann ganz unterschiedlich aussehen und gerade für Kinder und ihre Familien kann der Alltag dadurch zur Herausforderung werden. Umso wichtiger sind Therapieplätze. Im Saarland gibt es seit heute 100 weitere und zwar in Saarbrücken mit dem Autismuszentrum MATZ.
1: Was hier erstmal nach einem Spiel aussieht, ist Autismustherapie. Mit verschiedenen Ansätzen unterstützen die Therapeuten autistische Kinder bei ihrer Entwicklung und fördern deren Selbstständigkeit. In Saarbrücken gibt es dieses Angebot künftig im Mirak Asuman Therapiezentrum, kurz MATZ. Es bietet Therapieplätze für Kinder und Jugendliche bis 19 Jahre.
2: Unsere Kapazitäten sind momentan mit 100 Therapieplätzen. Anfragen und Anträge sind in Höhe von 80 schon an die Ämter raus. Ja? Das heißt, wir haben da jetzt nicht mehr viel Platz.
1: Bei der Eröffnung sind auch betroffene Eltern dabei, wie Sabine Tinebra. Sie leitet in Saarbrücken eine Selbsthilfegruppe für Eltern von Autisten. Sie ist sehr froh, dass es nun weitere Therapiemöglichkeiten gibt. Eltern müssten oft Jahre auf eine Autismusdiagnose für ihre Kinder warten.
3: Dann hofft man eigentlich drauf, dass man einen Therapieplatz bekommt in einem Autismustherapiezentrum und dann beginnt erneut diese Wartezeit. Und in dieser Zeit passiert ja auch in den Familien ganz viel. Die Familien brauchen viel Kraft für Erklärungen. Was bedeutet Autismus? Wo sind die Hilfen?
1: Die Kosten für eine Autismustherapie werden im Saarland über die Eingliederungshilfe gewährt und damit vom Land übernommen.
4: Wir wissen, dass der Bedarf an Therapieangeboten für Kinder und Jugendliche mit Autismus groß ist und dass er weiter steigt. Insofern ist das neue Angebot eine notwendige und gute Bereicherung.
1: Laut betroffenen Eltern müsste vor allem bei Assistenzen im Schulbereich nachgebessert werden. Hier fehle es an Fachpersonal. Gesundheitsminister Jung betonte, man habe bereits die Gehälter von Schulbegleitern erhöht und außerdem den neuen Beruf des Sozialassistenten geschaffen.
0: Die Stadt Völklingen fördert Maßnahmen gegen den Klimawandel. Dazu zählen nach eigenen Angaben Zisternen, das Begrünen von Dächern sowie die Entsiegelung von Flächen. Ziel sei es, Regenwasser vor Ort versickern zu lassen oder zurückzuhalten, statt es in die Kanalisation zu leiten. In Urweiler soll im kommenden Jahr eine barrierefreie Tiny-House-Siedlung entstehen. Der Stadtrat St. Wendel hat dem zugestimmt. Die 5 Tiny-Häuser sollen im Gartenbereich eines Doppelhauses errichtet werden. Im Haus selbst sollen eine Pflegekraft und ein Hausmeister eine Wohnung bekommen. Außerdem sind ein Gemeinschaftsraum und eine Ferienwohnung für Besucher geplant. In Saarlouis findet morgen eine Katastrophenschutzübung statt. Das hat der Landkreis mitgeteilt. Geprobt wird ein fiktives Szenario, bei dem ein Teil des Theaters am Ring eingestürzt ist. An der Übung beteiligen sich rund 600 Personen und 3 Kliniken aus der Region. Es kann zu Verkehrseinschränkungen kommen.
5: Stefan Toscani führt die Saar-CDU als Spitzenkandidat in die Landtagswahl im kommenden Jahr. Bei der Landesvertreterversammlung in Eppelborn wurde der Landesvorsitzende mit 91,3% auf Platz 1 der Landesliste gewählt. Die Liste umfasst 24 Kandidaten. Für Platz 2 hat der Landesvorstand Generalsekretär Frank Wagner vorgeschlagen, für Platz 3 Melanie Franke. Die Wahl findet am 18. April statt. Die Pyrum AG aus Dillingen richtet ihren Geschäftsfokus neu aus. Statt als reiner Reifenrecycler will das Unternehmen in Zukunft als Rohstoffproduzent auftreten. Pyrum zerlegt Altreifen in die ursprünglichen Bestandteile Öl, Gas und Ruß. Herzstück ist dabei die neue Mahl- und Pelletieranlage für den recycelten Ruß. Nach Unternehmensangaben ist es weltweit die größte Anlage dieser Art. Im Saarland siedeln sich immer mehr Störche an. Der Naturschutzbund NABU hat dieses Jahr 60 Brutpaare von Weißstörchen gezählt. Ein Grund für die Zunahme sei die Erderwärmung. Im Winter würden viele Tiere nur noch bis Südspanien fliegen und nicht mehr bis nach Afrika. Dadurch überlebten mehr Vögel die Reise. Die meisten Störche leben im Saar-Pfalz-Kreis, gefolgt vom Landkreis St. Wendel.
0: Nach mehreren Sabotageakten auf Umspannwerke in Nordrhein-Westfalen und Brandenburg ist die Polizei einem Verdächtigen auf der Spur. In Bekennerschreiben gab er an, dass die Anschläge Protest gegen die Nutzung fossiler Energien seien. Die Ermittler stellten in der Nähe des Hambacher Forsts einen LKW sicher, den der Verdächtige genutzt haben soll.
6: SEK-Einsatz in der Nähe des Hambacher Forsts. Hier, wo jahrelang Klimaaktivisten gegen den Braunkohleabbau demonstriert haben, wird heute nach Daniel V. gesucht. Er soll für mehrere Anschläge auf das Stromnetz verantwortlich sein. Gefunden wird aber nur sein Auto. Am Mittag schon durchsuchen Ermittler die Wohnung, in der der 48-Jährige gemeldet ist.
7: Wir haben in dieser Wohnung des Verdächtigen einiges gefunden, nämlich verdächtige Stoffe bzw. sprengstoffverdächtige Gegenstände.
6: Gestern Abend hatte ein Spaziergänger auf einem Feld in Dormagen verdächtige Gegenstände entdeckt. Die Polizei bestätigt Abschussvorrichtungen, mit denen mutmaßlich auch dieses Umspannwerk angegriffen werden sollte. Gleichzeitig tauchen zwei Bekennerschreiben auf, unterschrieben von Daniel V. Darin droht er weitere Anschläge an, etwa auf dieses Kraftwerk nahe Aachen, dessen Umgebung die Polizei heute absichert. Und er übernimmt die Verantwortung für weitere Angriffe, unter anderem in Brandenburg, nahe dem Kraftwerk Jenschwalde. Damit wolle er gegen die fossile Energiegewinnung angehen, schreibt er. Bundesinnenminister Dobrindt spricht deswegen von Klimaextremismus und einem mutmaßlichen Einzeltäter.
8: Das Wissen, was offenbart wird in diesen Schreiben, das ist eindeutiges Täterwissen. Und von daher kann man davon ausgehen, dass erstmal die Indizien dafür sprechen, dass wir es hier mit dem Täter zu tun haben. Aber wir befinden uns immer noch im Bereich der Verdachtssituation.
6: Nach dem Mann wird europaweit gefahndet.
0: Nach einem Hackerangriff auf die Berliner Senatsverwaltung haben die mutmaßlichen Täter gestohlene Daten im Darknet veröffentlicht. Laut Tagesspiegel befinden sich darunter auch Informationen, die für die Sicherheit Berlins und Deutschlands relevant sind. Zuvor hatte die Gruppe ein Lösegeld in Höhe von rund 2 Millionen Euro gefordert. Zwischen der BSW-Gründerin Wagenknecht und dem BSW-Landesverband Thüringen gab es schon länger Streit. Heute hat es dort aber richtig gekracht. Fast alle BSW-Abgeordneten im Erfurter Landtag sind jetzt aus der Partei ausgetreten. Die gemeinsame Regierungskoalition mit CDU und SPD wollen sie aber fortsetzen.
9: Es ist ein Paukenschlag heute in Erfurt. Drei Minister und 7 weitere Fraktionsmitglieder verlassen das BSW. Sie wollen die Regierung aber weiter stützen, begründen ihren Parteiaustritt mit der Verantwortung für das Land Thüringen und seine Menschen.
10: Wir sind nicht gewählt für endlose Selbstbeschäftigung. Wir sind nicht gewählt für ständige Abwehrkämpfe. Und wir sind nicht gewählt für das Ertragen von Flirts mit Rechtsradikalen.
9: Dieser Vorwurf richtet sich an Parteigründerin Wagenknecht, die den Landesvorstand zum Koalitionsbruch drängen und die AfD für neue Mehrheiten einbeziehen wollte. Mit harscher Kritik reagiert der BSW-Bundesvorstand auf die Austritte heute.
11: Man muss wirklich sagen, Frau Wolf spielt im Team CDU. Sie spielt nicht im Team BSW. Wer so Politik macht, darf sich nicht wundern, dass die AfD von Höhenflug zu Höhenflug eilt.
9: Die Thüringer Regierungskoalition von BSW mit CDU und SPD hatte bisher schon keine Mehrheit im Landtag. Regierungsbeschlüsse konnte Ministerpräsident Vogt nur durch Kompromisse mit der Fraktion der Linken erreichen. Er erwartet, dass er so weiter regieren kann.
12: Wir haben ein gemeinsames Verständnis von unserem Regierungsauftrag und von den Zielen, die wir im Regierungsvertrag formuliert haben. Das ist für uns Arbeitsprogramm.
9: Formal besteht die bisherige BSW-Fraktion weiter, auch ohne Parteimitgliedschaft. Über ihre Zukunft werden die ehemaligen BSW-Mitglieder frühestens erst nächste Woche entscheiden.
0: Nach der verheerenden Sturzflut im Himalaya werden inzwischen mehr als 1.300 Todesopfer gemeldet. Tausende Menschen sind noch immer vermisst. Heute, 9 Tage nach der Flut, wurden 2 Männer auf spektakuläre Weise gerettet. Rettungskräfte hatten zunächst Stimmen aus dem Tunnel gehört und konnten die Männer daraufhin lokalisieren. Beide wurden schließlich aus dem verschütteten Tunnelsystem befreit und sind in einem stabilen Zustand. Und dann die Nachricht, die jetzt neue Hoffnung macht. Einer der Geretteten spricht von weiteren 40 Menschen, die sich noch in dem Tunnel befinden. Die Suche nach Überlebenden geht weiter. Und hier kommen weitere Meldungen im Überblick.
5: In Kiew hat eine russische Drohne den Sitz des ukrainischen Geheimdienstes SBU getroffen. Präsident Selenskyj zufolge galt der Angriff direkt dem Büro des Geheimdienstchefs. Dieser war jedoch nicht vor Ort. Insgesamt wurden heute bei russischen Drohnenangriffen in der Hauptstadt nach Angaben des Bürgermeisters Klitschko 7 Menschen verletzt. Kiew steht seit 10 Tagen ununterbrochen unter russischem Drohnenbeschuss. Frankreich unterstützt seine Landwirte nach dem Dürresommer mit mehr als 1 Milliarde Euro. Das kündigte Landwirtschaftsministerin Annie Genevard an. Die Hilfen sollen Ernteausfälle ausgleichen und Insolvenzen verhindern. Denn die Dürre hat rund 65% des Landes getroffen. In vielen Regionen gingen die Erträge um etwa die Hälfte zurück. Zudem sind die Vorräte an Futtermitteln knapper als üblich. Die internationale Funkausstellung IFA hat in Berlin wieder ihre Türen für Privatbesucher geöffnet. Noch bis Dienstag präsentieren fast 2000 Aussteller ihre Produkte. Im Fokus stehen in diesem Jahr künstliche Intelligenz und humanoide Roboter. Sie sind im Aussehen und in ihren Bewegungen dem Menschen nachempfunden und sollen immer mehr Aufgaben übernehmen können. Die Veranstalter hoffen auf rund 220.000 Besucher.
0: Seit dem 6. Juni läuft im Saarland die erste Skateboard-Landesmeisterschaft. 2 sogenannte Stops mit Wettbewerbsrunden gab es schon. Das Finale ist Mitte Oktober in Merzig. Wir von SR Info haben gemeinsam mit den Kollegen von SR Dings in einem TikTok-Video alles Wichtige für Sie zusammengefasst.
13: Wer wird erster offizieller Skateboardmeister im Saarland? Das wird am 17. Oktober in Merzig entschieden. Aber von vorn, darum geht's. 3 Skateclubs im Saarland haben zum ersten Mal eine eigene Meisterschaft auf die Beine gestellt. 3 Wettbewerbe gibt's insgesamt. 2 fanden schon in Dillingen und in St. Wendel statt. In St. Wendel war auch schon Ü21-Meister Josh Junkes aus Neunkirchen am Start. Bei den Wettbewerben haben die Skater 45 Sekunden Zeit, um ihre Skills zu präsentieren.
14: Die Figur, die sie fahren, ist alles vollkommen frei, gibt es keine Vorschriften.
13: In Merzig entscheiden dann die 4 Wettkampfrichter in 4 Kategorien über die Meistertitel.
0: Handwerk ausprobieren, kreativ werden und am Ende ins Rennen gehen. Schülerinnen und Schüler der Willy-Graf-Realschule in Saarbrücken haben bei der Schreinerinnung in Von der Heidt Seifenkisten gebaut. Was dabei entstanden ist, konnten sie anschließend direkt auf der Rennstrecke testen.
15: In der Lehrwerkstatt der Schreinerinnung in Von der Heidt haben 12 Schülerinnen und Schüler der 9. Klasse der Willy-Graf-Realschule ihre Seifenkisten in Dreiergruppen gebaut und designt. Das Ziel: Begeisterung für das Schreinerhandwerk wecken.
16: Ja, also ich glaube, den nächsten Ikea-Schrank baue ich da mal auf.
15: Unter Anleitung der Ausbilder lernen die Schülerinnen und Schüler Grundlagen der Holzverarbeitung und des Designs kennen. Und das direkt in der Praxis. Das Projekt ist auf Initiative des Wirtschaftsverbands Holz und Kunststoff, der Schreinerinnung und der Handwerkskammer entstanden.
17: Ich habe mir überlegt, eine Seifenkistenrennen zu veranstalten, hier in Von der Heidt mit dem schönen Berg. Haben dann mit der Willy-Graf-Realschule eine Schule gefunden, die ihre Schülerinnen und Schüler bereitstellt. Und wir freuen uns total, dass es so gut ankommt.
15: Die Schülerinnen und Schüler sind insgesamt 3 Tage mit Aufbau, Design und dem Rennen beschäftigt. Das fördert auch den Zusammenhalt. Auf zum großen Rennen. Die Seifenkisten sind fertig. 3 Preise gibt es zu gewinnen. Die kreativste Kiste, das beste Kostüm und die schnellste Zeit. Für Letzteres ist die Taktik klar.
18: Wir versuchen einfach nicht zu bremsen, einfach Vollgas runter.
15: Am Ende waren die Italo-Muppets mit ihrem roten Flitzer am schnellsten. Die McCarrans haben den Preis für das beste Kostüm gewonnen. Die kreativste Kiste ging an die Chipettes.
0: Und hier fehlt jetzt nur noch der Blick aufs Wetter, die Aussichten fürs Wochenende und danach. Bis Mitternacht werden die Wolken dichter und vom Hochwald kommt leichter Regen auf, der zum Morgen aber abzieht. Die Temperaturen sinken auf 16 bis 12 Grad. Morgen verläuft der Tag sonnig bis locker bewölkt, Höchstwerte 20 bis 25 Grad. Am Sonntag sonnig oder leicht bewölkt und trocken bis 27 Grad. Am Montag wird es nochmal heiß bis 32 Grad. Es sind aber auch einzelne Schauer und Gewitter drin. Am Dienstag dann kühler, auch mal Regen oder Schauer bis 24 Grad. Und am Mittwoch meist trocken bis 21 Grad. Und das war SR Info für heute. Danke Ihnen fürs Zuschauen. Schönen Abend.

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0: Herzlich willkommen im Nachtcafé. Schön, dass Sie da sind. Dankeschön. Vielen Dank. Perfide Anschläge, bei denen die Täter mit Autos in Menschenmengen rasen, sorgen für Angst. Andere haben Angst vor einem Krieg oder Angst, den Job zu verlieren. Und manchmal tut es ja schon gut, die Ängste einfach auszusprechen und sich zu fragen, sind wir ihnen schutzlos ausgeliefert oder können wir die Ängste beherrschen? Umgang mit der Angst, das ist heute unser Thema im Nachtcafé. Und ich bin sehr gespannt auf diese Gäste. Die Wahrscheinlichkeit, bei einem Terroranschlag ums Leben zu kommen, ist in Deutschland äußerst gering. Und doch geht diese Angst gerade verstärkt um. Und Sie, Julia Kühne, können das leider nur zu gut nachvollziehen. Am Abend des 19. Dezember 2016 sind Sie auf dem Weg zur Arbeit und geraten so mitten in das Attentat auf dem Weihnachtsmarkt am Berliner Breitscheidplatz. Wie Sie mit dem Erlebten umgehen, das hören wir von Julia Kühne. Ganz herzlich willkommen. Sie, Reinhold Beckmann, haben sich intensiv mit der Geschichte Ihrer Familie auseinandergesetzt. Eine Geschichte, die maßgeblich bestimmt ist durch viele tragische Kriegserlebnisse. Mit welchen Gedanken und Gefühlen Sie vor diesem Hintergrund auf die wachsende Kriegsgefahr auch mitten in Europa blicken, das erfahren wir von Reinhold Beckmann. Schön, dass Sie bei uns sind. Lange war die Automobilindustrie der Motor für Wohlstand in Deutschland. Die Jobs galten als sicher und wurden gut bezahlt. Dass sich das gerade auf dramatische Weise ändert, müssen Sie, Annette Pumm, in diesen Tagen erleben. Sie sind bei einem Automobilzulieferer beschäftigt, der Insolvenz angemeldet hat. Und was das für Sie, Ihre Familie, die ganze Region bedeutet, berichtet Annette Pumm. Herzlich willkommen. German Angst ist zu einem festen Begriff geworden. Aber gibt es das überhaupt, eine spezifische deutsche Angst? Sie, Professor Ulrich Heunkes, forschen gemeinsam mit Kolleginnen und Kollegen der New Yorker Columbia Universität zu diesem Phänomen. Und wir sind sehr gespannt, was Sie zum aktuellen Forschungsstand berichten können. Herzlich willkommen im Nachtcafé, Professor Ulrich Heunkes. Ihr Restaurant Uwe Gioballa ist eine beliebte Adresse in der Gastronomie von Chemnitz. Und doch sind Sie Ziel widerlicher Angriffe geworden. Denn Ihr Restaurant heißt Shalom. Sie sind Jude und das allein verleitet Palästina-Sympathisanten, Neonazis und muslimische Migranten zu Übergriffen. Was Sie dagegen halten, welche Ängste Sie aber auch haben und wie wir als Gesellschaft diese Ängste ausräumen müssten, darüber reden wir mit Uwe Gioballa. Wir freuen uns, dass Sie da sind. Und wir freuen uns auf Sie, Dr. Christian Virus, denn Sie haben die vielfältigen Erscheinungsformen der Angst psychologisch untersucht. Ist ein Leben ohne Ängste eigentlich möglich? Und wäre das überhaupt wünschenswert? Oder haben Ängste auch positiven Nutzen? Wir sind gespannt auf Ihre Einschätzung. Herzlich willkommen, Herr Virus, und herzlich willkommen nochmal an die gesamte Runde. Was sagen Sie, Herr Virus, aufgrund Ihrer persönlichen Erfahrung, leben wir in einer Zeit, die auch von Angst geprägt ist?
1: Auf jeden Fall. Es ist so, dass wir unterscheiden müssen zwischen sowas wie einer ängstlichen Grundgestimmtheit, die uns alle, glaube ich, betrifft, wenn wir so in die Medien schauen, und einer Angststörung auf der anderen Seite. Und beides nimmt zu. Wir sind konfrontiert mit weltweiten Krisen und wir erleben sie wie nie zuvor in der Menschheitsgeschichte in Echtzeit. Wir können dabei sein, wenn die Bomben auf Kiew fallen oder ein Erdbeben Myanmar heimsucht. Wenn wir wollen, sind wir ständig dabei. Und das macht was. Das hatten wir vor 17 Jahren, so alt ist, glaube ich, die Entwicklung des Smartphones, kannten wir das so in der Art und Weise nicht. Und nochmal noch ein paar Jahrzehnte zurück war das völlig undenkbar. Man hat es sozusagen immer zeitversetzt und dann vielleicht auch nur sehr kondensiert gesehen. Heute ist es was völlig anderes und das macht was mit uns.
0: Frau Kühne, wenn Sie an die Zeit vor 2016 denken, an die Zeit vor dem Anschlag auf dem Weihnachtsmarkt am Breitscheidplatz in Berlin, würden Sie sagen, waren Sie ein ängstlicher Mensch? Haben Sie überlegt, an welchen Orten Ihnen welche Gefahren begegnen könnten?
2: Nicht in Deutschland. In anderen Staaten, wo ich war, oder in anderen Ländern, hatte ich die Angst. Ich bin sehr oft nach London gereist und in London gab es eben schon mehrere Anschläge, die sich dann nach 2015 ungefähr auch noch mal vervielfältigt hatten. Und da war natürlich schon ein gewisser Respekt, vielleicht nicht Angst, aber Respekt da gewesen. Und man hatte schon die Sorge, dass etwas passieren könnte.
3: Aber in Deutschland haben Sie sich sicher gefühlt, höre ich.
2: Irgendwie schon, ja. Also es war zu dem Zeitpunkt noch so weit weg.
3: Ja, und dann kam der 19. Dezember 2016, kurz nach 20 Uhr, raste der Attentäter Anis Amri mit einem LKW auf den gut besuchten Weihnachtsmarkt am Breitscheidplatz. 13 Menschen starben, zahlreiche wurden verletzt. Sie waren damals nicht als Besucherin auf dem Weihnachtsmarkt, sondern Sie waren gerade mit dem Bus zur Arbeit. Auf einmal hörten Sie einen lauten Knall. Können Sie uns mit reinholen und sagen, was Sie zuerst wahrgenommen haben? Natürlich nur, soweit Sie darüber sprechen möchten.
2: Ich bin normalerweise eine Autofahrerin und hatte eine Woche vorher einen Autounfall. Und deswegen habe ich überhaupt an diesem Tag den Bus nehmen müssen, auch das erste Mal. Und saß direkt vorne an und hatte dann nur nach links geschaut, weil plötzlich ein Taxifahrer anhielt und völlig panisch schaute. Und dann nach rechts geschaut und dort waren Lichter gelandet auf dem Weihnachtsmarkt, die sehr stark gewackelt haben. Im ersten Moment dachte ich noch, Mensch, das sieht aber schön aus. Ist das normal? Und dann blieb plötzlich der Busfahrer stehen und ich saß direkt hinter ihm und er meinte, bitte sofort alle raus, wir waren nur zu dritt. Und dann stiegen wir aus und das Erste, was wir sahen, war ein schwarzer LKW mit einer Person um einen Reifen drumherum. Das war natürlich erstmal ein Riesenschock.
3: Das sind Bilder, die wir uns nicht mal vorstellen wollen, die Sie jetzt gerade beschreiben und erst recht nicht erleben wollen. Haben Sie überhaupt begriffen, was gerade passierte, was Sie gesehen haben?
2: Gefühlstechnisch ja. Also ich habe in dem Moment, als ich ausgestiegen bin, schon gedacht, das wäre ein Anschlag. Weil der LKW war völlig zerstört vorne rum. Es war überall auf dem Boden lag etwas herum. Irgendwelche Gebäudeteile oder ich nahm es als Dreck oder Müll wahr. Und ich hatte da schon an Nizza gedacht in dem Moment, also schon an den Anschlag.
3: Was war drumherum? War da Panik? War da Chaos? Wie?
2: Für mich persönlich hat es sich so angefühlt, als wäre es komplett still. Ich hatte nichts gehört, nichts wahrgenommen, bis ein Mann mir entgegenrannte und sagte, hier fallen Schüsse. Und das hat die Situation verändert. Es gab mehrere Menschen, die dann sofort versucht haben, von dem Weihnachtsmarkt wegzukommen. Andere haben versucht zu helfen. Und ich habe leider Gottes in dem Moment so eine Panik bekommen, dass ich eben auch dann von dem Weihnachtsmarkt wegging, meine Eltern anrief und sofort ins Telefon meiner Meinung nach damals sehr klar gesagt habe, hier ist ein Terroranschlag.
3: Ist das so bei Ihren Eltern angekommen?
2: Sie sagen nein, weil ich wohl so sehr geweint und so sehr geschluchzt habe, dass man mich überhaupt nicht verstanden hat. Das habe ich ganz anders in Erinnerung und musste das dann später von meinen Eltern dann eben hören.
3: Ihre Mutter ist übrigens heute hier als Ihre Begleitung. Herzlich willkommen, Frau Kühne, auch von uns. Sie sind dann nach diesem Telefonat zu einem Restaurant in der Nähe.
2: Ja.
3: Haben sich da vorgesetzt? Kam Ihnen dann jemand zu Hilfe? Ja. Waren da Menschen, die auf Sie geachtet haben?
2: Ja, also es kam ein Kellner heraus, der mitbekommen hatte, dass ich völlig in mir zusammengebrochen bin und ja, im wahrsten Sinne des Wortes nicht mehr klar kam. Und dann hatte er mir Decken rausgebracht, weil ich aufgrund dessen, dass es hieß, es fallen Schüsse, wollte ich auf gar keinen Fall irgendwo reingehen, sondern wollte eben natürlich erst mal kurz ein paar Meter weiter weg. Aber ich wollte trotzdem noch da sein irgendwie und irgendwie aber auch nicht

0: halt für ihre Weihnachtseinkäufe die Taschen in den Händen hielt und plötzlich halt ja, einfach gelacht haben oder froh waren, Mensch, wir haben alles geschafft und waren glücklich und liefen dann auch in die Richtung von dem Weihnachtsmarkt und haben mich angeschaut, als hätte ich irgendein Problem, weil ich dann natürlich trotzdem noch geweint habe. Ich sah fix und fertig aus. Ich war ja in dem Moment dann auch nicht mehr gefasst oder irgendetwas. Und das war sehr surreal.
1: Also es gab zwei Welten im Grunde in Berlin. Die einen, die schon wussten, was passiert ist. Ja. Und die anderen, die wie sonst auch wahrscheinlich Weihnachtsgeschenke nach Hause getragen haben. Sie wurden dann so verstört und aufgewühlt und schockiert, wie sie waren, von einem Taxifahrer beobachtet, der mitbekommen hat, was mit ihnen los ist, der sie nach Hause gefahren hat. Jetzt frage ich mich, wenn sie dann zu Hause sind, in so einer Situation mit den Bildern, mit den Gedanken, mit dem Schock, konnten sie da alleine sein? Ihre Eltern, muss man sagen, waren hunderte Kilometer entfernt. Konnten sie da alleine sein?
0: Nein. Ich muss dazu sagen, dass ich in dem Haus gewohnt habe, wo ich auch gearbeitet habe zeitgleich. Mhm. Und wir arbeiten zu der Uhrzeit normalerweise. Deswegen war ich auf dem Weg zur Arbeit da noch mal hin, weil ich vorher noch was zu erledigen hatte.
1: Sie sichten so mediale Inhalte für eine Firma, werten die aus?
0: Genau. Im Media Intelligence Bereich. Und dementsprechend war ein Arbeitskollege da. Und ich bin dann erst ins Büro gegangen, um eben nicht allein zu sein. Die U-Bahn-Stationen wurden irgendwann geschlossen. Die S-Bahn, weil der Attentäter flüchtig war und man ihn auch gesucht hatte. Das heißt, Freunde, Familie, gut, Familie sowieso nicht, aber Freunde hätten jetzt auch nicht zu mir kommen können in dem Moment.
1: Also einfach irgendwo sein, Sie kennen die Umgebung, Sie kennen den Arbeitskollegen, irgendwo, wo jemand Vertrautes ist, um irgendwo anzukommen.
0: Ja.
1: Jetzt sichten Sie Medien. Haben Sie an dem Abend auch Bilder dieses Anschlags gesehen?
0: Ja, also ich habe dann den PC ausgemacht. Ich habe natürlich nicht mehr gearbeitet, klassisch. Die Tage und Wochen danach allerdings. Ich hatte da keinen Urlaub, kein Frei, kein Nichts. Ich wusste aber auch nicht genau, ob ich dann zu Hause sitzen möchte. Im Fernsehen liefen die Bilder hoch und runter. Genauso wie im Endeffekt dann auf der Arbeit. Und so hatte ich irgendwie das Gefühl, ich bin auf der Arbeit, ich habe meine Kollegen um mich rum. Ich habe so ein bisschen Ablenkung in gewisser Form und habe versucht, so wenig wie möglich mit den Medien zusammenzuarbeiten, die jetzt nur darüber berichten.
1: Aber das ist das, was Sie schon angedeutet haben. Die Medien und die Bilder sind dann auch überall präsent. Man kann ihnen kaum entweichen. Was haben Sie am nächsten Morgen gemacht?
0: Ich bin dorthin gegangen.
1: Zum Breitscheidplatz.
0: Ja. Für mich war das in dem Moment der sicherste Ort der Welt. Das mag verrückt klingen, aber ich wusste, da ist jetzt was passiert und wusste, es passiert jetzt nicht direkt hintereinander wieder etwas und hatte das Gefühl der Gemeinschaft, weil sehr viele Menschen kondoliert haben. Man fühlte sich ein Stück weit aufgehoben. Man war plötzlich umgeben von Menschen, die mit einem mittrauern, weil das auch für mich so war, dass ich Angst hatte. Ich hatte einfach Todesangst in dem Moment letztlich. Und hatte aber zeitgleich auch ein gewisses Trauergefühl, weil ich natürlich auch gesehen habe, dass sehr viele Menschen nicht verletzt auf dem Boden lagen, sondern auch wirklich tot waren direkt. Und wusste, dass es sehr viele Menschen gibt, die eben diese schlimme Nachricht jetzt auch erhalten werden. Dann hieß es direkt, dass es die Krankenhäuser, dass die überfüllt sind, überlastet. Und wusste einfach, es wird eine schwere Zeit, glaube ich, auch danach für mehrere andere Leute noch.
1: Sie haben es gesagt, es waren viele dort, die das miterlebt haben, in welcher Form auch immer. Und schon mal danke dafür, dass Sie auch denen eine Stimme geben, auch mit all dem, was das für das Leben danach bedeutet. Ja, das können wir ruhig an der Stelle mal sagen.
0: Vielen Dank.
1: Haben Sie denn nach all dem dann auch psychologische Hilfe erhalten?
0: Mehr oder weniger. Es gab eine Stelle, die dann für uns zuständig war.
1: Und wie ist das dann gelaufen? Wie?
0: Nicht so gut. Sie haben sich jetzt im Nachhinein sehr stark darauf spezialisiert, natürlich eben auch Terrortrauma zu behandeln. Das gab es zu dem Zeitpunkt nicht.
1: Wie ist das denn gelaufen bei Ihnen?
0: Man hatte mir gesagt, dass ich froh sein kann, dass ich ja noch alle Arme und Beine dran habe und was ich denn für ein Problem hätte. Woraufhin ich nur gesagt hatte, das ist schon irgendwie verrückt, dass man das so sagt, denn letztlich hatte ich nur ein paar Sekunden mehr Glück als andere und stand einfach woanders als andere. Und daraufhin dann zu sagen, naja, was wollen Sie denn dann? Entschädigt nicht das, was man plötzlich gesehen hat. Einfach aus dem Alltag heraus auszusteigen und so etwas zu sehen. Ich bin nicht darauf geschult. Ich arbeite weder bei der Feuerwehr noch Polizei. Und auch selbst die haben danach eben psychologische Hilfe wirklich gebraucht, weil das Bild vor Ort so schlimm war, dass auch sie nicht damit fertig wurden.
1: Was sagen Sie zu dieser Therapieerfahrung?
2: Ja, das sollte nicht sein in Deutschland. Wir haben eigentlich Ersthelfer-Teams, die sich auch mit psychologischer Psychotrauma beschäftigen und Psychotrauma behandeln können. Und so damit umzugehen, hat mich gerade spontan erinnert an die Zeit nach dem Zweiten Weltkrieg, wo man gesagt hat, Kriegszitterer und Granatenschocks

0: Syndrome sind was für Schwächlinge, das hat man eigentlich nicht und das ist moralisches Versagen. Also das darf eigentlich bei uns nicht mehr so sein, weil wir wissen ganz klar, dass das psychische Traumata, wie sie erlebt haben, und Zeugenschaft ist eben auch schon eins. Man muss nicht selbst betroffen sein an Leib und Leben, sondern man muss es bezeugen. Und Sie haben das Stichwort genannt, Sie hatten Todesangst. Das ist ganz eindeutig der Trigger, der häufig eben den Weg weist auf eine mögliche psychische Belastung und dann eventuell auch Störung, wie eine posttraumatische Belastungsstörung. Ja,
1: genau. Sie sagen, Sie haben irgendwann auch eine Scham entwickelt?
2: Aufgrund dieser Situation heraus, ja. Weil mir gesagt wurde, ich bin nicht Opfer genug. Es hieß dann auch zwischendrin mal, naja, Sie sind Zeugin, Sie hätten ja auch wegschauen können. Hätte ich das? Ich glaube nicht, weil ich hatte keine Wahl.
1: Wurde Ihnen diese Scham hoffentlich bis heute genommen?
2: Sie wurde genommen dadurch, dass man andere Betroffene kennengelernt hat, ja. Okay. Und auch erfahren hat eben, dass es viele Leute in meinem Segment der Opfereinstufung, wie man sie so schön nennt, kennengelernt hat, ja.
1: Wir haben ja seitdem leider noch weitere Anschläge erlebt. Und immer wieder erfahren wir viel über die Täter und deren Hintergründe. Aber was zum Beispiel mit Verletzten passiert, was mit Angehörigen von Opfern passiert oder was mit Menschen passiert, die vor Ort waren und vieles gesehen haben, sehen mussten, darüber wird oft nicht so intensiv gesprochen. Würden Sie sagen, Sie haben ein Leben vor diesem 19. Dezember und ein Leben danach?
2: Ja, es gab definitiv ein Leben davor und eins danach.
1: Was hat sich verändert?
2: Diese ein Stück weit Naivität des Lebens, mich trifft es nicht. Und dann plötzlich ist man da und erlebt, doch, es existiert wirklich und es ist jetzt nicht irgendwo im Fernsehen, sondern man ist selber wirklich betroffen. Man sieht es, man bekommt es mit, man hat Angst, eine Angst, die ich so in der Form ja auch noch nie gespürt habe, auch nie wieder danach. Und die Anschläge danach waren dann natürlich schlimm, aber sie haben eine Retraumatisierung verhindert. Und das hatte das Ganze dann natürlich verändert jetzt durch Magdeburg, weil die Bilder im Fernsehen eben exakt gleich waren wie bei uns damals. Und das hat sehr viel verändert dann.
1: Was ist in Ihnen vorgegangen, als Sie diese Bilder gesehen haben von Magdeburg dann?
2: Im ersten Moment dachte ich, wieso kramen Sie jetzt unsere alten Bilder aus? Warum ist das jetzt irgendwie noch mal relevant, dass man das zeigen muss? Bis ich dann verstanden habe, dass in Magdeburg etwas ist. Und da kam natürlich eine Retraumatisierung. Also das war für
1: Wie hat sich die geäußert, schwer. Nur dass wir das verstehen?
2: Mit einer Panikattacke.
1: Panikattacke?
2: Also Panikattacke, sehr viel Geweine. Es war einfach wahnsinnig schlimm. Man hat mitgefühlt, man wusste sofort, es passiert wieder, es ist wieder dasselbe. Es ist so viele Menschen, die es dann betrifft, weil es ja auch eine enorme Anzahl an Opfern dann in dem Moment gibt und Betroffenen. Und dementsprechend ist das...
1: Waren Sie allein in dem Moment?
2: Nein, ich hatte meine Mutter zu besuchen.
1: Wenn ich fragen darf, wie war das für Sie, so eine Situation mitzuerleben?
3: Das ist eigentlich ganz schlimm, weil man merkt, wie schnell so Triggerpunkte kommen, dass irgendwelche Erinnerungen wieder hochkommen und das Erlebte einfach wieder komplett real ist und auch die Angst wieder da ist. Wie gesagt, wie sie gerade sagt, sie hatte eine Panikattacke und ich war froh, dass ich da war, dass ich auffangen konnte.
1: Wenn Sie das beschreiben, was das für Ihr Leben bedeutet, gehen Sie in Clubs, gehen Sie auf große Veranstaltungen? Also in welchen Momenten kommen solche Situationen, die Sie erinnern, und welche Situationen meiden Sie schon von vornherein?
2: Was ich meine, sind öffentliche Verkehrsmittel, soweit es geht. Was ich trotzdessen mir nie hab nehmen lassen, ist dieses auf Veranstaltungen gehen, auf Straßenfeste oder generell, wenn irgendwo in der Stadt etwas los ist, gehe ich natürlich hin, aber nicht einfach so. Ich drehe mich alle 2 Sekunden um. Ich beobachte die Leute ganz genau im Umfeld. Wenn mir etwas komisch vorkommt, stelle ich mich weit weg. Bei der Fanmeile beispielsweise am Brandenburger Tor habe ich mich dahin gestellt, wo die Scharfschützen oben auf den Dächern standen, weil ich mich da sicherer gefühlt habe. Das hat sich schon sehr stark verändert. Ich beobachte die Menschen sehr stark.
1: Zunächst mal ganz allgemein gefragt, wie kann sich das auf den Menschen auswirken, wenn man so etwas Furchtbares wie einen Terroranschlag miterlebt hat?
0: Also Sie haben es gerade gesagt, das Gefühl von Sicherheit geht verloren, was Sie ja so ganz grundsätzlich hatten. Sie haben auch gesagt, so eine Unschuld ist verloren gegangen. Und ich glaube, das beschreibt es ganz gut. Also wir, wenn wir darüber nachdenken, wissen wir, dass das Leben nicht sicher ist, aber wir tun so, als ob. Ja, also wir sind unterwegs und haben schon alle von Flugzeugunglücken, von Zugunglücken und so weiter gehört. Und trotzdem steigen wir in die Verkehrsmittel. Und das ist auch gut so. Und was sich verändert, ist, dass plötzlich so eine Überwachheit entsteht. Das ist ein typisches Zeichen von Traumatisierung. Traumatisierung, die im Grunde genommen die Gegend und Umgebung immer wieder abscannt auf mögliche Gefahren. Ja. Unser Gehirn ist eigentlich ein geniales Organ. Es will uns nämlich vor erneuter Erfahrung dieser Art schützen. Und deswegen übertreibt es im Grunde genommen und macht den Filter riesig groß, damit auch ja nichts passiert, um den Preis, dass ich ständig alert bin.
1: Wenn wir grundsätzlich über die Angst vor Terror reden, welche Auswirkungen auf unser Sicherheitsempfinden, das Sie ansprechen, hatte der 11. September 2001? War das die Zäsur, wenn man so will, Herr Hoenkes?
4: Ja, also ich würde sagen, das war absolut ein Tipping Point in dieser ganzen Wahrnehmung und auch faktisch begründbar. Sowas war völlig unerwartet und hat uns alle zum Umdenken bewegt. Ich würde gerne einen Kommentar noch zu dem von Ihnen geschilderten Fall geben, aber auch zu vielen anderen. Ich fand es sehr beeindruckend, dass Sie gesagt haben, ich bin am nächsten Tag sofort wieder an den Ort gegangen. Ich habe selbst einen Kollegen, der gerade damit sich beschäftigt, mit der kollektiven Trauerbewältigung an den Orten der Attentate. Und das ist sehr, sehr wichtig, dass diese Orte existieren, dass sie gepflegt werden, dass sie auch längerfristig ruhig zu Orten werden, wo die Menschen hinkommen. Interessanterweise, und das will ich ganz deutlich sagen, ist das nicht ein Weg, um mehr Hass oder Empörung zu generieren, sondern es ist wirklich, dass Versöhnung und Gemeinschaftsgefühle im Vordergrund stehen. Mhm. Und das ist etwas, was uns auch in der Angstkultur sehr, sehr hilft.
1: Wenn Sie solche Nachrichten mitbekommen, und Sie haben ja gesagt, wir können denen kaum aus dem Weg gehen, da ist ein Attentäter in einer Fußgängerzone unterwegs gewesen, hat mit dem Auto Menschen verletzt oder sogar getötet oder an anderen Orten. Löst das Ängste in Ihnen aus, Herr Cioballa, Herr Beckmann, Frau Pumm? Sie nicken gleich, Frau Pumm.
5: Wir hatten vor 2 Wochen eine große Veranstaltung in Frankfurt. 12.000 Leute waren da. Und also, wenn man sieht, uns wurde dann das Sicherheitskonzept vorgestellt, wie viel da rein investiert wird, auch wie viel geachtet wird, dann löst das schon so ein bisschen Beklemmung aus, weil das war vor 10 Jahren nicht notwendig. Wir konnten noch nicht mal mehr an dem Ort, sollte in Frankfurt auf dem Römer stattfinden, die Veranstaltung machen.
1: Also ich habe auch Menschen in meinem Bekanntenkreis, die vielleicht nicht verängstigt, aber sehr verunsichert sind, weil sie sich fragen, gehe ich da jetzt hin, gehe ich da nicht hin? Was sagen Sie denen?
0: Hingehen, also aktiv bleiben und der Angst nicht zu viel Raum geben. Denn es ist ja, wie Sie auch eingangs in der Moderation gesagt haben, extrem unwahrscheinlich, dass was passiert. Deswegen ist es nicht klug, wenn wir so tun, als ob uns überall Terror begegnen würde.
1: Und wenn wir noch mal zu denen gehen, die so bei so einem Anschlag dabei waren, was brauchen die, um mit diesen Gedanken, diesen Bildern, diesen traumatischen Erfahrungen fertig zu werden?
0: Sie brauchen das, was der Kellner intuitiv richtig gemacht hat, eine warme Decke, Zuwendung, jemand, der sagt, es ist furchtbar, du bist jetzt in Sicherheit und du hast es überlebt. Und dann erst viel später, wir können auch drüber reden. Das sind die basalen Dinge, die beachtet werden müssten und auch dieses Gefühl der Verbundenheit am nächsten Tag, auf diesen Platz nochmal zu gehen, ist total richtig und hilfreich, um das erleben zu haben, ich bin damit nicht alleine, wir tragen das gemeinsam. Das ist ein Gefühl, was auch gesellschaftlich, deswegen ist diese Erinnerungskultur so wichtig, die Opfer von was auch immer brauchen auch dieses Gesehenwerden, anerkannt sein und nicht das Gefühl, ich bin gar kein richtiges Opfer.
1: Sie, Frau Kühne, haben gerade mal in einem Nebensatz gesagt, Sie haben auch sich mit Menschen getroffen, die Ähnliches erfahren haben und das war wichtig für Sie. Warum war das wichtig, was hat Ihnen das gegeben und gibt Ihnen vielleicht immer noch?
2: Es hat mir vor allem etwas gebracht im Bereich, sich einfach mit Personen auszutauschen, die Ähnliches erlebt haben, weil das Umfeld es einfach nicht verstand. Freunde, auch Familie, man kann das zwar erzählen, aber wenn man es nicht erlebt hat, kann man das einfach nicht greifen oder nicht verstehen, was es wirklich für einen bedeutet und wie sich sowas anfühlt. Bei manchen Sachen, würde ich sagen, hat man ein gewisses Empathiegefühl oder ein Verständnis für etwas. Aber bei einem Terroranschlag war das sehr zwiegespalten. Manche haben sich dann auch distanziert, weil sie eben die Sorge hatten, sich selber da reinziehen zu lassen, von der Angst eben getrieben, Mensch, jetzt ist es doch irgendwie plötzlich vor der eigenen Haustür passiert und wollten darüber gar nicht so viel wissen, einfach um sich da rausziehen zu können. Und mit Betroffenen ist es natürlich nochmal etwas ganz anderes. Und ich hatte auch eine Organisation mitgegründet. Wir sind Betroffene von verschiedenen Terrororganisationen und betreuen eben Betroffene, die jetzt gerne zu uns kommen können. Wir haben erst vor, ich glaube, 2 Wochen knapp die erste Pressekonferenz gegeben. Und da geht es vor allem auch um Erinnerungskultur, darum, wie geht man danach miteinander um, dass wir ein Netzwerk schaffen, dass niemand mehr alleine ist. Denn das ist genau das, was auch so massiv hilft, eben dieses Verständnis und vor allem auch frei reden zu können. Dass man keine Angst haben muss, man könnte was Falsches sagen. Denn das

0: Das ist im Umfeld natürlich auch das Riesenproblem. Mhm. Sie wussten wirklich nicht, was sie sagen sollen.
1: Herr Firus hat gerade gesagt, wichtig ist dieses Gefühl der Sicherheit, das wir empfinden müssen. Wo finden Sie sich heute? Wo empfinden Sie Sicherheit? Wo sind Sie sicher gefühlt?
0: Ich glaube jetzt im Nachgang wirklich nur zu Hause eigentlich. So richtig sicher, zu 100%. Alles andere ist immer mit Vorsicht. Klar gibt es Orte, die mehr mit Vorsicht zu genießen sind, aber ja, zu Hause ist das Beste, ehrlich gesagt.
1: Vielen Dank, Frau Kühne, für Ihren Besuch hier bei uns im Nachtcafé. Und alles Gute. Nochmal, warum ist es auch wichtig, wenn man Ängste hat, sich die auch einzugestehen? Wir haben über das Ernstnehmen von außen gesprochen, aber sich erstmal auch die Ängste selbst einzugestehen?
2: Ich vergleiche das gerne mit einem Wasserball, den wir mit sehr viel Anstrengung und Kraft versuchen, unter Wasser zu halten, wenn wir uns Gefühlen nicht stellen. Also wie zum Beispiel der Angst. Und jeder kennt dieses Spiel, hat es vielleicht schon mal gemacht im Schwimmbad. Man muss sich im Grunde genommen drauflegen, damit der Ball unter Wasser bleibt. Und wenn man mal irgendwann nicht aufpasst, dann kommt er mit ziemlich viel Schwung nach oben und bringt auch noch einiges an Spritzwasser mit. Das sind begleitende Gefühle. Das heißt, das Ganze kostet Kraft, es bindet meine ganze Energie und Aufmerksamkeit und ist trotzdem nicht verhinderbar, dass das was hochkommt. Und allein deswegen, wenn man dieses Bild ernst nimmt, macht es ganz viel Sinn, sich rechtzeitig und bei Zeiten damit zu beschäftigen. Man hat dann auch beide Hände frei und kann mit der Angst anders umgehen. Weil es kommt immer auf unsere Beziehung zur Angst an, nicht auf die Angst selbst.
1: Wenn wir über Ängste reden, die Menschen aktuell beschäftigen, dann sprechen wir auch über die Angst vor dem Krieg. Die Situation in der Ukraine, der Krieg in der Ukraine hat uns allen Krieg auch noch mal präsenter gemacht, hat ihn näher gebracht. Hinzu kommt noch die veränderte Sicherheitsarchitektur, die schwer einschätzbare Position der USA. Und zeitgleich gibt es in vielen Familien auch eine Präsenz von scheinbar lang zurückliegenden Kriegserlebnissen, die nachwirken, immer noch nachwirken. Reinhold Beckmann, kurz nach dem 98. Geburtstag Ihrer Mutter, hat sich Ihre Mutter noch mal bei Ihnen gemeldet und Sie gebeten, bei ihr vorbeizuschauen. Was war ihr so wichtig? Warum sollten Sie vorbeischauen?
3: Naja, wir haben halt immer viel geredet über das, was ihr widerfahren ist als junges Mädchen, dass sie alle vier Brüder verloren hat. Und sie hatte noch immer diesen Schuhkarton, den sie mir übermacht hat oder übermachen wollte. Und in diesem Schuhkarton stand Adidas Brasilia drauf. Da waren die Fußballschuhe meines Bruders früher drin. Der spielte Adidas Brasilia. Ich hatte noch Adidas Uwe für 19,90 Mark Gummistollen. Aber jedenfalls in diesem Schuhkarton befanden sich immer die Briefe meiner vier Onkel, die ich nie kennengelernt habe.
1: Und das wussten Sie auch, dass Sie da in diesem Schuhkarton
3: waren? Ja, selbstverständlich. Wir haben immer geschnüffelt.
1: Ja.
3: Meine Brüder und ich haben immer reingeguckt, wir konnten es nur nicht lesen, wir konnten es nicht dechiffrieren, weil es war in Sütterlin geschrieben.
1: Ja.
3: Wir haben so kleine Wortelemente gefunden und konnten das aber nicht irgendwie so in der Komplexität verstehen. Das war gar nicht möglich. Was wir nur gemerkt haben, jeder Briefbogen war total ausgeschrieben, jeder Flecken auf dem Bogen war ausgefüllt. Also man kennt das ja, wenn man so am Rand auch noch mal weiterschreibt und oben rüber auch wieder. Und jetzt beim Übersetzen der Briefe, was netterweise der Volksbund für das Buch gemacht hat, habe ich auch kapiert, warum. Es fehlt immer zwei Dinge, ein Briefpapier und dann Zigaretten.
1: Hat sie Ihnen diese Briefe dann überreicht oder was?
3: Nein, wir haben da immer drüber geredet und, und hat gesagt, komm, das musst du übernehmen, da musst du Sorge für tragen, dass die in guten Händen bleiben und du mach was draus, hat sie gesagt.
1: Also schon auch, das ist unsere Geschichte, ja, das sollten wir nicht vergessen?
3: Ja, es sind ungefähr 100 Briefe gewesen. Ich habe einige Gespräche geführt mit meiner Mutter, weil meine Mutter hat geredet, das ist der Unterschied. Jetzt im Nachhinein beim Schreiben des Buches habe ich gedacht, Mensch, hättest du einfach noch mehr mit ihr geredet. Da kamen dann Fragen hoch, die ich nicht gestellt habe vorher. Aber dieser Schuhkarton war immer da, genauso war ein Foto bei uns zu Hause, das so präsent war an mehreren Zimmern. Meine Mutter hatte ihre vier Brüder, die sie verloren hatte, wieder vereint.
1: Franz, Hans, Alfons und Willi?
3: Genau. Und ich habe als kleiner Junge immer davor so ein bisschen Angst gehabt, da hinzugucken, weil das Bild war so dunkel. Und viermal Uniform. Und dachte,
1: war das dieses Foto, das wir hier sehen?
3: Exakt, ja, das ist das wiedervereinte Bild. So nenne ich es immer. Das ist eine Fotomontage, die sie unmittelbar nach dem Krieg hat anfertigen lassen.
1: Hat Ihnen das als Kind, also da sind vier junge Menschen in Uniform, junge Männer, von denen Sie wussten, sie sind alle tot, war das für Sie als Kind auch schwer zu begreifen? Sie haben gerade gesagt, das hat Ihnen Angst gemacht.
3: Ja, hat mir Angst gemacht. Ich konnte das gar nicht zuordnen, konnte das gar nicht einschätzen. Und ich habe dann mich auch nicht getraut, da mal Fragen zu stellen.

0: sondern man hat da immer hingeguckt. Wie gesagt, die waren bei uns zu Hause an 2, 3 Stellen. Und irgendwie, das war so ein Sog. Man guckte da immer als kleiner Bengel hin. Mhm. Das sollen meine Onkel sein? Das war die eine Frage. Aber dass sie natürlich, die sind nicht mehr da, die sind irgendwo. Die sind irgendwo anders. Die kommen auch nie hier ins Haus. Also man hat ja als Kind eine unglaubliche Fantasie und auch eine durchaus ängstliche Fantasie. Und stellt sich Dinge vor, die ganz woanders sind. Und ja, das war das, an was ich mich erinnere. Schuhkarton und dieses Foto.
1: 4 Brüder, alle im Krieg gefallen.
0: Ja.
1: Wenn Sie an Ihre Kindheit und Jugend denken, war eine Trauer, war vielleicht auch eine Wut darüber, diese 4 Brüder verloren zu haben, ihrer Mutter anzumerken?
0: Meine Mutter hatte was Lebensbejahendes auf der einen Seite. Sie hatte ein tiefes Gottvertrauen. Sie war sich ganz sicher, dass am Ende des Lebens der Herrgott sie aufnehmen wird. Also nicht wie wir heute ja alle so ein bisschen obdachlos nach oben sind. Sie war tief verbunden mit ihrem Herrgott und ganz sicher. Das ist das eine. Und das andere war, dass sie zum Glück auch so ein Temperament hatte, dass sie schimpfen konnte. Die konnte fluchen. Komischerweise passierte das bei uns ganz oft an dem Tag, wo eigentlich wir alle zu der Superharmonie verpflichtet sind. An Heiligabend kann ich mich erinnern, dass es bei uns nachmittags immer so ein bisschen alles verrückt ist. Also im Sinne von, hat nicht so geklappt, wie es eigentlich geplant war. Ich glaube, das ist aber in vielen Familien so. Und da schimpfte und fluchte meine Mutter immer gern mit ihrem Herrgott, flippte richtig aus, wie er ihr das antun konnte, die 4 Brüder zu nehmen. Und auch die Eltern waren ja eigentlich im Grunde genommen durch die Folgen des Ersten Weltkriegs so früh gestorben. Mutter im Wochenbett und ihr Vater, als sie 4 Jahre alt war. Also dieses Fluchen war da, das Schimpfen gab es ja.
1: Jetzt sprechen Sie die Eltern an, dann die nächste Generation, Ihre Mutter mit den 4 Brüdern, die nicht mehr da sind. Können sich solche Erfahrungen, auch solche Traumata auch von Generation zu Generation übertragen, auch in die nächsten Generationen?
2: Ja. Also wir sprechen von transgenerationaler Weitergabe von Traumata und das ist definitiv mittlerweile belegt. Es ist nicht nur so, dass es sich psychisch sozusagen widerschlägt, zum Beispiel in der Art und Weise, wie dann mit den eigenen Kindern umgegangen wird. Ich meine, wir haben die Zeit nach dem Zweiten Weltkrieg, um das nochmal ins Bewusstsein zu rufen, war fern von jeder Psychotherapie und auch Psychologie. Es wurde nach vorne geschaut, man hat gesagt, wir packen an, wir bauen wieder auf. 1967 ist die erste kassenzugelassene Psychotherapie auf den Plan getreten. Bis dahin gab es das nicht. Und man hat sich schon lange nicht dazu bekannt, ich habe irgendwie Trauer oder Trauma. Das war im Grunde genommen gesellschaftlich nicht vorgesehen.
1: Ja. Sie haben gerade gesagt, Ihre Mutter hat auch geantwortet. Sie selbst haben später den Wehrdienst verweigert. Sie sagen, Sie haben sich auch der Make Love Not War Generation oder Fraktion.
0: Das ist ein Kapitel in dem Buch.
1: Zugehörig gefühlt. Sie haben gegen den Vietnamkrieg demonstriert. Hier sehen Sie der übrigens auf dem Foto mit Stirnband, damit wir das mal sehen. Ihr Vater hatte den Krieg ja überlebt. Bei all den Verlusten, bei all der Trauer in der Familie. Haben Sie ihn auch gefragt nach einer möglichen Nähe zum Nationalsozialismus, nach dem Umgang mit jüdischen Mitbürgerinnen und Mitbürgern, nach dem Holocaust, nach dem, was er wusste oder nicht wusste?
0: Ja klar, ich hatte mit 14, 15, 16, 17 schwere Auseinandersetzungen mit meinem Vater und war da auch nicht sozusagen großzügig ihm gegenüber. Ich kann mich aber auch noch an seinen persönlichen Auseinandersetzungen erinnern, die er führte mit dem, was er erlebt hatte. Mein Vater hatte immer noch nachts Schreckträume. Er hatte einen Lungendurchschuss bekommen in Russland. Zum Glück, muss man sagen, weil er dadurch rauskam frühzeitig, war ein Jahr dann nicht im Gefecht oder in schwierigen Situationen. Aber das hat weitergelebt bei ihm. Das war immer da. Er schrie dann nachts auf und ich lag als Jüngster. Da habe ich am Anfang noch im gleichen Schlafzimmer mein Bett gehabt und später nebenan. Also daran kann ich mich erinnern. Und was die Auseinandersetzung betrifft, klar, da haben wir richtige Debatten geführt in der Zeit. Und er versuchte mir zu erklären, warum man dem Hitler verfallen war, dass dem zu Beginn alles gelang. Wir konnten doch nicht das Dunkle dahinter sehen. Wir müssen natürlich auch betrachten, es ist auch hier wie im Fall meiner Mutter, wie auch im Fall meines Vaters, es ist eine Lebenssituation auf dem Dorf. Der Verlust der 4 Brüder bei meiner Mutter ist eine Geschichte aus einem kleinen katholischen Dorf.

0: am Rande des Teutoburger Waldes und der Heimatort meines Vaters ist ein Ort 30 Kilometer südlich von Bremen, also Norddeutschland. Mhm. So. Aber mein Vater war in diesen Fragen auch, ja, da war was. Da war was und blieb auch.
1: Wie ist das für Sie, Herr Ciuballa, mit Menschen in Ihrer Familie, die im Holocaust ermordet wurden, zu hören, wie sich andere Familien mit ihrer Vergangenheit im Nationalsozialismus beschäftigen, mit ihr ringen, gerungen haben und immer noch ringen? Wie ist das, wenn Sie das hören?
2: Das ist manchmal eine sehr gespannte Gefühlswelt, weil beide Seiten haben verloren. Also ich will da jetzt nicht mit einer gewissen Großmut und einem Hyperabstand. Von unserem Opa sind 3 Bilder übrig geblieben, der mit 27 Jahren erschlagen wurde. Und wenn junge Menschen um ihre Kindheit betrogen wurden, weil ihnen die Großeltern oder Eltern genommen wurden durch den Krieg, auf Täterseite, wie auch immer ich das jetzt beschreiben will, und auf unserer Seite, auf Opferseite, ist man irgendwie der gleiche Verlierer halt, mit vielleicht anderen Vorzeichen, aber man hat dieselben Verluste in irgendeiner Form. Und ich sag mal, was bei uns manchmal ganz schwer ist, wird immer seltener, also wird wirklich immer seltener, aber unser Restaurant gibt es seit 25 Jahren und in den ersten 5 Jahren sind mein Bruder und ich manchmal mit Dingen konfrontiert worden, dass ältere 80, 85, 90-Jährige, ich spreche jetzt vom Jahr 2005, bei uns essen waren und haben dann einen Kellnerblock mal gewollt, Telefonnummer austauschen, man denkt sich da nichts bei. Und dann steht da drauf, ich möchte mich entschuldigen, was wir euch angetan haben. So. Und da stehst du da, also wie Streckbein, sage ich mal so. Also du weißt gar nicht, wie du reagieren sollst. Und in der Regel suchst du auch nicht den Kontakt in irgendeiner Form, weil du willst das gar nicht wissen.
1: Bei all dem Leiden in beiden Familien und auf beiden Seiten steht dazwischen natürlich das Unvergleichbare, der Holocaust, die systematische Ermordung der Juden, von der wir heute wissen und auch damals vielleicht wussten, wahrscheinlich wussten. Und das ist ja genau der Punkt. Als Sie diese Briefe gesehen haben und Sie haben sie übersetzen lassen, was hat sich Ihnen da aufgetan?
0: Oh, eine ganze Menge. Ich habe natürlich Geschichten erfahren, die ich so gar nicht kannte durch die Recherche. Da, vielleicht ein Aspekt, ein Punkt, der das vielleicht zusammenführt. Also mein Onkel Hans hatte sich verpflichtet. Aber 6 Monate vor Kriegsbeginn. Er war Schneider, war von Wellingholzhausen im kleinen Ort in Richtung Leipzig geradelt und war in Zeitz angekommen, bekam dort einen Job. Dort gab es damals Textilindustrie. Mhm. Und er brauchte ein bisschen Sicherheit, hat eine kleine Familie gegründet und entschloss sich dann im Anfang 39 sich zu verpflichten, als Unteroffizier 12 Monate. Und dann war er am 1. September dabei, 1939. Als die Wehrmacht einzog Richtung Polen. Und wir wissen spätestens seit der Wehrmachtsausstellung, dass die Wehrmacht auch logistische und organisatorische Hilfe geleistet hat, als die SS in die Dörfer und die kleinen Städte eindrang, um die jüdische Bevölkerung abzuholen. Oder, wie wir wissen, auch zum Teil direkt vor Ort ermordet hat. Das heißt, mein Onkel Hans wird was gesehen haben. Er wird Augenzeuge gewesen sein. Aber er schreibt darüber nichts in seinen Briefen. Ich suche nach irgendetwas und finde da nichts, aber auf der anderen Seite wird gewusst haben.
1: Sie sagen ja auch, aus der Feldpost ist herauszulesen, je länger der Krieg da ist, umso hemmungsloser wird er, umso böser wird er.
0: Gilt das auch für Ihre Feldpost? Die Briefe werden in der Tonalität ganz anders von dem Tag an, wo alle drei, die ersten drei, mit Willi ist es ja ein anderes Schicksal, in Russland sind. Die Briefe werden melancholischer, nachdenklicher, zweifelnder, enttäuschter. Franz, der Älteste, der bei der Blockade in Leningrad mit dabei war, schreibt eigentlich vom Beginn an, weil er den größten Zweifel hat, auch die größte Distanz zum Krieg, schreibt in jedem zweiten Brief, wann hört der Schwindel eigentlich hier auf, dieses Elend, was ich hier erlebe. Das schreibt er schon zu Beginn, Holland, Belgien, Frankreich-Feldzug, aber nachher in Russland. Diese Briefe sind voll tiefer Enttäuschung.
1: Also auch mit dem Gefühl, geprellt zu sein um ein Leben in einer Friedenszeit. Auch voller Angst, nicht mehr zurückzukommen?
0: Ja, das ist immer gegenwärtig. Und dann natürlich schreibt Franz, der hinreißende Briefe geschrieben hat, schreibt natürlich auch darüber, ach Gott, ich hätte doch schon längst mein eigenes Leben aufbauen können. Ich hätte vielleicht eine Schusterwerkstatt gehabt in Georgsmarienhütte, in Melle oder in Osnabrück. Er ist nachher 31 Jahre alt. Er schafft es bis zum Ende des Krieges und fällt wenige Tage vor Ende des Krieges dann zwischen Pillau und Fischhausen.
1: Sie sind diesen Erfahrungen nah über Ihre Mutter und auch zeitlich noch näher. Sie haben zwei Kinder, ja. Jahrgang 93 und 97. Ist ja. für die der Krieg, die Schrecken, die Sie hier andeuten, ist das für Sie abstrakter, ist das entfernter oder hat unsere Erinnerungskultur, die Sie gerade auch schon mal zitiert haben, Herr Virus, dafür gesorgt, dass dieser Schrecken präsent geblieben ist?
0: Na, immerhin gab es bei Besuch von Oma Enne und mhm. Opa Willi, mein Vater ist 96 Jahre alt geworden, meine Mutter 98, gab es sozusagen diese Gegenwärtigkeit dessen, was damals war. Also es war ja mhm. durch die Bilder dokumentiert und hier und da ein bisschen erzählt. Und deshalb war das jetzt auch mit dem Buchschreiben, Enne und ihre Brüder, für sie keine fremde Welt, sondern wir haben darüber geredet. Und mit meinem Sohn führe ich natürlich Diskussionen darüber, der diese Generation, in der ich aufwachsen konnte, ein bisschen beneidet und sagt, du hast eine Form von Freiheit und von Machen können erfahren dürfen. Und das ist jetzt für uns ganz anders. Und das ist ja auch etwas, was diese Generation auch jetzt neu lernt. Plötzlich die Gegenwärtigkeit von Krieg oder die Normalität, die Alltäglichkeit von Begriffen wieder seit einigen Monaten, von Wiederaufrüstung, von Kriegstüchtigkeit, alles das, was jetzt ja unsere Sprache verändert im Moment, was fast alltäglich geworden ist.
1: Erleben Sie das, also diese Gegenwärtigkeit des Krieges, auch in Ihren Gesprächen mit Menschen, auch eine Verknüpfung dessen, was damals ja. passiert ist, des Schreckens mit der Situation heute?
0: Ich habe jetzt, und damit hätte ich ja nie gerechnet, dass dieses Buch auf so einen Resonanzboden fallen würde. Ich habe dieses Buch vor Beginn des Ukraine-Kriegs begonnen zu schreiben. Und ich habe jetzt 110 Lesungen gemacht. Damit hätte ich ja nie gerechnet, nie. Mhm. So, und ich merke doch an jedem Abend, wenn die Menschen zum Signiertisch kommen und auch in der Sehnsucht nach der Lesung noch zu reden, was da an Ängsten auch sich wieder gerade mhm. entwickelt. Und natürlich kommen viele mit ihrer eigenen Geschichte aus der Familie und sagen, bei uns wurde leider nicht geredet. Und die haben eine solche tiefe Sehnsucht, das aufzuarbeiten. Und dann sagen sie, ich war auf dem Dachboden, ich habe Briefe gefunden, ich habe die Dokumente, wo kann ich das übersetzen lassen? Also da Antworten zu bekommen, das ist immens groß.
1: Frau Pumm, haben Sie auch eine verstärkte Angst? Oder ist Ihnen der Krieg, eine Angst vor dem Krieg präsenter als noch vor einigen Jahren?
3: Ja, definitiv. Ja? Also es ist ein diffuses Gefühl der Unsicherheit mittlerweile, finde ich, durch die Entwicklung in Amerika, der Ukraine-Krieg, da gibt es ja viele Faktoren, die einen verunsichern.
4: Das ist auf jeden Fall ein ganz wesentlicher Faktor in der jetzigen Reaktion und der hat mit Überforderung zu tun. Aber ich glaube nicht nur mit der Überforderung in Bezug auf Kriegsangst, sondern auf das gesamte Panorama von Polykrisen. Ich würde gerne einen Gedanken noch ergänzen, der mir sehr wichtig ist zu den Ausführungen von Herrn Beckmann. Das Letzte, was Sie gesagt haben, es wurde ja doch nicht geredet darüber. Ich meine, ich bin in einer ähnlichen familiären Situation. Meine beiden Eltern sind von ehemaligen deutschen Ostgebieten vertrieben worden. Meine Mutter aus Königsberg und mein Vater aus Teil von Polen heute. Und aus der Situation macht man dann als Kind ganz verrückte Erfahrungen. Also erst spät, als meine Mutter im Alter leider dement geworden ist, kamen die ganzen Ängste wieder hoch aus dieser Zeit. Ich möchte deshalb auch noch mal in dieser Diskussion auf zum Beispiel Frauen hinweisen, die im Krieg auch sehr viel gelitten haben, zum Beispiel auch durch die Bedrohung von Vergewaltigung und anderem. Und mein Opa in Kriegsgefangenschaft ist er nach dem Krieg, nach dem Ende des Krieges, neben seiner Brotfabrik verhungert. Das sind verrückte Erfahrungen, die wir nicht einordnen konnten, richtig als Kinder. Und ja, die Reaktion war, man sprach nicht drüber, man begann ein neues Leben. Und jetzt kommt in meiner persönlichen Erfahrung noch hinzu, ich hatte einen Bruder leider zu früh verstorben, Jahrgang 1950, das war ein waschechter 68er vom Jahrgang her. Und die haben dann der Elterngeneration auch die Vorwürfe gemacht. Und gesagt, ihr redet nicht darüber, aber ihr wart's doch. Und das ist alles eine Zeit, die nicht hundertprozentig gut aufgearbeitet ist, weil man zu wenig erzählt hat.
0: Da empfehle ich Literatur, Sebastian Haffner noch mal zu lesen, Anmerkung zu Hitler und die anderen Sachen, die er veröffentlicht hat. Das ist versöhnend ein bisschen und erklärend. Ich wünschte mir, ich hätte das damals gelesen, als ich mit meinem Vater gestritten habe. Ich kann das nur empfehlen. Haffner ist da, der selber flüchten musste, ist da eine große Hilfe an
1: der Stelle. Wie gehen Sie denn mit der heutigen Situation hin?
0: Kann ich gerne darauf antworten.
1: Löst das? Was löst das aus?
0: Ich glaube, dass wir ja in einer völlig veränderten medialen Welt sind. Wir haben die Büchse der Pandora geöffnet. Das heißt, die sozialen Medien, von denen wir glaubten, es seien ganz demokratische Medien und man würde mit diesen guten Dingen ja nie Propaganda machen können, sind es eben nicht, sondern das Gegenteil. Und wir haben es jetzt im 24-Stunden-Takt damit zu tun, dass wir mit Informationen überhäuft werden, die wir gar nicht in diesem Tempo, in dieser Dichte, in dieser Brutalität zum Teil verarbeiten können. Wenn man sich einmal auf TikTok einlässt oder auf andere Dinge, dann merkt man einfach, unter welchem Druck auch die junge Generation gerade ist, damit klarzukommen. Die Büchse der Pandora ist offen. Wir haben aber nicht gelernt, damit umzugehen. Und das ist etwas, deshalb kann ich diese Frage verstehen und auch, wo sie herkommt, zu sagen, dass manche Menschen für sich entscheiden, ich mach dicht, ich will nicht mehr. Ich will nicht mehr. So, ich kann das nicht ertragen.
1: Erstmal vielen Dank für Ihren Besuch hier. Reinhold Beckmann. Und alles Gute weiterhin mit dem Thema. Wenn wir bei dieser Situation sind, die viele Menschen empfinden, dann muss man auch noch mal ein bisschen zurückgehen. Es gibt die Angst vor Terror, es gibt die Angst vor Krieg, wir hatten eine Pandemie, wir haben Angst um Arbeitsplätze, es gibt die Klimakrise. Und manche haben auch noch den Eindruck, sie sind sich nicht sicher, ob die Politik mit diesen ganzen Themen umzugehen weiß. Haben manche Menschen vielleicht die Angst, wir kommen aus diesen Zeiten der Krise gar nicht mehr raus?
5: Vermutlich. Also das ist, liegt ja sehr nahe bei der Aufzählung, die Sie gerade getätigt haben. Und nochmal anknüpfend an die Frage, ist es nachvollziehbar, dass man sich zurückzieht ins Private? Ja, ja, vor dem Hintergrund ist es nachvollziehbar. Ist es hilfreich? Nur bedingt, würde ich sagen. Weil das, was verloren geht, ist das, was wir eben gehört haben, Kontakt, Begegnung, Verbundenheit, das brauchen wir. Wir sind soziale Wesen und wir tun gerade das Gegenteil, wenn wir uns auch zum Beispiel hinter den sozialen Medien verschanzen und nur noch in den Blasen aufhalten, die die Meinung bestätigen, die wir schon kennen. So sind die Algorithmen auch aufgebaut. Das ist übrigens hochgefährlich. Mhm. Sie haben das gerade angedeutet. Psychologisch hochgefährlich, was da passiert. Und es geht was verloren, was wir unbedingt brauchen, nämlich die Begegnung mit dem anderen, was uns unvertrauter ist. Also das ist ja genau das, was Ängste schürt. Wenn wir uns abschneiden von dem, was wir nicht genau kennen, das liegt erstmal sehr nah. Aber wir haben das früher eher gemacht, auf der Straße mit allen gespielt. Und da waren auch die dabei, die uns vielleicht ein bisschen eigenartig vorkamen. Und plötzlich hat man sich verstanden, weil man ein Tor gemeinsam geschossen hat, als Jungs auf der Straße. Oder Räuber und Gendarm gespielt hat. Das sind Erfahrungen, die brauchen wir, um Fremdheit zu überwinden.
1: Sie haben gerade von Polykrisen gesprochen. Also diese ganzen Krisenfelder, die ja zum Teil auch noch weiter bestehen. Das sollten wir uns ja auch bewusst machen. Ich kenne auch Menschen, die sagen, ach, also Krisen hatten wir immer schon.
4: Ja, na,
1: das gibt es jetzt eine neue Qualität oder nicht?
4: Ja, auf jeden Fall.
1: Worin besteht die?
4: Also zunächst mal das Wort Krise kommt ja aus der Finanzwelt. Und das, die Vorstellung ist, da ist jetzt eine Problemsituation, aus der kommen wir heraus und zwar gestärkt. Das ist, insofern ist die Bezeichnung Krise für all das, was wir erleben, eigentlich falsch. Denn wir haben wirklich Dauerkrisen. Das ist eigentlich schon ein Paradoxon, dieses Wort so zu gebrauchen. Und wir haben eine, weil es so viele Krisenherde sind, die uns sehr massiv bedrängen. Also wir haben schon über Terror gesprochen, wir haben noch nicht über den Klimawandel gesprochen. Wir haben die Pandemie gehabt, wir haben jetzt Kriegsangst und einiges mehr. Es sind Fokussierungen. Wir nennen das in unserer Forschung, die Ängste werden fokussiert, weil wir sie nicht alle so ähnlich wie das Individuum es nicht verkraftet, alles zu verarbeiten. So sind wir auch als Gesellschaft nicht fähig, alle Krisen gleichzeitig aufzuhaben. Wir waren noch mitten in der Debatte um die Klimakrise mit Greta Thunberg
1: da und so weiter. Da kommt schon die nächste.
4: Und da kam schon die nächste. Und dann wird die Klimakrise im Moment völlig ausgeblendet. Also das ist ein Problem der Quantität, aber auch der Qualität. Der Qualität, das, was wir gesagt haben bei den Terrorattacken, die jetzt seit diesem Jahrtausend zugenommen haben. Früher hat man unterschieden zwischen einer diffusen Angst, da sind die Deutschen auch sehr wichtig gewesen, diese diffuse Angst zu definieren. Martin Heidegger und so war da ein wichtiger Denker. Der konkreten Angst, die wir früher in der deutschen Sprache Furcht genannt haben. Man hat also diesen Gegensatz aufgemacht zwischen diffuser Angst und konkreter Furcht. Jetzt ist aber sowas wie Terrorgefahr ist so eine latente, ziemlich konkrete Gefahr. Das heißt, es ist nicht mehr diffus. Wir wissen nur nicht, wann sie eintritt. Und wir haben ja darüber gesprochen. Aber mit so vielen Ängsten so zu leben, wann tritt denn jetzt der Fall ein, dass Russland angreift oder nicht? Wann ist die nächste Terrorattacke da? Wann kommt die nächste Pandemie? Das sind ja alles nicht diffuse Ängste, sondern die haben wir alle schon erlebt.
1: Und eine Angstbaustelle steht neben der anderen.
4: Genau.
1: Und das sind gleichzeitig.
4: Und das ist das Hauptproblem unserer Angstkultur, glaube ich, ist Komplexität. Das heißt, wir leben in einer unglaublich komplexen Welt, was die Problemlagen anbelangt. Und wir haben alle die Tendenz, sie zu vereinfachen. Also rechte Parteien haben da ihre ganz einfachen Lösungen zum Beispiel. Aber diese Simplifizierung der Situation hilft uns allen genauso wenig weiter, wie gar nicht mehr die Nachrichten als Einzelner zu gucken. Es ist schwierig, wir haben keine Antworten dafür. Aber wir müssen erst mal uns der Situation stellen.
1: Und den Ängsten stellen. Und genau. Zu einer ganz realen Angst, die viele teilen, gehört auch die Sorge, den eigenen Arbeitsplatz zu verlieren. Wie soll es dann weitergehen, wenn ich mir das Leben von vorher nicht mehr leisten kann? Wie nagt es auch an mir als Persönlichkeit? In den letzten Wochen und Monaten haben wir immer wieder gehört von Werksschließungen, auch und vor allem in der Automobilindustrie. Sie, Frau Pumm, arbeiten seit Jahrzehnten bei einem Automobilzulieferer im Westerwald. Sie haben viele Stationen in diesem Werk durchlaufen. Und seit rund einem Monat wissen Sie, dass das Werk Ende des Jahres geschlossen wird und dass Sie und Ihr Mann, der auch dort arbeitet, Ihren Job verlieren. Welche Ängste löst das aus?
3: Ja, erstmal sind es, glaube ich, tatsächlich die Ängste, wie entwickelt sich alles. Der Arbeitsmarkt bei uns in der Region ist eine sehr ländliche Region. Ist jetzt nicht so, dass man aus dem Werk rausgeht und sofort was Neues findet. Wir haben schon zusammengesessen und haben überlegt, ob wir das Haus verkaufen. Also man muss sich dann halt eben so ein bisschen neu orientieren. Aber tatsächlich, wir sind beide, gehen wir auf die 60 zu. Ich bin jetzt noch gewerkschaftlich sehr aktiv. Wenn Sie meinen Namen googeln, also selbst wenn ich mich irgendwo bewerben würde, ist die Gefahr recht hoch, dass ich dann nicht eingestellt werden würde.
1: Und Ihr Mann, wie sieht es da aus mit der Chance auf einen neuen Job?
3: Also ich glaube, da sieht es ein bisschen besser aus. Der ist in der IT unterwegs. Und, aber auch da spielt natürlich das Alter eine Rolle. Ja.
1: Also da ist eine Unsicherheit, da ist schon eine Angst. Ja. Können wir das haushalten? Wir gehen da noch mal tiefer rein. Aber um das zu verstehen, auch wo Sie herkommen. Beschreiben Sie mal die guten Zeiten. Sie haben Ihren Mann ja sogar auch kennengelernt in diesem Werk. Wie war die Atmosphäre, als es gut lief?
3: Also tatsächlich, wir sind ja jetzt schon eine gewisse Zeit lang verheiratet. Und der hat später angefangen bei uns als ich. Also ich war schon 10 Jahre da und kam dann irgendwann, ist er durch den Betrieb gegangen. Und am Anfang mochte ich ihn gar nicht. Also ich habe ihn das erste Mal gesehen und habe gedacht, der ist aber ziemlich arrogant. Und dann ist man mal zusammen essen gegangen. In der Nähe war ein Lokal, da ist man in der Mittagspause hingegangen. Und dann ist man ins Gespräch gekommen. Dann hat man festgestellt, ach, ist ja doch eigentlich sehr nett.
1: Und Sie haben sich gefunden.
3: Genau.
1: Und wie war die Atmosphäre im Werk selbst? Also war das ein Arbeitsplatz oder war das mehr?
3: Das war immer mehr. Also das ist sogar heute noch mehr. Man fühlt sich verbunden, wenn man so lange wie ich da ist. Und ich bin Betriebsratsvorsitzende da, ich bin mit den Menschen verbunden. Und 41 Jahre, die kann man nicht einfach so vergessen. Und wenn Sie heute durch unsere Firma gehen, das ist ein komplett anderes Bild wie vielleicht nur vor 2 Monaten. Da gab es noch eine gewisse Resthoffnung. Und früher ist man durch unseren Betrieb gegangen, da hat in jeder Ecke hat ein Radio gespielt. Da ist gelacht worden, da ist gesprochen worden. Wenn Sie heute da durchgehen, das ist eine absolut gedrückte Stimmung, weil wir ja auch viele ältere Beschäftigte haben. Unser Durchschnittsalter ist 50 Jahre. So, wir haben einen großen Produktionsbereich. 50% unserer Beschäftigten sind in der Produktion, sind Werker. Für die wird es da draußen dann auch nicht einfacher.
1: Sie selbst haben ja nach einigen Stationen, Sie haben schon angedeutet, Ihre Berufung und eine gewisse Erfüllung auch im Betriebsrat gefunden. Das heißt aber, Sie sind den Mitarbeiterinnen und Mitarbeitern ja sehr nah.
3: Ja.
1: Wie war dann das, als Sie erfahren haben, diese Resthoffnung, die alle noch ein bisschen, ich will nicht sagen am Leben gehalten hat, aber die die Stimmung noch ein bisschen aufrechterhalten hat, die Gemeinschaft noch aufrechterhalten hat, als klar war, diese Resthoffnung ist zerstört, es wird dieses ausgeben. Wie war das für Sie?
3: Also es hing an einem Folgeauftrag, der eine große Beschäftigung bei uns gebunden hat. Der ist nicht erteilt worden. Das wurde mitgeteilt auf einer Beschäftigtenversammlung und durch die Geschäftsleitung mitgeteilt. Und dann wird natürlich auch erwartet, dass ich da noch mal spreche.
1: Hatten Sie Angst davor?
3: Ja, also definitiv, weil ich wusste, wenn ich jetzt in die Gesichter gucke, und es war ja auch so, ja, da saßen viele, die Tränen in den Augen hatten oder die auch geweint haben. Wir haben ja auch Leute bei uns im Betrieb, die psychische Erkrankungen haben, für die ist das extrem wichtig, dass die diese Stabilität haben. Mhm. Also die arbeiten auch schon seit 30 Jahren bei uns. Und das war ein schlimmer Moment tatsächlich.
1: Es geht um Sorgen vor dem, was kommt. Es geht um Existenzängste, nicht um irgendwelche geschürten Sorgen in dem Fall. Was sagen Sie Menschen in so einer Situation?
5: Zunächst mal ist, glaube ich, das, was Sie jetzt schildern als Betriebsthema, noch mal ganz wichtig, weil Arbeit ist ja tatsächlich ein wesentlicher Punkt für Gesundheit, also für körperliche und seelische Gesundheit. Das belegen ganz, ganz viele Studien. Und wenn das Betriebsthema so ist, wie Sie das schildern, dann ist das etwas, was offensichtlich dazu beiträgt. Und wenn das wegfällt, ist das natürlich eine massive Krise, eine massive Enttäuschung und tatsächlich auch ein Risikofaktor für den Ausbruch von Erkrankungen. Was man dazu sagen kann, das ist im Grunde genommen wie bei Trauer. Also das ist ja eigentlich ein Trauerprozess. Ich verliere jetzt etwas ganz Wesentliches. Da sind Worte nicht so leicht zu finden. Also gibt es keine pauschale Antwort, Schulterklopfen, das wird schon wieder. Ich glaube, es geht erstmal darum, es gemeinsam auszuhalten und zu sagen, es ist beschissen.
1: Wenn ich mir vorstelle und mich so reinversetze, es gibt ja so Routinen, ne, die einen Tag ausmachen. Man hat diesen Weg zur Arbeit, dann hat man einen bestimmten Gang zu seinem Raum oder wo auch immer man untergebracht ist. Man sagt Hallo, man sieht die bekannten Gesichter. Können Sie sich schon vorstellen, was es bedeutet, die im Januar diese Routine nicht mehr zu haben?
3: Also ich habe zu meinem Mann jetzt gesagt, ich kann mir tatsächlich gerade noch nicht vorstellen, dass ich im Januar da nicht mehr hinfahre. Fällt mir schwer, natürlich 41 Jahre in demselben Betrieb.
1: Mit 18 angefangen?
3: Genau. Und da geblieben. Wobei ich es am Anfang eigentlich gar nicht wollte. Ich habe gedacht, 3 Monate, ne, gucke ich mir das mal an. Und 41 Jahre später bin ich immer noch da. Hat aber auch tatsächlich viel damit zu tun, dass das immer eine Belegschaft war, die zusammengehalten hat. Also wir haben an jeder Warnstreik-Geschichte teilgenommen. Sogar jetzt noch, wir sind seit letztem Jahr in der Insolvenz seit Juli. Und wir haben trotzdem an der letzten Tarifbewegung teilgenommen, weil wir gesagt haben, wir gehen ja nicht nur für uns auf die Straße, sondern wir gehen auch für Betriebe auf die Straße, die es nicht können. Und das zeichnet uns halt eben auch aus. Wir haben wirklich eine tiefe Bindung zueinander.
1: Sie haben gerade gesagt, vielleicht verkaufen wir unser Haus. Sie hatten das noch renoviert. War das der Ort, wo Sie alt werden wollten?
3: Ja, definitiv.
1: Ist es, ich meine, man kann immer noch sagen, Sie haben das Haus. Das hört sich jetzt nach sehr viel an. Aber wie schwer würde Ihnen das fallen, diesen Ort zu verlassen?
3: Da wohnt mein Sohn im selben Ort. Meine Enkelkinder. Das wäre für mich schon schwierig. Und tatsächlich ist alles da, was ich haben will. Ich habe einen großen Garten, den ich sehr liebe. Und wenn ich jetzt mir vorstellen muss, dass ich mich irgendwie verkleinere und irgendwo in eine, keine Ahnung, Wohnung ziehen soll, wo ich viele Sachen, die mir auch mein Leben erleichtern, also auch den Stressabbau mir gewährleisten, dass ich in den Garten gehen kann. Oder dass mein Enkel einen kurzen Weg zu mir hat. Ja? Also der setzt sich auf sein Fahrrad, ist in 5 Minuten bei mir. Die Kleine kann noch nicht, die ist erst 1. Aber der Große kann es halt schon. Das ist schon eine Belastung. Aber auch, ne, wir sind ja noch mitten in den Verhandlungen. Auch das ist eine Belastung.
1: Und wenn Sie noch mal ein Stück weiter denken, es wird von außen vielleicht Leute geben, die sagen, na ja, die haben das Haus, dann verkaufen sie es, dann verkleinern sie sich, so what. Aber wo denken Sie auch tagtäglich jetzt nach darüber, ob Sie dafür Geld ausgeben oder nicht? Was sind das für Bereiche in Ihrem Alltag?
3: Also die Sachen, die nicht zwingend notwendig sind, wie so, ne, ob ich zur Maniküre gehe, zur Pediküre gehe. Also so eher Sachen, wo man vielleicht sagt, die brauche ich nicht zum täglichen Leben. Wenn ich im Januar mit deutlich weniger Geld auskommen muss, sind das alles Sachen, die ich aber jetzt auch schon teilweise nicht mehr mache.
1: Was ist
3: aber
1: mit
3: auch beim Einkaufen?
1: Mit Ausflügen zum Beispiel mit Ihren Enkeln?
3: Das ist tatsächlich ein großes Problem. Das mache ich sehr gerne, auch mit meinem Patenkind. Das ist ein 14-jähriges Mädchen. Wir waren vor 2 Jahren zusammen in Amsterdam. Mhm. Einfach mal so ein bisschen verlängertes Wochenende, haben uns ein paar Museen angeguckt in Amsterdam. Das wird alles nicht mehr möglich sein. Wobei, ich habe ja auch Kollegen im Betriebsrat. Der eine Kollege ist ein junger Mann, der wartet eigentlich täglich darauf, dass er angerufen wird, dass er seine Tochter auf die Welt kommt. Ja, und da denke ich dann auch, das sind Schwierigkeiten.
1: Nun heißt es immer, dass wir mit dem Wohlstandsversprechen, das auch aus ständigem Wachstum entstanden ist, nicht mehr rechnen können. Warum macht uns das trotzdem Angst, auch wenn das viele rein rational wissen? Was löst da diese Ängste aus?
5: Und zunächst mal ist es ja eine ganz reale Angst. Und die Angst vor Wohlstandsverlust ist etwas, was uns gerade, glaube ich, sehr beschäftigt. Mhm. Das hat auch was mit unserem Gehirn zu tun. Unser Gehirn hat viel, viel größere Angst, etwas zu verlieren, und setzt sozusagen alle Energie darauf, dass das nicht passiert, als sich für was anderes, Neues zu engagieren, wo eventuell was hinzukommt. Und das ist das muss man wissen. Also, weil unser Gehirn ist sozusagen ein Negativverstärker. Und wenn wir das irgendwie mehr im Bewusstsein haben, dann kann auch, glaube ich, wieder noch mal was gelingen, was schnell aus dem Blick gerät, nämlich auf die Chancen zu gucken, die es auch gibt.
1: Müssen wir als Gesellschaft mehr lernen, mit Unsicherheit umzugehen?
4: Ja, das ist ein sehr wichtiges Stichwort. Und Unsicherheit wird auch dadurch hervorgebracht, dass unsere Welt sich sehr, sehr schnell verändert. Und das ist nicht nur so dahergesagt, sondern zum Beispiel in der Autoindustrie ist das ein gutes Beispiel. Ich erinnere mich noch daran, dass Kanzlerin Merkel Opel gerettet hat, dass das eine Riesen-Story war. Aber es war schon damals obsolet. Man müsste eigentlich in eine, sagen wir mal, Veränderung der Automobilbranche hätte man viel mehr investieren müssen. Mhm. Hier zeigt sich so ein bisschen die hässliche Fratze des Kapitalismus, weil dass so ein Betrieb mal schließen kann, das ist gar nicht so tragisch, wenn sie alle was Neues finden würden. Aber das ist das Problem. Man kann nicht einfach wechseln in was anderes, weil der Transformationsprozess, auf den ist die Wirtschaft nicht eingestellt. Und vielleicht sind wir da in Deutschland sogar besonders tragisch dran, gerade dass wir an vielen Stellen Digitalisierung und anderen Dingen hinterherlaufen.
1: Gleichzeitig gehen Sie jetzt mit dieser Situation um. Auch bei dem Blick auf die nächsten Generationen bleibt Ihre Situation ja auch real. Mhm. Wie nachts gut schlafen? Haben Sie da eine gewisse innere Ruhe oder setzt Ihnen das auch in dieser Hinsicht zu?
3: Das setzt mir definitiv in der Hinsicht zu. Also man liegt nachts wach und dann versucht man, alle möglichen Situationen durchzuspielen. Wo kann man noch irgendwie was einsparen? Also, dass man sich auch überlegt, ist das Haus vielleicht doch zu retten? Unter welchen Umständen ist es zu retten? Was können wir noch tun, um da möglicherweise uns besser auszurichten? Mhm. Also, für meinen Mann wird es wahrscheinlich einfacher, einen neuen Job zu finden. Ich habe jetzt durch eine Krebserkrankung, bin ich schwerbehindert. Ich muss noch 3 Jahre arbeiten gehen. Da muss man sich schon überlegen, kriege ich das noch irgendwie hin? Kann ich das mit irgendwas überbrücken? Aber man liegt nachts wach.
1: Was bringt Licht ins Leben? In welchen Situationen können Sie auch mal unbeschwert sein?
3: Wenn meine Enkelkinder oder mein Patenkind da sind, das ist einfach so. Ja? Also, oder auch wenn man mal wandern geht, wir sind viel draußen. Mhm. Das sind schon Momente, wo man dann auch mal wieder abschalten kann. Und ich glaube, so richtig realisieren kann ich das erst, wenn alle Verhandlungen abgeschlossen sind und man so ein bisschen zur Ruhe kommt im Moment.
1: Wir wünschen Ihnen, Ihrem Mann und Ihrer ganzen Familie, alle Enkelkinder eingeschlossen, auf jeden Fall alles Gute.
3: Danke.
1: Ja, auch für die Zukunft. Danke an Sie. Herr Heunkes, wie gefährlich ist es für eine Gesellschaft, wenn viele Menschen Angst vor dem sozialen Abstieg haben?
4: Also es ist auf jeden Fall eine sehr missliche Situation und mit der muss man umgehen. Das Problem ist, von welchem Status quo wir aus argumentieren. Wir argumentieren von einem relativ guten Wohlstandsstatus quo aus im Moment noch. Und wir werden uns vielleicht doch alle daran gewöhnen müssen, etwas mehr Verzicht zu leisten. Das ist grundsätzlich vielleicht eine Feststellung, die gilt. Aber die Frage der Gerechtigkeit kommt da rein. Wie wird dieser Verzicht aussehen, indem Einzelne ihren Beruf verlieren und andere über Bitcoins Geld schaffen? Das geht nicht. Und insofern glaube ich, dass es wirklich eine Frage der gerechten Aufteilung ist.
1: Und wenn wir allgemein über Angst reden, würden Sie sagen, Ängste werden auch geschürt?
4: Ja, selbstverständlich.
1: Von wem?
4: Das ist das Problem, dass man Ängste natürlich auch mit

0: Machtambitionen verbinden kann. Und das hat sogar die Kirche getan. Das tun Politiker umso mehr. Das heißt, die spüren, die riechen das förmlich.
1: Und das macht die Angst so mächtig. Wenn man
0: das
1: so
0: macht die Angst eigentlich wirkmächtig im Moment. Aber wovor wir uns hüten müssen, ist zu denken, wenn die Politiker jetzt alle aufhören würden, diese Ängste zu schüren, wenn es keinen Populismus mehr gäbe von heute auf morgen, mal als Utopie vorgestellt, dann blieben trotzdem diese Ängste. Und diese Ängste könnten wir dann vielleicht besser ernst nehmen und wahrnehmen und mit ihnen umgehen. Das heißt, es ist kontraproduktiv im doppelten Sinne, dass diese Ängste geschürt werden. Sie führen uns in extremistische Denkmuster rein. Sie bringen uns wirtschaftlich kein bisschen weiter. Und sie gefährden unsere Demokratie.
1: Und was ist diese German-Angst?
0: Die German-Angst ist ein Wahrnehmungs- und Bewertungsmuster. Es ist erstmal keine faktische Angst, die man messen kann. Aber sie ist real da, weil sie im Diskurs immer wieder auftaucht.
1: Also ein bisschen konkreter möchte ich es jetzt noch wissen.
0: Naja, also konkret erstmal ablehnen darf man zu sagen, dass deutsche Menschen, ob jung oder alt, ängstlicher sind als französische oder englische.
1: Also das ist auf der individuellen Ebene ist das.
0: Ja, auf der individuellen Ebene ist es gar nicht der Diskurs. Grundsätzlich ist es aber die Frage, wo ist die Berechtigung? Und die Berechtigung ist in dem, was wir auch schon. Insofern gibt es einen Bogen dessen, was wir hier alles besprechen. In der Nachkriegszeit hat man sehr stark darauf gesetzt, sehr vorsichtig zu sein und möglichst auf Stabilität zu setzen. Das, ich meine, der Spruch 1957,
1: was glaube ich,
0: keine Experimente von Konrad Adenauer. Ich glaube, über 52% der Stimmen, das ist heute nicht mehr denkbar, damit bekommen. Ja. Und jetzt schauen Sie, wenn wir jetzt den Sprung machen auf die heutige Zeit mit ihren extremen Transformationen, die ich angedeutet habe,
1: da
0: dann ist genau das falsche, Muster. Das heißt, diese eigentlich, wenn Sie jetzt noch mal darauf achten, Vorsicht ist ja ein positives Wort. Also, was ist German Angst? Ja, es ist vielleicht ein bisschen übertriebene Vorsicht. Aber wir neigen immer noch dazu, das positiv zu bewerten. Genauso wie solche Dinge wie Schuldenbremse und so. Mhm. Grundsätzlich im Haushalt, einem familiären Haushalt, wunderbar, dass ich nicht mehr ausgebe. Aber wir kommen weltweit nicht mehr klar, wenn wir nicht zu viel Geld ausgeben.
1: Ich höre raus, wir brauchen etwas Wagnis, wir brauchen etwas Experimentierfreude im Umgang mit der Unsicherheit. Ist das der Weg eigentlich?
0: Das ist der Weg. Und jetzt muss man sich fragen, und das ist vielleicht, weil immer wieder auf die German Angst geschaut wird, ist es auch ein Mentalitätsproblem der Deutschen. Ich will mich da gar nicht weit aus dem Fenster hängen, aber es gibt Anzeichen auch dafür, dass wir zum Teil ängstlicher reagieren, auch unsere weltanschaulichen Darstellungen verbunden mit viel Pessimismus. Das hat alles so, ich habe eben schon Martin Heidegger genannt, man kann Schopenhauer nennen, man kann verschiedene Beiträge der deutschen Philosophiegeschichte auch nennen, die ein bisschen den Beweis dafür zu liefern scheinen, dass wir grundsätzlich doch etwas ängstlicher sind als andere. Wir müssen aber gucken, woher diese Ängstlichkeit kommt.
2: Ja? Also ich finde, bei all der Selbstbetrachtung, der Selbstbespiegelung, die ich teile, aber dürfen wir uns darin nicht verlieren, sondern hier sind ja ganz existenzielle Fragen, die eine Rolle spielen. Und wenn es so ist, dass sich Geld immer mehr extremer verteilt, dass da oben die wenigen noch mehr Geld haben, als sie ohnehin schon vorher hatten, und unten weniger ankommt, dann ist das wirklich ein soziales und ein wirtschaftliches Problem. Es gibt ein Maß von Millionen, von Milliarden, die in Händen weniger Menschen sich befinden. Und totes Geld, das nicht zurückgeführt wird in die Wirtschaft. Die Gesellschaft ist ungerechter geworden. Und sie liefert ja das Beispiel dafür mit ihrer Geschichte. Und das ist ja nur ein Beispiel und steht für viele. In der Situation sind wir auch, wo wir einfach auch politisch darauf reagieren müssen und dafür sorgen, dass Arbeit wieder gerechter wird und sich lohnt für Leute und nicht dazu dient, dass einige irgendwie noch mehr Kohle schöpfen. Ja?
1: Also, Herr Firus auch dazu?
3: Ja, dazu noch. Also vielleicht doch ergänzen, und was können wir denn stattdessen tun? Das finde ich einen wichtigen Schwenk nochmal. Und ich würde denken, ganz früh anfangen, den Rotstift durch den Grünstift zu verwechseln, wäre mein Vorschlag. Und zwar warum? Weil wir im Grunde genommen schon ganz früh nur auf Fehler gucken. In der Schule, im Sport, in Musik, überall wird geguckt, was kannst du nicht, wie kannst du das ausmerzen. Arbeite an deinen Schwächen. Das ist eine sehr fatale Botschaft. Ich würde

0: so ausgesprochen haben. Etwas anderes ist es ja noch mal, wenn man sich körperlich bedroht fühlt. Herr Chioballa, wie gut kennen Sie das Gefühl der Angst?
1: Ja, also das Gefühl der Angst ist eigentlich bei mir mehr ein zurückgenommenes. Also was ich empfinde Angst eher, wenn ich bei mir alleine im Büro sitze, wenn ich einen Tag, eine Woche Revue passieren lasse. Im unmittelbaren Tun empfinde ich keine Angst. Nicht nur, weil ich, wie ich oft von mir behaupte, so eine Art Gefühlslegastheniker bin. Das heißt, ich kriege immer so oft nicht mitgespiegelt, was dem anderen jetzt gerade Schlechtes oder Gutes widerfährt. Also es gibt doch Leute, die mit mir schimpfen und ich nehme es als Schimpfen gar nicht wahr, sondern einfach nur, die arbeiten sich normal ab, haben mich jetzt gefunden und dann ist das auch wieder gut. Aber ich muss sagen, als mir zum Beispiel vor meinem Restaurant 2018, eine Veranstaltung hatte, bin noch mit dem, der dort diese Veranstaltung gestaltet hat, noch im Raum und mit einer Frau.
0: Dazu müssen wir sagen, Herr Chioballa, 2018, 26. August, für den Hintergrund, ja, gab es ein Stadtfest. Stadtfestbesucher in Chemnitz wurden da bei einem Streit mit zwei Männern aus dem Irak und Syrien erstochen. Daraufhin haben Neonazis, auch Islamgegner, das instrumentalisiert, diese Tat, und die Stadt mit massiven Protesten überzogen, bei denen auch mehrfach der Hitlergruß gezeigt wurde. Und am Abend des 27. Kamen dann 10 bis 12 Personen zu ihrem Restaurant, genau, und haben es angegriffen. Genau. Nur also um Chemnitz, den Hintergrund zu deutlich.
1: Chemnitz war damals so für eine gewisse Zeit so etwas wie so eine Art Neonazi-Wallfahrtsort in irgendeiner Form. Also aus der ganzen Republik strömten alle und fanden einen, wie auch immer, nährhaften Boden, also von der Fläche der Straße her, weil die bürgerliche Mitte sich nicht gezeigt hat, und medial natürlich. Und wenn du medial wahrgenommen wirst, dann fühlt sich natürlich jeder stark.
0: Und was ist dann passiert?
1: So, und dann war die Veranstaltung zu Ende, die meisten waren weg und ich wollte einfach nur dann irgendwann meine Ruhe, weil wir montags ja Ruhetag haben und nächsten Tag die Gastronomie wieder. Ich bin dann vor die Tür. Und du denkst ja immer, du bist auf alles vorbereitet im Leben. Das hatte sie auch vorhin so schön gesagt. Also plötzlich überkommen dich Dinge. Du stehst da vorm Restaurant. Meine Augen mussten sich so ein bisschen von drinnen vom Licht an die Dunkelheit gewöhnen. Und plötzlich standen da schwarze Leute vor mir. Ne? Und mit einem Mal kommt dann sowas wie Judensau, verrecke und so. Und um dich rum knallen Steine, Eisenstangen und so weiter. Was ich aber erst später mitbekommen habe. Ich habe einen Stein an die Schulter bekommen. Da habe ich noch, wo die Frau, die Olga, die rauskommen wollte und wollte mir helfen, habe ich von außen auch noch die Tür zugedrückt und habe den Rücken zugewandt, wo ich mir in dem Moment dachte, sag mal, wie bekloppt muss man jetzt sein? Du musst jetzt reingehen, also nicht die Tür zuhalten. Die sind dann zum Glück weitergegangen. Und erst später, als so vielleicht 10 Minuten später die Polizei da war, alles abgeriegelt hat, Spuren gesichert wurden, meine Frau, mein Bruder, meine Tochter, alle runterkamen, Nachbarn kamen und so weiter, habe ich erst mal gemerkt, dass ich gar nicht so richtig stressresistent bin, wie ich so von mir gedacht habe, weil ich habe gemerkt, sie hatte vorhin schon von Ausnahmesituationen gesprochen, ich merke, dass ich dann mein Gehör verliere. Also ich fange an, die Leute nur noch anzuschreien, weil ich mit denen normal reden will, aber ich höre mich selber nicht mehr. Und da muss ich sagen, auch mal ein Lob an die Polizei in dem Moment. Dieser Hauptwachmeister war da sehr, sehr empathisch, weil meine Frau permanent, also meine Frau wirkt immer irgendwie auf mich ein, aber an dem Abend, ich sollte immer ruhiger, ruhiger. Und der meinte, lassen Sie es ruhig raus. Und dann habe ich versucht, die Situation zu schildern.
0: So. Aber sagen Sie noch mal eins, Sie haben den Stein angesprochen. Wie schwer waren Sie denn verletzt?
1: Also ich hatte so 3 Tage. 3 Tage konnte ich also meinen Arm nicht richtig heben. Also das ist, man ist ja auch wie unter Adrenalin in dem Moment.
0: Und,
1: ne,
0: und was ist da geblieben? Also Sie sagen, Sie sind so normalerweise so ein in sich ruhender und nicht gerade so von Gefühlsattacken heimgesuchter Mensch. Sind da Ängste geblieben?
1: Ja, natürlich. Und zwar, also ich muss sagen, an dem Abend ging es mal noch, weil das für mich total surreal war, weil Anrufe zu bekommen, Post zu bekommen, Schmierereien, Hakenkreuze an der Tür oder sowas, das ist ja fast schon, also, das kann man irgendwie verarbeiten. So. Aber direkt angegriffen zu werden, war eine relativ schwere Sache. Und ich muss sagen, danach oder seitdem gehe ich ja mit Kippa kaum noch auf die Straße so, sondern trage immer irgendwie einen Hut oder sowas drüber. Mhm. Und was ich gemerkt habe, ist, und da wäre ich wahrscheinlich ein guter Patient bei Ihnen gewesen. Ich habe das alles mit mir selber ausgemacht. Aber wenn ich mit meiner Frau spazieren gegangen bin und du stehst, Frauen gucken sich ja immer irgendwelche Kleider oder

0: sowas im Schaufenster an. Und du schaust dir das an und im Hintergrund sammeln sich Jugendliche. Haben mit mir nichts zu tun. Also ich habe da nie was erlebt, aber sammeln sich. Plötzlich hast du einen Schweißausbruch, drehst dich um, siehst natürlich, die treffen sich, weil sie keine Ahnung wohin gehen wollen. Und du bleibst aber die ganze Zeit dann so stehen, deine Frau redet mit dir und dann kommt dieses typische, du hast keine Ahnung, was sie gesagt hat, weil du wie im Tunnel einfach nur diese Leute scannst. Oder wenn du in Räume reinkommst, und es stehen dort Personen, die du, oh Gott, ich will jetzt nicht hier mit Vorurteilen jetzt um mich, aber die du irgendwie in deinem
1: als Gefahr, die sie so, als Gefahr
0: so
1: wahrnehmen.
0: Bist du permanent auf die fixiert? Also die guckst du an, bis dann sogar mal einer sagt, sagen Sie mal hier, sie starren uns jetzt schon seit einer Minute an und sagen, ja, Entschuldigung, alles gut, aber du
1: wie entsteht das, dass einem in bestimmten Situationen diese Gefühle heimsuchen? Bei teilweise sicherlich berechtigter Angst, teilweise aber auch in Situationen im Alltag, wo man denken würde, wo kommt das jetzt her?
2: Genau, das hatten wir vorhin schon mal. Das ist letztlich eine posttraumatische Stressreaktion. Warum? Weil unser Gehirn uns ja vor erneuter Gefahr schützen will. Und deswegen machen Sie genau das, was Sie tun. Sie scannen die Umgebung nach möglichen Gefahren ab und interpretieren auch Dinge, die neutral sind, gefahrvoll. Das ist auch das, was sich verändert. Also tatsächlich hat man das in Studien gesehen, dass Menschen, die früh Gewalt erlebt haben und solche Erfahrungen machen mussten, neutrale Bilder als Gefahr realisieren. Und zwar nicht bewusst, sondern es passiert auf einer unbewussten Ebene. Das heißt, unser Gefahrenangstzentrum Amygdala springt an und führt zu Reaktionen wie zum Beispiel Schweißausbruch, Tunnelblick, nicht mehr wahrnehmen, was um mich herum passiert. Eingeengtes Bewusstsein.
1: Herr Gioballa, mir ist noch wichtig, Sie noch mehr kennenzulernen. Sie sind in Chemnitz geboren, damals noch Karl-Marx-Stadt. Ihre Eltern wurden von der DDR dann für einige Jahre nach Belgrad entsandt, um dort auch Maschinen zu verkaufen. In der 7. Klasse kamen Sie zurück in die DDR. Ja. Nach der Wende haben Sie auch mal kurz in den USA gelebt. Ja. 2000, Sie sind dann wieder zurück, 2000 haben Sie dieses Restaurant eröffnet.
0: Ja.
1: Was mögen Sie auch an Chemnitz? Was gefällt Ihnen auch an dieser Stadt?
0: Punkt Nummer eins, unser Vater hatte uns früher gelehrt, schon relativ zeitig, obwohl mein Bruder und ich damit nichts wirklich anfangen konnten, häng dein Herz nicht zu sehr an Orte. Das habe ich so im Laufe unserer Familiengeschichte gelernt, dass man, wenn man sich mit Menschen versteht, ist das viel wichtiger, als wenn man sich an irgendwelche Gebäude oder haftet in irgendeiner Form. So. Und als ich damals aus den USA zurückgekommen bin, mein Bruder war in Israel, hat in Jerusalem studiert, war unsere Mutter der Meinung, sie zieht nicht mehr weiter, also ist jetzt genug im Leben. Also haben wir, weil man ja als ordentliche Söhne dann doch auch auf die Mutti hört, haben wir im Chemnitzer Umfeld unsere Identität gesucht und gefunden. Und da muss ich sagen, Chemnitz, neben der Tatsache, dass es aktuell Kulturhauptstadt Europas ist, hat ein Label, ich sag mal, rein architektonisch werden wir nie die Perle der Côte d'Azur werden, das ist schon klar. Und wir haben jetzt auch nicht so eine Architektur, die einen permanent atemberaubend einen umwirft. Aber die Menschen, die man auf dem zweiten oder dritten Blick für sich gewinnt, haben eine grundsätzliche absolute Ehrlichkeit. Also wenn du einmal mit einem Chemnitzer, so habe ich das Gefühl, befreundet bist, dann hast du den bis ans Lebensende an der Backe.
1: Eins würde mich noch interessieren. Sie haben gerade gesagt, Ihr Vater hat Ihnen gesagt, häng dein Herz nicht so sehr an Orte.
0: Genau.
1: Würden Sie denn jetzt sagen, Chemnitz ist mein Zuhause, ist auch meine Heimat, da bin ich geboren? Oder sind Sie diesen Begriffen eher reserviert gegenüber, auch aufgrund dieser Geschichte, dieses Satzes?
0: Also, wenn man weiß, dass mein Bruder nicht nur 5 Jahre das Restaurant machen wollten und wir jetzt den 25. gefeiert haben, haben wir dort schon mehr als nur unsere Zelte aufgeschlagen. Es hat jetzt noch einige Entwicklungen gegeben in der Gesellschaft seit dem 7. Oktober 2023. Ja. Seit einiger Zeit, dafür sind wir auf der einen Seite dankbar, auf der anderen Seite irritiert es uns, werden wir von der Polizei bewacht. Was ja nun nicht jedes Restaurant.
1: Also seit dem Überfall der Hamas, muss man sagen, und dann einige Tage später Kriegserklärung durch Israel.
0: Aktuell sage ich schon, dass wir also in Chemnitz wirklich zu Hause sind, dort, wo unsere Freunde sind. Jetzt haben mein Bruder und ich aber das Glück, dass wir in Serbien, in den USA, in Schottland, ich habe eine gewisse Single-Malt-Schwäche, Freunde haben. Je nachdem, wie die Gesellschaft sich entwickelt und je, nach,

0: dem, wie oft Angstzyklen den Alltag bestimmen, sage ich mal so, würde ich punktuell, das hängt doch immer ein bisschen von der täglichen seelischen Verfassung ab, muss ich ehrlich sagen, und was einem passiert, würde ich nicht immer auf uns wetten, sage ich mal so.
1: Bei all dem, was Sie beschreiben, an Verbundenheit wie an Zerrissenheit, so würde ich das jetzt wahrnehmen.
0: Ja.
1: Ist es richtig, dass Sie immer einen gepackten Koffer bei sich zu Hause stehen?
0: Ja, das ist, also das ist ja mittlerweile ein offenes Geheimnis. Also das ist so ein Koffer, in dem eigentlich alles Wichtige, Geburtsurkunde, Wechselwäsche, Fotos, Erinnerungen, eine Festplatte jetzt neuerdings dabei ist, dass man im Prinzip innerhalb kürzester Zeit den Standort wechseln könnte und muss eben nicht erst groß in der Wohnung suchen.
1: So schlimm es ist, finde ich, diese Vorstellung, dass es notwendig ist, dass dieser Koffer da stehen muss. Mhm. Können Sie es verstehen aus Ihrer Perspektive? Kann sowas Sicherheit geben? Herr Virus?
2: Ja, ich kann es verstehen. Ich finde aber auch, ich merke gerade, dass mich das auch sehr bedrückt und betroffen macht, weil im Grunde genommen schrauben wir gerade mal die Geschichte wieder zurück. Und wir hatten es eben schon von der transgenerationalen Weitergabe von Traumatisierung. Das ist doch eins zu eins ein lebendes Beispiel dafür. Wir haben offensichtlich wenig gelernt, dass irgendwie 80 Jahre später, 100 Jahre später wieder Menschen gepackte Koffer bei sich haben, weil sie Angst haben, sie müssen auf die Flucht gehen. Also das zeigt, wir haben doch eine große Aufgabe vor uns als Gesellschaft, als Menschheit, Traumata uns wirklich anzugucken und nicht vor ihnen wegzulaufen. Weil das ist ganz eindeutig, Traumata holen uns ein, wenn wir uns ihnen nicht zuwenden. Hass schürt weiteren Hass und wird dieses Rad nicht unterbrechen.
1: Es wird Ihnen nicht leicht gemacht. Ich will noch mal auf eine konkrete Situation zu sprechen kommen. Sie waren in Belgrad, Sie haben es gesagt und wir haben es gesagt, da sind Sie zum Teil auch aufgewachsen. Sie sind zurückgekommen nach Chemnitz, haben sich auf einen Spaziergang gemacht mit Ihrer Frau. Was ist dann passiert?
0: Ja, das ist eben auch so eine Art neue Realität. Also positiv in Belgrad, mein Bruder und ich mit Kippa auch in der Nacht rumgelaufen, ohne Probleme. Auch Muslimen Umgang gehabt und überhaupt keine Probleme. Wir sind in Chemnitz. Ich will meiner Frau von der ersten von den drei Dienstreisen erzählen. Wir laufen los und sind an der Unibibliothek und da kommen mir zwei Frauen entgegen und ich... Blauäugig wie ich bin, keine Kopfbedeckung, also nur die Kippa, rede mit meiner Frau, drehe mich zur Seite und somit kann man das von vorne kommend sehen halt. Ne? Und wir sind auf einer Höhe und eine von den Frauen, eine Muslima, also mit Kopftuch, spuckt mich an. So, und da bist du in dem Moment, bist du fassungslos. Punkt Nummer eins, nicht nur, weil es junge Frauen sind, sondern weil du gerade in so einer Art Euphorie sagst, also du siehst anhand von Serbien, Belgrad, denen geht es nun auch nicht gerade so gut und so weiter, haben auch andere Krisen. Aber dort ist irgendwie der Umgang, die Lebensfreude in den Café, das ist irgendwie ein anderer Spirit. Na, ich will jetzt nicht auf diese deutschen Engels, aber ein anderer Spirit. Dann bist du hier, lässt dich von dieser Leichtigkeit des Seins anstecken und im Ergebnis wirst du angespuckt. So, wo ich mir sage, die Frau weiß gar nichts von mir, die kennt mich gar nicht. Oder? Also du... Und dann stehst du da, in dem Moment fühlst du keine Angst, das muss ich ganz offen sagen, sondern einfach nur Ekel und Traurigkeit, Punkt. Und stehst dann einfach da und dann habe ich mir natürlich die Schelte abgeholt, weil natürlich hätten wir wieder die Polizei holen sollen, aber die laufen weiter, du läufst weiter, was sollst du jetzt? Also,
1: man muss dazu sagen, nach dem, was 2018 passiert ist, da wurde ein Täter verurteilt zu einer Haftstrafe, die wurde dann zur Bewährung ausgesetzt, gegen andere wird noch ermittelt. Aber was bleibt denn da, wenn Sie auch sagen, ich hatte mir jetzt keine Gedanken gemacht, bin mit Kippa rumgelaufen. Allein die Tatsache, dass Sie Ihre Sichtbarkeit, Ihre jüdische Sichtbarkeit heute zurückstellen müssen, verbergen müssen. Ja, empfinden Sie das als schon als psychische Gewalt auch? Oder was hinterlässt das?
0: Es ist eine neue Realität. Also ich muss ehrlich sagen, als wir am 15.03.2000 das Restaurant eröffnet haben, war groß das Eingangsschild. Zwei Gläser, Magen David, also die zwei Gläser aneinander ergeben dann den Stern und Shalom. Und dann, weiß ich, früh 3 Uhr oder 4 Uhr sind wir da aus dem Lokal raus. Bei Eröffnung, das zieht sich ja alles immer ein bisschen. Und da steht ein Freund neben mir und sagt hier, sag mal, Gio, hast du keine Angst, dass das jetzt irgendwie hier zerstört wird? Und ich dachte in dem Moment, nee, nicht wirklich. Also das war nicht so, das war bei mir nicht präsent. Mhm. 14 Tage später war das Schild kaputt. So, und da merkst du erst mal, man weiß ja, dass man nicht von allen gemocht wird. Das ist ja auch nicht schlimm in irgendeiner Form. Aber dass dann dass dann plötzlich Leute

0: Schweinekopf vor die Tür legen mit David Stamm drauf oder was zerstören. Also so eine Energie, das ist irre. Aber irgendwann lernst du damit umgehen. Und ich muss ehrlich sagen, das Fazit der letzten Monate war, als ich hier eingeladen wurde und mit dem Zug, also dann von Leipzig hierher, dann überlegst du dir nicht nur, was du anziehst, sondern oh Gott, welchen Hut nimmst du damit, dass nicht zu oft, also der Hut nicht zu auffällig ist, damit du da auch wieder nicht und so. Und das sind so Dinge, die hatte ich vor, ich sag mal, 6, 7 Jahren, wäre das für mich absurd gewesen. Ich hätte mich einfach so in die Ecke geknallt, wäre eingeschlafen vielleicht und irgendwann hätte mich jemand in Mainz geweckt. Aber jetzt sitzt du eben da, hast den Hut auf und ja, guckst, beobachtest so ein bisschen die Leute halt. Ne? Und es war aber eine sehr angenehme Fahrt.
1: Was gibt Ihnen positiv gesehen die Kraft, das auszuhalten?
0: Eigentlich, also der Umgang, Familie, Freunde, Mitarbeiter. Mhm. Also einer meiner Köche ist seit 24 Jahren bei mir, also das spricht schon, also das ist wie Familie. Mhm. Und das tägliche Erleben, sag ich mal so. Ne? Also wenn du 25 Jahre ein koscheres Restaurant in Chemnitz betreibst, dann ist ja wohl jedem klar, dass du nicht 25 Jahre nur schlimme Sachen erlebst, also ganz im Gegenteil. Und ich werde nicht müde zu betonen, dass die Verhältnisse etwa 1 zu 25 sind. Also ich kann jedem Negativen mindestens 25 Positive. Und das sind die Dinge, die ja eigentlich das Leben ausmachen. Und daran machen wir uns fest.
1: Sie haben schon ganz kurz einen Stammgast angesprochen, Justin Sonder.
0: Ja.
1: Jemand, der 1925 in Chemnitz geboren war, ein Überlebender von KZ Auschwitz, des KZ. Und wenn Sie das noch mal beschreiben, Sie haben es gerade angedeutet, aber Sie haben gesagt, der hat Ihnen was mit auf den Weg gegeben. Was war die Botschaft? Was hat er gesagt?
0: Na, der war so ein wunderbarer Regulator. Der war zufällig an dem 15.03.2000 mit seiner Familie unser erster Gast. Da kannten wir uns noch nicht so. Mhm. Und der hatte in der Zeitung gelesen, hier Chemnitz, koscheres Lokal. Also das muss ja ein total Verrückter sein, der da sowas versucht. Und war dann also hat dann alles gefeiert bei uns in Familie, war dann auch mein Simra-Botschafter hier für das Bier von uns. Und also wirklich ganz lieb. Und bei ihm hat mich am meisten beeindruckt, dass er, wir sind ja oft, und das ist auch zum Thema Angst, wir verlieren uns ja dann manchmal in diesen Erlebnissen. Und das ist dann so überbordend über einem, wie so eine Glocke in irgendeiner Form so. Und bei dem, was Justin alles so erlebt hat, was also geschrieben ist, was er so erzählt hat unter vier Augen, was auch die Familie teilweise so, das kann man sich alles nicht vorstellen. Und er hat so eine Herzenswärme, so eine Güte in die neue Zeit gerettet. Und eben immer dieses Menschliche, ihm war das egal, ob jüdisch, christlich, muslimisch, groß, klein, dick, dünn, was auch immer jetzt. Er hat immer auf diesen menschlichen Charakter Wert gelegt. So. Und er hat mir damals, wenn auch 2018, als das war, er war dann 3 Tage später, war er da mit einem anderen Freund noch, der ihn auch durchs KZ mitgebracht hat. Und dann haben wir uns unterhalten und dann bist du irgendwie noch mal ganz anders geerdet und so. Und das war gut.
1: Umgang mit der Angst. Vielen Dank an Sie, Herr Ciobala. Und vielen Dank an unsere gesamte Runde. Heute ganz besonders. Wir sehen uns wieder in einer Woche dann mit dem Thema Familie von jetzt an anders. Und hören Sie gerne auch mal rein in unseren Nachtcafé-Podcast Das wahre Leben. Wir würden uns freuen. Bis zum nächsten Freitag in Ihrem Nachtcafé. Tschüss und danke nochmal.
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0: Das ist neu. Krause kommt und ist gleichzeitig schon da. Heute gibt es zwei Krauses in einer Folge. Beide haben was auf dem Kopf. Der einen Hut, der anderen Fifi. Ich besuche den Stimmungssänger Micky Krause. 1999 erlebte er den Karrieredurchbruch. Sein Hit 10 nackte Friseusen stürmte die deutschen Charts und machte Micky Krause zum Megastar im Megapark.
1: Schatzi, schenk mir ein Foto. Schenk mir ein Foto von dir.
0: Fotos gibt es von ihm nicht, also privat. Er heißt nicht einmal Krause. Er ist verheiratet, hat 4 Kinder und läuft gerne Marathon. Beruflich füllt die Kunstfigur Micky Krause Hallen, singt und tanzt sich durchs deutsche Unterhaltungsfernsehen. Bei einer Show, in der sich Stars für die Krebsvorsorge stark machen, bekommt er in diesem Jahr selbst die Diagnose Blasenkrebs gestellt. Micky Krause engagiert sich in Afrika. Inzwischen gibt es dort sogar schon 4 Schulen, die unseren Namen tragen. Also sein. Gleich treffe ich also den Mann, der den begeisterten Feuilleton musikalische Meisterwerke schenkte wie Biste Brown, Kriegs de Frauen, Jan Pillemann Otze oder Finger im Po, Mexiko. Micky Krause lebt mit seiner Frau und 4 Kindern im Münsterland und besitzt ein Haus auf Mallorca. Da hätten wir uns auch treffen können, aber ich freue mich, dass ich ihn genau hier besuchen darf. Auf Norderney im Herbst bei 3 Grad und Regen in Aussicht. Wenn ihm also das Wetter auf Mallorca zu trocken, zu warm und zu sonnig wird, dann kann er immer auf die Nordseeinsel ausweichen. Da besitzt er nämlich ein weiteres Ferienhaus. Und das müsste dieses sein.

0: Das klingt ja wie Musik in meinen Ohren. Ja. Guten Tag, Herr Krause.
1: Herr Krause, wie schön.
0: Kommen Sie rein.
1: Tatsächlich dachte ich, habe ich vielleicht gerade sogar ein Beat von einem deiner Songs getrommelt?
0: Nee, ist mir jetzt nicht bewusst. Aber du scheinst musikalisch veranlagt zu sein.
1: Absolut.
0: Darf Komm rein.
1: Ich zieh die Schuhe aus, oder?
0: Ja.
1: Okay.
0: Hey, er hatte nur noch Schuhe an. Das war ein Hit von mir. Aber lass die Schuhe aus, zieh sie aus. Und herzlich willkommen im Hause Krause.
1: Vielen herzlichen Dank.
0: Darf ich dir die Jacke
1: nehmen? Das ist total nett. Vielen herzlichen
0: sehr
1: Dank.
0: Sehr gerne.
1: Und sehr gerne auch den Schal.
0: Und, sehr gerne.
1: Vielleicht den Hut?
0: Den Hut.
1: Ah, sehr gut, ja.
0: So, das reicht dann aber auch.
1: Hose lasse ich an. Okay, ja. Das ist gut. Ja, schön, Mensch. Darf ich?
0: Komm rein. Ja. Fühl dich wie zu Hause. Wie zu Hause bei Krause.
1: Das Ding ist ja, du heißt ja gar nicht Krause. Ich dachte wirklich, wer gibt sich denn den Künstlernamen Krause?
0: Der ist so doof entstanden. Ich hatte eine Band, die hieß Erika Rehbein und das Schlagerkarussell. Wir haben Schlager gemacht, so wie Gilde Horn, Dieter Thomas Kuhn. Ich war Sänger. Und dann fragte natürlich ein Bandmitglied, wie heißt du eigentlich? Ja, ich heiße Michael, Mickey, Mickey Maus, Mickey Kraus, Mickey Krause. Da war der
1: Nein.
0: Name da.
1: Innerhalb einer Mickey Minute. Maus?
0: Ja.
1: Ich werde ja oft wegen des M's in meinem Namen
0: Marcel.
1: Ja, und sehr gut. Und dann bringen Leute das oft durcheinander und sagen, das ist doch der Mickey Krause.
0: Mhm. Ja, echt?
1: Ja.
0: Ja, Hut ab.
1: Und ich finde, ich hatte mal ähnliche Haare wie du jetzt gerade.
0: Aha.
1: Wir haben auch äußerlich.
0: Wir könnten Brüder sein. Also Vater, Sohn geht ja noch nicht. Du bist 46, ich bin 52.
1: Du bist ja richtig gut vorbereitet.
0: Hallo, ich habe Wikipedia komplett auswendig gelernt.
1: Ja. Wo bin ich geboren?
0: In Karlsruhe.
1: Ja, sehr gut.
0: Ja, du wohnst da auch noch.
1: Das ist wirklich jetzt.
0: Direkt im Schloss.
1: Ja, richtig, genau. Ja. Ich wohne im Schloss. Und es ist, weil oft schreiben Leute bei den Kommentaren in dieser Folge, wann kommt endlich mal Krause zu Krause? Und jetzt ist das tatsächlich.
0: Endlich hat's geklappt. Möchtest du Platz nehmen?
1: Ja, sehr gerne, vielen Dank.
0: Du musst, glaube ich, auf die Seite.
1: Ich gehe sehr gerne auf diese Seite.
0: Und ich würde dir direkt was zu trinken bringen.
1: Also, ich trinke das, was du trinkst.
0: Ja, 11 Uhr ist ja eigentlich Meisterstunde, aber ein Käffchen?
1: Käffchen ist super.
0: Käffchen.
1: Soll ich dir helfen? Darf ich dir helfen?
0: Nein, du kannst helfen, aber die Kaffeemaschine krieg ich auch noch selber hin. Brauchst du Zucker, Milch?
1: Nein, schwarz bitte.
0: Gott sei Dank, ich habe nämlich keinen Zucker. So, jetzt kriegst du eine schöne Norderney-Tasse. Schwarz, aber dafür ohne Milch.
1: Heißt das wirklich Norderney-Tasse?
0: Ja. Da steht Norderney drauf.
1: Warum bist du eigentlich nach Norderney gegangen? Hast du irgendeinen Bezug zu dieser Insel?
0: Ich bin früher mit der Grundschule, mit der Realschule immer nach Norderney gefahren. Und irgendwann bin ich mit meiner Frau hier hingefahren, einfach um ein bisschen Urlaub zu machen. Wenn ich mal 3 Tage frei hatte, dann haben wir hier Urlaub gemacht und einfach festgestellt, wie schön die Insel ist. Und irgendwann haben wir gesagt, warum kaufen wir uns nicht einfach mal eine Bude hier? Und dann haben wir einfach dieses schnuckelige kleine Häuschen gefunden.
1: Aber das ist ein Talent von dir, ne? Du hast ja auch tatsächlich sehr früh und sehr klug erkannt, in Immobilien investieren ist nicht die schlechteste Idee. Stimmt es, dass du in deinem Heimatort hast du ja auch mehrere Häuser einfach. Ne? Mhm. Du sagst zwar, man kann damit nicht reich werden. Ich würde sagen, man muss erstmal reich sein, um sich die zu leisten. So.
0: Armut kenne ich nur aus meiner frühesten Kindheit.
1: Ja. Aber das denke ich ganz oft, wenn ich so, der Mickey Krause, wenn der dann so, es gibt ja bestimmt so ganz viele so Feuilletonisten, die so abwertend auf dein Gesamtwerk schauen, was absolut überheblich ist, weil man muss ja auch einfach anerkennen, wie wahnsinnig erfolgreich du warst und immer noch bist.
0: Ich habe wirklich immer Musik machen wollen, natürlich nicht die Musik, die ich jetzt heute mache. Ich bin ein Kind aus den 80ern, ich bin mit Depeche Mode, mit U2, Simple Minds groß geworden und so sollte meine Musik klingen. Dann habe ich aber Anfang der 90er ein paar Kumpels kennengelernt, die Stimmungsmusik gemacht haben und auf einmal habe ich Fiesta Mexicana gesungen von Rex Gildo, ob ich wollte oder nicht. Aber ich habe festgestellt, es macht einen Riesenspaß. Und dann habe ich mich gefragt, warum sollte ich nicht die Sachen machen, die wirklich Spaß machen und wenn ich da auch noch Geld mit verdienen kann, dann habe ich doppelt so viel Spaß.
1: Und hörst du die Musik auch? Also, nee, ne?
0: Wenn ich 200 Mal im Jahr auf der Bühne stehe und 200 Mal im Jahr Schatzi schenkt mir ein Foto, singe, nur noch Schuhe an, geh mal Bier holen, eine Woche wach, dann muss man nicht noch privat im Auto diese Musik hören.
1: Es ist dann irgendwie Arbeit auch, ne?
0: Das ist Arbeit, definitiv.
1: Obwohl es schön ist. Also es gibt ja Gerüchte, das seien gar nicht deine echten Haare.
0: Ja, das ist aber wirklich ein Gerücht.
1: Ja, wirklich.
0: Also, als würde ich behaupten, du trägst eine Perücke.
1: Nein, also das ist ja so. Ich trage das Resthaar von Thomas Gottschalk auf.
0: Ja, so, ja, genau.
1: Aber bei dir ist es natürlich ein Gerücht. Aber dann, weil ich mich jetzt frage, also ich unterhalte mich jetzt schon mit dem Michael Engels.
0: Ja.
1: Ja, okay. Aber Perücke aufziehen in der Öffentlichkeit wäre für dich nie, weil du nicht erkannt werden willst wahrscheinlich.
0: Ach, das hat sich irgendwann einfach so ergeben. Ich war diese Kunstfigur und fand die einfach super optisch und habe einfach dann nach 3 Jahren, 4 Jahren gemerkt, ey, du hast einfach wirklich noch ein Privatleben. Ich habe oft am Flughafen mit Jürgen Drews zusammengesessen. Ich saß da als Privatfigur, Privatperson. Ja. Und Jürgen wurde von allen Leuten erkannt. Und da sagte er nur zu mir, ey, du hast alles richtig gemacht. Und da habe ich für mich einfach gesagt, das wird so bleiben. Und ich möchte einfach privat Michael Engels sein.
1: Ja.
0: Und nicht Mickey Krause.
1: Sag mal, darf ich eigentlich ein bisschen was von diesem wunderschönen Häuschen sehen? Es ist ja ein Ferienhaus?
0: Also das ist schon irgendwie zweite Heimat, aber ich bezeichne es einfach aufgrund der Größe als Ferienhaus. Das ist ein kleines altes Fischerhaus, aber ich zeige dir sehr gerne das kleine
1: Häuschen. Was du zeigen möchtest, ne? Ich muss ja auch heute, oder ich darf heute ja auch irgendwo hier schlafen.
0: Ja, du schläfst in einem der Kinderzimmer.
1: Ja, sehr gerne.
0: Also hier ist schon mal die Küche. Kleine Küche, aber reicht ja. Wir essen die meiste Zeit außerhalb. Hier findet eigentlich immer nur Frühstück statt. Und hier haben wir noch, wie sagt meine Frau, die Stube.

0: Und sind die Stöcke Deko oder ist das so ein reduziertes Spielzeug?
1: Das ist Deko. Mein Sohn bringt jedes Mal, wenn er am Strand war, irgendwelche Stöcke mit. Vorne sind auch 3, 4, 5, 20.000 Stöcke.
0: Hat dein Sohn Fell und 4 Beine?
1: Den haben wir auch. Timmy, da ist er.
0: Dem geht's
1: gerade aktuell nicht so gut. Er ist letzte Woche vom Auto angefahren worden.
0: Wer macht denn sowas?
1: Ja, irgendeine Nachbarin. Aber es war jetzt nicht böswillig und dem geht's gerade nicht so gut. Er sieht schon fast so aus, als wäre er gestorben.
0: Ja, das ist auch mit dem schwarzen Rahmen, das Schwarz-Weiß-Bild ist jetzt nicht ganz so geschickt gewählt.
1: Nee. Aber wie gesagt, das ist Timmy und mein Sohn, der ist 7, er hat kein Fell.
0: Okay. Gut. Dann hat er das wahrscheinlich von dem Timmy gelernt. Timmy, der Hund.
1: So genau.
0: Wie bei den 5 Freunden.
1: Ich wollte meinen Hund Bono nennen, aber dann haben die Kinder gesagt, nein, Hund muss Timmy heißen. Und jetzt heißt er Timmy. Wie sieht's mit dem Wetter aus?
0: Sehr, sehr gar nicht gut.
1: Also eigentlich habe ich gedacht, wir machen entweder eine schöne Radtour, weil wenn man auf der Insel ist, sollte man sich Fahrräder leihen und einfach mal die Insel erkunden. Und wir können aber auch auf den Leuchtturm.
0: Dann fahren wir doch mit den Fahrrädern zum Leuchtturm.
1: So machen wir es. Gute Idee. Auf geht's.
0: Schön ist das.
1: Ja, schön hier auf Kreta.
0: Ja, ist wirklich schön.
1: Ja,
0: also das regnet mal kurz nicht, das muss man ausnutzen. Wärst du eigentlich selber auch so ein klassischer Ballermann-Tourist?
1: Überhaupt nicht. Ich bin ein Party-Typ.
0: Ja.
1: Ich bin auch jemand, der wirklich zur guten Laune einer Party beitragen kann.
0: Ja.
1: Aber es ist jetzt nicht so, dass ich so diese Party, die ich selber feiere, da muss ich nicht dabei sein.
0: Weil du siehst es ja, ne? Wenn du auf der Bühne bist, dann sind die ja auch alle, die sind hackerotze voll.
1: Ja, nicht unbedingt.
0: Ja, ist es so, dass
1: Also es sind nicht immer alle Hacke rotzevoll.
0: Sondern nur rotzevoll.
1: Voll, ja. Aber trotzdem, wichtig ist einfach auch, den nötigen Respekt noch vor den Leuten zu haben, weil am nächsten Tag sind die wieder nüchtern.
0: Ja.
1: Und deshalb begegne ich den Leuten also auch immer mit Respekt, ganz egal, wie nüchtern oder wie betrunken sie sind. So, jetzt müssen wir links. Wir wollen ja in Richtung Leuchtturm.
0: Sehr, sehr gerne, ja. So sehe ich uns. Ich sehe uns ja als Leuchttürme der Unterhaltung.
1: Genau, und dann singe ich auf dem Leuchtturm für dich. Ich gehe mit dir, wohin du willst.
0: Das habe ich mir schon immer gewünscht.
1: Auch bis ans Ende dieser Welt. Am Meer, am Strand, wo Sonne scheint, will ich mit dir alleine sein. Hey. Siehst du, musst du auch wissen, auf Norderney sagt man nicht Moin, da sagt man Hey.
0: Ach so, ich dachte, hier sagt man auch Hey. Nein.
1: Hey.
0: Hey.
1: Siehst du?
0: Tatsächlich, wie freundlich die Leute hier auch sind. Es hat was Dörfliches auch, ne?
1: Dabei ist Norderney eine Stadt.
0: Ja.
1: Stadt Norderney.
0: Was sagen deine Eltern oder was haben sie gesagt, wenn dann so, also eben Lieder wie Geh mal Bier holen, du wirst schon wieder hässlich und ähnliche, also lyrische Feinheiten, dann du so auf der Bühne performst?
1: Also erstmal war es ja so, dass ich meine Eltern davon überzeugen musste, mich selbstständig zu machen. Ich habe mich am 1. Februar 98 selbstständig gemacht. Ich war vorher Textilveredler, Filmstoffdrucker, habe eine 3-jährige Ausbildung gemacht. Dann bin ich Jugend- und Heimerzieher geworden. Ich sage immer, die Zielgruppe ist geblieben.
0: Ja.
1: Aber mein Vater hatte immer so ein Sicherheitsempfinden und sagte, Junge, bleib doch da in deinem Job als Erzieher. Du musst auch an deine Rente denken, da weißt du, was du hast.
0: Ja.
1: Als ich dann Schatzi schenk mir ein Foto gesungen habe und dann auch bei Florian Silbereisen gelandet bin, da sagte Papa dann, endlich können wir stolz auf dich sein.
0: Ach okay, die Auszeichnung war sozusagen in Florian Silbereisens Show.
1: Ja, die kam dann wirklich erst später, weil mein Vater und meine Mutter sind Silbereisen-Fans und gucken die Sendung natürlich, haben
0: Wer
1: auch
0: nicht?
1: Dieses Alter. Wer nicht, natürlich.
0: Ja.
1: Ja. Und wenn, dann nehmen wir es auf und gucken es am nächsten Tag.
0: Ja, selbstverständlich.
1: Ja. Spitz, pass auf.
0: Hey. Der hat jetzt nicht gegrüßt.
1: Nee, der kommt auch nicht von hier.
0: Ja, das war ein Tourist. Hallo, wer kommt da?
1: Oh.
0: Hey.
1: Hier ist 40. Guck mal, das ist doch jetzt einfach ohne Worte so schön, oder?
0: Ja, das ist wirklich schön.
1: Man braucht so wenig, um glücklich zu sein.
0: Ja, das stimmt wirklich. Man braucht einfach nur ein Ferienhaus auf Norderney. Und noch eins auf Mallorca.
1: Ja.
0: Und sonst braucht man eigentlich nichts.
1: Sonst brauchst du nichts, nee. Scheiße ist anders. Augen auf bei der Berufswahl.
0: Ja, das ist ja wirklich so, ne? Es ist, ach Mann.
1: Aber ich sag dir ehrlich gesagt, ich sag dir auch eine große Zukunft hinterher.
0: Ja?
1: Ne? Ja.
0: Hinterher?
1: Hinterher.
0: Ja. Ja, ich hätte ein paar andere Entscheidungen treffen können und wäre jetzt wahrscheinlich auch soweit.
1: Ja, aber du bist ja auch ein glücklicher Mensch.
0: Ich bin auch glücklich und Siehst du? Bereue auch nichts. Und ich mache tatsächlich mein Glück auch nicht von Materiellem abhängig.
1: Ich auch nicht. Habe ich aber noch nie gemacht. Also mir war nie wichtig, irgendwie eine teure Uhr zu tragen, teure Autos zu fahren. Okay, ich trage eine teure Uhr, aber...
0: Und du fährst ein teures Auto.
1: Und ich habe auch teure Autos.
0: Aber man hat, aber ja, ist nicht wichtig.
1: Man hat ja auch sonst keine Hobbys.
0: Ja, so.
1: Mein Banker sagte immer, das Geld muss in die Wirtschaft.
0: So.
1: So.
0: Also das sage ich auch immer. Deswegen sage ich dann nochmal für mich nochmal einen Pilz.
1: Genau.
0: Einen kurzen.

0: So, und schon wurden unsere Strapazen belohnt, oder?
1: 252 Stufen.
0: Richtig.
1: Fühlt sich aber echt an wie, also mindestens 255.
0: Ach, stell dich nicht so an. Das war doch ganz entspanntes Hochlaufen hier. Herrlich, oder?
1: Absolut.
0: Das ist Norderney.
1: Eines Tages wird das alles mir gehören.
0: Mir gehören. Und dir nicht.
1: Aber ich habe eine Inselbegabung.
0: Was willst du denn mit einer Insel?
1: Stimmt eigentlich. Ich würde hier überall Parkplätze machen.
0: Ja.
1: Ja. Ist ein bisschen wie ein Gefängnis in der Luft.
0: Ja. Das ist das Alcatraz von Norderney.
1: Ja.
0: Und ich bin Clint Eastwood.
1: Ich finde eh, du bist so ein Clint Eastwood-Typ.
0: Ja. Finde ich auch. Sag das mal meiner Frau.
1: Ja.
0: Sie sagt immer, du Waschlappen.
1: Nee, das will sie gar nicht wissen, weil Clint Eastwood ist jetzt nicht der treueste Ehemann.
0: Das stimmt. Aber er ist trotzdem noch ein gut aussehender Mann für sein Alter. Der ist ja auch schon um die 80.
1: Ja.
0: Ja, locker. Ne?
1: Ist das ein Vorbild für dich?
0: Nee. Warum? Als Schauspieler ja.
1: Hast du Vorbilder eigentlich?
0: Nicht wirklich. Ich sag mal so, als Kind, als Jugendlicher wollte ich mal so sein wie Bono, weil ich ihn halt einfach sehr cool fand, charismatisch, mit einer geilen Musik.
1: Die Brille ist ja fast
0: Bono. Die Brille ist fast The Fly,
1: ja,
0: aus den 90ern. Aber eigentlich nicht, nee.
1: Und aus deinem Gewerbe, gibt es da jemanden, den du selber gut findest?
0: Ich bin also schon ein Jürgen Drews-Fan, immer gewesen. Also ich habe viel gelernt von Jürgen. Jürgen war für mich wirklich Vorbild, Inspiration und auch Freund. Und ich wäre, glaube ich, heute nicht da, wo ich bin, wenn ich Jürgen Drews nicht kennengelernt hätte.
1: Das wird ihn freuen zu hören.
0: Auf jeden Fall.
1: Könntest du dir eigentlich vorstellen, noch mal was Richtiges zu arbeiten?
0: Nee, ich bin so versaut. Ich bin einfach zu lange selbstständig. Ich habe wirklich mal zwischendurch überlegt, bin ich eigentlich so als Pädagoge noch geeignet, diesen Job auszuüben. Aber ich hätte ehrlich gesagt gar nicht mehr die Ruhe dafür. Und dafür bin ich einfach auch jetzt zu lange selbstständig. Wenn du einmal selbstständig bist, bist du, glaube ich, einfach zu versaut, um wirklich dich noch auch anpassen zu müssen oder einfügen zu müssen. Das wird bei mir nicht mehr funktionieren.
1: Das heißt,
0: aber ich habe schon mal davon geträumt, ich wäre wieder Erzieher. Das war wirklich ein Albtraum, könnte ich mir nicht mehr vorstellen.
1: Warum bist du das eigentlich geworden? Also du warst ja Jugend- und Heimerziehung hast du gemacht, ne?
0: Genau. Ich habe auch früher ganz viel Jugendarbeit gemacht. Ich habe im Jugendzentrum gearbeitet. Wenn Karnevalsveranstaltungen waren für Kinder und Jugendliche, habe ich die mitorganisiert. Da habe ich mich schon auf die Bühne gestellt und gesungen und war der Moderator. Ich war bei den Pfadfindern, habe Jugendarbeit gemacht. Also ich habe einfach gemerkt, dass Jugendarbeit mir gut tut. Und ich finde es einfach auch schön, einfach mal Gutes zu tun.
1: Das tust du ja auch.
0: Ja.
1: Du tust ja jetzt Gutes. Das ist ja eh, darüber müssen wir uns noch, unterhalten wir uns noch, weil es ist hier eh kalt. Ich, und langsam kriege ich auch Hunger von der ganzen Fahrradfahrerei.
0: Ja, ich auch.
1: Und so.
0: Wir gehen gleich da hinten essen.
1: Da hinten?
0: Ja, da ist die Weiße Düne, da gehen wir gleich zum Abendessen.
1: Ach, das sieht lecker aus.
0: Du hast ja Hunger.
1: Ja, ja. Also das sieht von hier schon sehr lecker aus.
0: Hm, ich habe auch Hunger.
1: Okay.

0: Also nicht, weil irgendjemand hässlich wurde.
1: Nein,
0: sondern,
1: nein.
2: Weil wir Durst haben.
0: So.
1: Zum Wohl.
0: Zum Wohl. Es ist mir eine Freude, Miki. Nenn dich deine Privatleute eigentlich auch Miki? Hat sich das jetzt schon so?
1: Ja, ich heiße ja Numa Michael. Und meine Frau sagt Miki zu mir. Meine Kinder sagen Miki zu mir. Zwischendurch auch mal Papa.
0: Du hast ja irgendwann auch mal gesagt, du willst weniger Ballermann machen. Oder weniger, wie sagt man, weniger Megapark heißt.
1: Genau.
0: Oder Mega-Arena,
1: ja.
0: Ne? Also klar, natürlich auch, weil du eine Krebsdiagnose bekommen hast. Aber auch so, weil es einem ja nicht gut tut. Und weil man irgendwann vielleicht auch mal ein bisschen mehr Freizeit und Lebensqualität hat.
1: Genau, ich habe ja gesagt, ich möchte von 200 Jobs in Deutschland auf 150 runter. Ich möchte keinen Après-Ski mehr machen. Und Mallorca auch nicht mehr in der Form, wie es in diesem Jahr der Fall war. Und das haben sie falsch interpretiert. Und das hat den Megapark dazu veranlasst, die Zusammenarbeit mit mir zu beenden.
0: Und dann hat die Bild-Zeitung aber das auch so ein bisschen ausgeschlachtet. Ne? Die haben da irgendwie so eine klassische Bild-Zeitung halt, überraschenderweise. Vielen Dank. Eine Geschichte größer gemacht, die gar nicht so groß ist. Oh, vielen
1: genau.
0: Dank, das sieht toll aus.
1: Danke sehr. Oh ja.
3: Guten Appetit.
0: Vielen Dank.
1: Danke. Ja, da hat natürlich die Bild-Zeitung dann wieder Gas gegeben und andere Medien sind drauf angesprungen. Ich habe mich da überhaupt nicht zu geäußert zu diesem Thema und ich fahre da momentan eigentlich auch ganz gut mit.
0: Also willst du von deiner Suppe essen erstmal?

0: kalt wird. Ich möchte dich ja nicht davon abhalten.
1: Außerdem ja, hast du einen Löffel?
0: Den habe ich, aber den brauche ich ja selber.
1: Ja.
0: Nee, kriegst meinen.
1: Nein, wir können noch einen bestellen.
0: Dann wir teilen uns den einfach. Wir sind doch, wir haben doch beide Corona schon hinter uns.
2: Achtung, Achtung.
0: Oder weißt du was, du achtest doch so auf deine Linie. Iss die Suppe doch mit der Gabel.
1: Hattest du schon mal ein Messer so in der Seite stecken?
0: Nee, aber im Rücken nicht. Aber den schon.
1: Fang ruhig an.
0: Nee, auf gar keinen Fall. Fang du an. Ich bestehe darauf.
1: Nein, ich warte. Ja, komm.
0: Na komm, bitte. Fang an. Ich knabber an diesem Fisch. Und du kannst ja Suppe.
1: Echt?
0: Ja, den Fisch, den kann man auch ohne Löffel.
1: Das stimmt.
0: Und wie ist es denn da? Also, nimm mich doch mal mit auf diese Reise am Ballermann. Da gibt's doch bestimmt auch die, wie soll ich sagen, die lustigsten Backstage-Geschichten. Weil ihr wartet da ja so lange auch. Du hast ja oft einen Auftritt, bist irgendwie... Vielen Dank.
1: Danke, das hat zwei Löffel. Er hat also mir jetzt den Löffel gut, gegeben.
0: Ja? Vielen Dank.
1: Ehrlich gesagt, danke. Ehrlich gesagt gibt es keine großartigen Backstage-Geschichten. Wenn mein Auftritt um 23.30 Uhr ist, dann bin ich meistens 23.20 Uhr Backstage, hau mir meine In-Ears in die Ohren und gehe dann 10 Minuten später auf die Bühne.
0: Aber du würdest selber als Michael Engels würdest du nicht auf ein Mickey Krause-Konzert gehen?
1: Doch, ich würde auf ein Mickey Krause-Konzert gehen, weil ich natürlich meine eigenen Songs so geil finde. Und mich natürlich auch. Aber du findest mich ja auch total geil.
0: Absolut, ne? Sonst wäre ich gar nicht hier.
1: Hast ja abseits der Kameras mehrmals schon gesagt.
0: es ist ja immer so, dass so eine Malle-Karriere ist ja inzwischen auch sowas, was automatisch folgt, wenn jemand zum Beispiel im Dschungelcamp oder so.
1: Genau.
0: Ne, dann kommen die da, weil die natürlich auch eine kurze Halbwertszeit haben. Das sind ja auch nie MusikerInnen, sondern das sind halt Leute, die waren in irgendeinem Trash-Format, stehen dann auf einer Bühne und sind dann DJs oder DJen oder singen halt da was. Was ist von denen zu halten? Weil du hörst die ja auch, die treten ja auch mal vor dir auf oder nach dir.
1: Genau, also die sehe ich schon mal nicht als Musiker, die sehe ich dann bestenfalls als Performer. Mhm. Und das ärgert mich natürlich schon, weil ich werde immer mit diesen Leuten gemessen und mit einer Michaela Schäfer, einem Schäfer Heinrich, ja, wer auch immer, mit denen möchte ich mich also nicht messen, zumindest nicht als Musiker.
0: Wie Melanie Müller auch jüngst, ne? Die ja auch irgendwie... keine Ahnung, was soll ich sagen, politisch zweifelhafte Gesten auch schon auf der Bühne.
1: Sie ist etwas entgleist. Mhm. Oder heißt es entglitten?
0: Ja, beides sicherlich in ihrem Fall. So.
1: Wir kennen auch ein paar mehr, also müssten wir nach Amerika gehen, aber...
0: Nach Amerika?
1: Da gehen wir auch nicht hin.
0: Wer ist denn die Melanie Müller von Amerika?
1: Also, es gibt einen Musiker, der war mal in Deutschland erfolgreich, ist aber jetzt mit seiner 22-jährigen Ehefrau glücklich in Amerika.
0: Komisch, irgendwie kommt mir der total bekannt vor.
1: Ja, aber den Namen, das ist der, dessen Namen wir nicht erwähnen wollen.
0: Ja, ich würde mal sagen, egal.
1: Lord Voldemort.
0: So. Und verdienen die dann auch gut? Oder bist du der Bestverdiener da?
1: Auf Mallorca?
0: Ja.
1: Nicht unbedingt. Da gibt es noch einige Künstler, die bekommen mehr Geld. Aber was Deutschland angeht, bin ich definitiv mit der Bestbezahlte.
0: Was heißt, das kannst du wahrscheinlich sagen, aber was heißt Bestbezahlt? Ist das eine fünfstellige Summe, die man da bekommt? Gut. Für einen Abend.
1: Für einen Auftritt.
0: Kann man machen.
1: Ja.
3: Hat's Ihnen geschmeckt?
0: Sehr lecker.
1: Danke.
0: Vielen herzlichen Dank.
3: Lass dann weitergehen mit dem Hauptsatz.
0: Total gerne.
1: Ja.
0: Ja. Vielen Dank.
3: Gerne.
0: Guten Abend.
1: Hallo.
3: Bitteschön. Ich habe ein bisschen was mitgebracht.
0: Das ist aber sehr nett.
3: Aus Spanien habe ich was ausgesucht, aus Mallorca. So gut. Ein schöner Cuvée.
0: Das passt sehr gut. Bitte holen Sie uns 7 Strohhalme und einen Eimer Eiswürfel.
3: Ja, gerne. Ich würde dann Cola aufkalt.
0: Ja, sehr gerne. Ja.
3: Sehr schön. Geht's Ihnen? Alles in Ordnung?
0: Dankeschön. Geht's Ihnen auch gut?
3: Ja.
0: Wollen Sie auch ein Glas?
3: Bitte?
0: Wollen Sie auch ein Glas?
3: Später, aber gerne.
0: Ja, bitte, laden wir Sie ein, oder?
1: Sehr selbstverständlich.
0: Nehmen Sie sich ein Glas, ich komme gerne.
3: Sehr schön.
0: Er darf den Test da machen.
3: Ah,
0: ich finde, das
3: Finanzminister.
0: Er ist der Finanzminister. Ich bin der Finanzminister, aber... Das ist,
1: ich bin auch gerade ein bisschen durcheinander gekommen, weil Coldplay hat...
0: Das ist wirklich ein sehr langer Tisch. Das haben wir nicht, um Sie zu schikanieren, gemacht.
3: Sehr gerne.
0: Das ist der Putin-Tisch.
1: Argentinier, hier, der ganz junge Diego Armando Maradona.
3: Bitteschön.
1: Muchas gracias. Der ist sehr gut. A votre sanitaire.
0: Wein auf Bier, das rate ich dir.
1: Empfehle ich dir.
0: So. A votre sanitaire, da hat kurz gedauert.
1: Oh.
0: Das ist ein sehr leckerer Wein.
1: Der ist wirklich gut.
0: Also wirklich lecker. Weil da die Sonne scheint. Ja, auf Mallorca.
1: Und die Sonne scheint den ganzen Tag schön warm. Der Grund, weil wir noch nie, nie woanders waren. Und die Sonne scheint den ganzen Tag wie Sonne.

0: Frau. Wir werden nicht braun, denn wir sind schon blau. Schönes Lied, ne?
1: Was war das?
0: Der Song heißt Die Sonne scheint den ganzen Tag.
1: Ah ja.
0: Aus einem Album 2014 veröffentlicht.
1: Das ist ja eh, auf den Alben sind ja nur so ganz viele Songs. Und nur wenige schaffen sozusagen ins Bühnenprogramm oder auch ins Gehör des Rezipienten und der Rezipientin. Ja. So.
0: Bist du braun, kriegst du Frauen, das beste Beispiel. Der Song ist mir von der Plattenfirma angeboten worden. Den wollte ich aber gar nicht singen. Dann habe ich gesagt, ja komm, dann singe ich den, um euch gerecht zu werden. Wir packen ihn als Titel 18 aufs Album. Und dieser Song hat Gold geholt, weil die jungen Leute total auf diesen Song abgefahren sind. Ich habe das gar nicht geglaubt, aber ich habe das Album irgendwie Ende Mai 2014 veröffentlicht und im Juli 2014 alle Gärten, wo gegrillt wurde, spielten diesen Song. Und da wusste ich, das scheint ein Hit zu sein.
1: Dass er so dämlich ist, macht ihn so gut.
0: Ja, absolut. Ja. Und ist gar nicht so schwer.
1: Nee.
0: Ich muss mich nicht mal anstrengen. Ja. Auch wenn es manchmal so aussieht.
1: Du hast es echt gut. Wir haben es vorhin nur mal kurz angesprochen. Du warst in einer Fernsehsendung. In dieser Sendung ging es um die Krebsvorsorge, also um Prävention. Und dafür hat man dir angeboten, wir machen jetzt mal so einen Check ab. Und hast du gesagt, ja klar, mache ich mit. Klar, es geht ja auch darum, Vorbild zu sein und zu sagen, Leute, geht zur Krebsvorsorge. Und dann hat man bei dir Krebs festgestellt. Das ist eine Zäsur.
0: Das war einfach so unreal und war einer der schwersten Momente in meinem Leben. Dass diese noch filmisch begleitet wurden, hat es nicht besser gemacht. Aber ich glaube, ich bin letzten Endes der beste Protagonist, den man für dieses Format jetzt bekommen konnte. Und ich weiß, dass ich durch meine Teilnahme bei Showtime of My Life, Stars gegen Krebs, auch das Leben anderer Männer retten konnte, weil sie sich motiviert wird und animiert fühlten, zur Krebsvorsorge zu gehen.
1: Also du hast ja nichts, das war Blasenkrebs, ne?
0: Blasenkrebs.
1: Du hast ja nichts gespürt. Also das war ja wirklich, du bist aus allen Wolken gefallen. Was war das Erste, was du gemacht hast nach der Diagnose?
0: Ich habe erstmal nicht mit meiner Frau telefoniert, weil ich überhaupt nicht wusste, rufe ich sie an am Telefon oder warte ich darauf, dass sie nach Berlin kommt, weil meine ganze Familie war eingeladen nach Berlin. Und wollte sich diese Show ansehen. Da dachte ich, vielleicht ist es doch besser, wenn ich denen das vor Ort sage. Und dann bin ich wieder in die Produktion reingegangen. Und da saßen dann halt eben die ganzen anderen Teilnehmer.
2: Einmal die geschmorten Kalbsbäckchen.
0: Vielen Dank.
2: Sehr gerne. Und einmal der Kabel. Wein schmeckt Ihnen, ist alles gut?
1: Das ist sehr lecker, ja.
0: Vielen sehr gut.
1: Dankeschön.
0: Ja, und dann kam ich zurück zur Produktion, wo die anderen Mitstreiter, die anderen Tänzer und Tänzerinnen dann waren. Und ja, dann bin ich natürlich emotional schon so ein bisschen eingebrochen und habe dann auch erstmal losgeweint. Und das Schöne war, dass ich sofort von allen im Grunde aufgefangen wurde. Dann wurde mir gesagt, du musst jetzt auf jeden Fall erstmal mit deiner Frau telefonieren, weil du kannst nicht bis morgen warten. Das frisst dich auf und das wäre, glaube ich, nicht so schön. Wir wissen nicht, wie deine Frau darauf reagiert. Und dann habe ich natürlich sofort mit meiner Frau telefoniert.
1: Und sage ich, needless zu fragen, aber wie hat sie reagiert? Also, war geschockt?
0: Sie war total geschockt, ja, ja. Sie ist ins Schlafzimmer dann gegangen. Ich habe gesagt, geh mal bitte vom Esszimmertisch weg. Da waren die ganzen Mädels, aber die wussten schon, wenn Mama zum Telefonieren irgendwo anders hingeht, dann ist irgendwas nicht in Ordnung. Dann hat sie natürlich auch losgeweint und hat es dann nach dem Telefonat dann auch meinen Kindern dann gesagt.
1: Bist du jetzt krebsfrei?
0: Ich bin tumorfrei.
1: Bist tumorfrei, ja. Aber du gehst jetzt regelmäßig, so wie sozusagen, wie du es empfohlen hast.
0: Genau, ich bin alle 3 Monate zur Kontrolle in der Charité. Da wird endoskopisch geschaut, wie meine Blase aussieht. Das ist nicht angenehm, aber ja.
1: Guten Appetit.
0: Wir essen erstmal.

0: Irgendeinen Absacker würden wir noch trinken,
1: ja,
0: oder?
1: Ja, Absacker haben wir ganz viele. Wir haben einen Hausabsacker, der heißt die Nuss.
0: Die Nuss?
1: Ja, ist so ein Walnuss, kurzer.
0: Also, ist doch gar nicht schlecht.
2: Wir fangen mal damit an.
0: Dann trinken wir noch so eine Nuss. Na dann.

0: Kamin in Find Out.
1: Ja, Kamin. Oh.
2: Ach, ja.
0: Wir haben schon ein bisschen Wein getrunken.
2: So, wir sind, ja, genau. Wir sind beim
0: Also ich hab schon wieder angefasst, kurzen
2: jetzt.
0: Idiot.
2: Nee, das lassen wir jetzt. So, heißes Wasser kommt hier rein.
0: Ja.
2: In die beiden äußeren, die Herren.
0: Mhm.
2: So.
1: Das sind aber jetzt Weinbrandgläser, oder?
2: Das ist korrekt. Aber dann entfaltet sich der Geschmack besser, wurde mir gesagt. So, dann haben wir hier. Hier kommt gleich der kurze rein. Hauseigener Dinus-Schnaps.
0: Dinus-Schnaps?
2: Genau, das ist ein Walnusslikör. Und das hier drin ist eine Nuss eingelegt in Kandiszucker.
0: Kann das denn wahr sein?
2: So.
0: Na, guck mal, was das hier für ein tolles. Das habe ich noch nie gesehen.
2: Haben Sie noch nie gesehen?
1: Nee,
2: nee.
1: Das ist ein Mini-Dekantierer.
2: Das ist für,
1: ne?
2: 2 Cl. Ja, sonst würde ich das.
0: Das ist völlig umständlich. Man könnte es auch einfach in ein Glas reinschütten aus einer normalen Flasche. Aber so ist es mehr zeremoniell.
2: Das
0: ne?
2: sieht auch tatsächlich cooler aus, oder?
1: Absolut.
0: Ja, total cool aus. Und oft trinkt man das auf Ex oder muss man das genießen?
2: Nee, man trinkt es in einem weg mit der Nuss.
0: Und die Nuss kaut man? Oder
2: die Nuss kaut man. Also nicht so runterschlucken, bitte.
0: Okay, das ist ja
1: apropos total. Nuss, ich hatte noch mal einen Hit, der hieß Halt die Nüsse fest, jetzt wird geblasen. Bleib mal so stehen. Ich glaube, wir haben einen so schönen Tag gehabt.
0: Und jetzt, ist sehr unangenehm.
1: Red und singe ich mich hier um Kopf und Kragen, oder? Ich habe bis vor wenigen Sekunden einen guten Eindruck gemacht. Der Rotwein war es.
0: Das stimmt, ja. Vielen, vielen herzlichen
2: sehr,
0: Dank,
2: sehr gerne.
0: Dass wir hier sein dürfen.
2: Noch. Sehr gerne.
0: Dankeschön.
2: Sehr, sehr gerne.
1: Vielen Dank.
0: Muss ich jetzt das untere Glas, oder ich nehme das obere Glas?
2: Nee, das obere bitte, sonst verbrennen Sie
1: es. Du trinkst, legst das weg und trinkst das untere Glas.
0: Ja, ich.
1: Und ich trinke beide oberen Gläser.
0: Das Schöne, können auch die Kinder mitnehmen, die können das warme Wasser trinken.
1: Eieiei, der riecht aber schon.
0: Mmh. Ui. Oh, lecker. Ach Mensch, Miki, das war ein schöner Tag. Und ich muss zugeben, je mehr Alkohol floss, desto schöner wurde es mit dir.
1: Desto sympathischer wurde ich dir.
0: Ja, das ist wirklich.
1: Aber mir geht's genauso.
0: Es ist so ein bisschen das Konzept, das dein Geheimnis sozusagen.
3: Oh Gott, ich bin betrunken. Ich gehe jetzt schlafen, glaube ich. Ich muss ins Bett.

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0: Es duftet nach Ei.
1: Guten Morgen, der Herr. Hast du gut geschlafen?
0: Oh, das steht dir gut.
1: Ja.
0: Die Brille, das gibt dir. So kriegen wir das mit Arte hin.
1: Ab 50 brauchst du halt eine Lesebrille.
0: Ja.
1: So sieht's aus.
0: Das ist ja, du hast ja schon voll viel vorbereitet.
1: Das ist verständlich.
0: Vielen Dank.
1: Ich möchte ein guter Gastgeber sein.
0: Das bist du.
1: Dankeschön.
0: Du bist ein sensationell guter Gastgeber.
1: Freut mich.
0: Und ich möchte ein guter Gast sein. Und deswegen habe ich gestern das Geschenk vergessen. Ich habe es heute. Ich dachte, Frühstück ist ein guter Zeitpunkt, um Alkohol zu kredenzen.
1: Auf jeden Fall. Ich finde, man kann da gar nicht früh genug mit anfangen.
0: So. Ist da was Weißes?
1: Meiernägel.
0: Schöne aus dem Sendegebiet.
1: Ja, kenne ich.
0: Rheinland-Pfalz.
1: Dankeschön.
0: Ja, sehr, sehr gerne.
1: Den trinke ich nach dem Frühstück.
0: Ja. Der muss noch kaltgestellt werden. Ja. Also einfach 5 Minuten auf die Terrasse.
1: Möchtest du einen Kaffee?
0: Super gerne, ja.
1: Sehr gerne. Wie immer schwarz, aber dafür ohne Milch, ne?
0: Richtig, genau. Soll ich was helfen? Kann ich was tun?
1: Nee, ist alles fertig. Du kannst dir das Frühstück nochmal angucken, überlegen, was du essen möchtest.
0: Mhm. Guck ich mir das
1: an. Und dann bekommst du auch deine Norderney-Tasse wieder.
0: Ach, das ist aber nett.
1: Ich habe extra gespült.
0: Keine Veränderung. Ist das das berühmte Rührei?
1: Ja, das ist mein berühmtes Rührei.
0: Ach so, ich dachte, ich kriege auch was davon ab.
1: Ja, das ist mein berühmtes Rührei nur für dich.
0: Und du isst keins?
1: Doch, wir teilen uns das. Das ist mit 3 Eiern. Hallo, du willst doch nicht morgens 3 Eier essen. Hm? Denk mal an deinen Cholesterinspiegel.
0: Ja, aber es ist gesund. Das ist gut für die Haut und ich bin auch ein bisschen müde, ehrlich gesagt.
1: Echt?
0: Ja. Hier, bitteschön.
1: Oh, danke sehr.
0: Ich habe dir auch eine Deko.
1: Das ist aber sehr schön. Da müsste ich eigentlich ein Foto für die neuen Medien machen. So, Brötchen.
0: Sehr gerne, ja.
1: Ich habe noch ein Croissant mitgebracht. Die hatten aber nur noch ein Croissant.
0: Willst du das Croissant?
1: Nee.
0: Dann nehme ich das Croissant.
1: Ja.
0: Ernsthaft?
1: Ja.
0: Ich will es nur, weil es Mangelware ist.
1: Mhm, genau.
0: Die...
1: Und wenn ich dir sage, was so ein Croissant hier auf der Insel kostet, dann wirst du es noch mehr genießen.
0: Was kostet so eine Insel Croissant?
1: 2,40 Euro.
0: Aber weil das aus Paris importiert wurde.
1: Paris bei Frankreich.
0: Ja.
1: Das ist echt der Wahnsinn. Brötchen sind hier sauteuer auf der Insel. Guten Appetit jetzt erstmal.
0: Vielen, vielen Dank. Ich bin sehr gespannt auf das. Ich würde das Croissant mit dir einfach teilen, ist mir gerade eingefallen, weil das geht ja auch teilen.
1: Das geht auch, aber du darfst es gerne essen.
0: Nee, aber jetzt, wo ich weiß, was es kostet, lege ich mal 1,20 wieder zurück
1: in die Schüssel. Schön. Ja,
0: danke schön. So, vielen Dank.
1: Bist du denn mit meinem Rührei zufrieden?
0: Es ist ein wirklich sehr, sehr leckeres Rührei. Was ist dein Geheimnis? Also was das Rührei angeht, ich möchte nicht wissen, ob du...
1: Fondor.
0: Nein!
1: Ja.
0: Du machst da nicht Fondor rein.
1: Ja.
0: Das ist ein Frevel.
1: Mhm.
0: Machst du, bist du Maggi-Benutzer auch?
1: Maggi nicht, aber Fondor ja. Fondor, ich weiß gar nicht, wer mir damals diesen Tipp gegeben hat. Ein Rührei schmeckt nur gut, wenn du Fondor dran packst. Ja, und...
0: Ja klar, alles schmeckt gut, wenn du Fondor dran
1: packst. Schmeckt
0: alles mit gut, ja. Ich glaube, du kannst...
1: Außer Marmelade.
0: Ach, hätte ich doch bloß nicht gefragt. Mir wäre es jetzt viel lieber, so eine Illusion zu haben, dass du da so Kräuter sammelst in deinem Garten draußen, morgens nach dem Joggen.
1: Mhm.
0: Und dass das das Geheimnis ist.
1: Seetang. Wir haben jetzt Hühner. Meine Frau hat Hühner zum Geburtstag bekommen.
0: Das ist aber auch...
1: Ein tolles Geschenk.
0: Das ist wirklich ein tolles Geschenk.
1: Und weißt du was? Ich habe geheult. Vor Freude.
0: Vor Freude? Achso, ich dachte, welche... Nee. Und schenkt mir Hühner.
1: Die
0: und
1: wollte,
0: hier noch eine Ziege.
1: Die wollte immer Hühner haben. Das heißt, was willst du denn mit Hühnern?
0: Aber das ist gut. Da hast du frische Eier.
1: Noch nicht. Die sind noch nicht so weit.
0: Wie, die sind nur so weit? Ist da noch ein Hahn mit drin?
1: Die sind dann zu jung.
0: So richtig kleine, süße, putzige. Ach, das ist aber toll. Dann baut man auch eine Beziehung auf.
1: Ich nicht, meine Frau ja.
0: Ja. Ich finde das total gut.
1: Und mein Vater ist jeden Tag da. Mein Vater 87. Und der geht jeden Tag als erstes zu den Hühnern. Und ich habe den Eindruck, das ist für ihn so wie Meditation, so wie Yoga. Dann steht er vor diesem Hühnerstall, hat sich mittlerweile eine Bank dahin gebaut und guckt eine halbe Stunde in diesen Hühnerstall. Ne? Es gibt für ihn nichts Schöneres.
0: Ich verstehe deinen Vater total. Das ist dein Tier, das hast du gut behandelt und dann legt es dir zur Dankbarkeit ein Ei. Okay, in Wirklichkeit wollte es ein Kind zeugen und du nimmst es ihr weg. Diesen Part lassen wir weg. Und von diesem Ei machst du dann so ein schönes Rührei und der Tag beginnt hervorragend. Was machen wir denn jetzt, wenn wir dann gleich im Rührei gestärkt sind? Gehen wir noch mal raus, das Wetter ist entsprechend.
1: Also, geplant war eigentlich, dass wir eine Kutschfahrt machen über die Insel am Strand entlang. Das ist so schön hier, aber das Wetter lässt es leider nicht zu. Ich schlage vor, dass wir trotzdem einen kleinen Spaziergang machen. Und wenn uns kalt ist, dann trinken wir einen Glühwein.
0: Mir ist kalt.
1: Und das sind erstmal so die Pläne, die ich habe.
0: Also ich wollte nicht auf Mallorca drehen, wo es jetzt 25 Grad hat.
1: Wer hat sich das hier eigentlich mit Norderney einfallen lassen?
0: Keine Ahnung.
1: Aber ich finde es großartig. Auch das Wetter hier spricht für sich, spricht für die Insel. Ich wollte dir nur einmal kurz auch mal die Nordsee gezeigt haben. Das nicht, dass du sagst, ich war auf Norderney, ich habe kein Wasser gesehen.
0: Ja, nee, das ist wirklich schön. Ich habe auch jetzt viel Wasser auch abbekommen, weil es kommt ja auch was rüber vom Wind. So,
1: ja, komm, ne? Dann gehen wir jetzt einen trinken.
0: Das,
1: irgendwas Warmes.
0: Musst du mir nicht zweimal sagen.
1: Gut, ja. Auf geht's. Junge.
0: Oh, die Haare sitzen, echt? Respekt.
1: Ja, perfekter Halt.
2: Gemütlich.
0: Aber es ist schön. Schön mit dir.
1: Ja, großartig.
0: Wirklich?
1: Das ist einer der schönsten Tage in meinem Leben.
0: Ja, ich glaub dir das nicht, aber ich nehm's trotzdem.
1: Möchtest du noch Keks?
0: Nein, vielen Dank, ich hab noch Keks.
1: Wir sind wie Brüder.
0: Ja.
1: Im Geiste.
0: Vielleicht sind wir ja auch Brüder.
1: Da sind wir Brüder, ja.
0: Wer weiß es ja nicht.
1: Genau. Meine Eltern und deine Eltern waren vielleicht Geschwister.
0: Ja.
1: Die haben sich so gut verstanden und haben uns gezeugt.
0: Das ist geil.
1: Und du bist in Karlsruhe geboren und ich im Münsterland.
0: Das stimmt.
1: Ich bin übrigens zu Hause geboren.
0: Ich auch?
1: Bei einer Hausgeburt. Und meine Mutter ist erst ins Krankenhaus gekommen, als sie mich gesehen hat. Und dann wäre ich auch noch fast vertauscht worden. Aber

0: heimisch, hier fühle ich mich zu Hause. Und auf Mallorca habe ich immer das Gefühl, das ist so ein Zwischending aus ja, sich wohlfühlen, aber auch arbeiten gehen.
1: Weil es natürlich dein Hauptarbeitsort ist, ist es wahrscheinlich tatsächlich ja. So, ne?
0: Das ist eine Wohnsitzverlagerung.
1: Ja. Ja. Ja, du bist auf Montage sozusagen,
0: richtig.
1: Wenn du
0: ja.
1: auf Malle bist. Ich würde fast gerne noch irgendwo hinlaufen, gesetzt den Fall, meine Beine sind nicht eingefroren.
0: Du möchtest ins Warme.
1: Ich hätte jetzt nichts dagegen, ins Warme zu kommen.
0: Ja. Wir könnten in die Ludgeruskirche gehen.
1: In die Kirche?
0: Ja.
1: Bist du gläubig?
0: Ich bin gläubig, ja, aber die Medien machen mich gläubiger, als ich bin.

0: Ich habe am Ende aus dem Kanon dann doch wieder ein Duett gemacht, sorry.
1: Das ist einfach nicht meine Kernkompetenz.
2: Du bist einfach zu sehr Klaus und Klaus.
0: Ja, so.
2: Nordseeküste.
0: Krause und Krause.
1: Krause und Krause.
0: Ist das ein Ort, den du besuchst, ob der Ruhe dir ausstrahlt?
2: Kirche ist immer ein Ort der Ruhe. Der Ruhe, der Unruhe, der Gelassenheit und der Stille.
0: Und bist du, also du hast gesagt, die Medien machen dich gläubiger, als du bist. Das heißt, du glaubst an einen Gott?
2: Ja, ich glaube an einen Gott. Ich weiß, es ist immer schwer, an etwas zu glauben, was man nicht sieht. Aber wenn du hier in der Kirche bist, fühlst du dich, also ich fühle mich Gott ein wenig näher. Obwohl ich sagen muss, in der Zeit, in der es mir gesundheitlich nicht so gut ging, habe ich den Weg zu Gott nicht gefunden, aber ich habe ihn da auch nicht für verantwortlich gemacht.
0: Und wie hast du diesen Weg gesucht? Warst du denn überhaupt aktiv? Hast gedacht, jetzt bete ich zum
2: Beispiel? Ich habe gebetet. Ja. Ich habe gebetet, weil es mir in den Tagen nach der Operation nicht gut ging. Und da habe ich einfach den Weg zu Gott gesucht, indem ich gebetet habe, aber meine Gebete wurden nicht erhört.
0: Du tust Gutes. Du baust Schulen, beispielsweise in Ruanda, in Afrika.
2: Genau, ich habe für mich irgendwann festgestellt, dass es einfach ein schönes Gefühl ist, auch Gutes zu tun, wenn man finanziell die Möglichkeit hat, zum Beispiel Schulen zu bauen, was ich gemacht habe. Das ist einfach ein tolles Gefühl, einfach zu wissen, dass ich Kindern eine Möglichkeit gebe, lesen zu lernen, schreiben zu lernen, rechnen zu lernen. Kinder haben die Möglichkeit, in Entwicklungsländern im Grunde ihr eigenes Leben in die Hand zu nehmen. Und dazu trage ich bei, indem ich Schulen baue. Und das ist echt eine tolle Sache. Ich habe mittlerweile schon 4 Schulen gebaut. Die nächste Schule werden wir uns jetzt demnächst ansehen. Die Eröffnung und die Schuleröffnung in Ruanda, das war sowas Schönes,
0: du warst da,
2: Emotionales. Das war wirklich ein Highlight meines Lebens. Einfach so viele dankbare Kinder und Jugendliche zu sehen, die sagen, danke dafür, dass du uns Bildung ermöglichst. Es gibt nichts Schöneres.
0: Und du hast dann tatsächlich mit den Kids da, Schatzi, schick mir ein Foto geschickt, was völlig absurd eigentlich ist. Aber die, obwohl sie den Text nicht kannten, waren irgendwie mit voller Inbrunst dabei. So.
2: Die Kids waren total begeistert. Die haben zum ersten Mal in ihrem Leben auch ein Mikrofon und Lautsprecherboxen gesehen. Ja. Das kannten die gar nicht. Und das war für die wirklich ein richtiges Highlight. Und ich war für die wirklich ein riesen Rockstar, der halt eben mit denen noch dann ordentlich abgefeiert hat. Das war wirklich richtig schön.
0: Und heißt es dann eigentlich wirklich die Mickey-Krause-Schule?
2: Ja, das ist die Mickey-Krause-Schule in Bevica in Ruanda. Es hat mir da so gut gefallen und ich habe gesagt, ich komme irgendwann wieder und vielleicht können wir noch mal eine weitere Schule dort bauen.
0: Lass mich dir das hier noch geben, mach's zu Hause auf. Mhm. Das ist eine kleine, eine Spende.
2: Komm,
0: ja.
2: Dafür gibt es eine Umarmung. Vielen Dank.
0: Es war sehr schön. Es war wirklich toll, dich kennenzulernen.
2: Hat und mir auch echt gefallen.
0: Ich muss jetzt leider gehen.
2: Ja, ich nicht. Ich bleib noch hier.
0: Ja, ich beneide dich.
2: Ich werde noch einen schönen Regenspaziergang machen.
0: Begleitest du mich noch raus?
2: Ich bring dich noch raus, ja.
0: Ah. Eine große Freude war das.
2: Ja, hat Spaß gemacht.
0: Ja, mein Lieber.
2: Ich schlage vor, wir sehen uns wieder bei besserem Wetter auf Mallorca.
0: Deal.
2: Sehr gerne.
0: Ja, ich komme darauf zurück.
2: Ja.
0: Danke dir.
2: Dann frohes Schaffen, komm gut nach Hause, versuch mich zu vergessen. Ich kann's nicht.
0: Es wird mir sehr schwer fallen.
2: Tschüss.
0: Auf gar keinen Fall. Tschüss, mein Lieber.
2: Ciao.

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0: Sag ja zum Leben. Sag ja zur Eigentumswohnung, zum Flatscreen und zur Fußbodenheizung. Sag ja zum Job, zur Gehaltserhöhung.
1: Was für ein Scheiß, Alter.
0: Sag ja zu Social Media. Sag ja zu Botox. Sag ja zum Gelegenheitsverzicht.

0: Sagt Ja zu Fleischfabriken. Zu Freunden, die dir zum Junggesellenabschied eine billige Stricherin spendieren. Und sagt Ja zu deinen Eltern.
1: Und manche wollen Liebe. Und manche wollen Geld. Wir wollen Ärger.
0: Sagt Ja zur Ahnungslosigkeit. Sagt Ja zu diesem Land. Doch warum sollte ich das tun? Ich sage Nein zum Ja, weil hier einiges zum Himmel stinkt. Ich habe zu etwas anderem Ja gesagt. Zu einer Familie aus Freunden. An einem Ort, der mein Zuhause ist.

0: Herzinfarkt von der Scheiße.
1: Sind wir vollständig?
2: Also ich bin voll und zwar ständig.
1: Danke. So, Genossinnen, Genossen, schön, dass ihr so zahlreich erschienen seid. Wir müssen uns auf unsere große Aufgabe vorbereiten.
3: Besetzung der Gartenstraße oder was?
1: Nee, das Platzjubiläum, Mann. Wir haben nur noch 2 Wochen.
2: 2,5.
1: Ja, umso schlimmer. Ey, hast du dich mal umgeguckt? Hier sieht's aus wie nach einem Robocop-Angriff.
3: Mach dir mal nicht ins Hemd durch. Die Hauptsache, die Bühne steht. Besorg Hopfenkaltschale und wenn genügend Gäste da sind.
1: Ja, dann klappt's vielleicht auch mit dem Stage-Diving.
4: Also lass mal lieber mit dem Bandnamen sprechen. Das finde ich wichtig.
1: Dankeschön. Das war mein nächster Punkt. Irgendwelche Vorschläge?
2: Band Salad.
1: Was?
2: Band Salat.
1: Den gibt's schon.
3: Betonfurze.
4: Alter.
2: Der ist geil.
4: Flohflöten. Freiburger Flohflöten.
3: Du hast kein Talent.
4: Was? Man hat einfach nur eine Idee.
1: Okay, danke schön. Irgendwelche anderen Vorschläge?
2: Hast du mal ein Bier?
1: Ist das eine Frage, oder?
2: Hast du mal ein Bier? Und wir bleiben hier.
1: Okay.
3: Setz dich doch mal auf meinen Schoß.
1: Scheiße. Hey! Was macht ihr hier?
4: Hat euch jemand ins Gehirn geschissen oder was?
5: Sie sind?
4: Ich bin die Besitzerin.
5: Sie haben Humor.
4: Also Leute, das ist mein Grundstück. Also verpisst euch bitte und geht.
5: Das ist so nicht ganz richtig. Das Grundstück gehört seit 6 Monaten und 26 Tagen der Einheitsbank.
4: Klar.
5: Der Vorbesitzer, ein gewisser Herr Whittaker.
4: Mein Vater.
5: Herr Whittaker wurde mehrfach angeschrieben.
2: Wie auch immer.
5: Ja. Yeah. Der Räumungstitel.
4: In 5 Tagen.
5: Müssen Sie und dieser ganze Rotz hier weg sein. Ich denke, das ist auch in Ihrem Interesse. Wenn wir das ohne Behörden regeln.
6: Ja. Sagen Sie mal, geht's noch?
3: Gibt's ein Problem?
1: Was, die Immobilienfaschos wollen unseren Platz verscherbeln, oder was?
5: Ja, in 5...
4: Ja, 5 Leute wohnen hier, ganz toll gemacht. Männer haben ihre 5 Minuten, Frauen haben ihre Tage, so what? So, und jetzt verfatz dich.
6: Verzieh dich!
5: Keine Ahnung.
4: Mach einen Fisch!
5: Was ihr hier für...
4: Halt dein Maul und mach einen Fisch!
5: Spiel spielen. Peace. Ja? Peace. Nicht vergessen, ne? 5?
1: Was hat er denn mit seiner 5?
4: Vielleicht ein Zahlenfetisch, holt sich immer schon einen runter abends.
3: Was für ein Lackaffe. Keine Sorge, der kommt erst in 10 Jahren wieder.
1: Schießt die Kommerzschweine auf den Mond. Das ist Raumfahrt, die sich lohnt.
4: Ehe Küche Spekulant, unsere Antwort Widerstand.
5: Ich hab Durst, Leute.

0: Was ist denn das für eine Scheiße da? Warum hörst du auf? Alter. Uschi!
1: Mann! In Berlin haben die einen Wagenplatz nach dem anderen dicht gemacht.
0: Ist doch scheißegal. Lass uns keine 10 Jahre Besetzung kaputt machen.
1: Die Bullen aber schon.
0: Pass auf, Süße. Wir kapern einfach zusammen ein Altersheim und gucken Fernsehen. Bis wir Augenkrebs kriegen.
1: Dann zieh ich lieber eine öffentliche Toilette.

0: Und jetzt, meine Damen, befreien Sie sich ein für alle Male vom Staub vergangenen Zeiten.
1: Halt deine Fresse!
0: Stellen Sie
1: korrupter Fernsehpsycho!
0: 3737 und ruf mich an, nein, nicht privat!
2: Halt die Fresse, Harry!
0: Ein deutsches Produkt. Nicht aus China, nicht aus Taiwan, nicht aus England, aber hier in Deutschland. Hergestellt von deutschen Ingenieuren.
2: Bleib auf der
0: Zwei. Beste auf dem Markt. Der neue Power.
3: Komm langsam zum Ende, Achtung.
0: So, meine liebe Gäste, ja. Das war's für heute. Bis zum nächsten Mal, wenn wir Sie wieder begrüßen hier in Home Shoppers Paradise.
2: Harry, du bist runter.
3: Du hast mal wieder die Welt gerettet. Wir sind alle tief beeindruckt und sagen Danke.
0: Ah, ich war wieder gut. Wie war ich, Jungs?
4: Erste Sahne, wie immer.
5: Tja, das dachte ich mir. Ihr, du.
0: Eines Tages wird ihr genauso fit wie ich sein.
6: Genau. Das wäre mein Ende, Leute.
0: Na, Elvis leaves the building. Hab euch einen schönen Tag. Wir sehen uns wieder, ja?
2: Tschüss.
3: Ab morgen wird alles anders.
4: Ja, wieso? Wird das Gebäude gesprengt?

0: welcome. Very welcome. How was your flight? Oh. Okay, alles klar.
1: Ja, meine Damen und Herren, hier haben Sie eine wunderschöne Kuckucksuhr. Und das überlasse ich meiner Produktexpertin. Sie erklärt es, was dieses
2: so
1: wunderschönes
2: Gerät Achtung, eins. Ist. Die eins. Die zwei nach oben.
3: Die Zahlen sind eindeutig und der Abwärtstrend hält an.
2: Und die zwei.
3: Wir müssen raus aus der Comfortzone, wenn wir mit den Global Playern mithalten wollen.
0: Was ist der Comfortzone? Andrea?
3: Was machen Sie?
0: Das müsste kommen.
2: Mein Name ist Andrea, ich bin hier die Bildmischerin.
3: Ja, okay, Andrea, dann misch das Bild. Let's see, what do we have here?
2: Und die 2. Die 1.
4: Ruft aus dem Wald. Kuckuck, Kuckuck, in dem Wohnzimmer auf bald.
3: Was ist das?
0: Das ist Harry. Harry Whittaker.
2: Ja, und die Produktexpertin.
3: Kann man sie feuern?
0: Wen?
3: Beide.
1: Hey, eine Sekunde. Ich kriege gerade eben ein Zeichen aus
0: dem... Das ist Harry Whittaker. Die Zuschauer lieben ihn.
3: Welche Zuschauer?
1: Ja?
5: Wir brauchen Pace, Spontanität, neue Impulse. Die Zahlen sind miserabel.
1: Dürfen wir. Wir dürfen. Wir dürfen tanzen! Ja! Und weiter? Heute haben wir alles zum Hauptpreis raus, ja? Das ist ein Grund zum Feiern, nicht
3: und
1: wahr?
3: Und zum Feiern, mein Freund, du bist raus. Wechselt das Produkt.
2: Jetzt?
3: Nein, übermorgen.
2: Trailer vorlegen.
0: Ja.
2: Harry, Unmod Break in 10, 9, 8.
1: Und, meine Damen und Herren, wir machen jetzt eine kurze Pause. Bleiben Sie drin oder dran. Wir sind hier.
2: Trailer ab. So, ihr seid runter.
6: Kurze Pause, Momentchen, wir wechseln auf die...
2: So vorbei?
7: Ja, das mag nichts. Sie waren toll.
8: Wir müssen unser Mindset anpassen.
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0: Ja.
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0: Der Schokobananen damals. Bin ich ihr größter Fan?
7: Ach ja?
10: Mhm. Auch Papa hat jetzt Feierabend, kommt ganz schlapp nach Haus. Doch was ist mein Mockermehl?
11: Hört auf mit dem Geplärre!
0: Was?
7: Sag mal, wo kommst du denn hier?
11: Du bist das Letzte. Während du dich hier zum Vollhorst machst, habe ich Besuch bekommen.
7: Na und? Das ist aber kein Grund, einfach hier so reinzuplatzen.
11: Du hast meinen Platz verzockt, Mann!
7: Wer ist das?
11: Das ist Lisa, seine Tochter.
12: Perfekt, doch verendet mit Harry Whittaker.
13: Ich finde, du scheiß Wohnfigur.
11: Warum hast du mir nichts gesagt? Bist du pleite?
7: Das tut nichts zur Sache.
11: Ich bin am Arsch.
7: Tja. Der mag sich so ganz aus.
11: Hey. Nee.
12: Oh,
11: sag
12: mal. Ich kann nicht. Bleib ruhig. Ich werd nicht ruhig. Ich bin eine Strafe für die Menschheit.
7: Sicherheitsdienst! SOS! Lilian! Was? Bleib einfach ruhig!
11: Das ist die kleine Lilian.
7: Yep.
11: Das ist Morgan.
1: Sie leibt und lebt.
11: Was?
7: Das ist doch wahnsinnig!
11: Raus,
14: Mann! Im deutschen Land wird wieder gesungen, auch der Nachwuchs beschäftigt sich mit dem deutschen Schlager. Das beweist nämlich mein heutiger Stargast.
15: Oh, Papa hat Feierabend, kommt ganz schlapp nach Haus. Doch was ist mein Mockermehl?
3: Harry and Lillian Whittaker, 1994.
0: Ja.
3: 12 million clicks.
0: Ach, der Auftritt hat damals ganz schön für Wirbel gesorgt. Aber süß.
12: Scheiß auf Stadion,
11: Pesser! Fick dich!
16: Machen
11: Sie sich nichts draus, Herr Whittaker. Ich finde sie toll.
7: Tja.
12: Bitte euch alle Spaß! Lass mich los jetzt!
17: Security, stopp, stopp! Lass sie runter.
11: Was?
9: Hello, Lillian Whittaker.
11: Ich bin Lisa.
9: Du hast Energie, nicht schlecht.
11: Du sollst mich mal erleben, wenn ich wütend bin.
9: Oh, du bist lustig.
11: Bin ich lustig.
9: Ah, sorry. Mein Name ist William. William Coleman. Ich habe hier heute meinen ersten Tag.
11: Du bist nicht von hier.
9: New Jersey.
11: Amiland, viel Spaß noch in deinem verfuckten Saftladen hier.
9: Verfuckter Saftladen. Genau das habe ich auch gedacht. Gibt es sonst noch irgendwas, was ich wissen sollte?
11: Der Moderator ist ein verfucktes Arschloch. Und jetzt sagt Nieses, hast du auch gedacht. Ihr Amis, ihr habt's einfach drauf, wa?
9: Du siehst hungrig aus. Was?
11: Was?
9: Nix, was mit dir?
11: Ja, nix. Guck nicht so.
9: Raus mit dir.
11: Ich gehe, wenn ich will. Essen?
9: Zwei Manhattan Spicy Bowls, eine mit Tofu und eine mit Honey Crispy Chicken. Und zwei Minztee-Bitte.
11: Ein Minztee und ein Wasser. Mit Wodka.
9: Ein Wasser mit Wodka, danke.
11: Ach so, lassen Sie einfach das Wasser weg. Stellst du immer für alle im Raum?
9: Wenn ich weiß, wie der andere tickt.
11: Wer bist du, Gott?
9: Long story short, ich kann dich lesen wie ein Buch. Das ist nicht so schwer, wir sind beide von derselben Art.
11: Und so von Bro zu Sis. Was denke ich denn gerade?
9: Okay. Mal sehen. Du denkst, ich bin ein arrogantes Arschloch.
11: Bingo!
9: She won. Auf dich, den neuen Star von Home Shoppers Paradise. Ich will dich als Sidekick in Harrys Show.
11: Sidekick? In Harrys Eingeweih.

0: Ja.
1: Nein, die Sache ist ganz einfach. Du hast innovatives Potenzial. Du hast den X-Factor. Wir machen dich zur TV-Expertin. Und wenn die Sache läuft, dann stehen dir alle Türen offen.
0: Wenn es deine Masche ist, Frauen abzuschleppen, dann kannst du direkt in den Flieger zurück nach Amerika stellen.
1: Die sind beide für mich.
2: Das ist aus meiner expressionistischen Phase, Eule. Meine rote Phase, meine expressionistische Arschgeburt eines LKWs. Verstehst du? Nimm mal, auch mal. Aber nicht wieder tippen.
0: Sag mal, Leute, sieht das schön aus?
3: Das ist auch jemand einen schönen Arsch.
0: Lisa, passt das so? Lisa! Passt das so? Hey. Ey, Leute! Eule, Pips! Mann, das Platzjubiläum ist unsere Chance! Wir müssen auf uns aufmerksam machen. Wir müssen gesehen werden. Platzjubiläum.
3: Wir haben Muschis und Suff. Was wollt ihr mehr? Oder, Jungs?
4: Halt's Maul, Randa.
0: Alter, jetzt reicht's. Ich schraub dir deine Eier ab, Alter.
4: Ruhig.
0: Besser.

0: Keiner macht was, bevor die was machen.
1: Hm.

0: Hey, das ist jetzt aus dir geworden. Wenn dir irgendwas Wertvolles drin wäre, würde eine Platz noch mir gehören, meinst du nicht?
1: Also hast du auch Mamas Schmuck verkauft?
0: Das meiste hat deine Mutter schon verscherbelt.
1: Fuck, Mann, die räumen meinen Platz.
0: Dein Platz, dein Platz. Ich höre nur dein Platz.
1: Ja, weil sie hat ihn mir versprochen.
0: Deine Mutter hat sehr viel erzählt, wenn sie mal...
1: Wenn sie was?
0: Wenn sie besoffen
1: hat. Red nicht so über sie.
0: Mhm.
1: Ist dein Ernst, oder?
0: Mein Ernst?
1: Hey! Pimmelnase!
2: Na?
1: Ja.
2: Schweinskopf?
3: Hey!
1: Habt ihr mal ein Bier? Ich hab noch nicht die Zähne geputzt.
2: Warum siehst du denn so scheiße aus?
1: Ach, frag nicht. Die Bullen haben mich gestern hops genommen.
2: Echt? Und?
1: Na, die trinken jetzt aus der Schnabeltasse.
2: Unser Pitbull.
3: Ja?
1: Ich muss los.
2: Hä? Ey, Schweinskopf. Na, mach mal was, Mann.
3: Sag mal, Alter.

0: ist eine Menge Geld.
1: Dafür mache ich dann aber auch den Sidekick für dich. Du zahlst, ich kicke, bis wir quitt sind. Und dann gehört der Bauwagenplatz mir.
0: Alright. Ich kaufe ihn. Wenn du 18 Monate bleibst.
1: Was?
0: 18 Monate.
1: 10. Kein Tag länger.
0: 17.
1: 10.
0: 16.
1: 10.
0: 15.
1: Alles klar, war eine scheiß Idee.
0: Okay. Ich kaufe ihn. It's a deal.
1: Ich habe eine Bedingung. Kein Wort zu den Leuten da draußen.
0: Aber du weißt schon, wie Medien funktionieren.
1: Ja, ja, ich meine meine Leute. Ich mache das hier undercover. Die dürfen nicht wissen, dass der Platz meinem Vater gehörte.

0: Jilly, altes Haus.
1: Hey.
0: Was macht die Kunst?
2: Läuft, ganz okay.
0: Alles fit im Schritt?
1: Ja, alles best, danke.
0: Wunderbar, wir sehen uns. Ach, übrigens, vielen Dank, ja?
2: Wofür?
0: Dass du mich gerettet hast. Vor dieser Obdachlosen.
2: Ah,

0: Was zum Teufel machst du hier?
1: Dich fertig.
2: Was soll das?
3: Was soll was?
2: Das ist eine Verrückte in der Maske.
3: Das ist keine Verrückte, das ist deine neue Partnerin.
2: Ja, aber dieses Mädchen ist unberechenbar.
3: Deshalb ist sie hier. Ihr seid das neue Power Couple.
2: Hör mal zu, junger Mann. Bei euch in Amerika mag das ja alles so richtig sein, ja? Aber hier in Deutschland sind die Zuschauer noch anspruchsvoller. Merkt ihr das?
3: Genau darum geht es mir. Anspruch.
2: Aber, hör mal, wenn sie bleibt, bin ich ja raus. Ist das klar?
1: Hey Leute, danke, dass ihr es vor die Glotze geschafft habt. Starker Moment eures Lebens.
4: Wie wär's mit herzlich willkommen, liebe Zuschauer. Ich bin froh, Sie begrüßen zu dürfen. Sowas.
1: Also geschwollene.
4: Ja, wenn du so willst.
1: Liebe Nation. Herzlich willkommen hier bei den Homely Home Shoppers. Ich freue mich. Ich freue mich, Sie begrüßen zu dürfen. Und mein Name ist Hans Wurst.
4: Nein. Wer bist du?
1: Hans Wurst.
4: Nein. Wer bist du?
1: Hans Wurst.
4: Lillian. Lillian Whittaker. Das ist doch dein Crew.
1: Ja, hab ich verdrängt.
4: Passiert. Also, machen wir von vorne.
1: Also, herzlich willkommen bei Homely Home and the Shippity Shoppers. Ich bin Lieselotte Whittaker und verkaufe heute zwei Plastikflaschen. Die eine ist grün, die andere ist blau. Wow.
4: Nein, wir verkaufen kein einziges Produkt. Wir erfüllen Wünsche. Und vergiss den Produktnamen nicht.
1: Also, das ist William, das ist Aimé. Beide sind ineinander ein bisschen verliebt. Aimé sagt, hi, William. Oh, heute hast du mich das erste Mal endlich entdeckt. Oh ja, yeah, ich beobachte dich schon die ganze Zeit. Oh mein Gott. Oh, das ist aber jetzt ein bisschen... Oh, oh Gott. Oh nein, bitte hör auf. Oh, oh Gott, das gefällt mir aber auch ein bisschen.

0: Vorhin war es gut. Vorhin war es schon gut.
1: Harry, Mensch, jetzt warte doch mal.
2: Die will mich fertig machen, diese Biest.
1: Weißt du, du übertreibst immer.
2: Ich übertreibe?
1: Ja.
2: Hör mal, ich sollte einen Kung-Fu-Kurs machen, damit ich vor der Kamera nicht abgestochen werde. Verstehst du das?
1: Ja, vielleicht. Mensch, du hast sie allein gelassen.
2: Das ist aber vor 100 Jahren hier.
1: Wieso?
2: Und außerdem, sie hatte auch noch ihre Mutter bei sich.
1: Ja, eine Alkoholikerin. Ihr seid euch einfach zu ähnlich.
2: Nein, nein, nein, nein, nein, nein. Sehe ich etwas aus wie eine Ponke?
1: Nein. Aber wie eine Ponkerin. Eine verletzte kleine Ponkerin.
2: Ah, ja, hör auf.
1: Oh, hier wächst sogar schon Irokesen. Oh.
2: Ah, Mensch! Benimm dich!
3: Ey, wo warst du denn? Ah, fuck, ich hab's vergessen. Aber warum hast du mich einfach die gefragt? Ja, ich war spazieren. Ich musste irgendwie auf andere Gedanken kommen.
4: Okay.
3: Sag mal, ist er straight?
4: Was?
3: Nix. Hey, Lisa, Erde an Raumstation. Ist der straight?
5: Ich würde es rechts noch ein bisschen höher machen.
3: Ich meine den Spruch an sich. Was ist denn los mit dir?
5: Ja, der ist straight.
6: So, die Probe beginnt in 5, 4, 3, 2, 1.
7: Liebe Freunde, liebe Fans und Zuschauer, herzlich willkommen bei der Home Shoppers Paradise Show.
8: Harry, calm down. Es geht hier um Lisa und nicht um dich.
7: Ich begrüße Sie ganz herzlich, liebe Zuschauer, auf meine liebenswürdige Art und Weise. Aber heute soll es nicht um mich gehen, sondern um meine neue Partnerin, die sich Ihnen hier ganz unverblüht im Profil zeigt.
3: Drei.
7: Oder von ihrer Schokoladenseite, das wissen wir nicht. Jedenfalls
3: eins.
7: Hier.
2: Für Sie heute Abend, meine Damen und Herren, Lisa Lillian Whittaker.
5: Wow, ey. Schön, dass du trotz deiner Demenz es noch geschafft hast, dich an meinen Namen zu erinnern.
2: Was?
5: Alter, entspann dich. Bei der Gesichtsangleisung kannst du noch nicht mal eine Rolle Klopapier verkaufen.
3: Eins.
7: So kann ich nicht arbeiten.
6: Okay, wir gehen direkt in die Präsentation.
9: Lisa, fang einfach mit der Demo an, ne?
5: Ja, okay. Also, ja, super. Also, jetzt haben wir hier Produkt Nummer 1, ja? Und... mit diesem Ding schaffen Sie es nämlich ganz leicht, die Scheiße aus Ihrem Leben zu rücken.
1: Nicht dein Ernst.
2: Aber wie heißt denn dieses Ding bei Namen, dein Scheißwischer?
5: Harry.
1: Heißt er nicht, hat er aber eigentlich verdient.
10: Pau
5: Airglide Easy. Pau Airglide Easy. Ha, Produkttest bestanden.
11: Hey, Bruce Lee. Darf ich reinkommen?
3: Ich glaube, ich raub lieber eine Bank aus. Ist leichter.
11: Mach dir keine Gedanken.
3: Ich kann einfach keine Scheiße für Gold verkaufen.
11: Yes, you can. Es gibt Schlimmeres.
3: Was? Krieg?
11: Alles hier geschieht aus einem Grund. Um zu verkaufen.
5: Ja, um aus Kohle noch mehr Kohle zu machen.
11: Du kannst machen, was du willst. Von Breakdance bis Karate. Hauptsache, die Grafik mit der Telefonnummer ist im Bild und die Callcenter-Agents gehen ran, wenn die Leute anrufen.
4: Hier.
11: No L, no sell.
5: Such dir für den Job eine andere.
11: Aber die Leute wollen dich. Jemand, der ihnen zeigt, wie einfach die Welt sein kann.
5: Die Welt ist nicht fucking einfach.
11: Morgen um 8. Showtime.
5: Showtime. Ich stehe am Ufer eines Ozeans voll Scheiße. Und die Wellen, die sind so groß wie Hochhäuser. Soll ich reingehen oder soll ich abhauen?
10: Phipps! Wo ist der Typ? Hey, Schweinekopf! Komm mal ran auf den Meter. Es geht los. Okay, also. Eins, zwei, drei, jetzt stehst du da. Du fühlst dich allein, jetzt stehst du da. Und keiner will bei dir sein. Jetzt stehst du da, mit dem Rücken zur Wand. Phipps, jetzt steig ein.

0: Also man kann nicht gerade behaupten, dass es das Beste aus dir machst.
1: Tito.
0: Weiblichkeit hat auch was für sich. Wie wär's mal mit dem Lächeln? Weißt du, das ist eine Riesenveränderung. Das ist die halbe Miete. Da ist gerade die Härte weg und die Zartheit kommt rein. Siehst du das? Was hältst du von dir?
2: Was ist mit dir?
3: Frag nicht.
2: Passiert.
4: Wir sind auf Sendung in 5, 4, 3, 2, 1.
0: Achtung.
5: Guten Morgen, liebe Zuschauer. Und herzlich willkommen bei dem heutigen Home Shoppers Paradise Show. An meiner Seite meine Partnerin und Produktexpertin Lilian Wittiger. Wenn Sie Lilian und mich so sehen, meine Damen und Herren, justieren Sie bitte nicht Ihr Fernsehapparat. Wir beide sind so schön dunkel.
2: Lilian, kannst du uns sagen, was diese Falle so besonders macht?
1: Keine Ahnung.
2: Aber du bist die Produktexpertin. Nun sag uns mal bitte, was macht diese Falle?
1: Mit ihr kann man zum Beispiel Eier schlagen.
0: Okay. Achtung.
1: So.
0: Oh, um Gottes Willen.
1: So, mal probieren. Los.
5: Soll ich?
1: Ja, mach.
5: Wirklich?
1: Ja, jetzt.
0: Nee, macht er jetzt nicht, oder? Links, jetzt wo? Achtung.
2: Ja, liebe Zuschauer, ich muss Ihnen jetzt warnen, bitte,
5: dieses Zuhause nicht zu praktizieren. Oh.
1: Ja, was willst du machen, wenn man noch die Eier in der Hose hatte?
5: Nun gut. Bist du bereit für eine schöne Überraschung?
1: Ja.
2: Gut. Da liegt ein totes Huhn da unten. Hier haben wir eine wunderschöne Flasche Sherry. Die habe ich auch heute Morgen geköstet und es ist hervorragend. Möchtest du gleich einen Schluck?
1: Danke.
5: Mit dieser Pfanne kann man sicherlich auch gut flambieren.
3: Also richtig? In der Probe haben sie nur halb so viel Alkohol genommen. Licht runter.
5: Also, 2, 3.
4: Oh, Harry!
0: Pack schon, Andrea, Notfall.
4: Hier, hier, komm, Harry! Komm, geh hier! Runter, Hände, Hände!
0: Mach was!
6: Warte.
1: Wow, ich würde auf jeden Fall sagen, dass mein Alter richtig für seinen Job brennt. Aber
7: macht euch keine Sorgen. Harry geht's gut, der wurde gerade gelöscht. Jetzt fragen wir uns natürlich alle, wie gehen wir denn damit um, wenn das wirklich mal zu Hause passiert, nicht?
0: Oh, Harry ist okay. Lisa, Mensch.
7: Das klang ja wie beim letzten G20 gefühlt. Aber ich wette, die Fahne hat nichts abgekriegt. Sehen Sie? Alles sauber.
8: Leute, ihr habt heute gezeigt, dass ihr in der ersten Liga mitspielt. Ich muss sagen, am Anfang hatte ich so meine Zweifel. Aber wow. Das war toll. Das war Brightness at its best. Well done. Weiter so. Skull. Yamas. Nastarovje.

0: Was denn?
1: Zu viel Sherry.
0: Nein. Sherry zerstört Familien!
1: Und wenn's Harry trinkt?
0: Nein, Mann, meine Mutter. Das war ihr Ende.
1: First you take a drink, then the drink takes you.
0: Oh Gott, ist das schlecht, ey. Hier, stopp, stopp, stopp, stopp. Stopp. Jetzt stopp.
1: Ey, alles gut?
0: Ja. Wir haben die Grenzen zwischen unseren beiden Welten erreicht.
1: Verstehe. Schade.
0: Glaub mir, das ist nichts für dich.
1: Das heißt, ich darf dich nicht besuchen kommen?
0: Auf gar keinen Fall.
1: Warum nicht?
0: Ich habe dir schon erzählt, dass meine Freunde nichts davon wissen und die sollen auch nichts davon erfahren. Weder von diesem Job, noch davon, dass es im Familienbesitz ist oder war.
1: Lügen haben kurze Schenkel.
0: Lügen haben kurze Beine. Träum weiter. Und bitte fahren jetzt. Adios.
2: Ey, Schweinekopf!
0: Ah, Pimmelnase, was geht's?
2: Wo warst du?
0: Ich war im AZ Trümmer. Ich wollte dich auch nicht grüßen.
2: Ich hab dich den ganzen Tag gesucht.
0: Ja, ich war halt auf dem Amt wegen so einer Scheiße. Frag nicht. Und du?
2: Ah, ich hab hier ein bisschen geschrieben. Ein Song.
0: Ein Song? Na, zeig.
2: Naja, ist jetzt noch nicht so weit oder so, aber ein paar Varianten.
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0: Es ist ein schöner Song.

0: 1 für 9.
1: Das Bauchweg-Massagegürtel kostet nur 65 Euro.
2: Hallöchen.
3: Ach, hallo, die Damen. Was sie hier in Roségold und Silber anlächelt, ist der Flaschenpapst.
1: Und sie kann natürlich sofort anrufen unter 0800 48 22 22 22.
2: Das Tolle ist, der hilft auch in total aussichtslosen Fällen.
3: Und mit einem Griff ist die Flasche offen. Wow. Oh,
2: Jennifer, geh mal in die Kantine und erst eine Gruppenscheibe.
3: Geht es auch mit den anderen Flaschen? Aber selbstverständlich funktioniert der mit jeder Flasche, wie sie hier steht. Ganz einfach in der Handhabung.
2: Einmal hier richtig schön justieren.
3: Boah, ich will auch mal, das ist geil. Moment. Das Prinzip ist doch, denke ich, soweit klar, oder? Und wir wollen ja den guten Tropfen nicht verschwenden. Scheiße, die nehmen mir den ganzen Laden aus. Was soll ich denn machen?
2: Ja,
1: das ist so entspannt. Das ist so, da fühlt man sich wieder wie 20.
4: Entschuldigen Sie, Sie sind doch die kleine Lillian.
3: Warum nennen Sie dich so?
4: Könnten Sie mir ein Autogramm geben? Ich hab Sie neulich auf Raspberry
5: frisch ab.
4: Im Fernsehen ist die netter.
6: Oh, Bullen kommen.
7: Was hättest du gemacht?
8: Nichts.
9: Hallo, hey, Schatzi.
10: Du? Hm? Kannst du mir mal die Augenringe ein bisschen aufhellen?
9: Magst du noch mehr?
10: Ja, da geht noch was. Die neuen Zuschauer sind jetzt jünger.
8: Kommt ihr mal eben. Der Uwe will was sagen. Keine Ahnung.
11: Ich bin beschäftigt.
8: Nein, bist du nicht.
11: Komm. Du, ich springe nicht, wenn der Herr Kohlemann es so möchte, ja?
8: Du solltest kommen, wenn ich dir das sage. Komm, okay, okay. Sabine, Lisa, komm. Genauso wie du bist, komm.

0: Okay, ein paar Worte, bevor wir auf Sendung gehen. Also, ich glaube, ihr alle habt gesehen in den letzten Tagen, was möglich ist. Unser Potenzial ist in der Zukunft angekommen. Die Umsätze gehen nach oben, aber es gibt noch viel Platz nach oben. Ab heute wird Lillian unsere neue Hauptmoderatorin. Sie wird das neue Gesicht des Senders.
1: Bravo, bravo, bravo. Hervorragend. Ganz toll. Super.
2: Harry, lass kurz sein, bitte.
3: Weißt du eigentlich, was Anstand ist?
1: Nee.
3: Wie auch? Anstand hat etwas mit Klasse zu tun. Und die hat man. Und eben nicht. Quasia.
4: The hell does that mean?
1: Loser.
4: Get the fuck out.
1: With pleasure, asshole.
2: Harry.
3: Herzlichen Glückwunsch, Lillian. Bin ganz stolz auf dich.
2: William! Stopp! Hey, das kannst du nicht machen. Ja, du hast mich noch nicht mal vorher gefragt.
5: Bleib fokussiert, Lisa. Du bist nicht für die schlechte Performance von Harry verantwortlich.
2: Ich will das nicht, Mann.

0: Na? Gibt's noch Bier? Was ist denn hier los? Bombenstimmung oder was? Was ist los?
1: Das wollten wir dich auch gerade fragen.
2: Ist das echt du oder was?
0: Ja, ist halt einfach eine Scheiße.
2: Für die Bratpfannenbude oder was?
0: Ja, einfach ein Werbejob, ist doch egal. Wir brauchen Geld. Und?
1: Warum?
0: Wie warum? Hast du nicht das Schild gesehen, was da vorne stand?
1: Die Schilder seit Jahren, da ist nie irgendwas passiert. Willst du mich verarschen?
3: Laberst du? Wir hätten den Platz einfach weiter besetzt, so wie
0: immer. Hätten wir nicht. Der Platz wäre weg gewesen. Da wäre eine Räumung gewesen. Zack, hier wäre alles weg.
1: Das macht keinen Sinn.
3: Wieso?
0: Wieso? Was wieso? Weil mein verfickter Vater nicht bezahlt hat.
3: Sein Vater? Was ist, wir haben den nicht besetzt, den Platz hier, oder was? Hallo?
0: Ja, der Platz, der gehört meinem Vater eigentlich.
3: Was zum Teufel haben wir dann die ganze Zeit hier gemacht?
0: Der gehört eigentlich meinem Vater. Aber er hat nicht mehr bezahlt. Und deswegen habe ich das gemacht für uns. Ich habe diesen Job gemacht, damit wir hier bleiben können.
1: Ach so. Du hast deinen Arsch hingehalten, damit du uns retten kannst. Du machst ja einen auf autonom. Aber eigentlich bist du eine kleine Geldgeldmutter. Das bist du nämlich.
3: Ah ja? Und was bist du? Du bist ein Typ, der seine Freunde verprügelt und deswegen im Knast landet. Weiß das eigentlich irgendjemand?
1: Halt deine Fresse.
3: Ach so, das darf ich nicht sagen, wa?
1: Halt deine verdammte Fresse!
3: Halt doch deine Fresse! Ihr seid alle so richtig geil, oder was? Ihr habt noch nie Kacke gebaut in eurem Leben, oder wie? Ihr habt noch nie gelogen, oder was? Was ist mit deinem fucking SS-Vater? Was ist mit deiner CDU-Bonzen-Vorgeschichte?
4: Ey, Lisa, entspann dich mal.
3: Was ist mit deiner scheiß
4: Kellermama?
3: Jetzt soll ich aufhören, wa? Tut doch jetzt nicht so dumm, Mann! Ich wäre auf der Straße gewesen, Eule auch. Ihr könnt immer schön nach Hause. Ins warme Wohnzimmer von Mutti. Jetzt ist es raus, okay, aber ich hab's für uns gemacht, wenigstens. Was, Nutte? Fick dich einfach.
1: Ich fass es nicht. Das war's. Scheiße!
2: So ein Bierchen, Eule?

0: toll gemacht.
1: Ich wusste das nicht, okay?
0: Dann tu mir nicht so unschuldig. Das bist du im Ziel. Oder? Das bist du im Ziel. Was machst du jetzt? Deiner Beförderung? Während dein Papa vor die Hunde geht?
1: Ich habe mich für ihn eingesetzt, ja? Mehr als er sich jemals für mich eingesetzt hat.
0: Okay. Dann tu's doch noch mal. Meinst du, dieser William lässt dich einfach abzahlen und gehen? Einfach so. Du hast ja gar keine Ahnung, mit wem du es zu tun hast.

0: sitzt echt auf einem anderen Stern.
1: Wenn Sie mir bitte folgen würden.
0: Guten Abend.
1: Würden Sie gerne wissen, was wir heute außerhalb der Karte anbieten? Die Tagessuppe ist eine getrüffelte Sellerieschaumsuppe. Außerdem haben wir heute noch Bries vom Simmentaler Milchkalb mit Rotweinschü und Erbsenbüree. Oder wahlweise den Fjordsaibling konfiert mit Kartoffelschaum und Beluga-Kaviar. Sehr delikat.
2: Den Saibling? Zweimal?
0: Ja.
1: Soll ich für den Anfang schon mal ein Mineralwasser bringen?
0: Sehr gerne.
2: Still.
1: Möchten Sie die Weinkarte oder darf ich Ihnen etwas empfehlen?
2: Möchtest du Wein?
0: Empfehlen.
1: Ich kann Ihnen den Baron de Forêt Libre empfehlen. Der ist dieses Jahr besonders frisch.
2: Dankeschön.
1: Sehr gern.
2: Okay. Wo kommst du eigentlich her?
0: Von hier. Du?
2: Bayonne. Eine kleine Stadt in New Jersey.
0: Mhm. Hört sich irgendwie ganz behütet an.
2: Tut es das? Mein Vater war Diplomat. Es gibt eigentlich keinen Ort, an dem ich noch nicht gelebt habe. Sorry. Ich bin gleich wieder zurück. Yes, sir. Absolutely. Yeah, the numbers are great.
0: Thank you.

0: Gibt es eigentlich jemanden in deinem Leben?
1: Nein. Bei dir?
0: No. Nein.
1: Mr. Perfect? Was ist da los?
0: Hat sich bisher nicht ergeben.
1: Ausrede.
2: Die Liebe ist nichts, worauf man sich verlassen kann. Burn your bridges and run.
1: Burn your bridges.
2: Man muss im Leben immer frei beweglich sein.
1: Ich glaube, du hast einfach Schiss, dich festzulegen. Entschuldigung.
3: Ja, bitte.
1: Ich würde gerne anstoßen. Haben Sie was da? Wodka, Sekt.
3: Sekt.
0: Champagner.
1: Ah, eine ganze Flasche, bitte.
0: Eine ganze Flasche, bitte.
4: Wenn du die Wahl hättest und du könntest sein, wer du willst, wer würdest du sein?
1: Hm? Keine Ahnung. Du?
4: Mohammed Ali. Ja. Alle bewundern dich. Wenn dir einer dumm kommt, haust du ihn KO.
1: Okay.

Ja.

0: Kaffee?
1: Mhm. Ist nicht noch ein bisschen mehr Gold in der Wohnung?
0: Alles, was ich brauche, liegt neben mir.
1: Ich bin aber bald weg. Und was machst du denn dann?
0: Dann entführe ich dich.
1: Stop it. Wem haben Sie da das Gesicht abgeschraubt?
0: Mir.
1: Sieht dir aber gar nicht ähnlich.
0: Mein Vater war eine Zeit Generalkonsul in Tokio. Meine Mom und ich sind durch Nihonbashi gelaufen und da sind wir in so einem Geschäft gelandet.
1: Gibt's auch Geld-Zurück-Garantie?
0: Das war vor fast 30 Jahren.
1: Und da bist du immer dabei.
0: Ja. Yep. Der Mann, der sie gemacht hat, hat gesagt, dass sie mich in meiner vollen Persönlichkeit widerspiegelt und mir immer den Weg weist. Kitsune. Japanische Mythologie.
2: Ich bin William. Mit seiner vollen Persönlichkeit. Mr. Perfect. Kitsune. Hey.

0: zerstört.
1: Ich bin's. Du kannst nur mal bei Harry vorbeischauen.
0: Ich? Sie antwortete ja nicht. Ich weiß nicht, ich mach mir Sorgen.
1: Weißt du? Er ist total am Ende und...
0: Ja, okay, Mann.
2: Was soll ich machen?
0: Schau einfach nach ihm. Ist doch dein Papa ein Mensch.

0: Harry? Harry? Was hast du vor?
1: Frühstück und Axis Haus.
0: Sowas funktioniert nur in Filmen. Da würde direkt die Sicherung kommen.
1: Echt?
0: Ja. Gib mir den Toaster! Okay. Wolltest du dich wirklich umbringen?
1: Nein, mag ich immer so, wenn ich nachdenke. Der Tod ist der beste Ratgeber.
0: Warum habe ich eigentlich das Gefühl, dass sich immer alles nur um dich dreht?
1: Wie meinst du das?
0: Als du da in der Wanne standest, hast du da an die Leute gedacht, denen du wichtig bist oder die dich mögen?
1: Du meinst Amy?
0: Ich meine mich. Ich komme in deinem Leben gar nicht vor.
1: Das stimmt doch gar nicht. Das stimmt nicht.
0: Ich hätte so gern einen Vater gehabt, der nicht immer all die ganze Aufmerksamkeit auf sich zieht wie so ein schwarzes Loch, sondern diesen Glitzer-Spaßanzug auszieht und der mir einfach zeigt, wie die Welt da draußen wirklich ist.
1: Aber ich habe dir doch alles gegeben. Und das konnte ich nur, weil ich der Beste war.
0: Du checkst es nicht, oder?
1: Lisa, ich habe alle deine Träume erfüllen lassen. Alles. Und ich habe dich sogar mit auf die Tourneen genommen.
0: Ja.
1: Erinnerst du dich?
0: Na klar erinnere ich mich. Dass die Leute sagen, hey, Herr Whittaker, Sie haben aber ein ganz süßes Kind.
1: Nein.
0: Da ging es nie um mich.
1: Du übertreibst.
0: Ja, ich übertreibe.
1: Du übertreibst. Ach. Lisa.
0: Lisa, steck dir deine Lisa im Arsch.
1: Lisa! Und? Alles gut?
0: Oh, ich muss mit dir reden.
1: Was ist passiert?
0: Naja.
2: Sorry, war abgelenkt.
0: Seid ihr bescheuert?
2: Zu viel Romantik.
0: Fetz mal raus,
1: hey,
0: mit dem Scheiß!
1: What the fuck?
2: Hey Mann,
1: was soll ich Scheiße?
2: Wen fickst du, oder was?
1: Was kommst du am Auto?
2: Ist dein Ernst?
1: Wieso machst du sowas, ey?
2: Hey!

0: Komm, Phipps. Sag goodbye zu der Verräterin.
1: Goodbye.

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5: Ja, ja, ja. Ich bekomme Mitarbeiterrabatt.
6: Ich weiß nicht, was du gemacht hast, aber das war großartig. 3K value per minute. Das ist Rekord.
1: Wo fährst du hin?
6: Zu mir.
1: Heute nicht, fahr mich nach Hause. Ich muss das klären.
6: Was ist, wenn es nichts mehr zu klären gibt?
1: Was? Was meinst du?
6: Sagen wir so. Man kann kein Omelett machen, ohne Eier zu zerbrechen.

Was ist los? Eule? Eule? Hey,

0: Hallo?
1: Scheiße. Was ist mit eurem Wagen los?
2: Die sind weg. Das war William, die sind weg.
1: Nein. Ich hab's gewusst. Ich hab's doch gewusst.
2: Und meine Freunde hassen mich.
1: Diese Schweine.
3: Wo bist du?
0: Im Bruder Klaus Krankenhaus. Im Bruder Klaus.
3: Das ist ein Krankenhaus?
0: Mann.
1: Okay. Ich komme.
0: Okay.

0: Lisa! Lisa! Hey! Hey! Komm!
1: Euler hat einen Herzinfarkt.
2: Was? Wer?
1: Euler.
0: Oh. Ja, aber das ist kein Grund, den Flint ins Korn zu werfen.
1: Er ist nicht mehr sicher.
2: Ach, die Ärzte werden ihm schon helfen.
1: Nein! Für die ist er verrückt und obdachloser.
3: Probier die. Komm. Wenn die lesen, dass er Harry Whittaker heißt, geben sie sich vielleicht ein bisschen mehr Mühe,
2: genau.
3: Ja?
0: Hey, stopp! Oh!

0: Ihr seid doch Lisas Freunde, oder nicht?
1: Ja, und?
0: Ich bin Lisas Vater.
1: Du bist der Typ, der uns den Platz genommen hat.
0: Platz? Ja.
2: Randall, ey.
0: Oh.
2: Eule ist jetzt wichtiger.
1: Wir sprechen uns noch.
0: Hör mal zu. Ich weiß nicht, was zwischen euch und meiner Tochter gelaufen ist, aber Lisa hat es nur gut gemeint. Es gibt nicht nur Gut und Böse. Was ist, wenn die Dinge durcheinander fallen? Lisa hat es alles gemacht, weil sie Angst hatte und ihr bloß nicht hingehört hat. Und wenn ihr ehrlich seid, habt ihr auch Angst. Die ganze Zeit. Und wenn ihr Lisas Sorge um euch nicht zu schätzen wisst, dann habt ihr die nicht verdient. So einfach ist das.
3: Heute geht's gut! Heute geht's gut, Mann! Heute geht's gut!
1: Moment mal. Bist du nicht der Typ aus dem Fernsehen? Staub vergangener Zeiten und so? Das ist dein Vater.
4: Das ist ein Sänger.
3: Das ist mein Vater, ne? Und?
0: Das ist meine Tochter.
1: Danke.
3: Ne. Bist du das, Lisa? Du warst ja mal mega süß.
0: Ja, das war nach unserem Auftritt.
3: Sag's nicht.
0: Bei der Wunschbox mit Ingo Dubinsky. Tja, unsere Lillian hatte echt Talent. My girl.
5: Dieser eher nicht so, oder was? Es ist fertig.
3: Okay. Was machen wir?
6: Wir müssen unbedingt was machen.
1: Ja, nee, die Frage bleibt was.
5: Ist gar nicht so einfach. Der Typ ist eiskalt.
7: Du, der reißt dir das Herz aus dem Leib, ohne mit den Wimpern zu zucken.
3: Mhm. Ja, dann sind wir halt auch eiskalt.
6: Ja, sehr. Molotow-Cocktail zu Hause vom letzten E20 geblieben.
1: Da sind die Dinger geblieben.
6: Du hast sie doch.
1: Du hast doch gar gesagt, dass du die hast, Mann.
3: Ey, Konzentration.
5: Wir müssen Feuer mit Feuer bekämpfen.
3: Ich hab's.

0: Hey, Han. Ist alles gut?
1: Mhm.
0: Ich hoffe, du hast meine Intervention verdaut. Ich wollte nur, dass Sie Bescheid wissen,
1: dass... Ich glaube schon.

0: Sag mal, schaust du dir eigentlich auch noch die Show an?
1: Ja, klar. Ich bin in meinem Büro.
2: Was, seid ihr vollkommen verrückt? Ihr spinnt doch!
3: Also nach 22 Jahren Teleshopping ist das mal eine willkommene Abwechslung.
2: Ja, wirklich, komm.
4: Du bist echt verrückt.
1: Okay. Wir fangen an in
5: 5, 4,
1: 3, 2, 1.

0: Lisa Whittaker und heute ist ein ganz besonderer Tag. Und wisst ihr warum? Weil heute machen wir einfach fucking alles anders. Es ist kein
1: Haben wir das Go?
2: Schaltet als Leute,
3: ruft noch nicht, ich weiß nicht, wo Yilmaz steckt.
2: Yilmaz?
4: Wenn man muss, dann muss man.
2: Du hast 15 Sekunden und keine Sekunde mehr.
4: Ja, ja.
0: Ihr werdet heute etwas erleben, das hat noch niemand hier beim HSP erlebt. Wenn ihr das heute verpasst, dann seid ihr selber schuld. Das, was hier heute passiert, werdet ihr nie wieder erleben. Ihr seid selber schuld. Also bleibt drin, schaltet ein, holt Leute hoch.
5: Der Atlas ist gelandet.
3: Was?
5: Das Paket ist geliefert. Der Schlüssel steckt.
3: Oh, du Witzbold. Also kann losgehen.
0: Ich sag's euch.
1: Lisa, Schotter.
0: Also, wir haben nämlich die Show heute unter dem Motto Burn your motherfucking bridges. Also weg mit all den alten Gewohnheiten. Weg damit, irgendwelche überflüssigen, dummen, sinnlosen Dinge zu kaufen. Wir werden heute eure gespendeten Dinge versteigern. Also ruft an, zögert nicht, gebt euer Gebot ab oder spendet. Und jetzt fangen wir an mit dem ersten Angebot, dem ersten Objekt unseres ersten Spenders.
4: The fuck?
0: Harry Whittaker wieder bei uns. Wir freuen uns alle sehr.
6: Danke sehr.
0: Was hast du heute für
6: was Schönes
0: gebracht? Was Schönes?
6: Was sehr Schönes. Einmal.
0: Einmalig.
6: Und heiß.
0: Heieieiei, seid ihr bereit? Hm? Seid ihr bereit?
7: Hey! Open the door! Hallo!
0: Hier sind auch ein paar Schleifspuren, aber für die ehemaligen Besitzer war sie sehr, sehr besonders. Dadurch ist ihre Wohnung grün. Denn sie darf in ihrer
8: Hello, Security. Ich möchte einen Hostel als Takeover melden.
9: Einer was? Einer Hostel?
8: Man hat mich beklaut. Ruf die Polizei!
9: Okay, verstehe. Heute ist aber Großeinsatz im Stadion, Herr Coleman.
8: Hol mich hier raus, verdammt nochmal! Jemand hat mich eingeschlossen!
9: Okay. Ich bin unterwegs, ja? Ich kümmere mich drum.
8: Yes.
0: Es wird das Beste aus ihm herausholen, was je in ihm gesteckt hat. Es ist ein Unikat.
9: Hallo? HSP Headquarter USA? Yes. I'm calling from Germany. We have many problems in the show. You must look it. Yes, now. Okay? It's a big disaster. Yeah, really. Thank you. You're welcome. Bye-bye.
1: Ja.
10: Alles erledigt, Chefin.
1: Super. Operation Brightness startet.
3: Okay, dann nehme ich jetzt mal die Grafik raus.
1: Jo.
3: Wechsel in 3, 2, 1.
7: Don't you fucking try me! Don't you fucking try me!
0: Das kommt aus Japan.
7: I'm gonna get you. You wanna play fucking games?
0: Oh, wir haben den ersten Anrufer! Yeah! Also, wen haben wir denn da?
11: Ich weiß nicht, was ihr vorhabt. Aber hört auf damit sofort.
0: Entschuldigung, ich höre Sie ganz schlecht. Sagen Sie einfach nur das Angebot. Sagen
7: nichts! Ich biete verdammt nochmal nichts!
0: Ach. Aber Leute, was ich euch noch sagen wollte. Die Einnahmen gehen übrigens an den Verein Die Platzpatronen in Freiburg!
7: Come on!
0: Hallo? Er ist weg. Dann haben wir ihn verloren. Okay. Dann.
12: Er hat aufgelegt.
0: Was? Da rufen wir uns noch mal an.
1: Er hat aufgelegt.

ja nicht, dass diese Maske kaputt geht, oder?

0: Der kommt.
1: Also wie Sie jetzt sehen, haben wir den Anrufer nun auch bei uns hier im Studio. Das ist aber sehr interessant. Sie sind ja wohl sehr heiß auf diese Maske.
0: Was soll das?
1: Rate mal.
0: Ich habe alles auf dich gesetzt. Ich habe an dich geglaubt.
1: Brightness ist nicht alles im Leben, William. Vor allem nicht, wenn du andere in Darkness versetzt. Verstehst du?
0: Okay.
1: Was?
0: Okay.
1: Was?
0: Du hast gewonnen. Der Platz und die Wagen gehören dir.
2: Mr. Coleman, bitte.

0: Spieglein, Spieglein, wie heißt die perfekte Sendung für Trödelfans? Ist doch klar, oder?
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3: Viel Wasser und ganz viel Geschmack.

0: Die Fischköppe lieben ihre Küste, eine steife Brise und natürlich Fisch in allen Variationen.
1: Mmh. Lecker.
0: In Büsum jagen Krabbenfischer das rote Gold der Nordsee. Diese kleine Garnele ist eine echte Delikatesse und groß im Geschmack.
2: Nordsee, leicht nussiger Geschmack. Ich liebe die Dinger.
0: Im Hamburger Hafen drehen sie Fisch, Fleisch und Gemüse durch den Fleischwolf. Für einen Klassiker des Nordens, Lapskaus.
3: Also dieses Essen sollte man auf keinen Fall nach seinem Äußeren beurteilen. Manche Menschen haben auch ein bisschen Angst davor, es erstmal zu probieren. Aber ich glaube, den Mut sollte man einmal aufbringen.
0: Und an der Lübecker Bucht erleben wir norddeutsche Lebensart. Und warum guter Fisch zwischen zwei Brötchenhälften gehört.
1: Also wie wir im Norden sagen, das gehört zusammen wie Arsch auf Eimer.
0: Sie gilt als das Gold der Nordsee. Die geheimnisvolle Nordseekrabbe. Egal ob pur, im Brötchen oder als Beilage. Diese kleinen Dinger sind der ganze Stolz von Büsum.
2: Wir sagen klein, aber fein. Die Büsumer Nordseekrabbe ist einfach geil. Die schmeckt gut, die gehört zu Büsum wie das Salz zur Nordsee. Die ist einfach cool. Allein schon am Hafen sitzen, Krabben poolen, den Kutter beim Rein- und Rausfahren zugucken, das ist einfach cool.
0: Rund 180 Krabbenkutter sind an der deutschen Nordsee im Einsatz. Im Fischereihafen von Büsum sind es noch 30 aktive Krabbenfischer. Die Nordseekrabben haben den Ferienort an Schleswig-Holsteins Westküste bekannt gemacht. André Clausen ist Krabbenfischer in fünfter Generation. Sein Arbeitstag beginnt früh am Morgen. Egal, ob es regnet oder stürmt, gefischt wird bei jedem Wetter und fast jedem Wellengang.
2: Ich liebe den Job, ne? Also wenn die Sonne morgens um 4, 5 aufgeht, das erlebt sonst keiner, ne? Aber es gibt auch Scheißtage, zum Beispiel, wenn Sturm ist und viel fliegt alles durch die Gegend, sämtliche Tassen sind kaputt. Das macht ja keinen Spaß, man muss sich nur andauernd festhalten. Aber so eine Tage so mit Sonnenaufgang und glatte, spiegelglatte See, das entschädigt so ein bisschen.
0: Krabbenfischer ist ein Knochenjob. Manchmal fährt André bis zur holländischen Küste oder hoch nach Helgoland. Da kann es schon mal vorkommen, dass er Frau und Tochter eine Woche lang nicht sieht.
2: Also die Zeiten haben sich so ein bisschen geändert. Also morgens los, abends rein ist nicht mehr so. Wir sind manchmal im Winter bis zu 4 Tage auf See und dann sehe ich die ganze Familie nicht. Wir fahren auch rein, löschen den Fang und fahren sofort danach wieder auf See. Also wir sind manchmal auch 8 Tage am Stück nicht zu Hause. Also es ist nicht einfach auch für die Familie. Die kennen das jetzt ja zum Glück so ein bisschen, dass, wie mein Leben ist und hat sich da schon dran gewöhnt.
0: Die Nordseekrabbe ist kein leichter Fang. Versteckt sie sich doch gern in den flachen Küstengewässern der Nordsee. Wenn André mit seinem Kollegen die Schleppnetze herunterlässt, braucht es viel Erfahrung und auch mal etwas Glück.
2: Die Krabbe ist unberechenbar, ist auch ganz gut so. Wir können die Krabbe auch nicht auf dem Echolot orten oder sowas. Also es ist eigentlich nur Nasengespür. Also man spürt das ungefähr, wo könnte die vielleicht sein.
0: Sind die Netze voll, beginnt die eigentliche Arbeit. Noch an Bord kommen die Schalentiere sofort in einen Kessel, wo sie in Meerwasser gekocht werden.
2: Also die Krabben sind schnell verderblich. Wenn wir die jetzt roh an Land bringen würden und würden dann gekocht werden, die kippen ganz schnell um. Also wir kochen die direkt an Bord.
0: Dann wird nach Größe sortiert und natürlich auf Qualität geprüft.
2: Also diese Krabben sind jetzt perfekt. Schön rot, leichte Punkte auf dem Panzer und so gehen die sehr gut zu poolen. Perfekt.
0: Und so können die Krabben dann auch sofort genossen werden. Vor der Einfahrt in den Hafen bleibt André noch genug Zeit zum Krabbennaschen.
2: Ich liebe die Dinger. Qualitätskontrolle muss ja auch sein. Dann probieren wir das mal, ob die gut zu poolen gehen. Super, richtig lecker. Kann ich jeden Tag essen.
0: Zurück in Büsum. Der Großteil seines Fangs geht in den Großhandel. Den anderen Teil vermarktet André

0: selbst. Direkt am Kutter verkauft er Krabben zum Selbstpoolen. Im Litermaß rund 600 Gramm für 7 Euro.
1: Frischer geht's nicht.
0: Aber nicht jeder kommt sofort auf den Geschmack. Seine Frau Eileen war am Anfang kein großer Krabbenfan. Sie wuchs in der Karibik auf und kam vor 25 Jahren nach Deutschland. Inzwischen poolt sie wie ein Profi. Und während der Großhandel die Krabben in Marokko von ihrem Panzer befreien lässt, gibt es bei André und Eileen echte Handarbeit.
1: Wie Fahrradfahren, ne, wenn man
2: ja,
1: kann.
2: Ja, weiß ich nicht. Also irgendwie bin ich langsamer geworden.
1: Jetzt flutscht das aber hier.
0: Und jetzt noch mal für alle, die selbst poolen wollen. Ganz einfach, sagt der Profi.
1: Also ich nehme die Krabbe mit der linken Hand am Kopf, fasse sie da an, zähle 1, 2, 3, mach das dritte Panzerglied eben auf, zieh am Schwanz und ruckel das Fleisch raus. Ganz wichtig ist, bei der Krabbe muss man mit Gefühl dabei. Ganz viel Gefühl und Liebe, sonst kommt sie nicht aus dem Panzer. Ja? Das ist das A und O. Wenn man da grob rangeht, wie so ein Grobmotoriker, dann kriegt man da auch nichts aus dem Fell.
0: In seiner Imbissbude darf der Klassiker, das Krabbenbrötchen, natürlich nicht fehlen. Aber zusammen mit Eileen hat er sich was einfallen lassen, um den Krabben noch das gewisse Extra zu verleihen. Ein bisschen Erdnussöl und Chiliflakes. Fertig ist die Krabbenpasta.
2: Komplett was anderes als Krabben mit Bratkartoffeln oder Krabbensalat.
1: Krabbenbrötchen kann jeder, aber wir lassen uns immer was Neues einfallen.
0: Und am besten schmeckt das natürlich hier im Hafen. Mit Blick auf die Kutter und Nordseeluft in der Nase. Unsere kulinarische Reise geht weiter Richtung Hamburger Hafen. Hamburg. Das ist Reeperbahn. Große Pötte auf der Elbe bestaunen und natürlich Fisch genießen. Und wo geht das besser als im schicken Blankenese? Das Fischgeschäft von Nathalie Gideon ist die erste Adresse für Matjes nach Hausfrauenart. Ein Klassiker der norddeutschen Küche. Aber ist so ein Name noch zeitgemäß?
3: Bei uns heißt sie auch ehrlich gesagt Blankeneser Matjes Tipp. Wir sind hier im schönen Blankenese. Und wir sagen natürlich, das ist so ein Running Gag bei uns. Manchmal, wenn dann Kunden kommen und dann so Hausfrauen, so sage ich immer so, oh, darf man das überhaupt noch sagen? Ja, das müssen dann mal die Hausfrauen voten. Ich weiß gar nicht, gibt es überhaupt noch Hausfrauen?
0: Hausfrau oder Hausmann? Hauptsache frischer Fisch und hausgemachte Delikatessen. Und die gibt es im Blankeneser Fischhus seit 100 Jahren.
4: Ist das der kleine Stein?
0: Matjes Fans kommen hier auf ihre Kosten. Vor allem ab Mitte Juni, wenn die neue Saison beginnt.
3: Guten Morgen. 4 Matjes Filets. Wenn nicht jetzt, wann dann, ne? Und bekommen Sie sonst noch was Schönes? Matjes, Matjes, Matjes. Wenn die gerade ganz frisch eingelegt sind, sind sie halt ganz besonders milde. Noch nicht salzig, noch nicht so durchgezogen. Das Salz entzieht ja auch ein bisschen Flüssigkeit und er wird nachher etwas fester und natürlich ein bisschen kräftiger. Und jetzt im Juni ist der so zart, also ich finde, der hat fast gar keinen Fischgeschmack. Also das ist so richtig mild, kein Salz, also ganz, der, den kannst du so runterlutschen.
0: Aber wo kommt denn genau der Name her? Eigentlich sind es junge Heringe, die gekehlt in Salzlake zum Matjes reifen. Matjes heißt im Niederländischen so viel wie Jungfrau. Denn wenn der Hering gefangen wird, ist er genau das. Jetzt noch filetieren und genießen.
3: Ein guter Matjes muss schön fett sein. Er muss sehr, sehr milde sein, aber das eine bedingt das andere. Also je höher der Fettanteil, desto zarter und milder sind sie auch. Ich finde schon, ne, diese Haut, ne, guck mal, wenn die jetzt abgezogen werden, dann hast du diese silbrige Unterhaut. Also das ist jetzt nicht irgend so ein grauer Klumpen, sondern das ist so richtig schön silbrig, ne, ganz zart. Also so müssen die Matjes sein.
0: Zeit für eine Geschmackskontrolle.
3: Leute fragen mich ja immer, wofür braucht denn der Matjes jetzt diesen Schwanz?
0: Nathalie, zum Festhalten natürlich. Und was gut ist?
3: Lecker.
0: Wird bei Nathalie noch besser. Ehemann Andreas Gideon kümmert sich um das cremige i-Tüpfelchen. Dafür braucht er Äpfel, Zwiebeln, Joghurt und etwas Mayonnaise. Ein einfaches Rezept, aber mit großer Wirkung.
5: Reine Geschmackssache, ne? Also ich glaube schon, dass den Holländern da was entgeht. Also die sind nur auf ihre Zwiebeln fixiert und mehr passiert da nicht.
0: In Blankenese setzt man dagegen auf Verfeinerung. Mit Dill, Zitrone, Salz und Pfeffer bekommt die Hausfrauensoße ihren letzten Schliff. Jetzt noch die Filetstückchen unterrühren. Und fertig ist ein norddeutscher Klassiker. Mit leicht süß-saurer Note.
3: Also es ist kein großes Shishi und kein Brimbamborium. Es ist eine Zwiebel, es ist ein Apfel, es ist Schmandjoghurt oder Dickmilch, was man auch immer hat. Und das, denke ich mal, findet man eigentlich auch in einer einfachen, normalen Küche. Also da muss man jetzt kein Kaviar und kein Tralala irgendwie ranmachen, sondern das ist wirklich klassisch, down to earth.
0: Diese Bodenständigkeit hat sich auch im schicken Blankenese rumgesprochen.
3: Hallihallo, guten Morgen.
6: Nathalie, wir brauchen Matthias.
3: Matthias, das ist, würde ich mal sagen, der Moment.
0: Sabine und Peter Förster sind Stammkunden.
6: Sechs doch bitte.
3: Sechs doch bitte?
6: Ja.
3: Ich schaffe die alleine, oder?
6: Das ist starke Esse, das weißt
3: ja,
6: du doch.
3: Ja, das stimmt allerdings.
0: Im Sommer kommt bei den beiden mindestens einmal die Woche Matthias auf den Teller. Natürlich immer mit der geliebten Hausfrauensoße.
7: Eine Frau hat eine besondere Art Umgang mit der Soße. Die muss den Fisch bedecken, dann schmeckt er ihr.
8: Weil ich muss den kein Fisch esse.
7: Ja, eigentlich ist sie keine Fischesserin, aber Matthias mit Hausfrauensoße, das ist wieder ganz was anderes.
0: Bleibt eigentlich nur noch eine Frage. Was gibt es dazu? Klassisch Kartoffeln? Oder ganz einfach eine Scheibe Brot?
3: Wenn die Leute gar keine Lust haben zum Kochen, sage ich immer, nehmen Sie ein Schwarzbrotsoße, Matthias. Dann hat das noch mal so, ja, dann ist das nicht so nackig irgendwie, ne?
7: Und eben erfrischend. Ne?
3: Genau, finde ich auch.
0: Hamburg und Fisch, eine Liebesgeschichte mit Überraschungen. Wie wäre es mit Lapskaus? Für die einen kulinarischer Horror, für die anderen ein absolutes Muss.
9: Junge, komm bald wieder, bald wieder.
10: Lapskaus ist auf jeden Fall Kult. Also sensationelles Gericht und passt zu Hamburg wie die Faust aufs Auge.
0: Aber bei der Zubereitung muss man vielleicht doch mal ein Auge zumachen.
10: Ich glaube, das Problem beim Lapskaus, was viele Menschen haben, ist, dass sie nicht erkennen, woraus er sich zusammensetzt. Was der Bauer nicht kennt, das frät er nicht, wie wir hier so schön sagen. Aber es schmeckt ja sensationell und ich glaube, man sollte einfach den Mut aufbringen, es einmal probieren.
0: Hamburg, Hafen, Lapskaus. Das gehört für Sebastian Libbert zusammen. Auf St. Pauli bekommt der Gastronom den Fisch für sein Lieblingsessen. Im Traditionshaus H.D. Petersen kennt und schätzt man sich. Fachsimpeln über den neuen Matthias. Dafür muss Zeit sein.
11: Der sieht schon einfach toll aus. Ne? Der hat sein Eigenfett, also da geht gar nichts darüber.
0: Matthias und Bismarck-Hering müssen in ein gutes Lapskaus. Da sind sich beide einig.
11: Allerbest. Am liebsten ist es mir natürlich, wenn es richtig bodenständig zubereitet wird. Das ist einfach das Beste. Und dazu gehört dann natürlich auch der Hering, das Nordseeprodukt, schlechthin.
10: Wir sind hier in Hamburg. Ja, wie kannst du da überlegen, den Fisch wegzulassen? Also wir würden ja einen Teil der Seele von Hamburg weglassen.
0: Seine Seele brennt auch für diesen Ort, die Oberhafenkantine. Ein Häuschen, das durch vergangene Sturmfluten in die Schräglage gebracht wurde. Und das seit jetzt 100 Jahren die Menschen im Hafen satt macht. Früher eine Kantine für Hafenarbeiter. Heute gibt es hier Hausmannskost für alle.
10: Es ist ein sehr besonderes Gebäude, ja. Aber es macht riesen Spaß. Also ich würde ja mittlerweile, gut, weil wir es gewohnt sind, sagen, wenn es nicht schief stehen würde, müsste man es schief stellen.
0: Unten in der Kombüse köchelt es schon seit Stunden. Chefkoch Eick weiß, ein gutes Lapskaus braucht viel Zeit und regionale Zutaten, wie die langsam gegarte Rinderschulter, Kartoffeln und ganz wichtig, rote Beete, Zwiebeln und Gewürze.
12: So, jetzt fertig. Ja, riecht gut.
10: Ach, das sieht doch toll aus. Ach, und da können wir anfangen. Herrlich.
12: Ja.